0: Bumble in beiden Richtungen wegen Tunnelarbeiten bis 5 Uhr früh gesperrt. Soweit der Verkehr. Ihnen eine gute und freie Fahrt.
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0: Aktuelles und Hintergründe wie immer vom Norddeutschen Rundfunk in Hamburg, heute mit Detlef Karg im Studio, hier noch bis 6 Uhr. Nur wenige Tage sind vergangen seit der Landtagswahl in Sachsen-Anhalt mit dem überragenden Ergebnis für die AfD. Zwei weitere Landtagswahlen stehen an. Dort sind die Kräfte sehr anders verteilt, wie es die Umfragen bisher zeigen. Infratest DIMAP hat im Auftrag der ARD gut 10 Tage vor der Wahl in Berlin und Mecklenburg-Vorpommern neue Umfrageergebnisse für beide Bundesländer vorgelegt. Sabine Henkel fasst die Ergebnisse zusammen.
2: Zwei Landtagswahlen mit sehr unterschiedlichen Ausgangslagen. In Mecklenburg-Vorpommern liegen zwei Parteien mit großem Abstand vor den anderen, die SPD und die AfD. In Berlin sind es CDU und Linke, allerdings mit weitaus geringerem Abstand. In Mecklenburg-Vorpommern wird sehr deutlich, welche Rolle Manuela Schwesig spielt, die amtierende Ministerpräsidentin der SPD. Sie würde bei einer Direktwahl von 60% gewählt. Schwesig hat ihren Wahlkampf auch auf ihre Person zugeschnitten. Die Frau gegen Blau. In dieser Umfrage führt aber Blau, also die AfD, mit 38% vor Schwesigs SPD mit 33%. Die AfD hat 3 Punkte gut gemacht, die SPD einen. Die anderen Parteien sind weit abgeschlagen und können in dieser Umfrage auch keine Punkte machen. Die CDU liegt bei 7%, die Linke bei 9% und die Grünen bei 5%. Das BSW wäre nicht im Landtag, 4%. In Berlin ist noch sehr viel mehr offen. Möglicherweise auch, weil fast ein Drittel der Wahlberechtigten noch nicht entschieden ist, was auch an den weitgehend unbekannten Spitzenkandidaten aller Parteien liegen könnte. So zeichnet sich folgendes Bild ab. Die Linke liegt in Berlin knapp vor der CDU. Linke 21, CDU 20%. Die Linke hat 2 Punkte zugelegt, die CDU einen verloren. Die AfD kommt unverändert auf 18, die Grünen auf 16% bei einem Minus von 2 Punkten. Die SPD dann mit 12% plus 1. Das BSW erreicht 4%, wäre also nicht im Berliner Abgeordnetenhaus dabei. Es gibt in Berlin keine große Präferenz für den regierenden Bürgermeister bzw. die Bürgermeisterin. Auch hier liegt aber die Linke Elif Eralp knapp vor dem CDU-Kandidaten Stefan Evers mit 23% zu 22%. Was mögliche Koalitionen angeht, gilt in beiden Ländern, dass keine Partei, die nach dieser Umfrage den Einzug in den Landtag schaffen würde, mit der AfD regieren will. Daher wäre in Mecklenburg-Vorpommern nur eine rot-rot-grüne Koalition möglich. In Berlin sind 2 Optionen denkbar. Ebenfalls rot-rot-grün, allerdings nicht mit einer SPD, sondern mit einer linken Ministerpräsidentin, oder eine Kenia-Koalition, also schwarz-rot-grün.
0: Sabine Henkel informierte. Die Infratest-Umfrage für Berlin fand übrigens statt, bevor die Vorwürfe und die Ermittlungen gegen den Berliner SPD-Spitzenkandidaten Steffen Krach bekannt geworden waren. Die Staatsanwaltschaft Hannover ermittelt ja gegen ihn. Es geht dabei offenbar um den Vorwurf der Bestechlichkeit im Zusammenhang mit einer Vergabeentscheidung. Er selbst hat die Vorwürfe zurückgewiesen und sich jetzt auch öffentlich geäußert. Mehr dazu von Jan Menzel aus Berlin.
3: Steffen Krach ist die Anspannung der letzten Stunden anzusehen. Der SPD-Spitzenkandidat will sich auf einer Pressekonferenz in der Berliner SPD-Zentrale erklären. Er will kämpfen für einen Wahlerfolg seiner Partei. Aber Krach kämpft an diesem Tag auch mit den Tränen, als er berichtet, wie die Ermittler von Polizei und Staatsanwaltschaft ihm das Handy während eines Gesprächs aus der Hand gerissen hätten und sogar unter dem Bett seiner Kinder nach Beweismitteln gesucht hätten. Vor allem aber will der SPD-Spitzenkandidat eines klarstellen.
4: Der Vorwurf der Bereicherung trifft mich persönlich sehr.
3: Konkret geht es um eine Parteispende eines Unternehmers aus Hannover, der sich an einer Auftragsvergabe für ein Projekt im Gesundheitsbereich in Lehrte bei Hannover beteiligt hatte. Krach war an dem Projekt als Regionspräsident und als Aufsichtsratschef des kommunalen Krankenhauskonzerns beteiligt. Dieser Unternehmer bekam letztlich nicht den Zuschlag für das Projekt, aber er spendete am 29. Dezember 2025 9.900 Euro an die Berliner SPD. Diese Spende sei ihm als Landeschef gemeldet worden, so Krach, und er habe umgehend reagiert.
4: Ich habe am 7. Januar 2026 um 15.11 Uhr die Information durch den Landesgeschäftsführer über diese Spende bekommen. Am 8. Januar um 6.45 Uhr, also keine 24 Stunden später, habe ich per Mail die Weisung erteilt, dass diese Spende nicht angenommen werden darf.
3: Allerdings machte Krach den Vorgang seinerzeit nicht öffentlich. Er habe die Sache mit der Rücküberweisung als erledigt betrachtet, sagt er heute. Die Ermittlungen der Staatsanwaltschaft haben die Spende und den Umgang damit aber nun ganz oben auf die politische Tagesordnung katapultiert, weiß auch Linken-Fraktionschef Tobias Schulze.
5: Ja, die Staatsanwaltschaft wird sich nicht an Wahltermine halten. Trotzdem ist es natürlich etwas, was jetzt für ein politisches Erdbeben gesorgt hat, ob beabsichtigt oder nicht.
3: Was auffällt, ist, wie zurückhaltend sich die politischen Mitbewerber in der Angelegenheit verhalten. Er habe Vertrauen in die Behörden, lässt sich CDU-Spitzenkandidat Stefan Evers zitieren. Grünen-Fraktionschef Werner Graf verweist ebenfalls auf die laufenden Ermittlungen und Alexander King vom BSW betont:
6: Naja, der Verdacht der Bestechlichkeit ist natürlich sehr schwerwiegend, ganz besonders in der Politik. Und dem muss man nachgehen, dem wird ja auch nachgegangen. Aber zunächst mal gilt natürlich die Unschuldsvermutung.
3: Und auch die Spitzenkandidatin der Berliner AfD, Christine Brinker, vermeidet scharfe Töne.
7: Ich persönlich hoffe, dass sich diese Vorwürfe nicht bewahrheiten, weil wenn das so wäre, wäre das ein weiterer Schlag auch ins Gesicht der Bürger. Es würde wieder das Vertrauen in die Politik maßgeblich beeinflussen und das wollen wir ja gerade nicht, das können wir ja gerade nicht gebrauchen.
3: Wie die zurückgegebene Spende und die Ermittlungen die Wahl beeinflussen, wird sich zeigen. Die Berliner SPD hat Krach nach einer ersten Schockstarre demonstrativ den Rücken gestärkt und Steffen Krach hat angekündigt, dass er sich weiter mit ganzer Kraft in den Wahlkampf stürzen will.
0: Aus Berlin war das Jan Menzel und blicken wir noch einmal auf den Wahlkampf in Mecklenburg-Vorpommern. Ein wichtiges Thema dort war die Bildungspolitik. Das hat ja noch einmal neuen Schwung erhalten durch den für Deutschland schlechten PISA-Bericht in dieser Woche. Über das Thema Bildung hat mein Kollege Markus Schubert vom NDR mit dem Lehrer Toni Wienband gesprochen. Er unterrichtet an der regionalen Schule Fritz Reuter in Demmin in Vorpommern Geschichte und Geografie. Und er schildert zunächst, wie er seinen Alltag als Lehrer erlebt.
8: Es ist ein sehr fordernder Beruf, aber auch ein sehr gewinnbringender. Es fängt schon ganz einfach damit an, dass man mit sehr viel Motivation reinkommen muss. Wenn ich nämlich nicht mit Motivation vor den Schülern stehe, frühs am Montag um 7.30 Uhr, kann ich ja unmöglich verlangen, dass die Motivation irgendwie empfinden. Das heißt, ich muss dann mit einer guten Energie reingehen, ich muss schülernahen Unterricht machen, ich muss es gut aufbereiten, denn wenn ich das nicht mache, gehen wir auf mein Fach Geschichte zurück, dann kriege ich da vielleicht nicht jeden hinterm Berg vorgelockt.
9: Die Daten der neuen PISA-Studie werden auch nicht spurlos an Ihnen vorbeigegangen sein. Die Herkunft bleibt ein entscheidender Faktor für den Schulerfolg. Und es fehlt vielen jungen Leuten an der Fähigkeit, das Wissen auch anzuwenden, um konkrete Aufgaben zu lösen. Trifft das Ihre Beobachtung? Und wer ist denn da der Reparaturbetrieb? Sie, die Lehrenden, die Schulpolitik oder eben eigentlich schon das Elternhaus?
8: Die PISA-Ergebnisse haben uns quasi das eigentlich wieder vor Augen geführt, was wir schon seit 20 Jahren wissen. Und zwar, dass wenn ich aus einem Haushalt komme, bei dem Geld keine Rolle spielt, bei dem Bildung hoch angesehen ist, dann überträgt sich das natürlich eins zu eins auf die Kinder und Jugendlichen. Wenn man aus Bildungsfernen oder vielleicht auch aus Hintergründen kommt, wo das nicht die oberste Priorität ist, dann ist natürlich auch von vornherein schon klar, da gibt es andere Probleme, weltliche Alltagsprobleme, die natürlich im Kopf der Eltern wie auch der Schüler natürlich eine größere Rolle spielen. Wir haben natürlich diesen schwierigen Spagat irgendwie zu leisten, dass wir Fachunterricht ausgleichen müssen, wir müssen zwischen Bürokratie, wir sind Seelsorger. Manche Tage bin ich als Vertrauenslehrer bei mir in der Schule natürlich in ganz vielen Gesprächen mit Schülern, die Sorgen haben, die es wahrscheinlich so vor 10, 15 Jahren noch gar nicht gab. Das heißt, der Kopf von vielen Kindern und Jugendlichen ist einfach voll. Und dann ist es, glaube ich, auch nicht zu verachten, dass natürlich an sowas wie schulische Leistung manchmal auch auf der Strecke bleiben.
9: Das hohe Interesse am Thema Schule und Bildung im Wahlkampf, in Umfragen dokumentiert, ist das ein Zeichen, dass Sie ermutigt, weil da auch Handlungsdruck auf Entscheider raus hervorgeht? Oder stört Sie das als Hinweis, dass da wohl auch vieles schiefläuft, wenn so viele sich dafür interessieren?
8: Grundlegend finde ich es erstmal total super, dass das Thema Bildung jetzt keins ist, was irgendwie unter den Teppich gekehrt wird, was irgendwie hinten runterfällt, wo man sich davor verschließt. Tatsächlich muss man aber auch sagen, wenn man jetzt die letzten Jahrzehnte zurückschaut, ist natürlich dieses Thema Bildung auch immer eins, was wahrscheinlich in den Top 3 immer wieder genannt wird. Es ist natürlich essentiell. Wir müssen die Kinder und Jugendlichen vorbereiten. Und deswegen finde ich es immer wieder gut, wenn sowas an die Medien kommt, damit es immer noch ein bisschen präsenter wird. Weil wir kämpfen jeden Tag an der Front und da braucht man natürlich Rückendeckung. Und da ist die Politik natürlich jetzt auch gezwungen, endlich zu handeln.
0: Toni Wienbrand war das, er ist Geographielehrer an der Fritz-Reuter Regionalschule in Demmin. Im Gespräch mit meinem Kollegen Markus Schubert über das Thema Bildung in Mecklenburg-Vorpommern.

0: So, das waren ein paar Takte Musik zum Entspannen. Jetzt geht's weiter mit unserem Infoprogramm. 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
0: Um gleich genau 2.15 Uhr, Viertel nach zwei. Es könnte ein erster Erfolg für eine neu ausgerichtete deutsche Außenpolitik sein. Beim ersten Staatsbesuch des Präsidenten der Vereinigten Arabischen Emirate, Scheich Mohammed bin Sajed al-Nahyan, in Deutschland sind Geschäfte in Milliardenhöhe vereinbart worden. Die Emirate wollen demnach 40 Milliarden Euro in Deutschland investieren, wie aus einer gestern in Berlin veröffentlichten gemeinsamen Erklärung der beiden Staaten hervorgeht. Ein Teil davon ist unter anderem für neue Rechenzentren vorgesehen. Deutschland ist zudem an Energielieferungen natürlich interessiert und könnte den VAE, die als Konsequenz aus dem Irakkrieg unabhängiger von Washington werden wollen, auch Rüstungsgüter liefern. Über den ersten Tag des Besuchs berichtet Nicole Markwald.
2: Der erste Staatsbesuch in Deutschland begann für den Präsidenten der Vereinigten Arabischen Emirate zünftig. Frank-Walter Steinmeier empfing seinen Gast mit militärischen Ehren in der Berliner Villa Borsig. Am Abend gab der Bundespräsident ein Staatsbankett. Und dazwischen viele Gespräche und viele Vereinbarungen. Bundeskanzler Friedrich Merz hatte Scheich Mohammed bin Zayed al-Nahyan bereits im Februar bei einem Kurztrip in die Golfregion kennengelernt.
3: Die Vereinigten Arabischen Emirate sind ein wichtiger und sehr wertvoller Partner für die Bundesrepublik Deutschland.
2: Was macht die Emirate wertvoll für Deutschland? Sie wollen 40 Milliarden Euro hier investieren, unter anderem in den Bereichen künstliche Intelligenz und Energie. Danach befragen konnte man Merz und seinen Gast nicht. Anders als üblich gab es keine Pressekonferenz. Stattdessen fand im Kanzleramt eine sogenannte Zeremonie zum Austausch von Abkommen statt. Vor dem Bundeskanzler und dem Präsidenten der Emirate wechselten Mappen, ihre Besitzer wurden Hände geschüttelt.
4: Wir kommen zum Austausch der vereinbarten Niederschrift über die Anpassung der Verkehrsrechte für die Luftfahrtunternehmen der Vereinigten Arabischen Emirate.
2: Man einigte sich auf Investitionen in Rechenzentren, auf eine Zusammenarbeit im Bereich Informationssysteme, auf die Einrichtung eines strategischen Dialogformats. Dort sollen die Kooperationen gelenkt werden. In den Bereichen Sicherheit, Verteidigung, Energie und Klima, aber auch Kultur und Transport. So soll die Airline Emirates künftig eine weitere Stadt in Deutschland anfliegen dürfen. Es wäre die fünfte. Wirtschaftsministerin Katharina Reiche, CDU, brachte Vertreter beider Länder aus den Branchen Rüstungs- und Verteidigungstechnologien zusammen. Anschließend verwies sie auf das Potenzial der Zusammenarbeit.
5: Die deutsche Industrie ist technologisch führend, insbesondere im Bereich der Luftverteidigung, Luftsicherheit und dem Räumen von Seeminen. Mit anderen Worten, deutsche Unternehmen der Sicherheits- und Verteidigungsindustrie haben die Technologie, die Expertise und auch die industriellen Fähigkeiten, einen substanziellen Beitrag für die Sicherheit der Vereinigten Arabischen Emirate zu leisten.
2: Gleichzeitig wurde am Berliner Hauptbahnhof in der Nähe des streng abgeriegelten Regierungsviertels ein Banner entrollt. Merz stand da in roten Buchstaben, keine Deals mit Kriegstreibern im Sudan. Es war Teil einer Kundgebung der Gesellschaft für bedrohte Völker. Laut Vereinten Nationen unterstützen die Vereinigten Arabischen Emirate die RSF-Miliz im Sudan mit Waffen und Söldnern. In dem afrikanischen Staat kämpfen seit 3 Jahren die Miliz und die reguläre Armee um die Macht. Millionen Menschen sind deshalb auf der Flucht. Die Bundesregierung dürfe zu der Rolle der Vereinigten Arabischen Emirate im Sudan nicht schweigen, fordert die Partei Die Linke. Dazu die Politikwissenschaftlerin Bente Scheller.
6: Und da stellt sich die Frage, steht auf dem Sprechzettel der Bundesregierung auch die Lage im Sudan oder in Libyen, wo die Vereinigten Arabischen Emirate immer wieder Rebellengruppen unterstützt haben?
2: Laut Mitteilung aus dem Kanzleramt wurde neben der Lage in der Ukraine, Israel, dem Iran auch die Situation im Sudan besprochen. Beide Staatschefs verurteilen Angriffe auf Zivilisten, heißt es. Weiterhin forderten sie beide Konfliktparteien auf, alle militärischen Operationen sofort einzustellen.
0: Ja, und die Rolle der Vereinigten Arabischen Emirate im Sudankrieg ist ja umstritten. Man ist dort Kriegspartei und unterstützt die RSF-Milizen. Und dazu passt auch die Meldung vom Abend, dass Algerien jetzt die Beziehungen zu den Vereinigten Arabischen Emiraten abgebrochen hat. Hintergrund ist eine Spaltung und eine Spannung in der arabischen Welt, die weiter vor sich hin schwelt. Haben Sie in Bitcoin und Co. investiert? Wenn ja, dann könnten bald neue Steuern auf Sie zukommen, und zwar, wenn Sie Bitcoins verkaufen. Die Gewinne daraus sollen nämlich nach dem Plan der Bundesregierung genauso behandelt werden, als würden sie aus dem Verkauf von Aktien stammen. Warum das Finanzministerium das plant und was es am Ende bringen soll, das hat sich Lissy Kaufmann genauer angesehen.
2: Wer mit Kryptowerten wie etwa Bitcoin handelt und Gewinne erzielt, soll darauf künftig 25% Steuern zahlen. Also genauso viel wie für den Handel mit Aktien oder anderen Wertpapieren. Das steht in einem Gesetzentwurf des Bundesfinanzministeriums, der dem ARD-Hauptstadtstudio vorliegt. Bislang werden Kryptogewinne nur dann versteuert, wenn die Werte innerhalb von 12 Monaten nach dem Kauf wieder verkauft werden. Dann gilt der persönliche Steuertarif. Der ist je nach Einkommen gestaffelt und liegt bei maximal 45%. Nach den 12 Monaten allerdings sind die Verkäufe steuerfrei. Laut Bundesfinanzministerium ist das nicht gerecht. Im Gesetzentwurf heißt es, Kryptowerte würden zunehmend als private Kapitalanlage genutzt. Die derzeit geltende Ausnahme ist demnach also nicht mehr vertretbar. Die Regelung soll deshalb jetzt geändert werden, und zwar unabhängig von der Haltedauer. Für Kryptogewinne wie für alle anderen Kapitalerträge gilt dann aber auch der sogenannte Sparerpauschbetrag. Das heißt, besteuert wird erst bei Kapitalerträgen von mehr als 1.000 Euro. Finanzminister Klingbeil plant, die neue Regelung ab dem 1. Januar nächsten Jahres einzuführen. Alle davor gekauften Kryptowerte sollen weiter der alten Regelung unterliegen. Das Finanzministerium erhofft sich etwas mehr Steuereinnahmen, und zwar ab 2029 ein Plus von mehr als 300 Millionen Euro pro Jahr. Der Gesetzentwurf muss noch im Kabinett abgestimmt werden und dann noch durch Bundestag und Bundesrat.
0: Aus Berlin war das Lissy Kaufmann. Es ist bekannt, es gibt in Deutschland weiterhin zu wenig Ärzte. Allgemeinfachkräfte. Mediziner aus dem Ausland könnten da natürlich helfen, und laut dem bayerischen Gesundheitsministerium hat sich die Zahl solcher Approbationsanträge in diesem Bundesland in den vergangenen 10 Jahren vervierfacht. Aber das Anerkennungsverfahren ist offenbar sehr kompliziert. Und viele macht diese komplizierte Bürokratie mürbe. Mürbe, berichtet Katrin Bohlmann an einem Beispiel aus Bayern.
7: Mehr als 4 Jahre hat Mehmet Tekinsoy gekämpft, gewartet und gehofft, um in Bayern als in der Türkei ausgebildeter Facharzt für Mikrobiologie, Virologie und Infektionsepidemiologie arbeiten zu können, hat er Briefe an die zuständigen Behörden geschrieben, Dokumente eingereicht, bei Absagen Widerspruch eingelegt.
8: Das ist natürlich enttäuschend, was ich bisher erlebt habe.
7: In Bayern sind für die Anerkennung von Ärzten aus Nicht-EU-Ländern 2 Instanzen zuständig. Die Regierung von Oberbayern für ganz Bayern für die Approbation, also für die Berechtigung als Arzt zu arbeiten, und die Landesärztekammer für die Facharztausbildung. Die Approbation hat Mehmet Tekinsoy nach 1,5 Jahren erhalten. Die Landesärztekammer aber verweigert ihm den Facharzt. Die Begründung, sie akzeptieren sein nachgeholtes Chirurgiepraktikum nicht. Er solle nochmal eine 5-jährige Facharztweiterbildung in Deutschland machen, erzählt der 34-Jährige. Das hat er abgelehnt.
8: Am Ende habe ich erfahren, dass die Bayerische Landesärztekammer meinte, dass ihr Hände gebunden seien, weil diese Heilberuferkammergesetz einfach so ist.
7: Die Folge? Mehmet Tekinsoy hat als Assistenzarzt in der Virologie am Klinikum der TU München gearbeitet und nicht als Facharzt. Der BR hat erneut bei der Bayerischen Landesärztekammer nachgefragt. Die antwortet nur schriftlich.
9: Ärztinnen und Ärzte aus Drittstaaten müssen, ebenso wie inländische Ärztinnen und Ärzte, die in der Weiterbildungsordnung festgelegten inhaltlichen und zeitlichen Anforderungen erfüllen. Diese dienen der Sicherstellung eines einheitlich hohen Qualifikationsniveaus im Interesse der Patientensicherheit.
7: Man setze sich aber dafür ein, dass das Verfahren vereinfacht und beschleunigt werde, schreibt die Bayerische Landesärztekammer weiter. Auch das bayerische Gesundheitsministerium sieht das Problem und hat bereits Maßnahmen ergriffen, teilt das Gesundheitsministerium auf BR-Anfrage mit.
9: Zum Beispiel wurde das Informationsangebot zum Berufszulassungsverfahren verbessert. Zudem finden sich Hinweise auf unterschiedliche Beratungsangebote sowohl im Bayern-Portal als auch auf der Homepage der Regierung von Oberbayern.
7: Das alles hat Mehmet Tekinsoy nicht geholfen. Er hat einen Behördenmarathon durchlaufen, denn er wollte als Facharzt und nicht als Assistenzarzt arbeiten. Der 34-Jährige geht zurück in die Türkei, zusammen mit seiner Frau. auch Ärztin. Beide haben dort schnell eine Stelle als Fachärzte gefunden. Er bereut seine Zeit in Deutschland aber nicht.
8: Ich habe viel gelernt.
7: Mehmet Tekinsoy ist nicht der einzige ausländische Arzt, der Bayern verlässt. Auch andere Kollegen gehen, erzählt er. Sie wechseln in ein anderes Bundesland. Dort wird, laut Marburger Bund und Experten für Medizinrecht, der Facharzt unkomplizierter anerkannt als in Bayern.
0: Ein Bericht war das von Katrin Bohlmann.
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11: Mit Jan Möller. Manchester City, Atletico Madrid und Inter Mailand, alles große Clubs und alle haben eins gemeinsam. Sie haben in der vergangenen Saison in der Fußball Champions League gegen einen Außenseiter vom Polarkreis verloren, gegen Bode Glimt. Und die Norweger wollten nun am ersten Spieltag der neuen Champions League Saison auch gerne den FC Bayern ärgern, aber hat nicht geklappt. Im Gegenteil, die Münchner gewannen zu Hause mit 5:0. Dabei stand es zur Pause noch 0:0. Bayern-Kapitän Joshua Kimmich.
12: Man sitzt dann da, man hat das Gefühl, dass man jetzt nicht alles perfekt gemacht hat, aber dass wir natürlich geduldig bleiben müssen. Man muss den Gegner dann auch müde machen, muss den Gegner bewegen, den Ball schnell laufen lassen. Da hat man in der ersten Halbzeit noch ein paar zu viele Fehler. Und wenn du dann natürlich direkt das erste Tor machst, dann ist es auch ein anderes Spiel.
11: Ja, Musiala war es, der kurz nach der Pause getroffen hat. Und dann waren noch Kane, Davis und zweimal Olise erfolgreich. 5:0, das war eine klare Sache. Und ziemlich eindeutig war es auch beim Spiel von RB Leipzig, da allerdings für den Gegner. 1:4 in Como in Italien. Einzelheiten von Thomas Kunze.
13: Speziell in der ersten Halbzeit war Como, der Champions-League-Neuling, klar besser. Mit Ball, ohne Ball. In Offensive und Defensive. Nach 15 Minuten brachte Baturina Como nach einem Strauchler von Riedle Baku im Strafraum in Führung. RB wirkte mutlos, ohne Tempo und in der 38. Minute reichte dann ein langer Ball und die gesamte Defensive war ausgehebelt. Duvikas traf zum 2:0 für die Gastgeber. Nach dem Wechsel wurde das Leipziger Spiel dann etwas besser, aber wieder traf Como. Dieses Mal war der Senegalese Diallo zur Stelle. Maximovics 1:3 sorgte dann kurz für Hoffnung bei Leipzig. Am Ende aber fing sich das Team von Trainer Martin De Michelis noch einen weiteren Konter. Perone sorgte in der Schlussphase für den 4:1 Endstand und damit für einen harten Fehlstart von RB Leipzig in die Champions League.
11: Frust also in Leipzig, beste Stimmung dagegen bei den deutschen Basketballerinnen. Die stehen im Halbfinale der Weltmeisterschaft in Berlin. Das ist eine Riesenüberraschung und es war auch ein Riesenspiel gegen Belgien. Gegen die zweifachen Europameisterinnen gab es einen klaren 93:74 Erfolg. Ein Meilenstein fand auch die überragende Leonie Fiebig.
14: Was bedeutet für deutschen Basketball, dass wir auf dem Weg nach oben sind? Wir sind nicht zu unterschätzen, wir sind kein Underdog mehr. Alle haben uns jetzt auf dem Visier, mit uns nicht zu spaßen.
11: Ja, das sollen morgen am Samstag auch die Französinnen zu spüren bekommen. Frankreich, der Halbfinalgegner des deutschen Teams. Im anderen Halbfinale treffen die USA auf Spanien. Gerade begonnen hat für die deutschen Volleyballer die Europameisterschaft. Die findet in 4 Ländern statt und da gab es in Cluj in Rumänien zum Start einen 3:1 Erfolg gegen einen der stärksten Gruppengegner, gegen die Türkei. Philipp Weißkirch.
15: Den Start in die Partie hatte die deutsche Mannschaft noch verschlafen. Der erste Satz ging knapp mit 23:25 verloren. Dann aber streckte sich die deutsche Auswahl und kam immer mehr ins Rollen. Der Start in den zweiten Satz war besser. Die Türkei wurde mit guten Aufschlägen unter Druck gesetzt. Die Belohnung? Der Satzausgleich durch ein 25:22. Im dritten Satz zeigte der eingewechselte Theo Mowinkel eine starke Leistung. In seinem ersten EM-Spiel war er mit 16 Punkten bester Scorer und trug maßgeblich dazu bei, dass Deutschland das Match drehen konnte. Mit 25:21 ging der dritte Satz ans deutsche Team, das dann auch weiter im Rhythmus blieb und sich auch verdient den vierten Satz krallte mit 25:19. Unterm Strich also ein 3:1. Es ist ein erster Fingerzeig im Kampf um eine gute Ausgangsposition für das Achtelfinale. Die ersten 4 Teams aus der Sechsergruppe erreichen die K.O.-Runde.
11: Und da wiederum ist das Ziel, mindestens das Viertelfinale zu erreichen. Vom Volleyball zum Handball. Die Füchse Berlin sind mit einem klaren Sieg in die Gruppenphase der Champions League gestartet. 44:33 bei Partizan Belgrad. Und gewonnen hat auch der Champions League-Neuling MT Melsungen 33:31 gegen Vardar Skopje. In der Handball-Bundesliga hat die SG Flensburg-Handewitt sich erstmal an die Spitze gesetzt. 4. Spiel, 4. Sieg, 39:30 in Lemgo. Der THSV Eisenach hat Aufsteiger Bietigheim geschlagen mit 31:25. Und dann gucken wir noch in die Champions Hockey League. Und Hockey heißt in diesem Fall Eishockey. Die Kölner Haie haben da auch ihr 3. Spiel gewonnen. 5:2 gegen Frölunda aus Schweden, aus Göteborg. Und das vor mehr als 18.000 Zuschauerinnen und Zuschauern. Das ist ein neuer Rekord in der Liga.
0: Soweit Jan Möller und die Sportberichte.
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16: Um 2:29 Uhr mit Wolfgang Berger.
9: Gut eine Woche vor der Landtagswahl in Mecklenburg-Vorpommern und der Abgeordnetenhauswahl in Berlin deuten Vorwahlumfragen auf ein knappes Rennen hin. Besonders in Berlin liegen die Parteien eng beieinander. Aus Hamburg Karl Schreiber.
16: Die Linke in Berlin liegt laut einer Infratest-DiMAP-Umfrage der ARD mit 21% knapp vor der CDU mit 20%. Dahinter landen AfD mit 18, Grüne mit 16 und SPD mit 12%. In Berlin regiert aktuell ein Bündnis aus CDU und SPD. Auch in Mecklenburg-Vorpommern bleibt es ein enges Rennen, wenn auch nicht ganz so knapp wie in Berlin. Im Schweriner Landtag käme laut der Umfrage die AfD auf 38% und die SPD auf 33%. Die anderen Parteien, CDU, Linke, Grüne und BSW, sind weit abgeschlagen.
9: Deutschland und die Vereinigten Arabischen Emirate wollen ihre strategische Partnerschaft deutlich ausbauen. Das haben Bundeskanzler Merz und der Präsident der Vereinigten Arabischen Emirate, Scheich bin Zayed, bei dessen Staatsbesuch in Deutschland vereinbart. Aus Berlin Isabel Karas.
17: 40 Milliarden Euro wollen die Vereinigten Arabischen Emirate in Deutschland investieren. Das geht aus einer gemeinsamen Erklärung beider Länder hervor und ist das zentrale Ergebnis des ersten Staatsbesuchs eines Präsidenten der Vereinigten Arabischen Emirate in Berlin. Das Geld soll unter anderem in digitale Infrastruktur fließen, beispielsweise in Rechenzentren. Kanzler Merz und Scheich Al-Nahyan haben außerdem angekündigt, ein sogenanntes strategisches Dialogformat einzurichten, einen regelmäßigen politischen Austausch.
9: Der Vorsitzende der Innenministerkonferenz Grote unterstützt den Vorstoß von Nordrhein-Westfalens Ministerpräsident Wüst, die Voraussetzungen für ein AfD-Verbotsverfahren zu prüfen. Eine Bund-Länder-Arbeitsgruppe wäre der nächste logische Schritt, um alle relevanten Erkenntnisse und Materialien zusammenzuführen, sagte Hamburgs Innensenator dem Kölner Stadtanzeiger. Wüst hatte nach dem klaren Wahlsieg der AfD in Sachsen-Anhalt die Einberufung einer solchen Arbeitsgruppe vorgeschlagen. Beim Thema Parteiverbot warnte er allerdings gleichzeitig vor Schnellschüssen. In der Schweiz sind bei einem schweren Unfall eines niederländischen Reisebusses mehrere Menschen getötet und verletzt worden. Die Polizei nannte zunächst keine konkreten Zahlen. Der Unfall ereignete sich im Kanton Graubünden im Osten des Landes. Nach ersten Ermittlungen stieß der Bus gegen eine Leitplanke und stürzte von der Straße. An Bord waren nach Angaben des Reiseveranstalters 48 Teilnehmer einer Rundreise, die am Montag in den Niederlanden gestartet war. Das Wetter in Deutschland. Meist trocken, an den Alpen etwas Regen, Tiefstwerte 15 bis 2 Grad. Tagsüber längere, freundliche Abschnitte, von Nordwesten her Schauer und einzelne Gewitter, Höchstwerte 17 bis 25 Grad. Am Samstag häufig trocken bei 19 bis 28 Grad, am Sonntag im Süden länger freundlich, sonst viele Wolken und öfter Regenfälle, vereinzelt Gewitter, 16 bis 26 Grad. Das waren die Nachrichten.
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0: Und da sieht's momentan gut aus. Keine Sperrungen und Staus und Unfälle. Ihnen eine gute und freie Fahrt.
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0: Der 11. September 2001, er hat Spuren hinterlassen in vielen Staaten, nicht nur in New York, auch in Deutschland, vor allem in Hamburg, wo ja drei der Todespiloten herkamen. Als Studenten haben sie hier gelebt. Davon erzählt der NDR-Info-Podcast Pearl Harbor, Deutschland nach 9-11, von Konstanze Nastarowitz und Charlotte Horn. In der dritten Folge geht es heute um die Rasterfahndung, die nach dem Anschlag in Deutschland angelaufen war.
18: Ja, das hat bei uns geklingelt. Ich habe aufgemacht. Auf einmal stehen zwei Polizeibeamte in Zivil und haben sich vorgestellt wegen der Ereignisse vom 11. September.
19: An diesen Moment erinnert sich Obeid Zeid noch ziemlich genau. Obeid, das ist der angehende Apotheker, der als Kind aus Afghanistan nach Hamburg gekommen ist. Irgendwann in den Wochen nach 9-11, da kriegt er unerwartet Besuch. Von der Polizei, wegen der Attentate in den USA.
18: Habe ich gesagt, so, ja, was haben wir damit zu tun?
19: Obeid ahnte allerdings schon, worum es gehen könnte. Die Attentäter vom 11. September, die haben ja auch in Hamburg studiert. Er glaubt sogar, eins ihrer Gesichter wiederzuerkennen. Vom Campus oder aus der Unibibliothek. Klar hat ihn das aufgeschreckt. Und auch seine Freunde.
18: Alle, die arabischstämmig waren, afghanischstämmig waren, die haben alle so ein bisschen schon ein mulmiges Gefühl gehabt, dass sie vielleicht auch in Verdacht kommen würden. So, der Verdacht liegt ja nahe. Das kann ja jeder sein.
20: Jetzt, wo die Beamten vor ihm stehen, da muss er an die Gespräche denken, die er mit seinen Freunden geführt hat. Viele haben spekuliert, ob die Polizei jetzt schärfer kontrollieren würde. Das ging ja überall durch die Presse. Obeid hat versucht, sich trotzdem aufs Studium zu konzentrieren. Irgendwie weitermachen. Und jetzt das. Die Polizei vor seiner Tür. Wegen des 11. September.
18: Und dann kam meine Frau rein und meinte sie, ja, dann kommen Sie doch mal rein. Dann hat sie ihnen sogar Tee angeboten, saßen sie da und dann fingen sie an.
20: Der Begriff, an den Obeid jetzt denken muss, Rasterfahndung. Das ist genau derselbe Begriff, den der Polizist Andreas Lohmeier in den Wochen nach 9/11 am Telefon gehört hat, von seinem Chef.
21: Ich habe einen Auftrag für dich, du wirst die Rasterfahndung übernehmen.
20: Wie groß die Angst bei den politisch Verantwortlichen bundesweit damals ist, das haben wir auch nochmal in alten Akten nachvollziehen können. Sitzungsprotokolle des Bundesinnenministeriums von damals, die wir im Bundesarchiv gefunden haben, die zeigen das wirklich gut. Die Fachleute spekulieren da über die wildesten Gefährdungslagen, von einer Entführung von Kreuzfahrtschiffen bis hin zu Anschlägen auf Talsperren oder auf Chemieanlagen in Deutschland. Da ist echt alles dabei. Und auch in Hamburg ist die Sorge groß, auch vor potenziellen Schläfern, also unauffälligen Personen, die plötzlich zuschlagen könnten. Hier ist jetzt Andreas Lohmeier zuständig, im Bereich der sogenannten Gefahrenabwehr.
21: Der Auftrag war Erkennung und Verhinderung möglicher weiterer Anschlagsvorbereitungen. Ein Instrument dafür war die Rasterfahndung.
20: Lohmeier und seine Kollegen wissen natürlich, was die Rasterfahndung ist. Von früher, aus den 70ern. Da sollte die Polizei mittels Rasterfahndung nämlich schon mal Leute aufspüren. RAF-Mitglieder, also Leute aus der Roten Armee-Fraktion. Das war eine linksextremistische Terrororganisation in Deutschland, die galt damals quasi als Staatsfeind Nummer 1.
21: Dazwischen lagen jetzt Jahrzehnte. Niemand hat dieses Instrument genutzt.
20: Jetzt wird es angeordnet. Und zwar von Hamburgs Innensenator höchstpersönlich, quasi Lohmeiers oberstem Vorgesetzten. Der heißt damals übrigens Olaf Scholz. Genau, das ist der spätere Bundeskanzler.
22: Wir versuchen, Profile zu entwickeln, die uns dann führen auf Personen, die wir etwas genauer beobachten sollten.
20: Lohmeier und seine Kollegen fahnden jetzt also mit der Rasterfahndung nach Menschen, die in ein ganz spezielles Suchraster fallen. Also Leute, die irgendwie interessant sein könnten für die Terrorermittlungen. Präventiv. Gefahrenabwehr eben. Und so funktioniert das Ganze. Sie suchen Menschen mit ähnlichen Merkmalen wie die der 9/11-Attentäter. Das konkrete Raster variiert immer ein bisschen von Bundesland zu Bundesland. Aber ganz allgemein sind das zum Beispiel Merkmale wie männlich, Alter 18 bis 40 Jahre, Student oder ehemaliger Student, islamische Religionszugehörigkeit. Außerdem Geburtsland oder Nationalität bestimmter Länder mit überwiegend muslimischer Bevölkerung. Lohmeier und sein Team stehen dabei aber vor einer großen Herausforderung. Sie brauchen enorm viele Datensätze, zum Beispiel von Universitäten. Und diese Datensätze legen die Ermittler dann übereinander und rastern. Sie sieben quasi aus nach den entsprechenden Merkmalen. Die Treffer, die übrig bleiben, schauen sie sich am Ende genauer an. Und es gibt noch eine weitere Herausforderung für die Beamten. Das, was sie aus diesen Datenbanken rausziehen können, das ist halt begrenzt.
21: Sie finden keine Datenbank, in der drin steht, jemand lässt sich ein Bart wachsen. Sie finden auch in keiner Datenbank, der hat sich gerade islamistisch geäußert. Das gibt's einfach nicht, um das in einer Datenbank abfragen zu können.
20: In Hamburg-Ohlsdorf führt Obeid Zeit die Polizisten jetzt in sein Wohnzimmer. Obeid, seine Frau und die Beamten setzen sich. Den Tee lehnen sie ab. Dann stellen die Polizisten Obeid Fragen. Viele Fragen. Wie seine Einstellung zum Islam ist. Ob er religiös ist. Ob er häufig betet.
18: Auch teilweise Fragen, ob ich Teil einer Terrororganisation bin. Wo ich dachte, Leute, also solche Fragen müssen ein bisschen professioneller kommen. Und ich sag mal, kein Terrorist der Welt würde auch da sagen, ja, bin ich.
20: Und trotzdem wollen die Beamten immer mehr von ihm wissen. Die persönlichsten Sachen.
18: wie ich meine Zukunft gestalten möchte, was ich zukünftig vorhätte, ob ich in Deutschland bleiben wollen würde, ob ich Kontakt ins Ausland habe und. Also Fragen über Fragen.
20: Dabei ist Obaid da schon seit Jahren deutscher Staatsbürger, erzählt er.
18: Wir haben es alles beantwortet und irgendwann haben die gesagt, so ja, es ist gut. Ja, wir waren beide baff erstmal, ne? Die sind rausgegangen, wir waren beide baff.
20: Warum waren die Polizisten bei Obaid? Hat er ins Raster gepasst mit seinen afghanischen Wurzeln? Als Student aus Hamburg? Oder lag irgendwas gegen ihn vor? Obaid, der weiß das bis heute nicht. Die Polizei hat sich danach nie wieder bei ihm gemeldet. Wir haben versucht, Antworten zu bekommen zu diesem Besuch der Polizei bei Obaid und uns durch verschiedene Pressestellen telefoniert. Landeskriminalamt Hamburg, Bundeskriminalamt, Bundesanwaltschaft. Da, bei der Bundesanwaltschaft, gibt man uns dann zumindest eine kurze Info. Dort wird uns nämlich gesagt, ja, diese Befragung bei Obaid Zeit damals, die hat stattgefunden. Aber warum, ob es im Rahmen der Rasterfahndung war oder wegen irgendwelcher anderer Hinweise, dazu erhalten wir keine Auskunft. Wir lesen aber in den Medien, dass solche Besuche damals immer wieder stattgefunden haben. Auch mit den Fragen nach der Religionsausübung. Dass die Polizei bei ihm und seiner Frau im Wohnzimmer saß, davon erzählt Obaid im Herbst 2001 nur seiner Familie und engen Freunden. Unter Kommilitonen lieber nicht.
18: Wenn man es in der Uni erzählt, man ist dann doch irgendwie, fragt sich der eine oder der andere, warum er? Ja, und ich wollte ja nicht irgendwie als Mittäter oder sonst was abgestempelt werden.
20: Dabei diskutieren Obaid und seine Freunde an der Uni eigentlich viel über die Rasterfahndung, über das Vorgehen der Polizei. Gerade Studierende aus Ländern wie Marokko, Afghanistan oder Syrien haben Angst vor einem Generalverdacht. Angst, ihren Nebenjob zu verlieren oder dass ihnen die Wohnung gekündigt wird.
1: Ich habe das Gefühl, hier in dieser Situation mit der Rasterfahndung, da entsteht ein Konflikt in der deutschen Gesellschaft. Die Menschen damals, die haben ein Bedürfnis nach Sicherheit. Klar, weil sie sich nicht mehr sicher fühlen durch die Anschläge vom 11. September. Noch dazu, weil die Spur der Attentäter nach Deutschland führt, nach Hamburg-Harburg. Die Politik reagiert genau darauf. Sie verabschiedet schärfere Sicherheitsgesetze auf Bundesebene mit einer strengeren Überwachung. Behörden können jetzt beispielsweise leichter im Geheimen auf Bankdaten zugreifen, auf Briefe oder E-Mails oder Telefonate abhören. Das alles mag beruhigend wirken für viele Menschen in Deutschland. Aber eben nicht für alle. Ganz im Gegenteil. Einige Menschen in Deutschland, die fühlen sich jetzt sogar immer unsicherer. Viele Menschen mit Einwanderungsgeschichte haben Angst, unschuldig ins Visier der Polizei zu geraten. Und sie werden auch argwöhnisch beäugt von Nachbarn ohne Einwanderungsgeschichte.
20: Auch der Hamburger Innensenator Olaf Scholz ahnt im Interview mit den ARD-Tagesthemen wohl schon, dass die Rasterfahndung Vorurteile schüren könnte. Gerade gegenüber Muslimen.
3: Das Schlimmste wäre, wenn unsere Bevölkerung glaubt, dass Menschen, die in eine Moschee gehen, welche sind, vor denen man sich fürchten müsste. So ist es nicht. Deshalb ist es unsere Aufgabe, Methoden vorzuschlagen und auch Wege zu gehen, die sicherstellen, dass wir auf die wenigen kommen, die uns interessieren.
20: Die Hamburger Polizei lädt in dieser Zeit auch einige Dutzend Männer zu Gesprächen ein. Also diejenigen, die in der Rasterfahndung als interessant identifiziert wurden. In den Monaten nach den Anschlägen geht die Polizei vielen Hinweisen nach. Aber nicht jeder davon ist wirklich hilfreich oder zielführend. Und im gesamten Bundesgebiet führen diverse Hinweise zu Razzien, auch jenseits der Rasterfahndung.
4: Dann würde ich mal Schuhe hier ausziehen.
23: Ja, könnt ihr auch mitkommen. Es ist
4: Willkommen.
24: Ja, herzlichen Dank. Ah, ich sehe schon Teppiche.
23: Ja, nicht nur meine Teppiche. Das ist für mich so ein Wohlfühlgefühl. Aha. Und so ein Stück Heimat.
20: Das ist Humaira Hakimi. Meine Kollegin Charlotte trifft sie im Mai bei sich zu Hause. Hakimi ist heute Juristin. Sie arbeitet in Bremen für die Sozialbehörde. Da prüft sie Anträge, ob jemand Anspruch auf Sozialleistungen hat. Humaira Hakimi studiert im Jahr 2001 gerade Jura in Osnabrück in Niedersachsen. In den Tagen nach den Anschlägen spürt sie schnell, dass sich etwas verändert. Denn plötzlich sprechen sie Leute immer wieder auf ihr Heimatland an. Afghanistan. Humaira Hakimi ist da groß geworden, hat dort eine glückliche Kindheit verbracht. Als Jugendliche musste sie dann aber mit ihrer Familie fliehen, wegen der islamistischen Mujahideen. Ihr Vater wurde durch einen Anschlag schwer verletzt. Seitdem ist Deutschland die neue Heimat. Afghanistan tritt ein bisschen in den Hintergrund. Bis zu den Anschlägen in New York. Auf einmal quetschen alle sie dazu aus. Denn genau da, in Afghanistan, soll unter dem Schutz der Taliban-Regierung Osama bin Laden leben, der mutmaßliche Drahtzieher der Anschläge.
2: Warum mussten die Menschen umbringen? Warum Terroranschläge verüben? Woher soll ich das wissen? Aber trotzdem musste ich mir logische Erklärungen zusammenschustern, um Antworten zu liefern, weil von mir erwartet wurde. Und ich habe mich auch in diese Rolle dann irgendwann gesehen und habe das dann einfach angenommen.
20: So wirklich auf ihr Studium kann sich Hakimi in dieser Zeit nicht konzentrieren. Sie engagiert sich dann nämlich im ASTA, also im Allgemeinen Studierendenausschuss. Und sie ist Sprecherin für die ausländischen Studierenden. Und nach 9/11 haben vor allem männliche Studenten aus Ländern wie Syrien oder Marokko plötzlich Fragen an sie.
2: Kann ich denn jetzt mein Studium weitermachen? Also lohnt es sich noch jetzt für die Klausur zu üben? So ganz banale Sachen. Oder werde ich in den nächsten Flieger gesetzt? Oder werde ich vielleicht, komme ich ins Gefängnis? Das ist aber die Angst war tatsächlich, komme ich ins Gefängnis? Oder werde ich abgeschoben? Oder werde ich zurückgeschickt? Und das ist schlimm.
20: Um all diese besorgten Studenten aufzufangen, führen Humaira Hakimi und die anderen eine Sprechstunde zur Rasterfahndung in Niedersachsen ein, im ASTA-Büro der Uni. Charlotte zeigt ihr auf dem Laptop einen Fernsehbeitrag aus dem Februar 2002. Da hat ein Fernsehteam vom NDR an der Uni Osnabrück gedreht. Und dann sieht Hakimi plötzlich eine sehr vertraute Szene.
2: Das ist unser Büro.
20: Das Büro ist so ein bisschen chaotisch, gemütlich, mit einigen Ordnern im Regal und an der Wand ein Plakat mit der Aufschrift Rasterfahndung Tatort. Und mittendrin sitzt Humaira Hakimi als junge Studentin mit Kurzhaarfrisur und sagt selbstbewusst:
5: Ich glaube, das passt in der Gesellschaft, in der heutigen Gesellschaft nicht, dass wir jemanden wegen seiner Herkunft oder Religion oder andere Zugehörigkeit, was eigentlich überhaupt nicht zur Debatte steht, durchleuchten.
2: Sagen wir das? Wow, ja, genau, dieses Spirit, ist immer noch da, danke.
20: Hakimi sagt aber auch, wenn sie das von damals sieht, dann muss sie auch an heute denken, an die aktuellen Einwanderungsdebatten. An den umstrittenen Begriff Remigration. Daran, dass viele Menschen mit Einwanderungsgeschichte heute verunsichert sind.
2: Genauso war das damals auch. Es wiederholt sich immer auf andere Art und Weise, aber ja, es wiederholt sich. Also ich bin für alles ein Sündenbock. Egal, was schiefläuft, was nicht richtig ist. Es wird erstmal zu mir. Also die Blicke wandern immer zu mir, zu uns.
20: All diese widersprüchlichen Gedanken und Erfahrungen zur Rasterfahndung, die habe ich auch mit dem Hamburger Polizisten Andreas Lohmeier besprochen.
6: Verstehen Sie, dass, selbst wenn Sie das nicht erzeugen wollten, aber dass bei diesen Menschen trotzdem auch ein Gefühl von, wir sind irgendwie doch anders, wir sind verdächtig, wir gehören nicht dazu, entstanden ist in der Zeit?
7: Klar, das ist absolut nachvollziehbar, zumal man ja nicht alle Hintergründe des polizeilichen Handelns permanent auch in die Öffentlichkeit kommunizieren konnte. Und deswegen war es mir eben auch wichtig, dass die Kolleginnen und Kollegen, die im direkten Bürgerkontakt dann die Gespräche geführt haben, entsprechend behutsam auch vorgehen, unser Vorgehen erläutern, die Hintergründe erläutern, warum wir das tun.
20: Andreas Lohmeier versteht aber auch die Kritik an der Rasterfahndung. Heute. Und auch damals schon. Er sagt, er hat schon ganz früh seinen Kollegen in der SOKO eingebläut.
7: Was auf keinen Fall passieren darf, ist, dass wir in eine gesamtgesellschaftliche Situation kommen, in
0: Da müssen wir mal kurz unterbrechen. Wir haben einen Falschfahrer auf der A7 Hannover-Kassel. Zwischen Kreuz Hannover-Ost und Hannover-Anderten kommt Ihnen ein Falschfahrer entgegen. Ich wiederhole, auf der A7 Hannover-Kassel zwischen Kreuz Hannover-Ost und Hannover-Anderten ist ein Falschfahrer unterwegs. Vorsicht da in beiden Richtungen. Und nun weiter im Programm.
20: Lohmeier, eine Expertin ins Team. Eine Islamwissenschaftlerin. Die, sagt er, die war damals sowas wie ein Blindenstock für ihn und seine Kollegen. Weil sie denen so gute Einschätzungen geben konnte.
7: Das bedeutet das, da musst du links rum, da musst du rechts rum. Das kann gefährlich sein, das ist keine Gefahr.
20: Lohmeyers Team sucht auch den Kontakt zu muslimischen Gemeinden, spricht mit Imamen. Und dabei vermittelt dann auch die Islamwissenschaftlerin aus seinem Team. Bei allem, was Andreas Lohmeyer mir dazu heute erzählt, da merke ich, es ist ihm wichtig, nicht missverstanden zu werden. Immer wieder betont er, dass die Menschen, die in diesem Raster dann aufgefallen sind, eben nicht automatisch Verdächtige waren.
7: Bei den Ergebnissen der Rasterfahndung haben wir von Treffern und interessanten Personen gesprochen. In dem Moment, wo ein Mensch als Treffer in der Ergebnismenge herauskam, war klar, das ist jemand, der bestimmte Merkmale erfüllt, aber deswegen noch in keinster Weise verdächtig ist.
20: Und trotzdem, wenn man das mal auf sich wirken lässt. Datensätze werden durchforstet. Bestimmte Merkmale gelten als auffällig. Menschen werden von der Polizei besucht, nach ihrer Religion gefragt. Ich kann schon gut nachvollziehen, warum da nicht jeder die Abgrenzung versteht zwischen interessante Person, wie Lohmeyer sagt, und Verdächtiger. Vor allem, wenn man selbst betroffen ist. Und deshalb formiert sich Widerstand gegen das Vorgehen der Polizei. Und zwar mal wieder an der Uni. In einem riesigen Hörsaal in Hamburg. Vorne steht eine Tafel und ein Schreibpult. Darauf sitzt eine junge Anwältin. Es ist Gülpinar, Anwältin für Strafrecht. Sie ist Mitte 30. Vor ihr sitzen mehr als 150 muslimische Studenten, erinnert sie sich. Pinar klärt sie auf über ihre Rechte und Möglichkeiten im Kampf gegen die Rasterfahndung. Sie ist überzeugt.
8: Das ist rechtswidrig, das dürfen die nicht machen.
20: Die Stimmung ist angespannt. Die Sorgen sind ähnlich wie an Humaira Hakimis Uni in Osnabrück. Aber Gülpinar, die will hier nicht nur auffangen und beraten. Nein, die will kämpfen. Und sie beendet die Veranstaltung mit einer Art Appell.
8: Dass wir gesagt haben, in dem Moment, wo irgendwer dagegen klagen möchte, würden wir das tatsächlich auch machen, dass sich Leute an uns wenden sollen, wenn dann eine Klage angestrebt werden.
20: Pinar zieht in Hamburg vor Gericht. Genauso wie Anwältinnen und Anwälte in anderen Bundesländern. Überall wird die Lage und die Gefahrensituation juristisch unterschiedlich bewertet. In Hamburg kämpft Pinar hartnäckig, gibt auch trotz juristischer Rückschläge nicht sofort auf. Aber am Ende scheitert sie, muss sich geschlagen geben. Hamburg ist eben der Ort, an dem einige der Attentäter unbehelligt gewohnt haben. Die Hamburger Richter gehen hier von einer fortbestehenden Gefährdungslage aus, was die Rasterfahndung rechtfertige. Ein anderes Gerichtsverfahren aus NRW schafft es Jahre später tatsächlich bis zum Bundesverfassungsgericht in Karlsruhe. Im Frühjahr 2006 fällt das Bundesverfassungsgericht ein wichtiges Urteil. Die Rasterfahndung ist als präventive Maßnahme nur bei einer konkreten Gefahr zulässig. So sagen es die Richter. Eine allgemeine Bedrohungslage reiche nicht aus. So wie in der Zeit nach den Anschlägen vom 11. September. Als dieses Urteil gefällt wird, da ist Andreas Lohmeyer bei der Polizei längst wieder mit anderen Themen beschäftigt. Aber er macht sich so seine Gedanken dazu.
7: Ja, natürlich, weil man im ersten Moment, wo so eine Mitteilung kommt, sich erstmal fragt, haben wir was übersehen? Oder haben wir möglicherweise etwas falsch eingeschätzt? Weil für die damalige Zeit, während wir es gemacht haben, und Entscheidungen können Sie ja nur in dem Moment rechtfertigen, wo Sie sie treffen, waren wir uns immer sicher, auch durch die Rückkopplung mit dem Datenschutzbeauftragten, mit unseren Juristen, dass das, was wir machen, absolut rechtskonform ist. Und da habe ich mich natürlich schon gefragt, gab es

0: der Rasterfahndung. Da niemand ein Messinstrument hat, um gucken zu können, haben wir den richtigen Menschen zur richtigen Zeit mit einer Frage aufgescheucht. Und hat er das sein gelassen, was er eigentlich vorhatte, kann das niemand so definitiv sagen. Also man kann diesen Erfolg nicht so messen, wie man aufgeklärte Straftaten erkennen kann.
1: Das war Folge 3 des NDR-Info-Podcasts Pearl Harbor, Deutschland nach 9/11. 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Und wie die Menschen in diesem Podcast, hat ja fast jeder von uns eine Geschichte, die er mit dem damaligen 11. September verbindet. Wir würden gerne diese Geschichten hören. Was haben Sie an diesem Tag erlebt? Welche Folgen hatte er für Sie? Rufen Sie uns gerne an und schildern Sie es uns unter der Rufnummer 040 41617. Noch einmal 040 für Hamburg und dann 41617. Und Sie können uns auch natürlich schreiben über unsere Webseite ndr.de/infonacht. Noch einmal ndr.de/infonacht. Und was da bei uns ankommt, das senden wir heute Abend am 11. 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
1: Nach der Wahl in Sachsen-Anhalt wird erneut darüber debattiert, wie die anderen Parteien mit der AfD umgehen sollen. Der nordrhein-westfälische Ministerpräsident Wüst hat Anfang der Woche vorgeschlagen, ein Verbotsverfahren zu prüfen. Bundeskanzler Merz steht dem weiter skeptisch gegenüber. Auch in den Medien gehen die Meinungen auseinander. Unsere Gastautorin heute ist Daniela Seferi, freie Autorin und unter anderem für die Taz tätig. Sie findet eine Prüfung sinnvoll.
3: Die Debatte über die Prüfung eines AfD-Verbotsverfahrens wird immer reflexhaft mit einem Argument abgewürgt. Ein Verbot löse doch die Probleme nicht. Das stimmt. Aber es geht am eigentlichen Punkt vorbei. Ein Parteiverbot soll schließlich keine Wohnungsnot bekämpfen oder Abstiegsängste beseitigen. Sie wird auch keine Wähler zurückgewinnen. Dafür braucht es eine gute und soziale...
1: Unser Falschfahrer auf der A7 bewegt sich offenbar noch weiter vor zwischen Kreuz Hannover Ost und Laatzen, wird uns jetzt der Falschfahrer gemeldet. Ich wiederhole, auf der A7 Hannover Richtung Kassel. Zwischen Kreuz Hannover Ost und Laatzen ist ein Falschfahrer noch unterwegs. Vorsicht da in beiden Richtungen und nun weiter bei uns im Programm.
3: 43,8% für die AfD in Sachsen-Anhalt, sondern als Reaktion auf das, was diese Partei politisch vertritt und tatsächlich tut. Die Wahlurne entscheidet darüber, wer politische Macht bekommt, aber nicht, ob eine Partei über dem Grundgesetz steht. Wer sagt, ein Verbotsverfahren sei undemokratisch, verwechselt Demokratie mit Beliebigkeit. Die wehrhafte Demokratie hat Regeln, gerade weil sie aus der deutschen Geschichte gelernt hat, dass Demokratie sich nicht darauf verlassen kann, dass ihre Gegner irgendwann freiwillig demokratisch werden. Eine Demokratie muss nicht neutral ihrer Abschaffung gegenüber sein.
1: Gudula Geuter vom Deutschlandfunk hält ein Verbotsverfahren nicht für den richtigen Weg.
4: Der Erfolg der AfD in Sachsen-Anhalt mag viele Hintergründe haben, vor allem aber zeigt er, sehr viele Wählerinnen und Wähler in dem Land vertrauen den amtierenden politischen Akteuren nicht mehr. Was für ein Signal ist es da, die erfolgreichste Partei verbieten zu wollen, und zwar besonders dringlich, weil sie erfolgreich ist. Für die nächsten Wahlen dürfte das Vertrauen weiter untergraben, zumal ein Verfahren sehr lang dauern dürfte.
1: Das war Gudula Geuter vom Deutschlandfunk. Die Frankfurter Allgemeine Zeitung fragt, welche Mittel dem Bund bleiben, falls eine AfD-geführte Landesregierung in Sachsen-Anhalt Gesetze missachten sollte.
5: Sollte eine AfD-Regierung nur den eigenen Regeln folgen wollen und wieder Landesverfassung, Grundgesetz und Gerichtsentscheidungen handeln, ist auch an den im Grundgesetz vorgesehenen Bundeszwang zu denken. Dass er bisher in der Staatspraxis keine Rolle spielte, liegt daran, dass die Bundestreue bisher zur DNA aller Parteien gehörte, die Landesregierungen stellten. Dafür gibt es keine Garantie. Genau deshalb schufen die Väter und Mütter des Grundgesetzes als Antwort auf den totalitären zentralistischen NS-Staat und zugleich in deutscher Tradition einen echten Bundesstaat. Der so gern belächelte deutsche Föderalismus ist nämlich auch eine Form der Gewaltenteilung.
1: Der Spiegel meint, der Zeitpunkt des Vorstoßes wirke wie ein parteipolitischer Racheakt.
5: Er ist das Ergebnis eines Scheiterns. Die Vorstellung, politisch immer weiter auf die AfD zuzugehen, dämme sie ein, hat nicht den erhofften Effekt gebracht. Im Gegenteil, die AfD wurde immer stärker.

0: Wer ein Parteiverbot prüfen lassen will, muss zeigen, dass es um die Demokratie geht, nicht um die eigene Wahlniederlage.
1: Das waren die NDR-Info-Standpunkte. Zusammengestellt hat sie heute Betül Sarikaya.

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1: Um 3 Uhr mit Wolfgang Berger. Vor den Wahlen in Mecklenburg-Vorpommern und in Berlin gibt es nochmal eine Vorwahlumfrage. Im Schweriner Landtag käme demnach die AfD auf 38% der Stimmen. Die SPD liegt aktuell bei 33%. Aus Berlin Sabine Henkel.
2: Die AfD hat 3 Punkte gut gemacht, die SPD einen. Die anderen Parteien sind weit abgeschlagen und können in dieser Umfrage auch keine Punkte machen. Die CDU liegt bei 7%, die Linke bei 9% und die Grünen bei 5%. Das BSW wäre nicht im Landtag, 4%. In Berlin ist noch sehr viel mehr offen. Die Linke liegt in Berlin knapp vor der CDU. Linke 21, CDU 20%. Die AfD kommt unverändert auf 18, die Grünen auf 16%, die SPD dann mit 12%.
1: Die Vereinigten Arabischen Emirate wollen 40 Milliarden Euro in Deutschland investieren. Das haben die emiratische Seite und die Bundesregierung während des Staatsbesuchs von Präsident Bin Zayed in der Bundesrepublik mitgeteilt. Damit wird die bisherige Investitionssumme des Golfstaates in die hiesige Wirtschaft deutlich erhöht. Der Scheich war zuvor in Berlin von Bundespräsident Steinmeier mit militärischen Ehren begrüßt worden. Beide Seiten hatten deutlich gemacht, dass sie den Staatsbesuch nutzen wollen, um ihre Beziehungen weiter zu verbessern. Der Vorsitzende der Innenministerkonferenz Grote unterstützt den Vorstoß von Nordrhein-Westfalens Ministerpräsident Wüst, die Voraussetzungen für ein AfD-Verbotsverfahren zu prüfen. Eine Bund-Länder-Arbeitsgruppe wäre der nächste logische Schritt, um alle relevanten Erkenntnisse und Materialien zusammenzuführen, sagte Hamburgs Innensenator dem Kölner Stadtanzeiger. Wüst hatte nach dem klaren Wahlsieg der AfD in Sachsen-Anhalt die Einberufung einer solchen Arbeitsgruppe vorgeschlagen. In der Fußball-Champions League hat RB Leipzig sein erstes Spiel der Ligaphase mit 1:4 beim italienischen Club AC Como verloren. Mit einem klaren Sieg ist dagegen der FC Bayern gestartet. Die Münchner schlugen Bodø Glimt aus Norwegen mit 5:0. Aus der Sportredaktion Jan Möller.
3: Eine Halbzeit lang fehlte den Bayern ein bisschen was. Die Zielstrebigkeit, das Glück, 0:0 stand es zur Pause gegen den Außenseiter vom Polarkreis. Aber dann Musiala kurz nach dem Seitenwechsel mit der Führung. Danach lief's bei den Münchnern. Kane, Davis und zweimal Ulisse trafen noch. 5:0, eine ganz klare Sache. Und das war's auch bei RB Leipzig in Como, wobei da der Bundesligist unterlegen war, taktisch und auch spielerisch. Als Maximovic nach einer knappen Stunde für die Leipziger traf, hatten die Italiener schon 3 Tore erzielt. Das 4. für den Champions-League-Neuling fiel dann kurz vor Schluss.
1: Das waren die Nachrichten. Das Wetter in Deutschland. Tagsüber längere freundliche Abschnitte, von Nordwesten her Schauer und einzelne Gewitter. Höchstwerte 17 bis 25 Grad. Es ist jetzt 3:03 Uhr.
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4: Wir haben noch die Falschfahrermeldung von der A7 Hannover Richtung Kassel. Zwischen Kreuz Hannover Ost und Laatzen wird uns noch ein Falschfahrer gemeldet. Fahren Sie da äußerst rechts und überholen Sie nicht. Die A1 Bremen Richtung Osnabrück ist zwischen Dreieck Stur und Wildeshausen Nord wegen einer Nachtbaustelle bis 6 Uhr gesperrt. Die A10 Dreieck Havelland Richtung Dreieck Barnim ist zwischen Dreieck Havelland und Oberkremer wegen eines brennenden Fahrzeugs gesperrt. Die A94 Passau Richtung München ist im Tunnel Einhausung-Wimpasing nach Auslösung der Höhenkontrolle gesperrt. Die Berliner Stadtautobahn A111 stadtauswärts ist zwischen Festplatz und Schulzendorfer Straße wegen Wartungsarbeiten bis 5 Uhr früh gesperrt. Die A516 Abzweig Oberhausen ist zwischen Kreuz Oberhausen und Oberhausen-Sterkrade wegen Bauarbeiten bis 5 Uhr gesperrt. Umleitungen sind ausgeschildert. Und dann noch die Schnellstraße B236 Schwerte-Lünen. Da ist die Fahrbahn zwischen Westfalendamm und Dortmund-Wambel in beiden Richtungen wegen Tunnelarbeiten noch bis 5 Uhr früh gesperrt. Soweit der Verkehr. Ihnen eine gute und freie Fahrt.
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4: Und dann machen wir gleich weiter. Wir haben gerade die Entwarnung für die A7 Hannover Richtung Kassel. Kein Falschfahrer mehr zwischen Kreuz Hannover Ost und Laatzen. Und das war's nun vom Verkehr. Aktuelles und Hintergründe wie immer vom Norddeutschen Rundfunk in Hamburg mit Detlef Karg im Studio hier noch bis 6 Uhr. Und wir haben es gerade schon in unseren Standpunkten gehört. Das Thema kommt immer wieder einmal aus der Schublade. Ein Verbotsverfahren gegen die AfD. Jetzt auch gerade nach der Wahl in Sachsen-Anhalt. Aber kann es Ziel einer Demokratie sein, eine Partei zu verbieten, die viele und offenbar immer mehr Menschen wählen? Spitzenpolitiker der SPD fordern jetzt ein schnelles Handeln und auch andere. Der Kanzler, er sieht das weiter kritisch. Mehr dazu von ARD-Hauptstadt-Korrespondentin Isabel Karas.
5: Die Debatte über ein AfD-Verbot hat in Berlin inzwischen ungefähr den Status eines ungeliebten Möbelstücks. Es steht seit Jahren im Raum, aber so richtig anfassen will es niemand. Doch jetzt bringt Nordrhein-Westfalens Ministerpräsident Hendrik Wüst neue Bewegung in die Sache.
6: Ich habe etwas gesagt, das hat öffentlich bisher, glaube ich, kein CDU-Mensch gesagt.
5: Wüst will von einer sogenannten Bund-Länder-Arbeitsgruppe, Leuten aus dem Verfassungsschutz und anderen Expertinnen und Experten, in einem ersten Schritt prüfen lassen, sind die Voraussetzungen für ein AfD-Verbot erfüllt oder nicht? Im Talkformat »Missverstehen Sie mich richtig«, erklärt er,
6: wenn nach einer Prüfung auf dem Tisch liegt, diese Partei kann verboten werden, dann ist dieses Verbotsverfahren anzustrengen. Für mich ist es relativ klar.
5: Die politische Frage dahinter lautet allerdings, wie sinnvoll ist es, diesen Weg überhaupt zu gehen? Die Antwort von Bundeskanzler Friedrich Merz, genau wie Wüst ja CDU-Politiker, fällt deutlich aus.
7: Ich bin und bleibe skeptisch, ob ein solches Verbotsverfahren erfolgreich sein kann.
5: Dabei hatte Merz die AfD in der Generaldebatte zum Haushalt gerade erst bemerkenswert scharf angegriffen.
8: Das Wort Remigration ist nichts anderes als ein Synonym für ethnische Säuberung nach Herkunft und Hautfarbe.
5: Die Asylpolitik der AfD so klar als unvereinbar mit den Prinzipien des Grundgesetzes einzuordnen, man könnte fast denken, der Kanzler hätte doch eine andere Haltung zum Verbotsverfahren. Doch Merz sagt,
7: die Priorität in der Auseinandersetzung mit der AfD muss eben in der politischen Auseinandersetzung mit dieser Partei liegen.
5: Diese Auseinandersetzung bleibe wichtig, meint auch Grünen-Fraktionschefin Katharina Dröge. Doch vor dem Bundestag fügt sie hinzu, das allein reiche nicht mehr aus.
9: Wir müssen jetzt einen Prüfantrag für ein AfD-Verbot auf den Weg bringen.
5: Die AfD selbst sieht die Debatte naturgemäß aus einer anderen Perspektive. Hier vertreten vom Spitzenkandidaten für die Landtagswahl in Mecklenburg-Vorpommern, Live-Erik Holm.
10: Ich finde es schon erhellend, dass jetzt wieder diese Sau durchs Dorf getrieben wird nach der Wahl. Und da ist ja für jeden draußen offensichtlich, worum es geht. Man möchte sich einen Konkurrenten vom Leibe halten, der immer stärker wird, der möglicherweise auch demnächst absolute Mehrheiten holt.
5: Holm unterstellt den Befürworterinnen und Befürwortern eines Verbots also vor allem ein politisches Motiv. Die AfD solle als Konkurrent ausgeschaltet werden. Politische Auseinandersetzung und rechtliche Prüfung, das müsse kein Gegensatz sein. Das wiederum ist die Position von Bremens Bürgermeister Andreas Bovenschulte von der SPD. Im Deutschlandfunk sagt er,
11: im Vordergrund muss die politische Auseinandersetzung mit der AfD stehen. Auf der anderen Seite sagt unser Grundgesetz, verfassungswidrige Parteien sind zu verbieten.
5: Und damit bleibt am Ende vor allem die Frage, was aus Wüsts Prüfvorschlag wird. Bovenschulte hat dafür eine ziemlich einfache Formel. Das eine tun, das andere nicht lassen.
4: Isabel Karas informierte.
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4: Die erneute Diskussion um ein AfD-Parteiverbotsverfahren kommentiert jetzt Bianca Schwarz aus dem ARD-Hauptstadtstudio.
12: Ganz ehrlich, ich bin genervt. Oder mehr noch, ich bin mittlerweile stinksauer auf Politikerinnen und Politiker, die immer wieder ein AfD-Verbotsverfahren ins Spiel bringen und dann nichts tun. Wenn ich nur auf diese Woche gucke und auch nur auf eine Partei, probeweise, die Union. Hendrik Wüst aus Nordrhein-Westfalen ist dafür, dass eine Arbeitsgruppe ein AfD-Verbot prüfen soll. Markus Söder aus Bayern ist dagegen. Und Bundeskanzler Merz ist unsicher, ob das erst am Ende der Prüfung stehende Verbotsverfahren Erfolg haben kann. Echt jetzt. Ein Parteiverbotsverfahren ist das schärfste Schwert der Demokratie in Deutschland. Und die Partei, die den Kanzler stellt, ist nicht in der Lage, sich bei diesem wichtigen und sensiblen Thema abzusprechen. Oder noch besser, eine gemeinsame Haltung vor der Landtagswahl in Sachsen-Anhalt zu klären. Dass die AfD da haushoch gewinnen würde, das war nun wirklich keine Überraschung. Wird in der Union nicht mitgedacht, wie das wirkt, wenn man nach einer Wahl mit einem so klaren Ergebnis plötzlich wieder die Debatte um ein Parteiverbotsverfahren befeuert und sich dann noch nicht mal einig ist? Wie das auf mich wirkt, hilflos. Und da geht es mir gar nicht um die Frage, kann so ein Verfahren mit Blick auf die AfD erfolgreich sein oder nicht? Denn das ist nicht die Fallhöhe. Es geht nicht darum, direkt den Verbotsantrag in Karlsruhe zu stellen. Wenn das der Fall wäre, dann wäre es völlig legitim, lange und sorgsam abzuwägen, ob dieses Verfahren Erfolg haben kann oder nicht. Aber es geht nur darum, ein Prüfverfahren anzustoßen. Das ist eine juristische und politische Vorprüfung. Man untersucht, ob genügend belastbares Material vorhanden ist, um überhaupt einen Verbotsantrag stellen zu können. Vielleicht sogar, aus der Verfassung abgeleitet, stellen zu müssen. Und hätte man dieses Ergebnis, dann müsste der Kanzler auch nicht so unsicher sein. Ich wünsche mir, dass Politikerinnen und Politiker endlich aufhören, um dieses Thema herumzueiern. Wenn sie das Thema immer wieder aufmachen, dann bitte auch mit einer Konsequenz, die heißt prüfen, ergebnisoffen, nicht mehr, nicht weniger. Denn dieses Herumgeeiere halte ich für schädlich für das Vertrauen in die Politik und damit auch in die Demokratie als großes Ganzes. Dass in unserer Verfassung dieses Instrument überhaupt vorkommt, hat sehr gute Gründe. Aber so, wie viele Politiker damit umgehen, wird aus dem schärfsten Schwert ein stumpfes Schwert.
4: Ein Kommentar war das von Bianca Schwarz. Wie katastrophal und verzweifelt die Lage für die Menschen im Gazastreifen ist, das jetzt schon seit Jahren, zeigt sich oft auch an ganz kleinen Dingen des Alltags. Ohne funktionierende Strom- und Gasversorgung sind nämlich die meisten palästinensischen Familien auf Holzfeuer angewiesen. Aber das Entfachen dieser Flammen wird immer mehr zum Problem, weil inzwischen sogar einfache Einwegfeuerzeuge im Gazastreifen Mangelware sind. Warum, schildert Julio Segador in seiner Reportage.
13: Ein einfaches Plastikfeuerzeug für bis zu 200 Schekel, umgerechnet fast 50 Euro. Was in Europa ein Centartikel für die Hosentasche ist, ist im Gazastreifen zum Luxusgut geworden. Weil Israel den Import von Feuerzeugen blockiert, herrscht extremer Mangel. Mitten in Gazastadt sitzt Moain Awad Abu Auda auf einem Stuhl am Straßenrand und sortiert winzige Plastik- und Metallteile. Er repariert, was eigentlich als Wegwerfprodukt gedacht war. Die Kosten liegen ungefähr zwischen 35 und 40 Schekel. Gebraucht kostet ein solches Feuerzeug etwa 70 bis 80 Schekel. Für ein neues musst du schon zwischen 150 und 200 Schekel hinlegen. Weil kaum noch Nachschub in den Gazastreifen gelangt, kauft Moain auf der Straße den Schrott der anderen auf. Seine gesamte Werkstatt passt in zwei alte Pappschachteln, die er auf den Oberschenkeln balanciert. Wir bekommen die alten Feuerzeuge von Leuten, die ihre kaputten nicht mehr wollen. Sie wissen nicht, was sie damit machen sollen. Wir kaufen sie günstig, damit wir sie Stück für Stück reparieren können. So habe ich zum Beispiel heute etwa 20 Feuerzeuge gekauft, vielleicht sogar mehr. Keines davon funktioniert. Moain zerlegt den Ausschuss systematisch. Aus drei kaputten Geräten baut er ein funktionierendes zusammen. Erst als die Flamme wieder stabil brennt, gibt sich der Handwerker zufrieden. Er reicht das reparierte Stück an Ali Abu Hashem weiter. Für den Kunden ist das kleine Plastikteil eine existenzielle Erleichterung. Denn ohne die Flamme steht der Alltag seiner Familie weitgehend still. Dieses Feuerzeug benutzt du den ganzen Tag lang, nicht nur für deine Mahlzeiten. Inzwischen ist das Feuerzeug ein unverzichtbares Werkzeug zum Zünden, für das Feuer, das uns wärmt, für alle Bedürfnisse, Kochen, Essen, Trinken. Ohne ein Feuerzeug ist nichts davon möglich. Dass selbst einfachste Haushaltsgegenstände unter das Importverbot fallen, macht die Menschen fassungslos. Das Argument der israelischen Armee, Feuerzeuge könnten auch für militärische Zwecke genutzt werden, quittiert Ali Abu Hashem mit Kopfschütteln und bitterem Sarkasmus. Vielleicht bauen sie damit Raketen oder Flugzeuge oder auch etwas anderes. Es ist verboten, stimmt, aber was soll das? Warum ist dieses Feuerzeug verboten? Ich verstehe das nicht. Während die große Politik blockiert ist, sorgt Moain an seinem kleinen Stand auf dem Bürgersteig in Gazastadt für das Überleben im Kleinen. Funke für Funke.
4: Julio Segador war das mit seiner Reportage aus dem Gazastreifen.
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4: Es wird gleich 3.15 Uhr. Raumfahrt wird zunehmend zu einer Schlüsseltechnologie für viele Staaten. Die Bundeswehr etwa investiert massiv in ein eigenes künftiges Satellitennetz. Telekommunikation und Erdüberwachung werden konsequent ausgebaut. Stichwort Starlink von Elon Musk. Russland, die USA und China sind sehr präsent im All. In Europa aber fehlen Startkapazitäten, denn das Ariane-Programm kann künftig nicht alles ins All transportieren, was ins All aus Europa soll. Auch deshalb etwa war der geglückte deutsche Raketenstart des Unternehmens ESA Aerospace vor etlichen Tagen ein wichtiger Meilenstein, auch für Deutschland. Europa braucht mehr Stärke im Weltall. Das ist das logische Fazit des internationalen Weltraumgipfels in Paris, der jetzt zu Ende ging. Caroline Düller berichtet.
14: Vielleicht liegt es vor allem am Modell der europäischen Trägerrakete Ariane 6, das mitten im Pariser Grand Palais steht. Aber ein wenig lässt die imposante Kuppel aus Glas und Stahl schon an den Weltraum denken. Emmanuel Macron hat etwa 2000 Akteure aus Politik, Militär, Wirtschaft und Forschung eingeladen, um ein Zeichen europäischen Ehrgeizes zu setzen.
15: Notre Europe spatiale reste fragile.
14: Die europäische Raumfahrt sei noch immer fragil, so Macrons Analyse. Europa müsse Tempo machen, um neben Schwergewichten wie den USA oder China seinen Platz zu finden. Denn in zentralen Bereichen hinkt Europa besonders im Vergleich zu den USA hinterher. Etwa bei Raketenstarts oder bei der Zahl an Satelliten, die von der europäischen Raumfahrtindustrie ins All befördert werden. Um das zu ändern, plädiert Frankreichs Präsident dafür, industrielle und technologische Kapazitäten zu bündeln. Zudem fordert Macron eine sogenannte europäische Präferenz. Dieser politische Grundsatz sagt, dass europäische Firmen bei öffentlichen Aufträgen Vorrang bekommen. Das ist weder ein Schimpfwort, noch ist es Protektionismus. Es bedeutet, nicht naiv zu sein. Um unsere Industrie zu stärken, müssen wir ihr den gesamten institutionellen Markt in Europa sichern, ohne Ausnahme. Öffentliche Aufträge müssen an unsere Firmen geleitet werden. Deutschland, das zusammen mit Frankreich den Co-Vorsitz beim Weltraumgipfel hat, ist grundsätzlich d'accord, sieht eine strikte europäische Präferenz aber als mögliche Innovationsbremse und will sich eine Zusammenarbeit, etwa mit dem US-Branchenriesen SpaceX, zumindest offen halten, falls europäische Lösungen nicht verfügbar sind. Neben der wirtschaftlichen Bedeutung hat die Debatte aber auch einen sicherheitspolitischen Kern, den Bundesverteidigungsminister Boris Pistorius von der SPD bei einer Diskussionsrunde hervorhob. Space has become a central part of international. Der Weltraum hat eine zentrale Bedeutung für die globale Sicherheit erlangt. Russlands Krieg gegen die Ukraine ist ein schmerzliches Beispiel dafür, wie Weltraum und Cyberspace konventionellen Militäreinsätzen eine neue, entscheidende Dimension hinzufügen. Gerade die Weltraumverteidigung bleibt aber nationale Angelegenheit. Deutschland etwa will ein eigenes, abhörsicheres Satellitennetzwerk für die Bundeswehr aufbauen. In Frankreich sorgt das für Ärger, denn hier setzt man auf das europäische Satellitensystem IRIS², das ab 2030 für zivile und militärische Zwecke nutzbar sein soll. Eine Gesamtlösung wäre ihm lieber gewesen, sagt Josef Aschbacher, der Chef der Europäischen Weltraumagentur ESA. Aber
16: es ist natürlich klar, dass militärisch und verteidigungsgetriebene Systeme national kontrolliert werden und das ist so. Aber was wir tun können als ESA ist sicherstellen, dass diese Systeme, das europäische System IRIS², das deutsche System, das sich aufbauen wird, das italienische System, das spanische, das griechische und das polnische, dass die zusammenarbeiten können.
14: Genau das sicherte Bundesverteidigungsminister Boris Pistorius in seiner Rede zu, was als Versuch interpretiert werden kann, die Wogen zu glätten und die doch offensichtliche französische Irritationen einzufangen.
4: Soweit Caroline Düller mit ihrem Bericht. Im Naturschutz gibt es seit einiger Zeit ein Umdenken, was Moore angeht. Teilweise werden sie wieder vernässt, da wo das landwirtschaftlich auch möglich ist. Denn eines darf trotz dieser ökologischen Maßnahmen ja nicht vergessen werden. Menschen haben über Jahrhunderte Moore trockengelegt, um Ackerland zu gewinnen und Wälder anlegen zu können. Und ohne dieses Ackerland wäre vielerorts Entwicklung und Fortschritt bis in die heutigen Tage nicht denkbar gewesen. Nathalie Grünberg hat sich ein Moorprojekt in der Nähe von Oranienburg angesehen.
14: Es weht ein kühler Frühherbstwind. Mitten in der grünen Moorlandschaft der Mölmer Seewiesen weiden 20 schwarze Wasserbüffel, die zufrieden kauen. Wir gehen näher ran.
17: Also streicheln ist nicht angesagt.
14: Wir gehen weiter weg, schlägt Landwirt Nils Fischer vor, der gerade eine Büffelkuh davon abgehalten hat, uns umzuretten. Die Herde steht seit Mai 2025 auf dem Moor, das vor 4 Jahren wiederbelebt wurde.
18: Wir werden gespeist durch Wasser der Müritzregion und am Ende über ein kilometerlanges Grabensystem kommt das gesamte Wasser irgendwann hier in den Mölmer Seewiesen an. Und wir haben eben jetzt gesagt, stauen wir hier nochmal.
14: Jahrhundertelang sind viele Moore absichtlich ausgetrocknet worden, um sie landwirtschaftlich nutzbar zu machen. Doch das wird rückgängig gemacht. Nicht nur in den Mölmer Seewiesen, sondern in insgesamt 4 Moorbodengebieten. Das Projekt ist vom Landesamt für Umwelt ins Leben gerufen worden. Anje Marten ist die Projektleiterin. Warum sind nasse Moore wichtig?
19: Wir wollen Wasser möglichst lange in der Landschaft halten, denn höhere Wasserstände schützen den Torfboden, stabilisieren den Landschaftswasserhaushalt und sie können die Grundwasserneubildung unterstützen.
20: Die wissenschaftlichen Messungen der letzten 2 Jahre haben gezeigt, dass das Moor und die Vegetation wieder eher Kohlenstoff speichern, als ihn abgeben.
14: Vereinfacht gesagt, sie erhöhen den Grundwasserspiegel, kühlen die Landschaft an heißen Sommertagen und speichern CO2. Und die Büffel?
18: Weil die Tiere eben aufgrund, dass sie kleiner sind und dass sie in den Klauen anders, biologisch anders gestaltet sind, kommen die einfach viel besser klar mit so nassen Standorten.
14: Und der Landwirt kann seine Moorwiese von ihnen beweiden lassen, ehe sie Salamis werden.
4: Nathalie Grünberg berichtete.
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4: Und da blicken wir jetzt auf ein Attentat, das die Welt veränderte. Heute vor 25 Jahren nutzten islamistische Terroristen Flugzeuge für Anschläge, unter anderem auf das World Trade Center in New York und das Pentagon nahe Washington. Christian Schwalb blickt zurück.
21: Dienstagmorgen, es ist Spätsommer in New York, klar und sonnig. Viele Menschen eilen zur Arbeit. 8.51 Uhr. Erste Medien melden einen Unfall im Süden Manhattans am World Trade Center. Uhr 3. United Airlines Flug 175 fliegt in den zweiten Turm. 9.37 Uhr. American Airlines 77 fliegt in das Pentagon in Washington. Schockstarre im ganzen Land. Präsident George W. Bush erfährt während eines Schulbesuchs in Florida, Amerika wird angegriffen. Noch im Klassenzimmer eine improvisierte Stellungnahme.
22: Ich habe alle Regierungsstellen angewiesen, sämtliche Ressourcen zur Verfügung zu stellen, um die Verantwortlichen zu finden.
23: Oh my God! It collapsed!
21: 9.59 Uhr, der Südturm des World Trade Centers stürzt ein, dann der Nordturm. Eine 4. Maschine stürzt in Pennsylvania ab, auch sie entführt. Fast 3000 Menschen werden an diesem Tag getötet. Schnell ist eine Spur zu Osama bin Laden und dem Terrornetzwerk Al-Qaida gefunden. Das FBI veröffentlicht 3 Tage nach den Anschlägen die Namen der 19 Flugzeugentführer.
23: Our war on terror.
22: Unser Krieg gegen den Terror beginnt mit Al-Qaida, aber endet nicht dort. Jede Nation muss sich jetzt entscheiden. Entweder ihr steht an unserer Seite oder an der Seite der Terroristen.
21: Vor dem Kongress fordert der Präsident vom Taliban-Regime in Afghanistan die sofortige Auslieferung von Osama bin Laden. Am 7. Oktober schickt Bush dann die Armee. Es ist der Beginn von Enduring Freedom, übersetzt Operation Dauerhafte Freiheit. 3 weitere US-Präsidenten haben nach Bush noch mit diesem Krieg zu tun. Er dauert fast 20 Jahre, obwohl Osama bin Laden lange tot und Al-Qaida geschwächt ist. Auch dem Irak erklärt die Bush-Regierung den Krieg wegen vermeintlicher Massenvernichtungswaffen. Allerdings werden sie nach dem Einmarsch nie gefunden.
24: Man wollte den Eindruck korrigieren, dass die USA nicht mehr die unangefochtene Führungsmacht sind.
21: Der Historiker Bernd Greiner spricht von Überheblichkeit.
24: Man kann das auf einen Satz runterbrechen. Je größer die Angst der anderen ist, desto angstfreier können die USA leben. Deshalb hat man auch einen Unbeteiligten, Saddam Hussein, angegriffen. Es war politisch maßlos, rechtlich bodenlos und moralisch ebenfalls verwerflich.
21: Im Inneren baut die Regierung Bush nach 9/11 einen gigantischen Sicherheits- und Überwachungsapparat auf. Amerika und nicht nur Amerika ist jetzt im Zeitalter des Terrors angekommen. So analysiert es der frühere stellvertretende CIA-Direktor Michael Morell in der Rückschau.
1: I think he would be pretty happy.
2: Bin Laden würde heute zufrieden feststellen, die Zahl der Extremisten ist weltweit um ein Vielfaches größer als damals. Und Amerika ist nach den beiden Kriegen geschwächt, militärisch und politisch.
21: Immerhin, einen vergleichbaren Terroranschlag hat es nicht mehr auf US-Boden gegeben seit diesem 11. September 2001.
4: Das war der Stichtag von Christian Schwalb. Und wie haben Sie den 11.09.2001 erlebt? Rufen Sie uns an und erzählen Sie es uns unter der Rufnummer 040 41617. Noch einmal 040 für Hamburg und dann 41617. Sie können uns auch schreiben über unsere Internetseite ndr.de/infonacht.
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3: Mit Stefanie Lavoie. Der FC Bayern München ist mit einem demonstrativen 5:0 in die Ligaphase der Champions League gestartet. Gegner Bodø Glimt aus Norwegen hatte am Abend in der Allianz Arena nicht allzu viel zu vermelden. André Siems war dabei.
6: Das war eine absolute Ansage des FC Bayern München, der sich in den ersten 45 Minuten noch schwer getan hat. In der 35. gab es einen Schuss von Kimmich an dem Pfosten. Davor noch eine dicke Chance von Musiala und Diaz, aber mit einem 0:0 ging es in die Pause. Zweite Halbzeit, die Bayern griffiger, bissiger, mit mehr Tempo. 47. 1:0 Musiala. Nach einer guten Stunde machte Kane das 2:0. In der 77. 3:0 Davis. In der 83. 4:0 Ulisse mit einem Traumtor aus 20 Metern links in den Winkel. Und dann dezimierte sich Bodø auch noch zwei Minuten vor dem Ende. Rot für Björduft. Und damit war eigentlich eh schon alles gelaufen. Die Bayern in der Nachspielzeit noch mit dem 5:0 von Ulisse wieder links oben ins Eck rein. Es war ein Feuerwerk. Und die Bayern zeigen, dass auch in dieser Saison mit ihnen zu rechnen sein wird. 5:0 am Ende gegen Bodø Glimt.
3: Weniger optimal lief der Auftakt für Leipzig. RB ging beim 1:4 in Como unter. Thomas Kunze, wie konnte das passieren?
8: Hier ist das heute schon echt eine Riesenschelle oder auch das Koma in Como, weil einfach noch viel zu wenig stimmt und zusammenpasst im Spiel in der Mannschaft von Martin De Michelis. Heute mit vielen Neuen begonnen, El Ainaoui noch nicht eingespielt, Christopher Nkunku nicht eingespielt, Maximovic Startelfdebüt in der Champions League, der macht zwar das Tor, aber das kriegen sie irgendwie auch halb geschenkt, zumindest den Ballgewinn. Es passt einfach nicht, das Spiel mit dem Ball passt nicht, die Intensität hat auch nicht gestimmt und Como hat es wirklich richtig clever und gut gespielt. Und das tut richtig weh für RB Leipzig beim Champions League Neuling. 4 Gegentore. Autschi.
3: Am Sonntag geht's für beide in der Bundesliga weiter. Leipzig empfängt den HSV. Bayern spielt in Elversberg. Deutschlands Basketballerinnen schreiben Geschichte und stehen erstmals im WM-Halbfinale. In der Runde der letzten 8 besiegten die DBB-Frauen in Berlin Europameister Belgien. Erstens überraschend und zweitens deutlich mit 93:74. Nun winkt dem Team um Frieda Bühner die erste Medaille überhaupt.
25: Es ist total verrückt. Ich meine, unter den 4 besten Teams der Welt ist schon crazy. Also ich bin einfach total stolz aufs Team. Ich glaube, das war so eine krasse Teamleistung heute. Und ich glaube, was heute können wir den Abend genießen.
3: Im Halbfinale am Samstag um 16.30 Uhr trifft Team D auf Frankreich. Das zweite Halbfinale bestreiten Titelverteidiger USA und Spanien. Auftaktsieg für die deutschen Volleyballer bei der EM in Rumänien. Im ersten Gruppenspiel holte das DVV-Team einen 3:1 Erfolg gegen die Türkei. Nächster Gegner ist heute Nachmittag Lettland. Das Ziel heißt EM-Viertelfinale. Die Füchse Berlin haben ihr erstes Champions-League-Spiel der Saison souverän gewonnen. Beim serbischen Vertreter Partizan siegte der Champions-League-Finalist von 2026 mit 44:33. Auch Melsungen ist mit einem 33:31 Sieg gegen den nordmazedonischen Club Vardar erfolgreich gestartet. Derweil konnte sich Flensburg-Handewitt durch den 39:30 Erfolg in Lemgo die Tabellenführung der Handball-Bundesliga sichern. Eisenach schlug Bietigheim 31:25. 9 Tage lang jagten die Yachten quer über den Atlantik von New York ins französische Lorient. Das Ocean Race Atlantic ist beendet. Der Hamburger Segler Boris Herrmann wurde Vierter und verpasste damit das Podium knapp. Nach dem Sprint über den Atlantik geht's für Herrmann mit der Einhandregatta Route du Rhum weiter. Ab dem 1. November macht er sich als Solist auf den Weg von Saint-Malo in Frankreich nach Pointe-à-Pitre ins karibische Guadeloupe.
4: Stephanie Lavoie war das mit dem Sport.
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5: Um 3.30 Uhr mit Wolfgang Berger. Die Vereinigten Arabischen Emirate wollen weitere 40 Milliarden Euro in Deutschland investieren. Das teilten die emiratische Seite und die Bundesregierung während des Staatsbesuchs von Präsident Bin Said in Deutschland mit. Aus der Nachrichtenredaktion Torben Müller.
7: Mit den 40 Milliarden Euro wird die bisherige Investitionssumme des Golfstaates in die deutsche Wirtschaft von rund 34 Milliarden Euro mehr als verdoppelt. Außerdem wurden während des Besuches den Angaben zufolge Geschäftsabschlüsse zwischen deutschen und emiratischen Unternehmen mit einem Volumen von gut 9 Milliarden Euro unterzeichnet. Beide Seiten vereinbarten die Bildung eines deutsch-emiratischen Investitionsrats. Dieser soll als Plattform zur Förderung von Investitionen und zur Stärkung des Dialogs zwischen öffentlichem und privatem Sektor dienen.
5: Vor den Wahlen in Mecklenburg-Vorpommern und in Berlin gibt es erneut eine aktuelle Umfrage. Im Schweriner Landtag käme demnach die AfD auf 38% der Stimmen, die SPD auf 33%. Die anderen Parteien sind weit abgeschlagen. In Berlin liegt die Linke mit 21% knapp vor der CDU mit 20%. Die AfD kommt unverändert auf 18, die Grünen auf 16 und die SPD auf 12%. Die irreguläre Migration in die EU ist in diesem Jahr weiter deutlich zurückgegangen. Das geht aus dem Bericht der Grenzschutzagentur Frontex hervor. Aus Brüssel Katrin Schmidt.
9: Konkret waren es rund 35% weniger irreguläre Grenzübertritte in die EU von Januar bis Ende August verglichen mit dem Vorjahreszeitraum. Nach jüngsten Daten der EU-Grenzschutzagentur Frontex sind in diesem Jahr bisher knapp 75.000 Menschen irregulär eingereist, also ohne gültige Papiere oder ohne Einreise- bzw. Aufenthaltsgenehmigung. Auf der Hauptmigrationsroute, dem zentralen Mittelmeer, meist von Tunesien oder Libyen nach Italien, gingen die Zahlen deutlich um 55% im Vergleich zum Vorjahr zurück.
5: Im Jemen haben die vom Iran unterstützten Houthi-Rebellen die Kontrolle über die Hafenstadt Mokka übernommen. Die Stadt liegt rund 80 Kilometer von der Meerenge Bab al-Mandab entfernt, einer strategisch wichtigen Wasserstraße zwischen dem Roten Meer und dem Golf von Aden. Üblicherweise passieren etwa 12% des weltweiten Warenverkehrs diese Route. Nach Einschätzung des UN-Sondergesandten für den Jemen Grundberg tritt der Krieg in der Region durch den Vorstoß der Houthi in eine neue und gefährlichere Phase. Das Wetter in Deutschland. Tagsüber längere freundliche Abschnitte, von Nordwesten her Schauer und einzelne Gewitter, Höchstwerte 17 bis 25 Grad. Am Samstag häufig trocken bei 19 bis 28 Grad. Am Sonntag im Süden länger freundlich, sonst viele Wolken und öfter Regenfälle, vereinzelt Gewitter bei 16 bis 26 Grad. Das waren die Nachrichten.
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4: Die A10 Dreieck Havelland Richtung Dreieck Barnim ist zwischen Dreieck Havelland und Oberkrämer wegen eines brennenden Fahrzeugs gesperrt. Das waren die aktuellen Unfallmeldungen. Ihnen eine gute und sichere Fahrt.
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4: Im Studio ist Detlef Karg. Willkommen. In Köln, da steht ein Hochhaus an einer vielbefahrenen Straße, das weit über die Stadt hinaus bekannt ist, nicht wegen seiner derzeit auffälligen Farbe, sondern es ist ein riesiges Bordell, ein sogenanntes Laufhaus, wie es in den 60er Jahren oft in Deutschland errichtet worden ist, damit die Prostituierten einigermaßen geschützt ihren Geschäften nachgehen konnten. Es ist das Pascha in dem Fall. In der Corona-Pandemie stand es kurz vor der Pleite, dann kauften es chinesische Geschäftsleute. 11KM, der Tagesschau-Podcast, taucht heute ein in die teils zwielichtigen Geschäfte rund um diese spezielle Immobilie.
10: Das Pascha in Köln ist das wohl bekannteste Bordell Deutschlands und seit kurzem Mittelpunkt eines Wirtschaftskrimis. Massimo Bognani hat zusammen mit seinen Kollegen der Recherchekooperation von NDR, WDR und Süddeutscher Zeitung recherchiert. Es geht um Schleuserbanden, einen Millionenkredit und einen Rechtsanwalt, der offenbar die Fäden gezogen hat. Ihr hört 11KM, der Tagesschau-Podcast. Ein Thema in aller Tiefe. Mein Name ist Nadja Mitzkat. Hi Massimo, schön, dass du da bist.
11: Hi, vielen Dank für die Einladung.
10: Der Schauplatz dieses Wirtschaftskrimis ist das Pascha in Köln. Wie sieht's da aus?
11: Ja, also das ist ein pinkes, elfstöckiges Hochhaus mit flachem Dach in Köln-Ehrenfeld in zentraler Lage. Und wenn es dann Abend wird, dann ist das auch noch so pink beleuchtet, wie so ein UFO sozusagen. Und es ist auch tatsächlich irgendwie so eine eigene Welt. Also es hat einen großen Nachtclub mit Table Dance und Shows. In den oberen Stockwerken gibt es dann ein Hotel, wo man dann auch einen Blick über die Stadt hat. Und dann gibt es eben diese vielen Stockwerke, die das sogenannte Laufhaus beheimaten. Also das sind lange Flure mit vielen Türen und hinter den Türen bieten halt Sexarbeiterinnen ihre Dienste an. Und das Ganze funktioniert auch nach diesem Laufhausprinzip. Also die Sexarbeiterinnen, die bezahlen quasi eine tägliche Miete an einen Betreiber und arbeiten aber selbstständig auf eigene Rechnung und auf eigenem Namen. Und das Pascha wirbt damit, dass es Europas größtes Laufhaus ist. Es ist so, dass es wohl rund 100 Zimmer gibt und entsprechend Sexarbeiterinnen, die dort arbeiten als Unternehmerinnen. Jahrelang war das Pascha ein florierendes Geschäft und dann kam die Corona-Krise. Und dann kam dieses Laufgeschäft quasi zum Stehen, weil dann eine der Corona-Maßnahmen das Prostitutionsverbot war. Der Pascha-Betreiber, der musste Insolvenz anmelden im Herbst 2020 und der Eigentümer des Gebäudes, das war so ein Geschäftsmann aus Nürnberg, der wollte dann am Ende das Gebäude auch verkaufen aufgrund eben dieser ganzen Unsicherheiten. Tatsächlich kommt dann auch 2021 ein Deal zustande. Das Gebäude wird verkauft und an chinesische Investoren und vermittelt hat diesen Deal ein Rechtsanwalt aus Frechen bei Köln, der Klaus B.
10: Das pinke Hochhaus gehört jetzt also den Chinesen und den Verkauf hat dieser Klaus B. vermittelt. Wer ist dieser Mann?
11: Ja, der Klaus B., der bezeichnet sich selber als Unternehmer, also er ist Rechtsanwalt, hatte auch eine eigene Kanzlei, die auf internationales Recht spezialisiert war, mit internationalen Mandanten. Und auf seinem LinkedIn-Profil schreibt er, dass er so auf der Schnittstelle zwischen Wirtschaft und Politik arbeitet. Und tatsächlich war er auch politisch sehr engagiert. Also er war CDU-Mitglied, hat dort auch gespendet, zum Beispiel an diesen CDU-Kreisverband vom NRW-Innenminister Reul. Da hat er immer wieder Spenden so knapp unter der Meldeschwelle von 10.000 Euro gespendet. Ganz besonders intensiv vor der Landtagswahl 2022. Und er hat Reul auch mehrfach getroffen, also ist wirklich auch politisch bestens vernetzt. Und Reul, der wurde später auch zu dem Kontakt gefragt und hat auch gesagt, er habe immer gedacht, dass Klaus B. als Anwalt und Familienvater auch einen guten Leumund habe.
10: Wieso ist er euch aufgefallen?
11: Ja, es gibt diesen einen Tag im April 2024, der Klaus B.'s Leben auf den Kopf stellt. Da gibt es nämlich eine bundesweite Razzia.
12: Mehr als 1000 Einsatzkräfte haben heute in gleich 8 Bundesländern Razzien gegen eine mutmaßliche Schleuserbande durchgeführt. 10 Verdächtige wurden festgenommen, darunter ein Mitarbeiter des Kreises Düren.
11: Und einer, der da im Fokus stand, war eben Klaus B.
12: Hauptverdächtig sind 2 Rechtsanwälte aus dem Raum Köln. Sie sollen über eine Kanzlei reiche Menschen etwa aus China und dem arabischen Raum nach Deutschland gebracht haben.
11: Und der Verdacht ist einfach, dass Klaus B. und ein Geschäftspartner und ein ganzes Netzwerk mit vielleicht hunderten Personen also ein Schleuserring aufgebaut haben sollen, mit dem sie wohlhabenden Ausländern, vornehmlich wohl aus China und teilweise auch aus dem Oman, illegale Aufenthaltstitel beschafft haben sollen. Und im Gegenzug sollen sie dafür, ja, sechsstellige Summen kassiert haben. Bis zu 350.000 Euro stehen da im Raum. Und insofern ist das ein weitreichender Verdacht, der sogar so weit geht, dass sie, um eben diese Aufenthaltstitel zu verschaffen, möglicherweise auch Amtsträger bestochen haben sollen. Also Klaus B., der kommt in Untersuchungshaft, der ist jetzt inzwischen gegen Auflagen wieder frei, aber bis heute gibt es eben den Verdacht der Ermittler, dass Klaus B. gemeinsam mit einem weiteren Hauptbeschuldigten Kopf einer Schleuserbande gewesen sein soll. Wir haben natürlich auch Klaus B.'s Anwalt gefragt jetzt zu diesem Ermittlungsverfahren und der hat einfach betont, bislang gibt es noch keine Anklage. Die Ermittlungen, die seien noch nicht mal ansatzweise abgeschlossen und, was ja auch klar ist, es gelte die Unschuldsvermutung.
13: Und du hast gerade gesagt, da geht es um einen Luxusschleuserring, unter anderem für reiche Chinesen. Vorhin beim Pascha, der Deal, da ging es ja auch um chinesische Investoren. Gibt es da irgendwie eine Connection zwischen diesen zwei verschiedenen Sachen?
11: Klaus B. ist ja ins Visier der Ermittler geraten, wegen dieser Luxusschleuseraffäre. Und genau deshalb haben sie ihn auch überwacht eine ganze Zeit lang. Also sie haben eine sogenannte Telekommunikationsüberwachung, eine TKÜ gemacht. Also mit anderen Worten, sie haben seine Telefonate abgehört und haben mitgehört, was er so bespricht mit seinen Geschäftsleuten. Und die haben dann festgestellt, es geht gar nicht jetzt immer nur um Aufenthaltstitel, sondern auf einmal spielte auch das Pascha eine Rolle. Und eben genau dieser Deal, wir erinnern uns ja, das Gebäude sollte verkauft werden. Klaus B. hat da chinesische Investoren vermittelt. Und die Ermittler hören da verschiedene Dinge und daraus ergibt sich ein weiterer Verdacht, nämlich, dass ein Teil der Gelder möglicherweise auch eine Rolle spielen für diesen Pascha-Deal.
13: Und was sagt Klaus B. bzw. sein Anwalt zu diesem Verdacht, der da im Raum steht?
11: Tatsächlich ist es so, dass Klaus B., nachdem er dann festgenommen wurde, auch vernommen wurde. Und er wird auch konfrontiert mit dem Verdacht, dass möglicherweise Gelder aus dieser Schleuseraffäre in diesen Immobiliendeal geflossen sein sollen. Und Klaus B. bestreitet das während dieser Vernehmung. Also er sagt, das eine, das hat mit dem anderen nichts zu tun. So ein bisschen nach dem Motto, hier gibt's nichts zu sehen, gehen Sie bitte weiter. Hat er das komplett bestritten. Wir bei WDR, NDR und Süddeutscher Zeitung hatten aber ja auch Einblicke in die internen Mails, Dokumente, Kommunikation, die auch der Staatsanwaltschaft Düsseldorf und auch der Bundespolizei vorlagen. Ja, also man kann im Grunde genommen da so einen kleinen Wirtschaftskrimi nachlesen. Es geht damit los, dass der Klaus B., der hat ja diesen Deal mit einer chinesischen Familie eingefädelt, der hat das vermittelt, das Geschäft. Und die Familie, um die es da geht, die ist laut der Kommunikation, die wir gesehen haben, offenbar im Glücksspielgeschäft unterwegs und, Zitat, anderen Etablissements. Und ja, der Deal kommt dann ja auch zustande und B. preist dann gegenüber den chinesischen Investoren auch im Juli 2022 nochmal an, welche Perspektive dieses Geschäft aus seiner Sicht hat. Also er schreibt da über das Pascha in einer E-Mail, natürlich dann auf Englisch, das sei das größte und berühmteste Hurenhaus in Europa und mit dem größten Bargeldgeschäft. Und wenn man dazu Zugang bekomme, so hat er das in Aussicht gestellt, könne man es für, und jetzt kommt ein Zitat, Geldwäsche nutzen und all den großen Spaß. Und am Ende zeigt sich, dass die Argumente, die er da genannt hat, die waren offensichtlich für diese potenziellen Investoren sehr attraktiv. Die wollten auf jeden Fall dieses Pascha-Gebäude dann für 11 Millionen Euro kaufen. Und das sah auch alles lange Zeit gut aus. Und dann gab es irgendwann doch ein Problem, nämlich als das Geld fließen sollte. Also angeblich steckten 5 Millionen Euro dieser Summe in Hongkong fest, die aus China kommen sollte.
13: Das sagen die chinesischen Investoren.
11: Genau. Und das bedeutet, wenn das Geschäft zustande kommen soll, dann braucht es jetzt ganz dringend einen Überbrückungskredit.
13: Und wie agiert dann Klaus B. in diesem Moment? Er war ja der Vermittler dieses Deals, hat vermutlich da auch auf eine Provision gehofft, wenn der Deal zustande kommt. Wie agiert er dann?
11: Ja, wir haben ja schon gesehen, dass Klaus B. sehr gut vernetzt ist in Köln und Natürlich hatte er ein großes Interesse, dass dieser Deal zustande kommt. Und insofern hat er sein Netzwerk aktiviert. Und unter anderem reicht sein Netzwerk auch zu einer Kölner Bank, nämlich zur Volksbank Köln-Bonn. Da kennt er ein Vorstandsmitglied und den kontaktiert er. Und tatsächlich sieht man, dass innerhalb weniger Wochen danach das Geld fließt.
13: Und ist das ein üblicher Kreditvergabevorgang für eine Volksbank, zu sagen, ja klar, 5 Millionen Euro für ein Bordell kriegst du?
11: Ja, das wollten natürlich auch die Ermittler wissen, als sie Klaus B. befragt haben, also wie es überhaupt dazu kam. Und der hatte dann erstmal eine einfache wie plausible Erklärung zur Hand. Man kann sich auch fragen, warum jetzt auch gerade eine Volksbank, ja, das ist ja jetzt auch keine Großbank, jetzt so einen Millionenkredit in so einem Milieu absegnet. Und Klaus B. hat das so geschildert. Ich habe ja schon gesagt, dass Pascha ist wie eine eigene Welt. Und zu dieser eigenen Welt gehören auch zwei Geldautomaten, die in dem Gebäude stehen. Und das sind wohl mit die lukrativsten Geldautomaten in Deutschland, weil die Kundschaft, die dort unterwegs ist, die ist erstens international, aber zweitens bezahlt die offenbar bevorzugt in Cash, in Bar. Und insofern werden über diese Geldautomaten offensichtlich sehr, sehr hohe Umsätze generiert. Und die Geldautomaten waren von der Volksbank Köln-Bonn.
13: Also genau von der Bank, von der auch der Kredit für das Pascha kam.
11: Das heißt, für die Volksbank Köln-Bonn war dieses ganze Milieu offensichtlich nicht jetzt völlig unbekannt. Und insofern klingt jetzt die Antwort von Klaus B. jetzt auf den ersten Blick auch nicht ganz unplausibel, nach dem Motto, die kannten ja das Geschäft schon und hatten vielleicht ja auch ein Interesse, dass es noch weiterläuft.
13: Und findest du das eine plausible Erklärung für eine Bank wie die Volksbank Köln-Bonn?
11: Also als wir das so gesehen haben, auch da in der Vernehmung, da sind wir natürlich stutzig geworden. Also was wir dann gesehen haben, das ist dann durchaus eine enge Verbindung zwischen dem Klaus B. und diesem Volksbankvorstand, den er damals angefunkt hat, als es um den Kredit ging. Und wir haben gesehen, dass die beiden auf jeden Fall einige gemeinsame Aktivitäten hatten. Und immer wieder scheint es so, als ob sich der Anwalt B. spendabel gezeigt hat und eben in dem Volksbankvorstandsmitglied jemanden gefunden hat, der für diese Einladung ein empfänglicher Abnehmer war. Also da ging es mal um Bewirtungskosten auf dem Oktoberfest, mal um ein Hotelzimmer in Düsseldorf. Ja, dann gibt es aber eben auch noch andere Hinweise in den Unterlagen. Da geht es eben auch um eine Bargeldsumme, die da genannt wird, nämlich 75.000 Euro.
13: Und was hat es mit dieser Bargeldsumme auf sich? Was war da gedacht?
11: Also, was wir sehen konnten, ist, Klaus B., der schreibt sich selbst eine E-Mail. Vielleicht war die als Vorlage gedacht für irgendwas oder als Notiz. Auf jeden Fall schreibt er dort den Namen des Volksbankers und dann als Zitat: will noch 1% Pascha plus 1% Alexander Hotel, also insgesamt 1% auf 7,5 Millionen gleich 75.000. Und dann schreibt er noch in dieser gleichen Notiz: man besorge bis Ende November 75.000 in bar.
13: Jetzt ist da auf einmal von 7,5 Millionen Euro die Rede, 1% Pascha, 1% Alexander Hotel. Was bedeuten diese Zahlen?
11: Natürlich ist das jetzt erstmal so ein bisschen eine kryptische Nachricht. Man könnte es aber als Hinweis lesen auf eine mögliche Provisionszahlung oder auch Provisionsforderung. So zumindest klingt es. Wenn da steht, dass 1% Pascha und 1% noch auf ein weiteres Geschäft insgesamt diese 7,5 Millionen zu rechnen sind und dann ein Betrag von 75.000 Euro rauskommt, dann könnte das so gemeint sein, aber das müssen dann halt eben auch jetzt die Ermittler überprüfen, dass 1% zum Beispiel von dem Pascha-Geschäft, das war ja ein 5-Millionen-Kredit, an Vermittlungsprovisionen zu zahlen seien.
4: Da müssen wir mal kurz unterbrechen, Falschfahrer auf der A565 Bonn-Meckenheim. Zwischen Bonn-Auerberg und Bonn-Poppelsdorf kommt Ihnen der Falschfahrer entgegen. Ich wiederhole, auf der A565 Bonn-Meckenheim. Zwischen Bonn-Auerberg und Bonn-Poppelsdorf ist ein Falschfahrer unterwegs. Vorsicht in beiden Richtungen und jetzt weiter im Programm.
11: Also das könnte eine mögliche Lesart dieser Mail sein, aber es gibt möglicherweise auch andere Erklärungen.
13: Aber es steht als Frage im Raum, ob dieses Geld möglicherweise an den Volksbankvorstand geflossen ist.
11: Ja, also wenn man das so liest, dann klingt es so, als sei diese Bargeldsumme für den Volksbanker gedacht. Aber es ist, wie gesagt, eine Notiz, die sich ja der Klaus B. an sich selbst geschrieben hat. Also es kann auch ganz andere Erklärungen geben, das müssen halt jetzt die Ermittlungen zeigen. Und der Volksbanker, der hat gesagt, er habe keinerlei persönliche Zahlungen erhalten oder geleistet. Und er ist auch eingegangen auf die anderen Dinge. Also er hat zum Beispiel gesagt, das Oktoberfest und das Hotel, das habe er alles gemäß der Compliance der Bank gemeldet.
13: Was sagt denn Klaus B. zu dieser Notiz, die er sich selbst geschickt hat?
11: Ja, wir haben natürlich auch den Anwalt von Klaus B. angefragt und mit unseren Fragen konfrontiert. Und der verweist erstmal auf die allgemeine Unschuldsvermutung und schreibt uns noch, dass sich aus der, Zitat, angesprochenen Kreditvergabe kein Verdacht einer Straftat gegen seinen Mandanten ergeben könne.
13: Lass uns einmal drauf schauen, wie es überhaupt dazu kam, dass die Volksbank Köln-Bonn einen Kredit für den Kauf des Paschas vergeben hat. Eurer Recherche zufolge könnte dabei ja eine Rolle gespielt haben, dass sich der Anwalt Klaus B. und ein Vorstandsmitglied der Bank gut kannten, offenbar. Aber wie läuft denn solch eine Vergabe normalerweise ab? Da gibt es für solche großen Kredite bestimmt Regeln.
11: Also bei einer Volksbank ist es so, dass Kredite ab einer bestimmten Höhe dem Vorstand vorgelegt werden müssen zur Genehmigung. Das ist dann bei so einem Millionenkredit in jedem Fall gegeben. Das heißt, in diesem Fall hier ging es auch darum, der konnte jetzt nicht einfach von einem Vorstandsmitglied durchgewunken werden. Man muss sich das so vorstellen, im Vorstand einer Bank gibt es Marktvorstände, heißen die. Die sind so, sag ich mal, fürs Geschäft, für Vertrieb, Akquise zuständig. Es gibt aber auch ein Vorstandsmitglied, das eine besondere Rolle hat. Das ist der sogenannte Marktfolgevorstand. Und der ist dafür da, Dinge wie Risiko, Compliance zu überprüfen. Und wenn dieser Marktfolgevorstand einem Kredit nicht zustimmt, dann wird er auch abgelehnt. Das heißt, da gibt es sozusagen nochmal eine Kontrollinstanz innerhalb des Vorstandes.
13: Und wie hat die hier in diesem Fall reagiert?
11: Also in diesem Fall ist es so, dass wir durch unsere Recherchen sehen konnten, dass der Kredit tatsächlich jetzt nicht ganz unumstritten war innerhalb der Bank und auch nicht innerhalb des Vorstandes. Das heißt, genau der Marktfolgevorstand, der das Ganze kritisch beäugen soll, der hat unseren Recherchen zufolge gesagt, dass er Risiken sieht. Nämlich, es könnte in einem Geschäft wie dem Bordellgeschäft ja Probleme mit der Geldwäsche geben, weil sehr viel Bargeld auch unterwegs ist, vielleicht auch kriminelles Geld. Außerdem hat er Reputationsrisiken gesehen, wenn eine regionale Genossenschaftsbank dort in dem Rotlichtmilieu aktiv ist, auch wenn es ja hier nur um die Immobilie ging. Volksbanken sind ja nicht irgendwelche Banken. Ja? Also die agieren nach dem Genossenschaftsprinzip. Das heißt, die Kunden sind auch gleichzeitig die Eigentümer der Bank. Also insofern hat er schon erkennen lassen, unseren Recherchen zufolge, dass er das kritisch sieht und auch dann nicht zustimmen würde. Und dann ist etwas Besonderes passiert. Also der Kredit, der wurde offensichtlich dem Vorstand genau dann zur Genehmigung vorgelegt, als dieser kritische Marktfolgevorstand nicht anwesend war. Und in dieser Zeit, in der dieser Kontrolleur, sag ich mal, nicht da ist, muss es halt jemand anders in Vertretung machen. Und genau in dieser Zeit, deswegen ist er auch relativ schnell durchgewunken worden, wurde dieser Kredit genehmigt. Also mehr oder weniger hinter dem Rücken des kritischen Vorstands.
13: Und was sagt eigentlich die Volksbank Köln-Bonn zu dem, was ihr da rausfinden konntet?
11: Also die Volksbank haben wir natürlich auch gefragt und die hat uns geantwortet, dass sie sich jetzt zu einzelnen Kreditentscheidungen und internen Prozessen nicht äußern kann. Ganz allgemein sagt die Bank, dass jeder Kredit in einem regulären, transparenten Kreditprozess geprüft werde, der internen Governance-Anforderungen entspreche. Also das war ihre Antwort. Nachdem wir unsere Recherchen veröffentlicht haben, gab es dann aber trotzdem auch noch weitere Entwicklungen sozusagen, denn die Bank hat dann doch auch den Volksbankvorstand, den entsprechenden, beurlaubt und sie hat eine Sonderprüfung eingeleitet durch eine externe Anwaltskanzlei, die jetzt all diese Vorgänge nochmal überprüfen soll.
13: Bei dem, was du geschildert hast, ne, Hotel, möglicherweise irgendwelche Summen, die da geflossen sind, die

0: weil der Tatort, der wäre eher in Köln und die Kölner Staatsanwaltschaft prüft das Ganze jetzt, ob sie das übernehmen. Also das Ermittlungsverfahren ist noch am Anfang, aber es wird jetzt eben auch durch Staatsanwälte angeschaut.
1: Massimo, lass uns noch mal zum Pascha und zu dem 5-Millionen-Kredit zurückkommen. Mit diesem Überbrückungskredit sollte ja der Verkauf des Paschas an die chinesischen Investoren abgesichert werden. Haben die den Kredit an die Volksbank eigentlich zurückgezahlt?
0: Ja, also dieser Pascha-Kredit hat der Volksbank dann erstmal noch ordentlich Ärger gemacht, weil das Geld ist halt nicht geflossen. Also nach einem Jahr war es noch nicht da, dann kam die Diskussion, ob der Kredit dann nochmal verlängert wird. Auch da gab es dann intern wieder Kritik. Es gab auch diesen Marktfolgevorstand, also den, sage ich mal, den Kontrolleur innerhalb des Vorstandes, der wieder dort unseren Recherchen zufolge kritisch drauf geblickt hat. Am Ende des Tages hat dieser Marktfolgevorstand sich übrigens einen neuen Job suchen müssen. Dessen Vertrag wurde nicht verlängert. Der Kredit wurde verlängert und wurde unseren Recherchen zufolge dann zum Teil, sage ich mal, abgestottert oder abgezahlt, aber nicht in Gänze.
1: Und wem gehört das Pascha jetzt?
0: Also wenn man jetzt ins Grundbuch reinschaut, dann sieht man, dass es da verschiedene Einträge gibt. Unter anderem, also der größte Teil dieser Immobilie gehört offenbar immer noch der Firma, die gegründet wurde, extra für die chinesischen Investoren. Was wir jetzt nicht genau wissen, ist, ob die chinesischen Investoren tatsächlich immer noch hinter dieser Firma stecken oder ob sich da inzwischen was geändert hat. Das können wir nicht sehen.
1: Und neben den Besitzern des Paschas, also denen die Immobilie gehört, gibt es ja auch noch die Betreiber. Konntet ihr mit denen mal über diesen ganzen Skandal sprechen?
0: Ja, natürlich haben wir auch die Betreiber des Paschas angefragt, um da auch ein bisschen mehr zu verstehen. Die haben ja selbst nichts mit dem Immobiliendeal zu tun. Und dort hat man uns mitgeteilt, als Zitat, man sei in diesen Sumpf unschuldig hineingezogen worden. Also, wir reden jetzt ja im Grunde genommen über Geschäfte, die selbst den Betreibern dieses Rotlichtgeschäftes offenbar zu schmuddelig sind.
2: Das war 11KM heute mit dem WDR-Journalisten Massimo Bonanni und Nadja Mizkat. 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
2: Und hier ganz kurz die Entwarnung für die A565 Bonn-Meckenheim. Kein Falschfahrer mehr zwischen Bonn-Auerberg und Bonn-Poppelsdorf.

Nach der Wahl ist vor der Wahl. Nach Sachsen-Anhalt wählen bald das Land Berlin und Mecklenburg-Vorpommern. Da ist die Lage ganz anders als im Magdeburger Parlament. Da werden andere Kräfteverhältnisse aufgerufen. So zeigen es zumindest die Umfragen. Und die stellen wir Ihnen dann gleich noch vor, die aktuellen Werte für diese beiden Bundesländer. Bis gleich.

0: Um 4 Uhr mit Wolfgang Berger. Gut eine Woche vor der Landtagswahl in Mecklenburg-Vorpommern und der Abgeordnetenhauswahl in Berlin deuten Vorwahlumfragen auf ein knappes Rennen hin. Besonders in Berlin liegen die Parteien eng beieinander. Aus Hamburg Karl Schreiber.
1: Die Linke in Berlin liegt laut einer Infratest-DiMAP-Umfrage der ARD mit 21% knapp vor der CDU mit 20%. Dahinter landen AfD mit 18, Grüne mit 16 und SPD mit 12%. In Berlin regiert aktuell ein Bündnis aus CDU und SPD. Auch in Mecklenburg-Vorpommern bleibt es ein enges Rennen, wenn auch nicht ganz so knapp wie in Berlin. Im Schweriner Landtag käme laut der Umfrage die AfD auf 38% und die SPD auf 33%. Die anderen Parteien, CDU, Linke, Grüne und BSW, sind weit abgeschlagen.
0: Die Vereinigten Arabischen Emirate wollen 40 Milliarden Euro in Deutschland investieren. Das haben die emiratische Seite und die Bundesregierung während des Staatsbesuchs von Präsident Bin Zayed in der Bundesrepublik mitgeteilt. Damit wird die bisherige Investitionssumme des Golfstaates in die hiesige Wirtschaft deutlich erhöht. Der Scheich war zuvor in Berlin von Bundespräsident Steinmeier mit militärischen Ehren begrüßt worden. In der Schweiz sind bei einem schweren Unfall eines niederländischen Reisebusses mehrere Menschen getötet und verletzt worden. Die Polizei nannte zunächst keine konkreten Zahlen. Der Unfall ereignete sich im Kanton Graubünden im Osten des Landes. Nach ersten Ermittlungen stieß der Bus gegen eine Leitplanke und stürzte von der Straße. An Bord waren nach Angaben des Reiseveranstalters 48 Teilnehmer einer Rundreise, die am Montag in den Niederlanden gestartet war. In der Fußball-Champions League hat RB Leipzig sein erstes Spiel der Ligaphase mit 1:4 beim italienischen Club AC Como verloren. Mit einem klaren Sieg ist dagegen der FC Bayern gestartet. Die Münchner schlugen Bodø Glimt aus Norwegen mit 5:0. Aus der Sportredaktion Jan Möller.
2: Eine Halbzeit lang fehlte den Bayern ein bisschen was. Die Zielstrebigkeit, das Glück, 0:0 stand es zur Pause gegen den Außenseiter vom Polarkreis. Aber dann Musiala kurz nach dem Seitenwechsel mit der Führung. Danach lief's bei den Münchnern. Kane, Davis und zweimal Ulisse trafen noch. 5:0, eine ganz klare Sache. Und das war's auch bei RB Leipzig in Como, wobei da der Bundesligist unterlegen war, taktisch und auch spielerisch. Als Maximovic nach einer knappen Stunde für die Leipziger traf, hatten die Italiener schon 3 Tore erzielt. Das vierte für den Champions-League-Neuling fiel dann kurz vor Schluss.
0: Das waren die Nachrichten. Und das Wetter in Deutschland. Tagsüber längere freundliche Abschnitte, von Nordwesten her Schauer und einzelne Gewitter, Höchstwerte 17 bis 25 Grad. Am Samstag häufig trocken bei 19 bis 28 Grad. Am Sonntag dann im Süden länger freundlich, sonst viele Wolken und öfter Regenfälle, vereinzelt auch Gewitter. Bei 16 bis 26 Grad. Es ist jetzt 4:03 Uhr.
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4: Die A1 Bremen Richtung Osnabrück ist zwischen Dreieck Stur und Wildeshausen Nord wegen einer Nachtbaustelle noch bis 6 Uhr gesperrt. Die Berliner Stadtautobahn A111 stadtauswärts ist zwischen Festplatz und Schulzendorfer Straße wegen Wartungsarbeiten bis 5 Uhr früh gesperrt. Die Berliner Stadtautobahn A111, nein, die hatten wir gerade schon, die A516 Abzweig Oberhausen ist zwischen Kreuz Oberhausen und Oberhausen Sterkrade wegen Bauarbeiten bis 5 Uhr gesperrt. Umleitungen sind dort ausgeschildert. Und die B236 Schwerte Lünen ist zwischen Westfalendamm und Dortmund-Wambel in beiden Richtungen wegen Tunnelarbeiten bis 5 Uhr früh gesperrt. Das war's vom Verkehr. Ihnen eine gute und freie Fahrt.
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4: Mit aktuellem und hintergründigem hier wie immer vom Norddeutschen Rundfunk in Hamburg mit Detlef Karg im Studio noch bis 6 Uhr. Nur wenige Tage sind vergangen seit der Landtagswahl in Sachsen-Anhalt mit dem überragenden Ergebnis für die AfD. 2 weitere Landtagswahlen stehen noch an. Dort sind die Kräfte sehr anders verteilt, wie es die Umfragen bisher zeigen. Infratest DiMAP hat im Auftrag der ARD nun gut 10 Tage vor der Wahl in Berlin und Mecklenburg-Vorpommern neue Umfrageergebnisse für die beiden Länder vorgelegt. Sabine Henkel fasst die Daten zusammen.
5: 2 Landtagswahlen mit sehr unterschiedlichen Ausgangslagen. In Mecklenburg-Vorpommern liegen 2 Parteien mit großem Abstand vor den anderen, die SPD und die AfD. In Berlin sind es CDU und Linke, allerdings mit weitaus geringerem Abstand. In Mecklenburg-Vorpommern wird sehr deutlich, welche Rolle Manuela Schwesig spielt, die amtierende Ministerpräsidentin der SPD. Sie würde bei einer Direktwahl von 60% gewählt. Schwesig hat ihren Wahlkampf auch auf ihre Person zugeschnitten. Die Frau gegen Blau. In dieser Umfrage führt aber Blau, also die AfD, mit 38% vor Schwesigs SPD mit 33%. Die AfD hat 3 Punkte gut gemacht, die SPD einen. Die anderen Parteien sind weit abgeschlagen und können in dieser Umfrage auch keine Punkte machen. Die CDU liegt bei 7%, die Linke bei 9% und die Grünen bei 5%. Das BSW wäre nicht im Landtag, 4%. In Berlin ist noch sehr viel mehr offen. Möglicherweise auch, weil fast ein Drittel der Wahlberechtigten noch nicht entschieden ist, was auch an den weitgehend unbekannten Spitzenkandidaten aller Parteien liegen könnte. So zeichnet sich folgendes Bild ab. Die Linke liegt in Berlin knapp vor der CDU. Linke 21, CDU 20%. Die Linke hat 2 Punkte zugelegt, die CDU einen verloren. Die AfD kommt unverändert auf 18, die Grünen auf 16% bei einem Minus von 2 Punkten. Die SPD dann mit 12% plus 1. Das BSW erreicht 4%, wäre also nicht im Berliner Abgeordnetenhaus dabei. Es gibt in Berlin keine große Präferenz für den regierenden Bürgermeister bzw. die Bürgermeisterin. Auch hier liegt aber die Linke Elif Eralp knapp vor dem CDU-Kandidaten Stefan Evers mit 23-22%. Was mögliche Koalitionen angeht, gilt in beiden Ländern, dass keine Partei, die nach dieser Umfrage den Einzug in den Landtag schaffen würde, mit der AfD regieren will. Daher wäre in Mecklenburg-Vorpommern nur eine rot-rot-grüne Koalition möglich. In Berlin sind 2 Optionen denkbar. Ebenfalls rot-rot-grün, allerdings nicht mit einer SPD, sondern mit einer linken Ministerpräsidentin, oder eine Kenia-Koalition, also schwarz-rot-grün.
4: Sabine Henkel informierte. Die Infratest-Umfrage fand übrigens statt, bevor die Vorwürfe und die Ermittlungen gegen den Berliner SPD-Spitzenkandidaten Steffen Krach bekannt geworden sind. Die Staatsanwaltschaft Hannover ermittelt ja gegen Krach. Es geht da um den angeblichen Vorwurf der Bestechlichkeit im Zusammenhang mit einer Vergabeentscheidung und einer Spende, die er aber zurücküberwiesen hatte. Er selbst hat alles nun zurückgewiesen und sich auch selbst dazu geäußert. Mehr von Jan Menzel aus Berlin.
6: Steffen Krach ist die Anspannung der letzten Stunden anzusehen. Der SPD-Spitzenkandidat will sich auf einer Pressekonferenz in der Berliner SPD-Zentrale erklären. Er will kämpfen für einen Wahlerfolg seiner Partei. Aber Krach kämpft an diesem Tag auch mit den Tränen, als er berichtet, wie die Ermittler von Polizei und Staatsanwaltschaft ihm das Handy während eines Gesprächs aus der Hand gerissen hätten und sogar unter dem Bett seiner Kinder nach Beweismitteln gesucht hätten. Konkret geht es um eine Parteispende eines Unternehmers aus Hannover, der sich an einer Auftragsvergabe für ein Projekt im Gesundheitsbereich in Lehrte bei Hannover beteiligt hatte. Krach war an dem Projekt als Regionspräsident und als Aufsichtsratschef des kommunalen Krankenhauskonzerns beteiligt. Dieser Unternehmer bekam letztlich nicht den Zuschlag für das Projekt, aber er spendete am 29. Dezember 2025 9.900 Euro an die Berliner SPD. Diese Spende sei ihm als Landeschef gemeldet worden, so Krach, und er habe umgehend reagiert.
7: Ich habe am 7. Januar 2026 um 15.11 Uhr die Information durch den Landesgeschäftsführer über diese Spende bekommen. Am 8. Januar um 6.45 Uhr also keine 24 Stunden später habe ich per Mail die Weisung erteilt, dass diese Spende nicht angenommen werden darf.
6: Allerdings machte Krach den Vorgang seinerzeit nicht öffentlich. Er habe die Sache mit der Rücküberweisung als erledigt betrachtet, sagt er heute. Die Ermittlungen der Staatsanwaltschaft haben die Spende und den Umgang damit aber nun ganz oben auf die politische Tagesordnung katapultiert, weiß auch Linken-Fraktionschef Tobias Schulze.
8: Ja, die Staatsanwaltschaft wird sich nicht an Wahltermine halten. Trotzdem ist es natürlich etwas, was jetzt für ein politisches Erdbeben gesorgt hat, ob beabsichtigt oder nicht.
6: Was auffällt, ist, wie zurückhaltend sich die politischen Mitbewerber in der Angelegenheit verhalten. Er habe Vertrauen in die Behörden, lässt sich CDU-Spitzenkandidat Stefan Evers zitieren. Grünen-Fraktionschef Werner Graf verweist ebenfalls auf die laufenden Ermittlungen und Alexander King vom BSW betont.
9: Naja, der Verdacht der Bestechlichkeit ist natürlich sehr schwerwiegend, ganz besonders in der Politik. Aber zunächst mal gilt natürlich die Unschuldsvermutung.
6: Und auch die Spitzenkandidatin der Berliner AfD, Christine Brinker, vermeidet scharfe Töne.
10: Ich persönlich hoffe, dass sich diese Vorwürfe nicht bewahrheiten, weil wenn das so wäre, wäre das ein weiterer Schlag auch ins Gesicht der Bürger. Es würde wieder das Vertrauen in die Politik maßgeblich beeinflussen.
6: Die Berliner SPD hat Krach nach einer ersten Schockstarre demonstrativ den Rücken gestärkt. Und Steffen Krach hat angekündigt, dass er sich weiter mit ganzer Kraft in den Wahlkampf stürzen will.
4: Aus Berlin war das Jan Menzel und wir blicken noch einmal nach Mecklenburg-Vorpommern. Ein wichtiges Thema im Wahlkampf war die Bildungspolitik. Und das Thema hat noch einmal neuen Schwung erhalten in der vergangenen Woche durch den für Deutschland schlechten PISA-Bericht. Über das Thema Bildung hat mein Kollege Markus Schubert vom NDR mit dem Lehrer Toni Wienbrand gesprochen. Er unterrichtet an der regionalen Schule Fritz Reuter in Demmin in Vorpommern Geschichte und Geografie und schildert zunächst, wie er seinen Alltag als Lehrer erlebt.
11: Es ist ein sehr fordernder Beruf, aber auch ein sehr gewinnbringender. Es fängt schon ganz einfach damit an, dass man mit sehr viel Motivation reinkommen muss. Wenn ich nämlich nicht mit Motivation vor den Schülern stehe, frühs am Montag um 7.30 Uhr, kann ich ja unmöglich verlangen, dass die Motivation irgendwie empfinden. Das heißt, ich muss da mit einer guten Energie reingehen, ich muss schülernahen Unterricht machen, ich muss es gut aufbereiten, denn wenn ich das nicht mache, gehen wir auf mein Fach Geschichte zurück, dann kriege ich da vielleicht nicht jeden hinterm Berg vorgelockt.
12: Die Daten der neuen PISA-Studie werden auch nicht spurlos an Ihnen vorbeigegangen sein. Die Herkunft bleibt ein entscheidender Faktor für den Schulerfolg. Und es fehlt vielen jungen Leuten an der Fähigkeit, das Wissen auch anzuwenden, um konkrete Aufgaben zu lösen. Trifft das Ihre Beobachtung? Und wer ist denn da der Reparaturbetrieb? Sie, die Lehrenden, die Schulpolitik oder eben eigentlich schon das Elternhaus?
11: Die PISA-Ergebnisse haben uns quasi das eigentlich wieder vor Augen geführt, was wir schon seit 20 Jahren wissen. Und zwar, dass wenn ich aus einem Haushalt komme, bei dem Geld keine Rolle spielt, bei dem Bildung hoch angesehen ist, dann überträgt sich das natürlich eins zu eins auf die Kinder und Jugendlichen. Wenn man aus bildungsfernen oder vielleicht auch aus Hintergründen kommt, wo das nicht die oberste Priorität ist, dann ist natürlich auch von vornherein schon klar, da gibt es andere Probleme, weltliche Alltagsprobleme, die natürlich im Kopf der Eltern wie auch der Schüler natürlich eine größere Rolle spielen. Wir haben natürlich diesen schwierigen Spagat irgendwie zu leisten, dass wir Fachunterricht ausgleichen müssen, wir müssen zwischen Bürokratie, wir sind Seelsorger. Manche Tage bin ich als Vertrauenslehrer bei mir in der Schule natürlich in ganz vielen Gesprächen mit Schülern, die Sorgen haben, die es wahrscheinlich so vor 10, 15 Jahren noch gar nicht gab. Das heißt, der Kopf von vielen Kindern und Jugendlichen ist einfach voll. Und dann ist es, glaube ich, auch nicht zu verachten, dass natürlich dann sowas wie schulische Leistung manchmal auch auf der Strecke bleiben.
12: Das hohe Interesse am Thema Schule und Bildung im Wahlkampf, in Umfragen dokumentiert, ist das ein Zeichen, dass Sie ermutigt, weil da auch Handlungsdruck auf Entscheider raus hervorgeht? Oder stört Sie das als Hinweis, dass da wohl auch vieles schiefläuft, wenn so viele sich dafür interessieren?
11: Grundlegend finde ich es erstmal total super, dass das Thema Bildung jetzt keins ist, was irgendwie unter den Teppich gekehrt wird, was irgendwie hinten runterfällt, wo man sich davor verschließt. Tatsächlich muss man aber auch sagen, wenn man jetzt die letzten Jahrzehnte zurückschaut, ist natürlich dieses Thema Bildung auch immer eins, was wahrscheinlich in den Top 3 immer wieder genannt wird. Es ist natürlich essentiell. Wir müssen die Kinder und Jugendlichen vorbereiten. Und deswegen finde ich es immer wieder gut, wenn sowas an die Medien kommt, damit es immer noch ein bisschen präsenter wird. Weil wir kämpfen jeden Tag an der Front und da braucht man natürlich Rückendeckung. Und da ist die Politik natürlich jetzt auch gezwungen, endlich zu handeln.
4: Mein Kollege Markus Schuber sprach mit einem Geografielehrer aus Demmin über seine Arbeit an der Schule.
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4: Und zwar das Wetter für heute, Freitag, den 11. September im Westen und Nordwesten. Gegen Abend auch in der Mitte ist es wolkig bis stark bewölkt und örtlich gibt es etwas Regen oder einzelne Schauer. Auch im südöstlichen Bayern anfangs noch gebietsweise Regen, später trocken. Sonst im übrigen Deutschland meist sonnig und überwiegend trocken. Höchstwerte 19 bis 24 Grad, im Rheingau auch bis 25 Grad. Im Regen Etwas kühler im Südosten, 17 Grad. Und hier die aktuellen Temperaturen deutscher Städte: in Kiel 10 Grad, Hamburg 9 Grad, Rostock 9 Grad, auch in Hannover 9 Grad. Berlin meldet 12 Grad, Kassel kühle 7 Grad, Münster 11 Grad, in Köln und in Frankfurt am Main 10 Grad, Erfurt 7 Grad, Saarbrücken 9 Grad, Nürnberg 8 Grad, Dresden 9 Grad, Stuttgart 11 Grad, Freiburg 10 Grad und München meldet 14 Grad. Und es wird in wenigen Sekunden 4.15 Uhr, Viertel nach vier.
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4: Künstliche Intelligenz ist auf dem Vormarsch. Und wie immer bei neuen Entwicklungen, da steht auch viel Ungewissheit im Raum. Teilweise auch Ungemach. Das war so bei der Entwicklung der Dampfmaschine, beim Auto oder noch viel früher beim Webstuhl. Gerade in Europa gibt es sehr viel Skepsis und ebenso viel Regulierung, aber derzeit noch wenig eigene Technologie. Die kommt vor allem aus den USA und da haben jüngst Schlagzeilen für Aufsehen gesorgt, wie auch jetzt wieder. Ein Ex-Mitarbeiter der Firma Anthropic hat ausgepackt und vor wirklichen Gefahren durch KI gewarnt. Was ist dann? Antje Sieb berichtet.
13: Unterschätzt das Risiko nicht, schreibt Jacob Coxon auf der Plattform X. Er hat zuerst für OpenAI, den Entwickler von ChatGPT, und zuletzt für Anthropic, Entwickler von Claude, gearbeitet.
14: Keine der Firmen verhält sich vernünftig. Sie rasen auf künstliche Intelligenz zu, die sich selbst verbessert und spielen mit unserem Leben.
13: Mit dieser Einschätzung steht Coxon nicht allein da. Im Juli erst unterschrieben mehr als 1300 Mitarbeiter von AI-Firmen, darunter auch Anthropic-CEO Dario Amodei und Chefwissenschaftler Jacob Pachocki von OpenAI, eine Forderung an die US-Regierung.
14: Wir fordern, dass die US-Regierung internationale Anstrengungen unterstützt, um technische und Regulierungswerkzeuge zu entwickeln, die gebraucht werden, um die Entwicklung automatisierter KI gezielt zu verlangsamen.
13: Die Sorge, je mehr KI sich selbst weiterentwickelt, desto weniger Möglichkeiten haben Menschen, noch steuernd einzugreifen. Das Tempo sei zu hoch, das mache auch vielen Entwicklern Angst, sagte KI-Forscher Jeffrey Laddish im Juni beim For Humanity Podcast.
15: And I know from talking to a lot of people who work at these companies that they're freaking out, that it's very scary, that the pace is something that researchers have a really hard time keeping up with.
13: Es gebe aber auch viele, die das Risiko für klein hielten.
15: To be clear, I think there's a lot of lab employees who think that the risk is fairly small. And there's a diversity of opinion.
13: Konkurrenzdruck der Firmen untereinander in den USA und weltweit treibt die Entwicklung zusätzlich an. Im Juni veröffentlichte die AI Risk Initiative am MIT das Ergebnis einer Studie, für die die Forscher mehr als 270 Experten weltweit strukturiert befragt hatten. Die größten potenziellen Probleme sind danach künstliche Intelligenzen mit gefährlichen Fähigkeiten, KI-Waffen oder Cyberangriffe oder die Konzentration von zu viel Macht in den Händen weniger durch KI. Die Wahrscheinlichkeit einer katastrophalen Entwicklung in den nächsten 5 Jahren schätzten die Experten in vielen Fällen auf deutlich über 10% oder sogar 20%, falls alles so weiterläuft wie bisher.
16: In those other industries, we regulate the industry to ensure that they keep the public safe. We set standards, demand evidence and don't take drug companies just on trust, for example.
13: In der Luftfahrt oder der Medizin würde man die Industrie regulieren und den Firmen nicht einfach vertrauen, betont Michael Nürtel von der AI Risk Initiative. Auch Jeffrey Laddish fordert internationale Regelungen für künstliche Intelligenz.
15: Countries need to get together and say,
14: die Länder sollten zusammenkommen und sich einigen, dass KI toll sein kann und dass wir die tolle KI haben wollen, aber keine Superintelligenz, die uns möglicherweise ersetzt oder alle umbringt.
13: OpenAI-Chef Sam Altman betont die freiwillige Zusammenarbeit mit der US-Regierung und spricht über das neueste Modell, als habe die Firma alles im Griff. OpenAI hat noch vor wenigen Wochen nach eigener Aussage die Entwicklung des neuesten Modells freiwillig gebremst, weil es gefährlich gut sei. Jetzt wird es veröffentlicht, man habe bei der Sicherheit aufgeholt.
17: Capability progress has been, I mean, sort of in awe is the only way I can describe it. And we have needed more time to catch up with safety alignment and security.
13: Marketing ist sicher immer dabei, wenn Unternehmer über ihre eigenen Produkte reden. Es gebe viel Hype, aber auch Menschen, die KI unterschätzen, meint Laddish.
15: Some people are totally overhyping AI capabilities. Some people are totally in denial about what AI can do.
13: Wie schnell es tatsächlich gehen könnte bis zur Superintelligenz, also einer künstlichen Intelligenz, die schlauer ist als Menschen, das ist unter Experten umstritten. Aber auch KI-Optimisten, die die potenziell positiven Auswirkungen in den Vordergrund rücken, streiten nicht ab, dass es Risiken gibt. Ein klarer Weg zu internationaler oder auch umfassender nationaler Regulierung in den USA zeichnet sich bisher allerdings nicht ab.
4: Antje Sieb informierte, und wir kommen einmal wieder zurück zur deutschen Innenpolitik. Nach der turbulenten Generaldebatte im Bundestag am Mittwoch ging es dann gestern im Parlament unter anderem um den Etat des Bundesinnenministeriums. Mehr Geld für innere Sicherheit stand da im Mittelpunkt. Aus Berlin dazu Markus Sambale.
18: Cyberattacken, Spionage, Desinformation, der Leipziger Drohnenangriff, für den die Bundesregierung Russland verantwortlich macht. Aus Sicht von Bundesinnenminister Alexander Dobrindt gibt es viele Gründe, mehr Geld auszugeben für die innere Sicherheit. Das macht der CSU-Politiker in der Haushaltsdebatte im Bundestag klar.
19: Wir benennen die Täter, wir schärfen die Sicherheitsarchitektur und wir stärken die Resilienz in unserem Land. Das ist unsere Antwort gegenüber den Bedrohungen.
18: Um fast 1 Milliarde Euro soll der Etat für das Innenministerium wachsen, auf dann knapp 17 Milliarden. Bundeskriminalamt und Bundespolizei sollen mehr Personal bekommen, die Nachrichtendienste zusätzliche Befugnisse. Warnungen vor einer Massenüberwachung dadurch weist Innenminister Dobrindt zurück.
19: Sicherheitsbehörden sind nicht die Gefahr in unserem Land, sondern sie schützen unsere Freiheit. Das sollten Sie verstehen.
18: Aus der Opposition kommt Kritik. Gottfried Curio, der innenpolitische Sprecher der AfD, geht dabei kaum auf Details des Innenetats ein, sondern wiederholt grundsätzliche Vorwürfe gegen die Bundesregierung.
20: Dieser Haushalt ist eine Katastrophe. Milliarden für Migranten und fremde Kriege, Schulden für unsere Kinder.
18: Dass die AfD mit ihren Positionen wachsenden Zulauf hat, das löst bei anderen Sorgen aus. Lamia Kador von den Grünen kritisiert deshalb, dass der Innenetat Kürzungen bei der Bundeszentrale für politische Bildung vorsieht.
21: An diesem Punkt wird es wirklich absurd. Denn während wir bei der Wahl in Sachsen-Anhalt gesehen haben, wie tief das Vertrauen in die Demokratie erschüttert ist, setzt die Bundesregierung bei der politischen Bildung den Rotstift an.
18: Und auch Dietmar Bartsch von der Linken findet, Kürzungen bei der politischen Bildung würden sich derzeit schlicht verbieten.
4: Aus Berlin berichtete Markus Sambale. Pünktlich gestern um 11 Uhr vormittags, da haben Sie es wahrscheinlich auch nicht überhört. Im ganzen Land haben die Sirenen geheult und die Handys schrillten. Am bundesweiten Warntag ging es um die Frage, wie gut uns Sirenen und Warn-Apps im Katastrophenfall schützen können. Weil Technik aber natürlich auch mal streiken kann, setzt man etwa im Enzkreis in Baden-Württemberg auch auf den direkten Weg. Das tun auch andere Gemeinden in Deutschland. Die Feuerwehr fährt dort im Ernstfall mit mobilen Lautsprecherfahrzeugen von Straße zu Straße. Unser Reporter Sven Huck hat Eindrücke gesammelt.
22: Achtung, Achtung! Es folgt eine wichtige Information der Feuerwehr. In der Gemeinde Wurmberg findet zurzeit ein Sirenenprobealarm statt. Es besteht keine Gefahr für die Bevölkerung.
23: Die Warneinheit ist in Wurmberg mit einem Transporter der Feuerwehr, einem sogenannten Mannschaftstransportwagen, unterwegs und übt den Ernstfall. Über einen Lautsprecher wird die Bevölkerung in betroffenen Straßen direkt informiert. Was ist los, wie soll man sich verhalten und wo kann man sich Infos holen, erklärt Kreisbrandmeister Carsten Sorg.
24: Ja, lege große Wert darauf, dass wir einen Warnmittelmix haben. Das sind einmal die Sirene, das sind einmal die Warn-Apps und parallel dazu haben wir eben noch 4 Lautsprecherfahrzeuge, damit wir auch die Informationen direkt vor Ort bringen können. Weil wenn ich natürlich warne über die Sirenen, fragt sich natürlich der Bürger, okay, jetzt bin ich gewarnt, aber was muss ich denn jetzt eigentlich noch tun? Also kann ich jetzt hier drin bleiben, muss ich Türen und Fenster schließen? Und so bringen wir die Informationen einfach direkt vor Ort.
23: Die Bevölkerung soll im Ernstfall schnell gewarnt werden. Die Bandbreite für Einsätze ist groß, sagt Christian Tümmel vom Katastrophenschutz des Enzkreises.
25: Szenarien können wie in jüngster Vergangenheit Evakuierungen sein aufgrund von verschiedenen Ereignissen. Es können große Brände sein, bei denen die Bevölkerung gewarnt werden muss, können aber auch Hochwasserstarkregen Ereignisse sein. Vegetationsbrände gibt da ein sehr breites Spektrum. Es kann natürlich immer zum Ausfall der Warninfrastruktur, der Sirene, der mobile Warn-Apps, des Mobilfunks kommen. Um dieses Loch zu überbrücken, haben wir natürlich dann diese Warneinheiten, die man hier einsetzen können.
23: Im Enzkreis gibt es 4 solche mobilen Warneinheiten der Feuerwehr, sogenannte Fachgruppen Warnen. In Wurmberg, Ispringen, Engelsbrand und Maulbronn.
4: Und da müssen wir auch einmal warnen, und zwar vor allem Falschfahrer auf der A43 Münster-Recklinghausen. Zwischen Kreuz Münster-Süd und Dülmen kommt Ihnen der Falschfahrer entgegen. Ich wiederhole, auf der A43 Münster-Recklinghausen zwischen Kreuz Münster-Süd und Dülmen ist ein Falschfahrer unterwegs. Vorsicht da in beiden Richtungen und nun weiter im Programm.
23: Die Einheiten sind im Kreis verteilt, um jeden Bereich im Kreis schnell erreichen zu können. Im Ernstfall sind dann 6 Einsatzkräfte in solch einer Einheit. Pascal Budowicz von der Feuerwehr Wurmberg erklärt den Ablauf.
0: Vor Ort teilen wir uns eigentlich auf. Wir haben einmal die Führungsseite, die quasi die Warnfahrt organisiert, und parallel wird dann der mobile Lautsprecher auf dem Fahrzeug aufgebaut. Und wenn das dann passiert ist, dann fahren wir durch die jeweiligen Straßenzüge. Alle 100 Meter wird dann angehalten. Die Warntexte, die davor aufgenommen worden sind, werden einmal durchgesagt und so wird dann die Bevölkerung gewarnt.
23: Die Warneinheiten im Enzkreis waren auch schon gefordert, so der Kreisbrandmeister.
24: Die Warneinheiten gibt es jetzt seit circa 4 Jahren. Und wir hatten schon Einsätze bei einem Festival, konnten die Festivalteilnehmer gewarnt werden, vor allem Unwetterereignis. Das Gelände musste dann innerhalb kürzester Zeit geräumt werden. Dann hatten wir noch beim benachbarten Stadtkreis Pforzheim, haben wir noch unterstützt bei einer Bombenentschärfung, um die Wohngebiete im Sperrkreis evakuieren zu können. Und wir hatten noch bei einer Enzkreiskommune eine Trinkwasserproblematik, wo wir auch mit Warnfahrzeugen durch den Ort gefahren sind.
23: Und die bisherigen Erfahrungen seien gut, aber entscheidend sei der Mix aus verschiedenen Warnmöglichkeiten. Die mobilen Warneinheiten sind ein Baustein im Katastrophenschutz des Enzkreises.
4: Sven Huck war das.
1: Sport.
2: Mit Jan Möller. Manchester City, Atletico Madrid und Inter Mailand, alles große Clubs, und alle haben eins gemeinsam. Sie haben in der vergangenen Saison in der Fußball Champions League gegen einen Außenseiter vom Polarkreis verloren, gegen Bode Glimt. Und die Norweger wollten nun am ersten Spieltag der neuen Champions League Saison auch gern den FC Bayern ärgern, aber hat nicht geklappt. Im Gegenteil, die Münchner gewannen zu Hause mit 5:0. Dabei stand es zur Pause noch 0:0. Bayern-Kapitän Joshua Kimmich.
5: Man sitzt dann da, man hat das Gefühl, dass man jetzt nicht alles perfekt gemacht hat, aber dass wir natürlich geduldig bleiben müssen. Man muss den Gegner dann noch müde machen, muss den Gegner bewegen, den Ball schnell laufen lassen. Da hat man in der ersten Halbzeit noch ein paar zu viele Fehler. Und wenn du dann natürlich direkt das erste Tor machst, dann ist es auch ein anderes Spiel.
2: Ja, Musiala war es, der kurz nach der Pause getroffen hat. Und dann waren noch Kane, Davis und zweimal Olise erfolgreich. 5:0, das war eine klare Sache. Und ziemlich eindeutig war es auch beim Spiel von RB Leipzig, da allerdings für den Gegner. 1:4 in Como in Italien. Einzelheiten von Thomas Kunze.
7: Speziell in der ersten Halbzeit war Como, der Champions-League-Neuling, klar besser. Mit Ball, ohne Ball. In Offensive und Defensive. Nach 15 Minuten brachte Baturina Como nach einem Strauchler von Riedle Baku im Strafraum in Führung. RB wirkte mutlos, ohne Tempo, und in der 38. Minute reichte dann ein langer Ball und die gesamte Defensive war ausgehebelt. Duvikas traf zum 2:0 für die Gastgeber. Nach dem Wechsel wurde das Leipziger Spiel dann etwas besser, aber wieder traf Como. Dieses Mal war der Senegalese Diallo zur Stelle. Maximovics 1:3 sorgte dann kurz für Hoffnung bei Leipzig. Am Ende aber fing sich das Team von Trainer Martin De Michelis noch einen weiteren Konter. Perone sorgte in der Schlussphase für den 4:1 Endstand und damit für einen harten Fehlstart von RB Leipzig in die Champions League.
2: Frust also in Leipzig, beste Stimmung dagegen bei den deutschen Basketballerinnen. Die stehen im Halbfinale der Weltmeisterschaft in Berlin. Das ist eine Riesenüberraschung und es war auch ein Riesenspiel gegen Belgien. Gegen die zweifachen Europameisterinnen gab es einen klaren 93:74 Erfolg. Ein Meilenstein fand auch die überragende Leonie Fiebig.
8: Was bedeutet für deutschen Basketball, dass wir auf dem Weg nach oben sind? Wir sind nicht zu unterschätzen, wir sind kein Underdog mehr. Alle haben uns jetzt auf dem Visier, mit uns nicht zu spaßen.
2: Ja, das sollen morgen am Samstag auch die Französinnen zu spüren bekommen. Frankreich, der Halbfinalgegner des deutschen Teams. Im anderen Halbfinale treffen die USA auf Spanien. Gerade begonnen hat für die deutschen Volleyballer die Europameisterschaft. Die findet in 4 Ländern statt und da gab es in Cluj in Rumänien zum Start einen 3:1 Erfolg gegen einen der stärksten Gruppengegner, gegen die Türkei. Philipp Weiskirch.
26: Den Start in die Partie hatte die deutsche Mannschaft noch verschlafen. Der erste Satz ging knapp mit 23:25 verloren. Dann aber streckte sich die deutsche Auswahl und kam immer mehr ins Rollen. Der Start in den zweiten Satz war besser. Die Türkei wurde mit guten Aufschlägen unter Druck gesetzt. Die Belohnung? Der Satzausgleich durch ein 25:22. Im dritten Satz zeigte der eingewechselte Theo Mowinkel eine starke Leistung. In seinem ersten EM-Spiel war er mit 16 Punkten bester Scorer und trug maßgeblich dazu bei, dass Deutschland das Match drehen konnte. Mit 25:21 ging der dritte Satz ans deutsche Team, das dann auch weiter im Rhythmus blieb und sich auch verdient den vierten Satz krallte mit 25:19. Unterm Strich also ein 3:1. Es ist ein erster Fingerzeig im Kampf um eine gute Ausgangsposition für das Achtelfinale. Die ersten vier Teams aus der Sechsergruppe erreichen die K.O.-Runde.
2: Und da wiederum ist das Ziel, mindestens das Viertelfinale zu erreichen. Vom Volleyball zum Handball. Die Füchse Berlin sind mit einem klaren Sieg in die Gruppenphase der Champions League gestartet. 44:33 bei Partizan Belgrad. Und gewonnen hat auch der Champions League-Neuling MT Melsungen 33:31 gegen WADA Skopje. In der Handball-Bundesliga hat die SG Flensburg-Handewitt sich erstmal an die Spitze gesetzt. Viertes Spiel, vierter Sieg, 39:30 in Lemgo. Der THSV Eisenach hat Aufsteiger Bietigheim geschlagen mit 31:25. Und dann gucken wir noch in die Champions Hockey League. Und Hockey heißt in diesem Fall Eishockey. Die Kölner Haie haben da auch ihr drittes Spiel gewonnen. 5:2 gegen Frölunda aus Schweden, aus Göteborg. Und das vor mehr als 18.000 Zuschauerinnen und Zuschauern. Das ist ein neuer Rekord in der Liga.
1: Und das war Jan Möller mit dem Sport. Gleich gibt's hier die Nachrichten.

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1: Um 4.30 Uhr mit Wolfgang Berger. Vor den Wahlen in Mecklenburg-Vorpommern und in Berlin gibt es nochmal eine Vorwahlumfrage. Im Schweriner Landtag käme demnach die AfD auf 38% der Stimmen. Die SPD liegt aktuell bei 33%. Aus Berlin Sabine Henkel.
2: Die AfD hat 3 Punkte gut gemacht, die SPD einen. Die anderen Parteien sind weit abgeschlagen und können in dieser Umfrage auch keine Punkte machen. Die CDU liegt bei 7%, die Linke bei 9% und die Grünen bei 5%. Das BSW wäre nicht im Landtag, 4%. In Berlin ist noch sehr viel mehr offen. Die Linke liegt in Berlin knapp vor der CDU. Linke 21, CDU 20%. Die AfD kommt unverändert auf 18, die Grünen auf 16%, die SPD dann mit 12%.
1: Die USA gedenken heute der Opfer der Terroranschläge vom 11. September 2001, die sich zum 25. Mal jähren. Präsident Trump wird an einer Gedenkzeremonie im Pentagon in Washington teilnehmen, während Vizepräsident Vance bei der Gedenkfeier in New York erwartet wird. Bei den Angriffen hatten Extremisten der Terrororganisation Al-Qaida entführte Flugzeuge in die Zwillingstürme des World Trade Centers in New York und ins Pentagon gesteuert. Bei den Anschlägen wurden fast 3.000 Menschen getötet. Die irreguläre Migration in die EU ist in diesem Jahr weiter deutlich zurückgegangen. Das geht aus dem Bericht der Grenzschutzagentur Frontex hervor. Aus Brüssel Katrin Schmid.
3: Konkret waren es rund 35% weniger irreguläre Grenzübertritte in die EU von Januar bis Ende August verglichen mit dem Vorjahreszeitraum. Nach jüngsten Daten der EU-Grenzschutzagentur Frontex sind in diesem Jahr bisher knapp 75.000 Menschen irregulär eingereist, also ohne gültige Papiere oder ohne Einreise- bzw. Aufenthaltsgenehmigung. Auf der Hauptmigrationsroute, dem zentralen Mittelmeer, meist von Tunesien oder Libyen nach Italien, gingen die Zahlen deutlich um 55% im Vergleich zum Vorjahr zurück.
1: Der Vorsitzende der Innenministerkonferenz Grote unterstützt den Vorstoß von Nordrhein-Westfalens Ministerpräsident Wüst, die Voraussetzungen für ein AfD-Verbotsverfahren zu prüfen. Eine Bund-Länder-Arbeitsgruppe wäre der nächste logische Schritt, um alle relevanten Erkenntnisse und Materialien zusammenzuführen, sagte Hamburgs Innensenator dem Kölner Stadtanzeiger. Wüst hatte nach dem klaren Wahlsieg der AfD in Sachsen-Anhalt die Einberufung einer solchen Arbeitsgruppe vorgeschlagen. Beim Thema Parteiverbot warnte er allerdings gleichzeitig vor Schnellschüssen. Das Wetter in Deutschland. Tagsüber längere freundliche Abschnitte, von Nordwesten her Schauer und einzelne Gewitter, Höchstwerte 17 bis 25 Grad. Am Samstag häufig trocken bei 19 bis 28 Grad. Am Sonntag im Süden länger freundlich, sonst viele Wolken und öfter Regenfälle, vereinzelt auch Gewitter bei 16 bis 26 Grad. Das waren die Nachrichten.
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4: Zunächst noch der Falschfahrerhinweis für die A43. Zwischen Münster Süd und Dülmen wird uns ein Falschfahrer gemeldet. Vorsicht dort in beiden Richtungen. Dann haben wir noch die A1 Bremen Richtung Osnabrück. Da ist die Fahrbahn zwischen Dreieck Stur und Wildeshausen Nord wegen einer Nachtbaustelle noch bis 6 Uhr gesperrt. Soweit der Verkehr. Ihnen eine gute und sichere Fahrt.
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4: Und da können wir noch kurz ergänzen, Entwarnung auf der A43 Münster-Recklinghausen, kein Falschfahrer mehr zwischen Kreuz Münster Süd und Dülmen. Also weiter in der ARD-Infonacht mit Detlef Karg im Studio. Guten Morgen. Es könnte ein erster Erfolg für eine neu ausgerichtete deutsche Außenpolitik sein, aber auch mit einem vielleicht umstrittenen Partner. Beim ersten Staatsbesuch des Präsidenten der Vereinigten Arabischen Emirate, Scheich Mohammed bin Zayed Al Nahyan, in Deutschland sind Geschäfte in Milliardenhöhe vereinbart worden. Die Emirate wollen ungefähr 40 Milliarden Euro in Deutschland investieren, wie aus einer gestern in Berlin veröffentlichten Erklärung hervorgeht. Ein Teil davon ist für neue Rechenzentren vorgesehen. Deutschland ist zudem an Energielieferungen interessiert und könnte den VAE, die als Konsequenz aus dem Irakkrieg auch unabhängiger von den USA werden wollen, Rüstungsgüter liefern. Über den ersten Tag des Staatsbesuchs berichtet Nicole Markwald.
5: Der erste Staatsbesuch in Deutschland begann für den Präsidenten der Vereinigten Arabischen Emirate zünftig. Frank-Walter Steinmeier empfing seinen Gast mit militärischen Ehren in der Berliner Villa Borsig. Am Abend gab der Bundespräsident ein Staatsbankett. Und dazwischen viele Gespräche und viele Vereinbarungen. Bundeskanzler Friedrich Merz hatte Scheich Mohammed bin Zayed Al Nahyan bereits im Februar bei einem Kurztrip in die Golfregion kennengelernt.
6: Die Vereinigten Arabischen Emirate sind ein wichtiger und sehr wertvoller Partner für die Bundesrepublik Deutschland.
5: Was macht die Emirate wertvoll für Deutschland? Sie wollen 40 Milliarden Euro hier investieren, unter anderem in den Bereichen künstliche Intelligenz und Energie. Danach befragen konnte man Merz und seinen Gast nicht. Anders als üblich gab es keine Pressekonferenz. Stattdessen fand im Kanzleramt eine sogenannte Zeremonie zum Austausch von Abkommen statt. Vor dem Bundeskanzler und dem Präsidenten der Emirate wechselten Mappen, ihre Besitzer wurden Hände geschüttelt.
7: Wir kommen zum Austausch der vereinbarten Niederschrift über die Anpassung der Verkehrsrechte für die Luftfahrtunternehmen der Vereinigten Arabischen Emirate.
5: Man einigte sich auf Investitionen in Rechenzentren, auf eine Zusammenarbeit im Bereich Informationssysteme, auf die Einrichtung eines strategischen Dialogformats. Dort sollen die Kooperationen gelenkt werden. In den Bereichen Sicherheit, Verteidigung, Energie und Klima, aber auch Kultur und Transport. So soll die Airline Emirates künftig eine weitere Stadt in Deutschland anfliegen dürfen. Es wäre die fünfte. Wirtschaftsministerin Katharina Reiche, CDU, brachte Vertreter beider Länder aus den Branchen Rüstungs- und Verteidigungstechnologien zusammen. Anschließend verwies sie auf das Potenzial der Zusammenarbeit.
8: Die deutsche Industrie ist technologisch führend, insbesondere im Bereich der Luftverteidigung, Luftsicherheit und dem Räumen von Seeminen. Mit anderen Worten, deutsche Unternehmen der Sicherheits- und Verteidigungsindustrie haben die Technologie, die Expertise und auch die industriellen Fähigkeiten, einen substanziellen Beitrag für die Sicherheit der Vereinigten Arabischen Emirate zu leisten.
5: Gleichzeitig wurde am Berliner Hauptbahnhof in der Nähe des streng abgeriegelten Regierungsviertels ein Banner entrollt. Merz stand da in roten Buchstaben, keine Deals mit Kriegstreibern im Sudan. Es war Teil einer Kundgebung der Gesellschaft für bedrohte Völker. Laut Vereinten Nationen unterstützen die Vereinigten Arabischen Emirate die RSF-Miliz im Sudan mit Waffen und Söldnern. In dem afrikanischen Staat kämpfen seit 3 Jahren die Miliz und die reguläre Armee um die Macht. Millionen Menschen sind deshalb auf der Flucht. Die Bundesregierung dürfe zu der Rolle der Vereinigten Arabischen Emirate im Sudan nicht schweigen, fordert die Partei Die Linke. Dazu die Politikwissenschaftlerin Bente Scheller.
9: Und da stellt sich die Frage, steht auf dem Sprechzettel der Bundesregierung auch die Lage im Sudan oder in Libyen, wo die Vereinigten Arabischen Emirate immer wieder Rebellengruppen unterstützt haben?
5: Laut Mitteilung aus dem Kanzleramt wurde neben der Lage in der Ukraine, Israel, dem Iran auch die Situation im Sudan besprochen. Beide Staatschefs verurteilen Angriffe auf Zivilisten, heißt es. Weiterhin forderten sie beide Konfliktparteien auf, alle militärischen Operationen sofort einzustellen.
4: Nicole Markwald informierte.
0: Wirtschaft.
4: Die Verbraucherpreise, wir wissen es alle, sind infolge des Iran-Kriegs erneut stark angestiegen, vor allem in Sachen Energie und damit auch die Inflation. Die Europäische Zentralbank hat nun wie erwartet den Leitzins leicht angehoben. Einzelheiten von Ursula Mayer.
10: Die Europäische Zentralbank erhöht die Zinsen zum 2. Mal in diesem Jahr. Das hat der Rat der EZB bei einer Sitzung in Berlin beschlossen. Der für Banken und Sparer relevante Einlagenzins steigt von 2,25 auf 2,5%. Diesen Zinsschritt begründet EZB-Präsidentin Christine Lagarde so.
11: Der Konflikt im Nahen Osten heizt die Inflation weiter an. Sie dürfte für einen längeren Zeitraum deutlich über unserem Zielwert bleiben.
10: 2% Inflation strebt die EZB an. Aktuell liegt sie im Euroraum aber mit 3,3% viel höher. Ihren Prognosen zufolge braucht die Zentralbank 2 Jahre, um dieses Inflationsproblem in den Griff zu bekommen. Das ist länger, als bisher erwartet worden war. Dagegen dürfte sich die Wirtschaft besser entwickeln. Das Wachstum soll dieses Jahr statt 0,8 nun 0,9% betragen, sagt EZB-Chefin Christine Lagarde.
11: Darin spiegelt sich hauptsächlich wider, dass die Widerstandsfähigkeit der Wirtschaft des Euroraumes stärker ist als erwartet.
10: Allerdings sei die Unsicherheit nach wie vor groß, vor allem wegen des Energieschocks durch den Krieg im Nahen Osten, so Lagarde. Christian Schulz, Chefökonom von Allianz Global Investors, lobt die EZB, weil sie rechtzeitig etwas tut gegen die steigenden Verbraucherpreise.
12: Die Inflation in der Eurozone ist zu hoch, weil die Straße von Hormuz geschlossen ist und dadurch Öl- und Gaspreise angestiegen sind. Daran kann die EZB nichts ändern. Das wird aber andere Preise im Zeitablauf ebenfalls hochtreiben. Und darauf muss die EZB dann natürlich antworten.
10: Schulz hält weitere Zinserhöhungen in diesem Jahr für wahrscheinlich. Denkbar wäre das auch für Emanuel Mönch, Professor an der Frankfurt School. Einen direkten Dämpfer für die Konjunktur erwartet er dadurch nicht.
13: Das Wachstum war zuletzt wieder etwas robuster, gerade auch in Deutschland. Eine oder zwei weitere Zinserhöhungen werden das Wachstum jetzt nicht spürbar abbremsen.
10: Auch wenn Kredite für Unternehmen und Verbraucher wieder teurer werden. Auf der anderen Seite dürfen sich Sparer über höhere Zinsen freuen. So gibt es fürs Tagesgeld befristete Angebote mit 4% und mehr Zinsen. Neben den Zinsen standen erneut Spekulationen um Lagardes berufliche Zukunft im Raum. Einigen galt sie bereits als französische Präsidentschaftskandidatin. Nun heißt es, sie könnte bald das Weltwirtschaftsforum in Davos leiten. Sie selbst sagt dazu lediglich:
14: Wenn es etwas über mich persönlich zu berichten gibt, sind Sie die Ersten, die es erfahren, nach meinen Enkelkindern. Aber da gibt es nichts zu berichten.
10: So geht das Rätselraten um die Zukunft der EZB-Präsidentin weiter.
4: Ursula Mayer berichtete. Was tun, damit die Republikaner vielleicht mehr Chancen bei den anstehenden Zwischenwahlen, den sogenannten Midterms im November haben? Das hat sich offenbar US-Präsident Trump gedacht, vor allem, weil seine Werte durch den Iran-Krieg auf einem Tiefstand sind und auch wegen der hohen Konsumentenpreise in den USA. Jetzt versucht er, die Wähler mit Geld zu locken. $5,000 soll jeder Erwachsene erhalten, wenn die Republikaner beide Kammern bei den Midterms gewinnen, was eher unwahrscheinlich ist. Und was kann man aus Sicht von Trump noch machen? Genau, es geht um die Wahlkreise. Da wird in verschiedenen Bundesstaaten gestritten und die Justiz stellt sich dagegen. Samuel Jakisch mit einem Beispiel.
15: Es ist ein Rückschlag für Donald Trump vor den anstehenden Zwischenwahlen Anfang November. Für die Abstimmung im Bundesstaat Missouri hatte US-Präsident Donald Trump darauf gedrängt, Wahlkreise so neu abzugrenzen, dass die Erfolgsaussichten seiner republikanischen Partei steigen. Doch das oberste Gericht des Bundesstaates und nun auch der Supreme Court in Washington sehen in Trumps Plan eine Verletzung wichtiger Beteiligungsrechte der Bürger von Missouri. Nun muss also wieder in den bisherigen Wahlkreisgrenzen gewählt werden. Die Briefwahl in Missouri soll schon in wenigen Tagen beginnen. Den betroffenen Wahlbezirken droht ein chaotischer Verlauf. Viele Wählerinnen und Wähler müssen nun mit neuen Stimmzetteln versorgt werden, auf denen andere Kandidaten stehen als bisher geplant. Diese kurzfristige Änderung könnte bei einem knappen Wahlergebnis in Missouri zu neuem Streit um die Gültigkeit der Wahlen führen. Der Konflikt um den Verlauf von Wahlkreisgrenzen läuft in mehreren US-Bundesstaaten parallel, seit über einem Jahr. Politisch geht es bei den Zwischenwahlen um die Mehrheit in beiden Kammern des Kongresses in Washington. Würde die Republikanische Partei ihre aktuelle Kontrolle über das Repräsentantenhaus verlieren, wäre es für US-Präsident Donald Trump deutlich schwieriger, politische Vorhaben in der zweiten Hälfte seiner Amtszeit umzusetzen.
4: Ja, und gerade findet ja in Dallas der Parteitag der Republikaner statt. Wir schalten in circa 10 Minuten noch zu unserem Korrespondenten. Seit mehr als 4 Jahren geht der Krieg Russlands gegen die Ukraine. Nun schon lange Zeit ergriffen die russischen Truppen vor allem nachts die Städte mit Raketen und Drohnen an. Aber seit ein paar Tagen wird die Ukraine oder bestimmte Ziele dort rund um die Uhr bombardiert. Auch gestern wieder, wie Peter Sawicki berichtet.
16: Bei abermaligen russischen Luftangriffen auf die Ukraine hat es erneut Tote und Verletzte gegeben. In Pawlochrad im Südosten des Landes starben nach Angaben der Polizei mindestens 4 Personen. Die Rede ist zudem von über 60 Verletzten. Dort wurde ein Markt von mindestens einer Drohne getroffen. Pawlochrad befindet sich nur wenige Dutzend Kilometer von der Front entfernt. Auch aus der nahegelegenen Großstadt Dnipro wurden Luftangriffe gemeldet. Eine ähnliche Attacke hatte es zuvor zudem in der nordöstlichen Stadt Sumy gegeben, die nahe der Grenze zu Russland liegt. Dort kamen laut ukrainischen Medien mindestens 2 Menschen ums Leben, außerdem gab es 20 Verletzte. Auch die ukrainische Hauptstadt Kiew stand am Donnerstag unter russischem Drohnenbeschuss. Getroffen wurde dabei unter anderem eine Tankstelle im Süden der Stadt. 4 Personen wurden hierbei verletzt. Drohnenalarm gab es am Donnerstag zudem auch im Nordwesten der Ukraine. Seit der Abreise der US-Unterhändler Witkow und Kushner aus Kiew am Sonntag haben sich die die Luftangriffe Russlands auf das gesamte Land wieder intensiviert.
4: Peter Sawicki informierte und nun ein paar Takte Musik.

0: Es ist 4.45 Uhr.
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0: Jetzt haben wir ein ganz spezielles Thema. Was haben Taylor Swift und Insekten gemeinsam? Ab sofort eine ganze Menge. Denn der Popstar erobert jetzt auch die Insektenwelt. Und warum? Denn Insekten können ja auch bestimmte Namen erhalten. Und jetzt gibt es eine Spezies, die passt offenbar farblich zu den blonden Haaren und roten Lippen von Taylor Swift. Und so wurden sie von Forschern entsprechend benannt. Was ist damit auf sich hat, dazu Gerhard Perschke aus der ARD-Wissenschaftsredaktion.
2: Ein Forschungsteam der University of California in Riverside hat in Australien 12 bislang unbekannte Pflanzenwanzenarten beschrieben. 4 davon gehören zu einer neuen Gattung mit dem Namen Swiftiphyllos, benannt nach Taylor Swift und ihrer Fangemeinde, den Swifties. Eine Art heißt direkt Swiftiphyllos taylorae. 3 weitere tragen Namen, die auf Alben der Sängerin anspielen. Die Wissenschaftlerin Sarah Schröder schreibt in der Studie, Taylor Swift verdiene diese Ehrung wegen ihres Talents, ihrer Songtexte und der Freude, die sie vielen Menschen bereitet habe. Hinter der ungewöhnlichen Namensgebung steckt allerdings ernsthafte Forschung. Die Wissenschaftlerinnen untersuchten fast 600 Insektenexemplare aus Australien. Viele davon erwiesen sich als bislang unbekannte Arten. Insgesamt beschrieb das Team 5 neue Gattungen und 12 neue Arten. Die Tiere leben auf Casuarinengewächsen, einer in Australien weit verbreiteten Pflanzenfamilie immergrüner Bäume und Sträucher. Die nur wenige Millimeter großen Wanzen sind hellgelb und tragen rote Flecken oder Streifen. Für Sarah Schröder ist das ein passender Bezug zu Taylor Swift. Deren Markenzeichen seien blonde Haare und rote Lippen. In der Studie bezeichnet sie die Insekten deshalb sogar als blond. Der Fall zeigt auch, selbst in gut erforschten Ländern warten noch viele Arten auf ihre Entdeckung. Die untersuchten Insekten waren teilweise schon vor mehr als 20 Jahren gesammelt worden, wurden aber erst jetzt als neue Arten erkannt.
0: Auch so kann man berühmt werden. Das war Gerald Perschke aus der Wissenschaftsredaktion.
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0: Der nunmehr fast 1000 Jahre alte Wandteppich von Bayeux sorgt derzeit in Großbritannien für großes Interesse, denn er wird dort zum ersten Mal ausgestellt und zwar seit gestern im British Museum. Die ersten Tickets waren binnen Minuten ausverkauft. Der Teppich schildert die Vorgeschichte und die Schlacht von Hastings im Jahr 1066. Mehr darüber von Christoph Pressel.
3: Selten begeistert ein 1000 Jahre alter Gegenstand so die Menschen. Doch die Ausstellung im British Museum war schon vor dem offiziellen Start ein echter Blockbuster. Die ersten Wochen ausverkauft. Es geht um einen 70 Meter langen Teppich aus weißem Leinen, 50 Zentimeter hoch, bestickt mit gefärbter Wolle, Motiven, die die Vorgeschichte und die Eroberung Englands durch die Normannen illustrieren. Und die entscheidende Schlacht von 1066. Ein Schlüsseldatum der englischen Geschichte. Es geht um Macht, einen gebrochenen Eid und die Rivalität zweier Männer. Da ist der Normanne Wilhelm der Eroberer und der angelsächsische Edelmann Harold. Lloyd de Bear, Kurator. In einer sehr berühmten Szene legt Harold den Eid ab in der Gegenwart von Wilhelm. Harold streckt die Hände aus und berührt 2 Reliquienschreine. Doch der Schwur hält nicht lange. Zu sehen ist die Überfahrt der Soldaten aus dem heutigen Frankreich an die Südküste Englands, die Schlacht mit den fürchterlichen Details des Krieges und schließlich der Tod von Harold, der wahrscheinlich durch einen Pfeil ums Leben kam. Nun war der Weg frei für Wilhelm, den Eroberer, den englischen Thron zu besteigen. In der vergangenen Woche besuchte König Charles mit Frankreichs Präsident Macron die Ausstellung. Der Teppich ist eine Leihgabe des französischen Staates, erstmals in England ausgestellt.
4: Bayeux Tapestry tells a story familiar to most people in this country.
3: Der Teppich erzähle eine Geschichte, die die meisten Menschen in Großbritannien kennen, sagte der König. Und vor allem kennt er selbst diese Geschichte sehr gut. Immerhin ist er verwandt mit Wilhelm dem Eroberer. Über den Teppich und die Entstehungsgeschichte ist nicht viel bekannt. Lloyd de Bear. Wer den Teppich bestickt hat, wissen wir nicht genau. Wir nehmen an, dass es Frauen waren, denn in einer Quelle heißt es, dass englische Frauen international berühmt waren für ihre Fertigkeit. Wie die Arbeit ausgesehen haben mag, illustriert ein Besuch bei Mia Hansen im ostenglischen Peterborough. Die Künstlerin kniet auf dem Boden und bestickt gerade die letzten Meter einer Kopie des berühmten Werkes. Seit fast 10 Jahren arbeitet sie nun schon daran. 2005 sah sie den Originalteppich in Frankreich zum ersten Mal und war hingerissen. Meine Idee war, ein langes Projekt anzugehen. Ich liebe Stickerei, das begeistert mich, aber eben dieser eher einfache Stil. Mia Hansen nutzt Fotos als Vorlage und arbeitet mit der gleichen Technik wie vor 1000 Jahren. Es gibt hier 1 Million Pferde, aber nicht 2, die gleich sind. Man kann keine Schablone anfertigen. Das geht bis in die Details, beispielsweise der Hufe. Im nächsten Jahr will Mia Hansen das Projekt beenden. Sie denkt über eine Fortsetzung nach, denn die letzten 3 Meter des Teppichs sind verloren gegangen. Wahrscheinlich war darauf die Krönung Wilhelms zu sehen. Mia Hansen möchte dieses Stück nun selbst entwerfen, Teil 2 sozusagen.
0: Christoph Pressel war das, und von Großbritannien gehen wir jetzt einige 1000 Kilometer weiter westlich nach Dallas zu unserem Korrespondenten Carsten Kühntop, der dort den Parteitag der Republikaner verfolgt. Herr Kühntop, Parteitage in den USA sind ja eher so eine Art Pop-Veranstaltung und mit wenig Konzeptionellem versehen. Ist das jetzt 2 Monate vor den Midterms da auch der Fall oder gab es irgendwas Nennenswertes zu berichten?
5: Nein, also ein Parteitag in Amerika, das ist überhaupt nicht zu vergleichen mit Parteitagen in Deutschland. Der Parteitag der Republikaner ist jetzt nach 2 Tagen vor wenigen Minuten zu Ende gegangen mit einer Rede, einer vergleichsweise kurzen Rede von Trump nochmal zum Abschied. 20 Minuten etwa hat er angekündigt gestern, er wolle dann heute allen nur nochmal gute Nacht sagen. Und dann hat er einen Opernsänger auf die Bühne geholt und der fing dann an, noch zu singen. Trump hat gesagt, ich bin die Politik jetzt so leid, lass uns doch mal einfach ein bisschen Musik hören. Trump hat noch mal so eine Liste all seiner Wahlversprechen, die er erfüllt habe, aufgezählt, eine Aufzählung, hat gesagt, das kontrastiert ganz wunderbar zu dem, was vorher 4 Jahre der Peinlichkeit unter Joe Biden gewesen seien.
0: Ach so, ich dachte, die wollten seinen O-Ton einspielen. Von daher habe ich ganz kurz gewartet. Macht aber nichts, Herr Kühntop. Wir fahren einfach weiter fort. Kurz vorher hat ja Vizepräsident Vance gesprochen. Hat er in seiner Rede konzeptionelle Anklänge mitgebracht? Was hat er gesagt?
5: Die Rede von J.D. Vance war stark. Ich glaube, das war der vielleicht beste Redner der vergangenen 2 Tage überhaupt. Das kam ganz hervorragend an. Vance hat den Saal ordentlich eingeheizt, hat Stimmung gemacht. Er hat vielleicht nicht so das natürliche Charisma, das Trump hat. Häufig wirkt er dann auch so ein bisschen selbstzufrieden, fast auch arrogant, aber er hat wirklich die Bühne sehr gut genutzt, um sich zu empfehlen, sicherlich auch für höhere Aufgaben als Nachfolger von Trump, ohne sich allzu plump selbst zu empfehlen. Er hat auf jeden Fall die richtigen Register gezogen, hat die richtigen Knöpfe gedrückt und hat nochmal deutlich gemacht, worum es aus Sicht der Republikaner jetzt geht. Auf der einen Seite die Partei des gesunden Menschenverstandes, auf der anderen die Partei der Durchgeknallten. Die Partei des beispiellosen Hasses, eine neue Art extremen Hasses, den die Demokraten da pflegten, wie er sagte. Also das war, der Saal hat, ich will nicht sagen gekocht, aber das kam ganz hervorragend an. Wobei man sagen muss, auch Vance hat, wie Trump gestern Abend ja auch, Vance hat keine Anstalten gemacht, zu den Unabhängigen im Land zu sprechen, die zu adressieren, die sich vielleicht noch nicht sicher sind, wo sie ihre Stimme, wo sie ihr Kreuzchen machen möchten, sondern das war adressiert ausschließlich an die Magerbasis.
0: Können die sich das eigentlich leisten, die Republikaner, nur die eigene Basis anzusprechen und kein Angebot zu machen an die vielen Unentschlossenen, die es im Land ja auch sicherlich noch gibt?
5: Auf jeden Fall. Die Gruppe der unabhängigen Wähler, das ist die größte in den USA. Viel größer als die Gruppe der Republikaner und die Gruppe der Demokraten. Das ist eine sehr riskante Strategie, denke ich. Vor allem vor dem Hintergrund, dass Trump ja

0: Hause. Trump hat sie auch heute Abend noch einmal quasi angefleht. Sie mögen doch bitte schön so tun, als wenn sein Name auf dem Wahlzettel steht, und sie mögen doch bitte schön auf jeden Fall ihre Stimme abgeben.
1: Eine riskante Strategie. Wir werden sehen, ob sie aufgeht. Vielen Dank, Carsten Kühntop, unser Korrespondent in Dallas. Und wir machen weiter im Programm.
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1: Nach der Wahl in Sachsen-Anhalt wird wieder einmal darüber debattiert, wie die anderen Parteien mit der AfD umgehen sollen und ob die Partei verboten werden soll. Bundeskanzler Merz steht dem weiter skeptisch gegenüber. Unsere Gastautorin heute ist Daniela Seperi, freie Autorin unter anderem für die Taz. Sie findet eine Prüfung sinnvoll.
3: Die Debatte über die Prüfung eines AfD-Verbotsverfahrens wird immer reflexhaft mit einem Argument abgewürgt. Ein Verbot löse doch die Probleme nicht. Das stimmt. Aber es geht am eigentlichen Punkt vorbei. Ein Parteiverbot soll schließlich keine Wohnungsnot bekämpfen oder Abstiegsängste beseitigen. Sie wird auch keine Wähler zurückgewinnen. Dafür braucht es eine gute und soziale Politik. Ein Verbotsverfahren soll lediglich klären, ob eine Partei die demokratische Grundordnung so grundsätzlich bekämpft, dass der Staat sie nicht auch noch mit öffentlichen Mitteln stärken muss. Nicht zuletzt deshalb ist eine Prüfung sinnvoll und der Vorstoß von Ministerpräsident Wüst klug. Und zwar eben nicht als reine Reaktion auf die 43,8% für die AfD in Sachsen-Anhalt, sondern als Reaktion auf das, was diese Partei politisch vertritt und tatsächlich tut. Die Wahlurne entscheidet darüber, wer politische Macht bekommt, aber nicht, ob eine Partei über dem Grundgesetz steht. Wer sagt, ein Verbotsverfahren sei undemokratisch, verwechselt Demokratie mit Beliebigkeit. Die wehrhafte Demokratie hat Regeln, gerade weil sie aus der deutschen Geschichte gelernt hat, dass Demokratie sich nicht darauf verlassen kann, dass ihre Gegner irgendwann freiwillig demokratisch werden. Eine Demokratie muss nicht neutral ihrer Abschaffung gegenüber sein.
1: Gudula Geuter vom Deutschlandfunk hingegen hält ein Verbotsverfahren nicht für den richtigen Weg.
4: Der Erfolg der AfD in Sachsen-Anhalt mag viele Hintergründe haben, vor allem aber zeigt er, sehr viele Wählerinnen und Wähler in dem Land vertrauen den amtierenden politischen Akteuren nicht mehr. Was für ein Signal ist es da, die erfolgreichste Partei verbieten zu wollen, und zwar besonders dringlich, weil sie erfolgreich ist. Für die nächsten Wahlen dürfte das Vertrauen weiter untergraben, zumal ein Verfahren sehr lang dauern dürfte.
1: Die FAZ fragt, welche Mittel dem Bund bleiben, falls eine AfD-Landesregierung in Sachsen-Anhalt Gesetze missachten sollte.
5: Sollte eine AfD-Regierung nur den eigenen Regeln folgen wollen und wider Landesverfassung, Grundgesetz und Gerichtsentscheidungen handeln, ist auch an den im Grundgesetz vorgesehenen Bundeszwang zu denken. Dass er bisher in der Staatspraxis keine Rolle spielte, liegt daran, dass die Bundestreue bisher zur DNA aller Parteien gehörte, die Landesregierungen stellten. Dafür gibt es keine Garantie. Genau deshalb schufen die Väter und Mütter des Grundgesetzes als Antwort auf den totalitären zentralistischen NS-Staat und zugleich in deutscher Tradition einen echten Bundesstaat. Der so gern belächelte deutsche Föderalismus ist nämlich auch eine Form der Gewaltenteilung.
1: Der Spiegel meint, der Zeitpunkt des AfD-Verbotsvorstoßes wirke wie ein parteipolitischer Racheakt.
5: Er ist das Ergebnis eines Scheiterns. Die Vorstellung, politisch immer weiter auf die AfD zuzugehen, dämme sie ein, hat nicht den erhofften Effekt gebracht. Im Gegenteil, die AfD wurde immer stärker. Wer ein Parteiverbot prüfen lassen will, muss zeigen, dass es um die Demokratie geht, nicht um die eigene Wahlniederlage.
1: Das waren die Standpunkte, zusammengestellt heute von Betül Sarikaya.

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1: Um 5 Uhr mit Wolfgang Berger. In den USA wird heute der knapp 3000 Opfer der Terroranschläge vom 11. September 2001 gedacht. Terroristen des islamistischen Netzwerks Al-Qaida hatten damals 4 Passagierflugzeuge entführt. 2 davon steuerten sie in das World Trade Center in New York. Von dort berichtet Martin Ganselmeier.
2: Die Stadt, die sonst niemals schläft, hält heute inne. Schon in den vergangenen Nächten strahlten 2 gewaltige Lichtsäulen in den Nachthimmel über Manhattan. Genau dort, wo früher das World Trade Center stand. Knapp 3000 Lichtdrohnen, eine für jedes

0: Opfer der Terroranschläge ließen die beiden Türme wieder auferstehen. Während US-Präsident Donald Trump in Washington bleibt und eine Rede am Pentagon hält, kommen alle noch lebenden Ex-Präsidenten zur zentralen Gedenkfeier mit den Opferangehörigen zum 9/11-Mahnmal in Manhattan.
1: Der Vorsitzende der Innenministerkonferenz Grote unterstützt den Vorstoß von Nordrhein-Westfalens Ministerpräsident Wüst, die Voraussetzungen für ein AfD-Verbotsverfahren zu prüfen. Eine Bund-Länder-Arbeitsgruppe wäre der nächste logische Schritt, um alle relevanten Erkenntnisse und Materialien zusammenzuführen, sagte Hamburgs Innensenator dem Kölner Stadtanzeiger. Wüst hatte nach dem klaren Wahlsieg der AfD in Sachsen-Anhalt die Einberufung einer solchen Arbeitsgruppe vorgeschlagen. Beim Thema Parteiverbot warnte er allerdings gleichzeitig vor Schnellschüssen. Im Jemen haben die vom Iran unterstützten Houthi-Rebellen die Kontrolle über die Hafenstadt Mokka übernommen. Die Stadt liegt rund 80 Kilometer von der Meerenge Bab al-Mandab entfernt, einer strategisch wichtigen Wasserstraße zwischen dem Roten Meer und dem Golf von Aden. Üblicherweise passieren etwa 12% des weltweiten Warenverkehrs diese Route. In der Fußball-Champions League hat RB Leipzig sein erstes Spiel der Ligaphase mit 1:4 beim italienischen Club AC Como verloren. Mit einem klaren Sieg ist dagegen der FC Bayern gestartet. Die Münchner schlugen Bodø Glimt aus Norwegen mit 5:0. Aus der Sportredaktion Jan Möller.
2: Eine Halbzeit lang fehlte den Bayern ein bisschen was. Die Zielstrebigkeit, das Glück, 0:0 stand es zur Pause gegen den Außenseiter vom Polarkreis. Aber dann Musiala kurz nach dem Seitenwechsel mit der Führung, danach lief's bei den Münchnern. Kane, Davis und zweimal Ulisse trafen noch. 5:0, eine ganz klare Sache. Und das war's auch bei RB Leipzig in Como, wobei da der Bundesligist unterlegen war, taktisch und auch spielerisch. Als Maximovic nach einer knappen Stunde für die Leipziger traf, hatten die Italiener schon 3 Tore erzielt. Das 4. für den Champions-League-Neuling fiel dann kurz vor Schluss.
1: Das waren die Nachrichten. Das Wetter in Deutschland. Tagsüber längere freundliche Abschnitte, von Nordwesten her Schauer und einzelne Gewitter, Höchstwerte 17 bis 25 Grad. Am Samstag häufig trocken bei 19 bis 28 Grad. Es ist 5:03 Uhr.
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4: Die A1 Bremen Richtung Osnabrück ist zwischen Dreieck Stur und Wildeshausen Nord wegen einer Nachtbaustelle noch bis 6 Uhr gesperrt. A99 München Nord Richtung München Südwest, da ist im Tunnel Allach nach Auslösung der Höhenkontrolle die Fahrbahn gesperrt. Die A516 Abzweig Oberhausen ist zwischen Kreuz Oberhausen und Oberhausen Sterkrade wegen Bauarbeiten bis 5 Uhr gesperrt, Umleitungen sind ausgeschildert. Und die Schnellstraße B236 Schwerte-Lünen ist zwischen Westfalendamm und Dortmund-Wambel in beiden Richtungen wegen Tunnelarbeiten noch gesperrt. Soweit der Verkehr. Ihnen eine gute Fahrt.
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4: Wie immer vom Norddeutschen Rundfunk in Hamburg, im Studio ist Detlef Karg. Guten Morgen. 25 Jahre her ist der Anschlag des 11. September in New York. Viele Menschen erinnern sich noch genau an diesen Tag, wissen noch, wo sie da waren, als sie auch die Bilder im Fernsehen sahen. Diese Erinnerungen haben sich bei vielen eingebrannt, ganz besonders, wenn man auch persönlich betroffen war an diesem Tag, sich vielleicht auch um Verwandte oder Kollegen in den USA sorgte. Unsere Autorinnen Konstanze Nastarowitz und Charlotte Horn porträtieren eine Frau aus Hamburg, die an diesem Tag um ihren Bruder bangte.
5: Sie weiß noch genau, wie das Wetter war an diesem 11. September im Jahr 2001.
6: Es hat geschüttet. Es hat so geschüttet in Hamburg.
5: Überhaupt hat sich bei Sibylle Dirks aus Hamburg so ziemlich jedes Detail eingebrannt. Wie sie im Auto auf dem Weg zum Supermarkt das erste Mal vom brennenden World Trade Center hört.
7: Ich gucke jetzt direkt da drauf in einer Entfernung von etwa 3-4 Kilometern. Es brennt von mir aus gesehen der rechte Turm.
5: Und wie sie anschließend völlig aufgelöst in den Supermarkt geht, versucht irgendwie mit dem Alltag weiterzumachen. New York, das ist nicht einfach irgendein Ort am anderen Ende der Welt für Sibylle Dirks. Ihr jüngerer Bruder Christian, der lebt in den USA. Der Bericht im Radio macht ihr Angst. Herzklopfen, sagt sie. Aber sie versucht, sich zu beruhigen. Christian, der lebt ja in San Francisco. Ganz woanders. Sie ruft trotzdem sicherheitshalber ihre Mutter an.
6: Hab gesagt, Mama, hast du schon gehört? Und in New York, das ganz schreckliches Unglück passiert. Und da sagt meine Mutter, oh Gott, Christian ist in New York.
5: Ausgerechnet New York. Ausgerechnet jetzt. Sibylle erfährt, Christian hat beruflich in New York zu tun. Er arbeitet für eine Softwarefirma. Den ganzen Tag über wartet Sibylle auf ein Lebenszeichen, verfolgt wie so viele Menschen die Bilder im Fernsehen, sieht die brennenden Wolkenkratzer des World Trade Centers einstürzen.
6: Und habe ich noch so gedacht, hoffentlich ist dein Bruder da nicht drin.
5: Irgendwie findet sie trotzdem noch Schlaf in dieser Nacht, sagt sich immer wieder, der Christian, der ist doch ein Glückskind. Doch am nächsten Morgen dann der Anruf.
6: Christian ist da drin, im Nordturm.
5: Im Nordturm des World Trade Centers. Dem Turm mit den 110 Stockwerken, in denen eines der von Al-Qaida entführten Flugzeuge hineingeflogen ist.
6: Da musste ich mich erstmal hinsetzen. Das war, da fängt man an zu zittern. Ich habe nicht geweint, aber das war so unbegreiflich. So dieser Satz, Christian ist da in dem Nordturm.
5: Später erfährt Sibylle, Christian war für eine Messe im World Trade Center. Im 106. Stock muss er gewesen sein, das weiß sie mittlerweile. Auf einem Foto in der Zeitung hat sie das Stockwerk mit einem Stift eingekreist. Diese Info ist alles, was sie hat.
6: Nichts, keine Zelle. Keine Zelle ist von ihm übrig geblieben. Und das finde ich heute noch erschütternd, ganz furchtbar.
5: In den Tagen danach fährt sie zum Trauern immer wieder an das amerikanische Generalkonsulat an der Hamburger Alster. Ein Ort, an dem sich damals viele erschütterte Hamburgerinnen und Hamburger versammeln, ohne zu wissen, dass eine von ihnen gerade ihren Bruder verloren hat. Mittlerweile ist Christians Tod 25 Jahre her. Viele Erinnerungen sind wegsortiert in Aktenordnern und Fotoalben. Aus dem Schicksalsschlag hat Sibylle Dirks eine Konsequenz für sich gezogen.
6: Wenn ich etwa einen Plan habe, einen Wunsch, dann mache ich das sofort. Ich warte nicht mehr. Das habe ich mir wirklich abgewöhnt, auf irgendwas zu warten. Ich mache, wenn mir etwas wichtig ist, mache ich es zeitnah. Das ist meine Lehre aus dem 11. September.
5: An ihren kleinen Bruder Christian muss sie trotzdem noch oft denken. Zum Beispiel, wenn seine Lieblingsband im Radio läuft.
4: Wie eine Hamburgerin vom Tod ihres Bruders erfuhr. Der Schock vom 11. September. Heute vor 25 Jahren standen auch im Bundestag in Berlin die Abgeordneten fassungslos vor den Fernsehbildschirmen, wie viele andere Menschen. Es war eine Zeitenwende für die damalige rot-grüne Bundesregierung. Nach dem ersten Schock kamen sie dann schnell ins Handeln. Sie schnürte zwei Sicherheitspakete und beschloss Deutschlands Beteiligung am Einsatz in Afghanistan. Jakob Meyer blickt zurück.
8: Der 11. September 2001 fällt auf einen Dienstag. Am frühen Nachmittag gibt Bundeskanzler Gerhard Schröder mit Ungarns Regierungschef Viktor Orban eine Pressekonferenz zur EU-Osterweiterung. Nebenan im Bundestag ist auch vor 25 Jahren Haushaltswoche.
9: Ich saß im Plenum des Deutschen Bundestags und war darauf vorbereitet, in wenigen Minuten eine Rede zu halten, als diese Nachricht kam,
8: sagt der FDP-Abgeordnete Max Stadler damals.
9: Die Debatte wurde dann abgebrochen. Man hat natürlich über Fernsehen das fürchterlich Geschehen verfolgt und es war nicht daran zu denken, einfach zur Tagesordnung überzugehen.
8: Fassungslos sitzen Abgeordnete, Ministerinnen und Minister in ihren Büros vor den Bildern von CNN aus New York. Drei Stunden später tritt der Bundeskanzler im Kanzleramt vor die Presse. Draußen hängen die Flaggen schon auf Halbmast.
10: Dies ist eine Kriegserklärung gegen die gesamte zivilisierte Welt. Ich habe dem amerikanischen Präsidenten George Bush die uneingeschränkte Solidarität Deutschlands zugesichert.
8: Der erste Schock sitzt tief bei Regierung und Opposition, CDU-Chefin Angela Merkel.
11: Es ist ein tiefer Einschnitt für die demokratische Welt.
8: Für Deutschland sehen die Fachleute keine konkrete Gefahr. Trotzdem kreisen Hubschrauber über dem Regierungsviertel, Panzersperren werden errichtet. Vor den Botschaften Israels und der USA ziehen noch mehr Polizisten auf. In München muss Bayerns Innenminister Günther Beckstein entscheiden, ob er das Oktoberfest abblasen soll.
12: Ich habe mich entschlossen, trotz mancher anderer Bedenken zu sagen, jawohl, unter Sicherheitsaspekten kann es durchgeführt werden.
8: In den ersten Wochen nach den Anschlägen vermittelt die Politik ein seltenes Bild. Sie rückt im Kampf gegen den Terrorismus zusammen. Bundesinnenminister Otto Schily von der SPD festigt sein Image als roter Sheriff.
13: Mit Entschlossenheit, Klarheit und Festigkeit werden wir den Kampf gegen den Terrorismus gewinnen. Davon bin ich fest überzeugt.
8: Die rot-grüne Bundesregierung ist sich mit Union und FDP über schärfere Maßnahmen einig. Das Religionsprivileg im Vereinsrecht fällt. Mitglied oder Unterstützer ausländischer Terrorgruppen zu sein, wird strafbar. Banken müssen Ermittlern mehr Auskünfte erteilen, um das Geldsammeln für verdächtige Organisationen zu erschweren. Polizei, Nachrichtendienste und Bundeswehr bekommen 2300 neue Stellen. Im Gegenzug erhöht die Bundesregierung die Tabak- und die Versicherungssteuer. Eine breite Debatte über Einschnitte in Bürgerrechte bleibt unter dem Eindruck der Anschläge aus. Law and Order sind sozialdemokratische Werte, sagt Innenminister Schily.
13: Der Datenschutz darf nicht zur Behinderung von Kriminalitätsbekämpfung oder zur Terrorismusbekämpfung führen.
8: Die uneingeschränkte Solidarität, die Bundeskanzler Schröder den USA zugesichert hat, bedeutet auch, die Bundeswehr beteiligt sich an dem von Washington ausgerufenen Krieg gegen den Terror in Afghanistan. Verteidigungsminister Peter Struck erklärt,
14: die Sicherheit der Bundesrepublik Deutschland wird auch am Hindukusch verteidigt.
8: Damit beginnt für die Bundeswehr ein Auslandseinsatz, der mit zeitweise über 5000 beteiligten Soldaten der bisher größte werden wird und mit 59 Toten auch der verlustreichste. Was gut 20 Jahre später der russische Überfall auf die Ukraine für die Ampel, das ist der 11. September 2001 für die rot-grüne Bundesregierung. Sie muss die deutsche Sicherheits-, Außen- und Verteidigungspolitik angesichts einer bis dahin unbekannten Bedrohung völlig neu ausrichten. Die Welt danach ist nicht mehr dieselbe wie die Welt davor. Eine Zeitenwende.
4: Jakob Meyer informierte.
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4: Und wir blicken auf heute Freitag, den 11. September, im Westen und Nordwesten, gegen Abend auch in der Mitte, wolkig bis stark bewölkt und örtlich etwas Regen oder einzelne Schauer. Auch im südöstlichen Bayern gibt es noch gebietsweise Regen am Anfang, später ist es dann trocken. Im übrigen Deutschland sonnig und überwiegend trocken. Höchstwerte 19 bis 24 Grad, im Rheingau bis 25 Grad. Und die Temperaturen deutscher Städte zur Stunde, in Kiel 10 Grad, Hamburg 9 Grad, auch in Rostock 9 Grad, Hannover 10 Grad, Berlin 11 Grad, Kassel 6 Grad, in Münster 11 Grad, Köln 10 Grad, Frankfurt am Main 9 Grad, Erfurt 7 Grad, Saarbrücken 9 Grad, Nürnberg 9 Grad und auch in Dresden 9 Grad, Stuttgart meldet 10 Grad, Freiburg 9 und München 13 Grad. Und der Blick auf die Uhr sagt uns 5.13 Uhr.
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4: Heute geht im Bundestag die Debatte um den neuen Haushalt ihrem Ende entgegen. Und da wartet an diesem Vormittag der finanziell dickste Brocken im Haushalt. Es geht um den Etat für Arbeit und Soziales. Rund 200 Milliarden Euro sind hier im kommenden Jahr eingeplant. Ministerin Baas hat trotz dieser hohen Summe nur wenig Handlungsspielraum. Denn das Geld wird vor allem für die Zuschüsse zur Rentenkasse und für die Grundsicherung benötigt. Der Reformdruck ist groß. Der Druck auf die Ministerin ebenfalls. Aus Berlin Dagmar Pepping.
15: Bärbel Baas haut so leicht nichts um. Schlechte Umfragewerte für die SPD im Bund, schwache Ergebnisse bei Landtagswahlen zuletzt in Sachsen-Anhalt, dazu eine sehr unbeliebte schwarz-rote Bundesregierung. Die Arbeits- und Sozialministerin und SPD-Chefin duckt sich trotz der schlechten Lage nicht weg.
16: Alle gucken mich an, dann mache ich das zuerst.
15: Baas am Tag nach der Schockwahl in Sachsen-Anhalt, nachdem ihr und ihrem Co-Vorsitzenden Lars Klingbeil die Frage gestellt worden war, ob sie noch an eine Wende für die Koalition mit CDU-Kanzler Merz glauben. Ihre Antwort, ein Weiter-so kann es nicht geben.
16: Wir haben uns für Reformen entschieden, weil sie notwendig sind, damit unsere sozialen Sicherungssysteme auch in Zukunft bestehen können und die Wirtschaft wieder in Schwung kommt. Aber wir dürfen die Sozialreformen nicht gegen die Menschen machen.
15: Was heißt das konkret für das Regierungshandeln in den kommenden Monaten? Fühlen sich die Sozialdemokraten noch gebunden an die 33 Vorschläge der Rentenkommission? Vorschläge, die Baas bei der Vorstellung noch als Gesamtkunstwerk bezeichnet hatte. Pascal Reddich, der für die CDU in der Rentenkommission mitgearbeitet hat, warnt davor, die Reformen in Frage zu stellen.
17: Bei der Rente ist es so, dass die Beiträge, wenn wir jetzt nichts tun, immer weiter steigen würden, das Rentenniveau sinken. Wir wollen es umkehren mit der Rentenkommission, haben wir einen Vorschlag gemacht, wie wir es vor allem schaffen können, dass das Rentenniveau wieder steigt, gerade mit der Kapitalrente, wie die Menschen besser absichern und es auch wieder eine gute Perspektive in der Rentenpolitik gibt.
15: Bereits jetzt überweist der Bund jedes Jahr riesige Summen an die Rentenversicherung, um das System zu stabilisieren. 132 Milliarden Euro sind dafür im Etat vorgesehen. 5 Milliarden mehr als im Jahr zuvor. Nächstgrößter Haushaltsposten, die Ausgaben für die Grundsicherung, das ehemalige Bürgergeld mit fast 51 Milliarden Euro. Fast so viel wie 2026. Deutlich nach oben gehen die Zuschüsse für die Bundesagentur für Arbeit. Eine Folge der steigenden Arbeitslosigkeit im Land. Rente, Grundsicherung, Arbeitsmarkt, alles dicke Brocken auf dem Tisch von Bärbel Baas. Der dickste, die Zukunft der Rente. Im Herbst soll die Arbeits- und Sozialministerin erste Gesetzentwürfe vorlegen. Kritiker aus Reihen der Union werfen Baas vor, sie lasse sich, nicht nur bei diesem Thema, viel Zeit. Baas und ihre SPD wollen mit der Union vor allem nochmal über die abschlagsfreie Rente nach 45 Beitragsjahren sprechen. Die Rentenkommission hatte deren Abschaffung vorgeschlagen. Baas will Planungssicherheit für kommende Rentnerjahrgänge.
16: Wir müssen uns aber natürlich damit auseinandersetzen, wie wir das gestalten wollen. Und ich bin meinerseits gesprächsbereit und ich fordere das an den Stellen, die ich jetzt gerade genannt habe, auch ein, um den Menschen Sicherheit zu geben.
15: Eines ist sicher. Bärbel Baas muss liefern. Vor allem für die eigenen Leute in der SPD. Denn Baas ist als Parteichefin nicht mehr unumstritten. Genau wie ihr Co-Vorsitzender, Finanzminister Lars Klingbeil. Über das Ministerium von Baas ist unter Sozialdemokraten zu hören, aus dem Haus mit seinem großen Apparat komme wenig. Baas verwalte vor allem. Sollten auch die Landtagswahlen in Mecklenburg-Vorpommern und Berlin enttäuschende Ergebnisse für die SPD bringen, könnte sich der Unmut über beide, Baas und Klingbeil, entladen.
4: Und Unmut gibt es auch mit den beiden großen Volksparteien, der CDU und der SPD im Ganzen. Sie waren die politischen Schwergewichte in Deutschland. Sie stellten Kanzler, prägten Regierungen, auch teils mit der FDP und konnten große Teile der Gesellschaft hinter sich versammeln. Aber die politische Landschaft hat sich verändert und tut das auch weiterhin. Diese Volksparteien verlieren Wählerinnen und Wähler, während die AfD immer stärker und bald selbst zu einer Volkspartei offenbar wird, haben CDU und SPD ausgedient. Das wurde gestern Abend in der ARD-Sendung Mitreden besprochen mit Hörerinnen und Hörern aus ganz Deutschland. Und mein Kollege Marius Rudolph hat Stimmen und Reaktionen zusammengefasst.
18: Während die AfD bei der Landtagswahl in Sachsen-Anhalt mit fast 44% ein Rekordergebnis gefeiert hat, sind die Volksparteien deutlich abgewählt worden. Die CDU hat sich in der Wählergunst mehr als halbiert auf nur noch knapp 17%. Die SPD erreichte nur einen einstelligen Wert. Mario Reichert aus Halle an der Saale hat dafür eine einfache Erklärung.
19: Also die SPD oder die CDU, die sind doch gar nicht mehr vorhanden. Die waren hier im Wahlkampf gar nicht. Also ich habe sie in Halle überhaupt nicht gesehen. Dass die CDU und die SPD so abgestürzt sind, das ist ganz normal. Die sind einfach abgehoben, die leben in einer Blase, die wissen ja nicht mehr, was hier unten überhaupt abgeht.
18: Auch für Walter Wesser aus Berlin sind CDU und SPD keine Volksparteien mehr.
20: Ich denke, dass die Parteien ausgedient haben, weil sie nicht mehr in der Lage sind, die Probleme der Gesellschaft zu lösen.
18: Nadine Kleinen aus Recklinghausen macht das vor allem daran fest, dass die CDU und die SPD zu weit von den Menschen entfernt seien. Sie fordert die Parteien auf, es in dieser Hinsicht der AfD nachzumachen.
21: Was die AfD macht, ist, die geht unter das Volk. Die geht aufs Volk zu und sprechen mit den Wählern höchstpersönlich. Und das sollten bitte alle Parteien machen. Alle Parteimitglieder, alle Wahlkandidaten sollten auch wirklich mit den Bürgern sprechen, fragen, was sind eure Probleme und Sorgen und Nöte und Wünsche? Was möchtet ihr denn?
18: Auch Niven Winter aus Rostock meint, dass CDU und SPD nahbarer für die Menschen in Deutschland werden müssen. Aber nicht nur das, er wünscht sich auch eine lebendigere Debattenkultur.
22: Zum Beispiel die AfD schafft es ja regelmäßig, dass Debatten sehr stark emotional geführt werden und die Volksparteien, so CDU, SPD, kontern dann oft sehr trocken mit Fakten. Und ich glaube, wenn man das ein bisschen emotionaler hinkriegen würde, um die Leute auch abzuholen, dann hätte man auch mehr Wahlerfolge.
18: Daniel Nöchel aus Walterstadt in Hessen ist der Meinung, dass das alleine nicht reichen wird. Er findet, dass die alten Volksparteien mehr auf soziale Medien setzen müssen. Zum Beispiel Wahlprogramme kürzer zusammenfassen und in Instagram-Reels vorstellen.
0: Und weil ich zum Beispiel bei der letzten Wahl von Robert Habeck so gut fand, dass er auch bei YouTubern, Influencern vorbeigegangen ist, großen Influencern, um dann dort das Parteiprogramm von den Grünen vorzustellen. Das müssten die Volksparteien von die CDU und die SPD viel mehr machen, weil sonst kriegt man den Fuß gar nicht bei den jungen Leuten mehr in die Tür.
18: Und ist die AfD nun eigentlich dabei, eine Volkspartei zu werden? Mario Reichert aus Halle hat auch hier eine klare Meinung.
19: Im Osten auf jeden Fall, da bin ich mir sehr sicher. Man schaut da bloß auf die Ergebnisse bei den letzten Landtagswahlen nach Thüringen oder nach Sachsen. Aber selbst in den alten Bundesländern ist die AfD nicht schlecht. Also ich denke mir, die wird Volkspartei, ja.
18: Der Politikwissenschaftler Thorsten Faas, der in der Sendung ebenfalls zu Gast war, ist davon noch nicht vollständig überzeugt. Die jüngsten Wahlergebnisse sprechen zwar dafür, was der AfD zur Volkspartei aber noch fehle, sei eine gewisse Dauerhaftigkeit dieser Ergebnisse.
4: Marius Rudolph informierte über diese Zusammenfassung von Mitreden Deutschland diskutiert. Am kommenden Montag gibt es wieder eine neue Gelegenheit zum Mitreden. Dann vielleicht mit Ihnen. Das Thema dann schon wieder ein PISA-Schock. Was haben Deutschlands Schulen verschlafen? Mehr Infos unter www.mitredenard.de. Es gibt bei uns weiterhin zu wenig Ärzte. Mediziner aus dem Ausland könnten da helfen. Laut bayerischem Gesundheitsministerium hat sich die Zahl solcher Anträge in den vergangenen Jahren in dem Bundesland vervierfacht. Aber das Anerkennungsverfahren dort ist kompliziert, berichtet Katrin Buhlmann an einem Beispiel aus Bayern.
1: Mehr als 4 Jahre hat Mehmet Tekinsoy gekämpft, gewartet und gehofft, um in Bayern als in der Türkei ausgebildeter Facharzt für Mikrobiologie, Virologie und Infektionsepidemiologie arbeiten zu können, hat er Briefe an die zuständigen Behörden geschrieben, Dokumente eingereicht, bei Absagen Widerspruch eingelegt.
2: Das ist natürlich enttäuschend, was ich bisher erlebt habe.
1: In Bayern sind für die Anerkennung von Ärzten aus Nicht-EU-Ländern 2 Instanzen zuständig. Die Regierung von Oberbayern, für ganz Bayern für die Approbation, also für die Berechtigung als Arzt zu arbeiten, und die Landesärztekammer für die Facharztausbildung. Die Approbation hat Mehmet Tekinsoy nach 1,5 Jahren erhalten. Die Landesärztekammer aber verweigert ihm den Facharzt. Die Begründung, sie akzeptieren sein nachgeholtes Chirurgiepraktikum nicht. Er solle nochmal eine 5-jährige Facharztweiterbildung in Deutschland machen, erzählt der 34-Jährige. Das hat er abgelehnt.
2: Am Ende habe ich erfahren, dass die Bayerische Landesärztekammer meinte, dass ihr Hände gebunden seien, weil diese Heilberuferkammergesetz einfach so ist.
1: Die Folge? Mehmet Tekinsoy hat als Assistenzarzt in der Virologie am Klinikum der TU München gearbeitet und nicht als Facharzt. Der BR hat erneut bei der Bayerischen Landesärztekammer nachgefragt. Die antwortet nur schriftlich.
23: Ärztinnen und Ärzte aus Drittstaaten müssen, ebenso wie inländische Ärztinnen und Ärzte, die in der Weiterbildungsordnung festgelegten inhaltlichen und zeitlichen Anforderungen erfüllen. Diese dienen der Sicherstellung eines einheitlich hohen Qualifikationsniveaus im Interesse der Patientensicherheit.
1: Man setze sich aber dafür ein, dass das Verfahren vereinfacht und beschleunigt werde, schreibt die Bayerische Landesärztekammer weiter. Auch das bayerische Gesundheitsministerium sieht das Problem und hat bereits Maßnahmen ergriffen, teilt das Gesundheitsministerium auf BR-Anfrage mit.
23: Zum Beispiel wurde das Informationsangebot zum Berufszulassungsverfahren verbessert. Zudem finden sich Hinweise auf unterschiedliche Beratungsangebote sowohl im Bayern-Portal als auch auf der Homepage der Regierung von Oberbayern.
1: Das alles hat Mehmet Tekinsoy nicht geholfen. Er hat einen Behördenmarathon durchlaufen, denn er wollte als Facharzt und nicht als Assistenzarzt arbeiten. Der 34-Jährige geht zurück in die Türkei, zusammen mit seiner Frau, auch Ärztin. Beide haben dort schnell eine Stelle als Fachärzte gefunden. Er bereut seine Zeit in Deutschland aber nicht.
2: Ich habe viel gelernt.
1: Mehmet Tekinsoy ist nicht der einzige ausländische Arzt, der Bayern verlässt. Auch andere Kollegen gehen, erzählt er. Sie wechseln in ein anderes Bundesland. Dort wird, laut Marburger Bund und Experten für Medizinrecht, der Facharzt unkomplizierter anerkannt als in Bayern.
4: Katrin Bohlmann informierte.
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5: Der FC Bayern München ist mit einem demonstrativen 5:0 in die Ligaphase der Champions League gestartet. Gegner Bodø Glimt aus Norwegen hatte am Abend in der Allianz Arena nicht allzu viel zu vermelden. André Siems war dabei.
6: Das war eine absolute Ansage des FC Bayern München, der sich in den ersten 45 Minuten noch schwer getan hat. In der 35. gab es einen Schuss von Kimmich an dem Pfosten. Davor noch eine dicke Chance von Musiala und Diaz, aber mit einem 0:0 ging es in die Pause. Zweite Halbzeit, die Bayern griffiger, bissiger, mit mehr Tempo. 47. 1:0 Musiala. Nach einer guten Stunde machte Kane das 2:0. In der 77. 3:0 Davis. In der 83. 4:0 Ulisse mit einem Traumtor aus 20 Metern links in den Winkel. Und dann dezimierte sich Bodø auch noch 2 Minuten vor dem Ende. Rot für Björtuft. Und damit war eigentlich eh schon alles gelaufen. Die Bayern in der Nachspielzeit noch mit dem 5:0 von Ulisse wieder links oben ins Eck rein. Es war ein Feuerwerk. Und die Bayern zeigen, dass auch in dieser Saison mit ihnen zu rechnen sein wird. 5:0 am Ende gegen Bodø Glimt.
5: Weniger optimal lief der Auftakt für Leipzig. RB ging beim 1:4 in Como unter. Thomas Kunze, wie konnte das passieren?
7: Hier ist das heute schon echt eine Riesenschelle oder auch das Koma in Como, weil einfach noch viel zu wenig stimmt und zusammenpasst im Spiel in der Mannschaft von Martin De Michelis. Heute mit vielen Neuen begonnen, El Ainaoui noch nicht eingespielt, Christopher Nkunku nicht eingespielt, Maximovic Startelfdebüt in der Champions League, der macht zwar das Tor, aber das kriegen sie irgendwie auch halb geschenkt, zumindest den Ballgewinn. Es passt einfach nicht, das Spiel mit dem Ball passt nicht, die Intensität hat auch nicht gestimmt und Como hat es wirklich richtig clever und gut gespielt. Und das tut richtig weh für RB Leipzig beim Champions League Neuling. 4 Gegentore. Autschi.
5: Am Sonntag geht's für beide in der Bundesliga weiter. Leipzig empfängt den HSV. Bayern spielt in Elversberg. Deutschlands Basketballerinnen schreiben Geschichte und stehen erstmals im WM-Halbfinale. In der Runde der letzten 8 besiegten die DBB-Frauen in Berlin Europameister Belgien. Erstens überraschend und zweitens deutlich mit 93:74. Nun winkt dem Team um Frieda Bühner die erste Medaille überhaupt.
9: Es ist total verrückt. Ich meine, unter den 4 besten Teams der Welt ist schon crazy. Also ich bin einfach total stolz aufs Team. Ich glaube, das war so eine krasse Teamleistung heute. Und ich glaube, heute können wir den Abend genießen.
5: Im Halbfinale am Samstag um 16.30 Uhr trifft Team D auf Frankreich. Das zweite Halbfinale bestreiten Titelverteidiger USA und Spanien. Auftaktsieg für die deutschen Volleyballer bei der EM in Rumänien. Im ersten Gruppenspiel holte das DVV-Team einen 3:1 Erfolg gegen die Türkei. Nächster Gegner ist heute Nachmittag Lettland. Das Ziel heißt EM-Viertelfinale. Die Füchse Berlin haben ihr erstes Champions-League-Spiel der Saison souverän gewonnen. Beim serbischen Vertreter Partizan siegte der Champions-League-Finalist von 2026 mit 44:33. Auch Melsungen ist mit einem 33:31 Sieg gegen den nordmazedonischen Club Vardar erfolgreich gestartet. Derweil konnte sich Flensburg-Handewitt durch den 39:30 Erfolg in Lemgo die Tabellenführung der Handball-Bundesliga sichern. Eisenach schlug Bietigheim 31:25. 9 Tage lang jagten die Yachten quer über den Atlantik von New York ins französische Lorient. Das Ocean Race Atlantic ist beendet. Der Hamburger Segler Boris Herrmann wurde 4. und verpasste damit das Podium knapp. Nach dem Sprint über den Atlantik geht's für Herrmann mit der Einhandregatta Route du Rhum weiter. Ab dem 1. November macht er sich als Solist auf den Weg von Saint-Malo in Frankreich nach Pointe-à-Pitre ins karibische Guadeloupe.
4: Soweit Stephanie Lavoie und der Sport.
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23: Um gleich 5.29 Uhr mit Wolfgang Berger. In den USA wird heute an die Terroranschläge vom 11. September vor 25 Jahren erinnert. Die zentrale Gedenkfeier findet an dem New Yorker Mahnmal statt, an dessen Stelle früher das World Trade Center stand. Aus der Nachrichtenredaktion Peter Eichenberg.
24: Bei der Zeremonie wollen alle noch lebenden früheren US-Präsidenten und andere Politiker parteiübergreifend der fast 3000 Todesopfer der Anschläge gedenken. Angehörige verließen dabei die Namen der Toten. Präsident Trump hat außerdem eine Rede im Pentagon bei Washington angekündigt, dem Hauptsitz des Verteidigungsministeriums. Am 11. September 2001 hatten Islamisten des Terrornetzwerkes Al-Qaida Passagierflugzeuge gekapert und sie in die Zwillingstürme des World Trade Centers sowie ins Pentagon gesteuert. Eine vierte Maschine stürzte in Pennsylvania ab, nachdem die Passagiere Widerstand gegen die Entführer geleistet hatten.
10: Nach dem schlechten Abschneiden deutscher Schüler bei der neuen PISA-Studie geht die Diskussion über Konsequenzen weiter. Der Ministerpräsident von Rheinland-Pfalz, Schnieder, kündigte Tests für 4,5-Jährige an. Wenn Kinder in die Grundschule kämen, müssten sie Deutsch sprechen können und bestimmte Fähigkeiten beherrschen, sagte der CDU-Politiker dem Redaktionsnetzwerk Deutschland. Grünen-Chefin Brandner forderte in der Rheinischen Post, das sogenannte Kooperationsverbot in der Bildungspolitik abzuschaffen. Es besagt, dass der Bund auf die Bildungspolitik der Länder keinen Einfluss ausüben darf. Die Vorsitzenden der Expertenkommission zum Schutz von Kindern und Jugendlichen in der digitalen Welt übergeben heute ihren Abschlussbericht an Bildungs- und Familienministerin Prien. Ende Juni hatte die Kommission bereits 56 Empfehlungen für eine Gesamtstrategie vorgestellt. Sie schlagen unter anderem eine Mindestaltersgrenze von 13 Jahren für die Nutzung von Social-Media-Angeboten vor. Prien will dazu in den kommenden Wochen einen Gesetzentwurf vorlegen. Der oberste Gerichtshof der USA hat erneut einen Vorstoß zurückgewiesen, die Wahlkreisgrenzen im Bundesstaat Missouri zu verändern. Es entschied damit gegen eine entsprechende Initiative von Präsident Trump. Aus Washington Samuel Jakisch.
11: Für die Abstimmung im Bundesstaat Missouri hatte US-Präsident Donald Trump darauf gedrängt, Wahlkreise so neu abzugrenzen, dass die Erfolgsaussichten seiner republikanischen Partei steigen. Doch das oberste Gericht des Bundesstaates und nun auch der Supreme Court in Washington sehen in Trumps Plan eine Verletzung wichtiger Beteiligungsrechte der Bürger von Missouri. Nun muss also wieder in den bisherigen Wahlkreisgrenzen gewählt werden. Die Briefwahl in Missouri soll schon in wenigen Tagen beginnen. Den betroffenen Wahlbezirken droht ein chaotischer Verlauf.
10: Das Wetter in Deutschland. Tagsüber längere freundliche Abschnitte, von Nordwesten her Schauer und einzelne Gewitter, Höchstwerte 17 bis 25 Grad. Am Samstag häufig trocken bei 19 bis 28 Grad. Am Sonntag im Süden länger freundlich, sonst viele Wolken und öfter Regenfälle, vereinzelt Gewitter 16 bis 26 Grad. Das waren die Nachrichten.
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12: Nur ganz kurz, die A1 Bremen in Richtung Osnabrück ist zwischen Dreieck Stur und Wildeshausen Nord wegen einer Nachtbaustelle noch bis 6 Uhr gesperrt. Und die A5 Basel Richtung Karlsruhe ist zwischen Ettenheim und Lahr wegen eines brennenden Fahrzeugs gesperrt. Das war's schon vom Verkehr. Ihnen eine gute und freie Fahrt.
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12: Und im Studio ist Detlef Karg. Guten Morgen. Die Arktis gewinnt für viele Staaten weltweit an Bedeutung, vor allem wenn sie starke Exportnationen wie Deutschland sind. Schifffahrtswege werden dort nutzbar aufgrund der Erderwärmung und es geht um militärische Sicherheit und Rohstoffe. Die Bundesregierung hat darum für die Arktisregion neue politische Leitlinien erarbeitet und an diesem Wochenende reist Bundeskanzler Merz nach Finnland zum EU-Arktis-Gipfel. Christina Nagel über die Hintergründe.
13: Es ist Mitte Juli. Im Hauptquartier der norwegischen Streitkräfte in Reitan steht Außenminister Johan Vadefuhl auf der Kommandobrücke des Lagezentrums. Hier, tief im Innern eines Bergs, laufen wichtige Informationen aus unterschiedlichsten Quellen zusammen. Auf großen Bildschirmen lassen sich Bewegungen von Schiffen und Flugzeugen im hohen Norden verfolgen. Vor der Küste sind auch die russischen Atom-U-Boote unterwegs, auf dem Weg in den Nordatlantik.
14: Russland besitzt hier im hohen Norden Fähigkeiten, die wir ernst nehmen müssen, auch mit Blick auf unsere Sicherheit in Zentraleuropa.
13: Der deutsche Außenminister verweist auf Unterseekabel und wichtige Versorgungsrouten, denen gerade im Ernstfall eine besondere Bedeutung zukommt. Russland ist seit vielen Jahren dabei, seine militärische Präsenz in der Arktis wieder auf- und auszubauen. Dabei gehe es auch darum, möglichst schnell vom Nordmeer in den Nordatlantik vorstoßen zu können, erklärt Verteidigungsminister Boris Pistorius.
8: Im militärischen Ernstfall ist das genau der Schritt, der passiert, um die Versorgungsrouten zwischen Amerika und Europa abzuschneiden. Das lernen wir aus der Geschichte dieser Region bis zurück zum Ersten Weltkrieg.
13: Die Folgen für den europäischen Teil der NATO wären gravierend, weshalb auch das Bündnis seine Aktivitäten in der Arktis hochgefahren hat. Die Bundeswehr beteiligt sich an Manövern im hohen Norden und auch an der NATO-Mission Arctic Sentry, was sich mit Wächter der Arktis übersetzen lässt. Es geht der Bundesregierung aber nicht nur um den Ernstfall, sondern auch darum, langfristig sicherzustellen, dass See- und Handelswege frei bleiben. In den Leitlinien deutscher Arktispolitik wird immer wieder auf das Völkerrecht und das Seerechtsübereinkommen der Vereinten Nationen verwiesen. Die Betonung von internationalem Recht kommt nicht von ungefähr. Neben Russland ist auch China sehr aktiv in der Arktis, investiert dort. Und auch US-Präsident Trump hat Ansprüche angemeldet auf Grönland. Natürlich wecken auch wertvolle Rohstoffe wie seltene Erden Begehrlichkeiten, die durch das schmelzende Eis nun zugänglich werden.
14: Das eröffnet auch wirtschaftliche Chancen, vorausgesetzt, wir nutzen sie verantwortungsvoll und mit Respekt für diese einzigartige Natur,
13: betont Außenminister Wadefohl. Damit Letzteres nicht nur ein frommer Wunsch bleibt, will die Bundesregierung weiter die deutsche Arktisforschung unterstützen, die sich international einen Namen gemacht hat. Stärker einbringen will sich die Bundesregierung zudem in internationalen Foren, wie zum Beispiel dem Arktischen Rat, in dem Deutschland einen Beobachterstatus hat. Allerdings hat auch hier Russlands Krieg gegen die Ukraine Spuren hinterlassen. Die Zusammenarbeit der Arktis-Anrainer ist eingeschränkt und liegt in bestimmten Bereichen komplett auf Eis. Die veränderten geopolitischen Rahmenbedingungen, der Klimawandel, all das hat zu der Entscheidung der Europäischen Union geführt, ihre Arktis-Strategie zu überarbeiten. Auch hier soll der Sicherheitsaspekt nun eine größere Rolle spielen. Wie eine gemeinsame Strategie konkret aussehen könnte, darüber wollen am Wochenende mehrere EU-Staats- und Regierungschefs in Finnland beraten.
12: Christina Nagel informierte.
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12: Der Preis für Kupfer steigt seit etwa 2 Jahren noch steiler an als zuvor schon und hat inzwischen einen Rekordhoch erreicht. Die sogenannte Energiewende, Elektrofahrzeug und Rechenzentren treiben die Nachfrage. Dazu kommt die Spekulation über neue US-Zölle. Das könnte demnächst vielleicht auch uns als Verbraucher treffen, etwa beim Bauen oder bei Elektrogeräten und Haustechnik. Mehr dazu von Angela Göpfert.
15: Kupfer steckt in vielem, im Stromkabel genauso wie im Elektroauto, in der Wärmepumpe oder im Smartphone. Und genau dieser Alltagsrohstoff ist derzeit so teuer wie nie. An der Londoner Metallbörse LME stieg der Preis in dieser Woche auf $14.800 je Tonne. Ein wichtiger Grund liegt derzeit in den USA. Händler schaffen große Mengen Kupfer dorthin aus Sorge, dass Washington neue Importzölle verhängen könnte. Tula Nguyen, Leiterin Rohstoff- und Devisenanalyse bei der Commerzbank.
16: Es gibt keinerlei Informationen dazu, ob und wann die US-Administration hier nochmal Zölle einführen könnten, aber der Markt spekuliert momentan darauf. Damit wird dem Rest der Welt Kupfer entzogen. Das Kupfer wandert im Prinzip in die USA und das treibt dann den Preis an der LME dann nach oben.
15: Doch hinter dem Rekord steckt auch eine längerfristige Entwicklung. Die Welt braucht immer mehr Kupfer. Die Internationale Energieagentur spricht bereits vom Zeitalter der Elektrizität. Bis 2030 soll der jährliche Zuwachs der weltweiten Stromnachfrage im Schnitt 50% größer sein als im vergangenen Jahrzehnt. Immer mehr Strom muss also erzeugt, transportiert und verteilt werden. Genau dafür ist Kupfer ein Schlüsselrohstoff, sagt Martin Brückner von Netflix.
17: Die Welt wird elektrifiziert und Kupfer elektrifiziert eben die Welt. Kupfer ist der zweitbeste Leiter von Strom, Silber ist der beste, aber Silber ist auch 150 mal teurer. Von daher ist klar, dass eben genau die Bereiche Stromnetze, Rechenzentren, Elektromobilität und auch Bau die Nachfrage nach Kupfer treiben werden.
15: Dabei brauchen vor allem zwei Wachstumsmärkte enorme Mengen des Metalls. KI-Rechenzentren und Elektromobilität.
17: In einem einzigen Elektroauto stecken etwa 75 Kilogramm Kupfer. In einem KI-Rechenzentrum, also so einem riesen Giga-Ding, können es bis zu 50.000 Tonnen sein.
15: Für Verbraucher stellt sich damit die Frage, wie viel von diesem Preisanstieg an den Rohstoffmärkten am Ende tatsächlich bei ihnen ankommt. Denn Kupfer steckt in vielen Produkten und Anwendungen des Alltags. Wo sich höhere Preise besonders bemerkbar machen könnten, erklärt Rohstoffexperte Brückner.
0: Bauen wird immer teurer. Im Baumarkt merkt man es an der Kasse, ob es nun Wasserrohre aus Kupfer oder Stromkabel sind, aber auch Wärmepumpen und sämtliche elektrischen Installationen wie zum Beispiel Boiler. All das kriegt nun mal einen richtigen Preisschub.
15: Der Effekt beschränkt sich aber nicht auf Bauen, Renovieren und Haustechnik. Kupfer steckt auch in vielen Geräten, die Verbraucher täglich nutzen. Rohstoffexpertin Nguyen.
16: Also alles, was mit Elektro zu tun hat. Elektrotechnik, Elektronik, Mikrochips, das spiegelt sich dann in den Preisen von Smartphones, Computern etc. wieder. Also das sind alles Dinge, die auch die privaten Haushalte zu spüren bekommen werden.
15: BMW, Ferrari, Tesla und mehrere chinesische Hersteller ersetzen deshalb in Teilen der Verkabelung bereits Kupfer durch günstigeres Aluminium. Für Verbraucher heißt das, der Preisrekord bei Kupfer schlägt nicht überall sofort auf den Preis durch. Doch je stärker die Welt elektrifiziert wird und je knapper das Angebot bleibt, desto eher dürfte teures Kupfer auch im Alltag spürbar werden.
12: Angela Göpfert informierte. In gut einer Woche wird in Berlin ein neues Abgeordnetenhaus gewählt und der Wahlabend dürfte sehr spannend werden. Das zeigen die neuesten Zahlen im Berlin-Trend der letzten Vorwahlumfrage von Infratest DIMAP im Auftrag der ARD. Nur ein Prozentpunkt Unterschied liegt zwischen Platz 1 und 2 und bis Platz 4 sind die Abstände so gering, dass alles möglich scheint. Sabine Müller mit Einzelheiten.
19: Das Rennen ist eng, die Nervosität groß und der Ton im Wahlkampfendspurt scharf.
20: Die Linke ist auch eine Gefahr für Berlin, insbesondere nach der Neuausrichtung ihrer Linken, wo Antisemiten, Polizistenhasser und Linksextremisten sind, Frau Ehreib.
21: Diese CDU, die Berlin regiert, nimmt lieber Spenden von reichen Immobilienunternehmern, anstatt die Spekulation zu bekämpfen.
19: Der noch regierende CDU-Bürgermeister Kai Wegner gegen linken Spitzenkandidatin Elif Ehreib in der letzten Abgeordnetenhaussitzung. Zwischen ihren beiden Parteien sieht die aktuelle Umfrage ein Kopf-an-Kopf-Rennen. 21% für die Linke, die leicht zulegt und wieder auf Platz 1 springt. 20 für die CDU, die leicht verliert. Dahinter bleibt auf Platz 3 mit 18% die AfD. Deren Spitzenkandidatin Christine Brinker hat nach dem Wahlerfolg ihrer Parteikollegen in Sachsen-Anhalt Oberwasser.
22: Wir werden auch einen fulminanten Wahlsieg einfahren.
19: Mit leichten Verlusten folgen auf Platz 4 die Berliner Grünen, die sich als Gegenmodell zur AfD präsentieren. Spitzenkandidat Werner Graf.
25: Diese Truppe hier rechts, die hasst unser Land. Sie hasst unsere Stadt und unsere Freiheit. Sie hasst es, wie wir hier leben und lieben in Berlin.
19: Die SPD liegt weiter auf Platz 5 mit 12%, ein leichter Zuwachs. Aber die Genossen gehen mit einem großen Problem in den Endspurt. Seit Mittwoch ist bekannt, dass gegen ihren Spitzenkandidaten Steffen Krach wegen des Verdachts auf Bestechlichkeit ermittelt wird. Krach weist den Vorwurf zurück.
26: Ich habe niemals privat Geld angenommen und ich habe auch niemals als SPD-Vorsitzender hier in Berlin eine Spende angenommen.
19: Das BSW kommt laut letzter Vorwahlumfrage der ARD auf 4%. Die übrigen Parteien, darunter die FDP, zusammen auf 9. Bei einem solchen Wahlausgang hätte der aktuelle Senat aus CDU und SPD keine Mehrheit. Möglich wären Dreierbündnisse unter Führung der Linken oder der CDU, jeweils mit Grünen und SPD. Auf die Frage, ob CDU oder Linke den nächsten Berliner Senat anführen sollten, ist die Antwort der Wahlberechtigten ein Patt. Beide Parteien bekommen 42%. Was auffällt, kurz vor dem Wahltag sind die Bekanntheitswerte der 5 wichtigsten Spitzenkandidatinnen und Kandidaten ungewöhnlich schlecht. Und mit der Arbeit aller sind mehr Wählerinnen und Wähler unzufrieden als zufrieden. Dass die Linke Elif Ehreib eine gute regierende Bürgermeisterin wäre, glauben nur 23% der Wahlberechtigten. Damit liegt sie aber immer noch vor CDU-Spitzenkandidat Stefan Evers mit 22% und dem Grünen Werner Graf mit 11%. Dass gut eine Woche vor der Abgeordnetenhauswahl noch einiges im Fluss ist, zeigt auch diese Zahl. Jeder 6. Wahlberechtigte gibt an, dass sich seine Parteipräferenz bis zum Wahltag noch ändern könnte.
12: Sabine Müller informierte.
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4: Es wird gleich 5.44 Uhr. In Dallas in den USA ist der Parteitag der US-Republikaner zu Ende gegangen. Unser Korrespondent Carsten Kühntop hat ihn für uns verfolgt. Parteitage in den Vereinigten Staaten, das kennen wir, das sind ja eher Pop-Veranstaltungen und mit wenig konzeptionellem und wenig Wähleransprache versehen. Ich habe ihn in der ARD-Infonacht gefragt, ob das jetzt 2 Monate vor den Midterms auch der Fall war, oder ob es noch etwas Nennenswertes, Inhaltliches zu berichten gab.
1: Nein, also ein Parteitag in Amerika, das ist überhaupt nicht zu vergleichen mit Parteitagen in Deutschland. Der Parteitag der Republikaner ist jetzt nach 2 Tagen vor wenigen Minuten zu Ende gegangen mit einer Rede, einer vergleichsweise kurzen Rede von Trump nochmal zum Abschied. 20 Minuten etwa hat er angekündigt gestern, er wolle dann heute allen nur nochmal Gute Nacht sagen. Und dann hat er einen Opernsänger auf die Bühne geholt und der fing dann an, noch zu singen. Trump hat gesagt, ich bin die Politik jetzt so leid, lass uns doch mal einfach ein bisschen Musik hören. Trump hat nochmal so eine Liste all seiner Wahlversprechen, die er erfüllt habe, aufgezählt, eine Aufzählung, hat gesagt, das kontrastiert ganz wunderbar zu dem, was vorher 4 Jahre der Peinlichkeit unter Joe Biden gewesen sein.
4: Kurz vorher hat ja Vizepräsident Vance gesprochen. Hat er in seiner Rede konzeptionelle Anklänge mitgebracht? Was hat er gesagt?
1: Die Rede von J.D. Vance war stark. Ich glaube, das war der vielleicht beste Redner der vergangenen 2 Tage überhaupt. Das kam ganz hervorragend an. Vance hat den Saal ordentlich eingeheizt, hat Stimmung gemacht. Er hat vielleicht nicht so das natürliche Charisma, das Trump hat. Häufig wirkt er dann auch so ein bisschen selbstzufrieden, fast auch arrogant, aber er hat wirklich die Bühne sehr gut genutzt, um sich zu empfehlen, sicherlich auch für höhere Aufgaben als Nachfolger von Trump, ohne sich allzu plump selbst zu empfehlen. Er hat auf jeden Fall die richtigen Register gezogen, hat die richtigen Knöpfe gedrückt und hat nochmal deutlich gemacht, worum es aus Sicht der Republikaner jetzt geht. Auf der einen Seite die Partei des gesunden Menschenverstandes, auf der anderen die Partei der Durchgeknallten. Die Partei des beispiellosen Hasses, eine neue Art extremen Hasses, den die Demokraten da pflegten, wie er sagte. Also das war, der Saal hat, ich will nicht sagen gekocht, aber das kam ganz hervorragend an. Wobei man sagen muss, auch Vance hat, wie Trump gestern Abend ja auch, Vance hat keine Anstalten gemacht, zu den Unabhängigen im Land zu sprechen, die zu adressieren, die sich vielleicht noch nicht sicher sind, wo sie ihre Stimme, wo sie ihr Kreuzchen machen möchten, sondern das war adressiert ausschließlich an die Magerbasis.
4: Können Sie sich das eigentlich leisten, die Republikaner, nur die eigene Basis anzusprechen und kein Angebot zu machen an die vielen Unentschlossenen, die es im Land ja auch sicherlich noch gibt?
1: Ja, auf jeden Fall. Die Gruppe der unabhängigen Wähler, das ist die größte in den USA. Viel größer als die Gruppe der Republikaner und die Gruppe der Demokraten. Das ist eine sehr riskante Strategie, denke ich. Vor allem vor dem Hintergrund, dass Trump ja herzlich unbeliebt ist bei den Amerikanern. Nur noch 30-40% finden seine Amtsführung gut. Und in dieser Situation halt hat Trump als Präsident und als, wenn man so will, faktisch Chef der Republikanischen Partei beschlossen, wir werden mich in die Mitte des Wahlkampfes stellen. Es geht jetzt alles wieder um mich, um Trump. Das Kalkül dahinter ist, es gibt gerade bei den Magers gibt es eine Gruppe von Leuten, die wirklich nur dann wählen gehen, wenn es um die Präsidentschaft geht, wenn Trump selbst auf dem Stimmzettel steht. Bei Zwischenwahlen bleiben diese Leute in der Regel zu Hause. Trump hat sie auch heute Abend noch einmal quasi angefleht. Sie mögen doch bitte schön so tun, als wenn sein Name auf dem Wahlzettel steht, und sie mögen doch bitte schön auf jeden Fall ihre Stimme abgeben.
4: Einschätzungen waren das von unserem Korrespondenten Carsten Kühntop in Dallas.
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4: In Hamburg ist am gestrigen Abend der Deutsche Radiopreis verliehen worden, die wichtigste Auszeichnung für Radiomacher in Deutschland. Es gab Preise in insgesamt 10 Kategorien, Daniel Kehler berichtet.
2: Es ist ein emotionaler, ungewöhnlich stiller Moment, als der Ehrenpreis verliehen wird. Posthum an einen Mann, der jahrzehntelang mit einem breiten amerikanischen Akzent auf verschiedenen Radiosendern moderierte.
5: Hi, ich bin's, alter Amerik Delisle. Da ist ein alter amerikanischer Mitbürger, der immer noch kein Deutsch kann.
2: Ein Mann, der mit seinem Spitznamen Alter Ami zur Kultfigur und für viele zum Vorbild wurde.
5: And this alter Ami is a nickname that one of the people at the radio station gave me because I'm old and an American. And in German it just sounds pretty cool.
2: Unter anderem moderierte Rick Delisle beim Berliner Rundfunk, Radio Bob oder dem Soldatensender AFN. Und vielleicht hätte er auch die Musik gespielt, die beim Deutschen Radiopreis präsentiert wurde. Denn auch die Musikerinnen und Musiker, die dem Radio viel Publikum verdanken, sind auf der Bühne im Musicaltheater an der Elbe. Zum Beispiel Johannes Oerding und Peter Maffay. Sie präsentieren ihr gemeinsames Album und stellen klar, in den aktuellen politischen Zeiten kann Musik eine Spaltung überwinden.
6: Wir befinden uns schon in einer sehr außergewöhnlichen Phase, die es in dieser Form vorher noch nie gegeben hat. Und deswegen macht es Sinn, nach Gemeinsamkeiten zu suchen, Spaltung zu überwinden, dialogfähig zu bleiben, wie Johannes immer sagt. All diese Dinge kann man hinaustragen und auf der Bühne artikulieren.
2: Dennoch bleibt der Abend größtenteils unpolitisch. Die Radiowelt steht im Vordergrund. Und Tagesschau-Moderatorin Susanne Daubner stellt klar, welche Stärken dieses Medium hat, auch im Vergleich mit sozialen Netzwerken und dem Fernsehen.
7: Was ich am Radio so toll finde, dass man eben wirklich nicht abgelenkt ist. Oh, was hatten die heute an und hat den schlechten Tag gehabt, keine gute Nacht. Nein. Das ist alles nicht wichtig.
2: Den Fokus auf ein bestimmtes Thema legen, ohne Ablenkung, in aller Tiefe, das gelingt zum Beispiel den Preisträgerinnen Britta Rotsch und Taina Grünzig. Sie haben für Deutschlandfunk Nova in einer Reportagereihe über sexualisierte Gewalt durch Lehrkräfte im Schulalltag berichtet. Die Jury lobt unter anderem, wie feinfühlig den Autorinnen das gelungen ist. Eine von ihnen, Taina Grünzig, nimmt den Preis entgegen.
9: Und ich appelliere hiermit an alle Redaktionen, weiterhin Themen über sexualisierte Gewalt und Machtmissbrauch anzunehmen. Es ist nämlich nicht immer leicht, dafür Redaktionen zu finden. Aber MeToo ist nicht vorbei und diese Themen sind weiterhin sehr, sehr wichtig. Also nehmt euch diesen Themen an. Vielen Dank.
2: Neugier und der Mut, auch komplexe Themen anzugehen und zu präsentieren, das kann Radio einzigartig machen. Und so blickt Bill Delisle, der Sohn des verstorbenen deutsch-amerikanischen Radiomachers, hoffnungsvoll in die Radio-Zukunft, wenn er daran erinnert, wie ernst sein Vater das Radio und seine Möglichkeiten genommen hat.
18: Und ich bin überzeugt, wenn wir weiterhin mit diesem Spirit, mit diesem Gedanken herangehen, wie wichtig das ist, was wir hier alle machen und wie viele Leute wir jeden Tag berühren, dann wird es Radio auch für immer geben. Also vielen Dank dafür.
12: Der Deutsche Radiopreis, das war der Bericht von Daniel Kähler.
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12: Nach der Wahl in Sachsen-Anhalt wird erneut darüber debattiert, wie die anderen Parteien mit der AfD umgehen sollen. Und das AfD-Verbot ist wieder auf dem Tisch. Bundeskanzler Merz steht dem skeptisch gegenüber. Auch in den Medien gehen die Meinungen auseinander. Unsere Gastautorin heute ist Daniela Seperi, freie Autorin unter anderem auch für die Taz. Sie findet eine Prüfung sinnvoll.
23: Die Debatte über die Prüfung eines AfD-Verbotsverfahrens wird immer reflexhaft mit einem Argument abgewürgt. Ein Verbot löse doch die Probleme nicht. Das stimmt. Aber es geht am eigentlichen Punkt vorbei. Ein Parteiverbot soll schließlich keine Wohnungsnot bekämpfen oder Abstiegsängste beseitigen. Sie wird auch keine Wähler zurückgewinnen. Dafür braucht es eine gute und soziale Politik. Ein Verbotsverfahren soll lediglich klären, ob eine Partei die demokratische Grundordnung so grundsätzlich bekämpft, dass der Staat sie nicht auch noch mit öffentlichen Mitteln stärken muss. Nicht zuletzt deshalb ist eine Prüfung sinnvoll und der Vorstoß von Ministerpräsident Wüst klug. Und zwar eben nicht als reine Reaktion auf die 43,8% für die AfD in Sachsen-Anhalt, sondern als Reaktion auf das, was diese Partei politisch vertritt und tatsächlich tut. Die Wahlurne entscheidet darüber, wer politische Macht bekommt, aber nicht, ob eine Partei über dem Grundgesetz steht. Wer sagt, ein Verbotsverfahren sei undemokratisch, verwechselt Demokratie mit Beliebigkeit. Die wehrhafte Demokratie hat Regeln, gerade weil sie aus der deutschen Geschichte gelernt hat, dass Demokratie sich nicht darauf verlassen kann, dass ihre Gegner irgendwann freiwillig demokratisch werden. Eine Demokratie muss nicht neutral ihrer Abschaffung gegenüber sein.
4: Gudel Lagäuter vom Deutschlandfunk hingegen hält ein Verbotsverfahren nicht für den richtigen Weg.
8: Der Erfolg der AfD in Sachsen-Anhalt mag viele Hintergründe haben, vor allem aber zeigt er, sehr viele Wählerinnen und Wähler in dem Land vertrauen den amtierenden politischen Akteuren nicht mehr. Was für ein Signal ist es da, die erfolgreichste Partei verbieten zu wollen, und zwar besonders dringlich, weil sie erfolgreich ist. Für die nächsten Wahlen dürfte das Vertrauen weiter untergraben, zumal ein Verfahren sehr lang dauern dürfte.
4: Der Spiegel meint, der Zeitpunkt des Verbotsvorstoßes wirke wie ein parteipolitischer Racheakt.
10: Er ist das Ergebnis eines Scheiterns. Die Vorstellung, politisch immer weiter auf die AfD zuzugehen, dämme sie ein, hat nicht den erhofften Effekt gebracht. Im Gegenteil, die AfD wurde immer stärker. Wer ein Parteiverbot prüfen lassen will, muss zeigen, dass es um die Demokratie geht, nicht um die eigene Wahlniederlage.
4: Und das waren die Standpunkte. Zusammengestellt hat sie heute Betül Sarikaya.
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4: Und da blicken wir an diesem Tag natürlich auf das Attentat, das die Welt veränderte heute vor 25 Jahren. Nutzten islamistische Terroristen Flugzeuge für Anschläge, unter anderem auf das World Trade Center in New York und das Pentagon in Washington. Christian Schwalb blickt zurück.
11: 8.51 Uhr. Erste Medien melden einen Unfall im Süden Manhattans am World Trade Center. United Airlines Flug 175 fliegt in den zweiten Turm. 9.37 Uhr. American Airlines 77 fliegt in das Pentagon in Washington. Präsident George W. Bush erfährt während eines Schulbesuchs in Florida, Amerika wird angegriffen.
13: Oh my God. It collapsed.
11: 9.59 Uhr, der Südturm des World Trade Centers stürzt ein, dann der Nordturm. Eine vierte Maschine stürzt in Pennsylvania ab, auch sie entführt. Fast 3000 Menschen werden an

0: Iran die sofortige Auslieferung von Osama bin Laden. Am 7. Oktober schickt Bush dann die Armee. Es ist der Beginn von Enduring Freedom. Drei weitere US-Präsidenten haben nach Bush noch mit diesem Krieg zu tun. Er dauert fast 20 Jahre, obwohl Osama bin Laden lange tot und Al-Qaida geschwächt ist. Im Inneren baut die Regierung Bush nach 9/11 einen gigantischen Sicherheits- und Überwachungsapparat auf. Einen vergleichbaren Terroranschlag hat es nicht mehr auf US-Boden gegeben seit diesem 11. September 2001.
1: Das war der Stichtag von Christian Schwalb zum 25. Jahrestag der Terrorangriffe auf die USA und zu den Folgen. Und was haben Sie an diesem Tag damals erlebt? Das interessiert uns. Rufen Sie uns gerne an und schildern Sie uns Ihren 11. September 2001, Ihre Erinnerungen und Ihre Gefühle unter der Rufnummer 040-41617, noch einmal 040 für Hamburg 41617. Sie können uns auch schreiben über unsere Seite ndr.de/infonacht. Und mit diesem Hinweis geht nun diese ARD-Infonacht vom Norddeutschen Rundfunk in Hamburg so langsam ihrem Ende entgegen. Im Studio war bis hierhin Detlef Karg und der sagt wie immer Danke für Ihr Interesse und fürs Zuhören, auch im Namen von Redaktion und Technik. Sollten Sie heute schon in das Wochenende starten, dann ist das bestimmt eine gute Idee. Ich wünsche Ihnen jedenfalls schöne Freizeit. Machen Sie es gut und wir schauen noch ganz kurz auf die Uhr. Es wird gleich 5 Uhr. Und 58 Minuten.

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2: Ich begrüße Sie heute zur 94. Sitzung des Deutschen Bundestages in dieser Legislatur. Ich bin Annette Birke-Stumper. Einen guten Morgen. Wir gehen in den vierten und letzten Tag der ersten Runde der Haushaltsberatungen für den Etat 2027. Seit Dienstag haben die Abgeordneten im Deutschen Bundestag debattiert. Der Haushalt sieht Gesamtausgaben von rund 555 Milliarden Euro vor und neue Schulden von insgesamt über 200 Milliarden Euro. Heute steht als erstes jetzt der Etat des Bundesministeriums für Arbeit und Soziales auf der Tagesordnung, der auch im kommenden Jahr mit Abstand größte Posten im Bundeshaushalt bleiben wird. Knapp über 200 Milliarden Euro des Gesamthaushalts entfallen auf das Arbeits- und Sozialressort von Bundesarbeitsministerin Bärbel Baas. Das sind 4,1 Milliarden Euro mehr als in diesem Jahr. Der Einzelplan 11 macht damit mehr als ein Drittel des Gesamthaushalts aus. Baas plant im kommenden Jahr allein für Zuschüsse zur Rentenversicherung, die Grundsicherung im Alter und bei Erwerbsminderung gut 145 Milliarden Euro ein. Die Spielräume der Bundesarbeitsministerin sind dabei übrigens gering. Die Ausgaben ihres Hauses sind überwiegend Pflichtausgaben. Heftige Kritik an dem Entwurf kommt von der Opposition. Die Linke kritisiert, dass trotz des Rekordetats Sozialabbau droht, außerdem falsche Prioritäten zugunsten der Verteidigung gesetzt würden. Die Grünen kritisieren, dass trotz des so großen Etats bei bestimmten sozialen Leistungen gespart werden soll, während beispielsweise der Verteidigungsetat ja massiv wächst. Die AfD fordert einen grundsätzlichen Umbau der sozialen Sicherungssysteme und kritisiert die hohen Ausgaben. Sie findet den Sozialstaat insgesamt zu teuer. Auch dass Bundesarbeitsministerin Baas die Gesundheitskosten für die Bürgergeldempfänger weiter bei den gesetzlich Versicherten belassen will und aus ihrem Haushalt keine Kostenbeteiligung übernehmen will, das kritisiert die AfD. Die Linke sagt im Prinzip zu wenig Sozialstaat, die AfD zu viel Sozialstaat. Für die erste Lesung sind jetzt gut 90 Minuten eingeplant. Und die erste Rednerin geht jetzt ans Pult. Das ist die Bundesarbeitsministerin Bärbel Baas von der SPD.

0: Meine Damen und Herren, liebe Kolleginnen und Kollegen, in den vergangenen Wochen waren wir alle viel unterwegs und wir erleben aktuell ein sehr emotionales Land. Ich erlebe in Gesprächen einerseits viele Sorgen und Frust, weil Existenzen bedroht sind oder auch der Arbeitsplatzverlust droht und der Alltag vieler Menschen teurer geworden ist. Andererseits erlebe ich aber auch Zuversicht, Mut auf etwas Neues, und vor allen Dingen auch Branchen, die wachsen, weil diese Bundesregierung 500 Milliarden Euro in dieses Land investiert. Vor allem erlebe ich Entschlossenheit, unsere Zukunft selber zu gestalten und sie uns nicht von ausländischen Technologiekonzernen oder autokratischen Mächten diktieren zu lassen. Unsere Aufgabe ist es, die Sorgen ernst zu nehmen und die Hoffnungen und den Mut durch gute politische Rahmenbedingungen und Reformen zu stärken. Liebe Kolleginnen und Kollegen, mir ist wichtig, unsere Reformen sind kein Selbstzweck. Es geht nicht darum, nur den Mangel zu verwalten. Ganz im Gegenteil, es geht darum, dass wir dieses Land wieder besser machen. Dazu gehören gute Löhne, faire Arbeitsbedingungen, der Ausbau der Tarifbindung und sichere Renten. Liebe Kolleginnen und Kollegen, bis zum Ende des Jahrzehnts wird es keinen Job mehr geben, der nicht mit KI in Berührung ist. Darin stecken enorme Chancen als Industrienation. Unser Ziel ist klar. KI soll menschliche Arbeit nicht verdrängen, sondern mit ihr zusammenwirken und sie produktiver machen. KI muss in den Dienst der Menschen und der Demokratie gestellt werden. Wir in Deutschland und in Europa können hier Vorreiter sein, eigene KI-Produkte zu entwickeln und auch wieder die Technologieführerschaft zurückzugewinnen. Gleichzeitig brauchen wir konkrete Antworten für die Beschäftigten in den Industriebranchen, die gerade extrem unter Druck stehen. Ein Beispiel ganz aktuell ist der Automobilbau, auch bei VW. Und jetzt ist es wichtig, dass diese hochmodernen Standorte und die Beschäftigten dort eine Perspektive bekommen. Und das müssen wir industriepolitisch flankieren. Es kann nicht sein, dass die deutschen Automobilbauer im Wettbewerb durch hochsubventionierte Autos aus dem Ausland benachteiligt werden. Und dagegen müssen wir uns wehren, auch mit Handelsschutzmaßnahmen. Und dort, wo ein Umbau unvermeidbar ist, brauchen die Beschäftigten Unterstützung. Mit den sogenannten Arbeitsmarktdrehscheiben wollen wir dafür sorgen, dass Übergänge von einem Job in den nächsten möglichst sinnvoll und nahtlos funktioniert, damit Arbeitslosigkeit vermieden wird. Und, liebe Kolleginnen und Kollegen, wir müssen langfristig nach vorne schauen. Besonders junge Menschen brauchen jetzt Unterstützung beim Einstieg auf den Arbeitsmarkt. Das Ausbildungsjahr hat gerade erst begonnen und die gute Nachricht ist, das Handwerk bleibt weiter der verlässliche Ausbilder und die Zahl der Ausbildungsplätze sind gerade in diesem Bereich gestiegen. Dafür können wir nur erstens dankbar sein und diese Branche müssen wir weiter unterstützen. Zur Realität gehört aber auch, jeder Fünfte im Alter von 20 bis 34 Jahren steht heute ohne Berufsabschluss da. Und das darf uns keine Ruhe lassen, genauso wenig wie das Ergebnis der aktuellen PISA-Studie. Deswegen entwickeln wir als Koalition das Programm Zweite Chance weiter und wir bauen und überarbeiten das Bildungs- und Teilhabepaket aus. Und dazu brauchen wir mehr denn je starke Jugendberufsagenturen und eine handlungsfähige Bundesagentur für Arbeit, die wir mit einem überjährigen Darlehen unterstützen. Und auch bei den Jobcentern halten wir unser Engagement hoch und stellen gegenüber der alten Planung auch im kommenden Jahr 1 Milliarde Euro zusätzlich für die Arbeitsmarktintegration zur Verfügung. Liebe Kolleginnen und Kollegen, darüber hinaus bleibt das Thema Fachkräftesicherung ganz zentral. Und deshalb sind Ausbildung, Qualifizierung und Weiterbildung wichtige Schwerpunkte für die weitere Arbeit. Auch der Ausbau der Barrierefreiheit ist mir wichtig, um gut qualifizierten Menschen mit Behinderung endlich einen besseren Zugang zu einem inklusiven Arbeitsmarkt zu ermöglichen. Gleichzeitig kümmern wir uns um das Thema Fachkräfteeinwanderung und forcieren 2027 die digitale Work-and-Stay-Agentur. Für den Aufbau sind insgesamt 775 Millionen Euro eingeplant. Und das hilft uns im internationalen Wettbewerb um die klugen Köpfe. Und deshalb müssen wir hier an dieser Stelle schneller, digitaler und besser werden. Und, liebe Kolleginnen und Kollegen, deshalb ist es auch wichtig, dass wir den Sozialstaat für die kommenden Jahrzehnte fit machen und vorbereiten. Und ja, der Schwerpunkt ist dabei die Zukunft der Rente. Und wenn wir unser Versprechen einhalten wollen, dass auch in Zukunft die Renten sicher sein sollen und vor allen Dingen die jungen Menschen nicht überbelastet werden, dann braucht es eine Reform. Und deshalb müssen wir daran festhalten, eine Rentenreform in dieser Legislatur umzusetzen. Alles andere kommt uns teuer zu stehen, führt zu Rentenkürzungen und zu massiv steigenden Beiträgen. Die Alterssicherungskommission hat dafür einen sehr guten Vorschlag auf den Tisch gelegt und vor allen Dingen uns auch Perspektiven mitgegeben, für die Zielbeschreibung eine Erwerbstätigenversicherung aufzubauen, die Erwerbsminderungsrenten zu verbessern und auch eine neue Berufsunfähigkeitsrente einzuführen für die, die aus gesundheitlichen Gründen nicht so lange arbeiten können. Und ja, wir müssen auch darüber reden, wie wir mit langen Lebensbiografien und Arbeitsbiografien umgehen. Das Thema Rente nach 45 Versicherungsjahren ist im Gespräch. Ich will den Menschen, die gerade Angst haben, dass es übermorgen abgeschafft wird und dass ihre Verträge, die sie jetzt abgeschlossen haben, schon nicht mehr gelten. Es wird einen Vertrauensschutz geben, darauf können sich alle verlassen. Und wir werden uns darüber unterhalten müssen miteinander, wie wir in einer Umbruchphase bei vielen Unternehmen, die Arbeitsplätze abbauen müssen, und wie wir mit den Forderungen auch der Unternehmen und der Beschäftigten umgehen, ihnen eine Sicherheit in den nächsten Jahren zu geben, dass wir in Unternehmen, die unter Druck stehen, auch einen sozialverträglichen Abbau der Arbeitsplätze hinbekommen. Dazu brauchen wir wichtige und richtige Instrumente. Und ich glaube, da sind wir uns auch nicht uneins, dass wir hier miteinander in die Diskussion kommen. Alles in allem geht es darum, den Sozialstaat für die Bürgerinnen und Bürger, der oft zu kompliziert ist, schneller zu machen, besser zu machen, klüger zu machen, wie ich immer sage, vor allen Dingen aber auch einfacher mit weniger Bürokratie. Das ist unser Ziel. Und deshalb schließe ich mit den Worten, wir haben die Wahl zwischen Misstrauen oder Zuversicht. Und ich glaube, wir sollten uns für die Zuversicht entscheiden und mutig die Reform angehen. Herzlichen Dank.
1: Bundesarbeitsministerin Bärbel war das. Sie, die hat hier das Versprechen abgegeben im Bundestag, dass bei der Abschaffung der Rente mit 63 es eine Übergangsfrist und den Vertrauensschutz geben wird, um Betroffenen die Möglichkeit zu geben, Ausgleich zu finden. Hier gibt es jetzt eine Zwischenfrage von Seiten der Linksfraktion an die Bundesarbeitsministerin.
2: Nach Lösungen zu suchen und auch danach zu handeln. Und deswegen gebe ich mir auch dieses Parlament. Sie haben jetzt eine Reihe von Dingen aufgezählt, aber mir ist noch nicht ganz klar geworden, welches Problem Sie konkret lösen wollen. Denn ich finde es, um ehrlich zu sein, in dem Jahr, in dem ich hier bin, wirklich, ich bin fassungslos darüber, wie dreist Sie diese Sozialpolitik den Menschen draußen verkaufen und sich hier als die Zivilisierten geben und die Menschen da draußen versuchen zu belehren. Die BürgerInnen haben ein Recht auf Transparenz und vor allem auf soziale Sicherheit. Deswegen frage ich Sie, welches Problem lösen Sie konkret? Und wie soll dieses Geld konkret die soziale Sicherheit gewährleisten? Und wie Sie zufällig vielleicht mitbekommen haben in den letzten Tagen, was es bedeutet, wenn die Menschen sich nicht sozial sicher fühlen, was das für eine Bedeutung für dieses Land haben kann. Deswegen frage ich Sie jetzt auch nach einem Jahr für das nächste Jahr, was ändert sich? Was ändert sich konkret im Leben der Menschen? Die Menschen leben von der Hand in den Mund. Ich habe keine Antworten darauf von Ihnen erhalten.
0: Frau Kollegin, ich bedauere sehr, dass Sie mir nicht zugehört haben. Möglicherweise war Ihre Frage schon vorbereitet, ohne dass Sie das gehört haben, was ich gesagt habe. Und was ich gesagt habe, ist, dass wir uns insbesondere um die junge Generation kümmern. Das Programm Zweite Chance, das Bildungs- und Teilhabegesetz. Und ich kann noch ein paar andere Dinge aufzählen. Bei der Rente habe ich das gesagt. Wenn wir jetzt nichts machen, dann geht das zulasten der jungen Generation. Und deshalb werden wir diese Reform jetzt machen. Und das ist sehr konkret, weil da geht es um die Alterssicherung von ganz vielen Menschen, die hier oben sitzen, und allen anderen hier im Saal, die daran mitwirken können, dass wir das aufstellen. Und das wird ganz konkret im Leben der Menschen was verändern. Und deshalb sollten Sie zuhören, bevor Sie Dinge in den Raum stellen, die ich nie gesagt habe, sondern wir arbeiten daran, für die Menschen das Land besser und sicherer zu machen. Und dafür stehen diese Reformen.
1: Das sagt Bundesarbeitsministerin Bärbel Baas. Sie betont, dass die Bundesregierung plant, den Sozialstaat fit zu machen, dabei als Schwerpunkt sieht, die Zukunft der Rente, um die junge Generation nicht zu stark zu belasten. Sitzungsleitung hier hat heute Morgen übrigens Andrea Lindholz, Bundestagsvizepräsidentin von der CSU. Und jetzt tritt ans Rednerpult für die größte Oppositionsfraktion, die AfD, Ulrike Schielke-Ziesing.
3: Verehrte Bürger, wir beraten jetzt den größten Etat des Bundeshaushaltes, den Etat für Arbeit und Soziales. Ein Blick in die Bücher reicht, um festzustellen, dass die Lage katastrophal ist. Alle vier großen Sozialkassen schreiben rote Zahlen. Haushaltslöcher werden mit Krediten gestopft, es gibt Luftbuchungen und. In der Privatwirtschaft nennt man das Insolvenzverschleppung. Hier nennt man es Haushaltspolitik. Die seit über anderthalb Jahren angekündigten Reformen hat die SPD diese Woche abgesagt. Sagen wir es doch so, wie es ist. Diese Regierung kann es nicht, diese Regierung will es auch nicht. Wir haben einen Kanzler, der nicht führen kann, und einen Finanzminister, der nicht rechnen kann. Die Quittung für diesen Stillstand, für die Schönrednerei, für das Regieren nach dem Prinzip Augen zu und durch, haben zuletzt die Bürger in Sachsen-Anhalt ausgestellt. Die Bürger wollen keine Aufklärungsarbeiten. Sie sind auch keine Kleinkinder, die irgendwo abgeholt werden müssen. Die Bürger merken, dass die Kassen leer sind, dass das Portemonnaie immer dünner wird, dass die Preise überall steigen und dass aus Berlin, Magdeburg, Schwerin oder sonst wo nur noch Ausreden und Belehrungen kommen, aber keine Lösungen. Schauen wir uns das einmal genauer an. Die Ursache, die 2028 prognostiziert die Rentenversicherung sich selbst ein Defizit von rund 35 Milliarden Euro. Die Ursachen sind hausgemacht und lange bekannt. Es liegt vor allem an den überfälligen Reformen der Demografie, Leistungen, die man ausgeweitet hat, ohne sie gegenzufinanzieren, und den unzähligen Kürzungen, die die roten und schwarzen Finanzminister immer wieder der Rentenversicherung auferlegt haben. Die Rechnung dafür zahlen die Beitragszahler und die Rentner. Und das macht die Koalition. Sie haben die Rentenreform faktisch aufgegeben. Keine Rede mehr von einem Gesamtkunstwerk, wie es noch auf der Pressekonferenz vor der Sommerpause hieß. Jetzt hören wir von Ministerin Baas, Zitat, wir haben bei der Rente erstmal einen Kommissionsbeschluss, das ist ja noch keine politische Einigung. Liebe Kollegen, das ist die Kapitulation vor der eigenen Aufgabe und einer Regierung vollkommen unwürdig. Schauen wir uns noch ein paar Zahlen zur Rente an. Ganze 4 Milliarden Euro will man da jetzt kürzen. Das macht der Finanzminister aber nicht so offen, wie er das noch im Mai dieses Jahres kommuniziert hat. Nein, diese Regierung versteckt den Betrag in der globalen Minderausgabe, in völlig willkürlichen Kürzungen im Haushaltsbegleitgesetz und mit Verweis auf die alten Ampelkürzungen. Es ist aber egal, wie man es aufdröselt, die Quittung, die wird bei den Rentnern und bei den Beitragszahlern landen. Meine Fraktion hat letztes Jahr bereits vor den Kosten der Haltelinie gewarnt. Nicht irgendwann nach 2031, sondern hier und jetzt. Frau Baas und Herr Merz haben damals beide behauptet, die würden erst ab 2029 anfallen. Die Realität hat die Regierung hier wieder einmal eingeholt. Im Entwurf stehen dafür jetzt 1,4 Milliarden. Immerhin werden diese Zahlen jetzt nicht mehr geleugnet. Aber was bringt es, der Rentenversicherung hier Mittel zu geben, wenn man auf der anderen Seite 4 Milliarden kürzt? Das ist das gleiche Spiel wie bei der Grundrente, nur in völlig anderen Dimensionen. Sehen wir uns die Rente mit 63 an. Ihre eigene Kommission hat die Einsparung bei ihrer Abschaffung auf gerade einmal 430 Millionen Euro pro Jahr beziffert. Wenn wir die 4 Milliarden Kürzung daneben stellen, wäre die Rente mit 63 nach ihren eigenen Berechnungen mindestens für die nächsten 10 Jahre ausfinanziert. Da sind wir wieder bei den Prioritäten, die diese Regierung setzt. Sie sind bereit, Millionen Bürger vor den Kopf zu stoßen, während sie das Geld anderswo zum Fenster hinauswerfen. Und um es noch mal mit aller Deutlichkeit zu sagen, die Rente mit 63 ist kein Geschenk des Staates. Es ist ein erworbener Anspruch der Menschen. Diese Menschen haben ihr Leben lang mit mehr als 45 Jahren harter Arbeit dieses System getragen. Hier anfangen zu kürzen, ist ein Affront gegenüber diesen Menschen und die völlig falsche Priorität. Vor der Sommerpause wurde die Reform der gesetzlichen Krankenversicherung und die Reform der Pflegeversicherung ist geplant. Also die Krankenversicherung wurde beschlossen. Diese Reformen sind ein gigantischer Einschnitt in die Versorgung der Bürgerinnen und Bürger. Sie müssen mehr zahlen, gleichzeitig verschlechtert sich die Versorgung. Und schon jetzt zeichnet sich ab, im kommenden Jahr drohen trotz dieser Reform weiter steigende Beiträge. Beide Reformen, die GKV und die Pflegereform, sollen bis 2030 gemeinsam mehr als 200 Milliarden Euro einsparen. Und trotzdem bleiben beide Kassen defizitär. Da läuft etwas gewaltig schief. Die Defizite dieser beiden Kassen werden derzeit mit sogenannten Liquiditätshilfen übertüncht. Meine Damen und Herren, nennen wir das Kind beim Namen, das sind Kredite, das sind Schulden. Das ist keine echte Lösung, sondern das Verschieben eines Problems in die Zukunft. Auch die Bundesagentur für Arbeit ist von diesem Muster nicht ausgenommen. Bis 2030 rechnet der Bund mit 23 Milliarden Euro an Krediten für die Arbeitslosenversicherung. Und es kommt noch dicker. Diese Zahlen stehen noch unter der Annahme eines erhofften Wirtschaftswachstums und eines sich verbessernden Arbeitsmarktes. Das ist schon starker Tobak bei jetzt über 3 Millionen Arbeitslosen und ständig steigenden Unternehmensinsolvenzen. Und wir können da Wetten drauf schließen, dass das nicht der Endbetrag ist. Zum Bürgergeld. Kollege Frey, sehe ich jetzt hier gerade nicht, hat in seiner Rede am Mittwoch behauptet, die Koalition hätte das Bürgergeld abgeschafft und stellt das als Erfolg dar. Ziemlich steile These. Das Einzige, was sie gemacht haben, war, dem Kind einen anderen Namen zu geben. Reider heißt jetzt Twix, Bürgergeld heißt jetzt Grundsicherungsgeld. Und statt Einsparung steigen die Kosten um 5 Milliarden Euro. So viel zum großen Erfolg der Regierung. Herzlichen Glückwunsch. Die CDU hat vor der Wahl wirkliche Reformen und Einsparungen versprochen. Davon ist nichts geblieben. Die Rücklagen sind aufgebraucht. Zusätzlich hat diese Regierung rund 1 Billion Euro neue Schulden aufgenommen. Und trotz dieser Rekordverschuldung ist für die Menschen in unserem Land keine spürbare Verbesserung eingetreten. Im Gegenteil. Liebe Kollegen, der vorliegende Entwurf zeigt uns in aller Deutlichkeit, Sie verwalten nur noch den Mangel, statt ihn zu beheben. Sie verschieben die Lasten in die Zukunft, statt die Verantwortung in der Gegenwart zu übernehmen. Und Sie belasten jene, die unseren Sozialstaat durch ihre Arbeit und ihre Beiträge tragen, die fleißigen Bürger in Ihrem Land. Beenden Sie die Politik der Ankündigungen, die seit Jahren die Realität in diesem Land nicht mehr abbildet. Handeln Sie endlich oder noch besser, machen Sie endlich den Weg frei für diejenigen, die bereit sind für echte Reformen. Die AfD ist dazu bereit in Sachsen-Anhalt, in Mecklenburg-Vorpommern, in Berlin und im Bund. Danke.
1: Das sagt Ulrike Schielke-Ziesing für die größte Oppositionsfraktion, die AfD. Sie hat der Bundesregierung im Haushalt Insolvenzverschleppung vorgeworfen. Jetzt am Rednerpult Marc Biadasz noch einmal für die Regierungskoalition, die Unionsfraktion.
4: Frau Ministerin, ja, vielleicht ganz kurz nur, Frau Schielke-Ziesig, was macht denn die AfD? Dann Entschuldigung, was machen Sie? Einfache Lösungen, Grundsicherungsgeld für zahlreiche Gruppen streichen, Renten erhöhen, Rentenniveau 70, den einen nehmen, das andere geben, ob es finanziell aufgeht oder nicht. Politische Show statt ernsthafter parlamentarischer Arbeit. So kann man vielleicht Wahlen kurzfristig gewinnen, aber so kann man nicht regieren. Sehr geehrte Kolleginnen und Kollegen, die Beratungen über den Haushalt des Bundesministeriums für Arbeit und Soziales erfordern Ernsthaftigkeit, Verantwortung und Respekt. Denn wir sprechen nicht nur über den größten Einzeletat des Bundeshaushalts, sondern auch über die Frage, wie wir Solidarität, Generationsgerechtigkeit und finanzielle Verantwortung in den Einklang bringen. Erstmals überschreiten wir mit dem Haushalt für Arbeit und Soziales die Grenze von 200 Milliarden Euro. Diese Zahl macht deutlich, Millionen Menschen können sich auch im nächsten Jahr darauf verlassen, dass der Staat unterstützt, wenn sie Hilfe benötigen. Das gilt für Rentnerinnen und Rentner ebenso wie für Menschen und Arbeitssuchende, für Familien, für Menschen mit Behinderung und für diejenigen, die auf soziale Unterstützung angewiesen sind. Aber, meine sehr geehrten Damen und Herren, die Zahl von 201 Milliarden Euro macht auch deutlich, dass die finanziellen Herausforderungen wachsen. Die Spielräume für politische Gestaltung werden kleiner, während die Belastungen durch Demografie, Sozialausgaben und wirtschaftliche Unsicherheiten weiter zunehmen. Die Stabilität und die Generationsgerechtigkeit der Renten ist ein wichtiges politisches Ziel, und dafür werden wir uns auch in diesem Haushalt einsetzen. Aber ebenso ist es wichtig und richtig, dauerhaft steigende Bundeszuschüsse können keine Antwort auf die strukturellen Herausforderungen der Rentenversicherung sein. Wir müssen deshalb ehrlicherweise darüber sprechen, wie die langfristige Finanzierbarkeit unseres Sozialstaates gewährleistet werden kann. Es reicht nicht aus, Ausgaben Jahr für Jahr fortzuschreiben. Liebe Frau Ministerin, liebe Kolleginnen und Kollegen der SPD, seit mehr als einem Jahr stehe ich auch hier an dieser Stelle und strecke immer die Hand nicht nur euch, sondern dem gesamten Haus aus und motiviere uns. Jetzt ist die Zeit für Reformen, für unser Land, für unsere Gesellschaft, für die Zukunft. Wir als Koalition von SPD, CDU und CSU packen jetzt gemeinsam an. Aber heute stehe ich auch hier, Frau Ministerin, mit einer Bitte. Liefern Sie uns diese dringenden, wichtigen Reformen. Geben Sie uns die Gesetzentwürfe in die Hand, damit wir Wachstum und den Wohlstand in diesem Land erhalten können. Denn nur so können wir auch Errungenschaften unseres Sozialstaates dauerhaft sichern. Wenn ich Land auf, Land ab höre, dass jetzt wichtige Reformpläne wieder in Frage gestellt werden, die wir gemeinsam in der Koalition erarbeitet haben, die Verlängerung von Befristungen, die Arbeitszeitflexibilisierung, die Umsetzung der Beschlüsse der Rentenkommission, die Grundsicherung 2-Reform, dann macht mir das ernsthaft Sorgen. Gerade jetzt darf uns nicht der Mut verlassen, liebe Kolleginnen und Kollegen. Gerade jetzt dürfen wir auch das Rad der Reformen nicht zurückdrehen, weder am Arbeitsmarkt noch bei der Rente. Das wäre ein fatales Signal. Man kann die demografischen und ökonomischen Zwänge nicht ignorieren. Und wer das doch tut, der verspielt die Zukunft der kommenden Generationen. Meine sehr geehrten Damen und Herren, seien wir ehrlich, die Rente mit 67, die Hartz-Reformen, das waren Erfolgsrezepte, die uns damals auf Wachstumskurs gebracht haben, während der Rest Europas tief in der Krise steckte. Und heute ist Deutschland kein Vorbild mehr in Europa. Heute sind uns Länder wie Griechenland bei manchen Reformen weit voraus, Stichwort Arbeitszeitflexibilisierung. Das müssen wir dringend ändern. Wir wollen wieder der Wachstummotor Europas werden. Liebe Kolleginnen und Kollegen, soziale Politik misst sich nicht daran, wie viel Geld wir ausgeben, sondern daran, was sie bewirkt und ob sie Vertrauen stiftet. Deshalb müssen wir den Mut haben, Strukturen zu hinterfragen, Fehlanreize zu beseitigen. Nicht alles, was lange Bestand hatte, ist deshalb noch zeitgemäß. Ein moderner Sozialstaat schafft Sicherheit, ohne Eigeninitiative zu verdrängen. Er eröffnet Chancen statt Abhängigkeiten und stärkt Beschäftigung statt Stillstand. Dafür braucht es Reformbereitschaft und Gestaltungswillen. Gehen wir gemeinsam diesen Weg mit einer einfachen Übersetzung heran. Deutschland kann mehr und Deutschland muss auch mehr wollen. Herzlichen Dank.
1: Marc Biadasz war das für die Unionsfraktion. Er ist ordentliches Mitglied im Ausschuss für Arbeit und Soziales und hat noch einmal die Notwendigkeit von Sozialreformen betont und den Willen der Bundesregierung, diese auch zu liefern. Jetzt am Rednerpult für die Opposition aus Bündnis 90 Die Grünen, Leon Eckert.
5: Wieso ist die Koalition in diesem selbstgewählten Martyrium Sparzwang, Konsolidierungsdruck? Woher kommt es? Wir haben mit der Bereichsausnahme vor einem Jahr die Möglichkeit geschaffen, für die Herausforderungen, vor die dieses Land steht, Schulden aufzunehmen. Und zwar so, dass wir eben nicht an sozialen Ausgaben kürzen müssen. Wieso stehen wir dann trotzdem vor diesen enormen Einschnitten im Etat? Weil Sie selbst bewusst entschieden haben, ja, wir wollen die Zinsen, die für diese Darlehen anfallen, nicht durch höhere Einnahmen refinanzieren, sondern auf die Breite der Gesellschaft umlegen. Und deswegen haben wir Methoden wie Rasenmäher im Haushalt, bewusste sozialpolitische Kürzungen und leider ein paar Fehlanreize noch, indem Einzelsteuerausnahmen getroffen worden sind. Diese selbstgewählte Lähmung, und der Kollege von der Union hat es ja schon gesagt, man ist gelähmt ein bisschen im Haushalt, die haben Sie selber zu verantworten, weil Sie die Kosten eben auf die Breite des Haushaltes umlegen. Und diese Entscheidung, die müssen wir klar benennen und den Bürgern transparent machen, dass man es auch anders machen könnte. Was sehen wir konkret in diesem Haushalt, wie sich das auswirkt? Wir haben in der Rente eine Kürzung von bis zu 3 Milliarden Euro in Aussicht. Und die Ministerin hat gesagt, wir müssen oder Sie müssen das Rentenpaket umsetzen, um Leistungskürzungen und Rentenbeitragserhöhungen zu verhindern. Aber das Rentenpaket an sich ist ja bereits die Leistungskürzung und die Rentenbeitragserhöhung. Das heißt, die Reform an sich ist dieser Sparzwang von 3 Milliarden Euro, den Sie sich selber ausgesucht haben, und es werden eine Mischung aus Beitragserhöhungen und Leistungskürzungen sein. Und wir sehen in dem Haushalt weitere Brüche, Spekulationen über die Zukunft, ob die Koalition die Reformen umsetzen kann und Optimismus für die zukünftige Entwicklung. Wir haben eine aktuelle Wirtschaftsprognose bei etwas über 1%. Doch wenn man sich anguckt, wie viele Personen in Arbeit gebracht werden sollen, laut Prognose des Ministeriums, sind das 200.000 Leute. Das hat die Bundesrepublik zum letzten Mal erreicht, als wir 3-4% Wachstumsraten in diesem Land haben. Das heißt, ist das doch eine positive Eigenbetrachtung der eigenen Leistung oder doch schon eher Wunschtraum, welche Wirtschaftszahlen man in den letzten Monaten bis zum nächsten Jahr erreichen will? Und auch ein weiterer Bruch findet sich in diesem Haushaltsetat. Das Ministerium schreibt selber: Im parlamentarischen Verfahren hat der Gesetzgeber eine zusätzliche Anhebung um jeweils 750 Millionen für die GKV-Beitragsstabilisierung aus dem Haushaltsplan 11 beschlossen. Im Haushalt selber findet sich dazu keine Gegenfinanzierung. Das heißt, der Entwurf steht hier und 750 Millionen Euro sind als offene Rechnung einfach als kleiner Klebezettel auf den Haushaltsentwurf draufgeklebt. Das müssen wir noch lösen. Und das werden sehr spannende Gespräche, wo dieses Geld im Verfahren herkommen soll. Oder nutzt man einfach den kleinen Trick, der im Haushalt von Arbeit und Soziales ein bisschen immer drinsteckt. Das sind gesetzliche Leistungen. Wenn wir uns da ein bisschen fehlkalkulieren, muss trotzdem bezahlt werden. Und am Ende wird es ganz woanders, und zwar wieder pauschal an anderen Stellen rausgenommen. Wir haben bereits über das Darlehen der Bundesagentur für Arbeit gesprochen. Auch hier, es ist eine tickende Schuldenbombe, die sich dort auftürmt. Immer weitere Darlehen, ein Defizit, was immer größer wird, wird dazu führen, dass wir wenn wir nicht jetzt handeln, einen riesigen Aufgabenberg vor uns herschieben. Und es kann doch nicht unser Ziel dieses Deutschen Bundestags sein, bis 2029 eine Herausforderung zu schaffen, damit die nächste Regierung gleich eine kleine Bombe dann entschärfen muss im nächsten Haushalt. Also, auch hier sind Handlungen dringend jetzt gefordert und keine weitere Verschiebung in die Zukunft. Was ist unsere Vision? Wir glauben nicht, dass man per Rasenmäher 1% im Haushalt sparen muss, handlungsunfähig bleibt und Sozialkürzungen in der Breite vorantreiben muss. Wir glauben, dass jetzt die Zeit ist, für Sicherheit auf die starken Schultern in unserer Gesellschaft heranzuziehen. Und das sind zum Beispiel, indem alle Menschen von Beamtinnen und Beamten, Politikerinnen und Politiker, aber auch Selbstständige in die Rentenkasse einzahlen sollen. Das sind auf jeden Fall auch Einnahmenverbesserungen und das sind keine Steuerausnahmen für Einzelgruppen wie Gastro, Flugverkehr und für sehr reiche Unternehmerinnen und Unternehmer. Unser Ziel ist es, ein Solidaritätsnetz zu schaffen, dass sich jeder Mensch frei in diesem Land entfalten kann, ihr Potenzial entfalten kann. Und um es in Tonsteine Scherben zu sagen, alles, was uns dafür fehlt, ist die Solidarität.
1: Leon Eckhardt war das für Bündnis 90 Die Grünen, der noch einmal die Forderung der Grünen betont hat, dass Beamte und Selbstständige auch mit in die Rentenkasse einzahlen sollen. Eine grundlegende Forderung der Grünen im Rahmen dieser Rentenreform. Jetzt am Rednerpult Tamara Matzi für die Linkspartei.
6: Das schrieb der Gewerkschafter und sozialdemokratische Reichstagsabgeordnete Siegfried Aufhäuser im Jahr 1925. Wäre er noch am Leben, er würde sich für seine Partei schämen. Sie stellt Menschen ohne Arbeit unter Generalverdacht und verschärft Sanktionen. Sie spielt Erwerbslose gegeneinander aus und trägt einen Angriff nach dem nächsten auf die Rechte von Beschäftigten. Siegfried Aufhäuser würde seine Partei wohl kaum wiedererkennen. Sie wollen sachgrundlose Befristung auf bis zu 4 Jahre ausweiten und den 8-Stunden-Tag schleifen. Liebe SPD, wie viele rote Linien wollen Sie eigentlich noch überschreiten? Sie verlangen längere Arbeitszeiten, was Körper und Psyche belastet. Sie wollen die telefonische Krankschreibung abschaffen und schicken Beschäftigte am ersten Krankheitstag zum Arzt. Wer krank ist, braucht Erholung und keinen staatlich verordneten Spießrutenlauf. Ihre Politik folgt immer wieder demselben Muster. Beschäftigten begegnen Sie mit Misstrauen, Erwerbslose schikanieren Sie, Vermögen und Konzerne dagegen behandeln Sie mit Samthandschuhen. Diese soziale Kälte sieht man auch im Haushalt. Die Jobcenter erhalten für die Eingliederung in Arbeit erneut viel zu wenig Geld. Und das, obwohl Löhne und Preise steigen. Schon heute fehlt Geld für Weiterbildung, individuelle Förderung und eine nachhaltige Vermittlung. Arbeitslosigkeit ist kein persönliches Versagen. Betriebe schließen, Konzerne verlagern Standorte oder bauen Stellen ab und die Beschäftigten zahlen den Preis. Wer dann Unterstützung braucht, trifft auf überlastete Jobcenter, zu wenig Zeit für persönliche Beratung und zu wenig Geld für Weiterbildung. Gleichzeitig verschärfen Sie die Sanktionen. Sie nennen das Fördern und Fordern. Doch beim Fordern werden Sie immer härter, während Sie das Fördern kaputt sparen. So bringt man niemanden in gute Arbeit. So drängt man Menschen in den nächsten schlecht bezahlten und unsicheren Job. Ein Sozialstaat muss Menschen auffangen und ihnen neue Perspektiven eröffnen, mit Qualifizierung, mit guter Beratung und einem Recht auf existenzsichernde Arbeit. Sie machen genau das Gegenteil. Bei den Berufssprachkursen streichen Sie weitere 50 Millionen Euro. Bei den Integrationskursen sinkt der Ansatz um mehr als 470 Millionen Euro. Sie kürzen ausgerechnet dort, wo Menschen Sprache lernen und den Weg in Ausbildung und Arbeit finden wollen. Und schon jetzt steht fest, dass es in den nächsten Wochen keine großen Verbesserungen geben wird. Im Sozialetat müssen weitere Kürzungen von 2 Milliarden Euro realisiert werden. Übersetzt, Sie wissen selbst noch gar nicht, wo Sie kürzen, aber Sie wissen, dass es die Menschen treffen wird. Erzählen Sie bitte nicht, diese Kürzungen seien alternativlos. Das Geld ist da. Ich will es noch einmal erinnern. Im Dezember 25 hat der Haushaltsausschuss an einem einzigen Tag Rüstungsaufträge von über 50 Milliarden Euro gebilligt. Für Panzer, Raketen und militärische Aufrüstung ist plötzlich jede Summe verfügbar. Bei Rente, Jobcentern und Sprachkursen wird dagegen jeder Euro 3-mal umgedreht. Das ist eine politische Entscheidung. Eine Entscheidung gegen diejenigen, die jeden Morgen aufstehen, arbeiten, pflegen, erziehen oder gerade verzweifelt einen neuen Arbeitsplatz suchen. Und eine Entscheidung für Rüstungskonzerne, große Vermögen und hohe Profite. Liebe SPD, Siegfried Aufhäuser schrieb 1925 von einem Recht auf Unterstützung statt entwürdigender Almosen. Und genau darum geht es noch heute. Soziale Sicherheit ist kein Geschenk des Staates. Sie ist unser hart erkämpftes Recht. Liebe Frau Baas, erinnern Sie sich bitte daran, wo die SPD herkommt. Hören Sie auf, die Angriffe auf Erwerbslose und Beschäftigte mitzutragen. Ziehen Sie endlich eine rote Linie und halten Sie sie bitte dieses Mal auch ein. Wir als Linke wissen, auf wessen Seite wir stehen. Auf der Seite der Menschen, die den Reichtum in diesem Land jeden Tag erarbeiten und gegen diejenigen, die ihn nur abschöpfen. Nicht die Erwerbslosen müssen sich rechtfertigen, nicht die Beschäftigten müssen noch mehr leisten. Die Milliardärinnen und Konzerne müssen endlich ihren gerechten Anteil zahlen. Und ich bin mir ziemlich sicher, wenn Siegfried Aufhäuser heute noch leben würde, wäre er ganz bei uns und wahrscheinlich längst Mitglied bei den Linken.
1: Tamara Matzi war das für die Oppositionsfraktion der Linkspartei. Und ihr folgt jetzt nach wieder für die Regierungskoalition und da die SPD, Katrin Michel.
7: Sehr geehrte Frau Präsidentin, sehr geehrte Frau Ministerin, liebe Kolleginnen und Kollegen. Ein starker Sozialstaat ist kein Reparaturbetrieb. Und ja, er kostet viel Geld. Mehr als 201 Milliarden Euro stehen im kommenden Jahr für Arbeit und Soziales zur Verfügung. Da darf man fragen, können wir uns diesen Sozialstaat auf Dauer leisten? Meine Antwort ist klar. Wir können uns keinen Sozialstaat leisten, der die Menschen nur verwaltet und Probleme erst finanziert, wenn sie längst entstanden sind. Wir brauchen einen Sozialstaat, der früher da ist, der qualifiziert, Chancen eröffnet und Menschen auffängt, wenn sie Unterstützung brauchen. Ein moderner Sozialstaat gibt Sicherheit, wo sie gebraucht wird, und schafft Chancen für ein selbstbestimmtes Leben. Und gerade weil wir dafür viel Geld ausgeben, müssen wir fragen, was wir damit erreichen. Ich werde diesen Sozialstaat immer verteidigen. Aber nicht jede Struktur, nur weil sie schon immer da war. Wir schützen die Menschen, nicht jede Struktur. Das gilt auch für die Rente. Wer jahrzehntelang gearbeitet hat, muss sich auf seine Rente verlassen können. Und wer heute Beiträge zahlt, muss darauf vertrauen können, dass dieses Versprechen auch für ihn gilt. Sicherheit im Alter und Verantwortung für die nächste Generation gehören einfach zusammen. Die Alterssicherungskommission hat Vorschläge vorgelegt. Jetzt ist das Parlament am Zug. Wir werden prüfen, abwägen, verändern, wo es notwendig ist. Und am Ende entscheidet dieses Parlament. Das ist unsere Verantwortung, liebe Kolleginnen und Kollegen. Eine entscheidende Voraussetzung für einen tragfähigen Sozialstaat ist gute Arbeit. Dafür brauchen wir eine leistungsfähige Bundesagentur für Arbeit und starke Jobcenter. Sie beraten, vermitteln und qualifizieren. Und gerade in der Transformation kommt der BA eine besondere Schlüsselrolle zu. Sie begleitet berufliche Übergänge und hilft Unternehmen, Fachkräfte zu sichern. Wer mehr Vermittlung und Qualifizierung erwartet, darf ihre Handlungsfähigkeit niemals schwächen. Doch die beste Arbeitsmarktpolitik kann keine Arbeitsplätze vermitteln, die es nicht gibt. Und genau deshalb gehört Wirtschaftspolitik mitten in diese Debatte hinein. Wir kämpfen in Sachsen um Volkswagen, in Zwickau und seit gestern auch um hunderte hochqualifizierte Arbeitsplätze bei GSK in Dresden. Für mich bleibt es immer das sächsische Serumwerk Dresden, aber das liegt einfach an meiner Herkunft. Toll ausgebildete Kollegen und Kollegen, die Impfprodukte herstellen gegen Grippe und Hepatitis. Automobilbau, Impfstoffproduktion. Zwei unterschiedliche Branchen und doch dieselbe Frage. Welche industrielle Wertschöpfung wollen wir in Deutschland in den nächsten Jahren noch haben? Wenn wir erst kämpfen, wenn ein Werk geschlossen werden soll, sind wir zu spät. Wir müssen doch die Wertschöpfung sichern, bevor die Arbeitsplätze verloren gehen. Und deshalb brauchen wir eine Wertschöpfungsstrategie für Deutschland. Welche Fähigkeiten wollen wir erhalten? Welche neu aufbauen und wo Abhängigkeiten reduzieren? Denn ein wirtschaftlich schwaches Land kann auf Dauer keinen starken Sozialstaat finanzieren. Gleichzeitig braucht eine Wirtschaft im Wandel Sicherheit damit die Menschen die Veränderung mitgehen können. Das eine funktioniert nicht ohne das andere. Und es geht ja auch nicht um irgendwelche Arbeitsplätze. Gute Arbeit muss gutes Leben ermöglichen. Deshalb gehören Tariflöhne und Tarifbindung ins Zentrum unserer Wirtschaft und Arbeitsmarktpolitik. Wer öffentliche Aufträge erhält, muss gute Löhne und faire Arbeit bieten. Damit zurück zu meiner Eingangsfrage. Können wir uns den Sozialstaat leisten? Ja. Wenn er Menschen absichert und Chancen eröffnet, wenn er Menschen befähigt, ihr Leben möglichst selbstbestimmt zu gestalten und wenn er verlässlich da ist für diejenigen, die es nicht allein schaffen, dann wird aus dem Sozialstaat ein gerechter Chancenstaat. Nicht jeder startet mit den gleichen Voraussetzungen, aber jeder muss eine faire Chance bekommen, seinen eigenen Weg zu gehen. Und genau dafür müssen wir die 201 Milliarden Euro klug und gerecht einsetzen. Glück auf!
8: Die nächste Rednerin in dieser Debatte ist Gerrit Huy für die AfD-Fraktion.
9: Frau Präsidentin, meine Damen und Herren! Am Haushalt lassen sich immer sehr gut die wahren Regierungsprioritäten ablesen. Und eins kann ich sagen, die Verbesserung der Lebensverhältnisse gehört nicht dazu. Stattdessen wird beim Bürger gespart. Die Lebenspartnerin, die sich um die Familie kümmert, fällt künftig aus der Familienversicherung, sobald das jüngste Kind 7 Jahre alt ist. Und private Pflegepersonen erhalten um 30% gekürzte Rentenpunkte. Beides ist unsinnig und familienwidrig. Wir lehnen das ab. Fremde Bürger müssen sich dagegen nicht ärgern. Anders als vom Bundeskanzler angekündigt, bleiben die Ukrainer im Bürgergeld. Auch alle anderen anerkannten arbeitslosen Flüchtlinge werden weiter darin versorgt. Obwohl die meisten die eingezahlt haben, aber auch die nicht anerkannten bleiben. Nach 3 Jahren Asylbewerberleistung erhalten sie die gleichen Leistungen wie Bürgergeldempfänger mit einem Bonus dazu. Sie müssen nicht zum Jobcenter, das Geld fließt trotzdem. Kanzler Merz wollte ursprünglich 5 Milliarden im Bürgergeld einsparen. Die schrumpften dann zu 500 Millionen zusammen und jetzt zeigt sich, die Kosten steigen erheblich. Aber 1 bis 1,5 Milliarden Euro ließen sich sparen, wenn man 100.000 Bürgergeldempfänger in Arbeit bringen würde oder nach Hause schicken würde. Für Hunderttausende ausländische Bürgergeldempfänger ist der Fluchtgrund entfallen. Da könnte man ran, wenn man nur wollte. Ja, wenn Sie daran arbeiten würden, könnte ich es vielleicht lassen. Besonders gern fließt deutsches Geld in die Ukraine. Seit Kriegsbeginn hat die Regierung über 100 Milliarden Euro dorthin geschickt. Auch im nächsten Jahr geht es mit 12 Milliarden für Kriegsgeräte munter weiter. Hinzu tritt ein EU-Kredit in Höhe von 90 Milliarden Euro. Den werden oder den größten Teil davon einmal deutsche Steuerzahler ihre Kinder und Enkelkinder zurückzahlen. Die Ukraine wird es definitiv nicht tun. Zusätzlich belasten die in Deutschland lebenden oder vermuteten Ukrainer massenhaft Geld aus dem Arbeitsministerium. Auf 27,5 Milliarden summieren sich seit Kriegsbeginn die Sozialleistungen, die Ukrainer bei uns erhalten haben. Trotz oder vielleicht auch wegen dieser Unterstützung arbeitet immer noch nicht einmal die Hälfte von ihnen bei uns. Und während die Regierung Milliarden für Zugewanderte ausgibt, bricht bei unseren Jugendlichen die Ausbildung weg. Fast jede zweite Lehrstelle ist im letzten Jahr unbesetzt geblieben, mangels geeigneter Bewerber. Gleichzeitig fanden 84.000 junge Menschen keinen Ausbildungsplatz, mangels hinreichender Fähigkeiten. Fast ein Drittel der Schulabgänger jedes Jahrgangs ist nicht ausbildungsfähig. Und der PISA-Schock zeigt, dass sich daran so schnell auch nichts ändern wird. Man versucht, das Problem mit Nachschulung im sogenannten Übergangsbereich zu kurieren, doch selbst nach 3 Jahren schafft es nur die Hälfte in eine Ausbildung. Die langen Nachschulungen führen übrigens dazu, dass unsere jungen Leute im Durchschnitt ihre Ausbildung 4 Jahre später anfangen als junge Leute in der Schweiz oder Österreich. Viel Geld geben wir also aus für Ausländer, die nicht notwendigerweise hier leben müssten. Insgesamt belasten sie Staats- und Kommunalhaushalte in ungewöhnlichem Umfang. Viele Kommunen sind inzwischen so verschuldet, dass sie zwangsverwaltet werden. Sie können nur noch Pflichtaufgaben wahrnehmen, keine eigene Gestaltung mehr ausüben. Auch so kann man eine Demokratie kaputt machen. Gleichzeitig schmieren unsere Renten ab. Die Regierung macht auch in diesem Haushalt keine Anstalten, die versicherungsfremden Leistungen im Staatsbudget zu übernehmen, wo sie hingehören. Gerade einmal Platz 24 von 30 in Europa nehmen wir ein bei der Lohnnettoersatzquote. Der Großteil der Länder bietet seinen Rentnern 70% oder mehr vom letzten Gehalt. Bei uns sind es gerade mal gut 50%. Davon können viele schlicht nicht mehr leben. Sie müssen zum Sozialamt aufstocken lassen oder sich bei der Tafel anstellen. Das macht was mit den Leuten. Sie haben nicht mehr im Portemonnaie als jeder Zugewanderte, der hier nie eingezahlt hat. Merken Sie eigentlich gar nicht, wie unfair das ist? Als gefährdet mit Blick auf Altersarmut gelten inzwischen alle Einkommen unter 3.500 Euro im Monat. Das sind normale Einkommen für Fliesenleger, Krankenpfleger, Fachverkäufer, Schreinermaler, Dachdecker, Köche, Fleischer, Taxifahrer, Friseure. Viele von Ihnen bekommen sogar weniger. Meine Damen und Herren von den Regierungsfraktionen, wie lange wollen Sie diese Schieflage noch verantworten?
1: Gerrit Rühl war das für die größte Oppositionsfraktion, die AfD. Sie hat noch mal in den Blick genommen, insbesondere die geplanten Kürzungen bei der Familienmitversicherung, die die Bundesregierung im Zuge der geplanten Sozialreformen plant. Jetzt am Rednerpult für die Unionsfraktion Peter Aumer.
10: Der Einzelplan 11, wir haben es des Öfteren schon gehört heute, umfasst im kommenden Jahr 201,5 Milliarden Euro. Damit bleibt der Haushalt für Arbeit und Soziales der größte Einzelplan des Bundeshaushalts. Entscheidend für mich ist aber der Blick nach vorne. Die Finanzprognose bis 2030 gibt uns mit auf den Weg, dass 30 Milliarden Euro mehr in diesen Haushalt fließen müssen, dass wir die Dinge, die wir beschlossen haben, auch finanzieren können. Und das, meine sehr geehrten Damen und Herren, ist aus unserer Sicht nicht der richtige Weg. Und er widerspricht genau dem, was die Linken sagen. Dieses Mantra, das sie vor sich hertragen, mehr Geld ist automatisch mehr soziale Sicherheit. Diese Gleichung funktioniert nicht. Das merken Sie ja in Ihren eigenen Reden, meine sehr geehrten Damen und Herren. Und vielleicht noch kurz einen Satz zu links und rechts. Wenn man immer versucht, ich habe mir, egal in welcher Reihenfolge, bei manchen Dingen gleichen sie sich relativ stark. Ich habe viele Reden in dieser Woche mitverfolgt. Und wenn man Freiheit und Sicherheit gegen soziale Sicherheit ausspielt, meine sehr geehrten Damen und Herren, dann leben Sie in einem anderen Land wie ich. Die Bürgerinnen und Bürger meines Wahlkreises wollen vor allem Sicherheit, wollen Freiheit und natürlich auch soziale Sicherheit. Und unser Auftrag ist, alles in einem zu sehen. Deswegen wählen Sie sie vielleicht, aber Sie sollten mal auch, Frau Schülke-Ziesig, mal sagen, was Sie eigentlich wollen. Also Ihre Rede war ja sehr spannend, aber kein einziger Vorschlag, wie Sie den Sozialstaat reformieren wollen. Und das, meine sehr geehrten Damen und Herren, ist unser Auftrag. Deswegen haben uns die Bürger ihr Vertrauen bei der letzten Bundestagswahl geschenkt. Und wir werden dieses Vertrauen auch rechtfertigen. Das heißt aber auch, dass wir Maßnahmen einleiten müssen. Und wir sind dabei. Dieser Bundeshaushalt sagt für uns vor allem eins, wir brauchen Reformen, um die soziale Sicherheit unseres Landes langfristig stabilisieren zu können. Wir haben uns auf den Weg gemacht. Wir haben eine Sozialstaatskommission auf den Weg gebracht. Wir haben eine Rentenkommission auf den Weg gebracht. Wir setzen es um. Sie schimpfen dagegen. Sie halten Dinge uns vor. Machen Sie bessere Vorschläge, dann können wir gerne darüber diskutieren. Wir sind offen für das Beste. Naja, Frau Weidel, also Ihre Vorschläge sind tatsächlich auch am Mittwoch nicht wirklich dazu, haben nicht dazu gedient, aber Sie haben nicht dazu gedient, dass man tatsächlich sagen kann, wie wollen wir unseren Sozialstaat reformieren? Ich habe keinen Vorschlag gehört, außer zu sagen, wir müssen Menschen wieder nach Hause schicken. Meine sehr geehrten Damen und Herren, das ist zumindest nicht der richtige Ansatz, dass man die Menschen, die Hilfe brauchen in unserem Land, dass man denen auch Hilfe gewährt. Und wenn man mal ganz genau schaut, wir können beispielsweise unseren Arbeitsmarkt nicht mit mehr Geld retten. Der Aufwuchs bei der Bundesagentur für Arbeit, 5,2 Milliarden Euro mehr Darlehen, heißt vor allem eines, wir müssen unseren Arbeitsmarkt in Ordnung bringen. Das können wir mit Geld nicht lösen. Deswegen müssen wir schauen, wie man Arbeitsmarkt nach vorne bringt, gerade im Sozialbereich, Frau Ministerin, müssen wir schauen, wie wir besser vermitteln und aktivieren können, wie wir stärker Menschen in Arbeit bringen können, wie Qualifizierung stärker auch dorthin führen kann, dass die Menschen auch wieder arbeiten können. Das ist ein ganz wesentlicher Punkt. Und für uns ist es nicht wichtig, wie viele Menschen in einem Jobcenter behandelt werden, sondern wie viele Menschen tatsächlich dann von einem Jobcenter auch in Arbeit gebracht werden, meine sehr geehrten Damen und Herren. Wir lassen Wir haben einen klaren Grundsatz in der Sozialpolitik. Das ist auch der Kern der sozialen Marktwirtschaft. Wer Unterstützung braucht, bekommt Unterstützung. Wer arbeiten kann, bei dem muss der Weg in Arbeit auch im Mittelpunkt stehen. Dafür, meine sehr geehrten Damen und Herren, liebe Kolleginnen und Kollegen, brauchen wir gute Vermittlung, passende Qualifizierung und klare Mitwirkungspflichten. Und man kann das Fördern und Fordern auch verächtlich sehen. Aber das ist der Kern unseres Zusammenhalts und unseres Miteinanders. Deswegen, meine sehr geehrten Damen und Herren, helfen Sie mit. Ein ganz wesentlicher Punkt der Sozialstaatskommission ist beispielsweise, dass wir uns mit den Transferentzugsraten auseinandersetzen. Und ich glaube, Sie müssen mir recht geben, es kann nicht sein, dass Menschen, die mehr arbeiten, am Ende weniger Leistungen bekommen. Deswegen wollen wir bei diesen Anreizen sehr stark.
8: Herr Kollege, es gibt eine Zwischenfrage aus der Fraktion Die Linke.
10: Okay. Herr Meisner. Herr Meisner, bitte. Wir sind ja schon sehr bekannt bei Zwischenfragen.
8: So, schon im Austausch.
11: Vielen Dank, Frau Präsidentin. Vielen Dank, Herr Aumer, dass Sie die Zwischenfrage zulassen. Sie haben uns ja direkt angesprochen als Linke und haben ja in den Raum gestellt, dass wir Freiheit und Sicherheit gegeneinander ausspielen würden. Ich glaube, dass nichts liegt uns ferner. Aus unserer Sicht basiert Freiheit auf Sicherheit, aber auch auf sozialer Sicherheit. Und deswegen würde ich doch an dieser Stelle Sie noch mal fragen, in welcher Form Sie glauben, dass die Leute, die hart arbeiten und jetzt künftig mit sachgrundlosen Befristungen konfrontiert werden. Die Leute, die 45 Jahre gearbeitet haben und künftig eben nicht als langjährig Versicherte vorzeitig in Rente gehen können. Ob diejenigen, die nach ihren Vorstellungen, was ihre Regierung diskutiert, künftig, wenn sie in einem Pflegefall werden, noch höhere Eigeneinteile zahlen sollen. Wie die das Gefühl bekommen sollen, dass sie nicht nur in Freiheit, sondern auch in Sicherheit leben. Mein Eindruck ist, in dieser Gesellschaft gibt es eine Stimmung, dass die Leute das Gefühl haben, sie nehmen ihnen die Sicherheit. Gerade den Leuten, die hart arbeiten, das ganze Leben. Warum reagieren sie darauf nicht und sagen, da muss endlich mal ein Kurswechsel her. Wir schaffen wirklich soziale Sicherheit für diejenigen, die hart arbeiten. Das wäre mein Wunsch, dass Sie das tun für dieses Land. Freiheit in Sicherheit. Warum tun Sie das nicht und sagen jetzt nach auch den Wahlen weiter so in den Abgrund? Ich verstehe es nicht.
1: Ist hier die Zwischenfrage aus der Linksfraktion an Peter Aumer von der Unionsfraktion, der jetzt nochmal Gelegenheit hat, zu antworten.
10: Ich habe nicht die Frage gestellt oder nicht irgendwas behauptet, sondern ich habe einfach zitiert, was Ihre Kolleginnen und Kollegen vorher gesagt haben. Und es ist tatsächlich das Auseinanderdriften von Freiheit, Sicherheit und sozialer Sicherheit, das Sie hier in den Raum stellen. Und wir versuchen beides. Wir müssen schauen, dass die Menschen in unserem Land in Sicherheit und Freiheit leben können. Das spiegelt,
12: Also das ist jetzt,
10: Haushalt
12: wir haben einen Fragesteller jetzt.
10: Sicherheit bedeutet äußere Sicherheit, innere Sicherheit. Wir investieren in innere und äußere Sicherheit, meine sehr geehrten Damen und Herren. Und wir investieren in soziale Sicherheit. Und soziale Sicherheit heißt, bei unserem Sozialstaat hätten Sie halt aufgepasst, dass wir vor allem für die Menschen Arbeitsplätze schaffen. Dass die Menschen, die arbeiten können, arbeiten. Und dass die nicht arbeiten, sich auf unseren Sozialstaat verlassen können. Herr Meisner, das ist das Grundprinzip unserer sozialen Marktwirtschaft. Das hat unser Land groß gemacht. Und da können Sie vielleicht mal mithelfen und nicht versuchen, alles nur mit Geld zu lösen, weil das nicht finanziert, vor allem nicht funktioniert, vor allem nicht mit mehr Schulden. Ich möchte zum Schluss noch ganz kurz neben dem sozialpolitischen Part auch auf das Thema Arbeit kommen. Meine sehr geehrten Damen und Herren, der Arbeitsmarkt braucht für uns einen ganz wesentlichen Augenmerk die nächsten Wochen und Monaten. Wir müssen schauen, wie wir tatsächlich mehr Menschen in Arbeit halten können. Wir müssen an das Arbeitsrecht ran. Wir müssen uns endlich auch mit dem Thema der Flexibilisierung der Arbeitszeit und des Arbeitsrechts auseinandersetzen. Wir müssen endlich eine Lösung finden für die Selbstständigen in unserem Land, dass sie Rechtssicherheit beim Thema Statusfeststellung bekommen. Und wir müssen unnötige Bürokratie abbauen. Das ist der ganz wesentliche Punkt, wo wir gerade in der Arbeitsmarkt- und Sozialpolitik unseren Schwerpunkt finden müssen. Und ich habe ein Zitat von Ludwig Erhard gefunden. Da ist jetzt für die Linken sicherlich ganz schwieriger Part. Der Ludwig Erhard hat einmal gesagt, je freier die Wirtschaft ist, umso sozialer ist sie auch. Meine sehr geehrten Damen und Herren, dieser Gedanke ist ein ganz wesentlicher für unsere nächste Handlungsweise in den nächsten Monaten. Wir brauchen eine Marktwirtschaft, die sich in der Welt konkurrenzfähig präsentieren kann. Wir brauchen deswegen eine Arbeitsmarktpolitik, wo die Menschen merken, dass für uns ihre Sicherheit im Fokus steht. Deswegen müssen wir Strukturen verändern. Deswegen müssen wir Fehlanreize abbauen und Bürokratie auch. Meine sehr geehrten Damen und Herren, für unsere Arbeitsmarkt- und Sozialpolitik gilt, Sicherheit geben, wo sie gebraucht wird, Eigenverantwortung stärken, wo sie möglich ist, und Arbeit ermöglichen, wo sie heute noch zu oft erschwert wird. Vielen herzlichen Dank.
1: Peter Aumer war das für die Unionsfraktion. Wir sind in der Debatte über den Haushalt von Bundesarbeitsministerin Bärbel Baas, der auch im kommenden Jahr mit Abstand

0: Zuschlag von 25 Euro einer finanziell bedürftigen Familie mit zwei Kindern fehlen dadurch im kommenden Jahr ganze 600 Euro. Sie plant bei der Schulbegleitung und bei der sozialen Teilhabe von Kindern mit Behinderung zu kürzen. Sie will den Unterhaltsvorschuss von Alleinerziehenden mit 16- bis 17-jährigen Kindern einfach streichen. Das betrifft rund 100.000 Jugendliche. Damit fehlen bis zu 4.700 Euro im Jahr. Und sie kürzt massiv beim Wohngeld. Das ist einfach alles unsozial. Im Haushalt für Arbeit und Soziales wollen Sie mit einer globalen Minderausgabe 2 Milliarden Euro sparen und durch Effizienzmaßnahmen weitere 258 Millionen. Wie genau, da legen Sie sich noch nicht fest. Es gibt aber Hinweise, dass Sie für die Einsparung auf rückläufige Zahlen bei den Grundsicherungsempfängerinnen setzen. Doch angesichts der wirtschaftlichen Stagnation und der aktuellen schwierigen Situation auf dem Arbeitsmarkt wird es realistisch betrachtet gar nicht möglich sein, die Zahl der Menschen in Grundsicherungsbezug deutlich zu senken. Umso weniger, weil Sie für Arbeitsförderungsmaßnahmen viel zu wenig tun. Und auch weil steigende Wohnkosten und die Kürzungen beim Wohngeld dafür sorgen werden, dass künftig mehr und nicht weniger Menschen auf das staatlich garantierte Existenzminimum angewiesen sein werden. Und während die Zahl der Multimillionäre in Deutschland zuletzt stark gewachsen ist, kürzt die Regierung bei den ärmsten Menschen im Land deutlich und das angesichts einer immer noch überdurchschnittlich hohen Teuerungsrate. Das ist völlig inakzeptabel und es gefährdet den sozialen Zusammenhalt. Auch die Bundeszuschüsse zur Rente kürzen Sie um 1 Milliarde. Bei der Rente vermitteln etliche, vor allem aus der Union, den Eindruck, sie sei ein Zuschussbetrieb, der ohne horrende Bundeszuschüsse gar nicht überleben würde. Das ist aber ein komplettes Zerrbild. Die Beiträge decken die Rentenzahlung sehr gut ab. Und das bei einem langjährig stabilen und internationalen Vergleich durchaus niedrigen Beitragssatz. Die Bundeszuschüsse braucht es, um die nicht beitragsgesetzten Leistungen, etwa für Pflegezeiten, für die Mütterrente auszugleichen. Also für sozialpolitische Programme, die der Bund beschlossen hat. Dafür zahlt der Bund aber laut deutscher Rentenversicherung 38 Milliarden Euro pro Jahr zu wenig. Und jetzt kürzen Sie bei den Zuschüssen noch zusätzlich. Es ist nur gut, dass Ihnen Ihre Rentenkommission ins Gebetbuch geschrieben hat, dass die Zuschüsse transparent werden und sich an den nicht beitragsgedeckten Leistungen orientieren müssen. Ihr aktueller Haushalt macht leider das komplette Gegenteil. Am Ende kommen Sie noch auf die Idee, die 2 Milliarden aus der globalen Minderausgabe dann doch zusätzlich bei der Rente einzusparen. Dann müssten aber die Rentenbeiträge umgehend erhöht werden, zulasten der Menschen mit niedrigen Einkommen und auch der Wirtschaft. Dieser Haushalt ist auf Sand gebaut. Er ist ungerecht und unsozial. Und dabei könnte die Regierung hohe Zusatzeinnahmen erzielen und sich viel Kritik ersparen, wenn sie unseren Vorschlägen folgen und klimaschädliche Subventionen und Steuerungerechtigkeiten etwa bei der Erbschaftssteuer abbauen würde. Damit ließe sich ein sozial ausgewogener Haushalt gut finanzieren. Stattdessen kürzt uns die Regierung leider die Zukunft weg. Vielen Dank.
1: Die nächste Rednerin in dieser Debatte ist Sarah Vollert für die Fraktion Die Linke.
2: Frau Präsidentin, sehr geehrte BürgerInnen! Im Dezember hat die Regierung 1,3 Milliarden Euro Mehrausgaben an die Rentenversicherung beschlossen, damit die Haltelinie von 48% finanziert werden kann. Jetzt kürzen Sie den Bundeszuschuss um 2,2 Milliarden Euro. Also nochmal, Sie geben der Rentenkasse 1,3 Milliarden Euro, um die zusätzlichen Ausgaben zu finanzieren und nehmen ihr dann 2,2 Milliarden Euro weg. Klingt nach einem grundsoliden Plan. Sie von der Regierung lassen die Rentenkasse immer weiter ausbluten. Aber das reicht Ihnen nicht. Zusätzlich wollen Sie nochmal 2 Milliarden Euro bei der Rente einsparen, wissen aber selbst noch gar nicht wo. Auch das bei dieser Regierung nicht überraschend. Wir alle wissen, dass der Bundeszuschuss an die Rentenversicherung schon heute um fast 50 Milliarden Euro höher sein müsste, als er es ist. Sie lassen die Rentenkasse für Dinge bezahlen, die eigentlich in Ihrer Verantwortung liegen. Wenn BürgerInnen Arbeiten in Auftrag geben und hinterher die Rechnung nicht bezahlen, ist das eine Straftat. Bei Ihnen ist das Alltag. Am Ende bleibt immer dieselbe Frage.

0: wer soll eigentlich für Ihre Politik bezahlen? Und das sind bei Ihnen natürlich nicht diejenigen, die es sich leisten könnten. Sie zielen auf die Menschen, die jahrzehntelang gearbeitet und eingezahlt haben. Der Bandarbeiter bei Volkswagen zum Beispiel. Da werden zehntausende Stellen abgebaut. Bisher gab es mit dem Blockmodell der Altersteilzeit einen sozialverträglichen Übergang in den Ruhestand. Dieses Modell wollen Sie abschaffen. Die Konsequenz sind betriebsbedingte Kündigungen, Arbeitslosigkeit und anschließend eine Rente mit Abschlägen. Oder, wie der Kanzler gerne sagt, Leistung, die sich endlich wieder lohnt. Und auch damit reicht es Ihnen ja noch nicht. Das Renteneintrittsalter muss weiter steigen, die Beiträge auch. 2 Prozentpunkte mehr, aber nicht um die gesetzliche Rente zu stärken, sondern um sie immer stärker vom Finanzmarkt abhängig zu machen. Entgleister Kapitalismus, die KI-Blase, Klimakrise, Krieg auf allen Kontinenten. Bekommen Sie eigentlich noch irgendetwas mit? Glauben Sie wirklich, all das wird in den nächsten Jahrzehnten keine Auswirkungen auf den Kapitalmarkt haben? Schauen Sie doch einfach mal auf die andere Seite. Das Geld ist doch vorhanden. Die Frage ist, wer etwas abgeben muss. Bei Ihnen sollen es immer die normalen ArbeiterInnen sein. Genau hier beginnt aber das größere Problem. Denn irgendwann verlieren die Menschen doch das Vertrauen, dass der Staat für sie da ist. 48 Jahre harte Arbeit und die Rente reicht nicht. Alles wird teurer, die Mieten steigen, sie streichen das Wohngeld und der Kanzler beschimpft die Menschen. Natürlich steigt da der Frust. Die AfD profitiert davon, wenn Menschen das Gefühl bekommen, dass ihre Probleme nicht mehr ernst genommen werden. Sie profitiert davon, wenn Vertrauen verloren geht und soziale Unsicherheit wächst. Und genau diese Unsicherheit verschärfen sie. Sie predigen, dass die Demokratie gerettet werden muss und kürzen bei der Demokratieförderung. Sie kürzen beim Sozialstaat und erhöhen den Druck auf diejenigen, die ohnehin zu wenig haben. Sie betreiben das Geschäft dieser Partei und wundern sich dann über ihren Erfolg. Wenn Sie der AfD wirklich den Boden entziehen wollen, dann sorgen Sie dafür, dass die Menschen wieder Vertrauen in diesen Staat haben. Und dazu gehört auch eine Rente, auf die man sich verlassen kann. Gut finanziert, sozial gerecht und lebensstandardsichernd, ohne Zwangsabgabe an den Kapitalmarkt. Wer sein Leben lang gearbeitet hat, muss im Alter davon leben können. Hören Sie auf, den Menschen zu erzählen, dass für soziale Sicherheit kein Geld da ist. Geben Sie lieber zu, dass der Reichtum Ihrer Freunde Ihnen lieber ist und wichtiger ist als das Wohl dieser Gesellschaft. Soziale Sicherheit ist keine Belastung für unsere Demokratie. Sie ist Ihr Fundament.
1: Sarah Vollert war das für die Linkspartei. Sie hat noch einmal kritisiert, dass der Bund, die Bundesregierung im Bundeshaushalt für das kommende Jahr den Bundeszuschuss zur Rentenversicherung um 1 Milliarde Euro kürzen will. Das hält sie für nicht tragbar. Jetzt am Rednerpult Annika Klose für die SPD-Fraktion.
2: Rentenpaket mit Haltelinie, Betriebsrentenstärkungsgesetz und Grundsicherungsreform hat die Ministerin bereits vorgelegt und haben wir hier beschlossen und auf den Weg gebracht. Wir beraten über Statusfeststellungsverfahren, das Behindertengleichstellungsgesetz, den Rechtskreiswechsel und die SGB-III-Modernisierung. Und wir haben 2 große Kommissionen beraten und eben auch gute Vorschläge bekommen, nämlich von der Sozialstaatsreformkommission und von der Alterssicherungskommission, woran wir arbeiten und was wir sicherlich umsetzen werden. Das Arbeitsministerium hat die Work-and-Stay-Agentur gut vorbereitet und ich würde mich sehr freuen, wenn die Bundesregierung dieses wichtige Projekt jetzt dann auch zügig auf den Weg bringen würde. Und wir können feststellen, wir sind auf dem besten Wege, unseren Sozialstaat in die Zukunft zu bringen und aber auch für Sicherheit im Wandel zu sorgen. Davon zeugt auch dieser Haushalt von über 200 Milliarden Euro, die wir investieren. Wir investieren dieses Geld in den Zusammenhalt in diesem Land und in soziale Sicherheit. Wenn ich hier höre, dass es hier um einen Kürzungshaushalt oder Kürzungseinzelplan gehe, dann muss ich sagen, habe ich dafür wenig Verständnis. Schauen wir doch mal rein. 201 Milliarden Euro, fast 40% des gesamten Bundeshaushalts fließt in den Einzelplan für Arbeit und Soziales. Was machen wir damit? Wir ermöglichen zum Beispiel Ausbildung für junge Menschen mit gesundheitlichen Problemen oder Behinderung mit einer Reha-Ausbildung. Mit diesem Haushalt sorgen wir dafür, dass Menschen, die ihren Job verlieren, zum Beispiel eine alleinerziehende Mutter mit ihren Kindern, eben nicht auf der Straße landen oder Ähnliches, sondern aufgefangen werden, dass natürlich die Kosten für Wohnungen übernommen werden, dass die Bedarfe gedeckt werden. Mit diesem Haushalt ermöglichen wir gute individuelle Beratung und Vermittlung in Jobs, übrigens mit 1 Milliarde mehr für die Jobcenter, was wir eben durchziehen, was nicht nur letztes Jahr draufgesetzt wurde, sondern in diesem Jahr auch. Trotz Krise geben wir da mehr aus. Mit diesem Haushalt stocken wir Renten auf für alle, die lange Jahre eingezahlt haben und wenig verdient
3: Frau
2: haben,
3: Kollegin,
2: damit eben ein Leben in Würde im Alter auch weiterhin möglich ist.
3: Es gibt eine Zwischenfrage aus der Fraktion Die Linke. Wollen Sie sie zulassen?
2: Na klar.
3: Frau Vollert, bitte. Das spielt jetzt keine Rolle. Das haben wir bei anderen auch gemacht. Und das entscheidet immer noch ich hier oben, wem ich das zuordne.
4: Vielen Dank, dass Sie diese Frage zugelassen haben. Vielen Dank auch an Sie, Frau Klose. Sie haben ja jetzt gerade auch noch mal gesagt, wir haben Kommissionsergebnisse erhalten und wir werden diese sicher umsetzen. Ich kann verstehen, dass Sie das so sehen. Sie waren ja Teil dieser Kommission und mit Sicherheit haben Sie ein Interesse daran, dass das auch umgesetzt wird, was Sie da für Vorschläge erarbeitet haben. Die Ministerin scheint das ja nicht mehr ganz so zu sehen. Selbst Teile der Union rudern in manchen Forderungen zurück. Und ich glaube, dass es gerade aus Sicht der Bürgerinnen und Bürger langsam nicht mehr so richtig zu verstehen ist, warum die Regierung sich eigentlich selbst und auch die Regierungsparteien der Regierung immer wieder widersprechen. Und deswegen würde ich gerne wissen, belügen Sie sich selbst oder erzählen Sie den Leuten Quatsch?
2: Also Frau Vollert,
3: bleiben Sie bitte stehen.
2: Ja. Erstmal vielen Dank für Ihre Frage und dass ich die Reformergebnisse natürlich gerne noch mal erläutere. Also ja, wir hatten eine Alterssicherungskommission, ich durfte an dieser mitarbeiten. Und diese Kommission hat 34 sehr umfangreiche, weitgehende Vorschläge auf den Tisch gelegt. Das ist eine gute Diskussionsgrundlage und ich glaube, dass man wesentliche Teile dieser Reform auch dringend und zügig umsetzen sollte. Trotzdem ist dem natürlich unbenommen, dass wir in der Demokratie über Themen reden dürfen. Nichts ist in Stein gemeißelt. Wesentliche Teile dieses Kommissionsberichts ist zum Beispiel, dass zusätzliche Leute einzahlen sollen, neue Selbstständige beispielsweise, Abgeordnete ab der nächsten Wahlperiode oder beispielsweise auch Beamte in der Zukunft. Wesentliche Teile ist, dass wir eine zusätzliche Säule, also eine Kapitalsäule einführen in der ersten Säule, wo die Rentenversicherung die Beiträge einzieht und erhebt und dann auszahlt, einen Staatsfonds das anlegt. All diese Punkte, davon bin ich fest überzeugt, dass wir die alle miteinander umsetzen wollen. Wir werden auch sicherlich über die Altersgrenzen und deren Regelungen sprechen müssen. Aber das Ding ist doch, wir sind in der Demokratie, wir sind ein selbstbewusstes Parlament, wir handeln das miteinander aus, wie wir es machen. Und damit sind aber die Grundpfeiler dieser Vorschläge ja gar nicht betroffen, sondern die Grundpfeiler, ich bin mir sehr sicher, das werden wir umsetzen und übrigens auch bei der Sozialstaatsreformkommission. Da sagen wir ja, das wird die größte Sozialreform der letzten Jahrzehnte, die ist geeint über Kommunen, Länder, Bund. Aber auch da wird man in der Umsetzung ja gucken müssen, wie macht man das denn, einheitliche Anlaufstellen, ein bundesweites Sozialportal, wo man alles beantragen kann, einheitlich. Da wird man natürlich gucken müssen, was macht man mit diesen Ergebnissen. Und das ist überhaupt kein Belügen, das ist kein Faulspiel, sondern das ist gelebte Demokratie und ich würde sagen, ein starkes Zeichen für ein selbstbewusstes Parlament.
3: Frau Kollegin, es gibt jetzt noch eine weitere Zwischenfrage aus der AfD-Fraktion. Wollen Sie die auch zulassen?
2: Na gut.
3: Na gut. Dann, Herr Kollege, na gut. Er ist doch...
5: Frau Klose, vielen lieben Dank, dass Sie diese Zwischenfrage zulassen. Wir haben das jetzt schon mehrfach gehört, einmal von der Frau Ministerin Baas, vorhin von der Kollegin Michel, vom Kollege Aumer und jetzt von Ihnen. 1 Milliarde mehr für die Arbeitsqualifizierungsmaßnahmen, das feiern Sie als einen Riesenerfolg. Ich habe mal so eine Frage, was für ein Erfolg soll das sein, wenn die Erfolgsquoten dieser Arbeitsvermittlungsmaßnahmen bei läppischen 4,9% liegen? Es keinen Kontrollmechanismus gibt, was die Qualität angeht. Sie haben ihn auch in Ihrem 13. Änderungsgesetz zum SGB II nicht hervorgebracht. Geht es Ihnen wieder nur darum, die Anbieter in den parteinahen Strukturen zu alimentieren? Oder wie darf ich das verstehen?
2: Also natürlich gibt es eine Qualitätskontrolle. All die Anbieter von Maßnahmen sind zertifiziert in einem sehr aufwendigen Verfahren. Ich glaube, wir werden gut beraten, das auch mal zu entbürokratisieren. Aber die Kontrolle ist definitiv gegeben. Und Sie sagen, dass die Vermittlungsquote gerade nicht besonders gut ist. Ehrlich gesagt, wenn ich mir die aktuelle Lage auf dem Arbeitsmarkt anschaue und die Aufnahmequoten insgesamt, muss ich sagen, ist die Quote der Vermittlung gerade von Langzeitarbeitslosen eigentlich noch ziemlich gut. Wir sehen, dass der Jobturbo gefruchtet hat. Dass gerade ukrainische Geflüchtete zum Beispiel deutlich besser in Arbeit gekommen sind als in den Jahren davor. Und ich glaube, dass die Jobcenter eine wahnsinnig wichtige Arbeit leisten, eben diese Vermittlungsperspektiven auch zu geben. Wir haben auch einen Wandel auf dem Arbeitsmarkt, beispielsweise durch KI. Und die Menschen müssen sich darauf qualifizieren und vorbereiten werden, um überhaupt wieder eine Chance zu haben, auf dem Arbeitsmarkt Fuß zu fassen. Deswegen glaube ich, 1 Milliarde ist nicht genug. Ich hätte gerne mehr, sage ich ganz ehrlich. Aber es ist auf jeden Fall ein ganz wesentlicher Schritt und extrem wichtig, dass wir gerade jetzt die Brücken bauen, für Menschen wieder in Arbeit zu kommen. Dann fahre ich mit meiner Rede fort. Brücken in den Arbeitsmarkt für Langzeitarbeitslose. Auch das ermöglichen wir mit diesem Haushalt. Wer mindestens 5 Jahre langzeitarbeitslos war, bekommt eine geförderte Beschäftigung und kann damit eben wieder auf dem ersten Arbeitsmarkt perspektivisch Fuß fassen. Mit diesem Einzelplan kürzen wir nicht, sondern wir investieren in die Menschen in diesem Land. In Zukunft, in Chancen, in soziale Sicherheit. 201 Milliarden Euro. Und das trotz Krise. Bärbel Baas macht's möglich. Darüber hinaus arbeitet Bärbel Baas und diese Bundesregierung daran, unsere sozialen Sicherheitssysteme auf die Höhe der Zeit zu bringen. Ich habe gerade schon ausgeführt, die Sozialstaatsreformkommission, deren Ergebnisse werden wir in diesem Quartal beginnen, auf den Weg zu bringen. Der Sozialstaat wird zugänglicher, digitaler, mit weniger Anlaufstellen, Zettelwust und Bürokratie, sondern mit einer einheitlichen Anlaufstelle, einer bundesweiten, einheitlichen, digitalen Plattform zur Antragstellung und Once-Only-Prinzip, damit in Zukunft eben die Daten laufen und nicht mehr die Bürgerinnen und Bürger. Wir gehen die Rentenreform an, die es möglich macht, dass in Zukunft das Rentenniveau tatsächlich auch wieder steigen wird, statt immer weiter zu sinken und mehr Menschen verpflichtend in die Rentenversicherung einbezieht, auch uns Abgeordnete, denn ein System für alle ist fairer und gerechter und schlicht besser für einfach alle. Dieser Einzelplan schafft Sicherheit im Wandel, ein soziales Netz, das hält. Und wir sorgen dafür, dass das auch in Zukunft der Fall sein wird. Vielen Dank.
1: Annika Klose war das für die SPD-Fraktion, hat Bundesarbeitsministerin Bärbel Baas nicht erstaunlich als Parteikollegin aus der SPD bei den Reformplänen der Bundesregierung den Rücken gestärkt. Jetzt als nächster Redner am Rednerpult Robert Teske für die AfD-Fraktion.
6: Was ist Aufgabe des Sozialstaats und was ist Aufgabe des BEMAS? Denn wenn man sich unseren Einzelplan 11 einmal genauer ansieht, dann könnte man den Eindruck bekommen, dass BEMAS, das ist nicht mehr für Arbeit und Soziales zuständig, sondern für korrekte Gesinnung. Nehmen wir einige Beispiele. Erstens Diversity Management. Das Projekt SIDIMA der TU Dortmund soll passgenaues und nachhaltiges Diversity Management fördern. Dafür sind immerhin rund 600.000 Euro in den Haushalt eingestellt und ein weiteres Projekt, Diversity Management in der Pflege, kostet nochmal schlappe 500.000 Euro. Und irgendwann muss doch eigentlich mal auch der Punkt erreicht sein, wo sich vielleicht ein restvernünftiger Sozialdemokrat die Frage stellt, wenn ein Unternehmen Menschen einstellen und ausbilden soll, wofür braucht es dann einen staatlich alimentierten Diversity-Beauftragten irgendeiner Uni, der überhaupt keine Ahnung von der Arbeitspraxis hat? Jahr für Jahr erleben wir hier dieselbe Absurdität. Der linksliberale Komplex, der schafft neue gesellschaftliche Probleme und lässt sich dann über den Sozialstaat Projekte finanzieren, die uns erklären sollen, wie wir mit diesen Problemen umzugehen haben. Zweite Absurdität, Safe Space at Work. Hier werden rund 600.000 Euro für die Förderung psychologischer Sicherheit und Diversität in kleinen und mittleren Unternehmen eingesetzt. Ich kann Ihnen sagen, KMUs in Deutschland, die leiden unter vielen, vor allem unter ihrer Politik, unter Hyperbürokratie, Lohnnebenkosten und explodierenden Energiepreisen. Und sie tun trotzdem so, als wenn irgendein Handwerker in diesem Land noch Zeit für ihre Wokeness-Fantasien hätte. Ich kann Ihnen sagen, die sind aktuell eher damit beschäftigt, ihren Betrieb am Leben zu halten. Drittens, das Kapitel 1106, das ESF-Plus-Programm, kommt wieder mit besonderen Stilblüten daher. Hier insbesondere das Programm Rückenwind hoch 3 für Vielfalt, Wandel und Zukunftsfähigkeit in der Sozialwirtschaft. Das gönnt sich für das Jahr 2027 die unglaubliche Summe von 30.357.593,02 €. Warum auch nicht? Warum kleckern? Wenn man klotzen kann, hat man sich wahrscheinlich gedacht. Der gesamte ESS-Topf, der trägt für das kommende Jahr unglaubliche 420 Millionen Euro. Und ein Beispielprojekt aus diesem Programm heißt Diversität im DRK, der Weg zu einer inkludierenden, diversen, diskriminierungskritischen Organisationsentwicklung. Und das ist doch eigentlich genau das, das steht sinnbildlich dafür, was in unserem Land falsch läuft. Wir brauchen keine diverse Organisationsentwicklung. Wir brauchen jeden Cent für den Erhalt unserer Wirtschaft und für die Zukunft unserer Arbeitsplätze. Und als das Schiff Deutschland vielleicht noch mit Vollgas gefahren ist, Da konnten Sie solche Spiele finanzieren, ohne dass es einen Aufschrei aus der wertschöpfenden Schicht gab. Aber das Schiff Deutschland, das ist am Sinken. Sinken wegen Ihrer Politik. Und trotzdem beladen Sie es weiter mit Ihren Ideologieprojekten, bei dessen Namen man denken könnte, wir hätten uns die ausgedacht, um Sie alle zu delegitimieren. Aber ich kann Ihnen sagen, die Projekte sind real. Die Ausgaben sind real und Ihre falsche Antwort auf die Frage, was Aufgabe des Sozialstaates ist, ist real. Ihnen geht es ausschließlich darum, neue Fördertöpfe zu öffnen, neue Abhängigkeiten zu schaffen. Das ist Bärbel Baas pur, das ist SPD pur. Und für uns ist klar, die Kernaufgabe des Sozialstaates ist es, zukunftsfähige Arbeitsplätze zu gewährleisten, um zur Gewährleistung unserer sozialen Sicherheit zu schaffen und zu erhalten. Und dafür braucht es einen grundsätzlichen Kurswechsel in unserem Land. Und vermutlich wird dieser halt erst kommen, wenn die AfD diesen Staat von seinen linksliberalen Belastungen befreit hat. Und das wissen auch immer mehr Bürger unseres Landes, mittlerweile 45% im Osten, bald 30% im Westen. Frau Baas, Herr Merz, Sie ahnen es vielleicht schon, nach Sachsen-Anhalt ist vor dem Bund. Ich danke für Ihre Aufmerksamkeit.
7: Der nächste Redner in dieser Debatte ist für die Unionsfraktion Johannes Winkel.
8: Sehr geehrte Frau Präsidentin, sehr geehrte Frau Ministerin, meine sehr verehrten Damen und Herren, wir beraten den Haushalt im Einzelplan 11 Arbeit und Soziales und dieser Entwurf überschreitet zum ersten Mal in der Geschichte die Schwelle von 200 Milliarden Euro pro Jahr. Eines ist schon mal vorab klar und deswegen wundert mich die ein oder andere Bemerkung der Linken. Dieser Sozialstaat mit einem Jahresetat von über 200 Milliarden Euro im Jahr, dieser Sozialstaat lässt niemanden im Stich, der auf seine Hilfe angewiesen ist, meine sehr verehrten Damen und Herren. Aber die entscheidende Frage, und der entscheidende Maßstab auch für so einen Haushalt ist die Frage der sozialen Gerechtigkeit. Der Haushalt für das BMAS, der Haushalt, das Geld für den Sozialstaat, der steigt seit Jahren. Gleichzeitig steigt aber nicht zwingend das Gerechtigkeitsgefühl in der Bevölkerung, was den Sozialstaat anbelangt. Was ist also sozial gerecht? Der Grad an sozialer Gerechtigkeit bemisst sich eben nicht allein an der Menge des Geldes, sondern der Grad an sozialer Gerechtigkeit, die Frage der sozialen Gerechtigkeit, die muss man aus zwei Perspektiven gleichermaßen beantworten. Die erste ist, hilft dieser Sozialstaat den Menschen, die sich selber nicht helfen können, aber gleichzeitig auch, meine sehr verehrten Damen und Herren, werden die Menschen, die diesen Sozialstaat finanzieren, fair behandelt? Und auch diese Perspektive müssen wir wieder stärker in den Blick nehmen. Der Sozialstaat ist auf eine starke Wirtschaft angewiesen. Man kann den Sozialstaat auf Dauer nicht mit Darlehen an die Sozialversicherung aufbauen. Wir brauchen eine starke Wirtschaft, um diesen Sozialstaat auf Dauer zu finanzieren. Und die Strukturkrise der deutschen Wirtschaft, die kann nicht alleine das BMAS, die können nicht wir alleine im Ausschuss für Arbeit und Soziales lösen. Mit der Energiekrise in Deutschland haben wir relativ wenig zu tun. Nur die ganz klassische Debatte um Lohnstückkosten, die müssen wir eben schon beantworten, wenn uns mittelständische Unternehmen aus unserem Wahlkreis die Frage stellen, soll ich jetzt mein Unternehmen nicht nur nach China oder nach Indien, soll ich mein Unternehmen wirklich nach Polen oder in das europäische Ausland verlagern, weil die Lohnstückkosten so viel niedriger sind? Und auch die Frage nach der Flexibilisierung der Arbeitszeit, auf diese geeinte Frage müssen wir eine Antwort geben, nicht nur im Koalitionsvertrag und in Einigung des Koalitionsausschusses, sondern auch in Gesetzestexten, meine sehr verehrten Damen und Herren. Aber es sind nicht nur die klassischen Fragen, die wir im Ausschuss für Arbeit und Soziales und die das BMAS mit uns beantworten muss. Es geht nicht nur um die klassischen Lohnstückkosten. Auch wir können eine Antwort darauf finden, dass die überbordenden Bürokratiekosten für die deutsche Wirtschaft gesenkt werden. Und das gilt vor allen Dingen beim Thema Lieferkette. Ich habe in meiner beruflichen Tätigkeit für mein Unternehmen, das war ein Industrieunternehmen, selber Berichtspflichten beantworten müssen, die im Zusammenhang mit dem Green Deal und anderen Bürokratiegesetzen stehen. Und ich kann Ihnen nur sagen, wir sollten diese Pflichten wie vereinbart schnellstmöglich abschaffen, meine sehr verehrten Damen und Herren. Es wird in dieser Zeit sehr viel über die Akzeptanz von Sozialstaatsreformen gesprochen. Und da ist auch was dran. Aber man muss sich schon die Frage stellen, ist eigentlich wirklich die Erwartungshaltung der deutschen Bevölkerung, dass sich angesichts dieser Strukturkrise der deutschen Wirtschaft und dass sich angesichts diesen nun mal völlig unbestreitbaren demografischen Wandels am Ende des Tages am liebsten nichts ändert? Ich glaube nicht, dass das die Erwartungshaltung der deutschen Bevölkerung ist. Die Akzeptanzfrage nach Sozialstaatsreform beantwortet sich aber an einer anderen Frage. Nämlich stellen sich viele Familien, die in Städten wohnen, die gerade im mittleren und unteren Einkommensbereich befinden, natürlich die Frage, sie stellen sich eben auch die Frage, wieso ihr Nettoeinkommen nicht wesentlich höher liegt als bei Familien, die von staatlichen Transferleistungen leben. Und diese Akzeptanzfrage, die müssen wir eben ehrlicherweise auch zur Kenntnis nehmen und als Politik beantworten. Meine sehr verehrten Damen und Herren, ich will auch mal den Ausblick wagen. Natürlich stellen sich viele Kollegen von uns die Frage, wie kann man eigentlich so hohe Schulden, wie kann man eigentlich die Darlehen an Sozialversicherungen eigentlich rechtfertigen und verantworten als Parlamentarier? Das geht meiner Meinung nach nur, wenn wir in dieser Zeit, in der wir so hohe Schulden aufnehmen, auch wirkliche Reformentscheidungen treffen. Und das Besondere an der Rentenreform ist, dass sie einmal über die Legislatur hinausdenkt, dass sie eine soziale Ausgewogenheit hat, die Belange der älteren Generation wahrnimmt, aber zum ersten Mal seit langer Zeit auch die Belange der jungen Generation wahrnimmt. Also diese Rentenreform hat den Namen Reform verdient, weil sie an Strukturen ansetzt, die falsch sind. Und diese Strukturreform, die brauchen wir auch in anderen Bereichen, meine sehr verehrten Damen und Herren. Vielen Dank.
1: Johannes Winkel war das für die Unionsfraktion. Er ist auch Bundesvorsitzender der Jungen Union und wirkt mit im Ausschuss für Arbeit und Soziales. Er hat noch einmal auf die Flexibilisierung der Arbeitszeit hingewiesen, ein wichtiges Vorhaben der Bundesregierung im Rahmen der Sozialreform, das aber sehr umstritten ist. Jetzt am Rednerpult für Bündnis 90 die Grüne, Timon Sienes.
9: Und man macht einfach da weiter, wo man schon vorher am Scheitern war. Da wird behauptet, der Haushalt wird verbunden mit etlichen Reformen, das wird das Unwort des Jahres von Friedrich Merz. Und ich habe noch mal im Duden nachgeschaut, was Reform denn meint. Reform meint Erneuerung und Verbesserung. Aber Friedrich Merz als Kanzler macht dieses Land nicht besser, sondern schlichtweg schlechter und ungerechter. Was die Regierung unter Friedrich Merz vorlegt, das sind keine Reformen, das sind Kürzungsorgien. Friedrich Merz, er ist der Kürzungskanzler. Wohngeld will er kürzen. Die vielen Familien oder Rentner, die von Armut betroffen sind, weil sie sich die explodierten Mieten nicht mehr leisten können, denen will er das Geld kürzen. Der Unterhaltsvorschuss für 16- und 17-Jährige, den will er kürzen. Die Alleinerziehende, die sowieso jetzt schon jeden Tag kämpfen müssen, denen will er das Geld kürzen. Und besonders schäbig, der Kindersofortzuschlag, 25 Euro für die ärmsten Kinder, denen will er das Geld kürzen. Spüren Sie sich eigentlich noch? Sie sparen damit im Haushalt 0,03% ein. Aber die ärmsten Kinder und Familien in diesem Land, die stürzen Sie damit in noch tiefere Existenzängste. Das ist so schäbig, das ist unerträglich. Und Frau Ministerin Baas, im Januar haben Sie noch gesagt, keine Leistungskürzung, das Schutzniveau bleibt erhalten, das gilt ohne Wenn und Aber. Und ich frage Sie, wo ist dieses Versprechen heute? Wo ist es? Es ist weg. Und ich sage Ihnen, die Menschen fühlen sich davon verarscht. Sie fühlen sich von Friedrich Merz verarscht. Sie fühlen sich von dieser Regierung verarscht. Und ja,
7: so, Herr Kollege, stopp. Wir haben uns hier mal gestern schon committed. Das Wort verarschen ist kein Wortgebrauch für den Deutschen Bundestag. Das gebe ich jetzt noch mal allen Kolleginnen und Kollegen mit auf den Weg. Das war gestern auch Thema bei uns im Ältestenrat. Etwas moderat mit der Sprache ist hier angemessen. Ja, da können Sie den Kopf schütteln, aber es ist so. Das ist irgendwie der Deutsche Bundestag. Und verarschen gehört hier nicht hin. Ganz einfach.
1: Eine klare Rüge von Bundestagsvizepräsidentin Andrea Lindholz von der CSU an Timon Sienes von Bündnis 90 den Grünen, der hier in seiner Rede relativ heftig geworden ist.
9: Aber noch schlechter als die Kommunikation von Friedrich Merz ist Ihre gemeinsame Politik, die ist nämlich grottenschlecht. Frau Ministerin Baas, nehmen Sie diese Kürzungen zurück. Machen Sie nicht mit beim Kürzungskanzler. Stoppen Sie die Methode Merz. Werte Kollegin der Demokratischen Fraktion, Sie mögen meine Kritik, Sie mögen meine Worte zu drastisch finden. Aber wir können nicht einfach so weitermachen wie bisher. Kameradschaftler, HDJ-Kader und Rechtsextreme stehen kurz davor, Macht in diesem Land zu übernehmen. Der Historiker Gotz Ali sprach über das Zitat Wachkitzeln von Gewalt- und Mordfantasien, das er mittlerweile bei der AfD beobachte. Ein AfD-Unterstützer erschoss schon Walter Lübcke. Im Wahlkampf in Sachsen-Anhalt wollte man, Zitat, Angela Merkel an die Wand stellen. Das Publikum grölte. Es ist unsere Aufgabe, die Machtübernahme der Faschisten zu verhindern. Das sind wir unserer Geschichte schuldig. Das sind wir unserer Zukunft schuldig. Der Ernstfall ist jetzt. Handeln wir.
1: Timon Sienos war das für Bündnis 90 Die Grünen, der zuletzt noch einmal stark gewarnt hat vor einer Regierungsübernahme durch die AfD. Und jetzt folgt ihm nach für die Unionsfraktion Sandra Carstensen für die Regierungskoalition.
10: Sehr geehrte Frau Präsidentin, sehr verehrte Kolleginnen und Kollegen, ein neues Jahr, ein neuer Haushalt. Und wieder stellen wir fest, es ist keine kleine Ausgabe, sondern eine große Aufgabe. Nach den Planungen knacken wir im Einzelplan nächstes Jahr die Grenze der 200 Milliarden Euro. Eine Summe, die inzwischen mehr als die Hälfte der Steuereinnahmen einnimmt. Und der Anteil steigt stetig, obwohl eigentlich nur eines gelten sollte: Sparen, sparen, sparen. Wir leben in schweren Zeiten. Die Wirtschaft und damit die Steuereinnahmen stagnieren. Gleichzeitig haben wir im Koalitionsvertrag vereinbart, die Schuldenbremse nur für Verteidigung und Investitionen auszusetzen. Und dafür steht die CDU-CSU-Fraktion und dafür stehe auch ich. Deshalb müssen wir ehrlich sein. Wir können unsere Ausgabenprobleme nicht mit immer weiteren Einnahmen decken. Der Staat muss aufhören, die Raupe Nimmersatt bei den Steuern zu spielen und endlich mit den Sparen anfangen. Und dazu gehört leider, meine Damen und Herren, auch, dass wir schmerzhafte Einsparungen vornehmen müssen. Und zur Wahrheit gehört ebenso, dass der Einzelplan 11 ein wesentlicher Kostentreiber im Bundeshaushalt ist. Meine Kollegin aus dem Norden, die Familienministerin Karin Prien, hat es in ihrem Haushalt vorgemacht und geliefert. Sie hat in ihrem Haushalt um fast 10% gekürzt, auch bei Sozialleistungen. Kürzungen, die wehtun, aber notwendig sind, wenn wir unseren Kindern keinen riesigen Schuldenberg hinterlassen wollen. Das Gleiche erwarte ich nun auch vom Bundesministerium für Arbeit und Soziales und von allen anderen. Wir können den Kürzungsbedarf nicht einseitig auf einzelne Ministerien abladen. Wenn wir konsolidieren, dann muss das in allen Bereichen geschehen. Und es gibt Konsolidierungspotenzial in allen Bereichen. Wie kann es beispielsweise sein, dass die Bundesagentur für Arbeit im Jahr 2005 94.000 Beschäftigte hatte, wo wir von Arbeitslosenzahlen von 4,5 Millionen gesprochen haben. Und bei heute 3 Millionen Arbeitslosen sind wir bei 115.000 Beschäftigten in der BA. Tendenz steigend. Also 33% weniger Kunden, aber 22% mehr Personal. Bei allem Respekt vor den Leistungen der BA. Ich verstehe das nicht. Und das versteht auch draußen auf der Straße niemand und der Wirtschaft schon gar nicht. Aber es geht auch voran. Das Bürgergeld ist passé. Die neue Grundsicherung gilt. Das Ziel ist klar und muss auch klar bleiben. Menschen, die arbeiten können, müssen schnellstmöglichst in Arbeit kommen. Wer Hilfe braucht, soll sie bekommen. Aber wer arbeiten kann, von dem darf die Gesellschaft auch erwarten, dass er dies tut. Mit besseren Sanktionsmöglichkeiten haben wir einen ersten Schritt gemacht. Jetzt müssen wir beim Sozialleistungsbezug Betrug konsequent nachlegen. Wenn gesuchte Straftäter weiterhin Sozialleistungen beziehen können oder Sozialleistungen offensichtlich missbraucht werden, müssen die Behörden besser zusammenarbeiten. Das Umsetzen ist jetzt Aufgabe des zuständigen Ministeriums. Und da blicke ich gespannt und hoffnungsvoll auf die zweite Phase der Reform, liebe Frau Ministerin Baas. Anpacken müssen wir auch bei der Rente. Wie jedes Jahr ist der Zuschuss an die gesetzliche Rentenversicherung wieder der größte Haushaltstitel im Einzelplan 11. 132 Milliarden Euro, 5 Milliarden mehr als im letzten Jahr. Und der Zuschuss steigt stetig. fast doppelt so schnell wie die Steuereinnahmen. Das ist kein Modell, das langfristig tragfähig ist. Und darüber brauche ich mich mit Adam Riese auch erst gar nicht zu unterhalten. Und genau deswegen darf es aber keine Diskussion geben, ob wir den Empfehlungen der Rentenkommission folgen. Erhöhung, keine Diskussion. Erhöhung der Regelaltersgrenze, abschlagsfreie Rente für besonders langjährige Versicherte abschaffen und die vielen weiteren Vorschläge, sie alle sind wichtig, müssen zügig umgesetzt werden. Auch hier ist das BMAS gefragt und da freue ich mich über die Worte der Ministerin in ihrer Eingangsrede. Wichtig ist insbesondere, zusätzlich kapitalgedeckte Elemente einzuführen. Das gibt uns die Chance, von den Profiten globaler Unternehmen zu profitieren und ermöglicht Investitionen in die Wirtschaft. Ja, das hilft nicht nur, unsere Rentenversicherung zu stabilisieren, das stärkt auch unsere Wirtschaft. Und das ist eben keine Casino-Rente, liebe Linke, bei denen Beiträge verzockt werden. Es gibt noch viel zu tun. Wichtig ist nun, an den notwendigen Strukturveränderungen auch festzuhalten. Insofern vertraue ich darauf, dass es uns in der jetzt anschließenden parlamentarischen Befassung gelingt, den Einzelplan 11 noch so zu gestalten, dass wir ihn gemeinsam verantwortungsvoll, sinnvoll und zielführend verabschieden können. Dankeschön.
1: Und da geht eine Vertreterin der Linken zur Bundestagsvizepräsidentin. Sie hat offenbar eine Frage an Sandra Carstensen und die Frage ist, ob Frau Lindholz sie jetzt zulässt, hat sie offensichtlich nicht getan. Insofern kommt jetzt der nächste Redner ans Rednerpult. Das ist René Springer für die AfD-Fraktion.
11: Guten Morgen, Frau Präsidentin. Guten Morgen, liebe Kollegen, liebe Gäste. Ich würde zu Beginn gern auf einige Vorredner eingehen und möchte bei Ihnen, Herr Biadasz aus der Union, beginnen. Sie werfen uns vor, dass wir ein Rentenniveau von 70% fordern, übrigens eine Forderung, die Sie ja inzwischen übernommen haben mit der Rentenkommission, und dass wir das finanzieren wollen, indem wir anderen Gruppen das Geld streichen. Das ist Ihr Vorwurf. Um es mal zu übersetzen, wir wollen, dass diejenigen, die sich ein Bein ausgerissen haben für dieses Land, eine höhere Rente bekommen und wollen bei denen, die gar nichts geleistet haben und sich dauerhaft in die Sozialsysteme ausruhen, das Geld gestrichen wird, um das zu finanzieren. Und dann sagen Sie, das ist keine ernsthafte parlamentarische Arbeit. Ehrlich gesagt glaube ich, dass das einer der Gründe ist, warum immer weniger Wähler die Union wählen, weil sie keine Es-geht-nicht-Politiker haben wollen. Sie wollen Politiker haben, die sagen, dass alles möglich ist. Und sagen Sie nicht, dass es nicht möglich ist, die Einwanderung in die Sozialsysteme zu stoppen. Schauen wir doch nach Polen, schauen wir nach Ungarn, schauen wir nach Dänemark. Alle sind sie in der Lage, ihr Sozialsystem zu schützen. Nur hier schauen alle weg und sagen, hoch, ist doch kein Problem, wenn 50% der Bürgergeldempfänger Ausländer sind und jedes Jahr 25 Milliarden Euro dafür aufgewendet werden, während man den Rentnern jetzt sagen möchte, nach 45 Arbeitsjahren ist nicht Schluss, ihr müsst weiterarbeiten. Diese Politik wird zu Recht abgewählt und Politiker wie Sie, die nicht mehr den Willen zur Veränderung haben und auch nicht die Kraft zur Veränderung, die haben hier im Parlament im Grunde nichts verloren. Interessant fand ich auch, dass Sie dann hier vorne stehen und die Sozialministerin auffordern, endlich Reformen auf den Weg zu bringen. Ich möchte Sie daran erinnern, dass Sie die Regierung mittragen, dass Sie den Kanzler stellen, dass der Kanzler die Richtlinienkompetenz hat und dass der Kanzler doch sagen könnte, Bärbel Baas, nun sieh mal zu. Und wenn nichts passiert, Bärbel Baas, schönen Heimweg. Nichts passiert. Und das ist die Folge davon, dass Ihr Bundeskanzler ein Rückgrat hat wie ein Lurch. Dieses Land braucht aber einen Kanzler, der durchsetzungsstark ist, der nicht immer ankündigt, der auch liefert. Schreien Sie sich nicht die Seele aus dem Leib. Fragen Sie, ob Sie eine Zwischenfrage stellen dürfen, dann beantworte ich die gern. Zu Ihrem Kanzler nochmal. Der sagte vor nicht allzu langer Zeit, wir werden zweistellige Milliardenbeträge beim Bürgergeld einsparen. Dann gucken wir in den Haushaltsentwurf. Und da kostet das Bürgergeld in den nächsten Jahren 5 Milliarden Euro mehr. Was ist denn das für eine Politik? Wen wollen Sie denn damit abholen, dass Sie erst irgendwas erzählen in einer Talkshow und hinterher das Gegenteil passiert? Und das ist ja ein Problem in allen Politikbereichen, nicht nur beim Bürgergeld. Wir stellen uns darauf ein, dass Sie nicht mehr in der Lage sind,
12: diese Probleme zu lösen. Wir stellen uns darauf ein, dass wir bald in die Lage versetzt werden, durch die Wähler dieses Landes dort zu sitzen und das zu korrigieren, was Sie kaputt gemacht haben. Und was werden wir tun? Wir werden anfangen, in den sozialen Sicherungssystemen aufzuräumen, und wir werden dort anfangen, wo der größte Missstand besteht, und das ist beim Bürgergeld. Wir werden dafür sorgen, dass das Bürgergeld wieder in erster Linie für die da ist, für die es mal erdacht war. Jetzt heißt es neue Grundsicherung, aber Sie wissen, es hat sich ja im Grunde nichts verändert. Wir werden dafür sorgen, dass es eine Sozialleistung ist, die in erster Linie Deutschen zugutekommt. Was nicht heißt, dass wir nicht anerkennen, dass auch Ausländer hier einen Beitrag leisten, sich integriert haben, sich genauso ein Bein ausreißen wie Deutsche und genauso leiden unter ihrer Politik. Und natürlich sollen die auch einen Anspruch haben auf Grundsicherungsleistungen, wenn sie mal unverschuldet in die Grundsicherung gefallen sind. Aber was wir nicht mehr wollen, ist, dass jemand hierher kommt, an der Grenze seinen Pass zerreißt, hier Asyl ruft, Asyl bekommt und ob er nun legal oder illegal hier ist, einfach bleiben kann und am Ende im Grundsicherungssystem landet. Das werden wir nicht mehr zulassen. Wir werden unseren Sozialstaat vor diesem Missbrauch schützen. Und es ist eben nicht nur ein Missbrauch durch die Zuwanderer. Es ist vor allem ein Missbrauch durch die Regierung, die diese Regeln ja auf den Weg gebracht hat. Es ist auch ein Missbrauch von Ihnen, weil Sie diese Regelungen hier beschlossen haben. Sie machen es möglich, dass unser Sozialsystem ruiniert wird. Das werden wir beenden. Und dann werden wir diejenigen in unserem Land, die beispielsweise mit einem Haftbefehl gesucht werden, 150.000, die mit einem Haftbefehl gesucht werden, aber zugleich Anspruch auf Grundsicherungsleistungen haben, da werden wir dafür sorgen, dass, wenn die ins Jobcenter kommen, nur noch eins passiert, nämlich die Handschellen klicken und kein einziger Euro mehr bezahlt wird. Wir werden dafür sorgen, dass die eine Million, also auch ich, vielleicht, mein Name ist René Springer, wenn Sie meinen Namen nicht kennen, und Frau Kocktürk.
7: So, Frau Kollegin, halt, stopp. Also, erstens, wenn Sie eine Frage stellen wollen, stellen Sie bitte eine Frage. Den Zwischenruf, den habe ich jetzt gerade überhört, den rücke ich jetzt nicht. Ich ermahne jetzt einfach nochmal, wir sind kurz vor Schluss dieser bisher eigentlich ganz gut verlaufenden Debatte. Vielleicht kriegen wir das auch die letzten Minuten noch miteinander hin. Und Herr Kollege, das arme Rednerpult kann auch nichts für die Sache. Also gut. So, jetzt ist gut. Frau Kollegin, jetzt ist es wirklich gut. Ja? Nein, jetzt ist Schluss, ansonsten gibt es einen Ordnungsruf. So. Naja, gut, dann kriegen Sie ihn jetzt. So, bitteschön, dann haben Sie jetzt hier einen Ordnungsruf und dann ist es jetzt auch, glaube ich, gut. Frau Kollegin, es ist hier. So, jetzt muss ich Ihnen, wenn Sie jetzt nicht aufhören, den nächsten Ordnungsruf erteilen. Es ist ja, ich kann mir jetzt nicht vorstellen. Frau Kollegin, es ist jetzt gut, hören Sie jetzt auf, mit mir zu diskutieren. Haben Sie es jetzt immer noch nicht verstanden? Sie könnten die weitere Folge von zwei weiteren Ordnungsrufen mal nachlesen. Das wollen Sie auch nicht ernsthaft haben. So, und jetzt ist es gut und jetzt setzen wir die Rede hier fort. Und wer eine Zwischenfrage stellen will, der kann hier ganz normal eine Zwischenfrage stellen. So, jetzt machen wir hier die Rede weiter.
12: Vielen Dank, Frau Präsidentin. Wir werden.
7: Nee, jetzt schützen Sie die Faschisten. Ich schütze hier gar keinen Faschisten und dafür gibt es den nächsten Ordnungsruf.
1: Ein heftiger Vorgang hier. Eine Vertreterin der Linksfraktion hat jetzt den dritten Ordnungsruf erhalten, weil sie Andrea Lindholz, der Bundestagsvizepräsidentin, vorwirft, die Faschisten zu schützen, weil sie den parlamentarischen Ablauf während der Rede des AfD-Vertreters René Springer gewährleisten will. Die Vertreterin der Linksfraktion hat jetzt den Plenarsaal unter Protest verlassen und René Springer von der AfD kann seine Rede fortsetzen.
12: Wir haben in Deutschland rund 1 Million abgelehnte Asylbewerber. Wir werden dafür sorgen, dass diese abgelehnten Asylbewerber, die sich ja illegal hier aufhalten, keine Sozialleistungen mehr bekommen. Eigentlich selbstverständlich, aber Sie lassen das alles so durchlaufen. Wir werden dafür sorgen, dass diejenigen, die über Jahre und Jahrzehnte Bürgergeld beziehen, das nicht mehr tun können, insbesondere dann nicht, wenn sie erwerbsfähig sind. Wir werden eine Arbeitspflicht einführen, 15 Stunden die Woche gemeinnützige Arbeiten für diejenigen, die der Meinung sind, sich dauerhaft im System auszuruhen. So stellen wir Gerechtigkeit wieder her, nicht durch Phrasen und Plattitüden, sondern durch konkrete Maßnahmen, die mit Rassismus und Extremismus und Faschismus nichts zu tun haben. Insgesamt kann ich nur sagen, und ich habe ja jetzt noch die 10 Sekunden, dank Ihrer Großzügigkeit. Wenn Sie nicht erkennen, dass es Ihre zentrale Aufgabe ist, Probleme zu lösen,
11: dann werden Sie die Wähler gnadenlos abwählen. Die Vorschläge liegen auf dem Tisch. Sie könnten sich jeden Tag entscheiden, gemeinsam mit uns die notwendigen Reformen, die Sie alle als mangelhaft kritisieren, durchzusetzen. Es liegt in Ihrer Hand, ob Sie abgestraft werden oder eine Zukunft haben. Dankeschön.
1: René Springer war das für die AfD-Fraktion. Und wir kommen jetzt zur letzten Rede in dieser Debatte über den Etat von Bundesarbeitsministerin Bärbel Baas. Und zwar ist das Yannick Buri für die Unionsfraktion, der letzte Redner in dieser Debatte.
13: Sehr geehrte Frau Präsidentin, liebe Kolleginnen und Kollegen, vielleicht am Schluss dieser etwas zum Ende aufgeregten Debatte wieder zurück zur Sache, zurück zum Einzelplan, zurück zur Arbeitsmarkt- und Sozialpolitik. Wir diskutieren auch zum Ende dieser Haushaltswoche über den Einzelplan, der mit über 200 Milliarden Euro über ein Drittel des gesamten Bundeshaushaltes ausmacht und damit ohne in irgendeiner Art und Weise die Bedeutung der anderen Einzelpläne und der anderen Haushalte schmälern zu wollen. Aber natürlich auch über den Einzelplan, der die Grundzüge der Bundesfinanzen, der die Grundzüge des Bundeshaushaltes insgesamt mehr prägt als die weiteren Bereiche des Bundeshaushaltes, schlicht aufgrund der Beträge, über die wir hier sprechen, der die Frage, wie viele Kredite wir aufnehmen, der die Frage, wie viel Haushaltsmittel uns umgekehrt zur Verfügung stehen für Investitionen, für Sicherheit, mitprägt, mitbeeinflusst wie kein anderer Einzelplan. Und gleichzeitig prägt und beeinflusst dieser Einzelplan die Frage, wie gerecht es bei uns im Land zugeht. Prägt und beeinflusst dieser Einzelplan die Frage, ob sich die Menschen nicht nur heute, sondern auch in Zukunft auf soziale Sicherungssysteme verlassen können. Und jetzt haben wir in dieser Debatte auch wieder erlebt, dass es dann diejenigen gibt, die das eine gegen das andere ausspielen wollen und die einen Gegensatz daraus machen, auf der einen Seite verantwortungsvoll zu wirtschaften, im Blick zu behalten, wie die Leistungsfähigkeit der öffentlichen Finanzen ist, wie die Leistungsfähigkeit der Beitragszahler ist und auf der anderen Seite, wie wir soziale Sicherheit und soziale Gerechtigkeit gewährleisten. Die Wahrheit, liebe Kolleginnen und Kollegen, ist doch, dass beides nur zusammengeht, dass beides dass zwei Seiten derselben Medaille sind, auf der einen Seite Gerechtigkeit, soziale Sicherheit dauerhaft zu gewährleisten, auf der anderen Seite dabei den Blick auf die Leistungsfähigkeit der öffentlichen Haushalte nicht zu verlieren. Und damit das gelingt, brauchen wir in diesem Land Reformen. Und damit es gelingt, hat diese Koalition sich auf den Weg gemacht, Reformen voranzubringen. Der Einzelplan, und weil diese Reformprozesse ja im Laufen sind, und das gehört in dieser Debatte auch zur Wahrheit dazu, der Einzelplan, den wir heute diskutieren, ist unfertig. Der ist zum einen unfertig, weil wir am Anfang des parlamentarischen Haushaltsverfahrens stehen. Der ist aber auch unfertig, weil kein anderer Einzelplan so eng mit den Reformvorhaben dieser Koalition verwoben ist wie der Einzelplan 11. Und deswegen wird auch der Fortgang der Reformen im Bereich der sozialen Sicherungssysteme darüber mitentscheiden, ganz entscheidend darüber mitentscheiden, wie es mit diesem Einzelplan und damit mit dem Bundeshaushalt insgesamt weitergeht. Und dabei sind diese Reformen kein Selbstzweck, sondern geht es bei diesen Reformen darum, erstens das Land gerechter zu machen. Und deswegen müssen wir darüber reden, wie wir auf der einen Seite sicherstellen, dass diejenigen, die den Sozialstaat brauchen, sich auf ihn verlassen können, aber auf der anderen Seite diejenigen, die ihn missbrauchen, auch in Verantwortung genommen werden. Deswegen ist es gut, dass dieser Haushalt vorsieht, dass wir die Vorschläge der Sozialstaatskommission beispielsweise zum Datenaustausch, zur Vernetzung der verschiedenen Behörden voranbringen und diese Prozesse in Gang setzen werden. Es geht bei den Reformen darum, dass wir unsere Strukturen anpassen, da wo sie aus der Zeit gefallen sind. Deswegen bringen wir, um die Arbeitsmarktintegration zu stärken, die Work-and-Stay-Agentur auch in diesem Einzelplan voran. Deswegen stärken wir die Jugendberufsagenturen. Deswegen findet sich Teilhabe in diesem Einzelplan wieder. Aber deswegen müssen wir auch darüber reden, wie wir bei den Strukturen der Jobcenter ineffizienten, die da sind, angehen und in den Griff bekommen können. Und müssen wir darüber reden, wie wir auch die Struktur und die Arbeitsweise der Bundesagentur für Arbeit in einer schwierigen Haushaltslage so in den Griff bekommen, dass wir Strukturen hinterfragen und dass wir uns anschauen, wie die Dinge dort auch effizienter, einfacher, besser gehen können, weil es keine Option sein kann, bis zum Sankt-Nimmerleins-Tag Darlehen einfach nur immer weiter zu verlängern. Und zum Dritten, liebe Kolleginnen und Kollegen, geht es darum, bei den Reformen, dass wir die Systeme und damit auch unsere Haushalte perspektivisch zukunftssicher machen. Und da komme ich zum größten Titel, nicht nur dieses Einzelplanes, sondern des Bundeshaushalts insgesamt. Ich habe mich ehrlich gesagt ein bisschen gewundert, welche Zahlen manche Kollegen gelesen haben. Die Leistungen des Bundeshaushalts an die Rentenversicherung steigen von 127 Milliarden Euro im Regierungsentwurf auf 132 Milliarden Euro an. Das wird mit der Herbstprognose möglicherweise noch mal angepasst werden. Aber schon im jetzigen Entwurf ist eine Steigerung drin. Ich frage mich, wie da manche hier ernsthaft von Kürzungen reden können. Und gleichzeitig sehen auch die Vorschläge der Alterssicherungskommission keine Kürzungen bei den Rentenzuschüssen aus dem Bundeshaushalt vor. Weil es bei diesen Vorschlägen ja auch nicht darum geht, Leistungen und öffentliche Verantwortung zu kürzen und zurückzuschrauben, sondern im Gegenteil, weil es darum geht, die Systeme verlässlich zu machen, weil es darum geht, perspektivisch das Rentenniveau wieder steigen zu lassen, weil es darum geht, perspektivisch die Beiträge zu stabilisieren. Und weil die Beiträge wiederum unmittelbar mit dem Bundeszuschuss zusammenhängen, zielt natürlich auch das Gesamtkonzept der Alterssicherungskommission darauf ab, dass wir langfristig, mittelfristig die Bundesfinanzen stabilisiert bekommen. Und da, liebe Kolleginnen und Kollegen, muss jedem klar sein, dass jedes Jahr, was wir auch nur Elemente der Reform und damit die Gesamtreform nach hinten schieben, auch ein Jahr die Stabilisierung der Bundesfinanzen nach hinten schieben wird. Auch das müssen wir bei den anstehenden Diskussionen über das Rentenpaket, über die Umsetzung, die wir selbstverständlich hier im Parlament führen würden, auch das müssen wir bei diesen Diskussionen mit Blick auf die Bundesfinanzen mit bedenken. Und liebe Kolleginnen und Kollegen, zu guter Letzt entscheidet sich in diesem Einzelplan, wie gerecht es bei uns im Land zugeht. Wie gerecht es zugeht innerhalb der Generation, ob diejenigen, die sich anstrengen, die etwas beitragen, die was machen wollen, das Gefühl haben, ja, das lohnt sich. Das Gefühl haben, es lohnt sich, sich anzustrengen. Es bleibt am Schluss auch was liegen. Wir haben auch die Perspektive, noch mal weitere und neue Jobs bei uns im Land zu schaffen. Aber es geht auch um die Frage von Gerechtigkeit zwischen den Generationen, weil sich auch in keinem anderen Einzelplan so stark wie hier in diesem entscheiden wird, welche zukünftigen sozialen Sicherungssysteme, welche wirtschaftlichen, welche finanziellen Verhältnisse wir kommenden Generationen zu hinterlassen werden. All das müssen wir zusammenbringen in den Beratungen der kommenden Wochen und Monate im Haushaltsausschuss, genauso im Fachausschuss, in der Fachgesetzgebung. Ich freue mich drauf. Wir haben eine große Aufgabe vor uns, die wir in diesem Jahr zu einem guten Ergebnis führen werden. Herzlichen Dank.
1: Jannik Buruk war das für die Unionsfraktion und damit kommen wir zum Ende der Debatte über den Haushalt von Bundesarbeitsministerin Bärbel Baas. Kritik an den Reformplänen der Bundesregierung nach der Wahl ist lauter geworden, auch hier heute in der Bundestagsdebatte. Die Vertreter der Regierungskoalition von Union und SPD haben aber erneut betont, dass sie an den Reformen festhalten wollen. Allerdings könnten nun doch noch leichte Justierungen erfolgen. Unter anderem hat Bundesarbeitsministerin Bärbel Baas heute hier im Plenum versprochen, dass es zum Beispiel bei der Abschaffung der Rente mit 63 Übergangsfristen für den Vertrauensschutz geben soll. Hier im Bundestag findet nun die Debatte statt über den Forschungsetat für das kommende Jahr. Er bleibt im Vergleich zum aktuellen Jahr auf ähnlichem Niveau. Die Bundesforschungsministerin Dorothee Bär, die jetzt auch ans Rednerpult geht, hat Ausgaben in Höhe von knapp 22 Milliarden Euro geplant. Und hören wir, was die CSU-Politikerin zu sagen hat.
14: Liebe Kolleginnen und Kollegen, Zeiten großer Herausforderungen sind selbstverständlich auch immer Zeiten von Unsicherheiten. Und ich denke, das spürt jeder von uns, das versteht jeder von uns. Und natürlich sind es leider auch Zeiten, in denen dann gewisse Untergangsszenarien gedeihen. Aber als Forschungsministerin bin ich tief davon überzeugt, dass es für alles eine Lösung gibt. Und das hat jetzt gar nichts mit Zweckoptimismus zu tun, sondern ist wirklich gespeist aus der Erfahrung, aus dem tiefen Glauben, was alles in unserem Land steckt, was in den Menschen steckt, in den Bürgerinnen und Bürgern. Jetzt gebe ich zu, dass ich es natürlich besonders privilegiert habe, weil ich jeden Tag in großartigen Start-ups bin, bei Mittelständlern, in Universitäten, in den außeruniversitären Forschungseinrichtungen. Und ich erlebe so viel Tatkraft, so viel Willen. Mich gerade mit dem Staatssekretär aus dem Wirtschaftsministerium unterhalten, alleine diese Woche beim Gründerpreis hier, was da für Unternehmen waren, für Start-ups waren, wie viel Mut war. Das ist wirklich sensationell. Und wir steuern als Bundesregierung unseren Teil dazu bei, dass wir die Basis dafür legen, beispielsweise hier und heute mit dem Einzelplan 30. Aus aktuellem sportlichen Anlass würde ich sagen, der Haushalt des BMFTR ist unser Gameplan für Deutschland, weil wir gerade die Frauen-WM im Basketball verfolgen. Und wer die verfolgt, weiß auch, wie wichtig so ein Gameplan ist, um erfolgreich zu sein, um ganz vorne in der Welt mitspielen zu können. Und das wollen wir mit diesem Haushalt beweisen. Unsere Basketballfrauen machen das übrigens super. Drück auch die Daumen, dass sie Weltmeister werden. Und auch da sage ich, wenn es diesmal nicht klappen sollte, dann muss man auch sagen, noch nicht. Und das Gleiche kann man analog sagen zu unseren Champions in der Raumfahrt. Natürlich müssen wir heute an allererster Stelle ESA Aerospace erwähnen. Beim ersten Mal ist die Rakete nur ein kurzes Stück geflogen, war auch schon erfolgreich. Aber beim zweiten Mal war es tatsächlich der absolute Bilderbuchflug. Übrigens, Elon Musk hat 4 Anläufe für die Falcon gebraucht. Und ESA Aerospace beim zweiten Mal. Und das ist so sensationell, dass ich schon etwas verwundert bin, dass dieser Paradigmenwechsel, der da stattgefunden hat, dass Europa Raumfahrt kann, dass Deutschland Raumfahrt kann, dass da viel zu wenig drüber gesprochen wird. Vor allem, wenn man sich die letzten Jahre hat anhören müssen, wird doch nie was, was soll das alles, die sollen mal aufgeben. Nein, die haben nicht aufgegeben und andere werden folgen. Ich bin auch jetzt in Paris angesprochen worden von Mitbewerbern aus Frankreich, die gesagt haben, naja, jetzt müssen wir uns auch nicht mehr diesen Unkenrufen hingeben, weil einer unserer Konkurrenten hat es schon geschafft und wir werden auch es weiterhin aus Deutschland schaffen. Es wird auch die Rocket Factory folgen, es wird auch High Impulse folgen. Das heißt, eine neue Ära der europäischen Raumfahrt wurde hier auch in Deutschland, aus Deutschland, gemeinsam auch mit unseren norwegischen Partnerinnen und Partnern eingeleitet. Das ist wichtig für die neue Ära der Souveränität und der Wettbewerbsfähigkeit. Deswegen nochmal herzlichen Glückwunsch, Daniel Metzler, an dein ganzes Team. Sensationell. Und vielleicht noch eine Idee ans Finanzministerium. Für jeden Glückwunsch, den ich die letzten 2 Tage in Paris bekommen habe, wenn wir 1 Euro kassieren würden, dann wäre der Haushalt wahrscheinlich insgesamt saniert. Ja, wir können Raumfahrt, wir fangen gerade erst an. Und damit sind wir jetzt mittendrin im Haushalt 2027. Wir haben 1,8 Milliarden vorgesehen, inklusive Erdbeobachtung und Satellitennavigation. Eine Steigerung von rund 4%, um den Erfolgskurs fortzusetzen. Ein ähnliches Bild ergibt sich für den gesamten Haushalt. Mit rund 22 Milliarden im Kernhaushalt plus Mitteln aus den beiden Sondervermögen. Das bedeutet alles zusammen rund 5% mehr verglichen mit 2026. Und ich glaube, in der derzeitigen Haushaltssituation sind plus 5% schon eine Ansage. Und jeder Euro wird sich doppelt und dreifach auszahlen in Arbeitsplätzen, in Wertschöpfung, in Steuereinnahmen. Und deswegen werden wir auch künftig gemeinsam mit unseren Haushältern um jeden Euro auch kämpfen, weil es auch mittel- und langfristig wirklich ganz sinnvolle Investitionen sind. Und morgen ist eben nicht morgen oder erst in ein paar Jahren und Jahrzehnten, sondern morgen ist eigentlich in dem Bereich schon heute bei der rasanten Entwicklung, bei den Innovationszyklen, beispielsweise bei der künstlichen Intelligenz. Und das haben wir ja auch als Grundlage geschaffen, schon im letzten Jahr mit der Hightech-Agenda. Da merkt man auch im Haushaltsentwurf, dass die HTAD Fahrt aufnimmt. Und das ist vor allem das Sondervermögen für Infrastruktur und Klimaneutralität, das unsere Hightech-Agenda Booster. Deswegen vielen herzlichen Dank an alle Abgeordneten, die das gemeinsam unterstützen, die das Ganze ermöglicht haben. Und man könnte jetzt da viel und lang drüber reden, aber es geht leider nicht lange. Aber ich möchte deswegen eins ganz wichtig auch am heutigen Tag noch mal herausstreichen, wofür die HTAD auch steht. Gerade heute am Jahrestag von 9/11. Weil es eben auch um unsere Sicherheit geht, da kann ich die Sorgen und Ängste verstehen, ob Drohnen an deutschen Flughäfen, ob Anschläge auf unser Stromnetz. Und dafür brauchen wir Lösungen und auch dafür brauchen wir gerade in dem Bereich die neuesten Technologien. Und deswegen an der Stelle möchte ich schon mal sagen, auch als große Transatlantikerin sind heute ganz besonders meine Gedanken auch bei unseren amerikanischen Freundinnen und Freunden. Sie finden im Haushaltsentwurf 2027 gewohnte Überschriften. Trotzdem steckt dahinter Neues. Stichwort BAföG. Allen Unkenrufen zum Trotz, der Regierungsentwurf zur BAföG-Novelle steht. Rund 1,8 Milliarden Euro haben wir eingeplant. Das ist wieder ein Aufwuchs gegenüber dem Vorjahr und das bedeutet konkrete Verbesserungen ab kommendem Jahr, damit jeder studieren kann, der das nach seinen oder ihren Fähigkeiten auch möchte. Weil wer heute studiert, kann morgen forschen, gründen, mit seinem Wissen unser Land stärken. Und deswegen hoffe ich sehr, dass wir das BAföG auch noch gemeinsam niederschwelliger machen, digitaler machen und auf jeden Fall so die Startchancen für alle jungen Menschen in diesem Land signifikant verbessern. Ein weiterer zentraler Punkt ist unser Pakt für Forschung und Innovation. 8,9 Milliarden Euro sind für unsere Wissenschaftsorganisationen eingeplant. Und wenn man sich jetzt den jüngsten Monitoringbericht anschaut, dann sieht man auch, was das sogenannte Neudeutsch Return of Investment bedeutet.

0: trotzdem noch ansprechen, weil mir das wirklich sehr am Herzen liegt. Weil ich finde, in meinem Haushalt, in meinem Haus ist das, wo man am deutlichsten merkt, was Forschung für uns tut, einfach in der Spitzenforschung, in der Gesundheit, in der Medizin zu erkennen. Es erscheinen jetzt schon Bücher mit dem Titel Der letzte Patient, weil durch KI eine ganz neue Medizin ermöglicht wird, die Krankheiten noch vor dem Ausbruch erkennt. Dahinter stecken In silico-Methoden, wie unser Ministerium sie fördert. Wir haben die nationale Dekade gegen Krebs. Mein Ziel ist es, dass es die Menschheit schafft, einfach dieses Arschlochkrebs zu besiegen. Und da gibt es noch derer mehrere. Wir haben die nationale Dekade gegen postinfektiöse Erkrankungen. Die Frauengesundheit muss ich natürlich noch erwähnen, weil wir da auch seit Jahrtausenden viel zu wenig für den weiblichen Körper gemacht haben. Und Frauen einfach keine kleinen Männer sind. Und all das geht, wenn wir uns den Etat des BMFTR anschauen. Der Etat des BMFTR ist der Haushalt, der Probleme löst. Er ist das Mittel, das gegen die Sorgen und Ängste in unserem Land hilft. Er ist der Haushalt, der den Weg in eine gute Zukunft ebnet, weil er diejenigen unterstützt, die jeden Tag die Ärmel hochkrempeln, die sagen, es gibt für alles eine Lösung. Also arbeiten wir gemeinsam dran. Ich freue mich jetzt sehr auf die Haushaltsberatungen, bin unseren Haushältern sehr, sehr dankbar von CDU, CSU und SPD, aber auch möchte mich noch mal an der Stelle auch bei der konstruktiven Zusammenarbeit mit den Oppositionsparteien bedanken, die auch für Zukunft stehen, die dafür stehen, dass wir die Sorgen der Menschen ernst nehmen, aber dass wir nicht wie das Kaninchen vor der Schlange stehen, sondern wissen, dieses Land hat Potenzial, dieses Land hat die besten Bürgerinnen und Bürger und dieses Land hat deswegen auch die beste Politik verdient. Vielen Dank.
1: Bundesforschungsministerin Dorothee Bär von der CSU war das. Sie hat heute besonders das Unternehmen ISA Aerospace hervorgehoben. Das Start-up hat am 5. September seine Rakete Spektrum vom norwegischen Weltraumbahnhof Andøya gestartet und in die Erdumlaufbahn gebracht. Es ist das erste kommerzielle europäische Raumfahrtunternehmen, dem ein solcher Start gelungen ist. Diesen Erfolg hat Bär hier heute noch einmal besonders gewürdigt. Jetzt am Rednerpult für die größte Oppositionsfraktion, die AfD, Sergej Minich.
2: Vogelstimmen, eine sicherheitsrelevante Investition für die Bundesrepublik Deutschland. Nochmal, die Förderung für eine Vogelstimmenerkennungs-App ist sicherheits- und verteidigungsrelevant und darf somit über Schulden finanziert werden. Das Prinzip funktioniert so. Man sucht sich zunächst eine Ausgabe, dann sucht man sich möglichst einen sicherheitsrelevanten Begriff, packt zum Beispiel Cyber, digitale Souveränität oder Informationssicherheit ein und schwupps kann man das über Schulden finanzieren. Wie soll man sowas ernst nehmen? Eines muss dieser unseriösen Koalition einmal gesagt werden. Hören Sie auf, die Steuerzahler für dumm zu verkaufen. Das sind keine cleveren Haushaltstricks. Das ist Betrug am Steuerzahler. Und sowas zieht sich durch den gesamten Bundeshaushalt. Deutschland braucht Forschung. Wir brauchen künstliche Intelligenz, Mikroelektronik, Quantentechnologie, Biotechnologie, Raumfahrt. Wir brauchen Forscher, wir brauchen Ingenieure, wir brauchen Labore. Was wir vermutlich etwas weniger dringend brauchen, sind immer neue Leute, die Programme verwalten, Programme erklären, Programme begleiten, Programme evaluieren und anschließend auf Veranstaltungen darüber berichten, wie hervorragend die Programme abgelaufen sind. Doch wer diesen Einzelplan genauer liest, stellt fest, auch im Forschungshaushalt kann diese Bundesregierung nicht vollständig von ihren alten ideologischen Lieblingsprojekten lassen. Allein für sozial- und geisteswissenschaftliche Forschung sind über 100 Millionen Euro vorgesehen. Und schauen wir uns mal an, womit sich der Bund dort beschäftigen möchte. Da lesen wir von gesellschaftlichem Zusammenhalt, von Rechtsextremismus und Rassismus, von Migration und Fluchtursachen und von zahlreichen weiteren gesellschaftspolitischen Forschungsfeldern. Wohlgemerkt zum Linksextremismus nicht zu viel. Und natürlich braucht ein starkes Land wie Deutschland Geistes- und Sozialwissenschaften. Aber die entscheidende Frage für den Haushaltsgesetzgeber ist, muss der tüchtige Steuerzahler wirklich jede gesellschaftspolitische Fragestellung üppig finanzieren, die Beamte und Politiker für interessant halten? Andere Länder entwickeln Technologien, wir entwickeln Begleitstrukturen. Andere bauen Unternehmen auf, wir bauen Projektträger auf. Andere bringen Innovationen auf den Markt, wir bringen Broschüren auf den Markt. Und wenn das alles nicht funktioniert, können wir wenigstens

0: hervorragend darüber kommunizieren. China wartet nicht darauf, bis Deutschland den nächsten Workshop über gesellschaftlichen Zusammenhalt abgeschlossen hat. Die Vereinigten Staaten warten nicht auf die nächste deutsche Förderbekanntmachung. Andere Länder investieren mit enormer Geschwindigkeit in Technologien, aus denen morgen Arbeitsplätze, Wohlstand, strategische Macht entsteht. Und die Bundesrepublik? Wir planen, erheben Daten, wir machen internationale Vergleiche, wir betreiben strategische Vorschau, wir schreiben Berichte und irgendwann stellen wir dann völlig überrascht fest, China hat inzwischen das Produkt entwickelt, Amerika hat das Unternehmen gegründet und Deutschland besitzt immerhin eine ausgezeichnete PowerPoint-Präsentation dazu. Aber wir kommen zur Raumfahrt. 189 Millionen Euro unter der Überschrift Raumfahrt Informationssicherheit. Darin findet sich unter anderem ein Posten von 94,5 Millionen Euro mit der ausgesprochen ausführlichen Bezeichnung ESA-Konferenz. 94,5 Millionen Euro, zwei Wörter als Begründung. Bei den Erläuterungen spart dieses Ministerium offensichtlich schon. Wenn ein Haushalt fast 100 Millionen Euro unter der Bezeichnung ESA-Konferenz führt und das Ganze gleichzeitig als Informationssicherheit unter einer Bereichsausnahme läuft, also wieder Schulden finanziert, dann darf die Öffentlichkeit die vollkommen altmodische Frage stellen, was genau wird hier eigentlich finanziert? Und warum muss man hierfür Schulden machen? Deshalb brauchen wir vier einfache Fragen für jeden Haushaltstitel. Erstens, was bringt diese Maßnahme konkret? Zweitens, kann dieser Nutzen überhaupt gemessen werden? Drittens, ist der Bund dafür zuständig? Und viertens, wenn Sie diesen Titel morgen streichen würden, würde irgendjemand außerhalb des Ministeriums das überhaupt merken? Deutschland war einmal das Land von Ingenieuren und Forschern. Unser Anspruch darf nicht sein, Weltmeister bei Förderanträgen und Projektträgerleistungen zu werden. Unser Anspruch muss sein, wieder ein Land zu werden, in dem die Technologien entstehen, die die Welt von morgen prägen. Zusammengefasst, weniger Vogelstimmen, mehr Seriosität. Vielen Dank.
1: Sergej Minich war das für die größte Oppositionsfraktion, die AfD, und ihm
2: darf ich noch Folgendes mitteilen. Die Abgeordnete Köktürk hat heute von mir zwei Ordnungsrufe erhalten. Insgesamt hat sie damit innerhalb der letzten drei Sitzungswochen drei Ordnungsrufe erhalten. Dementsprechend setze ich gegen die Abgeordnete ein Ordnungsgeld nach § 37 Absatz 1 unserer Geschäftsordnung fest. Wir kommen jetzt zur nächsten Rednerin.
1: Das bezog sich jetzt auf den Zwischenfall von vorhin, als die Linkspartei-Abgeordnete Köktür heftige Zwischenrufe gegenüber dem AfD-Abgeordneten getätigt hat und drei Ordnungsrufe erhalten hat von der Bundestagsvizepräsidentin und nun offenbar ein Ordnungsgeld zahlen muss. Jetzt am Rednerpult Wiebke Esther für die SPD-Fraktion.
3: Wenn wir, meine Damen und Herren, über Forschungspolitik sprechen, sprechen wir schnell über die großen Dinge, über Forschungsschiffe, Packeis, über Supercomputer, Quantentechnologien. Das alles kommt in diesem Haushalt vor mit großen Zahlen. Aber kein Forschungsschiff macht eine Entdeckung, kein Supercomputer stellt sich selbst die entscheidende Frage, zumindest noch nicht. Am Anfang von Forschung und Fortschritt stehen Menschen. Menschen mit Neugier und Ideen und mit der Chance, etwas daraus zu machen. Und wir wissen heute nicht, wo die nächste große Entdeckung wird, was die nächste große Entdeckung wird oder wer sie machen wird. Wir können Erkenntnisse nicht bestellen. Das ist das Besondere an Forschung. Aber wir können bestmögliche Voraussetzungen dafür schaffen, dass Neues entsteht. Für die Menschen, und das steht in diesem Haushalt, und zwar gleich doppelt. Wir finanzieren nämlich die Arbeit von Forscherinnen und Forscher und die wiederum erstreben dann Erkenntnisse für Menschen, medizinische, psychologische, physikalische, juristische, volkswirtschaftlich, historisch, gesellschaftlich, in so vielen Disziplinen mehr. Um all das geht es in diesem Haushalt. Für das Forschungsministerium sind im Haushaltsentwurf 22 Milliarden vorgesehen und damit finanzieren wir BAföG, Studienplätze, Forschung an Hochschulen und Instituten. Wir finanzieren neue Hochschulgebäude, den neuen Forschungseisbrecher Polarstern 2, Forschung von Frauengesundheit, den Austausch von Wissenschaft und Bevölkerung. Wir finanzieren, dass man aus Geschichte lernen kann und vieles davon, so scheint es mir, ist heute wichtiger denn je. Mit der Hightech-Agenda Deutschland investieren wir deutlich mehr in Schlüsseltechnologien von künstlicher Intelligenz und Mikroelektronik bis zu Biotechnologien, Quantentechnologien. Dafür sind über 500 Millionen Euro mehr eingeplant, auch weil Deutschland und Europa resilient und handlungsfähig bleiben müssen. Gute Forschungspolitik braucht neben neuen Investitionen auch Verlässlichkeit. Und deshalb halten wir unsere langfristigen Zusagen ein. Der Pakt für Forschung und Innovation und der Zukunftsvertrag Studium und Lehre werden gestärkt. Und für die nächste Förderentscheidung der Exzellenzstrategie sorgen wir finanziell vor. Wichtigste Voraussetzung für Forschung sind die Menschen, die kreativ sind, die forschen, lehren und lernen. Und deshalb stärkt dieser Haushalt auch das 1000-Köpfe-Plus-Programm, mit dem wir Menschen, Forscherinnen und Forscher aus der ganzen Welt Möglichkeiten bieten, in Deutschland zu forschen. Und weil wir es uns nicht leisten können, dass ein Mensch auf Bildung verzichtet, weil das Geld nicht reicht, erhöhen wir das BAföG. Es ist eine Frage der Chancengerechtigkeit, aber nicht nur. Zukünftige Forschung braucht die besten Talente und eine starke Wirtschaft braucht gut ausgebildete Fachkräfte. Und deshalb bin ich froh, dass das Kabinett im August die BAföG-Reform auf den Weg gebracht hat. Um diese Reform haben wir sehr gerungen. Es war mir und der SPD-Fraktion ein Herzensanliegen, dass wir das Geld für die jungen Menschen erhöhen, dass das BAföG nicht Teil der Sparpolitik wird. Und das, meine Damen und Herren, haben wir erreicht. Die Wohnkostenpauschale steigt von 380 auf 440 Euro. Der Grundbedarf wird auf 563 Euro angehoben. Die Elternfreibeträge werden zukünftig in jedem Jahr angehoben. Den zusätzlichen Finanzbedarf nehmen wir auf und werden wir in den Beratungen des Haushalts noch einführen. Und wir machen das BAföG auch einfacher. Wir werden es digitaler machen bei der Antragsteller und mit weniger Bürokratie versehen, weil endlich die Leistungsnachweise nach dem 5. Semester wegfallen. Meine Damen und Herren, das sind konkrete Verbesserungen, die junge Menschen das Leben leichter machen. Das BAföG ist keine beliebige Sozialleistung, es ist eine Investition in Chancengerechtigkeit und in die Zukunft unseres Landes. Wir wissen nicht, wer die nächste große Entdeckung macht. Vielleicht ist es der junge Mensch, der heute am Küchentisch sitzt und rechnet, ob er sich das Studium leisten kann. Wir sorgen dafür, dass das der Fall ist. Und genau deshalb, meine Damen und Herren, gehören Investitionen in Forschung und Investitionen in Bildung immer zusammen. Wer Zukunft gestalten wird, muss in Technologien investieren und die Menschen, die aus ihnen Fortschritt machen. Wir freuen uns auf die anstehenden Haushaltsberatungen. Und zum Abschluss, meine Damen und Herren, möchte ich Ihnen noch erklären, dass das Projekt BirdNap in Grenzregionen und in Sicherheitsregionen ungewöhnliche Laute, die beispielsweise von Vögeln ausgestoßen werden, erkennt. Es ist damit sicherheitsrelevant, weil es vor schädlichen oder vor feindlichen Übergriffen und Eindringen dann warnen kann. Dass die AfD das nutzt, um hier Betrug zu unterstellen, zeigt, dass sie es entweder nicht verstanden hat oder...
4: Sie müssen zum Ende kommen, Frau Kollegin.
3: Entweder hat sie es nicht verstanden oder man könnte ihr Böses unterstellen.
4: Vielen Dank.
1: Wiebke Esther war das für die SPD-Fraktion und hier hat die Sitzungsleitung übernommen Omid Nuripur von Bündnis 90 Die Grünen. Er ist Bundestagsvizepräsident. Jetzt am Rednerpult Paula Pichotta für Bündnis 90 Die Grünen.
5: Und vor allen Dingen auch liebe Wissenschaftlerinnen in diesem Land. Ja, formal bleibt der Forschungsetat mehr oder weniger konstant mit ungefähr 22 Milliarden. Aber die vielen Buchungstricks, die vielen Haushaltstricks, die über diesen Gesamthaushalt ausgebracht werden und die ihn auch überformen, die führen auch dazu, dass der Forschungsetat deutlich weniger Planungssicherheit für die Forschenden in diesem Land im nächsten Jahr nach sich ziehen wird. Und lassen Sie mich kurz, die Ministerin hat es ja in manchen kleinen Nebensätzen schon anklingen lassen, lassen Sie es mich kurz ausführen, warum das ein großes Problem ist. Wir haben zum Beispiel die sogenannte globale Minderausgabe. Das ist ein absolut adäquates Mittel, um auch in einem Haushalt zu veranschlagen, es werden wahrscheinlich nicht alle Mittel hundertprozentig abfließen, gerade auch im Forschungsbereich. Und das zu kalkulieren und deswegen auch zu wissen, am Ende bleibt wahrscheinlich dieser Bodensatz. Das war mal das Ziel einer globalen Minderausgabe in einer soliden Haushaltspolitik. Aber in diesem Haushaltsentwurf wird sie zweckentfremdet. Sie wird aufgepumpt und sie wird überdehnt auf inzwischen 760 Millionen globale Minderausgabe in diesem 22 Milliarden Etat. Das heißt, von Anfang an ist klar, dass 760 Millionen, fast eine Milliarde, gar nicht ausgegeben werden können. Und immer wenn jetzt hier Kollegen der Koalition sich hinstellen, das haben wir gemacht, das haben wir aufgestockt, alles ist unter Vorbehalt, weil auch mit Abschluss des Haushaltsverfahrens nicht klar sein wird, wo das Ministerium dann diese 760 Millionen einspart. Und das gibt auch die Kontrolle über den Haushalt aus der Hand des Parlaments in die Hand der Regierung und der Hausleitung. Und das ist nicht der Sinn und Zweck des Königsrechts Haushaltsführung im Parlament. Deswegen müssen wir an der Stelle deutlich nachbessern, insbesondere auch mit dem Ziel, dass sich Forschende darauf verlassen können, am 01.01.27, wenn es heißt, in dem Titel, den du hier abrufst, sind so und so viel Euro drin, dass die auch wirklich fließen. Und ich möchte Ihnen mal zeigen, und das ist weniger die Schuld des BMFTR als des BMF, wie absurd da teilweise vom BMF Vorgaben gemacht werden. Es gibt nämlich jetzt zum ersten Mal auch, und das ist eine unglaublich schöne Wortschöpfung, die globale Minderausgabe-Effizienzsteigerung. Da wird unter anderem dem Forschungsministerium gesagt, sie sollen jetzt pauschal nächstes Jahr noch mal 120 Millionen einsparen, indem sie ihre Verwaltung stärker digitalisieren, KI nutzen und Effizienzsteigerungen heben. Ja, aber das sollen sie aus dem Bereich der Verwaltung machen, der, wenn man IT und Verwaltung zusammenzählt, im Forschungsetat überhaupt nur 80 Millionen hat. Wie soll man denn aus 80 Millionen 120 Millionen Einsparungen generieren, Lars Klingbeil? Das ist ja heute schon klar, dass das am Ende von den Forschungsförderungen abgezogen wird, weil ja auch so viele Bildungstitel ans Ministerium von Frau Prien abgegeben wurden, dass man da eben keine Querfinanzierung mehr machen kann. Dieses Geld geht vom Forschungsetat ab und das müssen wir im Laufe des Haushaltsverfahrens so gut wie möglich korrigieren und reduzieren, meine Damen und Herren. Und wir haben auch einfach viele Großprojekte, die nicht ausfinanziert sind. Die Ministerin hat ESA angesprochen. Wir unterstützen das auch, dass wir da über 5 Milliarden zugesagt haben. Bis 2030 sind die aber leider nicht ausfinanziert. Und wenn auch da noch 300 Millionen fehlen und bis heute nicht klar ist, wie die in den nächsten Jahren finanziert werden sollen, geht auch das wieder zulasten der Forschungsausgaben. Noch gar nicht zu reden von dem Fusionsreaktor. Ich will jetzt gar nicht einsteigen in die Frage, wie sinnvoll oder wenig sinnvoll fachlich so ein Fusionsreaktor ist. Aber wenn man wie das BMFTR Kosten von bis zu 9 Milliarden Euro veranschlagt, dann wissen wir auch aus dem Verkehrsbereich, wenn man ein Großprojekt startet, muss die Finanzierung des Großprojektes bis zum Ende klar sein, weil sonst produziert man nur Investitionsruinen. Und das haben wir in Deutschland eigentlich in den letzten Jahren besser gemacht als andere Länder, auch dank einer soliden Haushaltspolitik, dass wir eben kaum Investitionsruinen irgendwo stehen haben, wenn man mal den Verteidigungsbereich ausnimmt. Und jetzt hier das zu riskieren, ist einfach nicht solide. Wir müssen, wenn wir Großprojekte starten, sicher sein, dass wir die auch bis zum Ende durchfinanzieren können und nicht nach der nächsten Bundestagswahl mit geänderten politischen Prioritäten dann hier die Finanzierung einfach abbricht und Steuergeld in Milliardenhöhe versackt ist, meine Damen und Herren. Lassen Sie mich zum Ende noch kurz ausführen. Die großen Forschungseinrichtungen Max Planck und Co., die bekommen ja ihre gesetzlich garantierte 3-prozentige Steigerung unter anderem auch um Inflation auszugleichen, damit die auf einem konstant hohen Niveau forschen und arbeiten können. Die kleinen Forschungseinrichtungen haben das nicht. Die Deutsche Akademie für Naturwissenschaften, die Leopoldina. Und nachdem die jetzt mehrere Jahre mit Nullrunden hinter sich haben, kommen die jetzt in den Bereich, wo sie ihre Arbeit einschränken müssen. Und insbesondere auch an die Kolleginnen und Kollegen der Koalition. Ja, die Leopoldina ist in Sachsen-Anhalt. Ich glaube aber, wir sollten genau diese Institution in diesem Jahr mit mehr Mitteln ausstatten, damit sie weiter so effizient arbeiten kann. Vielen Dank.
4: Vielen Dank.
1: Die nächste Rednerin. Paula Piechotta war das für die Bündnis 90 Die Grünen. Und ihr folgt jetzt nach für die Linkspartei Isabel Wandre.
6: Herr Vizepräsident, werte Kolleginnen, sehr geehrte Frau Beer. Wissenschaft ist mehr als nur ein Motor für Innovation und Wirtschaftsförderung. Wissenschaft dient dem Erkenntnisgewinn und ist nicht weniger als das Fundament unserer Zukunft. In einer komplexen Welt bietet sie verlässliche Fakten und Orientierung. Sie hinterfragt Narrative, prüft Argumente auf ihre Evidenz und schützt unsere Gesellschaft vor Fake News. Und ob Klimawandel, Pandemie oder soziale Ungleichheit, Forschung und Wissenschaft sind die Voraussetzung zur Lösung globaler Krisen. Und deswegen müssen wir uns gerade in der Haushaltsaufstellung fragen, wie müssen Wissenschaft und Forschung eigentlich ausgestattet werden, sodass sie genau zu diesen Zwecken in der Lage sind. Wissenschaft braucht eine Finanzierung, die es ihr ermöglicht, die großen, komplexen Herausforderungen zu bearbeiten. Und genau dem werden Sie in Ihrem Haushalt nicht gerecht. Ihr Wissenschaftshaushalt, Frau Beer, ist vor allem eins, ein Wirtschaftsförderprogramm. Das wird schon in den Formulierungen Ihrer wesentlichen politischen Ziele deutlich, wenn Sie schreiben, ich zitiere, Sie stärken unsere Wettbewerbsfähigkeit und sichern langfristig Wertschöpfung, Wohlstand und Souveränität für Deutschland. Knapp 40% Ihres Etats folgt genau diesem Ziel und fließt in Innovation und in Ihre Hightech-Agenda. Eine Strategie, die vor allem dem Zukunftsversprechen der Tech-Industrie hinterherrennt und Geld im Gießkannenprinzip verteilt. Aber selbst aus wirtschaftlicher Perspektive ist Ihr Agieren komplett kopflos. Denn was passiert aktuell mit den Ausgründungen und Start-ups, die Sie fördern? Die USA und China kaufen in den letzten Jahren massiv deutsche Patente auf. Jedes dritte ist bereits weg. Wirtschaftswissenschaftler warnen also genau davor, dass man das Know-how abfließt und diese Gießkannenförderung verpufft. Und wir wissen doch, die großen Herausforderungen der Menschheit lassen sich nicht lösen, wenn wir auf die beste Verwertbarkeit setzen. Es braucht eine freie Forschung, die auch Probleme untersucht, mit denen sich kurzfristig kein Geld verdienen lässt. Aber es gibt noch mehr, was Wissenschaft und Forschung dringend benötigt. Und das sind vor allem beste Arbeitsbedingungen und starke Hochschulen. Doch die Realität von Wissenschaftlerinnen sieht nach wie vor anders aus. Kettenbefristung und prekäre Beschäftigungsverhältnisse statt Planbarkeit und Sicherheit. Marode Hochschulen und wenige Exzellenzhochschulen statt exzellenter Bedingungen für alle. Solange Sie das nicht ändern, bringen auch noch so gut gemeinte Chancengerechtigkeitsprogramme für Frauen in der Wissenschaft nichts. Und richtig absurd wird es, wenn wir uns dann Ihren Plan zur Reduzierung des Sanierungsstaus an den Hochschulen anschauen. 140 Milliarden beträgt der Sanierungsstau. Und was stellen Sie mit dem Sondervermögen 2027 zur Verfügung? 566 Millionen. Ja, wie viele Hochschulen sollen denn noch teilgeschlossen werden, bevor Sie die Länder endlich unterstützen? Und Frau Beer, auch eine Wissenschaftsministerin muss die PISA-Ergebnisse und die steigende Bildungsungerechtigkeit in diesem Land doch wachrütteln. Setzen Sie sich für die Zurücknahme der Kürzung in der Bildung bei Kindern, Jugendlichen und ihren Familien ein. Dieser Haushalt ist unverantwortlich und darf so nicht beschlossen werden.
4: Danke Ihnen.
1: Isabel Wandre war das für die Linkspartei. Sie hat die maroden Hochschulen hervorgeworfen in Deutschland und in einen Sanierungsstau in Höhe von 140 Milliarden Euro benannt. Und Bundesforschungsministerin Dorothee Beer vorgeworfen, es sei ein zu geringer Beitrag für die Sanierung der Hochschulen bereitgestellt im Haushalt für das kommende Jahr. Jetzt am Rednerpult für die Unionsfraktion Inge Grässle.
7: Also natürlich gibt es auf einer mehrtägigen Konferenz, die Deutschland auch veranstaltet, Ausgaben. Aber 95 Millionen dienen natürlich dazu, die in Programme weiterzureichen für das, was wir eigentlich machen wollen, nämlich Forschung auf diesem Sektor. Industrie, Forschung, das ist also eine Verkennung und eine Verkehrung zu sagen, jetzt habt ihr 3 Tage Party gemacht und der Steuerzahler muss es zahlen. Das ist mitnichten so. Falsch. Zur Frage, als Tiere, als Frühwarnsystem und die Erforschung dessen hat die Kollegin Esther schon was gesagt, die Wiebke. Und ich kann nur sagen, also der Forschungsbegriff der AfD beunruhigt mich wirklich, weil sie verstehen so wenig von dem, was ist Forschung, was brauchen wir, wie funktioniert es. Vielleicht müssen Sie es mal probieren. Ich kann Ihnen mal die Lektüre meiner Doktorarbeit wirklich empfehlen. Da lernen Sie was. Da lernen Sie was. Wirklich. Also, und dann möchte ich noch einen Satz sagen zu den Grünen. Also dieses Angstmodell nach dem Motto, die nehmen euch am hinteren Ende wieder alles weg, jetzt stellen sie es ins Schaufenster und dann nehmen sie es alles weg. Also ein Blick in die Bundeshaushaltsordnung, das ist allen anwesenden Zuschauerinnen und Zuschauern und natürlich der Weltpresse gesagt, das ist das Heft, das ist das Buch, das sind die Regeln für den Haushaltsvollzug. Und diese Regeln für den Haushaltsvollzug sind heilig. Da muss die Verwaltung sich dran halten. Und da steht drin, und zwar schon seit Jahr und Tag, die gegenseitige Deckungsfähigkeit jeder Haushaltsposition. Alles ist mit allem deckungsfähig. Das heißt, das, was wir so machen, ist ja sowieso immer eher so eine ungefähre Richtung. Aber zu sagen, die stellen alles zur Disposition, das ist einfach unfair. Aber auch uns gefällt die hohe GMA natürlich nicht. So. Und eigentlich wollte ich jetzt mal was Nettes sagen über die Ministerin, weil, Frau Ministerin, Sie es geschafft haben, Aufmerksamkeit für Forschungspolitik zu verstärken. Also ich finde es ganz toll. Und Sie machen auch deutlich, Forschungspolitik ist mehr als Wissenschaftsbetrieb und mehr als Forschung hier, Forschung da. Also da gibt es einen Gesamtentwurf, deswegen, das finde ich ganz toll. Und bayerische Raketen sind wirklich gut. Deswegen. Also, und natürlich, mir gefällt auch, dass Sie sich für Frauenforschung in der Medizin einsetzen. Ihr verhetzt es immer als Genderforschung. Frauen reagieren auf Medikamente anders. Begreift's doch endlich. Begreift's doch. Also eigentlich, wir reden hier darüber. Wir haben natürlich ein Problem, eben weil diese Geschichte bis jetzt so wenig erforscht ist, wenn Arzneimittelforschung betrieben wird. Deswegen, das ist auch wichtig, dass so Phänomene untersucht werden, die bis jetzt immer eher in der Medizinforschung unten durchfallen, zum Beispiel die Wechseljahre. Sagen alle Ärzte, oh, das war aber ein Thema, da haben wir nicht viel davon gehört. So,
4: Frau Kollegin, erlauben Sie eine Zwischenfrage aus den Reihen der AfD?
7: Ach nee, Frau Präsidentin, nein, danke, nein.
4: Schätzen Sie vor.
7: Genau. Also ich möchte schon mal nochmal sagen, was wir bis jetzt erledigt haben. Das Wissenschaftsfreiheitsgesetz kommt nächste Sitzungswoche. Das ist eine tolle Sache, weil wir natürlich diese Fessel lösen des Tarifvertrags im öffentlichen Dienst. Wir werden andere Forscher bekommen. Und das funktioniert schon. Wissen Sie was? Der von Ihnen so geschätzte Donald Trump hat die Forschungslandschaft in den USA so umgegraben, dass die USA hochklassige Forscher verlieren. Wie schön, dass die jetzt auch nach Europa kommen, auch nach Deutschland kommen. Es ist falsch. Es gibt eben in der Forschung auch vieles, aber das, was da passiert, ist sehr viel mehr, als zu sagen, da gibt es so ein paar Auswüchse, die wollen wir nicht mehr. Es ist ein grundlegender Wechsel. Und von diesem Wechsel werden sich die USA auch nicht mehr erholen. So, Hightech-Agenda für uns auch ganz wichtig. Deutschland macht endlich das, was USA und China schon lange macht. Statt Förderung mit der Gießkanne gibt es Förderung aus einem Guss. Neue Spitzenpositionen, Wettbewerb um Know-how und Zugänge zu Technologie, KI, Quantencomputing, Batteriefertigung. Da konzentrieren wir die Mittel drauf. Und das ist eine Riesenaufgabe, die wir haben, weil damit wird Deutschland in den nächsten 10 und 20 Jahren Geld verdienen. Und ansonsten möchte ich mich der Frau Kollegin Esther anschließen. Ich hoffe wirklich, dass die jungen Leute, die in 10 und 20 Jahren hier Spitzenforschung abliefern, dass es uns gelingt, genau die zu entdecken und denen zu helfen, Fuß zu fassen. Dankeschön.
1: Inge Grässle war das für die Unionsfraktion aus Baden-Württemberg. Sie ist stellvertretendes Mitglied im Forschungsausschuss und hat Ihrer Ministerin Dorothee Bär noch einmal den Rücken gestärkt für ihre Politik. Jetzt am Rednerpult Nicole Höst für die größte Oppositionsfraktion, die AfD.
8: Hoffnung. Im Einzelplan 30 sind fast 22 Milliarden Euro gebunden. Wissenschaftseinrichtungen, Projektförderung, Hochschulvereinbarung, BAföG, Aufstiegsförderung und Begabtenförderung schaffen ein sehr enges Korsett. Der Bundesrechnungshof bestätigt, es fehlt an Prioritäten, an klaren Zielen, abgestimmten Programmen, Wirtschaftlichkeitsprüfungen und Erfolgskontrollen. Solange Sondervermögen zur Verfügung standen, wurden notwendige Entscheidungen vertagt. Bei der Hightech-Agenda, der Fusionsforschung und den Quantentechnologien drohen unklare Finanzierungswege und dauerhafte Folgenlasten. In der Raumfahrt fehlt die Sicherheit für die deutsche Industrie. Die Zusagen gegenüber der ESA führen zu neuen Lücken, die das Ministerium aus dem eigenen Haushalt schließen soll. Frau Ministerin, der Abfluss bewilligter Mittel beweist keinen Erfolg. Dabei ist allein die erzielte Wirkung entscheidend. Und daraus erfolgen klare Grundsätze. Keine automatischen Mittelaufwüchse, solange erhebliche Rücklagen bestehen. Keine Fortführung von Hochschulprogrammen ohne überzeugende Evaluation. Keine Übernahme befristeter Klimaprojekte in den Dauerhaushalt. Und schon gar nicht, wenn ihre wissenschaftliche Grundlage nachweislich entfallen ist, meine Damen und Herren. Es gilt, kennt das Ministerium den wirtschaftlichen Nutzen seiner Ausgaben nicht? fehlt die Erfolgskontrolle. Kennt es ihn und handelt nicht, fehlt die Führung. Die deutsche Forschung besitzt im Weltmaßstab weiterhin eine beachtliche Leistungsfähigkeit. Aber es zeigt sich ein Muster, das zu Recht verärgert. Deutschland forscht, doch produziert und verdient wird zu häufig im Ausland mit unseren Ideen. Mit dieser Weichenstellung finanziert die Bundesregierung seit Jahren die wirtschaftliche Kraft anderer Staaten. Für die wirtschaftliche Nutzung von Forschungsergebnissen hat Deutschland immer noch gravierende Standortnachteile, Energiekosten, Abgabenlast, Mangel an Fachkräften, Bürokratie und ideologische Erwartungen machen es insbesondere für Start-ups oft attraktiver, die Produktion gleich ins Ausland zu verlegen. Und obwohl sie ihn mitgestalten, sind sie nicht im Mindesten auf die Auswirkungen des wohlstandsvernichtenden Haushaltsentwurfs ihrer Regierung vorbereitet, Frau Ministerin. Eine Regierung, der die Zukunftsfähigkeit Deutschlands am Herzen liegt, muss Forschung und Innovation entfesseln. Sie muss die Ausweitung des privatwirtschaftlichen Anteils an den Aufwendungen für Forschung und Innovation durch geeignete Anreizsysteme forcieren. Sie muss Generierung von Risikokapital ermöglichen und eine Stärkung der Gründerkultur bewerkstelligen. Die dafür notwendigen Veränderungen im Patent-, Steuer-, Insolvenzrecht, schnellere Genehmigungen, niedrigere Energie- und Abgabenlasten sowie weniger Bürokratie sind überfällig. Frau Ministerin, der Investitionskreislauf muss stehen. Forschung, Technologie und Raumfahrt sind Teil der zukunftskritischen Infrastruktur Deutschlands und keine Luxusspielwiese für Projektitis. Ein Land mit Reichtum und Überfluss kann sich Lehrstühle leisten, die sich zum Beispiel mit neu erfundenen Wortendungen zu erfundenen Geschlechtsidentitäten oder Klima-Hokuspokus beschäftigen. Ein Land im Strudel der Wohlstandsvernichtung kann das nicht. Und wer regelt das Notwendige? Ja, Sie haben es angesprochen, Frau Gräßle, die Jugend. Die demografisch immer wenigeren Schulabsolventen mit tatsächlicher Hochschulreife werden in einer stark strauchelnden Wirtschaft im Hinblick auf ihre Studienfachwahl zukünftig wohl auf Fachrichtungen setzen, die sie zur Erwerbstätigkeit in einem Deutschland ohne NGO oder Beamtenwasserkopf befähigen. Das ist kein Eingriff in die Wissenschaftsfreiheit, das ist die Macht des Faktischen, meine Damen und Herren. Und am besten gewöhnen Sie sich daran. Ich komme zum Schluss. Die notwendigen Änderungen sind ein Gebot der Generationsgerechtigkeit. Das, meine Damen und Herren, ist unsere heilige und ernste Pflicht, das zu gewährleisten. Vielen herzlichen Dank. Ja.
1: Nicole Höst war das, AfD-Politikerin aus Rheinland-Pfalz. Sie wirkt für ihre Partei mit im Ausschuss für Forschung des Bundestages. Und jetzt als nächster Redner am Rednerpult Rupert Stüwe für die SPD-Fraktion.
9: Herr Präsident, werte Ministerin, werte Kolleginnen und Kollegen, Wissenschaft hat ja ein Paradox. Die besten Bedingungen für disruptive Erkenntnisse sind verlässliche Strukturen. Und es ist eine Freiheit der Wissenschaft. Und ich sage zu meiner Vorrednerin, es reicht eben nicht, nachdem man gesagt hat, dass man alles beschränken will, danach zu sagen, naja, wir sind nicht gegen die Wissenschaftsfreiheit. Doch in jeder Rede sagen Sie, was Sie in der Wissenschaft beschränken wollen. Und das unterscheidet unser Modell von der Wissenschaft von Ihrem. Sie wollen eine Wissenschaft, die politisch-ideologisch vorgegeben ist. Und wir wollen eine Wissenschaft, die frei ist. Wir beraten heute einen Haushalt, der Wort hält. Gegenüber der Wissenschaft, gegenüber den Studierenden und gegenüber den Ländern, mit denen wir gemeinsam in Forschung investieren. 22 Milliarden Euro stehen 2027 für Wissenschaft, Forschung und Raumfahrt im Entwurf, ein Plus von 148 Millionen Euro. Und natürlich ist diese GMA, die da drin steht, nicht das, was uns Haushälterinnen und Haushälter freut. Aber wir halten vielleicht auch mal fest, es ist einer der Titel, wo die Bundesregierung sagt, ja, wir brauchen dort einen Aufwuchs im Haushalt. Und ich finde das ein richtiges Signal. Was heißt Wort halten eigentlich konkret? Der Pakt für Forschung und Innovation, den garantiert den 3-prozentigen Aufwuchs auch im nächsten Jahr über 150 Millionen Euro für die für diese Organisation. Wir halten Wort beim Zukunftsvertrag Studium und Lehre, 202,2 Milliarden Euro dynamisiert. Und ich würde mich freuen, wenn da die Länder für 2028 mit uns gemeinsam arbeiten, dass wir das fortsetzen können. Wir setzen einen deutlichen Akzent bei der Exzellenzstrategie. Und beim BAföG erhöhen wir die Mittel um 50 Millionen Euro. Das ist ein guter Kompromiss. Der muss sich im Haushalt auch wiederfinden. Denn kein junger Mensch sollte beim Studieren auf reiche Eltern angewiesen sein, liebe Kolleginnen und Kollegen. Wir investieren dort, wo über Jahre zu wenig investiert wurde, in die Infrastruktur der Hochschulen, 560 Millionen Euro. Und ich hoffe, dass die Länder dieses Geld richtig ausgeben, denn es ist eine Aufgabe der Länder, diese Infrastruktur bereitzustellen. Und eins ist mir noch wichtig. Wissenschaftspolitik in diesen Jahren ist auch eine Frage der Haltung. Deswegen finde ich das 1000-Köpfe-Plus-Programm so gut, was wir machen. Denn es ist ein Anker für die Wissenschaftsfreiheit. Aber wir müssen uns klar sein, Wissenschaft kennt keine Käseglocke. Sie lebt von internationalen Kooperationen. Und ich finde, da hat uns der Haushaltsentwurf schon auch als Haushalterinnen und Haushalter noch eine kleine Aufgabe mitgegeben, dass wir diese Kooperationen in der Breite stärken über das 1000-Köpfe-Plus-Programm hinaus. Wir investieren noch mal besonders in die Lebens- und Biowissenschaften. Next Generation MedTech, da bündeln wir Medizintechnikförderung, aber wir machen auch noch was anderes. Und das ist mir besonders wichtig. Wir haben in diesem Parlament gemeinsam die nationale Dekade gegen postinfektiöse Erkrankungen auf den Weg gebracht. Karl Lauterbach sitzt mir da in der ersten Reihe gegenüber. Der war ja nicht ganz unmaßgeblich damit beteiligt. 500 Millionen Euro über 10 Jahre übrigens. Der Kollege Albani natürlich auch von der CDU-CSU. Ich habe nur in die eine Richtung geguckt. 500 Millionen Euro über 10 Jahre für die Erforschung von Long-Covid und ME/CFS. Und wer weiß, wie lange wir darüber diskutieren. Endlich haben wir es hingekriegt in dieser Koalition. Ich bin darüber unendlich dankbar. Im Kern hält dieser Haushalt die zentralen Versprechen des Wissenschaftsstandorts Deutschland bei der Grundfinanzierung der Forschungsorganisationen, beim Zukunftsvertrag, bei der Exzellenzstrategie, beim BAföG, bei der Hochschulinfrastruktur und bei der Raumfahrt. Wir bieten also verlässliche Strukturen für disruptive Innovationen.
4: Vielen Dank.
1: Robert Stüwe war das von der SPD. Und eine Bemerkung am Rande. Die Hightech-Agenda Deutschland, die einige Redner hier heute im Bundestag schon erwähnt haben, ist das zentrale Forschungs- und Technologieprogramm der Bundesregierung, das Bundesforschungsministerin Dorothee Bär vorantreibt. Damit soll Deutschland bei strategisch wichtigen Technologien wieder international führend werden, unter anderem im Bereich der künstlichen Intelligenz, Quantentechnologie oder etwa Mikroelektronik. Hier jetzt am Rednerpult die nächste Rednerin, und das ist Ayse Asa von Bündnis 90 Die Grünen.
10: Glauben tatsächlich, dass wir mit russischem Gas und Remigration wieder Weltmarktführer werden. Das, meine Damen und Herren, ist nicht nur völlig weltfremd, sondern eine gefährliche Illusion. In Sachsen-Anhalt bangt gerade die Wissenschaft um ihre Existenz, und die Hochschulen bundesweit fragen sich, wie es um den Zukunftsvertrag bestellt ist, wenn einzelne Bundesländer alles blockieren können. Während die extremen Rechten unser Wissenschaftssystem und damit unsere Zukunftsfähigkeit schwächen wollen, frage ich mich, wo ist eigentlich unsere Forschungsministerin? Wo ist Dorothee Bär? Frau Bär nutzt Wissenschaftsfreiheit vor allem zu Standortmarketingzwecken. International wirbt sie in ihrem 1000-Köpfe-Programm um Spitzenkräfte. Im eigenen Land aber, da knickte sie und ihre Fraktion im Fall der Verfassungsrechtlerin Brosius Gersdorf vor dem Druck rechter Medienplattformen und der AfD ein und verstand nicht, welches Playbook da gespielt wurde. Nun zur Hightech-Agenda. Hightech, Hightech, Hightech. Kein Experte glaubt, dass das hilft, ein europäisches KI-Modell zu entwickeln und unsere Abhängigkeit von den USA und China zu brechen. Dazu bräuchte es eine Führungsrolle Deutschlands in Europa und eine massive Bündelung von Forschungsdaten. Wirtschaftsministerin Reiche fordert in Gastbeiträgen ein souveränes europäisches KI-Ökosystem und erwähnt die Hightech-Agenda mit keinem Wort. Die Regierung glaubt also nicht einmal selbst an das eigene Prestigeprojekt. Genauso unambitioniert die Zukunft des wissenschaftlichen Mittelbaus und der wissenschaftlichen Karrieren unterhalb der Professur. Von der versprochenen Mittelbaustrategie ist überhaupt keine Rede mehr, liebe SPD. Fragen Sie doch die wissenschaftlichen Talente, die sich von einem befristeten Vertrag zum nächsten hangeln, ob sie noch an diese Hightech-Ziele glauben. Aber wissen Sie, wo Schwarz-Rot Prioritäten setzt? Millionen sollen für eine Hyperloop-Teststrecke bereitgestellt werden, während der ÖPNV vor unseren Augen verfällt. Zukunftsvisionen und Science-Fiction für übermorgen, während heute jeder zweite Zug ausfällt oder sich verspätet. Erinnerungen an die Flugtaxis werden wach. Genauso ein Armutszeugnis, die ganze Debatte zum BAföG. Ministerin Baer hat widerwillig ein BAföG-Reformchen auf den Weg gebracht, die den Namen nicht verdient. Eine Mietpauschale, die in keiner Universitätsstadt reicht. Chancengerechtigkeit, Fehlanzeige. Schließlich, das habe ich von der Kollegin gerade auch noch mal gehört, um den Kernhaushalt zu entlasten, lagert das Ministerium 3,1 Milliarden Euro aus, ergänzend pauschale Einsparungen über 760 Millionen Euro. Der Haushalt des selbsternannten Future-Ministeriums hat wenig mit Zukunft, mit solider Haushaltsführung zu tun. Das ist Verschieben statt Regieren. Parallel weitet das Ministerium sein eigenes Personal um 53 neue Stellen aus, obwohl ja 8% Kürzung und Abbau von Stellen versprochen war, und zweistellige Millionenbeiträge für PR-Verträge, also fürs eigene Schulterklopfen und Selbstinszenierung. Sehr geehrte Frau Ministerin, wir brauchen keine PR-Shows, wir brauchen echte Investitionen in Köpfe, Wissenschaft und Innovation. Gerade jetzt reicht es eben nicht, Innovation nur zu versprechen. Politik muss auch Innovation ermöglichen und alles andere daran setzen, die wirtschafts- und innovationsfeindliche AfD von Regierungsverantwortung fernzuhalten. Frau
4: Abgeordnete, Ihre Redezeit und hoffentlich bald Ihr Handy-Akku sind abgelaufen. Die nächste Rednerin ist Nicole Golke für die Fraktion Die Linke.
11: Okay. Herr Präsident, Kolleginnen und Kollegen, in Sachen Wissenschaft und Forschung haben Ministerin Baer und die Union es dieses Jahr immer wieder in die Schlagzeilen geschafft. Aber leider nicht mit guten Nachrichten dazu, dass endlich mehr in die Forschung zu ME/CFS investiert wird, und leider auch nicht damit, angesichts des Klimawandels die Themen erneuerbare Energien oder Hitzeschutz stärker zu fokussieren. Nein, darum ging es nicht in diesem Sommer. Schlagzeilen haben Sie damit gemacht, die BAföG-Reformen, die Sie im Koalitionsvertrag verabredet haben, noch irgendwie verhindern zu können. Über Monate haben Sie getrickst, gestritten und blockiert. Sie haben Studierende verächtlich gemacht, um bei einer ohnehin völlig unzureichenden Kleinstreform noch irgendwo ein paar Millionen einsparen zu können. Es war und ist peinlich. Und Ihr Manöver war leider teilweise auch erfolgreich. Die Reform kommt jetzt später als verabredet. Und klar ist jetzt schon, wenn die Reform dann in 3 Jahren umgesetzt ist, werden die Mieten, die Strom- oder die Dönerpreise die Reform längst wieder aufgefressen haben. Ihre Reform zementiert die prekäre Situation der Studierenden. Die Union sollte sich was schämen. Wie wenig die Bundesregierung selbst ihrer Reform zutraut, das sieht man hier in diesem Haushaltsentwurf. Beim BAföG herrscht weitgehend Stagnation, weil Sie nämlich ganz genau wissen, dass Ihre Reform kaum etwas bewirken wird. Studieren wird in Deutschland ein Armutsrisiko bleiben. Das ist die traurige Wahrheit. Mehr als ein Drittel der Studierenden ist armutsgefährdet. Die Studierenden geben über die Hälfte ihres Einkommens für Miete aus. Für über 80% der BAföG-Beziehenden reicht die Wohnkostenpauschale nicht für die Miete. Für diese Menschen hat diese Regierung keine Empathie übrig und macht für sie auch keine Politik, wie der Kanzler gerade wieder bei seinen überreichen Milliardärskumpels deutlich gemacht hat. Aber die jungen Menschen so im Regen stehen zu lassen, ist eben auch wirtschaftspolitisch enorm kurzsichtig. Hören Sie mal zu. Die Wirtschaft geht den Bach runter. Betriebe suchen nach Fachkräften. Die Regierung hat keine Ahnung, wie sie Renten, Kranken- oder Pflegekasse finanzieren soll. Und in einer solchen Situation erschweren Sie es jungen Menschen, den für Sie passenden Ausbildungsweg zu wählen. Die mehr von Ihrer Wirtschaftskompetenz, liebe Union, die kauft Ihnen wirklich schon lange niemand mehr ab. Wie unwürdig ist es, dass eine Bundesregierung, die Rekordschulden macht, es nicht schafft, der jungen Generation eine Perspektive zu geben. Den Menschen, die in den nächsten Jahren Wohlstand erwirtschaften und die Rentenkassen stabilisieren sollen. Sie verspielen die Zukunft von jungen Menschen und sie verspielen auch die Zukunft unserer Gesellschaft. Es ist eine Katastrophe. Ein Studium darf kein Privileg für die Kinder reicher Eltern sein. Unsere Gesellschaft braucht Bildung und absolut jede und jeden, der studieren möchte. Vielen Dank.
4: Vielen Dank. Der nächste Redner ist Florian Müller für die CDU.
1: Nicole Gulke war das für die Linkspartei. Sie wirkt mit im Ausschuss für Forschung und Technologie. Und jetzt folgt ihr nach ans Rednerpult Florian Müller für die Unionsfraktion.
12: Ja, Herr Präsident, liebe Kolleginnen und Kollegen, Frau Bundesministerin, nach viel Drama und viel Schwarzmalerei vielleicht wieder zur Sache und zum eigentlichen Haushalt und zum eigentlichen Thema. Ich muss bei diesem Haushalt momentan an eine Geschichte denken, die sich jüngst zugetragen hat. Eine Kiste, die hat Bremen verlassen. Und diese Kiste wiegt 400 Kilo, da ist ein Satellit drin, erstellt von der OHB-Tochter LuxSpace zusammen mit der Universität der Bundeswehr in München. 15 unterschiedliche Experimente sind da drin. Und diese Kiste musste nach Kalifornien geflogen werden. Im Oktober wird eine Falcon 9-Rakete sie in den Orbit bringen, diesen Satelliten. Denn diese Kiste, die steht für ein Muster, das uns in vielen Themen begegnet, die wir hier arbeiten. Wir können die Fähigkeiten, wir bringen sie mit, aber andere verdienen noch damit Geld oder wir sind sogar von ihnen abhängig. Und im Fall des Satelliten geht es an dieser Stelle um Startplätze. Europäische Raketen fliegen, aber sie fliegen eben viel zu selten, um deutsche Missionen auch in voller Stärke mitzunehmen. Die ESA selbst warnt vor Engpässen bei den Startkapazitäten. Und deshalb ist es so ein wichtiger Erfolg gewesen, dass ESA Aerospace am vergangenen Wochenende mit der Spektrum den Orbit erreicht hat. Das bestätigt im Übrigen auch die Rekordzeichnung, die unsere Ministerin bei der ESA-Ministerratskonferenz in Bremen durchgesetzt hat. Und weil hier Schindluder mit den 95 Millionen getrieben wird, ich kann Ihnen nur empfehlen, gehen Sie doch mal zu den Berichterstattergesprächen für die Haushaltsberichterstatter. Da wäre Ihnen erklärt worden, dass es um das Boost-Programm, um Start-up im Raumfahrt zu fördern. Aus dieser Ministerratszeichnung folgt eine Pflicht, unsere Unternehmen und Forscher. Sie brauchen die Bedingungen, um bei uns wachsen zu können. Und dafür werden wir mit diesem Haushalt wichtige Weichen stellen, liebe Kolleginnen und Kollegen. Übrigens erlebe ich dasselbe Muster bei unseren Hochschulen und Forschungseinrichtungen. Dort finden Erfindungen statt, mit denen niemand Geld verdient. Verhandlungen über Ausgründungen, die dauern zum Teil 18 Monate in Deutschland. In 18 Monaten, da sind sie in Amerika wahrscheinlich schon längst im Markt. Da brauchen wir mehr Tempo. Und die Hightech-Agenda ist eine große Investitionsagenda. Sie wird aber nur wirksam sein können, wenn die Regeln mitziehen und wir innovative Kräfte in unserem Land jetzt auch durch weitreichende Freiheiten entfesseln. Frau Bundesministerin, Sie haben um diesen Etat gekämpft wie eine Löwin. Und Sie haben mit der Innovationsfreiheitsoffensive im untergesetzlichen Bereich schon die wichtigen Erfolge erzielt. Dafür danken wir Ihnen an dieser Stelle sehr. Aber jetzt kommt es auf das Gesetz an. Im Innovationsfreiheitsgesetz können wir Vorfahrtsregeln für Gründer schaffen, ganz gleich an welcher Universität sie forschen. Damit geben wir der Hightech-Agenda den Rahmen, den sie braucht. Und auch hier kommt es jetzt aufs Tempo an. Und manchmal wird uns das Können genommen. In viele Fälle von Wissenschaftsspionage beschäftigen uns seit Jahren. Über verbindliche Leitlinien für Kooperation mit Drittstaaten wird gemeinsam mit der Wissenschaft schon seit über 7 Jahren gesprochen. Die Ergebnisse sind bislang dünn. Und unsere Erwartungen an dieser Stelle sind deshalb sehr klar. Wenn jetzt über die Wissenschaftspakte neu verhandelt wird, dann müssen diese Leitlinien stehen. Ich würde mich freuen, wenn die Wissenschaft sie selbst vorschlägt an dieser Stelle. Liebe Kolleginnen und Kollegen, Fähigkeiten im eigenen Land baut nur auf, wer das unter verlässlichen Rahmenbedingungen tun kann. Und deshalb müssen wir zu Recht, das ist angesprochen worden, in den Haushaltsberatungen auch über die globale Minderausgabe sprechen. 759 Millionen Euro, das ist mehr als das Doppelte des laufenden Jahres. Diese Zahl muss runter und daran müssen wir in den Beratungen arbeiten, und zwar gemeinsam. Dabei geht's nicht nur um Geld allein. Wir in Deutschland können nur so viel teurer sein, wie wir in der Welt besser sind. In den vergangenen Jahren sind aber zugegebenermaßen die anderen besser geworden und auch wir teurer. Messen wir deshalb unseren Haushalt und unsere Arbeit nicht nur an unseren Ausgaben. Messen wir es daran, was dabei herauskommt. Starke Produkte, gute Arbeitsplätze, neuer Wohlstand, made in Germany. Wenn ich an die Zulieferbetriebe bei mir im Sauerland denke, da arbeiten Menschen, deren Jobs davon abhängen, ob in diesem Land künftig Hightech entwickelt, gebaut und weltweit verkauft wird. Die Leute sind super ausgebildet, die sind fleißig und die erwirtschaften schon heute unseren Wohlstand. Und deshalb investieren wir in diesem Haushalt wie noch nie zuvor in Schlüsseltechnologien und in Raumfahrt. Denn wir wollen, dass dieses Land auch künftig ein Industriestandort ist mit gut bezahlbaren Arbeitsplätzen, und dafür kämpft diese Koalition ganz gemeinsam. Liebe Kolleginnen und Kollegen, zurück zur Kiste in Kalifornien. Ich will, dass die nächste von Europa aus abhebt, von einem europäischen Startplatz. Ich will, dass die nächste Erfindung aus einem deutschen Labor zu einem deutschen Unternehmen wird. Und daran arbeitet diese Koalition für den Wohlstand von morgen. Ich freue mich auf die Haushaltsfrage.
4: Vielen Dank.
12: Herzlichen Dank.
1: Der Abgeordnete für die Unionsfraktion Florian Müller war das. Und ich verabschiede mich an dieser Stelle. Sie hören die ARD-Übertragung der 94. Sitzung des Bundestags in dieser Legislaturperiode. Wir sind in der Debatte über den Etat von Bundesforschungsministerin Dorothee Bär. Ich bin Annette Birke-Stumper. Mein Kollege Clemens Schulze übernimmt weiter bis etwa 14.30 Uhr. Ich wünsche Ihnen noch eine interessante Debatte und eine spannende Schlussrunde nachher und bis zum nächsten Mal.
13: Republik Deutschland und auch mal weiter guckt die nächsten 3-4 Jahre, dann stellt man fest, dieser Gesamthaushalt ist nicht für die Zukunft, dieser Gesamthaushalt ist geprägt durch die Vergangenheit, meine Damen und Herren. Deutschland finanziert die Lasten der Vergangenheit inzwischen großzügiger als seine technologische Zukunft. Der gesamte Einzelplan 30 macht nicht einmal 4% des Bundeshaushalts aus. Gleichzeitig verschlingt er aber allein der Schuldendienst fast doppelt so viel. Bis 2030 alleine der Schuldendienst wird sich noch mal verdoppeln. Ich glaube nicht, dass die Ministerin es hinkriegt, in den nächsten 3-4 Jahren den Forschungshaushalt zu verdoppeln. Alleine das zeigt, in welche Richtung sich unser Vaterland entwickelt. Das muss man sich klar machen. Für Zinsen auf alte Schulden gibt der Bund beinahe doppelt so viel Geld aus wie für Forschung, Technologie und Raumfahrt. Für Geld, das längst ausgegeben wurde, stehen Milliarden bereit. Für Technologien, von denen unser Wohlstand in 10 oder 20 Jahren abhängt, deutlich weniger. Und jeder Euro Zinsen finanziert kein neues Forschungsinstitut, keine neuen Hochleistungsrechner, keine Halblader, keine Rakete, egal ob aus Thüringen, Bayern oder Baden-Württemberg. Und kein Fusionsreaktor. Der Schuldendienst schafft keine technologischen Vorsprung, keine Patente und keine industrielle Wertschöpfung. Er ist die Rechnung für politische Entscheidungen der Vergangenheit. Und um es klar zu sagen, für politische Fehlentscheidungen der Vergangenheit. Meine Kritik lautet daher ausdrücklich nicht, Deutschland gibt zu viel für Forschung aus. Ganz im Gegenteil. Ein Hochtechnologieland wie Deutschland müsste Forschung und Entwicklung zu einem zentralen Schwerpunkt seines Haushalts machen. Aber das tut es nicht. Wenn es aber um Technologien geht, die morgen über Wohlstand, Wettbewerb, nationale Handlungsfähigkeit entscheiden, fehlt die Kompetenz. Ganz oben auf dieser Prioritätsliste gehört eigentlich die künstliche Intelligenz. Wer bei KI-Technologie führt, entscheidet künftig über industrielle Produktivität, wissenschaftlichen Fortschritt, wirtschaftliche Macht. Doch KI entsteht nicht durch Hochleistungsbroschüren. Sie braucht Rechenzentrum, leistungsfähige Netze, Chips und vor allem zuverlässigen und bezahlbaren Strom. Und genau hier zeigt sich das Versagen deutscher Politik. Statt zuerst dafür zu sorgen, dass solche Infrastruktur überhaupt wirtschaftlich in Deutschland entstehen kann, diskutiert man bereits über zusätzliche Vorgaben und Klimaziele. Dass diese Politik die Reihenfolge verwechselt, kennen wir bereits aus der Energiepolitik. Das Ergebnis: Kernkraftwerke wurden ausgeschaltet, technisches Wissen ging verloren, industrielle Fähigkeiten wurden aufgegeben. Und nun erklärt selbst der Kanzler, die Abkehr von der Kernenergie war viel zu früh. Herr Bundeskanzler, diese Erkenntnis wäre vor einigen Jahren hilfreich gewesen. Von der AfD kam sie. Was mussten wir uns dort alles anhören? Heute kommt sie von Ihnen, nachdem die letzten deutschen Kraftwerke abgeschaltet wurden und Deutschland genau jene sichere Stromproduktion fehlt. Oh ja, die habe ich mir angeguckt, und auch, dass sie dass sie eine Kugel Eis kostet. Das sollten Sie auch mal angucken als angeblich soziale Partei.
14: Regieren bedeutet, bei Ihnen zu verhindern. Und dann schauen wir erneut in den Haushalt. Knapp 125 Millionen für die Game-Förderung. Der Titel Innovative Softwaresysteme Künstliche Intelligenz bewegt sich praktisch in derselben Größenordnung. Ist das unser Ziel, Game-Förderung und KI-Förderung? Meine Damen und Herren, das darf nicht unser Ziel sein. Ein Land, das für seine Vergangenheit doppelt so viel ausgibt, ist nicht zukunftssicher. Deswegen ein Regierungswechsel dringend notwendig. Recht vielen Dank.
15: Vielen Dank.
16: Stefan Schröter war das für die AfD-Fraktion. Er sitzt im Ausschuss für Forschung, Technologie und Raumfahrt. Ich bin Clemens Schulze. Ich grüße Sie. Ich werde Sie jetzt durch den Mittag begleiten bis zum Ende dieser Haushaltswoche. Und wir hören gemeinsam Holger Mann von der SPD.
17: 60% mehr Mittel investieren wir dieses Jahr in wissenschaftliche Infrastruktur. Und auch der Kernhaushalt wächst in herausfordernden Zeiten auf 22 Milliarden Euro auf. Und das sei hier gesagt, das ist in einer Konsolidierungsphase eben keine Selbstverständlichkeit, sondern ein klares politisches Statement. Statt zu kürzen, investieren wir eben in Innovation, in Technologieentwicklung, Transfer und daraus resultierende Wertschöpfung. Und diese Investitionen in Bildung und Forschung, in Labore, Hochschulen, ja auch in Schulen und Kitas sind durch das Sondervermögen möglich, das wir hier gemeinsam im Parlament auf den Weg gebracht haben. Wir investieren eben gezielt dort, wo die Zukunft dieses Landes entschieden wird. Und wer in stürmischen Zeiten das Ruder loslässt, der kommt nirgendwo an, wir aber halten damit Kurs. Wir sparen nicht an der Zukunft, wir investieren in sie. In Schlüsseltechnologien fließen allein über den Klima- und Transformationsfonds im kommenden Jahr 764 Millionen Euro, davon ein Großteil in die Batterieforschung. Also die zentrale Grundlage für die Energie- und Mobilitätswende, wie die Industrien von morgen. Genau hier entstehen Arbeitsplätze, die es heute noch nicht gibt, und wird über die Souveränität entschieden, die Deutschland, ja, die Europa in einer unsicheren Welt braucht. Und meine Damen und Herren, der zentrale Hebel für diese Investitionsoffensive, das wurde hier schon gesagt, liegt im Sondervermögen Infrastruktur und Klimaneutralität. 2027 mobilisieren wir genau daraus 1,84 Milliarden Euro. Das ist fast doppelt so viel wie im vergangenen Jahr. Das sind keine kosmetischen Reparaturen. Wir bauen Fundamente, statt Fassaden zu streichen. Und weil hier alle über Nachkommastellen und kleinere Millionensummen geredet haben und wir auch noch über Millionensummen streiten werden, wie zum Beispiel bei ZIM, will ich eines sagen. Über die größten Summe der Forschungsförderung hat hier noch keiner ein Wort verloren. Denn der größte Aufwuchs für Forschung geschieht im Etat des Bundesfinanzministeriums an der Position steuerliche Forschungsförderung. Allein im vergangenen Jahr wurden hier mit 3 Milliarden Euro Innovation und Technologieentwicklung gefördert. Das Doppelte der vorvergangenen Jahre. Die aktuelle Beantragung in diesem Jahr ist noch mal um 30% gestiegen. Wir können also damit rechnen, dass diese Förderung um 4 Milliarden aufwächst, die Sie weder einpreisen noch wahrnehmen. Ich würde Sie auffordern, das mal zu tun. Und ja, das ist auch ein Sanierungsturbo für die Hochschulen. Hier will ich zumindest erwähnen, neben den Zahlen, die schon referiert wurden, dass das gelebter Föderalismus ist. Die Länder können entscheiden, wo der Bedarf am größten ist, in den Wissenschaftseinrichtungen oder beim Ausbau der Kitas. Da halten wir nicht nur Wort, sondern unterstützen Bund und Land zusammen Investitionen in die Zukunft. Klar ist aber auch, Investitionen in Beton allein reicht nicht. Der schafft keine wissenschaftlichen Innovationen, Labore keine Dissertationen, Quantencomputer keine Quantensprünge. Die machen auch in Zeiten von KI die Menschen. Und deshalb ist für uns Sozialdemokraten klar, wir müssen Talente fördern. Ja. Deshalb investieren wir in das BAföG. Chancengerechtigkeit lässt sich da in Euro und Cent messen. Und wir legen hier deutlich drauf, 1,82 Milliarden Euro stehen zur Förderung der Ausbildung von jungen Menschen zur Verfügung. Denn wer ins BAföG investiert, der schafft Zukunftschancen und hebt neue Potenziale für junge Menschen. Auch das ist Teil eines fairen Generationenvertrages, meine Damen und Herren. Und exzellente Lehre braucht mehr exzellente Köpfe. Wir brauchen gute und verlässliche Arbeitsbedingungen. Über den aufwachsenden Zukunftsvertrag Studium und Lehre überweisen wir den Ländern über 2,2 Milliarden Euro. Unser Ziel ist, mit verlässlicher Unterstützung wegzukommen von Kettenbefristung hin zu planbaren Karrieren. Und zum Schluss, meine Damen und Herren, Dieser Haushalt setzt wichtige Prioritäten in schwierigen Zeiten. Er investiert in Bildung und Forschung. Wir bauen das Fundament. Wir fördern die Talente, die darauf
4: etwas errichten. Bitte zum Ende.
17: Das ist unser Versprechen für eine gerechte und
4: Ich verspreche Ihnen, Ihre Redezeit ist abgelaufen. Vielen Dank.
16: Ein bisschen Humor hat er ja, der Omid Nuripur als Sitzungsleiter, aber die Ermahnung war deutlich. Holger Mann musste zum Punkt kommen und er hat gerade noch so die Kurve gekriegt. Weiter geht's mit Andrea Lübcke. Sie spricht für Bündnis 90 Die Grünen und sie kommt aus Dahme-Spreewald in Brandenburg und ist ebenfalls Mitglied im Forschungsausschuss.
15: Innovationspolitik habe für diese Bundesregierung, ich zitiere, allerhöchste Priorität. Und das wäre so wichtig. Nur leider sieht diese Politik

0: Wettbewerbsfähigkeit und technologische Souveränität zu machen. Aber wenn es dann genau darum geht, um Skalierung, um erste industrielle Anwendung, um Wertschöpfung in Europa, dann steigt Deutschland aus dem wichtigsten europäischen Instrument dafür aus, aus dem IPCEI Biotechnologie. Und das passt doch nicht zusammen, wenn hier eine Ministerin das einreißt, was die andere versucht aufzubauen. Zweites Beispiel. Technologien für die klimaneutrale Energieerzeugung. Auch das eine Schlüsseltechnologie in dieser Hightech-Agenda. Und Deutschland ist hier richtig gut. Wir gehören zur Weltspitze. Das haben wir über Jahre und Jahrzehnte uns erarbeitet. Und darauf können wir stolz sein. Und da wollen wir natürlich auch bleiben. Das Forschungsministerium fördert hier die Grundlagenforschung. Alles darüber hinaus, angewandte Forschung, Transfer, Skalierung, liegt im Wirtschaftsministerium. Und was passiert da? Beim neuen mehrjährigen Forschungsprojekten wird um 33% gekürzt. Bei Reallaboren der Energiewende sogar um 40%. Hinter diesen Zahlen stehen genau die Menschen, die aus klugen Ideen Produkte für die Zukunft bauen. Made in Germany, für unseren Industriestandort, um ihn klimaneutral zu machen und um unsere Zukunft zu sichern. Und genau hier wollen Sie kürzen. Und damit kürzen Sie uns doch die Zukunft weg. Und wissen Sie, Frau Beer, was mich besonders ärgert? Es scheitert ja nicht einmal nur am Geld. Seit Jahren wartet die Wissenschaft auf das Forschungsdatengesetz. Für die Umsetzung würde ein vergleichsweise geringer Betrag benötigt. Und der steht tatsächlich sogar im Haushalt drin. Nur, wo bleibt denn das Forschungsdatengesetz? Das wäre ein riesiger Hebel für Forschung, für Start-ups und für innovative Unternehmen. Und genau das ist das Problem. Sie wissen, wo Deutschland besser werden muss. Sie wissen, dass es um Transfer geht, um Skalierung, um bessere Rahmenbedingungen. Aber Sie bekommen keine Innovationspolitik aus einem Guss hin. Und solange das so bleibt, solange bleibt die höchste Priorität leider auch nur eine leere Phrase des Bundeskanzlers. Vielen Dank.
1: Vielen Dank.
2: Andrea Lübcke war das, für Bündnis 90 Die Grünen. Sie beklagt Kürzungen im Forschungshaushalt und sieht dadurch die Wettbewerbsfähigkeit der deutschen Forschung und der Industrie übrigens auch gefährdet. Weiter geht's mit der Linken, Sonja Lemke, die nächste Rednerin, auch sie Mitglied im zuständigen Ausschuss.
3: Forschung, Technologie und Raumfahrt könnte kaum undurchsichtiger und irreführender sein. Das fängt bei den globalen Minderausgaben an. 760 Millionen Euro müssen irgendwo eingespart werden. Das heißt, jeder 30. Euro im Forschungshaushalt steht doch nur auf dem Papier und darf gar nicht ausgegeben werden. Was das konkret heißt, sehen wir bei der nationalen Dekade gegen postinfektiöse Krankheiten, mit der sich hier alle rühmen. 50 Millionen Euro hatte der Bundestag für dieses Jahr bereitgestellt. Doch unsere Nachfragen zeigen, dass davon erst ein Bruchteil ausgegeben wurde. Und wahrscheinlich wird die Hälfte der Mittel für dieses Jahr einfach verfallen. Nicht abgeflossene Haushaltsmittel, das klingt so harmlos. Aber für MECFS-Betroffene heißt das weiterhin keine Hoffnung auf Besserung. Weiter den ganzen Tag im Dunkeln liegen, unter Schmerzen, jedes Geräusch eine Qual. Weiter keine Chance, seine Freunde zu sehen. Weiter keine Zeit mit der eigenen Familie verbringen können. Keine Forschung, die tatsächlich passiert, heißt für Sie, dass kein Ende Ihres Leidens absehbar ist. Frau Beer, halten Sie Ihre Versprechungen gegenüber diesen Menschen ein und sorgen Sie endlich dafür, dass wirklich an Medikamenten und an Heilung geforscht wird. Dabei ist doch eigentlich gerade so viel Geld da wie noch nie. Im Sondervermögen soll nächstes Jahr über 1 Milliarde Euro für die Hightech-Agenda ausgegeben werden. Wofür genau? Das sagt uns die Bundesregierung einfach nicht. Der einzige Grund, dass wir überhaupt etwas darüber wissen, ist, dass der Haushaltsausschuss letztes Jahr Mittel gesperrt hat. Nehmen wir die KI-Gigafabriken. Die sollen mit 800 Millionen Euro gefördert werden, von denen 200 Millionen im kommenden Jahr vorgesehen waren. Doch in den gesamten Haushaltsunterlagen kommt das Wort Gigafabrik kein einziges Mal vor. Das Geld scheint trotzdem weiter im Haushalt vorgesehen zu sein, obwohl die Ausschreibung auf EU-Ebene verzögert ist. Und da haben wir noch gar nicht darüber geredet, was für ein Blödsinn das ist, sich eine Gigafabrik nach Deutschland zu holen. Denn eigentlich ist das ja nichts anderes als ein übergroßes Rechenzentrum mit einer Anschlussleistung von 1 Gigawatt. Das ist mehr, als der größte Offshore-Windpark Deutschlands bereitstellt. Aber so ein Ding verbraucht ja auch nicht nur Strom, sondern vor allen Dingen auch Unmengen von Wasser. Wo soll ein Gigantorechenzentrum denn stehen, wenn wir jetzt schon Dürren und Niedrigwasser haben und das mit der Klimakatastrophe nur noch schlimmer wird? Und die Bundesregierung kann uns ja nicht einmal sagen, wofür sie die KI-Berechnung überhaupt braucht. Die rennt einem Hype hinterher, ohne dass irgendwelche sinnvollen Anwendungsmöglichkeiten erkennen.

0: sind. Diese 800 Millionen Euro sind ein reines Geschenk an die Privatwirtschaft. Aber genau das ist die Haushaltspolitik dieser Bundesregierung. Undurchsichtige Kürzungen dort, wo das Geld wirklich gebraucht wird. Undurchsichtige Millionen- und Milliardengeschenke für Blender und Großkonzerne. Das kann es doch wirklich nicht sein.
1: Vielen Dank.
2: Für die Linke Sonja Lemke. Sie wirft auch der Forschungsministerin vor, Geld in die Großkonzerne zu pumpen und die eigentliche Forschung hinten überfallen zu lassen. Stefan Albani ist der nächste Redner für die Unionsfraktion. Er ist Diplomphysiker und natürlich auch Mitglied im Forschungsausschuss.
3: Sehr geehrter Herr Präsident, liebe Kolleginnen und Kollegen, meine Damen und Herren. Als Wissenschaftler im Labor, im Projekt, im Antrag erinnere ich mich noch gut. Wer selbst geforscht hat, kennt dieses Gefühl, der Antrag ist raus, alle Daten sind aufbereitet, das Konzept steht und dann beginnt das Warten auf den Förderbescheid. Man hat buchstäblich Hummeln im Bauch, weil man endlich loslegen will mit dem, wofür man eigentlich brennt, der Forschung selbst. Dann folgt aber erstmal der formelle Antrag, Verträge, Vereinbarungen, zweimonatige Mittelanforderungen, Zwischennachweise. Das Projekt muss administrativ aufwendig umgesetzt werden. Dies beschreibt ziemlich genau, worum es in der gegenwärtigen und zukünftigen Wissenschaftspolitik im Kern gehen muss. Die richtigen finanziellen Mittel machen aus Forschung zusammen mit administrativen Vereinfachungen am Ende den Fortschritt, den wir haben wollen. Und genau dies schaffen wir in dieser Legislaturperiode in einen Rahmen der Freiheit mit klarem Förderfokus verbindet. Rund 1,5 Millionen Menschen leiden an postinfektiösen Erkrankungen wie Long-Covid, ME/CFS, oft ohne angemessene Diagnose, noch öfter ohne passende Therapie leiden sie, wie die Kollegin gerade gesagt hat. Fraktionsübergreifend haben wir hier ein Eckpunktepapier erarbeitet, das BMFTR hat geliefert, 500 Millionen für 10 Jahre. Am Anfang dieses Jahres hat es begonnen, erste Ausschreibungen sind erfolgt, werden weiter erfolgen, auch für 27. Herr Kollege Lauterbach und ich werden das eng weiter begleiten. Insofern, das sei den Leidenden hier gesagt, wird dieses abgearbeitet. Schauen wir in gleicher Weise auf die Hightech-Agenda. Deutschlands 6 Schlüsseltechnologien von Quantencomputing bis Biotechnologie gebündelt und konsequent gefördert. Das ist Förderpolitik im Fokus, mit Fokus statt Gießkannenprinzip. Schauen Sie auf die Raumfahrt. Deutschland investiert gezielt in eigene Trägersysteme und in europäische Missionen, weil technologische Souveränität halt auch im Weltall entschieden wird. Und um es deutlich zu sagen, all das braucht nicht nur verlässliche Fördertöpfe, Stichwort GMA, sondern auch seriöse Vorbereitung und solide Grundlagen. Das heißt, und das weiß ich aus eigener Erfahrung, die spannendste Fragestellung nützt nichts, wenn der administrative Rahmen klemmt und erheblich einengt. Mit dem Wissenschaftsfreiheitsgesetz werden wir in der nächsten Sitzungswoche das Besserstellungsverbot lockern und schaffen somit mehr Flexibilität im Einsatz von Drittmitteln. Der sogenannte Forschungsmittelstand und viele weitere Forschungsinstitute werden dann von Auflagen von unnötiger Bürokratie befreit, wobei der Steuerzahler dadurch nicht belastet wird. Und damit schließt sich der Kreis. Ob bei postinfektiösen Erkrankungen, in der Hightech-Agenda oder in der Raumfahrt, überall braucht es Freiheit für Forschung, die so mehr Zeit bekommt, komplexe Fragestellungen zu bearbeiten und tragfähige Lösungen zu finden. Wer will, dass Millionen Erkrankte endlich Diagnosen und Therapie erhalten, Quantencomputing, KI und Kernfusion in Deutschland weiterentwickelt werden, der muss Prioritäten setzen, Förderung fokussieren und Freiheit geben. Genau das tun wir in diesem Haushalt und den flankierenden Gesetzesvorhaben. Ich bin der Ministerin explizit dankbar, dass sie dieses beides in den Fokus ihrer Arbeit stellt. Herzlichen Dank dafür. Und liebe Kollegin Azar, hier noch mal ein kostenloser Faktencheck. Die hohen personellen Abgänge an das BMFSFJ waren schon im Haushalt 26 abgebildet. Die Zugänge im BMW erst im 27er. Das lag an der späten Ressorteinigung. Das heißt, korrigiert um diese Verschiebungen wurden in beiden Jahren 26, 27 sogar Stellen abgebaut. So fair würden auch Sie sein wollen.
1: Vielen Dank.
2: Stefan Albani war das für die Unionsfraktion und er weist den Vorwurf zurück, dass beispielsweise in der Forschung für ME/CFS-Erkrankte nicht richtig gearbeitet würde und andere Dinge in den Vordergrund gestellt werden. Stefan Albani betonte, auch hier läuft die Forschung weiter. Mit der AfD geht's weiter. Christoph Birkhahn ist der Nächste.
4: Hohes Präsidium, sehr geehrte Damen und Herren, Frau Ministerin,
3: Ja, was wir die letzten Tage erlebt haben, zeigt, der Bundeshaushalt ist ein Desaster. Statt die vom Bundesrechnungshof angemahnten Prioritäten zu setzen, muss ich Ihnen widersprechen, Herr Albani, tut man so, als ob es keinen Morgen gäbe. Das Zahlenwerk spricht in Gänze eine eindeutige Sprache. Der Haushalt ist zunächst verfassungsrechtlich mehr als bedenklich. Der Haushalt ist ein Schlag ins Gesicht der arbeitenden Bevölkerung und das ist das Schlimmste, der Haushalt pfeift auf die jungen Menschen in unserem Land. Eigentlich sollte der Einzelplan 30 das Haushaltsentwurf die Frage beantworten, wie wir den Wissenschaftsstandort Deutschland stärken und wettbewerbsfähig machen und ob wir diesen künftigen Generationen ein gut organisiertes Haus und ein gut bestelltes Feld hinterlassen. Von diesem Anspruch hat sich diese Regierung bekanntlich längst verabschiedet. Statt die Realität anzuerkennen, wirft sie mit Phrasen um sich. So heißt es dort, Investitionen in Forschung, Technologie und Raumfahrt sind Zukunftsinvestitionen. Ja, großartig. Also Loriot hätte das nicht besser formulieren können. Nun aber zu den Zahlen. Wie schon angesprochen, ein Viertel des Etats fließt in die Hightech-Agenda Deutschlands. In ein Projekt, das unser Ankündigungskanzler, der bei solchen Diskussionen immer nicht da ist, als Projekt mit höchster Priorität bezeichnet hat. Im Ausschuss und hier im Plenum haben wir dazu bislang jedenfalls nur Ankündigungen gehört. Und Sie ahnen es, auch wieder Phrasen. Nun möchte man mit weiter viel Geld sich hinter dieser Phrasendrescherei verstecken, ohne dass Transparenz und Kontrolle gewährleistet ist. Als AfD begleiten wir dieses Projekt ebenso wohlwollend wie auch kritisch. Und besonders kritisch werden wir eben, wenn Sie in der konkreten Planung wieder auf, Sie ahnen es, Phrasen zurückziehen. So ist bei der Hightech-Agenda viel von Meilensteinen, von Flaggschiffmaßnahmen die Rede. Konkrete Ziele werden gar als Ambitionsniveau verschleiert. Dieses Unternehmensberaterdeutsch kann und will wirklich niemand mehr hören. Beim BAföG gibt es einen leichten Aufwuchs. Eine Steigerung um 4,4% ist jetzt das Preisschild, um die Koalition an dieser Frage nicht zerbrechen zu lassen. Wir erinnern uns noch sehr gut an diese Ankündigung aus den Reihen der SPD. Aber was man nicht macht, man reformiert nicht das inzwischen völlig aus dem Ruder gelaufene BAföG-System, von dem bekannt ist, dass es seinen ursprünglichen Zweck seit vielen Jahren nicht mehr erfüllt. Nein, was macht man? Man wirft einfach weiter Gelder hinterher. Das ist nicht innovativ. Auch die Exzellenzstrategie für unsere Hochschulen ist ein interessanter Posten. Niemand hat was gegen Spitzenforschung, am wenigsten wir von der AfD. Sie allerdings verkaufen unter Spitzenforschung eben auch Umtriebe an deutschen Hochschulen, die den Namen Wissenschaft einfach nicht verdienen und inzwischen erhebliche Mittel und Ressourcen binden. Und was wir seit langem fordern, statt endlich zu evaluieren, statt kritisch zu überprüfen, statt einfach mal den Experten zuzuhören, auf die sie sich sonst so gerne berufen, lassen den Posten weiter planlos steigern von 115 Millionen auf 600 Millionen Euro im Jahr. Das heißt, wir geben Geld aus, ohne zu wissen, was damit eigentlich am Ende geschieht. Besonders irritierend ist schließlich, dass das Forschungsministerium, das wurde auch schon angesprochen, auch noch weiter aufwächst in den Beamtenstellen um 14,4%, die Personalkosten steigen um 16,6%. Ja, ich habe zugehört, aber das Geld wird halt ausgegeben. Wir werden diesen Wahnsinn beenden und das Phrasendreschkartell stumm schalten. Vielen Dank.
1: Vielen Dank.
3: Bitte?
1: Sie müssen zum Ende gekommen sein. Vielen Dank. Die nächste Rednerin ist Maya Wallstein für die SPD-Fraktion.
4: Sehr geehrter Herr Präsident, werte Kolleginnen und Kollegen, liebe Besucherinnen und Besucher, schön, dass Sie da sind in der Herzkammer der Demokratie. Und Sie haben die Reden von meinen Kolleginnen und Kollegen der Union und der Linken und der Grünen und auch von meiner Fraktion, der SPD, gehört, die ganz deutlich machen, dass wir hier heute nicht nur über Zahlen reden, sondern dass hinter diesen Zahlen im Bundeshaushalt, ja, wichtige Botschaften für unser Land, für unsere Demokratie, dass da Menschen stehen, dass die Zukunft, auch die Innovationsfähigkeit unseres Landes davon abhängt, maßgeblich auch von diesen Zahlen. Wir reden heute in der ersten Lesung über den Einzelplan 30, den Haushalt des Bundesministeriums für Forschung, Technologie und Raumfahrt. Haushaltskennerinnen und Kenner, die wissen, dass die sogenannte Bereinigungssitzung des Haushaltsausschusses noch bevorsteht. Vieles von dem, was das Ministerium vorgelegt hat, kann sich also noch ändern. Aber schon jetzt ist einiges klar, nämlich wo die Reise hingeht. Wir reden über einen Entwurf, der Vielbewährtes weiterfördert. Nach dem letzten Sonntag beschäftigt viele von uns noch etwas anderes. Das Grauen der Landtagswahl in Sachsen-Anhalt. Grauen übrigens nicht wegen der Wahlergebnisse, sondern wegen dem, was dahinter steht. Wir haben in den vergangenen Monaten oft hier über Wissenschaftsfreiheit gesprochen und wie diese auch aus diesem Haus bedroht wird. Die AfD in Sachsen-Anhalt will mit ihrem Programm Wissenschaft einschränken. Formal redet die AfD davon, die Grundfinanzierung ausbauen zu wollen. Aber da steht auch, was dann von der Grundfinanzierung alles nicht bezahlt, nicht mal gelehrt oder geforscht werden darf. Studiengänge, die der AfD ideologisch nicht passen, sie wollen die Drittmittel, die unabhängig und wissenschaftlich vergeben werden, einschränken, um dann über die Landesregierung und die Grundfinanzierung politische Kontrolle über die Wissenschaft in Sachsen-Anhalt zu übernehmen. Und da ist es gut, dass dieser Einzelplan 30 des Bundes beispielsweise mit unserer Förderung der DFG dem einen Riegel vorschiebt. Denn die Forschungsförderung, die unterliegt ausschließlich wissenschaftlichen Kriterien. Sie ist nicht ideologisch. Die extreme Rechte bleibt den Beweis schuldig, dass wir ausschließlich fördern würden, was uns in den Kram passt. Im Gegenteil, alle hier im Haus, ausgenommen die AfD, setzen sich für eine breite und unabhängige Forschungslandschaft ein. Die extreme Rechte beweist hier auch immer wieder, dass sie eine ideologisch beschränkte Wissenschaft will, die Forscherinnen und Forschern vorschreiben will, was sie zu tun haben. Dass die Forscherinnen und Forscher das mitkriegen und dass das schon jetzt negative Folgen für Sachsen-Anhalt hat, das ist klar. An dieser Stelle appelliere ich an alle demokratischen Kräfte, die sich jetzt nicht zurückziehen sollen in Sachsen-Anhalt. Es gibt demokratische Regierungsalternativen. Machen Sie die Stimmen der demokratischen Wählerinnen und Wähler nicht kleiner, als sie sind. Sie haben die Verantwortung. Für die Mehrheit kneifen gilt hier nicht. Und auch im Bund müssen wir diese Verantwortung ernst nehmen. Wir fördern Arbeitsplätze in Sachsen-Anhalt durch die institutionelle Förderung der Paktorganisation. Wir fördern in Sachsen-Anhalt 6 Fraunhofer-Institute, 5 Leibniz-Institute, 3 Max-Planck-Institute und 2 Helmholtz-Zentren. Wir fördern auch über den Haushalt Karrierewege in der Wissenschaft. Wir stärken Frauen in der Wissenschaft, weil das die Wissenschaft stärkt. Und ich bin unserer Ministerin Dorobert sehr dankbar, dass sie das sehr klar auch dafür steht. Denn wir müssen unsere Demokratie überall schützen und wir müssen uns alle stark machen für die Überprüfung der Verfassungsmäßigkeit, so wie es Artikel 21 unseres Grundgesetzes von uns verlangt.
1: Frau Wallstein,
4: und ich frage mich, welche demokratische Partei...
1: Frau Wallstein, erlauben Sie eine Zwischenfrage aus der AfD?
4: Nein, vielen Dank.
1: Dann
4: und ich frage mich, welche demokratische Partei fürchtet die Überprüfung ihrer Verfassungsmäßigkeit durch das höchste Gericht unseres Landes? Es kann sich nur um die handeln, die hier als getroffene Hunde am lautesten gebrüllt haben.
2: Meyer-Wallstein war das für die SPD. Frontalangriff auf die AfD-Fraktion. Große Proteste gab es aus der AfD-Fraktion angesichts dessen, was Meyer-Wallstein hier vorgetragen hat. Und jetzt kann die AfD direkt antworten. Adam Balten ist am Pult in dieser Debatte um den Einzelplan 30 Forschung, Technologie und Raumfahrt.
5: Technologie und Innovation in der Praxis aus. Nun, unsere Großeltern haben noch ihre Wäsche per Hand gewaschen. Dann kam die Wäschemangel, dann die Waschmaschine, dann der Waschtrockner, dann ein Chip, der in Echtzeit mitteilt, wann das Waschprogramm fertig ist. Gebaut wurde das alles in Deutschland und verkauft in die ganze Welt. Und so entstand unser deutscher Wohlstand. Solche technologischen Innovationen gibt es allerdings nur mit guten Rahmenbedingungen, mit günstiger Energieversorgung, mit minimaler Bürokratie und Regulierung und mit einer guten Bildung. Liebe Regierung, PISA lässt grüßen. Genau diese Rahmenbedingungen und Fortschritt und die Möglichkeit, sich zu entwickeln, gehen dank Ihrer ideologiezerfressenen und verblendeten Politik in Deutschland verloren. Doch schauen wir uns einfach mal den Haushalt an. Frau Ministerin Beer, Sie investieren hier so ein bisschen in Forschungsromantik. Ich meine Fusion. Wann soll das eigentlich fertig werden? Was sagen die Forscher? 30, 40 Jahre? Vielleicht? Oder auch vielleicht nie? Okay, Wasserstofftechnologie, okay, kann man stehen lassen. Aber CO2-Abscheidung oder Klima- und Genderzeugs? Völliger Unsinn. Sie finanzieren ja sogar Demokratieforschung, Frau Wallstein. Also an dieser Stelle kann ich nur sagen, Sie Brandmauristen wissen anscheinend absolut gar nicht mehr, was Demokratie überhaupt ist. Aber wissen Sie was? Vielleicht schauen Sie einfach mal nach Sachsen-Anhalt und dann können wir diesen ganzen Punkt, diesen überflüssigen Titel aus dem Haushalt herausstreichen. Die technologisch relevanteste Innovation hingegen ist mit 100 Millionen leider nur eine traurige Randnotiz. Kommen Sie vielleicht drauf, was ich meine, Frau Bär? Nein. Robotik, die Verbindung von KI und Robotern, ist die industrielle Revolution unseres Jahrhunderts. Der Markt dafür hat sich innerhalb von einem Jahr verdreifacht. Aber die deutsche Robotikindustrie hingegen, die schrumpft. 2025 7% Umsatzrückgang. Für dieses Jahr erwartet der Fachverband Robotik und Automation sogar einen Rückgang um -5%. Und warum? Weil wir keine kostengünstige Energie in Massen haben. In Ihrem Haushaltsplan zum Beispiel keine Forschung im Bereich Kernenergie. KI? Und wo ist denn jetzt eigentlich die deutsche KI? Die KI der drittgrößten Volkswirtschaft des Planeten. Die kommt auch nicht. Robotik, wie schon gesagt, 100 Millionen. Und in Relation gesetzt, China allein lenkt 130 Milliarden Euro in diesen neuen Weltmarkt. Also, meine Empfehlung, überarbeiten Sie einfach mal den Haushalt, werfen Sie zumindest diesen ganzen ideologisch getriebenen Ballast über Bord, fokussieren Sie sich auf die Technologien, die jetzt im Kommen sind, auf Robotik, auf KI, auf Kerntechnologie und fördern Sie maximal die MINT-Wissenschaften statt irgendwelchen Gender-Gaga. So werden unsere Kinder Roboter made in Germany besitzen, welche dann in Zukunft ihre Wäsche machen und sogar die Großeltern unterstützen werden. Dann brauchen wir auch keine Zuwanderung mehr. Übrigens, hinter Brandmauern und hinter Mauern verstecken sich nur Feiglinge.
1: Vielen Dank.
5: Vielen Dank.
1: Vielen Dank. Der letzte Redner in dieser Aussprache ist Carsten Körber für die CDU-CSU-Fraktion.
2: Carsten Körber für die Unionsfraktion als nächster Redner und als letzter Redner in diesem Tagesordnungspunkt.
6: Herr Präsident, sehr geehrte Frau Ministerin, meine lieben Kolleginnen, sehr geehrte Damen und Herren. Gestatten Sie mir eine Richtigstellung zu meinem Vorredner von der AfD-Fraktion, Herrn Minnich. Herr Minnich, Sie hatten die Behauptung in Ihrer Rede artikuliert, die ESA-Ministerratskonferenz hätte 95 Millionen gekostet. Das ist nicht richtig. Sie hat ca. 2 Millionen gekostet und das zeigt mir einmal mehr, Sie wissen nicht, wovon Sie reden oder Sie wollen es gar nicht wissen. Aber zum Haushalt. Das BMFDR wird bei uns intern manchmal etwas scherzhaft das Raketenministerium genannt. Das ist schön. Und das klingt nicht nur zum Schmunzeln, sondern das beschreibt doch ziemlich konkret den Auftrag, den dieses Ministerium hat. Sinnbildlich steht eine Rakete für Aufbruch, für Ambition, für den Willen, Grenzen zu überwinden. Und so ein Raketenstart, der gelingt eben nicht durch Wunschdenken, sondern durch präzise Vorbereitung, technisches Können und verlässliche Ressourcen. Und für all das steht das BMFDR und ich möchte, dass das so bleibt. Der Einzelplan 30, wir haben es verschiedentlich gehört, umfasst rund 22 Milliarden im Kernhaushalt und wenn die Sondervermögen noch dazukommen, reden wir über ein Volumen von ungefähr 25 Milliarden Euro. Und das ist richtig, denn diese Summen sind Investitionen in Wachstum, in Arbeitsplätze und in Unabhängigkeit. Bei den Schlüsseltechnologien nicht nur unabhängig, sondern führend zu sein, setzt die Bundesregierung auf die Hightech-Agenda Deutschland. Sie ist das Zukunftsprojekt dieser Bundesregierung. Und bei den 6 Schlüsseltechnologien KI, Quanten, Mikroelektronik, Biotech, Energie, Mobilität entscheidet sich, wer morgen die Standards setzt und wer sie übernehmen muss. Und unser Anspruch ist
1: Kollege,
6: klar.
1: Kollege, stopp, erlauben Sie eine Zwischenfrage aus den Reihen der AfD vom Abgeordneten Balten?
6: Nein.
1: Sie erlauben keine Nein. Zwischenfragen? Okay, alles klar. Reden Sie bitte weiter.
6: Wir wollen diese Standards setzen, die Technologien entwickeln, produzieren und hier in Deutschland zur Anwendung bringen. Und dafür steigen die Mittel für die Hightech-Agenda im nächsten Jahr auf über 6 Milliarden Euro an. Für Raumfahrt, Raketen und das DLR stehen im nächsten Jahr über 2,2 Milliarden Euro bereit. Und früher blickten wir zum Himmel und sahen nur den Weltraum, unendliche Weiten. Und heute? Heute liegt dort sehr konkret ein entscheidender Teil unserer kritischen Infrastruktur. Und wer diesen Raum nicht mitgestaltet, überlässt denen die Kontrolle, lässt anderen die Kontrolle über Daten, Regeln und Technologien. Aber, meine Damen und Herren, bei aller Würdigung der richtigen Akzente gilt auch, wir müssen diesen Haushalt konsolidieren. Wir brauchen einerseits tragfähige Finanzen und klare Prioritäten, aber andererseits eben auch Spielräume für kommende Generationen. Die entscheidende Frage lautet also, wie konsolidieren wir richtig? Derzeit geschieht das mit dem Rasenmäher. Überall -1%, im nächsten Jahr -2% und 2% beim Personal. Das ist einfach. Und das ist jetzt zu Beginn dieser Konsolidierungsphase mit Sicherheit auch der richtige Weg. Aber verantwortungsvolle Politik schaut nach vorn und stellt bereits heute die Frage, ist der Rasenmäher auf Dauer das richtige Instrument? Denn ein pauschaler Abschlag trifft große und kleine Häuser nicht gleich. Große Häuser mit umfangreichen Strukturen haben mehr Umschichtungsmöglichkeiten und können ihn häufig leichter auffangen als kleine. Besonders stark aber trifft es investiv geprägte Einzelpläne wie das BMFDR. Denn hier geht es, ganz hart gesagt, haushaltstechnisch ganz häufig um beliebig verschiebbare Ausgaben. Denn hier gibt es beispielsweise keine leistungsgesetzliche Grundlage wie in der Sozialgesetzgebung. Und innerhalb des Einzelplans 30 ist ein Großteil in institutioneller Förderung gebunden oder geht in Bund-Länder-Vereinbarungen wie dem Pakt für Forschung und Innovation. Wo kann ich also hier kürzen? Natürlich ganz einfach bei den ungebundenen Mitteln, bei der Projektförderung, bei den Investitionen. Das ist aber jetzt nun gerade der Bereich, in dem Zukunft entsteht. Und deshalb ist die globale Minderausgabe von rund 760 Millionen Euro für diesen Einzelplan eine ganz erhebliche Belastung. Denn sie muss am Ende ganz konkret erbracht werden. Was also tun? Die Reformen, auf die sich die Koalition verständigt hat, sind nicht nur Voraussetzung dafür, dass wir den Haushalt konsolidieren können. Nein, sie sind die Voraussetzung dafür, dass wir weiterhin auch in der Lage sind, in die Zukunft unseres Landes zu investieren. Mit Bürokratieabbau, Überprüfung von Doppelstrukturen, eine wirksamere Kontrolle von Förderprogrammen und das Hinterfragen von Subventionen, deren Nutzen nicht mehr eindeutig überzeugt. Wir müssen den Mut haben, eben auch im konsumtiven Bereich zu priorisieren. Das heißt aber auch zu posteriorisieren, auch wenn es weh tut. Der Rasenmäher wird kein Dauerinstrument sein können, denn er unterscheidet nicht zwischen sinnvoll und verzichtbar, zwischen konsumtiv und investiv, zwischen bloßer Fortschreibung und echter Zukunftsinvestition. Der Rasenmäher wird nach und nach durch die Ergebnisse mutiger und gezielter Reformen ersetzt werden müssen. Und ich bin fest überzeugt, dass wir dann langfristig weit mehr erreichen als durch pauschale Kürzungen von 1 oder 2%. Denn dann schaffen wir dauerhaft wieder mehr Raum für Investitionen in Bildung, Wissenschaft, Technologie, Infrastruktur und Sicherheit und natürlich Wachstum. Und jetzt, in den nächsten Wochen und Monaten, beginnt für uns Haushälter die richtige Arbeit. Und ich wünsche meiner Berichterstatterkollegin Svenja Schulze eine gute Besserung und baldige Genesung, damit sie mit voller Kraft in die Haushaltsberatung mit einsteigen kann. Herzlichen Dank.
2: Carsten Körber war das für die Unionsfraktion der letzte Redner in dieser Tagesordnungsabteilung über den Einzelplan 30 und eben auch als letzter Redner in den Debatten über die verschiedenen Einzelpläne. Denn die erste Lesung des Haushaltsentwurfs für 2027 geht jetzt ins Finale. Ich bin Clemens Schulze und ich werde dieses Finale für Sie jetzt auch noch mit abbilden. Es geht jetzt in die große Schlussrunde und dann in die Überweisung der Einzelpläne in den Mächtigen. heutigen Haushaltsausschuss. Gut anderthalb Stunden wird jetzt nochmal über die Grundzüge der Finanzpolitik und die Ausrichtung der Regierungsarbeit gestritten. Insgesamt hat ja der Etat 2027 ein Rekordvolumen von über 555 Milliarden Euro bei einer steigenden Neuverschuldung auf fast 119 Milliarden im Kernhaushalt. Dazu noch die Sondervermögen zusammen unterm Strich über 200 Milliarden Euro neue Schulden im nächsten Jahr. Und genau das ist der Ansatz auch in dieser Woche gewesen in den Debatten über die Einzelpläne. Das ist genau der Ansatz der Kritik gewesen der Opposition, dass hier ohne Ende Schulden gemacht werden und diese Schulden nur sehr schwer wieder abzutragen sind. Wie das weitergehen soll, das wird uns jetzt unter anderem als erster Redner Thorsten Rudolph versuchen zu erklären. Für die SPD-Fraktion sitzt er im Haushaltsausschuss. Los geht's, die Schlussrunde für den Haushalt 27 in der ersten Lesung.
7: Diskutiert und gestritten. Aber am Ende dieser ersten Lesung sollten wir uns noch einmal vor Augen führen, worum es in diesem Haushalt eigentlich geht. Um die Frage, ob wir unser Land fit machen für die Zukunft. Und die Antwort ist ja. Dieser Haushalt verwaltet nicht die Gegenwart, er investiert in die Zukunft. Er packt strukturelle Probleme an, die wir in unserem Land viel zu lange vor uns hergeschoben haben. Wir investieren 2027 mit knapp 118 Milliarden Euro wieder auf Rekordniveau. Wir sanieren Brücken, Schienen, Straßen und Wasserwege. Wir investieren 9 Milliarden Euro in die Digitalisierung, in schnelles Internet, moderne Verwaltung und digitale Souveränität. Wir erhöhen die Investitionen in Forschung und Entwicklung aus dem Sondervermögen gegenüber 2026 um 60%. In künstliche Intelligenz, Rechencenter, Hightech, Halbleiter. Denn die Arbeitsplätze von morgen entstehen dort, wo heute geforscht und investiert wird. Wir investieren in Klimaschutz und eine sichere Energieversorgung mit mehr als 100 Milliarden Euro im Klima- und Transformationsfonds in den kommenden Jahren. Wir machen uns unabhängig und verbinden Klimaschutz mit industrieller Stärke. Und wir investieren in die Sicherheit, in die Verteidigungsfähigkeit unseres Landes, in den Bevölkerungsschutz, ins THW, in unsere Sicherheitsbehörden und in den Zoll. Wir investieren in bezahlbares Wohnen, in Bildung in unsere Kommunen. Denn Zukunftsfähigkeit entscheidet sich nicht nur in Forschungslaboren und Fabrikhallen. Sie entscheidet sich auch daran, ob Menschen eine bezahlbare Wohnung finden, ob auch arme Kinder gute Chancen haben und ob der Staat vor Ort funktioniert. Das alles, meine Damen und Herren, ist keine abstrakte Haushaltsarithmetik. Es geht um die Brücke, über die die Menschen morgens zur Arbeit fahren, um das Unternehmen, das auf schnelles Internet angewiesen ist, um Technologie, mit der morgen gute Arbeitsplätze entstehen und um die Feuerwehr, die im Ernstfall helfen kann. Dieses Land hat alles, was es für eine gute Zukunft braucht. Wissen, Ideen, starke Unternehmen und die Menschen, die anpacken. Unsere Aufgabe hier im Deutschen Bundestag ist es, Ihnen die Möglichkeit dafür zu geben. Und das tun wir mit diesem Haushalt, liebe Kolleginnen und Kollegen. Und wir sehen, dieser Kurs beginnt zu wirken. Die Wachstumsprognosen gehen wieder nach oben. Investitionen lösen Aufträge auf und geben Unternehmen neue Zuversicht. Deutschland wächst nach 4 Jahren der Stagnation endlich wieder. Aber, liebe Kolleginnen und Kollegen, zur Wahrheit gehört auch, dieser Haushalt war ein Kraftakt. Noch im Frühjahr bestand für 2027 eine Lücke von 34 Milliarden Euro. Und diese Lücke ist geschlossen worden. Natürlich werden wir im parlamentarischen Verfahren Veränderungen vornehmen. Wir werden streiten und um Prioritäten ringen. Das ist unser Auftrag als Parlament. Aber es gibt einen Unterschied zwischen hartem Ringen um den besten Weg und dem Infragestellen unserer gemeinsamen Handlungsfähigkeit. Wer jetzt etwas zusätzlich will, der muss sagen, wie es finanziert wird. Wer auf Einnahmen verzichten will, der muss sagen, wo er stattdessen kürzen will. Und wer getroffene Vereinbarungen wieder in Frage stellt, der trägt Verantwortung für die Folgen für das Ganze, meine Damen und Herren. Das gilt für uns alle in dieser Koalition. Wer gemeinsam regiert, trägt auch gemeinsam Verantwortung. Wir haben uns zusammengetan, weil Deutschland in dieser schwierigen Zeit eine stabile Regierung braucht, weil unsere Wirtschaft Verlässlichkeit braucht, weil unsere Partner in Europa Verlässlichkeit brauchen und weil die Bürgerinnen und Bürger zu Recht erwarten, dass Politik Probleme löst und nicht neue schafft. Und deshalb sage ich zum Abschluss dieser Haushaltswoche, wir können und wir werden in den kommenden Wochen hart miteinander verhandeln. Aber am Ende müssen wir gemeinsam einen tragfähigen Haushalt beschließen. Wir sollten uns dabei nicht mit dem kleinsten gemeinsamen Nenner zufrieden geben. Wenn beide Seiten Verantwortung übernehmen und es sich trauen, dann ist auch in den nächsten Wochen ein großer Wurf möglich. Liebe Kolleginnen und Kollegen, Deutschland braucht Investitionen, Deutschland braucht Reformen, Deutschland braucht solide Finanzen und Deutschland braucht eine Regierung, die handlungsfähig bleibt. Unsere Verantwortung endet nicht bei den Interessen unserer Parteien, sie beginnt bei den Interessen unseres Landes. Vielen Dank.
2: Thorsten Rudolph war das, einer der wichtigsten Haushälter der SPD-Fraktion. Und wie wichtig diese Schlussrunde in dieser Haushaltswoche ist, zeigt die Besetzung der Regierungsbank. Da hat es zahlreiche jetzt Täusche gegeben. Die Staatsminister oder Staatssekretäre sind gegangen und viele Minister sind da. Der Bundeskanzler Friedrich Merz ist da, Vizekanzler und Finanzminister Lars Klingbeil ebenso. Und wie gesagt, zahlreiche Minister, Alexander Dobrindt, Pistorius ist da, Carsten Schneider, Carsten Linnemann, also so richtig gute Besetzung. Michael Espendiller ist jetzt am Pult. Er ist der Finanzexperte der AfD.
8: Volksverdummung eingehen, mit denen Politik und Medien das Volk gezielt hinters Licht führen. Dabei handelt es sich um den Begriff der Investition als solchen. Wenn ein normaler Mensch das Wort Investition hört, dann hat er ein klares Bild im Kopf. Er hat den Handwerker vor Augen, der sich einen zweiten Transporter kauft, damit er mehr Aufträge annehmen kann, oder den Bäcker, der einen neuen Ofen anschafft. Investitionen bedeuten für jeden Normaldenkenden, ich gebe heute Geld aus, damit morgen mehr Geld da ist. Man nennt das Rendite. Und genau dieses Bild wollen Sie hier alle in den Köpfen der Leute erzeugen, wenn Sie hier die ganze Woche von Ihren angeblichen Rekordinvestitionen reden. Doch mindestens die Haushälter Ihrer Fraktion wissen ganz genau, dass das eigentlich gar nicht stimmt. Sie erwecken vorsätzlich einen falschen Eindruck und betrügen damit die Menschen im ganzen Land. Was meine ich damit? Es geht um die konkrete Definition des Wortes Investition. Was ist denn eigentlich wirklich eine Investition? Und auf der anderen Seite, was buchen Sie hier alles als Investition, was es am Ende gar nicht ist? Denn meistens handelt es sich im Haushaltsplan dieser Regierung gar nicht um echte Investitionen, sondern schlicht um laufende Ausgaben. Um das nachvollziehen zu können, braucht es zunächst einen Blick in die Bundeshaushaltsordnung. Denn wie immer liegt der Teufel im Detail begraben. Paragraph 13 zählt dort auf, was als Investition angesehen werden darf. Da haben wir zum Beispiel Baumaßnahmen oder den Erwerb von beweglichen und von unbeweglichen Sachen. Das versteht man noch. Aber dann zählen dazu auch Beteiligung, Darlehen und Zuschüsse. Und da wird die Sache schon schwieriger. Schauen wir uns also an, was im Haushalt 27 konkret als Investition gebucht wurde. Wenn die Bundesregierung mal wieder Milliarden ins Ausland überweist, wie zum Beispiel bei der Entwicklungshilfe, dann sind das laut Bundeshaushaltsordnung zum Teil Investitionen. Richtig gehört, unser Steuergeld ins Ausland zu überweisen, verkauft Ihnen diese Bundesregierung als Teil Ihrer Rekordinvestition. Immerhin, auf satte 5,9 Milliarden Euro beläuft sich die entsprechende Investitionszuordnung im Haushalt 2027. Darunter sind zum Beispiel rund 700 Millionen Euro für internationale Biodiversität und Klimaschutz, 278 Millionen Euro für kirchliche Vorhaben in Entwicklungsländern oder der Wiederaufbau in Namibia mit 45 Millionen Euro. All das wird als Investition eingerechnet. Genauso übrigens wie der ungebundene Finanzkredit Energie für die Ukraine. All das bringt in Deutschland rein gar nichts. Wirtschaftswachstum wird es damit sicherlich nicht geben. Aber es geht weiter. Die Kaufprämie für Elektroautos beläuft sich auf 803 Millionen Euro. Eine klassische Subvention, die dem Grundsatz nach abzulehnen ist. Sowas gilt bei der Bundesregierung auch als Investition. Da freuen sich nur die chinesischen Autohersteller. Und es wird noch schlimmer. Buchstabe E der entsprechenden Paragraphen der Bundeshaushaltsordnung. Auch Darlehen sind Investitionen. Und wie wird das dann im Haushalt der Regierung angewendet? Ganze 5,2 Milliarden Euro gibt der Bund als Darlehen der Bundesagentur für Arbeit. Weil die Wirtschaft dermaßen abschmiert, dass auch dort das Geld nicht mehr reicht. Wir zahlen also Arbeitslosengeld, das die BA aus ihrem eigenen Budget gar nicht mehr hat. Auch das definieren sie als Investition, obwohl es eine klassische Konsumausgabe ist. Und besonders verrückt wird es dann bei Buchstabe F. Die sogenannte Inanspruchnahme von Gewährleistung, die als Investition abgerechnet werden darf. Übersetzt. Wenn eine Bürgschaft des Bundes platzt und der Steuerzahler den Schaden bezahlt, dann gilt auch das als Investition. 1,8 Milliarden Euro solcher Schadensfälle stehen in diesem Haushaltsentwurf. Wenn also ein Unternehmen mit Bundesbürgschaft pleite geht und Arbeitsplätze vernichtet werden, verkauft die Regierung und die Haushälter das als Investition. Liebe Kollegen, das ist doch vollkommen irre. Weitere Beispiele für sogenannte Investitionen stehen im Gruppierungsplan des Bundesfinanzministers. Ein Aktenschrank ist erst ab einer Kostenhöhe von 5.000 Euro eine Investition. Bei Fahrzeugen gilt gar keine Wertgrenze. Und Fahrzeuge, das steht dort wörtlich, sind auch Fahrräder. Jedes Dienstfahrrad einer Bundesbehörde ist damit eine Investition, der der Öffentlichkeit dann als Teil der Rekordinvestition dieser Bundesregierung verkauft werden. Ich könnte hier noch eine ganze Weile weitermachen mit weiteren unsinnigen Beispielen, aber die entscheidende Frage ist doch, warum macht die Regierung das überhaupt? Warum wird alles zu angeblichen Investitionen erklärt, was bei drei nicht auf den Bäumen ist? Das hat zwei Gründe. Einerseits ist es einfaches Marketing. Wie immer schaut keiner in die Details und auch kein Journalist des milliardenschweren öffentlichen Rundfunks stellt die von der Regierung ausgegebene Presseinformation auch nur im Ansatz in Frage. Andererseits findet sich die Antwort in den von der Regierung selbst geschriebenen Gesetzen über ihre Sonderschulden. Denn die 500 Milliarden Euro Sonderschulden darf die Regierung überhaupt nur anfassen, wenn sie im Kernhaushalt eine Investitionsquote von 10% erreicht. Die Regierung braucht also den manipulierten Investitionsbegriff, um noch mehr Sonderschulden zweckentfremden zu können. So wird der viel zitierte Verschiebebahnhof überhaupt erst möglich gemacht. Meine Damen und Herren, für all die Fake-Investitionen der Regierung muss unser Handwerker mit seinen Steuern bezahlen, während ihm dadurch gleichzeitig das Geld für eigene Investitionen fehlt. So wird das alles nichts und so wird das auch nichts mit dem Wirtschaftswachstum. Wir als AfD-Bundestagsfraktion haben bei den vergangenen Haushaltsberatungen etwa 1.100 Änderungsanträge eingebracht und wir haben auch für diesen Haushaltsentwurf zahlreiche Vorschläge erarbeitet und auch weitere Vorschläge in Arbeit. Vielleicht bringt das ja ein bisschen Erleuchtung bei Ihnen in Ihre Reihen. Vielen Dank für die Aufmerksamkeit.
1: Vielen Dank. Der nächste Redner ist Dr. Janik Buri für die CDU-CSU.
2: Und Janik Buri ist auch einer der wichtigsten Haushälter zurzeit in der Unionsfraktion.
9: Und Kollegen, Thorsten Rudolph hat es eben völlig richtig gesagt. Das Arbeitsprogramm, was wir uns als Koalition stellen, das Arbeitsprogramm, was die Bundesregierung in diesem Regierungsentwurf auch zeichnet, trägt eine Überschrift, nämlich die der Handlungsfähigkeit. Es geht darum, dass wir in einem Umfeld, was global nicht nur unsicher ist, sondern handfeste Sicherheitsbedrohungen für unsere Art zu leben darstellt, handlungsfähig werden, verteidigungsfähig werden, auch mit Blick auf die Ereignisse der vergangenen Wochen in Leipzig und anderswo. Es geht darum, dass wir in einem global wirtschaftlich unsicheren Umfeld handlungsfähig werden, handlungsfähig bleiben, wettbewerbsfähiger werden, dass wir dafür die infrastrukturellen Voraussetzungen schaffen, dafür die nötigen Mittel bereitstellen. Und es geht darum, dass wir auch unsere sozialen Sicherungssysteme handlungsfähig machen. Liebe Kolleginnen und Kollegen, diese Schwerpunkte, diese Grundzüge trägt der Regierungsentwurf und werden unsere Haushaltsberatungen im Ausschuss in den kommenden Wochen und Monaten auch prägen. Aber gleichzeitig ist auch klar, Geld alleine reicht noch nicht, um eine dauerhafte Handlungsfähigkeit zu schaffen. Geld alleine baut uns noch keine Straßen. Geld alleine steigert uns noch nicht die Fähigkeiten der Bundeswehr, die wir brauchen. Geld alleine stabilisiert auch noch nicht unsere Sozialversicherungssysteme dauerhaft. Und Geld allein schafft auch kein dauerhaftes Wachstum. Es ist eine notwendige Voraussetzung, das alleine reicht aber nicht. Und deswegen wird neben den Haushaltsberatungen in den nun vor uns liegenden Wochen und Monate der parlamentarischen Beratung neben dem Bundeshaushalt das Voranbringen, das Vorantreiben der Reformvorhaben in den verschiedenen Bereichen beim Thema Infrastrukturbeschleunigung, bei den sozialen Sicherungssystemen, bei der Frage, wie wir unsere Sicherheitsbehörden im inneren und im äußeren Bereich gesetzlich so aufstellen, so handlungsfähig machen, dass sie neue Fähigkeiten entwickeln können, werden all diese Strukturfragen, diese Strukturreformen mindestens genauso wichtig sein wie die Debatten um den Haushalt, die wir führen werden. Und beides ist engstens miteinander verbunden und kann nicht voneinander getrennt werden. Und liebe Kolleginnen und Kollegen, die Strukturreformen sind alleine deshalb auch schon so wichtig, weil die Struktur der Bundesfinanzen, die wir in diesem Bundeshaushalt auch wieder sehen, die wir für diese Wahlperiode in den Grundzügen auch gewählt haben, weil diese Struktur momentan notwendig ist, um Dinge aufzuholen, aber gleichzeitig auch keine Dauerlösung für alle Ewigkeiten sein kann. Und wir deswegen die Zeit, die wir durch diese Konstrukte Sondervermögen, Infrastruktur, Bereichsausnahme für die Bundeswehr und anderes derzeit haben, wir diese Zeit nutzen müssen für strukturelle Anpassungen. Und das ist alleine schon deshalb der Fall, weil diese Konstrukte einen Preis haben. Wir haben heute Morgen einen neuen Höchststand der 10-jährigen Bundesanleihe bei den Renditen erlebt seit der Finanzkrise. Wir sehen, dass die Zinskosten in der Finanzplanung bis zum Jahr 2030 auf bis zu 80 Milliarden Euro anzusteigen drohen. Und das ist Geld, liebe Kolleginnen und Kollegen, was für andere Maßnahmen, für notwendige Maßnahmen nicht zur Verfügung steht, was zu einer zusätzlichen Versteinerung des Bundeshaushaltes führen wird. Und das zeigt, dass gleichzeitig auch die Frage von haushaltspolitischer Handlungsfähigkeit eine genauso wichtige Determinante, ein genauso wichtiger Faktor für dauerhafte Handlungsfähigkeit ist, wie die ganzen anderen Bereiche, bei denen wir über Strukturreformen derzeit sprechen. Und liebe Kolleginnen und Kollegen, das sieht man alleine schon daran, dass auch Haushaltspolitik am Ende Handlungsfähigkeit schaffen muss, dass wir als Land nicht in der Lage gewesen wären, auf Krisen wie die Pandemie, auf Krisen wie die Energiekrise, so entschlossen, so handlungsfähig zu reagieren, wenn nicht in den Jahren nach 2009 die damaligen Bundesregierungen mit dem damaligen Bundesfinanzminister eine solide, eine sparsame Haushaltspolitik und auch schrittweise eine Politik der schwarzen Null verfolgt hätten. Das hat erst die Handlungsfähigkeit geschaffen, um auf Krisen reagieren zu können. Und eine solche Lage müssen wir auch wieder kommen, fiskalische Handlungsfähigkeit und fiskalische Puffer mit aufzubauen. Und deswegen, liebe Kolleginnen und Kollegen, wird es in den Haushaltsberatungen, die in den kommenden Wochen und Monaten nun vor uns liegen, um mehrere Dinge gehen. Es wird darum gehen, dass wir die Reformvorhaben entschlossen vorantreiben, weil auch die Reformvorhaben am Ende neben den Auswirkungen auf den Haushalt Signale senden für Wirtschaftswachstum, für Investitionen hier im Land. Es wird darüber hinaus darum gehen, dass wir gerade auch außerhalb des Sicherheitsbereiches uns noch mal anschauen bei der Nettokreditaufnahme, die momentan im Regierungsentwurf steht, ob wir noch zusätzliche Konsolidierungsmöglichkeiten identifizieren können und da noch mal nachsteuern können. Es wäre aus meiner Sicht geboten, das zu tun, nicht zuletzt, um auch, lieber Thorsten Rudolph, gemeinsam zu schauen, ob wir möglicherweise auch im Bereich von Entlastungen, auch im Bereich der Steuer, noch mal über zusätzliche Schritte sprechen können. Ich hielte das für dringend geboten, genau das zu tun. Es ist aber auch klar, das erfordert Maßnahmen im Haushalt. Das wird die Debatten der kommenden Woche sicherlich auch mitprägen. Und liebe Kolleginnen und Kollegen, ich finde auch, dass wir jetzt in den kommenden Wochen damit beginnen müssen, auch darüber zu sprechen, wie wir uns eine dauerhafte Struktur der Bundesfinanzen auch über die aktuelle Wahlperiode hinaus vorstellen. Wie wir uns eine Struktur der Bundesfinanzen vorstellen, wenn diese Konstrukte, die Übergangskonstrukte nur sein können, wie das Sondervermögen für Infrastruktur, wie die Bereichsausnahme spätestens Mitte des kommenden Jahrzehntes ausgelaufen sind. Das ist allerdings kein Prozess, der von heute auf morgen funktioniert, sondern das ist ein Prozess, der mehrere Jahre brauchen wird. Deswegen dürfen wir nicht weiter Zeit verlieren, diesen Prozess zu beginnen, in der Konzeption genauso wie in der Umsetzung, damit unser Land dauerhaft stabil und insbesondere dauerhaft in jedweder Hinsicht handlungsfähig bleibt. Ich freue mich auf die Debatten genau darüber, dass wir das als Koalition offen, da wo es sein muss, kritisch und konstruktiv gemeinsam tun. Und lieber Herr Esmendiller, zum Investitionsbegriff bekomme ich für Sie vielleicht auch einen Crashkurs Haushaltsrecht und Bundeshaushaltsordnung auch unter, damit das dann bei der Rede in der Schlussdebatte besser klappt. Herzlichen Dank.
2: Yannick Buri war das für die Unionsfraktion. Er deutet an, dass im Haushaltsausschuss doch einiges noch passieren muss. Auch angesichts der Schulden, die gemacht werden, da müssen die Zahlen offenbar runter aus Sicht der Unionsfraktion. Wie gesagt, Bundeskanzler Friedrich Merz ist hier und das halbe Kabinett. Und auch die Fraktionen sind sehr prominent besetzt. Das zeigt so ein bisschen die Wichtigkeit dieser Schlussrunde in der ersten Lesung des Haushaltsgesetzes 2027. Jetzt redet Katrin Uhlich für Bündnis 90 Die Grüne. Auch sie sitzt im Haushaltsausschuss.
10: Letztes Jahr haben Sie das dann aber primär dafür genutzt, um den Kernhaushalt zu entlasten, indem Sie eigentlich alles, was ging, entweder ins Sondervermögen oder den KTF geschoben haben. Das geht dieses Jahr nicht mehr. Aber Sie haben wegen Wahlgeschenken und der schwächelnden Konjunktur weiterhin Löcher im Kernhaushalt. Also schieben Sie jetzt 2,7 Milliarden Euro, die eigentlich an den KTF gehen müssten, in den Kernhaushalt. Dabei besitzt Ihr Haus wirklich die Dreistigkeit zu argumentieren, der KTF sei ja solide finanziert mit 10 Milliarden aus dem schuldenfinanzierten Sondervermögen und könnte deshalb auf 2,7 Milliarden verzichten. Herr Klingbeil, diese Mittel sind für Klimaschutzmaßnahmen gedacht und nicht zum Stopfen von Haushaltslöchern. Zweitens, Thema globale Minderausgabe im KTF. 4,4 Milliarden Euro sollen insgesamt im KTF bei den noch nicht gebundenen Mitteln, also alles Geld, was Sie noch nicht versprochen haben, zusätzlich eingespart werden. Das wird dann insbesondere bei den investiven Förderprogrammen passieren, also dort, wo Menschen und Unternehmen gezielt in die Transformation investieren wollen. Sie sparen uns die Zukunft kaputt. Haben Sie wirklich aus diesem Sommer nichts gelernt? Drittens. Investitionsanteil im KTF, der sinkt und sinkt. Also die Maßnahmen, die wirklich langfristig zu mehr Klimaschutz führen würden, weil Unternehmen und Menschen ihre Produktionsweise umstellen, Gebäudesanierungen, Heizung neu anschaffen. Stattdessen steigen die Ausgaben für kurzfristige Entlastungen bei den Strompreisen, besonders bei der Industrie. Werte Kollegen, verstehen Sie mich nicht falsch. Wir brauchen Entlastungen, aber erstens nicht nur bei der Industrie, sondern auch beim Mittelstand und bei den Bürgerinnen und Bürgern, zum Beispiel durch die Absenkung der Stromsteuer für alle. Zweitens, führen Sie die Entlastungen beim Strompreis ja nicht automatisch zu dringend notwendigen Investitionen. Laut einer aktuellen Studie könnten die Investitionen im KTF von 78% vor dem Sondervermögen auf möglicherweise 51% aktuell sinken. Wo bleibt die dringend notwendige Investitionsoffensive für Klimaschutz und Transformation? Die SPD hatte doch mal mit Klimakanzler geworben. Viertens. Auch mit Blick auf den Gesamthaushalt wird es nicht besser. Wer sich so stark verschulden will, Herr Klingbeil, der muss es schaffen, Wirtschaftswachstum wirklich massiv anzukurbeln. Bisher sehe ich nicht, wie Sie das schaffen wollen. Nicht zuletzt, weil Sie die größte Chance, die Sie dafür hatten, nämlich das Sondervermögen für Infrastruktur und Klimaneutralität, nicht dafür nutzen, neue zusätzliche Investitionen wirklich anzureizen. Sie wissen das alles, Herr Klingbeil, und Sie machen es trotzdem. Sie legen bewusst einen Haushalt hier vor, der uns zukünftig durch Schulden und Zinslast, wie nannte es Herr Sassenrath, in eine Schieflage bringen könnte und der eben nicht die so dringend notwendigen Klimaschutzinvestitionen voranbringt. Liebe Kolleginnen und Kollegen aus CDU, CSU und SPD, jetzt ist es an Ihnen, im Verfahren den Haushalt so zu entwickeln, dass er unsere Zukunft wirklich ermöglicht, unsere Wirtschaft und unser Klima wirklich im Blick hat. Ich bin dieses Mal wirklich sehr gespannt auf die Beratungen. Dankeschön.
2: Katrin Uhlig war das, Bündnis 90 Die Grünen. Sie beklagt, dass Mittel aus dem Klima- und Transformationsfonds zum Löcherstopfen aus ihrer Sicht im Kernhaushalt verwendet werden und eben nicht für Klimaschutz. Weiter geht's mit Dietmar Bartsch für Die Linke. Auch er sitzt im Haushaltsausschuss.
11: Sonntag ist die Lage eine andere. Eine bessere. Angesichts der Herausforderungen, die dieses Land hat, ist allerdings Ihr Auftritt, den Sie hier hingelegt haben in dieser Woche, kraftlos, mutlos, orientierungslos, wirklich nicht gut fürs Land. Nach Sachsen-Anhalt, meine Damen und Herren, hatten Sie, Herr Merz, angekündigt, dass es Veränderungen geben muss, dass es kein Weiter-so geben darf. Ich sage Ihnen, diese Erkenntnis, die muss sich in den anstehenden Haushaltsberatungen widerspiegeln. Bisher gibt es überhaupt keine Veränderung, so richtig gar keine. Ich meine, 118,7 Milliarden Euro im Kernhaushalt Schulden, über 200 Milliarden insgesamt. Das ist ehrlich gesagt unverantwortlich. Das ist auch irre. Und wenn man dann noch fragt, wofür die Neuverschuldung, Bereichsausnahme, das alles im Kern fürs Militär, und das finde ich, ist ein Riesenproblem. Sie drehen am großen Schuldenrad, aber für die Menschen dreht sich im Alltag spürbar kaum etwas zum Besseren. Und das ist ein Riesenproblem. Mit Ihren Schulden gibt es sogar eine weitere Verschlechterung des Alltags. Und das ist doch unfassbar, meine Damen und Herren. Allen Ernstes rühmt sich der Bundesfinanzminister, und Thorsten Rudolph hat das eben auch noch mal gemacht, dass die Lücke geschlossen worden ist im Bundeshaushalt. Ehrlich gesagt, was erzählen Sie da den Menschen? Sie kürzen beim Elterngeld, Sie kürzen beim Unterhaltsvorschuss, Sie kürzen beim Kindersofortzuschlag, Sie kürzen beim Wohngeld, bei der humanitären Hilfe. Ich meine, das ist doch alles nicht mehr normal. Was hat denn das im Übrigen mit sozialdemokratischer Politik zu tun? Ganz wenig. Sie schließen Lücken im Haushalt, indem Sie neue Löcher ins Portemonnaie der Menschen hineinreißen. Das ist kein Grund, sich auf die Schulter zu klopfen, das ist eher ein Grund, sich zu schämen. Haben Sie die Ergebnisse der jüngsten PISA-Studie zur Kenntnis genommen? 2% der Schüler aus benachteiligten Familien erzielen hohe Kompetenzen. Bei Kindern aus wohlhabenden Familien sind das 25%. Ich meine, dieser Zusammenhang ist in Deutschland im Übrigen rund dreimal so stark wie in Kanada. Doppelt so stark wie in Dänemark oder Norwegen. Und Ihre Kürzungen werden das weiter verstärken. Um mehr als 1 Milliarde kürzen Sie den Familienetat. Was ist denn das für eine Politik? Das ist ein Offenbarungseid, meine Damen und Herren. Sie müssen die politischen Prioritäten Ihrer Haushaltspolitik vom Kopf auf die Füße stellen. Das sonst werden diese Kürzungen, die sind dann erst der Auftakt, das muss man einfach wissen, sie sind erst der Auftakt für weitere Kürzungsorgien. Denn in Ihrer eigenen Finanzplanung von 2028 bis 2030 klaffen 100 Milliarden Deckungslücke. 100 Milliarden, 22 Milliarden im nächsten Jahr. Zentraler Grund dafür ist Ihre Whatever-it-takes-Politik. Das ist die Wahrheit. 140 Milliarden Euro im kommenden Jahr, mehr als 180 Milliarden im Jahr 2030. Das ist nicht mehr normal. Das ist auch im Vergleich zu unseren europäischen Partnern nicht mehr normal. Ich habe das hier gesagt, ich wiederhole das. Frankreich ist Atommacht. Und vor 10 Jahren hatten die auch schon einen niedrigeren Rüstungsetat oder Verteidigungsetat als wir. Und jetzt 76 Milliarden, sagt die französische Verteidigungsministerin. 76 im Jahre 2030. Wir sind um ein Vielfaches höher. Und kein französischer Regierungspolitiker würde sich hinstellen und seiner Armee die Verteidigungsfähigkeit absprechen. Das ist doch nicht normal, was Sie hier machen. Sie wollen weit mehr als doppelt so viel. Das ist keine kluge Sicherheitspolitik. Das ist keine kluge Sicherheitspolitik. Das ist obszön, liebe Kolleginnen und Kollegen. Und das zeigt vor allem, wie politisch irre das ist jetzt nicht Ihre Idee gewesen, die Verteidigungsfähigkeit am BIP zu messen. Ich meine, 3,5, 5,0, all Quark, warum eigentlich nicht 3,4? Das ist doch so ein Irrsinn. Und Sie machen das alles mit, ohne mal deutlich zu sagen, das akzeptieren wir so nicht. Ich kann Ihnen nur sagen, deckeln Sie Ihre Rüstungspläne, nehmen Sie die sozialen Kürzungen vom Tisch. Natürlich brauchen wir Reformen, da sind wir als Linke auch dafür. Aber Sie machen nur Kürzungen und keine Reformen. Sie haben Veränderungen angekündigt und die ganze Woche haben Sie verstreichen lassen. Nichts ist passiert. Es ist genau dasselbe wie vor der Wahl in Sachsen-Anhalt. Und ich sage Ihnen, in einer Woche wählen noch mal 2 Länder. Am Wochenende wählt Niedersachsen. Das alles wird Sie vielleicht auf einen neuen Weg führen. Ich hoffe das zumindest. Thorsten Rudolph hat angemahnt, will ich was zu sagen, dass wir konkrete Vorschläge machen können. Ich mache Ihnen konkrete Vorschläge, was man verändern muss. Das Erste ist, und das ist ganz zentral, auch für meine Fraktion, nehmen Sie zurück, dass diejenigen, die 45 Jahre mal locht haben, nicht mehr abschlussfrei in Rente gehen können. Das müssen Sie zurücknehmen in den Haushaltsberatungen. Ich finde das enorm wichtig. Und ich will Sie auch noch mal an Ihren eigenen Koalitionsvertrag erinnern. Sie senken die Stromsteuer für alle Bürgerinnen und Bürger. Machen Sie das endlich. Nehmen Sie wenigstens Ihren Koalitionsvertrag ernst, meine Damen und Herren. Und ignorieren Sie im Übrigen auch nicht länger, dass wir die teuersten Spritpreise in Europa haben. Ich meine, da gibt es Vorschläge von der Linken, wie wir das verändern können. Kommen Sie endlich vom Nein-Sagen ins Handeln, meine Damen und Herren. Das ist der Kern. Handeln Sie endlich und reden Sie nicht so viel. Kürzen Sie nicht bei Kindern und Familien, sondern erhöhen Sie die Ausgabe für Kinder und Familie. Schonen Sie nicht länger diejenigen, die über große Vermögen verdienen. Ja, ich habe verstanden, der letzte Satz, Herr Kollege. Ein Haushalt muss das Leben der Menschen besser machen. Und genau das tut er nicht.
1: Halten Sie an Ihren Plänen fest, gibt es ein Vielen Dank.
2: Dietmar Bartsch war das für Die Linke. Er beklagt eine aus seiner Sicht soziale Schieflage des Haushaltes und beklagt, dass eben die falschen Schwerpunkte aus Sicht der Linken gesetzt werden. Jetzt der parlamentarische Staatssekretär im Bundesfinanzministerium, Dennis Rohde. Er spricht hier, obwohl sein Chef, Bundesfinanzminister Lars Klingbeil, hier ist. Dennis Rohde.
12: Meine Damen und Herren, noch vor wenigen Monaten lagen die Wachstumsprognosen für dieses Jahr vielfach bei 0,5 bis 0,8%. Nicht wenige hier haben uns ein Schrumpfen vorhersagen wollen. Einige haben es uns sogar gewünscht. In den letzten Tagen hat das DIW 1,2% prognostiziert, das RWI 1,3%, das Kiel-Institut 1,3% und IFO sagt uns ein Wirtschaftswachstum von 1,4% für dieses Jahr voraus. Und damit allesamt deutlich mehr als das, was die EZB gestern für den Euroraum prognostiziert hat. Und dahinter stehen reale Daten. 0,4% Wachstum im ersten Quartal, 0,3% Wachstum im zweiten Quartal. Die Exporte lagen im Juli deutlich im Plus zum Vorjahresmonat. Der Einkaufsmanagerindex, einer der wichtigsten Frühindikatoren, Der Industrie liegt auf dem höchsten Wert seit über 4 Jahren. Die IFO-Exporterwartungen haben sich von -2,8 auf +9,6 Punkte gedreht. Die Industrieaufträge im Juli zeigen ein Plus von 13,1% gegenüber dem Vorjahr. Und in der Elektroindustrie sehen wir die Aufhellung besonders deutlich. Das Geschäftsklima steigt auf den höchsten Stand seit Mai 2023. Die Exporterwartungen dort springen von -7,6 auf +24,7 Punkte. Liebe Kolleginnen und Kollegen, das ist noch kein Boom, aber es sind deutlich mehr als nur erste Hoffnungsschimmer. Trotz Krieg und Krise kommt die deutsche Wirtschaft endlich wieder in Bewegung. Und ich finde, wir sollten die Herausforderungen, vor denen unser Land steht, jetzt nicht kleinreden. Aber ich finde, wir sollten auch nicht zulassen, dass dieses Land stetig klein und schlecht geredet wird und auch mal wieder etwas Zuversicht ausstrahlen, liebe Kolleginnen und Kollegen.

0: Kolleginnen und Kollegen, es ist vielfach gesagt worden, wir haben die ursprüngliche Lücke im Bundeshaushalt von 34 Milliarden Euro geschlossen. Und wir haben dabei noch die finanziellen Möglichkeiten erschlossen, um kleine und mittlere Einkommen bei der Einkommensteuer zu entlasten. Und natürlich nutzen wir die Möglichkeiten des Grundgesetzes für Sicherheit und Infrastruktur auch aus. Denn ein Staat, der Brücken verfallen lässt oder seine Sicherheit nicht verteidigen kann, der spart nicht. Er verlagert die Kosten und Gefahren auf Menschen und hinterlässt ihnen am Ende eine wesentlich größere Rechnung, liebe Kolleginnen und Kollegen. Auch unsere Sozialversicherung reformieren wir nach diesem Maßstab. Wir stabilisieren die Krankenversicherungsbeiträge, damit Beschäftigte am Ende mehr netto bleibt und Arbeit nicht immer teurer wird. Wir werden die Rente verlässlich aufstellen, damit die Älteren sicher leben können und die Jüngeren gleichzeitig eine echte Perspektive für ihr Rentenniveau bekommen. Und ich will das deutlich sagen, wer jede Reform ablehnt, der schützt nicht den Sozialstaat. Er schützt die Probleme des Sozialstaats und er lässt am Ende die Beitragszahlerinnen und Beitragszahler dafür die Zeche zahlen. Liebe Kolleginnen und Kollegen, mit dem Haushalt 2027 geht so viel Geld wie nie zuvor in die Voraussetzungen, unter denen Menschen etwas leisten können. In Brücken und Schienen, in Schulen und digitale Netze, in Forschung und in die Arbeitsplätze von morgen und in die Sicherheit, ohne die Freiheit nicht bestehen kann. Vor Ihnen liegt der Regierungsentwurf für den Bundeshaushalt 2027. Ich bin mir sehr sicher, dass das Parlament noch eigene Schwerpunkte setzen wird und wünsche Ihnen erfolgreiche Beratung.
1: Dennis Rohde war das, der parlamentarische Staatssekretär im Bundesfinanzministerium war das. Der Vorsitz hat jetzt hier gewechselt. Die Sitzung wird jetzt geleitet von Bodo Ramelow und er hat aufgerufen Kai Gottschalk für die AfD-Fraktion. Der fährt das Pult jetzt noch auf seine richtige Höhe und legt dann auch jetzt los.
2: Ja, sehr geehrter Herr Präsident, liebe Steuerzahler und Herr Rohde, um gleich auf Sie einzugehen, das war eine perfekte K.O.-Erklärung und Beschreibung der Amtszeit von Herrn Schäuble. Ihre schwarze Null bezahlen wir nämlich heute. Die Nullen sitzen dort im Plenum bei der Union, meine Damen und Herren. Das ist mit diesem Haushalt wohl, glaube ich, klar. Auf den Punkt gebracht, was uns hier als Haushaltsentwurf vorgelegt wird, meine Damen und Herren, und vor allen Dingen liebe Steuerzahler und liebe junge Leute, ist eine schuldenfinanzierte Selbstbedienung auf Kosten der kommenden Generation. Und das ist wirklich eine Schande, was Sie hier abliefern. Dennoch, das linke Zeitalter ist vorbei und wir werden finanziell noch lange dafür bluten müssen. Und die AfD wird wahrscheinlich diesen Schutt ihrer Politik wegräumen müssen. Und wir werden in Sachsen-Anhalt damit anfangen. Das kann ich Ihnen versichern an dieser Stelle. Sie planen ausgerechnet mit Rekordschulden, wenn die Zinsen steigen. Hans-Werner Sinn, ich zitiere mit Erlaubnis des Präsidenten, hat es so genannt, die Schuldenlasten werden wie ein Wasserfall über uns hereinbrechen. Und wenn es ganz dicke kommt, werden wir sogar unser AAA-Rating verlieren. Das sind die Folgen Ihrer irrationalen Politik der letzten 20 Jahre. Sie sollten sich alle samt hier was schämen, meine Damen und Herren. Ich befürchte nur, und das hatte ich eben auch gesagt, dass wenige von Ihnen auch in der Union da gerade eine Lehre draus ziehen. Kommen wir aber mal zu Herrn Klingbeil. Ich bin froh, dass Sie hier sitzen. Die Maschine hat anscheinend funktioniert. Schon mein Vater sagte, die Sozis können mit Geld nicht umgehen. Aber keine Ausnahme ohne Regel. Es gab einen der besten Finanzpolitiker, für mich ein großes Vorbild, Karl Schiller. Und auch da würde ich Ihnen gerne Nachhilfe geben, Herr Klingbeil. Er hat mal das magische Viereck ins Spiel gebracht, nämlich Stabilität des Preisniveaus. Doch seit 2020 haben wir eine Kaufkraftentwertung von 30% bei den Menschen. Vom Euro ganz zu schweigen. Hoher Beschäftigungsgrad, auch die Arbeitslosenzahlen steigen wieder. Und im Bürgergeld verstecken Sie auch viel Arbeitslosigkeit und bei den Bürgergeldempfängern. Stetiges und angemessenes Wirtschaftswachstum. Und bitte, Herr Rohde, von diesem 1% oder 1,2 müssen Sie, das haben Ihnen die Wirtschaftsweisen auch gesagt, 0,3 Prozentpunkte abziehen, weil wir mal 2,5 Urlaubstage weniger bundesweit in diesem Jahr haben. Und nochmal 0,3 Prozentpunkte, die von Ihren sogenannten schuldengetriebenen Investitionen hervorgebracht werden. Also mit dem Wirtschaftswachstum von über 1% ist es nicht so weit her. Und dann gibt es noch so etwas wie ein außenwirtschaftliches Gleichgewicht. Das ist das magische Viereck, was eigentlich jeder Finanzminister vielleicht, wenn er den volkswirtschaftlichen Hintergrund hätte, wissen sollte. Insoweit, da sollten Sie noch mal Nachhilfe nehmen. Also grundsätzlich lag mein Vater nämlich dann doch recht, weil Herr Schiller musste 1972 zurücktreten, weil er sich in seiner eigenen Partei mal wieder nicht durchsetzen könnte. Ich könnte die Beispiele fortsetzen. Herr Matthöfer, Herr Scholz, alles Parteisoldaten statt Experten auf diesem wichtigen Ministersessel. Und nochmals, die Rechnung bezahlen wir. 200 Milliarden Euro neue Schulden, 7,5 Milliarden Mehreinnahmen und trotzdem müssen

0: So wie Schulden aufbauen. Ab 2030 werden wir 80 Milliarden Zinsen insgesamt zahlen. Dann die verdeckten Beispiele mit Darlehen, die Sie gegeben haben, an Krankenkassen, an die Bundesagentur für Arbeit, die auch erst noch nicht mal von 1 Milliarde zurückgezahlt sind. Insoweit hat Tino Chrupalla recht, dieser Haushalt ist von A bis Z verfassungswidrig. Und wenn Sie Mut hätten, meine Damen und Herren, nur den haben Sie nicht, auch Herr Bartsch nicht, die Grünen natürlich nicht, dann würden diese 8 Stimmen uns dabei helfen, nach Karlsruhe zu gehen, um diesem Zahlenwerk ein Ende zu setzen, meine Damen und Herren. Für dieses Foulspiel, Herr Klingbeil, hätten Sie wirklich nun die rote Karte verdient. Aber auch hier machen Sie bei der Wählertäuschung, die Vorredner haben es festgestellt, weiter. Trotz 500 Milliarden im Fonds sinken die Investitionen. Das hat Dr. Espendiller hier, glaube ich, sehr gut dargestellt. Und nach wie vor tun Sie strukturell nichts am Haushalt. Wir haben 50,6% Staatsquote. Das ist zu hoch und wirkt die Wirtschaft ab. Und vor allen Dingen Ihnen, meine Damen und Herren, wird mit über fast 50% Steuern und Abgaben, die, die fleißig sind und arbeiten, die Luft zum Atmen genommen. Das sind die Tatsachen Ihres Haushaltes, den Sie hier vorlegen, meine Damen und Herren. Meine Partei hat hier klare Vorgaben und klare Vorschläge gemacht. Seit 2019 schlage ich hier den Tarif auf Rädern vor, meine Damen und Herren. Das wäre eine automatische Anpassung an die kalte Progression. Jedes Jahr, und da haben Sie auch hier heuchlerisch immer gesagt, nee, das tun wir ja nicht, wir passen an die kalte Progression an. Alle Wirtschaftsweisen und Wissenschaftler sagen, Sie nehmen den Menschen mehr, als Sie ihnen zurückgeben über diese kalte Enteignung der kalten Progression. Und wir werden diesen Tarif auf Rädern wieder einbringen und dann nehmen wir Sie beim Wort, meine Damen und Herren, wie ernst Sie es denn wirklich meinen. Und das Beste an diesem Vorschlag, der kostet kein Geld, denn Sie geben den Menschen das zurück, was Sie ihnen zu Unrecht über die kalte Progression genommen haben. Zweitens, die vollständige Abschaffung des Solidaritätszuschlages. Auch damit werden wir Sie so lange konfrontieren, meine Damen und Herren von der Union, bis Sie es endlich getan haben. Es steht seit 2017 in Ihrem Wahlprogramm. Geliefert haben Sie wie immer nicht. Große Worte, keine Handlung. Und drittens haben wir unsere Steuerreform 25 eingebracht. 25% pauschal auf alles. 15.000 Euro Freibetrag, meine Damen und Herren, für die, die arbeiten in der Familie. Und 12.000 Euro pro Kind. Das ist revolutionär. Und wir erfüllen, Herr Klingbeil, hören Sie zu, den feuchten Traum von Herrn Lafontaine. Erstmalig wird dann mit unserer Steuerreform Arbeit nicht höher besteuert als Kapitaleinkommen. Und das ist tatsächlich eine Erleichterung für viele Menschen und Unternehmer, die da draußen diesen Staat finanzieren. Um an Dr. Espendiller anzutreten, die beste Investition wäre tatsächlich und eine echte, Sie treten zurück, machen den Weg für Neuwahlen frei, damit wir dieses Teil des Jammerns beenden können und Deutschland wirklich wieder zukunftsfähig wird und wir einen vernünftigen Haushalt bekommen. Vielen Dank.
1: Kai Gottschalk sagt dies für die AfD-Fraktion. Er sagt, unter einer AfD-Regierung würde es Zurückführungen von diesen ganzen Regelungen geben. Aber er sagt nicht, wie das gegenfinanziert werden soll. Der Bundeskanzler hat inzwischen den Saal verlassen. Er verpasst die Rede von einem ausgewiesenen Finanzexperten der Unionsfraktion, Fritz Günzler. Er ist Steuerberater von Beruf.
2: Das Kernrecht des Parlaments als Haushaltsgesetzgeber ist doch eine schöne Sache. Und von daher ist es auch gut, dass wir damit den Rahmen geben, wie wir unser Land wieder nach vorne bringen wollen. Und es ist auch gut, sich nochmal die Eckwerte anzusehen. Wir haben einen Kernhaushalt von mittlerweile 555 Milliarden Euro. Mit Sondervermögen sind es 640 Milliarden Euro. Wenn wir die Kreditaufnahme sehen, haben wir eine Kreditfinanzierungsquote von mittlerweile 32%. Das ist zu hoch, das sagen auch alle, und das kann auf Dauer auch nicht so bleiben. Aber Sie tun so, als wenn wir das einfach mutwillig machen würden. Sie müssen doch zur Kenntnis nehmen, dass die Welt sich verändert hat. Wir haben neue geopolitische Herausforderungen. Wir haben Herausforderungen der Demografie. All die Dinge muss diese Regierung beantworten. Und von daher gibt es gute Gründe, jetzt diese Schulden zu machen. Aber es gibt auch gute Gründe, in Zukunft die Haushalte wieder noch solider zu machen, als wir sie jetzt machen. Denn, meine Damen und Herren, eins muss ja klar sein. Schulden können und dürfen Reform auf Dauer nicht ersetzen. Wir werden Reform machen müssen. Und wir haben im Koalitionsausschuss oder diejenigen, die dort verhandelt haben, am 1. Juli 34 Punkte gemeinsam vereinbart unter dem Programm für Aufschwung und Beschäftigung. Dort sind die wichtigen Reformvorhaben genannt. Weitere sind schon im Koalitionsvertrag benannt. Wir werden an die Sozialversicherungssysteme herangehen müssen. Da sind wir alle über Jahre nicht rangegangen. Es rächt sich jetzt in Teilen. Das kann man ja auch zugeben, dass manche Reformen nicht gemacht worden sind. Aber wir gehen es jetzt an, gemeinsam in dieser Koalition von CDU, CSU und SPD. Wir gehen an die Bürokratie, wir gehen in den Arbeitsmarkt. Wir haben einen klaren Fahrplan vereinbart am 1.7. Den müssen wir jetzt auch gemeinsam gehen. Und ich fordere und bitte eigentlich alle in dieser Koalition, dass wir diesen Weg jetzt auch gemeinsam gehen und nicht abweichen, sondern wir müssen jetzt diese Reform für unser Land durchführen, damit wir dieses Land wieder nach vorne bringen. Denn worum geht es? Was ist ja die Frage, die wir beantworten müssen? Wie schaffen wir, dass es dieses Land schafft, aus der Rezession, aus der Stagnation herauszukommen, dass wir Wachstum haben? Wachstum ist das Wesentliche, was wir brauchen. Wachstum würde höhere Steuern schaffen. Und Wachstum ist dafür wichtig, dass wir mehr erwirtschaften können. Denn ist doch klar, wir können nur das verteilen, was wir erwirtschaften. Von daher muss es gemeinsame Anstrengung sein, dass wir den Kuchen wieder größer machen. Nur so können wir den Sozialstaat sichern. Nur so können wir die Verteidigungsfähigkeit stärken. Nur so können wir die Infrastruktur verbessern. Das alles ist die wirtschaftliche Basis für diese Dinge, damit wir sie auch letztendlich durchführen müssen. Wir brauchen Wachstum. Und Wachstum ist keine abstrakte volkswirtschaftliche Kennziffer, sondern sie ist Voraussetzung dafür, dass wir gesicherte Arbeitsplätze haben, dass wir sichere Renten haben, dass wir höhere Steuereinnahmen haben, ja, dass wir uns politische Handlungsfähigkeit holen. Und ich muss Ihnen ganz ehrlich sagen, Wachstum ist auch dafür wichtig für unsere Demokratie. Denn wir sehen ja, dass die Menschen Angst haben vor Wohlstandsverlusten. Das ist auf einem Niveau, wie es in der Bundesrepublik Deutschland noch nie gegeben hat. Darauf brauchen wir eine Antwort. Und von daher müssen wir gemeinsam dafür sorgen, dass dieses Versprechen von Ludwig Erhard, Wohlstand für alle, eintritt und auch beibehalten wird. Und von daher bedarf es dieser gemeinsamen Kraftanstrengung. Und es ist ja schon darauf hingewiesen worden, dass wir erste Erfolge sehen. Man kann ja die Herbstprognose des IFO-Instituts sich angucken, wo wir für dieses Jahr jetzt ein Wirtschaftswachstum von 1,4% prognostiziert bekommen und für 2027 1,2%. Ich will mal nur mal sagen, 1% mehr Wirtschaftswachstum macht 10 Milliarden mehr Steuereinnahmen. Das ist ein wichtiges Signal, das wir dahin bekommen haben. Wir wissen aber auch, dass das noch kein selbsttragendes Wirtschaftswachstum ist, dass da noch ein bisschen mehr passieren muss. Wir sehen aber steigende Aufträge in der Industrie. Wir sehen höhere Exporte. Wir sehen, dass die Investitionen in die Infrastruktur und die Verteidigungsfähigkeit unseres Landes dazu beigetragen haben. Alles wird Stück für Stück dazu beitragen, dass es auch noch höher wird. Es ist ein zartes Pflänzchen, was wir da haben. Und wir werden es alles nicht nur mit staatlichen Investitionen schaffen. Das sind 10% circa. 90% sind private Investitionen. Und darum wird es gehen, wie wir diese privaten Investitionen noch mehr mobilisieren. Das schaffen wir dadurch, dass wir Vertrauen in die Wirtschaft schaffen. Das schaffen wir aber auch dadurch, dass wir gute Gesetze machen. Ich erinnere nur, ist ja schon fast vergessen worden, den Investitionsbooster. Wir werden die Körperschaftssteuer in Deutschland senken von 2028 bis 2032. Wir haben die degressive Abschreibung eingeführt. Übrigens haben wir auch ein Standortfördergesetz gemacht, wo wir es in Kapitalsammelstellen, in Investmentgesellschaften möglich machen, mehr privates Geld einzusammeln, um in Infrastruktur zu investieren, um in die Transformation der Wirtschaft zu investieren. Das übrigens erreichen wir auch mit der privaten Altersvorsorge, weil die Menschen dann am Kapitalmarkt investiert sind, das Geld dort reingeben und dann wird das Vernünftiges damit gemacht. Wir werden damit die privaten Investitionen nach oben bringen. Und wir werden das auch schaffen, dadurch, dass wir Bürokratie abbauen. Auch da haben wir klare Signale gesetzt. Und eine weitere Herausforderung, die wir haben, ist, dass wir Arbeitsanreize schaffen. Und da bin ich bei der Steuerpolitik. Wir müssen gucken, dass das Versprechen, Leistung muss sich wieder lohnen, auch tatsächlich erfüllt wird. Wir müssen gucken, wie ist man belastet, wenn man was mehr macht. Lohnt es sich überhaupt, mehr zu arbeiten und mehr Einnahmen zu generieren? Und wir haben mit dem Einkommensteuerreformgesetz jetzt den ersten Schritt gemacht in die richtige Richtung. Wir stellen das Existenzminimum steuerlich frei. Wir machen den Grundfreibetrag erhöhen. Wir erhöhen den Kinderfreibetrag. Wir werden das Kindergeld erhöhen, wir werden den Arbeitnehmerpauschbetrag erhöhen, wir machen Sonn- und Feiertagsarbeit steuerlich profitabler. Also von daher eine ganze Menge passiert. Aber schreien Sie doch nicht immer so, Herr Gottschalk, ich komme ja gleich auf Ihre kalte Progression. Aber das betrübt einen ja schon. Und ich glaube, das geht allen so, dass das, was wir seit 2015 gemacht haben, dass wir die kalte Progression, also den Kaufkraftverlust ausgeglichen haben, noch nicht ausgleichen konnten. weil es eben 8 bis 10 Milliarden Euro kostet. Und bis jetzt, und diese Frage müssen wir beantworten, das werden wir auch bei den Haushaltsberatungen ernsthaft tun und gucken, gibt es nicht doch noch diese Möglichkeit, diese kalte Progression auszugleichen? Und da sind wir uns, glaube ich, auch in der Koalition einig. Aber wir müssen es seriös finanzieren. Das Fordern ist das eine, Herr Gottschalk, und hier rumzubölken. Aber die klaren Reformen vorzulagen und die Zahlen ist das andere. Wir sind auf einem guten Weg mit diesem Haushalt, mit dieser Regierung. Wir werden Deutschland wieder nach vorne bringen. Herzlichen Dank.
1: Fritz Günzler sagt das für die Unionsfraktion. Er versucht, Optimismus zu verbreiten durch die doch besseren Wirtschaftsdaten in letzter Zeit. Weiter geht's mit Paula Piechotta für Bündnis 90 Die Grünen. Sie sitzt im Haushaltsausschuss und auch im Rechnungsprüfungsausschuss, also eine ausgewiesene Zahlenexpertin. Paula Piechotta.
3: Liebe Menschen im Land, als Lars Klingbeil uns im Haushaltsausschuss diesen Entwurf vorgestellt hat, da hat er gesagt, die Ampel ist ja damals an gerade mal 3 Milliarden Lücke im Haushalt gescheitert. Aber mit dieser Bundesregierung wird das nicht passieren. Diese Bundesregierung ist in der Lage, viel größere Lücken zu schließen. Und das haben wir jetzt auch heute hier wieder gehört. Aber zur Wahrheit gehört, diese Lücke ist mitnichten geschlossen. Man hat sich lediglich entschieden, im Haushaltsentwurf das Primat der Mathematik zu ersetzen durch das Primat von Floskeln, mit denen man die riesengroßen Lücken überdeckt. Wir haben immer noch globale Mehreinnahmen, schimpft sich das neu. Der sogenannte Hoffnungsposten. Einfach mal 2,6 Milliarden, die irgendwie zusätzlich reinkommen sollen. Man hat überblähte globale Mindereinnahmen. Allein das Forschungsministerium soll fast 1 Milliarde an Geldern gleich von Anfang an nicht ausgeben dürfen, obwohl sie im Haushalt stehen. Wir haben künstlich unterveranschlagte Ausgaben. Alle wissen, dass die Autobahn GmbH für den Betrieb 2,5 Milliarden braucht. Es stehen aber wieder nur 2 Milliarden drin und dann schießt man halt irgendwann wieder 0,5 Milliarde nach. Mit Haushaltsklarheit und Wahrheit hat das nichts zu tun. Und so wie dieser Haushalt aufgestellt ist, wenn wir da zusammenrechnen, wie unsolide das ist, sind da immer noch 20 Milliarden Lücke. Weil ja unter anderem auch Herr Günzler, Sie haben jetzt viel über die Reformen gesprochen. Da sind ja Sachen auch schon mit eingerechnet, wie zum Beispiel die Zuckersteuer, wo jetzt gestern 20 Leute aus der Union gesagt haben, stimmen Sie gar nicht zu. Dieser Haushalt wird uns vorne und hinten um die Ohren fliegen, weil er so unsolide aufgestellt ist. Und da ist die kalte Progression, die Sie jetzt auch noch angehen wollen, noch nicht mal eingerechnet. Das Spannende an Haushaltsverhandlungen ist ja, egal wie viel Sie hier versuchen zu vertuschen, dass die Ampel ja nicht ohne Grund an einem Haushalt gescheitert ist. Weil egal wie viel man hier hin und her rechnet und Buchungstricks macht, so eine Haushaltswoche wie diese am Ende immer den Zustand einer Regierung sehr, sehr klar und plastisch vor Augen führt. Und wir haben auch in dieser Haushaltswoche und auch nach diesem Wahlsonntag gesehen, wir haben eine Regierung, mit einem Kanzler, der nicht kommunizieren kann. Deswegen sieht der Haushaltsentwurf mit so vielen ungelösten Problemen auch so aus, wie er aussieht. Und wir haben eine Regierung mit einem Finanzminister, der sich weigert, rechnen zu können. Und das an der Stelle, meine Damen und Herren, wird uns bis November noch ganz hart um die Ohren fliegen. Wir haben unter anderem, nur damit Sie mal merken, wie absurd dieser Haushalt aufgestellt ist, die sogenannte globale Minderausgabe-Effizienzsteigerung. 1,2 Milliarden Euro sollen da einfach weniger ausgegeben werden, obwohl die Gelder aktuell noch im Haushalt drinstehen. Das bedeutet unter anderem fürs Forschungsministerium, dass 120 Millionen noch mal extra ausgeschwitzt werden sollen aus dem Etat, der jetzt aber eigentlich schon fertig sein soll. Das soll ausgeschwitzt werden aus den Verwaltungsausgaben. Das BMFTR hat aber nur 80 Millionen Verwaltungsausgaben. Die Absurdität dieses Haushaltsentwurfs sieht man auch daran, dass ein BMFTR 120 Millionen bei Verwaltung einsparen soll, für das es überhaupt nur 80 Millionen hat. Und das finden Sie im gesamten Haushalt. Lars Klingbeil hat am Anfang dieser Woche sich leider das Knie verletzt und hat dann gepostet, jetzt wird aus mir wahrscheinlich kein Leistungssportler mehr. Und auch als Radiologin, die ich viele Kreuzbandrisse gesehen habe, muss ich sagen, Ihrem Knie und Ihnen ist nur alles Gute und viel Besserung zu wünschen. Aber man muss auch am Ende dieser Woche sagen, keines der Probleme in diesem Haushalt ist gelöst. Große Probleme kommen jetzt noch zusätzlich hinzu, weil große Teile der Unionsfraktion jetzt schon ankündigen, diesem Haushalt nicht zuzustimmen. Und deswegen muss man sagen, auch diesem Haushaltsentwurf ist gute Besserung zu wünschen, weil auch ein guter Finanzminister wird aus Lars Klingbeil leider nicht mehr werden.
1: Paula Piechotta war das. Für Bündnis 90 Die Grünen, sie prognostiziert, dass der Haushalt platzen könnte, weil es eben auch innerhalb der Regierungskoalition Widerstand gibt. Weiter geht's mit Tamara Matzi für Die Linke, auch sie Mitglied im Haushalts- und Rechnungsprüfungsausschuss.
4: Dass die AfD fast 44% in Sachsen-Anhalt geholt hat, das wurde diese Woche jetzt schon oft festgestellt. Ich möchte deshalb gerne darüber reden, was wir jetzt tun können, um den Faschismus aufzuhalten. Nicht so wie Herr Klingbeil, der meint, er müsse seine Politik einfach besser erklären. Was für ein Hohn, Herr Klingbeil. Als wären die Menschen einfach zu dumm, um zu verstehen, warum sie die ganzen Kürzungen hinnehmen sollten. Dieses Wahlergebnis kommt nicht aus dem Nichts. Es ist eine Folge ihrer Politik. Wo Busse verschwinden, Schulen verfallen und Menschen sozialen Abstieg fürchten, da wird die extreme Rechte stärker. Eine Studie der FES zeigt, wo soziale Infrastruktur und Bildung besser sind, da fällt die AfD tendenziell schwächer aus. Das bedeutet, antifaschistische Politik beginnt nicht erst bei der nächsten Demonstration. Antifaschistische Politik beginnt beim Lohnzettel, beim Mietvertrag und an der Bushaltestelle. Antifaschistische Politik heißt Sozialstaat. In Sachsen-Anhalt liegt der mittlere Bruttolohn bei 3.563 Euro, rund 1.200 Euro weniger als in Hamburg, jeden Monat. Gleichzeitig steigen Mieten, Lebensmittel und Energiekosten. Das ist eine Schande. Keine soziale Not rechtfertigt die Wahl einer rechtsextremen Partei. Doch wer ihren Aufstieg bekämpfen will, darf die Unsicherheit, von der sie lebt, nicht weiter verschärfen. Und genau das tut unsere Bundesregierung. Sie verteilen um, und zwar von unten nach oben. Eine Politik im Interesse der Führungsetagen und DAX-Vorstände und gegen die große Mehrheit in diesem Land. Sie bereiten dem Faschismus den Nährboden. Und an alle, die die AfD gewählt haben. Diese Partei wird kein einziges ihrer Probleme lösen. In Ragun-Jesnitz versprachen AfD-Bürgermeister Entlastung und kostenlose Kitas. Was ist passiert? Im Amt wurden dann die Kita-Gebühren deutlich erhöht. Weltweit ist das Muster gleich. Wo Rechtsextreme die Regierung anführen, verarmt die Gesellschaft. Milei halbierte fast Argentiniens Gesundheitsetat. Damit treibt er Menschen tagtäglich, jeden Tag in den Tod, weil sie ihre Medikamente nicht mehr zahlen können. Meloni kürzt die Italiens Grundsicherung radikal runter. Die Zahl der Menschen in absoluter Armut steigt weiter an. Rechte Politik löst soziale Probleme nicht, sie verschlimmert sie. Und Ihr Haushalt, liebe Bundesregierung, tut das genauso. Für Verteidigung stellen Sie 2027 fast 110 Milliarden Euro bereit, rund 300 Millionen am Tag. Gleichzeitig nehmen Sie knapp 3 Millionen armutsbetroffenen jungen Menschen 25 Euro Unterstützung weg. Was Sie ihnen in einem Jahr nehmen, hauen Sie in mehr weniger als 2 Tagen für Aufrüstung aus. Erzählen Sie uns also nicht, es sei kein Geld da. Geld ist da. Sie geben es nur für das Falsche aus. Ihre Sparpolitik sorgt dafür, dass die Menschen sich abwenden. Sie treibt sie nahezu in die Arme der Faschisten. Aber genau da liegt auch die Stellschraube, um den rechten Vormarsch wieder zurückzudrängen. In Spanien stieg der Mindestlohn seit 2018 um mehr als 60%. Die Regierung begrenzte Mieten und Gaspreise, verbilligte den Nahverkehr und besteuerte Übergewinne. Bei der Wahl 23 verlor dann die rechtsextreme Vox deutlich. Wir sehen also, es ist keine Frage des Geldes, sondern der politischen Prioritäten. Auch wir brauchen dringend massive Investitionen in gute Arbeitsplätze, Schulen, Krankenhäuser, bezahlbare Wohnungen und einen öffentlichen Nahverkehr, der auch auf dem Land funktioniert. Wir brauchen eine solidarische Grundsicherung ohne Schikanen. Und wir müssen endlich die großen Vermögen, MilliardärInnen und Konzerne zur Finanzierung unseres Gemeinwesens heranziehen. Dafür kämpfen wir als Linke. Und deshalb gehen wir am 26. September mit den Gewerkschaften auf die Straße. Der Vereinzelung setzen wir Zusammenhalt entgegen. Auf Spaltung antworten wir mit Solidarität. Für uns ist klar, wir kämpfen um jeden Kopf und jedes Herz. Das haben unsere Genossinnen in Sachsen-Anhalt vor der Wahl getan, und das werden wir immer wieder weiter tun.
1: Tamara Matzi war das für Die Linke. Sie wirft der Regierung vor, mit einem unsozialen Haushalt die Rechtsextremisten zu fördern. Svenja Stadler jetzt die nächste Rednerin von der SPD, auch sie im Haushaltsausschuss. Einen Schluck Wasser gibt's noch oben drauf, auf Kosten des Hauses. Und los geht's, Svenja Stadler.
5: Sehr geehrter Herr Präsident, liebe Kolleginnen und Kollegen, liebe Gäste auf den Tribünen. Die erste Lesung liegt jetzt hinter uns. Es ist Freitag. Wir freuen uns vielleicht auch alle schon auf ein großartiges Wochenende. Die Zeiten sind aber nicht einfach und die Herausforderungen sind enorm. Und der Haushalt ist, beziehungsweise die Haushaltslage ist sehr angespannt. Wir als Koalition nehmen überfällige Veränderungen vor und investieren in die Zukunftsfähigkeit dieses Landes. Investitionen, Wachstum und soziale Sicherung gehören dabei aber zusammen. Und ja, es ist nicht einfach, angesichts der knappen Kassen und der demografischen Entwicklung zu guten Lösungen für alle zu kommen. Es wird Belastungen geben. Und wir als Haushälter müssen an der einen oder der anderen Stelle probieren, fokussieren, aber auch priorisieren. Und eines ist für uns aber dabei sehr klar. Wir werden die sozialen Sicherungssysteme zukunftsfest machen und dafür sorgen, dass man sich auf sie verlassen kann. Mit dem GKV-Stabilisierungsbeitragsgesetz oder Beitragsstabilisierungsgesetz haben wir vor der Sommerpause schon Maßnahmen zur Stabilisierung der Beitragssätze ergriffen für 2027. Aber es geht weiter. Wir brauchen grundlegende Strukturveränderungen, um langfristig das System finanziell abzusichern. Unser Gesundheitssystem ist zu sehr auf Behandlungen und zu wenig auf Vermeidungen von Krankheiten ausgerichtet. Und trotz der hohen Ausgaben liegen die Lebenserwartungen im europäischen Vergleich eher im mittleren Durchschnitt. Wir werden zwar älter, aber wir bleiben nicht länger gesund. Und das hat ja Gründe. Ich sage, finde den Fehler. Ein Umsteuern ist eine gesamtgesellschaftliche Aufgabe. Es geht um Mentalität, um bewusstes Verhalten und Verantwortung des Einzelnen. Prävention ist immer besser als spätere Reparaturmaßnahmen, auch günstiger. Das wissen wir aber nicht erst jetzt. Wir haben kein Erkenntnisproblem, wir haben ein Umsetzungsdefizit. Seien wir mutig. Unser Ziel ist es, Kindern und Jugendliche besser zu schützen und gesundes Aufwachsen zu erleichtern. Prävention reduziert gesundheitliche Risiken frühzeitig, bevor Krankheiten, Sucht und langfristige Belastungen entstehen. Damit entlasten wir Familien, schaffen mehr Chancengerechtigkeit und vermeiden hohe gesellschaftliche Folgekosten. Diese Woche übrigens haben wir ja die PISA-Studie lesen dürfen und es hat uns alle entsetzt. Und da muss uns doch jetzt klar sein, der Fokus muss auf Bildung liegen. Bildung als gesamtgesellschaftliche Aufgabe müssen wir begreifen und finanzielle Ausstattungen verbessern. Wir haben nur diese eine Ressource. Wir haben kein Erdgas, kein Erdöl und auch keine seltenen Erden. Wir haben nur Köpfe. Und deswegen haben wir im letzten Haushalt des Familienministeriums unter anderem den Fokus auf Bildung bereits gesetzt, sowie auf die frühe Entwicklungsphasen von Kindern gelegt und Projekte zur Stärkung von mentaler Gesundheit gestärkt. Und dies gilt es jetzt weiter auszubauen. Die Ausgaben für Bildung und frühkindliche Entwicklung sind ebenso wie Präventionsmaßnahmen Investitionen in die Zukunft unseres Landes. Sie schaffen Chancen, stärken den gesellschaftlichen Zusammenhalt und ermöglichen Kindern, unabhängig von ihrer Herkunft, ihre Potenziale zu entfalten. Lassen Sie uns mutig sein, zeigen wir Haltung und investieren wir in die Zukunft unserer Kinder und ihrer Zukunft. Ich freue mich auf die Verhandlungen. Vielen Dank.
6: Wir hören für die AfD-Fraktion Peter Böhringer.
7: Herr Präsident, der Haushaltsentwurf ist unrealistisch geplant. Nur zwei von vielen Beispielen. Die Steuereinnahmen werden einbrechen wegen der energiefeindlichen Politik der Regierung. Und die Zinszahlungen sind viel zu gering kalkuliert. Finanzminister und Kanzler wissen das natürlich auch. Doch statt umzusteuern, macht man noch mehr Schulden in noch rasenderem Tempo. Inzwischen ist fast ein Drittel des Haushalts schuldenfinanziert, ein bislang noch nie gesehener Wert. Die Zinslasten im Entwurf 27 liegen offiziell bei 42 Milliarden Euro. Realistisch sind leider mindestens 45. Und selbst die per 2030 vorgerechneten wahnsinnigen 80 Milliarden, heute schon mehrfach gefallen, werden leider nicht ausreichen. Bei den Schuldenorgien seit 2021 für die Corona-Hysterie, für die Aufrüstung fremder Länder und für CO2-Gedöns wird der Schuldenstand 2030 bereits bei über 3 Billionen Euro stehen. Und dann ist es reine Mathematik. Zinsfolgen mindestens 100 Milliarden Euro dann. Und wegen einer fast sicheren historischen Herabstufung Deutschlands von AAA werden es, und das sage ich voraus, über 150 Milliarden dann sein. Davon reden wir tatsächlich. Die Chefbeamtin im BMF für den Haushalt hat es intern gewagt, solche Falschplanungen als unseriös zu bezeichnen. Und Herrn Klingbeil fällt nichts Besseres ein, als die Kollegin zu entlassen, die Botin der ungeliebten Wahrheit. Wie sagte Ayn Rand dazu, man kann die Realität ignorieren, aber man kann nicht die Konsequenzen der ignorierten Realität ignorieren. Ein weiterer unseriöser Trick bei Rüstungs- und Corona-Krediten wird die vorgesehene zeitnahe Tilgung in eine ferne Zukunft verlegt, getreu dem Motto »Nach uns die Sintflut«. Schulden machen ist immer asozial, denn vor allem Sozialleistungen müssen gekürzt werden, wenn alles in Zinsbedienung und Ideologie fließt. Beträge, die größer sind als der Haushaltszuschuss zur Rentenversicherung, die größte Position im Haushalt, finanzieren einen Krieg, der längst beendet gehört. Der Außenkanzler lenkt damit vom Versagen in der Innenpolitik ab und erklärt stolz, wir werden das 5%-Ziel vor der Zeit erreichen, hat er hier gesagt. Doch nein, die Aufrüstung fremder Staaten statt diplomatischem Einsatz ist eben keine wertschöpfende Leistung. Ebenso wenig Steuergeldverschwendung für die CO2-Planwirtschaft oder für illegale Immigration. Nichts davon liegt im deutschen Interesse. Und dann die EU. 2026 zahlt Deutschland 44 Milliarden Euro in den EU-Haushalt. 2027 wird dieser Betrag wieder mal weiter steigen. Und für den neuen Finanzplan ab 2028 plant die EU-Kommission einen sagenhaften Anwuchs von 70% auf dann 2 Billionen Euro im Siebenjahresplan. Kanzler und Vizekanzler hatten 2025 pressewirksam einen Brief an die EU geschrieben. Für eine Erhöhung dieses Volumens gibt es keine Grundlage. Ein Zitat. Wir werden Sie bei den anstehenden Sitzungen des EU-Rats an Ihren Worten messen, Herr Merz und auch Herr Klingbeil. Wir werden in den Bundestag einen Antrag einbringen, der jede deutsche Zustimmung zu einem Aufwuchs strikt verhindern soll. Wir sagen klar, unsere EU-Ausgaben müssen runter. Zudem werden zur Finanzierung von Corona, Klima, Krisen, Ukraine und Kriegsprogrammen inzwischen sogar explizite Eurobonds genutzt, also Haftungsmasse der deutschen Steuerzahler, vertraglich ganz eindeutig und schlicht verboten. Friedrich Merz lehnt rhetorisch Eurobonds zwar ab, doch das ist unglaubwürdig, es gibt sie längst und die EU schafft seit 2021 billionenschwere Schuldenfakten. Und nun will der Außenkanzler Deutschland auch noch in eine fatale EU-Erweiterung stürzen. Er macht persönlich Druck für sagenhafte 8 neue EU-Beitritte so schnell wie möglich. Zitat. Gemäß geltendem EU-Recht dürfen nur ökonomisch und rechtsstaatlich bereite Staaten aufgenommen werden. Und gerade jemand, der regelmäßig und ständig von der regelbasierten Ordnung und von internationalem Softlaw spricht, der müsste das Hardlaw der EU-Verträge ja nun wirklich akribisch beachten. Die Aufnahmekandidaten werden auf Jahrzehnte hinaus keinen Netto-Nutzen für Europa und für dessen Zahlmeister Deutschland bieten. Nicht die Armenhäuser Moldau, Nordmazedonien, Montenegro, nicht die von Bürgerkriegen dauererschütterten Bosnien-Herzegowina und Kosovo, nicht das zugleich islamische und von Mafiastrukturen durchdrungene Albanien, nicht das korrupte eurasische Großreich Ukraine. Und obwohl man in die falsche Richtung geht, verdoppelt der EU-Kanzler noch die Geschwindigkeit. Man handelt nach der uralten EU-de-Law-Maxime. Die EU ist wie ein Fahrrad, hält man es an, dann fällt sie um. Honecker sagt in derselben Weltentrücktheit noch im Oktober 89: vorwärts immer, rückwärts nimmer. Herzlichen Dank.
1: Peter Böhringer war das für die AfD-Fraktion, eine durchaus polemische Rede. Mechthilde Wittmann ist die nächste Rednerin. Sie ist jetzt eine der neuen wichtigen Haushälterinnen der Unionsfraktion.
8: Liebe Kolleginnen und Kollegen, wir haben nun über diese ganze Woche unsere Haushaltsvorstellungen debattiert und wir können zum Schluss konstatieren, es ist ein großer Investitionshaushalt. Und es wird Investitionen, meine sehr verehrten Damen und Herren. Selbst wenn wir sie aus einem Sondervermögen nehmen müssen, zum Teil sind eben nicht einfach Schulden. Investitionen ist das Kapital, das wir durch Anlage in Sachwerte kreieren. Und ich glaube, das ist gut angelegt und das hätten wir schon viel früher machen sollen. Und deswegen, meine sehr verehrten Damen und Herren, legen wir Ihnen diesen dritten Rekordinvestitionshaushalt gerne vor. Wir bleiben in der Investitionsquote dabei, was wir versprochen haben, über den 10%. Und ich möchte auch ein weiteres Rekordergebnis an dem Punkt einmal ansprechen. Wir haben auch Rekordeinnahmen. Und die Kollegin hat es schon angesprochen. Wir haben ein reines Ausgabenproblem. Und daran werden wir in den nächsten Wochen genauso hart arbeiten wie an diesem Haushalt. Und der Kollege Budi hat bereits die diversen Strukturreformen, die wir brauchen, angesprochen. Es ist in der Tat die Fortentwicklung der sozialen Sicherungssysteme, sie krisenfest zu machen, sie zu kapitalisieren, sie zu unterlegen und sie zur Zukunftssicherung unserer Bürgerinnen und Bürger zu machen. Und was wir tun werden dabei, wir werden akribisch darauf achten, dass wir diejenigen, die ihre Eigenverantwortung wahrnehmen, die ihre Leistungskraft für dieses Land wahrnehmen, nicht weiter belasten. Aber die, deren einzige Kompetenz darin liegt, die Schlupflöcher zu suchen, die wollen wir ein für alle Mal erwischen. Diese Schlupflöcher darf es in Zukunft nicht mehr geben zugunsten derer, die ihren Beitrag leisten. Und ja, meine sehr verehrten Damen und Herren, wir haben enorme Schulden, die wir aufnehmen. Ich darf die Nettokreditaufnahme einmal skizzieren. Waren es 26,98 Milliarden, sind wir 27 bereits bei 118,7 Milliarden, 28 148,8. 29, 152, 20, 30, 167 Milliarden. Und ja, entsprechend steigen die Zinsen. Und deswegen ermahne ich uns alle, gerade die, die die Verantwortung für diesen Haushalt auch übernehmen wollen, dass wir alles dafür tun werden, dass wir diese Schulden nicht nur nicht weiter nach oben treiben, sondern eher wieder einen Umkehrpfad einschlagen können. Und deswegen, Herr Kollege Rudolph, Sie haben so nett formuliert, wenn jemand zusätzlich was will, muss er auch sagen, wie er es finanziert. Erlauben Sie, dass ich den Satz fortentwickle. Wenn jemand etwas Zusätzliches wollen darf, das er finanziert bekommt, dann ist es die Minderung der Schulden. Da bin ich dann sofort dabei und da werden wir uns auch einig. Und meine sehr verehrten Damen und Herren von den Grünen, Frau Dr. Pichotta, Sie meinten, der Bundesfinanzminister würde nicht rechnen wollen. Sagen wir mal so, er kann es zumindest, während Sie, Frau Dr. Uhlig, meinten, im KTF-Ständen 10 Milliarden aus dem Sondervermögen, es sind 100 Milliarden. Wer schon Probleme hat mit der Null vor dem Komma, da wird es dann durchaus schwierig, meine sehr verehrten Damen und Herren. Und lassen Sie mich an dem Punkt aber auch noch mal eines erwähnen, was wirklich ein Problem ist, das den Menschen oft gar nicht so bekannt ist. Wir haben 500 Milliarden eingestellt in Sondervermögen, aber auf 12 Jahre. Von den 500 Milliarden sind 100 Milliarden in den KTF gegangen und 100 Milliarden an die Länder. Und auch da schicke ich die Mahnung hinaus in die Länder. Wir erwarten von euch allen, dass ihr sie für Investitionen, die den Euro vervielfachen, einsetzt und nicht für Konsum oder nice to have, das ihr anders nicht finanziert bekommt. Wir werden dieses auch nicht tun. Und wenn wir dann das, was noch überbleibt, die 300 Milliarden durch 12 teilen, dann sind wir nur bei 25 Milliarden. Das ist eng. Das ist verdammt eng und scheint dem allgemeinen Bürger immer so leicht. Und dies werden wir auch richtig investieren. Aber ich möchte vorher noch ganz kurz den Schwenk zur allgemeinen wirtschaftlichen Lage machen. Der Kollege Günzler hat hierzu schon ausgeführt, aber ich will es noch mal erweitern. Die IFO-Geschäftsklima-Index hat sich auf 88,8 Punkte verbessert. Und das ist ein gutes Zeichen, dass wir diese Nachricht bekommen haben. Die deutsche Wirtschaft erholt sich langsam. Und ja, durch die Maßnahmen, die wir getroffen haben. Das zeigt doch, dass es richtig war, meine sehr verehrten Damen und Herren. Und ich darf auf das keynesianische Wirtschaftsmodell verweisen. Der Staat muss immer dann handeln, wenn an sich Rezession herrscht. Antizyklisches Handeln ist das Gebot der Stunde. Und genau das haben wir getan. Und wir werden damit erreichen, dass diese Wirtschaft anspringt, dass wir ein Mehr an Einnahmen kreieren können. Wirtschaftswachstum, dass es locker zurückzahlt, solange es in vernünftigen Händen bleibt. Und meine sehr verehrten Damen und Herren, die privaten Investitionen halten sich auch zurück aufgrund der politischen Unsicherheiten. Und wir tun gut daran, wenn wir die von uns nicht beeinflussbaren politischen Unsicherheiten, die im weiten Westen und im weiten Osten und dann im Nahen Osten stattfinden, wenn wir diese nicht auch noch dadurch anzünden, dass unser Land angezündet wird. Und dafür stehen wir hier, glaube ich, gemeinsam in der demokratischen Mitte. Und wir werden alles dazu tun, dass die Menschen schnell merken, dass wir in ihrem Sinne handeln und nicht im Sinne dieses Land zu spalten. Und ich ziehe mein Fazit: in unseren Ausgaben, die wir für diese Investitionen, die für die Bürger wirken sollen, leisten. Wir haben einen ganz großen Teil natürlich in der Verkehrsinfrastruktur mit 17,7 Milliarden, wie gesagt, immer auf diesem Ding. Danach kommt schon die Digitalisierung, der größte Hebel, den wir überhaupt haben, um es einsetzen zu können, um Wirtschaftswachstum zu kreieren. Und dann in die Krankenhausinfrastruktur. Was ist näher am Menschen, als hier zu investieren? Das Gleiche gilt
6: Frau
8: für die
6: Kollegin,
8: Energieinfrastruktur.
6: Würden Sie eine Zwischenfrage von Bündnis 90 Die Grünen zulassen?
8: Ja, dann habe ich noch ein bisschen mehr Redezeit. Sehr schön.
1: Eine gute Begründung. Mechthilde Wittmann lässt die Zwischenfrage zu, um mehr Redezeit zu haben. Also jetzt Bündnis 90 Die Grünen.
9: Dass Sie die Zwischenfrage zulassen. Sie und auch andere Redner aus der Koalition haben sich heute ja mehrfach auf das IFO-Institut bezogen. Ich will Sie fragen, das IFO-Institut hat unsere Kritik vom Verschiebebahnhof ja vollständig bestätigt. Wenn Sie sich also permanent aufs IFO-Institut beziehen, wie gehen Sie denn mit dieser Kritik um?
8: Ja, vielen Dank, Herr Dr. Schäfer, dass ich dazu ausführen kann. Das IFO-Institut ist uns ein guter Ratgeber, im Guten wie im Schlechten. Und das IFO-Institut gibt uns so und so oft auch die Möglichkeit, Diverses beantworten zu können. Zum einen hat das IFO-Institut sich zunächst auf den Haushalt 25 bezogen in dieser Aussage und hat in 27 dieses nicht weiter bestätigt, was zeigt, wir haben alles richtig gemacht in diesem Haushalt 27. So, und das IFO-Institut hat auch inzwischen bestätigt, dass wir bei den Sonderausgaben, die wir aus dem bei den Ausgaben, die sie aus dem Sondervermögen tätigen, nunmehr in diesem Haushalt richtig liegen. Und damit haben Sie vollkommen recht, das IFO-Institut kann man gar nicht oft genug zitieren, aber man kann auch daraus lernen. Und dieser Lernpfad, den hoffe ich, dass der bei Ihnen irgendwann auch noch explodiert. So. An dieser Stelle also noch einmal, wo wir hier stehen. Und dann würde ich auch gerne eines noch einnehmen. Wir investieren auch in Bildungs- und Betreuungsinvestitionen aus dem SVIK. Was ist denn was gibt es für eine größere Investition als die Köpfe unserer Kinder? Wir haben gesehen, das ist dringend notwendig. Lassen Sie uns das Leistungsprinzip wieder zum Tragen kommen. Lassen Sie zum Tragen kommen, dass alle die, die beitragen, auch was davon haben müssen. Ich freue mich sehr, mit den Vernünftigen in diesem Hause das diskutieren zu können. Wir werden einen guten Haushalt vorlegen. Vielen Dank.
1: Mechthilde Wittmann war das für die Unionsfraktion. Eine sehr engagierte Rede. Sie ist neu im Haushaltsausschuss und hat sich ganz offensichtlich ganz gut eingearbeitet. Sie verteidigt natürlich den Haushaltsentwurf, der hier jetzt in der ersten Lesung abschließend beraten wird. Leon Eckert, der Nächste für Bündnis 90 Die Grünen, auch er Mitglied im Haushaltsausschuss.
10: Sehr geehrter Herr Präsident, liebe Kolleginnen und Kollegen, ja, liebe Bürgerinnen und Bürger. Der Haushalt ist ja ein Instrument, um Politik zu machen. Und diese Umgebung, in der wir Politik machen, die ist herausfordernd. Wir haben die Angriffe autoritärer Staaten, Gewalt, Drohnenangriffe am Leipziger Flughafen, Desinformation, aber auch eben Angriffe auf unseren Wohlstand durch Subventionen und Zollkriege. Es wird alle Dimensionen unseres Zusammenlebens werden hier von unterschiedlichen Kräften auf die Probe gestellt. Und autoritäre, faschistische Bewegungen im Land sind bereitwillig hier, um als Büttel dieser Angriffe auch zu dienen und die Menschen in diesem Land gegeneinander aufzuhetzen. Gleichzeitig gefährden der fortschreitende Klimawandel unsere natürlichen Grundlagen und die Klimakrise zerstört weiter das, worauf wir unsere Lebensexistenz aufbauen. Und das äußert sich durch heftigere Starkregen, Dürren, Hochwasser auch in den nächsten Jahren. In dieser Zeit ist es wichtig, Kriseninstrumente zu nutzen. Und wir haben mit der Bereichsausnahme, der Schuldenbremsenreform, dem Sondervermögen genau diese Instrumente ermöglicht. Sie können die Antwort liefern, um all diese verschiedenen Angriffsdimensionen abzuwehren, indem wir in gesellschaftlichen Zusammenhalt investieren und in die Sicherheit und Verteidigung unseres Landes. Und die Kosten für die stärkere Sicherheit, die sind in die Zukunft verschoben, aber ein kleiner Teil fällt in diesem Haushalt an, und das sind die Zinskosten, die wir jetzt refinanzieren müssen. Und genau hier fällt dieser Haushalt in die Falle, denn anstatt durch eine erhöhte Einnahme, durch stärkere Schultern diese anfallenden Kosten im Jetzt abzudecken, wird genau an der zweiten Angriffsvektor dieser Haushalt geschwächt, indem wir am sozialen Zusammenhalt kürzen. Und das ist fatal. Denn es ist auf der einen Seite der angesprochene Rasenmäher, der alle Haushaltstitel gegeneinander in einem Kampf alle gegen alle aufhetzt und dann Kürzungen an wilden Stellen ermöglicht oder durchführt, so dass sie nicht mehr gesteuert sind, nicht mehr priorisiert sind. Und gleichzeitig haben wir aber eine Kürzung an Stellen, die, ja, ich glaube, wir nicht gutheißen können. Der Kindersofortzuschlag kürzt bei Kindern. Wir haben den Unterhaltsvorschuss, also werden Alleinerziehende bestraft. Wir haben beim Elterngeld angekündigte Kürzungen, das heißt, Eltern wird gekürzt. Wir haben Einschränkungen in der Gesundheitsversorgung, also Kranke sind Teil dieser Kürzungen. Wir haben die BAföG-Debatte, Studierende und auch Rentnerinnen und Rentner befürchten Einschnitte, entweder die zukünftigen, in den Beiträgen erhöht werden oder die, die es bald werden oder jetzt sind, durch Leistungseinschnitte. Und all diese Kürzungen treffen auf eine Gesellschaft, die eben nicht nur durch Drohnen oder Cyberattacken attackiert wird, sondern eben auch durch Verunsicherung, durch gegeneinander aufhetzen und das zeigen auf die anderen, guck mal, der hat doch einen Keks mehr als du und deswegen musst du jetzt sauer sein. Und ich glaube, da braucht es eine grüne Politik, die eben nicht Einzelgruppen herausgreift, sondern an die Solidarität in dieser Gesellschaft appelliert. Und die Solidarität in einer Krisenzeit, die zeigt sich aus meiner Sicht dann, dass starke Schultern mehr Last übernehmen für ein paar Jahre für die Sicherheit, für die Freiheit. Und wenn wir diesen, würde ich sagen, Kernsatz in den Haushaltsberatungen stärken könnten, dann würden wir, glaube ich, nicht diese GMA-Kürzungen, die da wie ein Rasenmäher rübergehen und eben Verunsicherung schaffen, befürworten, sondern eben eine klare Linie zeigen, wie wir auf allen Ebenen resilienter werden. Vielen Dank.
1: Leon Eckhardt war das, Bündnis 90 Die Grünen. Er appelliert an mehr Solidarität in der Gesellschaft und dass stärkere Schultern mehr tragen müssen als schwächere. Weiter geht's mit Martin Gerster, SPD. Auch er sitzt im Haushaltsausschuss. Vor ihm liegt auch eine Menge Arbeit.
11: Heute vor 25 Jahren haben Terroristen Flugzeuge gekapert und die USA angegriffen. Ein Anschlag, der fast 3000 Menschen das Leben gekostet hat. Wir gedenken heute der Opfer und ihrer Familien. Was hat das aber nun mit der heutigen Haushaltsdebatte zu tun? Nun, damals wie heute erleben wir dramatische Veränderungen in der Sicherheitslage. Damals war es der furchtbare Terroranschlag. Heute sind es Putins Krieg gegen die Ukraine, massiv vermehrte Cyber- und Drohnenangriffe sowie Attacken auf unsere Infrastruktur und Veranstaltungen. Dazu kommen immer häufiger Extremwetterereignisse mit dramatischen Folgen. Gegen all das müssen wir uns wappnen, uns gut aufstellen, unser Land, unsere Bevölkerung krisenfest machen. Wir müssen in unsere Sicherheit investieren, für den Schutz unserer Bevölkerung und für den Erhalt unserer Freiheit. Und das, werte Kolleginnen und Kollegen, das bildet der Regierungsentwurf auch ab, dank der Bereichsausnahme der Schuldenbremse. Und das ist auch gut so. Im Etatentwurf des Bundesinnenministeriums beispielsweise Rekordinvestitionen für unsere Sicherheitsbehörden, 75% mehr als in diesem Jahr. Es geht aber, werte Kolleginnen und Kollegen, auch um die Köpfe der Menschen und was sie tagtäglich erreicht. Massive Desinformationskampagnen zielen darauf ab, unser Land schlecht zu reden, die Menschen zu verunsichern und das Vertrauen der Bevölkerung in unsere demokratischen Institutionen zu zerstören. Das ist brandgefährlich und müssen wir entschieden bekämpfen. Und dazu gehört auch, schwerwiegende Infrastrukturdefizite zu beheben, Wirtschaftswachstum zu befördern und die Zuversicht in unserer Gesellschaft wiederherzustellen. Und werte Kolleginnen und Kollegen, ich meine, der Haushaltsentwurf 27 ist dafür eine sehr, sehr gute Grundlage. Investitionen in unsere Sicherheitsarchitektur, aber natürlich auch in unsere Infrastruktur. 118 Milliarden Euro, Schienen, Brücken, Straßen, Digitalisierung, Krankenhäuser, Wohnungsbau, Energienetze und vieles mehr. Der Kollege Serdar Yüksel hat mir gerade berichtet, allein für Bochum gibt es in den nächsten Jahren 200 Millionen Euro. Ich glaube, da kann man richtig Gutes damit anfangen. Manche, ja, wollen da nur Schuldenberge sehen. Ich rate dazu, auch den Blick einmal zu weiten, denn das sind alles Investitionen in unsere Zukunft, die Zukunft unseres Landes, die sich dann um ein Vielfaches auch auszahlen werden. Investitionen, die die Wirtschaft in Schwung bringen, Investitionen, mit denen die Menschen auch wieder mehr Vertrauen in unseren funktionierenden Staat gewinnen können. Und werte Kolleginnen und Kollegen, Sicherheit bedeutet auch sozialer Zusammenhalt. Diesen zu sichern, ist wahrlich keine leichte Aufgabe in diesen Zeiten. Denn wir sehen alle, dass der Haushalt 27 eine außerordentliche Kraftanstrengung ist. Und unser Dank gilt deswegen unserem Finanzminister Lars Klingbeil und seinem Haushaltsstaatssekretär Dennis Rohde. Sie haben es geschafft, mit Ihrem Team eine ursprüngliche Haushaltslücke in Höhe von 34 Milliarden Euro zu schließen und uns einen verfassungskonformen Haushaltsentwurf hier im Parlament vorzulegen. Es ist nachvollziehbar, lieber Lars Klingbeil, dass dies nicht ohne schwierige und problematische Einschnitte möglich war. Aber deswegen ist es meiner Fraktion und mir wichtig, am Ende der Haushaltsverhandlungen eventuell notwendige Belastungen fair verteilt und fair zu verteilen und auch tragbar zu machen. Ich bin optimistisch. Es gab noch nie einen Haushaltsentwurf, den wir im Parlament nicht noch besser gemacht hätten. Und es soll auch dieses Mal so sein. Vielen Dank.
1: Martin Gerster war das für die SPD. Er betont die ganzen Elemente im Haushaltsentwurf, die die Sicherheit des Landes erhöhen sollen. So langsam geht die Schlussrunde über das Haushaltsgesetz 2027 zu Ende. Letzter Redner in unserer Übertragung ist Stefan Brandner von der AfD, gegen den übrigens gestern die Immunität in einem Fall aufgehoben wurde, damit die Staatsanwaltschaft, ich glaube, es war in Hessen, gegen ihn in einem Vorfall ermitteln kann. Stefan Brandner.
12: Ich hoffe, das ist nicht schon Untersuchungshaft. Also, Herr Bundeskanzler, eine bemerkenswerte Woche geht zu Ende. Fulminanter Wahlsieg, die Alternative für Deutschland in Sachsen-Anhalt mit der Möglichkeit, Sachsen-Anhalt und Deutschland voranzubringen. Absoluter Höhepunkt dieser Woche. Hinzu kommen die fantastischen Ausführungen unserer Haushalts- und Fachpolitiker im Rahmen dieser Haushaltsdebatte. Grandios, was die Alternative für Deutschland hier in dieser Woche hingelegt hat. Vielen Dank, Kollegen, was ihr hier geleistet habt an Arbeit, auch an diesem Rednerpult. Auf der anderen Seite der absolute Tiefpunkt dieser Woche, dieser Bundeskanzler, der hier gerade wieder blau macht mit seinen Ausfällen gegenüber der Opposition als Chef der Exekutive einfach raushauend und der Opposition der größten, in Umfragen größten Partei in Deutschland zu unterstellen, sie hätte Massenmordfantasien, also tiefer geht nicht mehr. Schlimmer geht immer, sagt man eigentlich, hier geht schlimmer wirklich nicht immer. Das war der absolute Tiefpunkt, die jemals ein Bundeskanzler hier abgeliefert hat, der Opposition, der Alternative für Deutschland, der Grundgesetzpartei, der Freiheitspartei, der Demokratiepartei zu unterstellen, ethnische Säuberungen durchführen zu wollen, wie in den grausamen Wahlkampfkriegen. Pfui, Deibel, Herr Bundeskanzler, wo immer Sie uns auch heute zuschauen. Wir müssen den Gürtel enger schnallen. Das ist so der nächste Ansatz, den Sie verfahren, den Sie verfolgen. Und dieser Gürtel, der enger geschnallt werden muss, betrifft natürlich nie Sie vom Altparteienkartell, sondern immer die Menschen draußen, die morgens früh aufstehen, arbeiten gehen, von ihrem Einkommen dann Steuern und Abgaben in horrender Höhe abgepresst bekommen. Und die so den fleißigen, quasi geraubten hunderten Milliarden Euro werden von den Regierenden, die Gier steckt ja nicht umsonst im Wort Regierende drin, mit vollen Händen rausgeschmissen für Unsinnigstes. Ukraine, Grundsicherung für eigentlich gar nicht bedürftige Ausländer, Kollateralschäden in der Migrationspolitik, Multikulti-Wahn, Europäische Union, Entwicklungshilfe und so weiter und so fort. Alles, hunderte Milliarden werden zum Fenster rausgeschmissen. Und seit Jahren die gleichen Schlagzeilen auf der anderen Seite, Rekordzahl an Insolvenzen, explodierende Energiepreise, Abwanderung von Unternehmen und Hochqualifizierten, grenzlose Einwanderung von nicht und kaum Qualifizierten, verlorene Schülergenerationen, Stichwort PISA, tägliche Vergewaltigungen, Morde, stündliche Messerstechereien. Es ist schlimm, was Sie aus Deutschland gemacht haben. Und die Nutznießer dieses Systems sind dann nicht etwa die, wie Fritze Merz rausbesaunt, die Kinderärzte werden die Nutznießer dieses Systems. Nee, es sind Sie vom Abwehrkartell der Altparteien gegen die Alternative für Deutschland. Im Großen sind Sie die Nutznießer, aber auch im Kleinen. Schauen wir uns mal den Amtssitz des Bundespräsidenten an, dessen aktueller Amtsinhaber uns ja Gott sei Dank bald verlässt. Seine Hinterlassenschaften und sein Schloss Bellevue werden uns in den nächsten Jahren über 1 Milliarde Euro kosten. Und obwohl das Gebäude erst vor etwa 20 Jahren grundlegend saniert worden war, meine Damen und Herren, was ist denn bitte schön 20 Jahre lang darin getrieben worden, sodass jährlich ein Investitionsaufwand von 50 Millionen Euro entstanden ist? Also ich kann das wirklich nicht nachvollziehen, was da los war. Das ist das, wie Sie den Gürtel enger schnallen wollen. 8 Jahre Bauzeit, wahrscheinlich werden mehr als 10 Jahre draus. Das Ausweichquartier kostet 200 Millionen Euro. Wenn man es umrechnet, 42.000 Euro pro Tag für das Ausweichquartier des Bundespräsidenten. Ich habe mal in Tichys Einblick, das lese ich öfter mal gerne gelesen, dass die amtliche Kalkulation dieses Wahnsinns da im Schloss Bellevue läse sich wie die, Zitat, Wunschliste eines Größenwahnsinnigen. Dem ist aus meiner Sicht nichts hinzuzufügen, meine Damen und Herren. Ein Bundespräsident, auf den wir verzichten können, wenn es nach mir geht, brauchen wir gar keinen Bundespräsidenten. Und so einen wie den, der Gott sei Dank bald in die Rente geht, brauchen wir auch nicht, meine Damen und Herren. Aber wenn wir regieren, geben wir natürlich auch Steuergeld aus, aber das werden wir in wesentlich geringerem Maße tun und auch nur für die Menschen, die es erarbeitet haben, nämlich dem deutschen Volke wird es zugutekommen, wenn wir Steuergeld ausgeben. Kein Luxusschloss, kein Kanzleramtsanbau, kein Luxusregieren in Saus und Braus, keine sinnlosen Behörden, kein aufgeblähtes Beamten- und Angestelltenheer, keine Sozialleistungen für Leistungs- und Arbeitsfähige, dafür aber mehr Sozialleistungen für die, die arbeiten wollen, aber nicht arbeiten können. Keine zig Milliarden ins Ausland und schon gar nicht in einen der korruptesten Staaten dieser Erde. Meine Damen und Herren, damit wäre bei uns Schluss. Wir brauchen noch keinen Pinocchio. Ich habe übrigens mal die Definition, war sehr schön. Jemand, der ungelenke Beine hat, spittelig, zappelig ist, nicht 2 Minuten am gleichen Fleck verbringt und Vorsätze zwar fasst, aber nie die Folgen seines Handelns voraussieht. Solche Pinocchios brauchen wir in der deutschen Politik nicht und solche Pinocchios brauchen wir schon gar nicht im Bundeskanzleramt. Vielen Dank.
1: Stefan Brandner war das für die AfD-Fraktion. Heftige Vorwürfe und nachzutragen ist, dass Stefan Brandner Anzeige gegen Bundeskanzler Friedrich Merz angemeldet hat, eingereicht hat, wegen der Rede, die der Bundeskanzler in der Generaldebatte am Mittwoch gehalten hat, wo der Bundeskanzler der AfD vorwarf, ethnische Säuberungen zu planen. Deswegen gibt es jetzt eine offizielle Strafanzeige gegen den Bundeskanzler, die der Abgeordnete Brandner eingereicht hat. So, das war die Haushaltswoche in dieser Woche hier im Deutschen Bundestag. Die Schlussrunde geht zu Ende und damit die Lesung über 4 Tage, die erste Lesung des Entwurfs. Dieser Entwurf, der geht jetzt in den Haushaltsausschuss des Bundestages und wird dort nochmal durchgekämmt und durchkalkuliert und garantiert auch an vielen Stellen verändert. Und dann kommt der Haushaltsentwurf dann überarbeitet wieder zurück hier ins Plenum und zwar Ende November. Dann ist die nächste Haushaltswoche angesetzt, die Schlusslesung über den überarbeiteten Entwurf und die Schlussabstimmung für den Etat 2027. Der Haushaltsausschuss steht vor einer umfangreichen Arbeit. Die haben eine ganze Menge auf dem Tisch zu legen. Das haben wir diese Woche gelernt, denn es gibt viele Schulden, die derzeit eingeplant sind im Bundeshaushalt für 2027 und das sorgt für reichlich Bauchschmerzen. Nicht nur bei der Koalition, sondern eben auch bei der Opposition bis hin zu einigen sehr polemischen Ausfällen hier im Bundestag aus der Opposition heraus. Ich bin gespannt, wie das hier dann im November aussieht, wie der Entwurf dann aussieht. Damit beenden wir die Übertragung dieser Haushaltswoche in dieser ersten Lesung. Die nächste Sitzung des Deutschen Bundestages ist in 2 Wochen. Am 23. September geht's hier um 14 Uhr in den regulären Betrieb. Und da sind wir natürlich für Sie live wieder dabei. Mein Name ist Clemens Schulze. Ich danke für Ihr Interesse in dieser Woche und ich hoffe, dass Sie dann in 2 Wochen hier wieder bei der Live-Übertragung dabei sind. Ein schönes Wochenende und bis bald. Tschüss und Ade aus Berlin.

0: Antenne Saar.
1: Um genau 14 Uhr mit Christiane Mascha-Jechi. Bundesgesundheitsminister Linnemann plant eine umfassende Pflegereform. Das System sei in seiner jetzigen Form nicht zukunftssicher, sagte Linnemann. Deswegen wolle er eine Expertenkommission einsetzen. Die solle die Pflegeversicherung strukturell neu aufstellen. In der Kommission sollten auch unabhängige Fachleute und Wissenschaftler mitarbeiten. Seine Vorgängerin im Amt Warken hatte bereits einen Entwurf für eine Pflegereform vorbereitet. Darin war unter anderem vorgesehen, Renteneinzahlungen der Pflegekasse für pflegende Angehörige zu kürzen. Linnemann hat

0: geschafft, es werde Übergangsregeln geben. Der Bund hat seit Beginn des Kriegs in der Ukraine 50,4 Milliarden Euro ausgegeben, um Verbraucher in Deutschland zu entlasten. Das hat das Bundesfinanzministerium bekannt gegeben. Für die Strompreisbremse und die Gaspreisbremse hat das Finanzministerium jeweils etwa 15 Milliarden Euro bereitgestellt, für Soforthilfen knapp 9 Milliarden. Insgesamt listet das Ministerium 27 Posten auf. Das Auswärtige Amt hat sich besorgt über den Vormarsch der Houthi-Rebellen im Jemen geäußert. Der Iran und die mit ihm verbündeten Rebellen versuchten schon seit Wochen, die internationale Schifffahrt in Geiselhaft zu nehmen. Die Houthis sind nach jemenitischen Berichten in die Stadt Dubab am südlichen Ende des Roten Meeres vorgerückt. Sollten sie die Meerenge von Bab al-Mandab unter ihre Kontrolle bringen, drohen nach Meinung des Auswärtigen Amts weitere Probleme bei der Versorgung mit Öl und Gas. Dazu würde es für Reedereien deutlich schwieriger, vom Mittelmeer in den Indischen Ozean zu gelangen. Der Ölpreis ist erneut stark gestiegen. Der Preis für ein Barrel der Nordseesorte Brent bewegte sich am Morgen um die 110 Dollar. Grund ist die Lage in der Golfregion. In dieser Woche gab es erneut gegenseitige Angriffe von den USA und dem Iran. In den USA wird heute der Opfer der Terroranschläge vom 11. September 2001 gedacht. Die zentrale Gedenkfeier in New York beginnt in einer halben Stunde. Vor 25 Jahren war das erste Flugzeug um 14.46 Uhr unserer Zeit ins World Trade Center geflogen. Bei der Trauerfeier sollen die Namen der 2.977 Menschen verlesen werden, die bei den Anschlägen getötet wurden. Deutsche Unternehmen haben im ersten Halbjahr 12.800 Insolvenzanträge eingereicht, so viele wie seit 13 Jahren nicht mehr. Das meldet das Statistische Bundesamt. Besonders häufig waren Unternehmen im Bereich Verkehr und Logistik sowie im Gast- und Baugewerbe zahlungsunfähig. Der Deutsche Fußballbund will mögliche Kosten für Polizeieinsätze bei Hochrisikospielen zumindest teilweise an die Vereine weiterreichen. Das hat das DFB-Präsidium beschlossen. Präsident Neuendorf erklärte, die Vereine sollten sich grundsätzlich bemühen, die Sicherheitslage vor Ort zu verbessern und damit zu viele Polizeieinsätze zu verhindern. Mehrere Länder denken darüber nach, den Vereinen oder dem Verband die Kosten für Polizeieinsätze in Rechnung zu stellen. Winzer in den Weinanbaugebieten in Rheinhessen und Württemberg bekommen Unterstützung von der EU. Der Grund? Es gibt aktuell zu viel Wein. Die Winzer werden ihn nicht los. Deshalb dürfen sie jetzt überschüssige Mengen von Rot- und Roséweinen zu Industriealkohol verarbeiten. Dafür bekommen die Winzer finanzielle Förderung aus Brüssel. Nach Angaben des Weinbauministeriums in Mainz sind das insgesamt bis zu 59 Cent pro Liter. SWR Nachrichten, Redaktion Konstanze Schirrer und Jan Seidel.
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2: Mit Stefanie Jakob. Guten Tag. Westliche Popmusik und südafrikanische Musik. Das Album Graceland von Paul Simon ist ein Album, das Geschichte machte. Vor 40 Jahren ist es auf den Markt gekommen und es ist die kommerziell erfolgreichste Platte von Paul Simon als Solokünstler. Schwarze und weiße Musiker bringen auf Graceland ihr Können, ihre Inspiration, ihre musikalische Sozialisation ein und daraus entsteht ein ganz neuer Sound. Das sagt Meilensteine-Host Frank König. Bevor Paul Simon sich an die Arbeit zu Graceland gemacht hat, ist er bereits längst ein erfolgreicher und weltbekannter Musiker gewesen. Aber sein letztes Album vor Graceland, das war kein großer kommerzieller Erfolg. Die Zusammenarbeit mit der Plattenfirma, die war ihm ein Dorn im Auge und auch privat kriselte es. Doch dann kam Graceland. Für SWR1 Musikredakteur Benjamin Brendebach ein Album, auf dem kein schlechter Song zu finden ist. Das Album zeigt Paul Simon in seiner Bestform, mit allem, was er kann, sagt Brendebach. Und um Graceland geht es jetzt im SWR1 Podcast Meilensteine, Alben, die Geschichte machen.
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4: Seine Plattenfirma fand es in Gedanken, das Ding in Südafrika aufzunehmen, nicht so prickelnd.
5: Ich möchte die Musiker unterstützen, die dort sind.
4: Ja, nur war dann die Antwort, du hast mit Menschen gespielt, die keine freien Menschen sind.
5: Trotzdem weißt du, ohne zu wissen, worüber der da singt, was das mit dir macht.
4: Ich war in meinem ganzen Leben noch nie in Graceland.
5: Naja, wer glaubt denn schon eigentlich zu wissen, was ich hier singe?
4: Genau.
5: Ja,
4: er singt nicht Johannesburg.

0: Europäer sein. Das ist ein Bild.
1: Ja. Gut, Johannesburg hätte da auch nicht auf den Takt gepasst.
0: Der hätte es reingekriegt.
2: Ich bin Frank König, hallo. In den 80ern zeigt sich besonders intensiv, wie komplex das Spannungsfeld zwischen Politik, Zeitgeschehen und Musik sein kann. Kalter Krieg, NATO-Doppelbeschluss, Anti-AKW-Bewegung, Hungersnöte in Afrika und die Apartheidspolitik in Südafrika, wo die dunkelhäutige Mehrheit der Bevölkerung brutal von einer weißen Minderheit unterdrückt wurde. All das sind Themen, die damals auch Musiker bewegen. 1980 zum Beispiel erinnert Peter Gabriel mit Biko an den Tod des schwarzen südafrikanischen Anti-Apartheids-Aktivisten Steve Biko im Polizeigewahrsam. Seit 85 will Bob Geldof zusammen mit Mitch Ure das Leid der hungerleidenden Bevölkerung in Äthiopien lindern. Um gegen die Katastrophe anzukämpfen, sammeln sie mit Live Aid, dem größten Benefits-Event der Geschichte, viel Geld. Das Problem? Afrikanische Künstler stehen gar nicht auf der Bühne. Größtmögliche kommerzielle Strahlkraft stand da im Vordergrund. Aber was war das denn? Eine Art Anmaßung? Gar kultureller Kolonialismus? 1986 finden dann afrikanische Klänge den Weg in die großen Popproduktionen der westlichen Welt. Wieder ist es Peter Gabriel, der auf So, wir hatten darüber gesprochen, den senegalesischen Musiker Yosson Dour mit einbindet. In seiner Heimat ist er ein Star. Nun kennt man ihn auch bei uns. Auch so kann's gehen. Und Yosson Dour ist auch das Bindeglied zum Album, welches wir jetzt besprechen, Graceland von Paul Simon. Auch da hat er nämlich einen Gastauftritt, aber er ist längst nicht der einzige afrikanische Künstler auf diesem Album. I'm going to Graceland, Memphis, Tennessee, I'm going to Graceland. Unter anderem haben Peter Jörchel und Florian Kranz an meilenstein.swr.de geschrieben und Graceland vorgeschlagen. Florian merkt noch an, dass man schon 1983 in Malcolm McLaren's Hit Double Dutch ein bisschen Graceland Flair hören kann. Ja. Okay, ja, stimmt. Eine gewisse Verwandtschaft ist das schon. Das ist nicht von der Hand zu weisen. Tolle Beobachtung. Vielen Dank, Florian. Graceland gilt als Meisterwerk der Fusion von südafrikanischer Straßenmusik mit westlicher Popmusik. Schwarze und weiße Musiker bringen ihr Können, ihre Inspiration, ihre musikalische Sozialisation ein und daraus entsteht ein ganz neuer Sound. Aber Vorsicht! 1986 ist auch das ein vermintes Gelände. Es herrscht ein internationaler Boykott gegen das Apartheidsregime in Südafrika. Unter anderem die Vereinten Nationen hatten auch einen Kulturboykott verhängt. Niemand sollte mit Künstlerinnen und Künstlern eines Staates zusammenarbeiten, der die Mehrheit der Bevölkerung aus rassistischen Gründen brutal unterdrückt. Paul Simon macht's trotzdem. Er fliegt nach Südafrika, trifft die Musiker der schwarzen Townships, jammt mit ihnen und nimmt hunderte Stunden von Material auf. Später holt er die Musiker wie zum Beispiel das Vokalensemble Ladysmith's Black Mambazo nach London und New York City, um die Aufnahmen fertigzustellen. Joe.

0: Und was ist dabei rausgekommen? Ein Meisterwerk der Weltmusik. Gleichberechtigt produziert und vermarktet? Ein Statement gegen Rassismus, weil die Platte beweist, wie gut Menschen unterschiedlicher Hautfarbe und Herkunft zusammen Musik machen und etwas Berührendes schaffen können? Oder ist es kulturelle Aneignung? Wird der Protest der schwarzen Minderheitsbevölkerung in Südafrika unterlaufen? Musste gar erst ein Weißer die Musik Südafrikas bekannt machen wie ein Kolonialist, der die kulturellen Schätze und Menschen verschleppt hatte, um sie im Westen zur Schau zu stellen? Die Meinungen gingen schon damals auseinander. Eine persönliche Anmerkung von mir dazu: Das Wesen aller Kultur ist die Aneignung. Schwierig wird's immer dann, wenn Ausbeutung und Gewinnmaximierung auf Kosten der Menschen stattfindet, deren kulturelle Basis angeeignet worden ist. Das zumindest hat hier nicht stattgefunden. Ein komplexes Thema und ich verzichte heute auf weitere Anmerkungen zum Jahr 1986. Wir werden das jetzt mit dem Abstand von 40 Jahren besprechen. Graceland, für mich eins der schönsten Alben meines Lebens. Und das sehe offensichtlich nicht nur ich so. Über 16 Millionen Mal hat sich Graceland verkauft. 1987 gibt's dann den Grammy für das beste Album des Jahres und das bei großer Konkurrenz. Es gilt als eines der besten Alben der Musikgeschichte. Auffindbar in allen gängigen Bestenlisten und in die US National Recording Registry wurde das Werk auch aufgenommen. Es ist sozusagen Kulturerbe. Stefan Fahrich und Benjamin Brendbach aus der SWR1 Musikredaktion sind bei mir. Hallo ihr zwei.
1: Hi.
2: Hi.
0: Ein bisschen was habe ich ja in meiner Vorrede schon vorweggenommen, Stefan, aber erzähl uns mal die ganze Vorgeschichte des Albums.
1: Ein bisschen hast du.
0: Gut,
1: fangen wir mit Paul an. Ja, ja. Also persönlich muss man sagen, war Paul an einem Punkt, an dem er so die Früchte seiner Arbeit und seiner Soloalben aus den 70ern endlich genießen konnte. 81 hatte er sich mit Art Garfunkel ja nochmal für das Concert in the Park wieder vereinigt. Und er war ein bekannter Promi, er war Musiklegende und führte wohl zu der Zeit auch ein richtig gutes Leben, muss man sagen. Auf der anderen Seite fing es dann plötzlich an, leicht zu kriseln. Seine Ehe mit Schauspielerin Carrie Fisher begann, stand kurz vor dem Scheitern, 84 war Schluss. Und auch musikalisch ging es dann eher bergab. Die Idee, wieder etwas mit Art Garfunkel zu machen, die war gescheitert. Das gemeinsam geplante Duettalbum, damals der Titel Think Too Much, kam nicht zustande. Garfunkel hatte seine Parts noch nicht fertig und mit den Parts, die er schließlich einspielte, war Paul nicht so zufrieden. Und dann ging es auf Tour und als die Tour vorbei war, war Artie völlig erschöpft und die Tour, die war eh, wenn man die beiden kennt, alles andere als angenehm wahrscheinlich. Also wollte keiner mehr das Album so richtig. Keiner wollte mehr da dran rumarbeiten. Garfunkel tick aus. Paul, wie immer, es hat so einen gewissen Ehrgeiz in sich, ne? Will das Projekt natürlich doch zu Ende bringen und singt alle Spuren nochmal als Soloalbum ein, obwohl es ja als Duettalbum geplant war. Und das Album wird ein veritabler Flop, muss man einfach sagen. Obwohl, ich habe es mir extra nochmal angehört, ich finde es musikalisch durchaus schön. Es hat so richtige Paul Simon-Momente. Paul Simon, dieses Bubische, das er auch mal hatte in seiner Stimme. Wie hier zum Beispiel im Titelsong Hearts and Bones. On the last leg of a journey they started a long time ago. Das ist ein guter Song.
2: Ja. Schön. Könnte auch Bleecker Street sein. Das. Rainbows in the high desert air.
1: Mountain passes slipping. Aber er hat es wohl auch nicht promotet richtig. Also es ist so ein bisschen untergegangen. Er hat fertiggestellt und dann geht mir alles auf den Nerv.
2: Und es war vielleicht auch gar nicht so was Neues.
1: Nein, war es nicht. Und darum war es für ihn auch irgendwie Glück, dass es gefloppt ist, weil es war ihm eigentlich ganz recht, dass die Plattenfirma gesagt hat, okay, Paul, so richtig läuft das nicht mehr. Und dann hat er gesagt, okay, dann gucken die mir auch nicht auf die Finger die ganze Zeit. Das kann ich gut gebrauchen, weil ich will dann auch mal nach neuen Inspirationen suchen. Das muss irgendwie privat kriseln, musikalisch. Ich habe auch keine Lust mehr, dass mir jemand bei meiner Arbeit an einem Album oder einem Produkt reinredet. Und dann kommt vielleicht die berühmteste Kassette der Musikgeschichte ins Spiel.
0: Wir hatten schon ein paar.
1: Aber die ist auch sehr berühmt, weil sie auch so einen Mythos hat. Also keiner weiß, ob sie existiert. Keiner weiß auch richtig, wo sie existiert, aber warum sie existiert hat. Es gibt auch kein Original davon. Es handelt sich um eine rot-weißes Tape und da steht in Handschrift drauf, Accordion Jive Hits Volume 2. Auf dem Tape befinden sich instrumentale Songs aus Südafrika, die in etwa so

0: Direkt vom Hamburger Hafen dann irgendwo nach Südafrika.
1: Akkordeon in Südafrika, ein sehr verbreitetes Instrument. Ja. Auch vom Groove haben wir einen sehr viel Offbeats, so ein bisschen wie ein Ska.
2: Ja. Ja. Ja.
1: Einige dieser Songs waren wohl auf diesem Tape, dass das irgendwie verschwunden zu sein scheint, von dem es auch keine Originalaufnahmen gibt. Fest steht, dass Paul Simon hatte dieses Tape und er war wohl gerade dabei, ein Haus am Ende von Long Island zu bauen. Und von Manhattan war das eine Autofahrt von 3,5 Stunden und dann nudelte er diese Kassette rauf und
2: runter.
1: Woher
2: hat er die denn gekriegt?
1: Von einer norwegischen Sängerin. Aber es scheint auch keine...
0: Heidi Berg, ne?
1: Ja, es ist viel. Und sie hat auch mal gesagt, sie hätte die Kassette noch und hätte... Ich halte mich da raus. Also
2: es ist viel Legendenbildung dabei.
1: Er hat sie wohl besessen und man weiß auch nicht, was drauf war. Weil es gibt solche... Es gibt auch Platten, die haben diesen Titel.
2: Ja.
1: Aber das ist nicht das, was drauf war. Also es scheint vielleicht auch so ein Mixtape gewesen zu sein. Wir wissen es nicht richtig. Und Paul Simon hat das auch nie auseinandergedröselt.
2: Mhm.
1: Er hatte nur auf Seite 2 einen Lieblingssong. Und davon sprach er immer wieder und er hörte diese Kassette und wir müssen uns vorstellen, im Jahr 1985 kein Handy, kein Internet, du fährst 3,5 Stunden halt im Auto nur mit der Kassette, du kannst die Musik genießen.
2: Ja.
1: Und wie Paul Simon ist, fängt er dann an, Texte vor sich hin zu singen, er findet Melodien über diese Songs, er ist unheimlich kreativ in seinem Auto und er kommt dann auf die Idee schlussendlich, genau das will ich machen, das ist genau das, was mir fehlt. Diese Art von Musik will ich aufnehmen, ich habe auch ein paar Ideen im Kopf, was es sein könnte, aber klar, ich will das Ding nicht in New York aufnehmen. Ich will das da aufnehmen, wo es herkommt, in Südafrika. Jetzt haben wir auch kein Internet und keine Recherche, muss er erstmal rausfinden, was sind denn überhaupt für Jungs, die auf dem Tape sind. Seine Plattenfirma, Warner, fand es übrigens den Gedanken, das Ding in Südafrika aufzunehmen, nicht so prickelnd. Er fand dann raus, unser Lieblingssong, stammte von einer Band, die Boyoyo Boys. Du hast eben erwähnt, es war natürlich durch den Kulturboykott mit Südafrika, das hatte er auch im Hinterkopf, aber er fing trotzdem an zu arbeiten, suchte einen Produzenten und sagte, hey, gibt's da jemanden in Johannesburg, mit dem wir überhaupt aufnehmen können? Gab es. Hilton Rosenthal hieß der. Und der war auch da unten sehr bekannt. Paul dachte, okay, ich frag mal vorher bei Harry Belafonte nach, ja, weil der war durch sein Engagement in der Bürgerrechtsbewegung kannte der die Szene auch in Südafrika und der sagte ihm auch klipp und klar, ja, fahr runter, kannst du machen, aber frag vorher mal den ANC, also den African National Congress, wie das aussieht.
2: Damals
1: also,
2: noch eine illegale Organisation.
1: Ja.
2: Aber nur, dass wir es einordnen. Die sind ja heute Regierungspartei und waren damals halt noch in der Illegalität. Nelson Mandela saß noch im Knast.
1: Ja, und der ist, wie gesagt, Belafonte sagt ihm, frag da mal nach, also weil... Du hast keine Ahnung, was da unten abgeht und ja. Hat er natürlich nicht gemacht. Also er flog dann ohne Absprachen in Südafrika zu treffen nach Johannesburg mit seinem langjährigen Toningenieur Roy Halley in die Ovation Studios. Hab mal geguckt, ich habe einen Eintrag von 2014 gefunden. Da existierten die wohl noch, von heute habe ich nichts mehr gefunden. Und da nahm er dann mit verschiedenen südafrikanischen Bands und Musikern in eben diesem Studio in Jams, die zwischen 15 und einer halben Stunde gedauert haben, Material auf. Also die brachten ihre Songs mit, er hatte Ideen und es gibt ja den Film Under African Skies, die Dokumentation, wenn man das dann sieht, die im Studio, das ist also so toll. Also wir werden nachher noch drüber reden, über diese Zusammenarbeit, aber diese Aufnahmen zu sehen, wie staunend Paul Simon da im Studio steht und die, weil wir dürfen nicht vergessen, bei dieser afrikanischen Musik, auch südafrikanischen Musik, die ist so eng mit Tanz verbunden. Also das ist kein Paul Simon, der da mit Gitarre steht, sondern alles, was sie tun im Studio, wird getanzt auch. Also es ist ganz faszinierend. Ich kann mir auch vorstellen, dass Paul Simon da ja natürlich sofort Feuer und Flamme war für diese Sachen. Und sie haben wirklich viel Zeug aufgenommen. Und sie hatten, da das Studio relativ modern war, waren sie in der Lage, auch diese ganzen Sachen auf Einzelspuren aufzunehmen. Denn die Idee war, okay, wir machen da keine Songs jetzt, sondern wir sammeln Material und schauen, dass wir das irgendwann mal zusammensetzen oder schauen, was ist da drauf, was können wir gebrauchen, wie fummeln wir es zusammen und dann...
2: Ist auch schon eine ganz schöne Risikoinvestition sozusagen, oder? Also wenn du so gar nicht weißt, was später bei rauskommen soll, ist schon spannend.
1: Ja gut, es gibt ja Strukturen. Also hast Rhythmen, du hast Gitarrenparts, die melodische Ideen spielen, du hast Gesangsparts, also es ist viel da eigentlich. Mhm. Aber er wusste ja selber noch nicht, was mache ich als Melodien drauf, was singe ich dazu, was können Texte sein? Texte waren ein Riesenproblem nachher. mehr für ihn selber, weil es sein Kompositionsprinzip auf den Kopf gestellt hat. Also werde das nachher nochmal kurz darstellen. Und dann ging es zurück nach New York und hier begann dann eigentlich so eine ganz komplexe Puzzlearbeit. Also im Studio fingen die an, aus diesen Jam-Songs Teile rauszuschneiden, zusammenzusetzen und wickelten aus den Jams dann Songs. Und parallel dazu lud Paul dann einige der südafrikanischen Musiker nach London ein, in die Abbey Road Studios, reden wir auch noch drüber nachher. Ja. Und dann auch noch für weitere Aufnahmen nach New York. Und ich sag mal, soweit in aller Kürze, weil die Einzelheiten, das sind sehr viel, um die kümmern wir uns dann im Laufe des Podcasts.
2: So, Benjamin, jetzt bist du dran. Warum ist es für dich persönlich ein Meilenstein, das Graceland-Album?
3: Weil es erstens einfach ein ganz wunderbares Album ist, das man von vorne bis hinten hören kann. Und ich finde auch ohne einen schlechten Song, also ohne einen, der da abfällt. Und das ist schon mal relativ selten. Zweitens, weil es eigentlich Paul Simon, finde ich, in seiner Bestform dann letztlich zeigt, also mit allem, was er kann. Er kann grooven, er hat eine wunderbare Stimme und das Ganze dann verbunden mit diesen typischen Melodien, die er ja auch schon bei Simon Garfunkel geliefert hat oder eben in den 70ern. Und das ganze Album, das klingt wie aus einem Guss. Und das ist natürlich gerade nach dieser Vorgeschichte, wie das Ganze dann produziert wurde, musst du erstmal so ein Album so hinbekommen, dass du eigentlich glaubst, das wurde von vorne bis hinten mit der Band komplett einmal im Studio eingespielt. Ja. Das wurde es nicht, sondern wir haben ja gerade gehört, wie es angefangen hat. Und drittens war es damals eben einfach auch was Neues, ja. Das war diese Verbindung zwischen den verschiedenen Kulturen und vor allem in dem Fall, also klar, Peter Gabriel zum Beispiel hat das durchaus ja auch vorher gemacht, aber hier war das nochmal sehr viel stärker in den Pop reingezogen und wurde dann auch entsprechend kommerzieller. Ja. Und das muss man auch erstmal hinbekommen mit so einem Album, das dann so rauszubringen.
2: Und jetzt steigen wir mal ein ins Album. Hier kommt The Boy in the Bubble. Der klingt auch wie rückwärts gespielt, das Akkordeon, ne? Ja. Eigentlich.
3: Aber allein auch dann der Schlag auf dir, Tom. Ja. Das ist so geil, wie das ist. Ja. Ja. Aber gleich auch diese Melodien, finde ich, das ist das, was Simon dann ausmacht. Ja.
2: Und eine ganz andere Rhythmik. Er singt wie Paul Simon, aber in einer ganz anderen Rhythmik. Ja. Ne? It was a slow

0: Et c'est ainsi que se termine cette édition d'Afrique Midi. Nicolas Sieur, on se retrouve lundi et nous, on reste ensemble pour une demi-heure encore. Le rendez-vous d'Haïti des Amériques dans une minute. Vous le savez, vous pouvez aussi écouter une demi-heure d'infos en full day en Afrique de l'Ouest ou bien en portugais si vous êtes en Afrique lusophone.
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4: Um 15 Uhr mit Christiane Maschayechi. In New York gedenken die Menschen der Opfer der Terroranschläge vom 11. September 2001. Die zentrale Gedenkfeier findet am Mahnmal in New York statt. Vor 25 Jahren haben Terroristen dort um 14.46 Uhr deutscher Zeit das erste Flugzeug in das World Trade Center gesteuert. Aus New York berichtet Martin Ganselmeier.
5: Während US-Präsident Donald Trump in Washington bleibt und eine Rede am Pentagon hält, kommen alle noch lebenden Ex-Präsidenten zur zentralen Gedenkfeier mit den Opferangehörigen zum 9-11-Mahnmal in Manhattan. Vor der beeindruckenden Kulisse der beiden Wasserbecken und der herabstürzenden Wasserfälle werden wie in jedem Jahr die Namen aller 2.977 Opfer verlesen. Dazwischen gibt es mehrere Schweigeminuten, exakt an den entscheidenden Zeitpunkten der Terroranschläge. Erstmals in diesem Jahr wird auch der mittlerweile mehr als 8000 Opfer gedacht, die an den gesundheitlichen Spätfolgen der eingestürzten Türme gestorben sind.
4: Das Auswärtige Amt hat sich besorgt über den Vormarsch der Houthi-Rebellen im Jemen geäußert. Der Iran und die mit ihm

0: Auf stärke die Zukunftsfähigkeit Deutschlands. Politiker von CDU, CSU und SPD verwiesen in der Abschlussdebatte auf höhere Ausgaben für Infrastruktur, Digitalisierung, Forschung, Klimaschutz und Sicherheit. Das sei die Grundlage für Wachstum. Die AfD kritisierte die Neuverschuldung. Den Grünen fehlen Mittel für den Klimaschutz. Die Linke bemängelt Kürzungen bei sozialen Leistungen. Für den Haushalt 2027 sind Ausgaben in Höhe von 555 Milliarden Euro geplant. Die Neuverschuldung beträgt 204 Milliarden Euro, einschließlich neuer Kredite aus dem sogenannten Sondervermögen Infrastruktur. Die Gewerkschaft IG Metall will das Volkswagen-Management zu Verhandlungen über das geplante Sparprogramm zwingen. Das hat die Tarifkommission beschlossen. Sie beruft sich dabei auf eine Klausel aus dem laufenden Tarifvertrag. Ein Sprecher erklärte, beide Seiten müssten darüber sprechen, wie dieser Tarifvertrag doch noch eingehalten werden könnte. Die Gewerkschaft erwartet, dass die Gespräche noch in diesem Quartal stattfinden, also bis Ende September. Das VW-Management will in den nächsten 4 Jahren bis zu 50.000 weitere Stellen streichen und mehrere Werke schließen. Die deutschen Bischöfe haben der katholischen Kirche in Sachsen-Anhalt Unterstützung versprochen. Der Limburger Bischof Betzing sagte, sollte die AfD in dem Bundesland regieren und dann staatliche Leistungen kürzen oder den Einzug der Kirchensteuer stoppen, könne ein Bistum zunächst klagen. In der Zwischenzeit sprengen die Bischöfe ein, so habe es die Bischofskonferenz vereinbart. Betzing sagte weiter, im AfD-Programm stehe nichts, was mit den Anliegen der Kirche übereinstimme. Die AfD hat in ihrem Wahlprogramm betont, den Einzug der Kirchensteuer durch die Finanzämter abschaffen zu wollen. Die Kirchen könnten ihre Beiträge selbst einziehen. Winzer in den Weinanbaugebieten in Rheinhessen und Württemberg bekommen Unterstützung von der EU. Der Grund? Es gibt aktuell zu viel Wein. Die Winzer werden ihn nicht los, deshalb dürfen sie jetzt überschüssige Mengen von Rot- und Roséweinen zu Industriealkohol verarbeiten. Dafür bekommen die Winzer finanzielle Förderung aus Brüssel. Nach Angaben des Weinbauministeriums in Mainz sind das insgesamt bis zu 59 Cent pro Liter. SWR Nachrichten, Redaktion Konstanze Schirrer und Jan Seidel.
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2: Mit Ulrike Alex, schönen guten Tag. Sven Plöger ist ARD-Meteorologe und wenn er uns nicht am heimischen Bildschirm das Wetter präsentiert, dann ist er auf der ganzen Welt unterwegs, um uns Wetterphänomene und die Auswirkungen des Klimawandels nahezubringen. Guten Tag, Herr Plöger.
3: Einen schönen guten Tag, Frau Alex. Hallo.
2: Herr Plöger, die Serie heißt Wie extrem wird das Wetter, Sven Plöger? Hat der Sommer 2026 da jetzt schon Antworten gegeben?
3: Ja, natürlich hat er Antworten gegeben und hat natürlich auch schreckliche Antworten gegeben. Wir haben die Hitze gemerkt, wir haben die Dürre gemerkt. Wir haben ja jetzt eine Reihe über das Mittelmeer, Hotspot Mittelmeer. Und dort wurden natürlich Temperaturen erreicht, die unerträglich waren. Die Leute haben erzählt, vielfach, also die Anrainer insbesondere, aber auch Touristen, dass es bisher noch nie so schwül war in diesen Hitzewellen. Also man sieht Änderungen. Aber wir bemühen uns natürlich trotzdem immer positive Dinge zu erzählen, um nicht zu apokalyptisch zu werden.
2: Und Sie waren mit Wissenschaftlerinnen und Wissenschaftlern unterwegs. Was war deren Fazit?
3: Das Fazit ist natürlich einerseits eine klare Analyse. Wir haben zum Beispiel im Umfeld von Valencia uns angeschaut, was bei diesem schrecklichen Unwetter passiert ist. Das war ja quasi eine Neuauflage, wenn man so will, der A-Flut bei uns im Oktober 2024, dann um Valencia herum. Es hat fast 800 Liter Regenwasser pro Quadratmeter in 24 Stunden gegeben. Das ist eine unfassbare Menge. Es gab tragischerweise um die 200 Todesfälle, die da zu beklagen waren. Und natürlich ist die Analyse klar. Es passiert im Grunde das, was uns die Wissenschaft vor Jahrzehnten schon gesagt hat. Die Prozesse, die stattfinden, das sind physikalische Prozesse, denen ist egal, was wir davon halten, die finden einfach statt, wenn sie ausgelöst werden. Und was uns aber so wichtig war, ist immer einen Blick zu nehmen, der auf der einen Seite diese unglaubliche Schönheit der Mittelmeerregion zeigt, um eben deutlich zu machen, wie erhaltenswert all das ist, von den Wissenschaftlern die Analyse zu bekommen, dann aber darauf hinzuschauen, was wird denn vor Ort regional gemacht? Was kann man tun, um hier sich teilweise anzupassen und gleichzeitig, und das ist so ein bisschen Ziel einer solchen

0: Doku auch Haltung bei den Menschen, bei den Zuschauerinnen und Zuschauern zu erzeugen, um aus dem tatsächlichen tollen Sehnsuchtsort Mittelmeer nicht einen Schicksalsort zu machen.
1: Stichwort machen. Sie haben auch mit denen gesprochen, die von dem Ökosystem dort leben. Was macht denn der Klimawandel mit der Landwirtschaft am Mittelmeer?
0: Wir waren diesbezüglich auf Mallorca. Da waren schon viele Menschen, auch viele Zuhörerinnen und Zuhörer, die jetzt gerade vielleicht dabei sind. Und die Trockenheit auf Mallorca ist auch im Jahr 2025 und 2026 wieder extrem gewesen. In Summe über das Jahr sind die Niederschläge von der Menge her gar nicht so verändert, aber wir haben jetzt den Wechsel viel stärker zwischen ewiger Trockenheit und dann sintflutartigen Regenfällen, und das ist natürlich für die Landwirtschaft ein Riesenproblem. Wir haben mit Cesc Sanz einen ganz tollen Protagonisten gehabt, einen Landwirt, der bisher Mandeln angebaut hat. Mandelbäume ist also sein großes Thema. Und die kommen natürlich sehr schlecht zurecht mit der langen Trockenheit, und er steigt jetzt ein bisschen auf Johannesbrot um. Und wir haben angeguckt, wie er das zum einen macht und wie er aber auch versucht, die Mandeln zu erhalten, wie man dort eine ganze Genossenschaft auch gegründet hat, die gemeinsam versucht, die Bedingungen vor Ort etwas zu verändern. Will zum Beispiel heißen, manchmal ist ja so eine nachhaltige Anwendung so toll. Also Schafe, der hat da Schafe, dann nimmt er die Schafswolle und kleidet damit die ganzen Leitungen aus, mit denen er Wasser in seine Plantagen bringt. Und das kühlt, also eine bessere Dämmung, wissen wir bei Schafen, in die eine und andere Richtung gibt's gar nicht. Das hält Wasser, das hält die Landschaft feucht, und dadurch kann man mit ganz einfachen Mitteln Dingen begegnen. Und solche Geschichten auch mal zu hören, sind vielleicht hier und da motivierend, zu sehen, man kann was machen.
1: Sie haben es schon angesprochen, das Mittelmeer, das ist ja auch ein Sehnsuchtsort für viele von uns. Viele geliebte Urlaubsorte liegen da, und gerade in diesem Jahr ereigneten sich gerade dort Waldbrände, Sturzfluten. Ist es an der Zeit, Abschied zu nehmen von dem Tourismus, wie wir ihn kennen?
0: Ich glaube, so wie wir ihn kennen, haben ja auch viele Menschen schon gemerkt, ist er nicht nur gut. Die Menschen auch dort unten, die dort leben, also Mallorca, aber auch andere Regionen, protestieren ja zum Teil gegen die Massen von Menschen, die da einfallen. Nun gönne ich jeder und jedem seinen Urlaub, um Gottes Willen. Aber in der Summe sind wir dann vielleicht zu viele. Es bestehen nachher aber auch Gefahren. Sie haben gerade die Waldbrände angesprochen, Frau Alex. Das ist genau der Punkt. Die Waldbrände gab es natürlich immer schon, aber weil wir jetzt diese langen Hitzephasen, diese außerordentliche Trockenheit haben, ist, wenn ein Waldbrand mal anfängt, übrigens in 97% aller Fälle ausgelöst durch uns Menschen. Das kann eine weggeworfene Zigarettenkippe sein, das kann ein Grillversuch in absoluter Trockenheit gewesen sein oder sogar mal im tragischen Fall Absicht. Aber die Ausbreitung in der Fläche, in der Intensität eines Waldbrandes, das ist durch den Klimawandel verändert. Die Folgen, das haben die Urlauber rund um Bordeaux in diesem Jahr erlebt, als man wirklich fluchtartig dann Campingplätze hat verlassen müssen. Und wenn man mit einer solchen Angst in den Urlaub fährt, dann ist das natürlich etwas, was kein Mensch möchte. Und das zeigt uns und führt uns vor Augen, dass es absolut richtig bleibt, dieses Thema ernst zu nehmen, sich natürlich vor Ort zu überlegen, wie kann ich mich anpassen. Wir haben für die Doku dann auch Firefighter auf Rhodos begleitet. Das war für mich ein unglaublicher Eindruck, wie diese Truppe, sage ich jetzt mal, in einer wahnsinnigen Geschwindigkeit zum Beispiel so Schneisen in die Wälder geschlagen hat. Ich durfte mitmachen, ich habe unfassbar geschwitzt, obwohl ich am dünnsten angezogen war. Die hatten alle ihre dicken Klamotten an. Und mit welcher Wucht die so eine Schneise ziehen konnten, wie die, wenn der Brand denn da ist, das hat bei uns ja Charakter einer Trockenübung, da war ja kein Brand. Aber wenn einer da ist, wie schnell muss man entscheiden, wie schnell muss man überlegen, welche Strategie verwende ich jetzt, um vor das Feuer zu kommen? Wie mache ich das? Wie sorge ich dafür, dass ich selbst nicht gefährdet bin? Und wie rette ich durch das, was ich da tue, andere Menschen? Wenn man das alles beobachtet, kriegt man auch so ein bisschen diesen positiven Drive. Ja, wir sind nicht machtlos, wir können was machen. Final müssen wir an den Ursachen arbeiten. Das sind nun mal die Emissionen der Treibhausgase, wenn wir die nicht runterkriegen, immer weiter hochdrücken, dann wird es keinen Erfolg geben, dann können wir uns nicht anpassen. Aber im Kleinen können wir etwas tun, und dann, glaube ich, kann man Urlaub genießen.
1: sagt Sven Plöger, ARD-Meteorologe, und seine ARD-Doku »Wie extrem wird das Wetter, Sven Plöger?« mit der aktuellen Folge rund um den Klima-Hotspot Mittelmeer, der steht ab morgen in der ARD-Mediathek und wird am Montag um 20.15 Uhr im Ersten ausgestrahlt. Sich für Umwelt und Klima einsetzen ist wichtig. Das geht auch im Kleinen, nämlich im eigenen Garten. Das Schöne daran, man tut auch sich selbst etwas Gutes, denn Menschen mit grünem Daumen leben tatsächlich gesünder. Matthias Bartsch hat die Hintergründe.
2: Wer gesund alt werden will, muss sich keine teuren Nahrungsergänzungsmittel anschaffen oder jedes Stück Kuchen verkneifen. Oft reicht schon ein Stück Land, eine Harke und etwas Geduld, um sich viel Gesundes zu tun. Das spürt auch Horst Mager jeden Tag. Der Biologe und TV-Gartenexperte besitzt seit 8 Jahren einen Schrebergarten in Berlin-Charlottenburg. Die Faszination fürs Gärtnern erfasste den heute 62-Jährigen schon als Kind.
3: Wenn ich in den Garten komme, dann hebt es sofort meine Laune und die Zeit scheint irgendwie still zu stehen.
2: Dieses Gefühl, im Moment zu versinken, ist keine Einbildung, sondern wissenschaftlich erklärbar. Beim Buddeln in der Erde schaltet unser Nervensystem in den Erholungsmodus. Der sogenannte Parasympathikus wird aktiviert. Das sorgt dafür, dass das Stresshormon Cortisol im Körper nachweislich sinkt. Für den Berliner Altersmediziner Dr. Volkan Aykatsch von der Charité ist Gärtnern deshalb sehr empfehlenswert für das psychische Gleichgewicht. Und das wirkt sich direkt auf die Lebenserwartung aus.
4: Es gibt viele verschiedene Dinge. Es sind die Gerüche, es sind die Farben, es sind die Ergebnisse des Gärtnerns. Man kann was pflücken, man kann es mit anderen Menschen teilen. Andere Menschen finden das total toll. Man freut sich, dass es so schön aussieht. Und das sind so viele Faktoren, die eben unserer Seele gut tun, und das, was unserer Seele gut tut, tut auch unserem Körper gut.
2: Wer pflanzt, jätet oder gießt und dabei fleißig herumläuft, betreibt im Grunde ein Ganzkörper-Workout, das bis ins hohe Alter fit hält. Gerontologe Aykatsch verweist dabei auf die medizinische Studienlage.
4: Letztendlich, wenn wir uns viele verschiedene Studien anschauen, sehen wir all die Aspekte, die wir beim Gärtnern haben: Gleichgewicht, Koordination, Bewegung, verschiedene Bewegungen, wie manuelles Hantieren. Das sind alles Dinge, die auch generell empfohlen werden, wenn man eben möglichst gesund altern will.
2: Ganz nebenbei schulen wir im Beet auch unsere Achtsamkeit im Alltag. TV-Experte Horst Mager nutzt die Gartenarbeit ganz bewusst, um sich körperlich zu fordern, aber eben auch, um sich im wahrsten Sinne des Wortes zu erden.
3: Beim in die Knie gehen, dran zu denken, dass ich eben wirklich runtergehe und mich nicht so viel nur nach vorne bücke. Da versuche ich schon dran zu denken und dann tut's einem auch gut. Ich versink da drin. Ja? Die Erde, die erdet, und die Tätigkeit ist genau das, was ich machen möchte in diesem Moment. Da freue ich mich ja schon drauf, wenn ich herfahre, weiß ich ja schon, heute pflanzt du das Geranium an die und die Stelle.
2: Wer also den Herbst seines Lebens fit und selbstbestimmt erleben will, greift im Garten am besten zur Schaufel und macht sich mit gutem Gewissen die Hände schmutzig. Klappt natürlich auch auf dem Balkon.
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1: Um 15.15 Uhr. Der Bundestag hat seine Beratungen über den Haushaltsentwurf für 2027 beendet. In der Abschlussdebatte betonten Politiker der Regierungskoalition, dieser Etat sei die Grundlage für Wachstum und einen handlungsfähigen Staat. Die Bundesanwaltschaft hat Anklage gegen 7 mutmaßliche Mitglieder der Terrororganisation Hamas erhoben. Sie sollen im vergangenen Jahr einen Mordanschlag auf Repräsentanten Israels oder auf Juden in Deutschland oder Österreich geplant haben. Die Zahl der familienfreundlichen Unternehmen in Deutschland steigt, das sagt das Institut der deutschen Wirtschaft in einer neuen Studie. Die Familienfreundlichkeit sei ein wichtiges Instrument im Kampf gegen den Fachkräftemangel, so das IW.
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1: Heute ist ein besonderer Tag für die USA, aber auch für uns. Der 11. September hat vor 25 Jahren vieles verändert. Es ist der Tag der Flugzeuganschläge auf mehrere Orte in den USA, unter anderem auf das World Trade Center in New York. Der 11. September gilt für Historiker als politische Zäsur, mit Folgen bis in den Alltag. Doch wie verankern Schulen den Terroranschlag heute, 25 Jahre später, im Unterricht? Anja Braun aus der ARD-Wissenschaftsredaktion.
6: 21:45 Uhr, große Pause an einer Gemeinschaftsschule in Baden-Württemberg. Die Jugendlichen stehen in Grüppchen zusammen, reden über Mathearbeiten, über TikTok, das nächste Fußballspiel. Wer hier nach 9/11 fragt, bekommt alles Mögliche an Antworten. Es ist ein Datum, das den Heranwachsenden präsent ist, aber nicht unbedingt als Zeitenwende gesehen wird. So sagt die Neuntklässlerin Lotta.
7: Also ich würde sagen, in erster Linie Vergangenheit, also Geschichte schon, aber auch ein wichtiger Teil, also über den man auch heute noch spricht. Nur ich habe eben keinen persönlichen Bezug dazu.
6: 9/11, damit verbinden die meisten Heranwachsenden heute Bilder aus dem Unterricht, Texte in Schulbüchern oder kurze Filmclips im Netz. So beschreibt Jana.
8: Ja, halt zwei Türme. Also das ist das Einzige, was mir so dazu immer einfällt und halt Flugzeuge. Also wenn ich 9/11 höre, dann denke ich ja schon an den Angriff und halt an das, was passiert ist und die Folgen. Also ja, schon so ein Begriff für Terror.
6: Die Jugendlichen von heute sind näher dran an Konflikten, die gerade aktuell sind. Ukraine, Iran, Klimakrise. Und doch wird der Terroranschlag und seine Folgen im Schulunterricht immer mal wieder thematisiert. Oft im Englischunterricht, aber auch in anderen Fächern wie Politik oder Geschichte. Einen Bezug können Lehrkräfte gut herstellen, indem sie eigene persönliche Betroffenheit schildern, sagt Geschichtslehrer Axel Görke.
9: Also ich erzähle immer zuerst mal von meinem Erlebnis. Damals war ich noch Referendar und habe vormittags noch mit den Schülern tatsächlich Text im Englischunterricht. Und da war das Thema New York und wir haben den Text morgens gelesen und nachmittags sind dann die Flugzeuge reingeflogen. Und das, für mich war das ein ganz großer Moment und den teile ich immer zu Beginn. Dann schauen wir natürlich ein kurzes Video an und dann gucken wir auch eigentlich, was die Folgen dann waren, wie die USA dann gegen Terror vorgegangen ist.
6: Görke unterrichtet an der Ernst-Reuter-Gemeinschaftsschule in Karlsruhe, die erst letztes Jahr mit dem bundesweiten Preis für Demokratie ausgezeichnet wurde. Im Lehrplan von Baden-Württemberg ist der Terroranschlag von 9/11 und seine Folgen nicht ausdrücklich erfasst. Wie in den meisten Lehrplänen der Bundesländer taucht er dort als sogenanntes Querschnittsthema auf, das je nach Schulform und Fach unterschiedlich aufgegriffen werden kann. Trotzdem nutzen viele Lehrerinnen und Lehrer den Terroranschlag und seine Folgen auch übers Jahr als Aufhänger, sagt Dominik Öbel, Geschichts- und Englischlehrer an der Ernst-Reuter-Schule.
10: Auch fächerübergreifend in Projekten, gerade zum Thema Terrorismus, da steckt unheimlich viel drin, das Ganze zu verbinden, damit sie da überhaupt eine Beziehung dazu aufbauen können, weil wir einfach es wichtig finden, dieses zentrale Datum irgendwie zum Thema zu machen, weil sich daraus unheimlich viel erklärt, auch die heutige Politik.
6: Dominik Öbel weiß aber auch, dass seine Schülerinnen und Schüler Konflikte, Kriege und Gewalt heute anders wahrnehmen, und zwar vor allem über aktuelle Bilder in ihren Social-Media-Feeds. Auch Bildungswissenschaftler Ulrich Trautwein hält den Terroranschlag von 9/11 und seine Folgen für einen Meilenstein in der Geschichte und jüngeren Politik. Trautwein forscht an der Uni Tübingen und ist in die Weiterentwicklung der Lehrkräfteausbildung eingebunden. Er meint, die Schulen könnten hier auch gut an aktuelle Ereignisse anknüpfen.
11: Wie passt 9/11 zum Irankrieg? Ist es das Gleiche oder ist es was anderes? Ist es sozusagen Clash of Civilizations? Also je nach Fragestellung hat man dann einen anderen Blick darauf.
6: Es liegt also an den Schulen und den einzelnen Lehrkräften, den Jahrestag so aufzugreifen, dass er im Gedächtnis bleibt.
1: Besonders verändert hat sich das Fliegen, denn das Flugzeug war plötzlich zu einer Bedrohung, einer möglichen Waffe geworden. Zu den Auswirkungen nach 9/11 berichtet unser Reporter Roman Warschauer vom Flughafen Frankfurt.
12: Die Sicherheitskontrolle von Passagieren und ihrem Handgepäck, das gehört ganz selbstverständlich zum Fliegen dazu. Das war schon vor dem 11. September 2001 so. Doch die Kontrollen haben sich nach den Anschlägen verändert. Mati Shanmuganathan war vor 25 Jahren als Luftsicherheitsassistent dabei, als in Frankfurt direkt nach den Anschlägen Sonderkontrollstellen eingerichtet wurden.
13: Da hat man jede Rasierklinge weggenommen, jeden Nagelknipser. Man hat manuell kontrolliert mit der Hand und das war schon ein riesen Aufwand.
12: Die Vorgehensweise der Attentäter führte zu einem Umdenken bei den Sicherheitsbehörden, sagt Michael Kraft, Sprecher der Bundespolizei am Frankfurter Flughafen.
14: Der 11. September war da eine Zäsur im Rahmen der Luftsicherheit. Vorher konnte sich einfach keiner vorstellen, dass jemals ein Flugzeug als Waffe verwendet wird. Und ab dem 11. September war das natürlich anders.
12: Und so kam es dazu, dass seitdem ganz genau hingeschaut wird und vieles, was potenziell als Waffe verwendet werden kann, aus dem Gepäck geholt wird. Peter Gerber, damals bei der Lufthansa, heute Chef der Frankfurter Fluggesellschaft Condor, spricht ebenfalls von einer Zäsur.
15: Also ich glaube, wenn man das poetisch ausdrückt, damit hatte der Luftverkehr endgültig seine Unschuld verloren. Es gab die Landshut-Geschichte, es gab Lockerbie, und das ist so für mich so der dritte Schritt im Kopf, der sozusagen Luftverkehr wirklich zu einer sehr ernsthaften Angelegenheit gemacht hat, wo die Träume eigentlich eher hinten anstehen.
12: Heute wird nicht mehr jede Nagelfeile aus dem Gepäck geholt, aber weitere Anschlagsversuche nach dem 11. September haben dazu geführt, dass etwa die bekannten Beschränkungen bei Flüssigkeiten eingeführt wurden oder bei den Schuhen ganz genau hingeschaut wird. Um trotz steigender Passagierzahlen da noch mithalten zu können, hilft jetzt die Technik, erklärt Matti Shanmuganathan, der heute Stationsleiter bei einem Sicherheitsdienstleister am Flughafen ist.
16: Damals hatte man einen Farbmonitor, einen Schwarz-Weiß-Monitor, um Gepäckstücke auszuwerten. Heute hat man CT-Anlagen, mit denen man auch in 3D Variationen, Formationen drehen kann, wenden kann und so weiter und so fort. Da ist eine KI unter anderem mit integriert bei den ein oder anderen Gerätschaften. Also da haben wir schon die modernste Technik am Flughafen, und früher war das alles manuell.
12: Die neue CT-Technik in Frankfurt soll die Kontrollen schneller machen und gleichzeitig für den Passagier komfortabler. Die komplizierten Regeln für Flüssigkeiten entfallen. Laptops oder Tablets können im Gepäck bleiben. Gleichzeitig soll und darf es bei der Sicherheit keine Abstriche geben. Rund 100 Sicherheitskontrollspuren gibt es am Flughafen. Mehr als die Hälfte ist bereits auf die neue Technik umgerüstet. Für Condor-Chef Peter Gerber zeigt auch das,
15: wie anpassungsfähig wir Menschen und solche Systeme sind, dass man trotz solcher Veränderungen dann plötzlich doch einen Weg findet, dass der Luftverkehr weiter wachsen kann, dass man vernünftig reisen kann. Aber die Veränderungen waren ganz gravierend.
12: 25 Jahre nach den Anschlägen vom 11. September werden auch heute zehntausende Passagiere ganz selbstverständlich in Frankfurt in ein Flugzeug einsteigen, auch wenn die Nachwirkungen bis heute zu spüren sind.
1: Politisch haben die Anschläge viel verändert. Deutschland stand damals solidarisch an der Seite der USA, zu Beginn auch im Krieg gegen den Terror, der dann folgte. Wolfgang Ischinger, heute Chef der Münchner Sicherheitskonferenz, war damals gerade neuer Botschafter in den USA geworden. Er sagte im NDR, dass es richtig war, sich an die Seite der Vereinigten Staaten zu stellen. Heute blicke man aber anders darauf, was in den Jahren danach passierte, zum Beispiel in Afghanistan oder dem Irak.
17: Für mich ist die Lehre aus all diesen Ereignissen der letzten 20, 30 Jahre, dass wir eben wissen müssen, dass militärische Einsätze wichtig sein können, aber sie sind gegebenenfalls dann erfolgreich, wenn sie durch eine politische Strategie unterlegt sind. Militärisch draufhauen alleine führt selten zum Erfolg.
1: Ischinger sieht infolge der Terroranschläge auch eine drastische Veränderung der Gesellschaft in den USA.
17: Die in den letzten langen Jahren immer weiter gestiegene Polarisierung der amerikanischen Gesellschaft, die Art des Umgangs mit dem Einsatz militärischer Macht, das ist natürlich durch 9/11 und die Folgen, denken Sie an den Irakkrieg, das hat tiefe, tiefe Spuren hinterlassen. Amerika wäre ohne 9/11 heute ein sicherlich ganz anderes Land, als es damals war.
1: Und die Anschläge haben auch hier bei uns Folgen hinterlassen, zum Beispiel für die muslimische Community. Sie seien plötzlich für viele pauschal zu Gegnern geworden, sagt Özlem Nas. Sie ist die stellvertretende Vorsitzende der Schura Hamburg, dem Rat der islamischen Gemeinschaften dort.
18: Diese Verunsicherung, denke ich, betrifft nicht nur Muslime und Muslime, sondern auch andere Minderheiten. Und aktuelle Wahlergebnisse verstärken diese Verunsicherung zusätzlich. Ich denke aber, gleichzeitig dürfen wir nicht aus dem Blick verlieren, was unsere Gesellschaft eben auch ausmacht. Sehr viele Menschen, die sich bundesweit Rassismus und Ausgrenzung entgegenstellen und ihre Solidarität zeigen, bei aller berechtigter Sorge sollten wir uns nicht von Angst bestimmen lassen. Es braucht Zuversicht, Zusammenhalt und die Gewissheit, wir gehören dazu.
1: Monica Aiken Murphy verlor am 11. September 2001 ihren Mann Michael. Aus Trauer wird Aktivismus, als sie erfährt, dass mächtige Immobilienunternehmen Ground Zero wieder bebauen wollen. Auch Monicas Engagement ist es zu verdanken, dass es heute das weltberühmte 9/11 Memorial und das Museum gibt. Aus New York, Martin Ganselmeier.
19: Dort, wo bis zum 11. September die beiden Zwillingstürme standen, befinden sich heute zwei riesige Wasserbecken. An allen vier Seiten stürzt das Wasser in die Tiefe, ununterbrochen, Tag und Nacht. Monica Aiken-Murphy kommt fast jede Woche hierher. Für sie ist das 9/11 Memorial ein Glücksort.
20: This is my happy place. Thank God every day I have this place to go, because he took his last step, his last breath here.
19: Hier hat ihr Mann Michael seinen letzten Schritt und seinen letzten Atemzug getan. Nachdem das erste Flugzeug in den Nordturm gerast ist, habe ihr Mann aus seinem Büro im 84. Stock des Südturms angerufen. Mach den Fernseher an, habe Michael mit ruhiger Stimme gesagt. Aber mach dir keine Sorgen, hier im Südturm ist alles unter Kontrolle. Wenige Minuten später habe sich ihr Mann ein zweites Mal gemeldet. Leute springen aus dem Nordturm. Im Südturm ist alles okay, aber wir müssen jetzt hier weg.
21: Plötzlich sehe ich im Fernsehen dieses Ding in der rechten Ecke. Um Gottes Willen, das ist ein Jumbojet. Und es fliegt direkt in den zweiten Turm. Zum ersten Mal in meinem Leben war ich komplett erstarrt. Ich hatte noch das Telefon in der Hand, aber ich konnte mich nicht mehr bewegen und wusste nicht, was ich tun sollte.
19: 56 Minuten später dann der Albtraum, der Monica bis heute verfolgt. Als erster der beiden Türme stürzt der Südturm ein.
21: Diese Erfahrung war so surreal. Ich bekomme immer noch eine Gänsehaut, wenn ich darüber rede. Dass ein Gebäude von dieser Größe einfach einstürzt, das kann doch nicht geschehen.
19: Genauso schlimm waren die Tage nach dem 11. September. Immer wieder versucht Monica, ihren Mann auf seinem Handy anzurufen, doch die Leitung ist tot. Wochen und Monate vergehen, von Michael fehlt jede Spur. Während die Trümmer im Süden Manhattans noch weggeräumt werden, erfährt sie, dass die mächtigsten Immobilienunternehmen New Yorks bereits Pläne für eine Neubebauung und kommerzielle Nutzung des Grundstücks schmieden.
21: Ich habe damals geschworen, solange ich hier lebe, werden die keine Gebäude über Toten bauen. Aber Monica, wurde mir gesagt, wer bist du, dass du das verhindern willst? Ist mir völlig egal, habe ich gesagt. Ich werde das nicht zulassen. Ich konnte einfach nicht fassen, dass die über toten Menschen neu bauen wollten.
19: Heute ist das 9/11 Memorial ein bewegender Ort der Stille und des Innehaltens. Dem Einsatz von Monica und ihrer Initiative ist es zu verdanken, dass 2011, genau 10 Jahre nach den Terroranschlägen, die beiden Becken mit den herabströmenden Wasserfällen eingeweiht wurden.
20: So for me, when I come here, I want to be able to honor his life, his spirit.
21: Wenn ich hierher komme, will ich sein Leben und sein Andenken ehren. Dieser großartige Mensch, den ich geheiratet habe und der hier starb. Dies ist der Ort, an dem ich ihm nahe bin.
20: This is my place where I actually feel him and actually connect to him.
22: Und dem Ersten sehen Sie heute eine Sondersendung zu 9/11 um 18.50 Uhr, eine Extra-Ausgabe des Weltspiegel.
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22: Die Ergebnisse der PISA-Studie haben in Sachen Schule die Stimmung ganz schön gedrückt. Wie man Schule auch mit viel Witz und Sachkenntnis angehen kann, darüber spreche ich mit dem Comedian Martin Schops. Er erzählt aus seinem Programm Elternabend. Gleich nach den Nachrichten. Mein Name ist Ulrike Alex. Und noch ein Blick aufs Wetter. Sonnig, die Temperaturen 19 bis 25 Grad.
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23: Um 15.30 Uhr mit Christiane Maschajechi. In New York gedenken die Menschen der Opfer der Terroranschläge vom 11. September 2001. Die zentrale Gedenkfeier findet am Mahnmal in New York statt. Vor 25 Jahren haben Terroristen dort um 14.46 Uhr deutscher Zeit das erste Flugzeug in das World Trade Center gesteuert. Aus New York berichtet Martin Ganselmeier.
24: Während US-Präsident Donald Trump in Washington bleibt und eine Rede am Pentagon hält, kommen alle noch lebenden Ex-Präsidenten zur zentralen Gedenkfeier mit den Opferangehörigen zum 9/11-Mahnmal in Manhattan. Vor der beeindruckenden Kulisse der beiden Wasserbecken und der herabstürzenden Wasserfälle werden wie in jedem Jahr die Namen aller 2.977 Opfer verlesen. Dazwischen gibt es mehrere Schweigeminuten, exakt an denen den entscheidenden Zeitpunkten der Terroranschläge. Erstmals in diesem Jahr wird auch der mittlerweile mehr als 8000 Opfer gedacht, die an den gesundheitlichen Spätfolgen der eingestürzten Türme gestorben sind.
23: Das Auswärtige Amt hat sich besorgt über den Vormarsch der Houthi-Rebellen im Jemen geäußert. Der Iran und die mit ihm verbündeten Rebellen versuchten schon seit Wochen, die internationale Schifffahrt in Geiselhaft zu nehmen. Die Houthis sind nach jemenitischen Berichten in die Stadt Dubab am südlichen Ende des Roten Meers vorgerückt. Sollten sie die Meerenge von Bab al-Mandab unter ihre Kontrolle bringen, drohen nach Meinung des Auswärtigen Amts weitere Probleme bei der Versorgung mit Öl und Gas. Dazu würde es für Reedereien deutlich schwieriger, vom Mittelmeer in den Indischen Ozean zu gelangen. Zum Abschluss der Haushaltswoche im Bundestag haben Politiker der Regierungskoalition betont, der Haushaltsentwurf stärke die Zukunftsfähigkeit Deutschlands. Politiker von CDU, CSU und SPD verwiesen in der Abschlussdebatte auf höhere Ausgaben für Infrastruktur, Digitalisierung, Forschung, Klimaschutz und Sicherheit. Das sei die Grundlage für Wachstum. Die AfD kritisierte die Neuverschuldung, den Grünen fehlen Mittel für den Klimaschutz, die Linke bemängelt Kürzungen bei sozialen Leistungen, für den Haushalt 2027 sind Ausgaben in Höhe von 555 Milliarden Euro geplant, die Neuverschuldung beträgt 204 Milliarden Euro einschließlich neuer Kredite aus dem sogenannten Sondervermögen Infrastruktur. Die Gewerkschaft IG Metall will das Volkswagen-Management zu Verhandlungen über das geplante Sparprogramm zwingen. Das hat die Tarifkommission beschlossen. Sie beruft sich dabei auf eine Klausel aus dem laufenden Tarifvertrag. Ein Sprecher erklärte, beide Seiten müssten darüber sprechen, wie dieser Tarifvertrag doch noch eingehalten werden könne. Die Gewerkschaft erwarte, dass die Gespräche noch in diesem Quartal stattfinden, also bis Ende September. Das VW-Management will in den nächsten 4 Jahren bis zu 50.000 weitere Stellen streichen und mehrere Werke schließen. Die deutschen Bischöfe haben der katholischen Kirche in Sachsen-Anhalt Unterstützung versprochen. Der Limburger Bischof Betzing sagte, sollte die AfD in dem Bundesland regieren und dann staatliche Leistungen kürzen oder den Einzug der Kirchensteuer stoppen, könne ein Bistum zunächst klagen. In der Zwischenzeit sprengen die Bischöfe ein, so habe es die Bischofskonferenz vereinbart. Betzing sagte weiter, im AfD-Programm stehe nichts, was mit den Anliegen der Kirche übereinstimme. Die AfD hat in ihrem Wahlprogramm betont, den Einzug der Kirchensteuer durch die Finanzämter abschaffen zu wollen. Die Kirchen könnten ihre Beiträge selbst einziehen. Umweltschützer haben dazu aufgerufen, kommende Nacht die Lichter auszuschalten, zumindest draußen. Bei der Aktion Earth Night ab 22 Uhr geht es um die Auswirkungen der Lichtverschmutzung auf Tiere. Die Organisation Paten der Nacht erklärte, dunkle Nächte seien wichtig für den Biorhythmus aller Lebewesen, insbesondere für Insekten und nachtaktive Tiere. Viele Kommunen beteiligen sich, indem sie Lichter ausschalten, die keine Auswirkungen auf die Sicherheit haben, etwa an Brunnen, Bauwerken oder Werbetafeln. Eine ähnliche Aktion gibt es jedes Jahr im März. Bei der Earth Hour geht es aber nicht um Lichtverschmutzung, sondern um den Klimaschutz. SWR Nachrichten, Redaktion Konstanze Schirrer und Jan Seidel.
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22: Mit Ulrike Alex, schön, dass Sie wieder mit dabei sind. Und wenn Sie uns die ganze Woche über zugehört haben, dann kommt Ihnen das jetzt bekannt vor.
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22: Denn die ganze Woche hat uns das Thema Schule beschäftigt. Wir haben mit einem Mathematikprofessor gesprochen, der Grundschulkindern die Schönheit der Zahlen nahe bringt, mit einer Landesschülerinnensprecherin aus Rheinland-Pfalz, die sagt, wir wollen etwas leisten, aber wir brauchen die richtige Starthilfe. Und mit der Vorsitzenden des Philologenverbandes Baden-Württemberg, die sich für musische Fächer stark macht, weil die beiden Hirnhälften zusammenbringen. Krönender Abschluss heute ist der Comedian Martin Schops. Guten Tag, Herr Schops.
0: Hallo, Frau Alex.
22: Herr Schops, Sie sind von Haus aus Lehrer, Sie sind Vater und Ihr aktuelles Programm heißt Elternabend. Mehr an Kompetenz geht kaum, deshalb die Frage, stimmen denn alle Vorurteile, die man so haben kann, über Elternabende?
0: Ja, das kommt jetzt erstmal darauf an, welche Vorurteile gibt es denn da? Also ich glaube, das ist Elternabende sind ja einfach keine homogene Gruppe. Da gehen eigentlich alle, die hinkommen, mit demselben Ziel an den Start, nämlich möglichst schnell wieder nach Hause zu kommen.
1: Das ist das richtige Stichwort. Was mich nämlich wundert ist, eigentlich haben alle an diesem Abend das gleiche Ziel, schnell nach Hause, der Lehrer auch. Mhm. Und trotzdem klappt's nicht. Warum?
0: Ja, weil es eigentlich immer einen gibt, der ganz zum Schluss noch irgendeine Frage stellt, die die anderen Eltern dann zur Verzweiflung bringt. Und dann weiß er eigentlich, hui, wenn der Erste anfängt mit, ich bin ein sehr reflektierter Vater und ich habe hier noch diese Frage, weißt du eigentlich, dass du den nächsten Urlaub absagen kannst.
1: Wenn die Teilnehmerinnen und Teilnehmer für so einen Abend zur Tür reinkommen und man hat sie vorher noch nicht bei einem Sprechtag kennengelernt, ist da trotzdem klar, öha, das muss die Mutter von Marion sein und der da bestimmt der Vater von Pirmin.
0: Ah ja, ab und an trifft man das tatsächlich ganz gut. Dann kann man sich, man sagt ja immer so, der Apfel fällt nicht weit vom Stamm. Also das ist dann schon so, wenn du dann eher so ein sehr aufgeräumtes Kind in der Klasse hast, dann kannst du dir vorstellen, dass die Eltern auch eher zu den Engagierteren gehören. Wobei, wenn du dann mit den Schulschwänzer hast, dann kann es natürlich auch schon mal sein, dass dann der Vater in einem sehr legeren Look etwas zu spät in die Klasse Kaugummi kauend reinkommt. Also die kannst du dann je nachdem schon ganz gut zuordnen.
1: Sitzen an so einem Abend dann wieder die typischen Grundformen einer Schulklasse einem gegenüber, also der Clown, die Klassenschönheit, der Streber?
0: Ja, die hat man natürlich auch mit dabei. Aber tatsächlich ist es so, dass die Eltern dann ja doch irgendwann alle so ein bisschen gesitteter unterwegs sind. Und ich habe jetzt zweimal eigentlich den Vater als Beispiel gebracht. Da muss ich mich jetzt an der Stelle natürlich bei allen Hörerinnen entschuldigen, weil die Väter sind absolut in der Minderheit. Ich sage eigentlich immer, müsste es nicht Elternabend heißen, sondern Mütterabend, weil da sind eigentlich sind die Frauen diejenigen, die den Laden schmeißen und die sich dann da engagieren.
1: Was mich wundert, auch wer keine Kinder hat, der kann über ihren Elternabend herzlich lachen. Waren Sie sich von Anfang an sicher, dass das funktioniert?
0: Ja, also ich habe bei dem Namen für ein Comedy-Programm Elternabend gedacht, wie blöd kann man eigentlich sein, dem Kind einen Namen zu geben, wo keiner Bock hat hinzugehen. Also das wäre eigentlich erstmal ein Ausschlusskriterium, aber ich bin bei uns in der Region recht viel unterwegs und da ist das so, dass die Leute vielleicht auch unabhängig von dem Programmnamen dahin kommen, weil sie mich einfach kennen und den Humor mögen. Aber es ist natürlich auch so, dass es einen großen gemeinsamen Nenner gibt, weil es ist ja eigentlich so, dass bei uns in Deutschland jeder mal in der Schule gewesen ist und insofern selbst die, die keine Kinder haben, dann vielleicht die Thematik Schule auch zumindest aus der Schülerperspektive kennen.
1: Jetzt sind Sie selber Vater, haben also auch an Elternabenden teilgenommen, nehme ich mal an. Wie war das, auf der anderen Seite zu sitzen?
0: Also am Anfang auf jeden Fall spannend, ja. Mittlerweile ist dann natürlich dann auch irgendwann so eine gewisse Routine reingekommen, aber ich sage immer, wenn man die eine Seite mal erlebt hat, dann ist man empathisch für die andere Seite wieder und umgekehrt. Ne? Und es ist natürlich auch spannend, wie ich das eben gesagt habe, eigentlich sind tatsächlich nur Frauen da. Wirklich ab und an verirrt sich auch mal so ein Vater, wie ich das damals dann auch gewesen bin, auf so einen Elternabend. Ich sage immer, die meisten Väter kannst du auf so einem Elternabend nicht so richtig gut gebrauchen, weil die tatsächlich nicht so gut über das Leben ihrer Kinder informiert sind. Also ich hatte tatsächlich mal einen engagierten Vater, da muss ich sehr drüber lachen. Der war unser Schriftführer, dann hat er sich zum Klassenpflegschaftsvorsitzenden wählen lassen und im Anschluss haben wir festgestellt, der Sohn von dem war überhaupt nicht bei mir in der Klasse. Schon vor 2 Jahren die Schule gewechselt.
1: Das schmerzt. Endlich hat man einen und dann ist er aus der falschen Ecke. Aber nach all diesen Erfahrungen, haben Sie eine Idee, wie man aus Elternabenden eine für alle Beteiligten fröhliche Veranstaltung machen könnte?
0: Naja, ich meine eigentlich, dass man den organisatorischen Teil wunderbar einfach schriftlich eben erledigen könnte und den Elternabend einfach so gestaltet, dass er den Leuten Spaß macht, dass man sich auch so ein bisschen kennenlernt und dann miteinander quasi füreinander auch so ein bisschen da sein kann. Ja, also es würde vielleicht tatsächlich helfen, wenn man mal so ein bisschen Musik, Snacks und ein paar Getränke mit in die Klasse stellen würde und im allerbesten Fall vielleicht dann auch noch den Lehrer durch einen Cocktailmixer ersetzt und dann können alle zusammen schönen fröhlichen Abend verbringen.
1: Ein Rat, nicht ganz ernst gemeint, von Martin Schops, Comedian, Lehrer und Vater. Sein aktuelles Programm heißt Elternabend.
22: Die große Pause ist langsam vorbei. 6 Wochen Sommerferien in Baden-Württemberg gehen ab Montag zu Ende. Nicht nur für Eltern und Lehrkräfte, sondern natürlich vor allem auch für die Schülerinnen und Schüler. Es gibt aber Menschen, die sind schon längst wieder im Einsatz. Hausmeister Ralf Wittmer gehört dazu. Er arbeitet am Leibniz-Gymnasium in Östringen im Kreis Karlsruhe. Seit dieser Woche macht er seine Schule wieder startklar. Fabiola Germer hat ihn bei den letzten Handgriffen begleitet.
2: Hausmeister Ralf Wittmer ist zurück in seinem Revier. Pünktlich um 7 Uhr öffnet er die große Glastür am Eingang des Leibniz-Gymnasiums. Er trägt ein schwarzes Shirt und eine dunkelgraue Arbeitshose. Seine langen, dunklen Haare sind zu einem Zopf gebunden. So kurz vor dem Schulstart ist der Hausmeister immer etwas aufgeregt.
3: Eine leichte Anspannung habe ich auf jeden Fall, ja, weil es ein neues Schuljahr, immer spannend, sage ich mal. Aber ja, ich freue mich drauf.
2: Noch ist es ruhig in den Fluren. Es ist die Ruhe vor dem Sturm, wie Ralf Wittmer sagt. Genügend Zeit für ihn, um alles vorzubereiten. Besprechung mit dem Reinigungspersonal, Müll entsorgen, Türschilder wechseln. Er ist den ganzen Tag unterwegs. Aber der erste Punkt auf seiner To-Do-Liste sind die Klassenzimmer.
3: So. Wir haben jetzt eine Vermischung der Stühle. Ich werde jetzt die schwarzen rausnehmen und werde für rote reinbringen.
2: Bei Ralf Wittmer bekommt jeder Tisch seinen passenden Stuhl. Dem 56-Jährigen ist ein einheitliches Bild wichtig. Für den Schulstart soll alles ordentlich sein. Vor allem für neue Schülerinnen und Schüler.
3: Gerade zum Beginn des neuen Schuljahres, wenn die neuen Fünftklässler kommen, die sind halt noch sehr verunsichert, sehr schüchtern. Da muss man dann gucken, dass man denen eine gewisse Sicherheit gibt. Dass sie auch sich wohlfühlen gleich am Anfang, sage ich mal. Ja.
2: Nichts macht dem Hausmeister mehr Spaß als die gemeinsame Zeit mit den Schülerinnen und Schülern. Seit 7 Jahren macht er den Job. Vorher war er 35 Jahre in der Industrie angestellt. Hier im Leibniz-Gymnasium in Östringen ist er nicht nur der Hausmeister, sondern auch Helfer in der Not.
3: Da kommt einer, Ralf, mein Fahrradschloss, ich krieg's nicht mehr auf, können wir da was machen? Oder ich weiß nicht, wo mein Heft ist, oder ich habe keinen Taschenrechner. Dann kriegt er halt von mir einen Taschenrechner, sodass er die Arbeit auf jeden Fall machen kann.
2: Ein paar letzte Handgriffe muss Ralf Wittmer noch machen, bevor es am Montag richtig losgeht. Dann ist das Gymnasium mit über 1300 Schülerinnen und Schülern wieder voller Leben. Und Ralf Wittmer wieder ganz in seinem Element.
22: Zum Schulstart in Rheinland-Pfalz vor ein paar Wochen, da wurde ja das teilweise Handyverbot heiß diskutiert, das eingeführt wurde. Mit Australien gibt es bereits ein ganzes Land, in dem Social Media grundsätzlich für junge Menschen verboten ist. Zu den Regionen, die Social Media Angebote für unter 16-Jährige streng regulieren, gehört aber jetzt auch Kalifornien. Der demokratisch geführte Bundesstaat an der Westküste gilt damit als Vorreiter in den USA. Unsere Korrespondentin Gabi Biesinger weiß, worum es konkret geht.
4: Ja, der demokratische Gouverneur Gavin Newsom, der hat ein Gesetzespaket unterzeichnet, das unter anderem süchtig machende Funktionen in sozialen Medien für junge Menschen unter 16 Jahren untersagt. Dazu gehört zum Beispiel dieses endlose Scrollen oder auch Autoplay, also die automatische Wiedergabe von Videos. Und ein anderes Gesetz, das den Namen Adam's Law trägt, nach einem Jungen, der sich nach Anleitung durch einen Chatbot das Leben genommen hat, das soll KI-Begleitchatbots regulieren. Und Gouverneur Newsom hat gesagt, es gehe ihm eben darum, Algorithmen und die grundlegende technische Gestaltung zu adressieren und eben die Social-Media-Anbieter in die Pflicht zu nehmen.
7: This is about addressing the substantive issue around the engineering, and that's what makes this truly a nation leading bill.
4: Und so droht Kalifornien jetzt eben Unternehmen, die Kindern durch ihre Plattform Schaden zugefügt haben, Millionenstrafen an. Und der Bundesstaat sagt, sie hätten damit jetzt die strengsten Vorschriften in den USA. Es hatte ja erst vor ein paar Tagen in Kalifornien überraschend einen Vergleich, auch in einem aufsehenerregenden Prozess gegen den Tech-Giganten Meta von Mark Zuckerberg gegeben. Da hatten 29 Bundesstaaten dem Unternehmen vorgeworfen, eben Kindern durch seine Produkte zu schaden. Und Meta hatte dann eingewilligt, bis zu 18 Milliarden Dollar zu zahlen und eben Schutzmaßnahmen einzuführen wie tägliche Nutzungslimits und nächtliche Sperren für junge Nutzerinnen und Nutzer.
22: Von den USA nach Russland. Dort wächst der Unmut vieler Eltern. Denn in sozialen Netzwerken häufen sich Berichte, wonach Schülerinnen und Schüler trotz guter Noten nicht in die 10. Klasse aufgenommen werden. Damit wird ihnen häufig der direkte Weg zum Hochschulstudium versperrt. Offenbar scheint damit das Ziel verfolgt zu werden, Schülerinnen und Schüler möglichst früh in den Arbeitsmarkt zu integrieren. Dass der Mangel an Arbeitskräften auch mit dem Krieg gegen die Ukraine zusammenhängen könnte, das wird in Russland selten thematisiert. Stefan Lack berichtet.
6: Der Unmut vieler Eltern in Russland wächst. In sozialen Netzwerken häuften sich diesen Sommer Berichte, wonach Schülerinnen und Schüler trotz guter Leistungen nicht in die 10. Klasse aufgenommen werden. Damit wird ihnen häufig der direkte Weg zum Hochschulstudium versperrt. So beklagte sich im Juli eine Mutter aus Ijewsk in der Teilrepublik Udmurtien über die Entscheidung der Schule, ihren Sohn nicht in die Oberstufe aufzunehmen. Wir hatten schon ab der 1. Klasse geplant, dass unser Sohn in die 10. und 11. Klasse gehen wird. Mein Sohn hat auf dem Zeugnis kein einziges unbefriedigend, sondern nur befriedigend gut und sehr gut. Jetzt wurde die Aufnahme in die 10. Klasse abgelehnt, und zwar mit dem Verweis darauf, dass es ihm angeblich schwerfalle, dort zurechtzukommen. Solche Fälle sind keineswegs die Ausnahme. Vielmehr scheint damit das Ziel verfolgt zu werden, Schülerinnen und Schüler möglichst früh dem Arbeitsmarkt zuzuführen. Allein in Moskau stieg der Anteil der Neunklässler, die direkt in eine Berufsausbildung wechseln, innerhalb eines Jahres von 25 auf 40%. Russland leidet unter einem massiven Fachkräftemangel. Der Bildungsforscher Wladimir Rimsky formulierte das im Radiosender Kommersant FM ganz offen. Es liegt im Interesse unseres Staates und seiner Wirtschaft, das Auswahlverfahren für die 10. Klasse wieder einzuführen. Wir müssen uns eingestehen, es ist nicht von Vorteil für das Land, zu viele Spezialisten mit Hochschulbildung zu haben. Dass der Mangel an Arbeitskräften auch mit dem Krieg gegen die Ukraine zusammenhängen könnte, wird in Russland selten thematisiert. Schätzungen gehen davon aus, dass rund 600 bis 700.000 russische Soldaten für den Krieg eingesetzt sind. Dazu die hohen Verluste. Zuletzt nach Schätzungen des amerikanischen Thinktanks Institute for the Study of War 40.000 Soldaten allein im August. Stattdessen verweisen staatliche Medien auf den Bedarf an technisch ausgebildeten Fachkräften, auch beim Militär. Wie zum Beispiel in einer Reportage des Pierwi-Kanal. In der Zone der Militäroperation gibt es einen besonders hohen Bedarf an Drohnenführern sowie an Personal, das die Technik einsatzbereit macht. Als Präsident Wladimir Putin beim östlichen Wirtschaftsforum auf Beschwerden über die Nichtzulassung zur Oberstufe angesprochen wurde, reagierte er zunächst ungehalten. Ich verstehe immer noch nicht, wovon Sie sprechen. Beschweren sich die Leute über die Schulen in Moskau? Davon habe ich noch nie gehört. Später ergänzte er, man versucht, die Voraussetzungen dafür zu schaffen, dass die Wirtschaft das bekommt, was sie am dringendsten braucht. Hochqualifizierte Fachkräfte und hochqualifizierte Arbeiter. Laut der offiziellen Personalprognose der russischen Regierung entfallen rund 70% des künftigen Arbeitskräftebedarfs auf Arbeiter und Fachkräfte. Dabei ist die Rechtslage eigentlich eindeutig. Schulen dürfen zwar für spezialisierte Klassen Auswahlverfahren durchführen, ein genereller Ausschluss vom Besuch der 10. Klasse ist jedoch nicht vorgesehen. Darauf verweist auch Bildungsexperte Boris Iljuchin. Wenn eine Ingenieursklasse eingerichtet wird, in der Physik und Mathematik die Schwerpunkte sind, müssen diese Fächer beherrscht und die Prüfungen entsprechend bestanden werden. Immer mehr Eltern ziehen deshalb vor Gericht. Das Bildungsministerium betonte zuletzt, dass jeder Schüler nach Abschluss der 9. Klasse Zugang zur weiterführenden Schulbildung haben müsse.
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22: Um 15.49 Uhr. Der Bundestag hat seine Beratungen über den Haushaltsentwurf für 2027 beendet. In der Abschlussdebatte betonten Politiker der Regierungskoalition, dieser Etat sei die Grundlage für Wachstum und einen handlungsfähigen Staat. Die Bundesanwaltschaft hat Anklage gegen 7 mutmaßliche Mitglieder der Terrororganisation Hamas erhoben. Sie sollen im vergangenen Jahr unter anderem einen Mordanschlag auf Repräsentanten Israels geplant haben. Die Zahl der familienfreundlichen Unternehmen steigt, das sagt das Institut der deutschen Wirtschaft in einer neuen Studie. Es sagt, Familienfreundlichkeit sei ein wichtiges Instrument im Kampf gegen den Fachkräftemangel.
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22: Das Europahaus in Bad Marienberg im Westerwald feiert an diesem Wochenende sein 75-jähriges Bestehen. Die Bildungsstätte wurde nach dem Zweiten Weltkrieg gegründet und setzt sich eigener Auskunft nach seitdem für europäische Werte, Frieden und internationale Zusammenarbeit ein. SWR-Reporter Christoph Bröger war diese Woche dort und hat mit zwei Mitarbeiterinnen und Mitarbeitern vom Leitungsteam über die Arbeit und das Selbstbild dort gesprochen.
8: Jedes Jahr kommen bis zu 3000 Kinder und Jugendliche ins Europahaus nach Bad Marienberg. Darunter auch Gruppen aus dem Ausland, vor allem aber Schulklassen aus Rheinland-Pfalz. Einige Gruppen bleiben auch für mehrere Tage, denn das Europahaus hat ein Gästehaus mit mehr als 100 Betten und eigenen Köchen. Finanziert wird das Ganze vor allem durch Fördergelder des Landes Rheinland-Pfalz. Nicole Stecker vom Leitungsteam erklärt, was die Arbeit der Bildungseinrichtung ausmacht.
9: Für uns steht heute vor allem im Vordergrund die Teilhabe der jungen Menschen, auch an Europa, an der Demokratie grundsätzlich, am gesellschaftlichen Leben. Und wir beschäftigen uns sehr viel mit Werten in dem Zusammenhang. Und das hat sich so ein bisschen gewandelt, also ein bisschen weg vom von der Wissensvermittlung hin zu Persönlichkeitsbildung. Wer bin ich eigentlich? Was ist mir wichtig im Leben? Und wofür möchte ich mich auch einsetzen in der Gesellschaft?
8: Statt auf Frontalunterricht setzen die Seminarleiterinnen und Seminarleiter im Europahaus auf Interaktivität. Es gibt zum Beispiel eine VR-Brille oder zahlreiche Spielmöglichkeiten. Und auch Technik spielt bei der Bildungsarbeit eine zentrale Rolle, sagt Lena Krian, die ebenfalls Teil des Leitungsteams ist.
10: Nächste Woche zum Beispiel haben wir ein Seminar zu Film und Politik. Da kommt auch ein junger Filmemacher und mit Equipment. Und da können die Jugendlichen richtig mal die Filmtechnologie ausprobieren. Aber wir arbeiten tatsächlich auch ganz gerne analog. Es kann auch ganz einfach mit den Händen sein und was mit Kleister gemacht werden oder Graffiti oder sonst was.
8: Manche Schulklassen würden sich im Rahmen des Unterrichts auf den Besuch im Europahaus vorbereiten, sagt Nicole Stecker.
9: Aber ansonsten ist uns eigentlich sogar wichtig, dass die Leute hierher kommen und alles wie ein weißes Blatt erstmal ist und dass es eben auch die Begegnung im Vordergrund steht. Hier kommen dann Jugendliche zusammen, die sich vorher nicht kannten, gerade bei den internationalen Seminaren. Und es geht dann auch darum, sich kennenzulernen, auch herauszufinden, wo das Seminar hingeht, die Seminarreise hingeht.
8: Der Rückzug ins Digitale und die Vereinzelung sei auch bei den Kindern und Jugendlichen immer mehr spürbar. Und sie seien zunehmend orientierungslos. Dem möchte das Team des Europahauses mit seiner Arbeit etwas entgegensetzen, sagt Nicole Stecker.
9: Wir brauchen mehr Miteinander und es kommt auf jeden Einzelnen an und jede Einzelne, sich da auch drum zu kümmern, offen in Begegnungen reinzugehen, Räume zu gestalten und für ein tolerantes und friedliches Miteinander sich einzusetzen. Hoffnung macht mir, dass auch die Menschen, denen ein vielfältiges Miteinander wichtig ist, auch immer lauter werden und aufzeigen, dass sie mehr sind sozusagen.
8: Das Europahaus in Bad Marienberg war das erste seiner Art. Seit seiner Gründung vor 75 Jahren sind überall in Europa aber noch etwa 100 weitere Europahäuser entstanden. Sie bilden gemeinsam ein großes Netzwerk, um die europäische Idee weiterzutragen und mit Leben zu füllen.
22: Und jetzt ist Zeit für
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11: Einen schönen guten Nachmittag. Die deutschen Verbraucherzentralen protestieren gegen den Wegfall der sogenannten Informationspflicht bei gesetzlichen Krankenkassen. Bisher mussten die Kassen über Beitragserhöhungen per Brief informieren. Das ist aber mit dem neuen Sparpaket für den Gesundheitsbereich gestrichen worden. Christoph Mautes aus der AD Verbraucherredaktion weiß, was das konkret für die Versicherten bedeutet.
13: Naja, effektiv heißt es, ich habe jetzt eine Hohlschuld. Sprich, ich muss mich selbst informieren, ob meine Krankenkasse ihre Beiträge erhöht. Irgendwie verkünden muss das die Kasse natürlich auch in Zukunft noch, aber eben nicht mehr unbedingt persönlich. Möglich also, dass die Krankenkassen Beitragserhöhungen zum Beispiel nur auf ihrer Homepage ankündigen oder zum Beispiel in der Mitgliederzeitschrift. Die Kassen sagen, ihnen spart das viel Geld, denn pro Brief kostet es Branchenschätzungen zufolge etwa 1 bis 2 Euro und bei mehreren Millionen Kunden kommt da natürlich schnell einiges zusammen.
11: Bei Volkswagen pocht die IG Metall angesichts der neuen Sparpläne auf die Einhaltung der im vergangenen Jahr vereinbarten Tarifregelung. Die Gewerkschaft hat deshalb eine Revisionsklausel aus dem Tarifvertrag von Dezember 2024 gezogen und fordert den Vorstand zu Gesprächen auf. Dabei geht es vor allem um zugesagte Investitionen in neue Modelle, Zukunftsprodukte und moderne Produktionsverfahren. Volkswagen begrüßte den Schritt und erklärte, man stehe für Gespräche selbstverständlich zur Verfügung. Die Verhandlungen sollen noch in diesem Quartal beginnen. Scheitert eine Einigung, kann die Schlichtungsstelle angerufen werden. Der Tarifvertrag sieht unter anderem den Abbau von 35.000 Arbeitsplätzen vor. Im Gegenzug gibt es eine Beschäftigungsgarantie bis Ende 2030 sowie Zusagen für die Standorte Emden, Zwickau und Hannover. Hintergrund ist ein neues Sanierungskonzept von Volkswagen, nach dem weltweit rund 50.000 weitere Stellen wegfallen könnten und die Zukunft von 4 deutschen Werken auf dem Prüfstand steht. Die Erwartungen der Beschäftigten in der Metall- und Elektroindustrie sind klar. Entlastung bei den hohen Lebenshaltungskosten und Sicherung von Jobs und Betrieben. Das zeigt eine aktuelle Befragung der IG Metall Baden-Württemberg vor der anstehenden Tarifrunde.
12: Gute Einkommen und sichere Arbeitsplätze, beides gehöre zusammen, erklärte die baden-württembergische IG Metall-Chefin Barbara Resch heute vor Journalisten. Und um beides geht es aus Sicht der Gewerkschaft auch in der anstehenden Tarifrunde. Mit welchen Forderungen die IG Metall konkret in die Verhandlungen mit den Arbeitgebern geht, wird die Gewerkschaft am 22. September beschließen. Die Gespräche beginnen am 7. Oktober. Der Idee, dass die Beschäftigten künftig 40 statt wie bisher meist 35 Stunden pro Woche arbeiten sollten, wie es zum Beispiel Mercedes fordert, erteilte Resch eine Absage. Der aktuelle Jobabbau in vielen Betrieben und die gleichzeitige Diskussion um Mehrarbeit passten nicht zusammen. Resch betonte außerdem, wo Unternehmen Gewinne machten, müssten die Beschäftigten daran beteiligt werden. Und wo Betriebe unter Druck stünden, brauche es tragfähige Zukunftskonzepte und Investitionen statt kurzfristiger Abbaupläne. In Baden-Württemberg arbeiten etwa 900.000 Menschen in der Metall- und Elektroindustrie. Gerade in der Autoindustrie hatten die Unternehmen zuletzt mit Gewinneinbrüchen zu kämpfen und mit Sparprogrammen und Jobabbau reagiert. Geli Hensoldt, SWR Wirtschaftsredaktion.
11: Familienfreundlichkeit ist für Unternehmen in Deutschland so wichtig wie nie zuvor. Das zeigt der neue Unternehmensmonitor Familienfreundlichkeit des arbeitgebernahen Instituts der deutschen Wirtschaft IW Köln. Demnach halten knapp 88% der Unternehmen familienfreundliche Maßnahmen für wichtig. Besonders für junge Beschäftigte gewinnen flexible Arbeitszeiten und Homeoffice an Bedeutung. Gleichzeitig zeigt die Studie, sind Arbeitszeiten verlässlich und planbar, sind fast 89% der Beschäftigten mit der Vereinbarkeit von Familie und Beruf zufrieden. Bei häufigen kurzfristigen Änderungen sinkt der Anteil allerdings auf weniger als 53%. Für die vom Bundesfamilienministerium geförderte Studie wurden rund 1.000 Unternehmen und 5.000 Beschäftigte gefragt. Und jetzt noch der Blick auf die Märkte mit Robert Minde.
14: Es ist eine Statistik, die nachdenklich macht. Im ersten Halbjahr 2026 sind nach Angaben des Statistischen Bundesamtes so viele Firmen in die Pleite gerutscht wie seit 2013 nicht mehr. Konkret waren es 6,7% mehr als im Vorjahreszeitraum. Obwohl die deutsche Wirtschaft insgesamt zuletzt wieder Tritt gefasst hat, bleiben die Insolvenzzahlen damit hoch. Experten machen eine schleppende Binnenkonjunktur, hohe Kosten, besonders für Energie und Löhne, und zu viel Bürokratie für die Pleitewelle verantwortlich. Der jüngste Anstieg der gesamtwirtschaftlichen Leistung ist derweil primär auf die Konjunkturprogramme der Bundesregierung zurückzuführen, die mehr und mehr zum Tragen kommen, sind also überwiegend auf Pump finanziert. Was sich wiederum am Markt für Staatsanleihen bemerkbar macht. Die Staatsverschuldung steigt und die Investoren verlangen höhere Zinsen für das Geld, da sie dem Staat leihen. Die Rendite zehnjähriger Bundesanleihen ist zuletzt auf ein Mehrjahreshoch von 3,51% gestiegen. Auch der Aktienmarkt schwächelte zuletzt. Hohe Ölpreise und Inflationssorgen drücken auf die Stimmung. Seit Ende August hat der DAX schon über 1000 Punkte verloren. Erst gestern hat die EZB im Kampf gegen die Inflation auf die Bremse getreten und den Leitzins auf 2,5% erhöht. Heute stabilisiert sich der Leitindex zwar, steuert aber auf ein Wochenminus von rund 2% zu.
11: Und das war soweit alles Aktuelle aus der Wirtschaft. Ein Update gibt's dann hier wieder in einer Stunde. Die Zeit ist gleich 15.59 Uhr.
22: Danke, Marcel Fehr.
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22: 2026, das kann man jetzt bereits sagen, war der Sommer der Extreme. Hitze, Waldbrände, Überflutungen. ARD-Meteorologe Sven Plöger befasst sich in seiner neuen Doku »Wie extrem wird das Wetter?« mit dem Klima-Hotspot Mittelmeer. Und darüber spreche ich mit ihm gleich nach den Nachrichten. Mein Name ist Ulrike Alex.
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22: Und das ist eine Mischung aus Sonne und teils dichten Wolken. Zwischen Eifel und Westerwald kann es vereinzelt auch einige Regentropfen geben. Die Temperaturen liegen bei 19 Grad auf der Westalb und sie klettern bis 25 Grad in der Südpfalz. In der Nacht wird es dann locker bewölkt, teilweise sogar klar. Die Tiefstwerte 12 bis runter auf 4 Grad. Die weiteren Aussichten, morgen Sonnenschein.
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16: Vous êtes bien sur RFI, il est tout juste 16h à Paris, 10h à New York. Olivier Sherman.
17: 25 ans après le 11 septembre, les musulmans américains vivent encore avec le poids de l'attentat. Malgré la mort de Ben Laden et le passage de plusieurs présidents à la Maison-Blanche, les préjugés persistent. Plus de 4 Américains sur 10 les jugent moins patriotes et estiment leur influence négative sur le pays. Les sanctions contre l'Iran, les étudiants se retrouvent parmi les premières victimes. Certains ne peuvent plus passer les tests de langue nécessaires pour poursuivre leurs études à l'étranger. Pour cette jeunesse, les restrictions occidentales s'ajoutent à la répression exercée par le régime. Aux États-Unis, boire de l'eau potable n'est pas un droit garanti par la Constitution. Une cour d'appel vient de rejeter la plainte des habitants de Jackson, dans le Mississippi. Depuis des années, leur eau est contaminée au plomb, avec des conséquences graves pour les enfants. Enfin, à Toulouse, un père condamné à 6 mois de prison ferme pour avoir menacé de mort une enseignante. L'homme avait notamment menacé de lui couper la tête après un différend concernant son fils de 9 ans. Le 11 septembre 2001, les tours jumelles de New York qui s'effondrent, des milliers de morts, frappés par l'attentat le plus retentissant de l'époque moderne, qui a transformé la diplomatie américaine et renforcé de manière considérable l'arsenal sécuritaire des États-Unis. 25 ans plus tard, Osama Ben Laden, le visage d'Al-Qaïda, a été tué. Plusieurs présidents américains se sont succédés à la Maison-Blanche depuis George W. Bush, mais les musulmans américains n'en sont

0: Antolupe et Flavia Coelho.
1: Um 17 Uhr mit Marc Wengschick. In New York gedenken die Menschen der Opfer der Terroranschläge vom 11. September 2001. Die zentrale Gedenkfeier begann mit Glockenläuten und Schweigeminuten. Familien der Opfer versammelten sich dort, wo früher das World Trade Center stand. Hinterbliebene verlasen die Namen der Todesopfer der Anschläge. Weitere Informationen von Samuel Jakisch.
2: 2.983 Namen werden an diesem Freitag am 9/11 Memorial Plaza in New York City verlesen. Es sind die Opfer der Einschläge und Einstürze beider Türme am World Trade Center vom 11. September 2001. Es sind die 184 Menschen, die beim Angriff auf das Pentagon in Washington D.C. sterben, und es sind die Fluggäste des von islamistischen Terroristen entführten Fluges United Airlines 93, der an diesem Tag in Pennsylvania abstürzt. Erstmals gibt es in New York auch eine eigene Schweigeminute für tausende Feuerwehrleute, Einsatzkräfte, Helfer und Bauarbeiter, die nach ihrer Arbeit in den Trümmern von 9/11 erkrankt und gestorben sind.
1: Zu den Ehrengästen gehörten die ehemaligen Präsidenten Bush, Obama und Biden. Auch der amtierende Vizepräsident Vance war anwesend. Politische Reden sind bei den Gedenkfeiern in New York nicht erwünscht. US-Präsident Trump hielt deshalb in Washington eine Rede. Die mit dem Iran verbündeten Houthi-Rebellen im Jemen haben offenbar mehrere Orte am südlichen Ende des Roten Meeres erobert. Nach jemenitischen Angaben kontrollieren sie seit dem Morgen eine strategisch wichtige Insel in der Meerenge Bab al-Mandab. Sollten die Houthi die Meerenge blockieren, würde es für Schiffe deutlich schwieriger werden, vom Mittelmeer in den Indischen Ozean und damit nach Asien zu kommen. Eine Blockade könnte auch die Öl- und Gaspreise weiter steigen lassen. Zum Abschluss der Haushaltswoche im Bundestag haben Politiker der Regierungskoalition betont, der Haushaltsentwurf stärke die Zukunftsfähigkeit Deutschlands. Politiker von CDU, CSU und SPD verwiesen in der Abschlussdebatte auf höhere Ausgaben für Infrastruktur, Digitalisierung, Forschung, Klimaschutz und Sicherheit. Das sei die Grundlage für Wachstum. Die AfD kritisierte die Neuverschuldung. Den Grünen fehlen Mittel für den Klimaschutz, die Linke bemängelt Kürzungen bei sozialen Leistungen. Für den Haushalt

0: Vorgängerin im Amt, Warken, hatte bereits einen Entwurf für eine Pflegereform vorbereitet. Darin war unter anderem vorgesehen, Renteneinzahlungen von der Pflegekasse für pflegende Angehörige zu kürzen. Linnemann hat bereits signalisiert, dass er auf diesen Punkt verzichten will. Die Baukosten in Deutschland sollen nach dem Willen von Bund und Ländern sinken. Dazu unterzeichneten sie auf der Bauministerkonferenz in Berlin eine Vereinbarung für eine gemeinsame Plattform namens kostenreduziertes Bauen. So sollen Vorschläge für günstiges Bauen mehr Verbreitung finden. Bundesbauministerin Huberts sagte, in den letzten 13 Monaten seien zwar mehr Bauprojekte genehmigt worden und auch die Branchenerwartungen hätten sich verbessert, man komme aber von einem niedrigen Niveau. Die Bauminister wollen jetzt unter anderem das Baurecht stellenweise vereinfachen. Der Tourismus in Deutschland nimmt weiter zu. Von Januar bis Juli hat das Statistische Bundesamt mehr als 282 Millionen Übernachtungen gezählt. Damit wurde der bisherige Rekord übertroffen. Er stammte aus dem Vor-Corona-Jahr 2019. Sowohl aus dem Inland als auch aus dem Ausland kamen mehr Gäste. Schon im vergangenen Jahr hatte die Tourismusbranche einen Rekord verzeichnet. SWR Nachrichten, Redaktion Konstanze Schirrer und Jan Seidel. Das Wetter in Baden-Württemberg und Rheinland-Pfalz. Hoher Luftdruck ist wetterbestimmend. Die Vorhersage, mal Sonne, mal Wolken. In der Nacht ist der Himmel locker bewölkt oder klar. Die Temperaturen sinken auf 12 Grad an der Ahr und bis 4 Grad in Oberschwaben. Die weiteren Aussichten, morgen einige Wolken, sonst oft Sonne und Temperaturen von 20 bis 27 Grad. Später immer dichtere Wolken und Regen. Die Zeit, es ist 17.05 Uhr.
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2: Mit Florian Rudolph einen schönen Freitagnachmittag. Der AfD-Sieg in Sachsen-Anhalt hat die Woche geprägt. Wir berichten über die Ratlosigkeit im Bund. Krankenkassen müssen nicht mehr per Brief über Preiserhöhungen informieren. Und der Tag, der die Welt veränderte, 25 Jahre nach 9/11. Darum geht es hier heute bis 17:30. Sachsen-Anhalt ist überall, auch im Bundestag, wo der AfD-Wahlsieg die Generaldebatte prägte, mit einer krafttrunkenen Alice Weidel im Schmähstreit mit dem Kanzler, der selbst vor verbaler Unschärfe nicht zurückschreckte. Das AfD-Wahlergebnis hat die übrigen Parteien tief erschüttert. Und der nächste Hammer könnte in Mecklenburg-Vorpommern folgen. Wie dagegen halten, fragen sich viele in Berlin. Chris Berdrow berichtet.
3: Vor ein, zwei Wochen war die Welt für Friedrich Merz vielleicht nicht in Ordnung, aber ein paar Gründe, optimistische Botschaften zu senden, hatte er schon. Experten sagen ein Anspringen der deutschen Wirtschaft voraus. Die Regierung diskutiert über Innovationen, Chancen und weniger Missmut im Land bei ihrer Klausur auf Schloss Neuhardenberg.
4: Wir haben Deutschland von morgen diskutiert. Und dieses Deutschland von morgen ist optimistisch und zuversichtlich.
3: Dann kommt die Wahl in Sachsen-Anhalt und mit der Zuversicht des Kanzlers ist es erstmal dahin.
5: Wir sind alle zutiefst schockiert. Mit dem gestrigen Tag hat sich nicht nur in Sachsen-Anhalt etwas verändert, sondern in ganz Deutschland.
3: Im Bundestag beginnt für Merz und seine Koalition eine Woche, in der auch über den Haushalt hinaus abgerechnet wird. Die Rechnung der Oppositionsführerin Alice Weidel von der AfD geht so.
6: Schauen Sie sich Ihre Kollegen links und rechts von Ihnen an. Einer von den beiden wird in der nächsten Legislaturperiode nicht mehr dasitzen, wenn Friedrich Merz mit Ihnen fertig ist.
3: Mit Spannung wird erwartet, was der Kanzler zu erwidern hat. Am Tag nach der Wahl hat er sich auch selbstkritisch gegeben. Kein Zurück zur Tagesordnung, Reformen besser erklären, eine neue Erzählung entwickeln. Dafür fällt Merz' Antwort im Bundestag seltsam verhalten aus.
5: Ja, Frau Weidel, heute können Sie vor Kraft kaum laufen.
3: Die absolute Mehrheit, sagt Merz weiter, habe die AfD in Sachsen-Anhalt verfehlt. Der Kanzler kommt nur langsam auf Touren. Erst gegen Ende seiner Rede nimmt er die Sache mit dem Erklären und der Erzählung in Angriff.
5: Warum alles das? Was ist die Erzählung? Was ist der Sinn von Reformen?
3: Friedrich Merz, Antwort.
5: Reformen dienen dem Zusammenhalt, dem Fortschritt und der weiteren Entwicklung unseres Landes. In Freiheit und in Frieden.
3: War das jetzt schon der neue Kanzler? Reicht das als Startschuss, um

0: wieder in die Offensive zu kommen? In der Union laufen in dieser Woche viele Diskussionen über ein mögliches AfD-Verbotsverfahren und hinter vorgehaltener Hand auch über die Zukunft des Kanzlers. Zum Abschluss der Haushaltswoche an diesem Freitag rechnet derweil auch Dietmar Bartsch von der Linkspartei mit Schwarz-Rot ab.
1: Sie haben Veränderungen angekündigt und die ganze Woche haben sie verstreichen lassen. Nichts ist passiert. Es ist genau dasselbe wie vor der Wahl in Sachsen-Anhalt.
0: Stillstand aber können sich der Kanzler und seine Koalition jetzt nicht leisten. Denn die nächsten Wahlen stehen schon in einer Woche an. Laut den letzten Umfragen von Infratest DIMAP hat die AfD in Mecklenburg-Vorpommern ihren Vorsprung auf die SPD ausgebaut und in Berlin hat die CDU ihre Spitzenreiterposition an die Linke verloren. Trends, die sich für Schwarz-Rot im Bund zu den nächsten Schockwellen entwickeln könnten.
2: Chris Berdrow berichtete aus Berlin. In der Vergangenheit trudelte meist um diese Zeit per Post der Brief von der Krankenkasse ein, der auf die bevorstehende Beitragserhöhung aufmerksam machte. So hatten wir die Möglichkeit, fristgerecht von unserem Sonderkündigungsrecht Gebrauch zu machen und zu einer hoffentlich günstigeren Versicherung zu wechseln. Dieses Sonderkündigungsrecht gibt's weiter, die Kassen müssen aber keine Briefe mehr verschicken. Das ist Teil des Sparpakets im Zuge der Gesundheitsreform. Christoph Mautes aus der ARD-Verbraucherredaktion. Was bedeutet das für die Versicherten?
3: Naja, effektiv heißt das, ich habe jetzt eine Hohlschuld. Sprich, ich muss mich selbst informieren, ob meine Krankenkasse ihre Beiträge erhöht. Irgendwie verkünden muss das die Kasse natürlich auch in Zukunft noch, aber eben nicht mehr unbedingt persönlich. Möglich also, dass die Krankenkassen Beitragserhöhungen zum Beispiel nur auf ihrer Homepage ankündigen oder zum Beispiel in der Mitgliederzeitschrift. Die Kassen sagen, ihnen spart das viel Geld, denn pro Brief kostet das Branchenschätzungen zufolge etwa 1 bis 2 Euro und bei mehreren Millionen Kunden kommt da natürlich schnell einiges zusammen.
2: Verbraucherschützer kritisieren diese Änderung scharf und sagen, das kann für die Versicherten zur Kostenfalle werden. Warum?
3: Vor allem natürlich, weil sie befürchten, dass viele die Änderung überhaupt nicht mitbekommen, also wenn sich der Preis ändert, die Leute das übersehen. Und das ist doppelt problematisch, denn zum einen zahlen sie einfach die höheren Beiträge und zum anderen verpassen sie auch die Chance, sofort die Kasse wechseln zu können. Denn wenn meine Krankenkasse die Beiträge erhöht, habe ich als Versicherter ein sofortiges Sonderkündigungsrecht. Ich darf dann bis zum Ende des Monats, in dem der neue Beitrag erstmals bezahlt wurde, die Krankenkasse wechseln. Und da sagen die Verbraucherzentralen, viele Versicherte werden das überhaupt nicht rechtzeitig mitbekommen und deshalb wird dieses Sonderkündigungsrecht durch die neue Regelung ausgehebelt. Das Ganze wird deshalb auch politisch bereits seit einigen Wochen wieder diskutiert. Der gesundheitspolitische Sprecher der SPD im Bundestag hat zum Beispiel schon gesagt, er sehe da noch Anpassungsbedarf.
2: Was kann ich jetzt als Verbraucher tun? Muss ich ständig die Homepage meiner Krankenkasse im Auge behalten?
3: Es gibt da diverse Übersichtsseiten, wo immer der aktuelle Stand aufgeführt wird. Der GKV-Spitzenverband zum Beispiel hat eine ständig aktualisierte Liste aller Krankenkassen und ihrer Beiträge. Ich muss mich aber eben regelmäßig selbstständig informieren und das tun wahrscheinlich die wenigsten. Viele wissen ja nicht mal, dass sie nicht mehr über die Beitragserhöhungen informiert werden. Laut einer Umfrage der Verbraucherzentralen hatten 3 von 4 der Befragten von der neuen Regelung noch nie irgendwas gehört.
2: Christoph Mautes, ARD-Verbraucherredaktion. Die Krankenkassen müssen nicht mehr per Post auf Beitragserhöhungen hinweisen. Von den Zwillingstürmen sind nur noch die Fußabdrücke geblieben. Wasser fließt eingefasst von den 2983 Namen all derer, die dort ihr Leben verloren haben. 6 beim Bombenanschlag am 26. Februar 1993, der Rest am Dienstag, den 11. September 2001. Immer wenn eines der Opfer Geburtstag hat, stecken Mitarbeiter der Erinnerungsstätte eine weiße Rose in den eingravierten Namen. Auch heute, auf den Tag genau ein Vierteljahrhundert nach den Anschlägen, wurden Rosen platziert. Für 6 Menschen war der Geburtstag nämlich auch ihr Todestag. Heute aber stehen wie einmal im Jahr alle Orte, die an jenem Tag angegriffen wurden, im Zentrum des Gedenkens. Präsident Trump wird zu einer Veranstaltung am Pentagon in Washington erwartet und über das Gedenken in New York sprechen wir mit unserem Korrespondenten Martin Ganselmeier. Herr Ganselmeier, was passiert am streng abgeschirmten Ground Zero?
4: Ja, das läuft im Moment noch. Es steht im Mittelpunkt wirklich das Gedenken an die Opfer, an die fast 3000 Opfer von 9/11. Das ist streng abgeschirmt. Es kommen wirklich nur Familienangehörige rein, direkt an Ground Zero. Das ist ja sehr, sehr beeindruckend. Jeder, der hier in New York schon mal war, hat das gesehen. Das sind 2 riesige Wasserbecken, genau sozusagen dort, wo die Türme früher standen. Wasser stürzt von allen Seiten herunter in die Tiefe. Dort werden sämtliche 3000 Namen verlesen. Zwischendurch gibt es immer eine Schweigeminute, exakt zu den Minuten, wo die Flugzeuge in die Türme gerast sind, wo die Türme zusammengestürzt sind, wo ein Flugzeug ins Pentagon gerast ist und auch in Pennsylvania abgestürzt ist. Eine Sache, die neu ist in diesem Jahr, ist eine zusätzliche Schweigeminute für die mehr als 9000 Menschen, die in den Jahren danach an den gesundheitlichen Spätfolgen des Trümmerstaubs, des toxischen Trümmerstaubs gestorben sind. Anwesend sind die Ex-Präsidenten Bush, Obama, Biden, Clinton und auch die Ehepartner, der New Yorker Bürgermeister Mamdani und all seine Amtsvorgänger ebenfalls. Es ist eine sehr, sehr würdevolle und sehr stille Gedenkfeier.
2: Sie sagten eben schon, der Bürgermeister Mamdani ist da. Da gab es ja im Vorfeld die Forderung, Angehörige einiger Opfer, dass dieser erste muslimische Bürgermeister von New York dem Gedenken fernbleiben solle. 110.000 haben diese Petition unterschrieben. Worum ging es da genau?
4: Ja, man muss sagen, das ging aus von einem bestimmten Kreis der Opferangehörigen, die sich daran gestört haben, dass Mamdani als Muslim auch Kontakte früher hatte zu radikaleren Muslimen. Mamdani hat immer gesagt, das war, als er jünger war. Es war nicht in der Zeit, als er als Politiker aktiv war, beziehungsweise als Bürgermeister. Mamdani hat sich auch distanziert von allen islamistischen, radikaleren Stellungnahmen. Trotzdem haben sich diese Opferangehörige daran gestört. Diese Unterschriften, 100.000, die kamen aus ganz Amerika. Das muss man relativierend sagen. Die kamen nicht alle hier aus New York. Und im Gegenteil, 70% der New Yorker haben in einer Umfrage gesagt, sie sind dafür, dass Mamdani als gewählter Bürgermeister New Yorks auf jeden Fall hier bei der Gedenkfeier dabei ist. Es gab übrigens zu Anfang der Gedenkfeier einen Handschlag zwischen Mamdani und Rudy Giuliani, der damals am 11. September Bürgermeister war und der auch kritisiert hatte, dass Mamdani hier erscheint. Also ist es vielleicht eine versöhnliche Geste zu Beginn der Gedenkfeier gewesen.
2: Wir sind ja im zweiten Jahr der zweiten Präsidentschaft von Donald Trump. Wie hat sich das Gedenken denn unter ihm verändert? Der hat ja schon vergangenes Jahr 9/11 zum Patriot Day erklärt.
4: Ja, und er ist diesmal bewusst auch wieder, wie im vergangenen Jahr, nicht zur zentralen Gedenkfeier hier nach New York gekommen. Hier in New York dürfen keine politischen Reden gehalten werden. Er wollte eine Rede halten am Pentagon. Die offizielle Begründung des Weißen Hauses war, er müsse danach direkt nach Irland aufbrechen und das gehe logistisch besser von Washington. Trump hat eine Rede gehalten und hat sich weitgehend ans Skript gehalten. An einigen Stellen ist er abgewichen. Und an einer Stelle, und das fand ich interessant, war es ihm wichtig, den Krieg gegen Iran zu rechtfertigen. Und er hat gesagt, die Stärke, die wir damals bewiesen haben, die werden wir auch jetzt gegen Iran beweisen. Und wir werden sicherstellen, dass Iran niemals eine Atomwaffe bekommt. Noch stärker klang dies an bei Pete Hegseth, dem Verteidigungsminister, der vor ihm geredet hat. Das war schon teilweise, ja, keine Gedenkrede, sondern eine Rede, wie stark die Vereinigten Staaten sind und dass der Iran besiegt werden muss.
2: Wenn wir auf die aktuellen USA blicken, dann auch darauf, dass rund 100 Millionen Amerikaner an dem Tag der Anschläge noch zu jung oder gar nicht geboren waren, also gar keine eigene Erinnerung daran haben. Macht sich das in der Erinnerungskultur bemerkbar?
4: Ja, es ist ein Thema. Es wird hier diskutiert. Jeder dritte Amerikaner war damals noch nicht geboren. Insofern wird diskutiert, wie kommt das im Schulunterricht vor? Sollten wir es ins Curriculum fest reinschreiben? Es gibt etwa 20 Bundesstaaten, da ist das schon der Fall, dass vorgeschrieben ist, dass das auch Thema im Schulunterricht ist. Aber es wird diskutiert, in welcher Form in den nächsten Jahren über 9/11 gesprochen und gedacht werden soll. Und ja, der 25. Jahrestag ist sicherlich erst einmal für eine ganze Weile der letzte größere unter großem Medieninteresse.
2: Unser Korrespondent Martin Ganselmeier aus New York zum Gedenken an 9/11, die Anschläge von New York und Washington, heute vor 25 Jahren, vor einem Vierteljahrhundert. Viel ist geschehen seither, viel hat sich verändert. 9/11 war eine Zeitenwende ohne jede Frage. Und vorbei ist sie noch lange nicht, meint Christoph Heinzle in seinem Kommentar.
5: 9/11 ist nicht vorbei. Die Terroranschläge hatten weitreichende Folgen für Politik und Gesellschaft, auch in Deutschland. Politisch erinnern wir uns heute wieder an die uneingeschränkte Solidarität Deutschlands, die Bundeskanzler Gerhard Schröder vor genau 25 Jahren den USA versprochen hat. Das war mehr als eine Worthülse. Die Bundeswehr machte sich bald an der Seite der Amerikaner auf nach Afghanistan. Deutschlands Sicherheit sollte auch am Hindukusch verteidigt werden. Vor allem aber wollte man der US-Regierung zeigen, dass die Deutschen sich nicht verstecken, wenn Solidarität eingefordert wird, dass Beistand keine Einbahnstraße ist. Schließlich konnte sich die Bundesrepublik vor allem im Kalten Krieg auf den Schutz der USA verlassen. Doch diese uneingeschränkte Solidarität hatte ihren Preis. Von den 93.000 Bundeswehrsoldatinnen und Soldaten in 2 Jahrzehnten Afghanistan-Einsatz kamen 60 nicht lebend zurück. Mehrere Tausend wurden verwundet und traumatisiert. Und am Ende beschlossen die Amerikaner den Abzug und alle anderen mussten mit. Chaos war die Folge und die erneute Machtübernahme der Taliban. Militärisch ist Deutschland von den USA weiterhin abhängig, auch wenn es sich seit der Amtsübernahme Trumps und erst recht seit dem Angriffskrieg Russlands in der Ukraine um mehr Eigenständigkeit bemüht. Der Weg ist aber lang. Folgen hat der 9/11 auch für die deutsche Gesellschaft. Die Wucht der Explosionen und die Live-Bilder aus New York lösten auch hier Schockwellen aus. Unser Gefühl von Sicherheit war nachhaltig erschüttert. Und es sollte sich angesichts weiterer Anschläge auch nicht wieder einstellen. Madrid, London, Paris, Magdeburg, Breitscheidplatz und CSD in Berlin. Und mit dieser Verunsicherung wuchs das Misstrauen gegenüber Menschen mit Einwanderungsgeschichte, vor allem gegenüber Muslimen. Vom schrägen Blick auf den jungen Mann mit Rucksack, der in der U-Bahn auf Arabisch ins Handy brüllt, über den Mitschüler aus Afghanistan, der sich nach jedem neuen Anschlag dumme Sprüche anhören muss, bis zum Syrer, der regelmäßig ohne jeden Anlass bei Kontrollen rausgezogen wird. Die Betroffenen erinnern sich daran, dass diese Blicke, dieser Generalverdacht, seit dem 11. September 2001 intensiver geworden sind. Vieles seitdem passiert, klar. Anschläge von Islamisten, Ausschreitungen von Gewalttätigen, Bedrohungen durch Banden. Skepsis scheint da berechtigt. Sie darf aber nicht in Generalverdacht münden. Sie darf nicht Menschen bedrohen, die sich nichts haben zu Schulden kommen lassen. Viele denken jetzt auch nach den Erfolgen der AfD darüber nach, ob Deutschland für sie noch der richtige Ort zum Leben ist, selbst wenn sie längst Deutsche sind, hier Karriere gemacht und Familien gegründet haben. 9/11 ist nicht vorbei. Das spüren all jene unter uns, die vor 25 Jahren voller Erschütterung verfolgt haben, was passiert ist. Bestürzung, Fassungslosigkeit und Trauer von damals kommen heute wieder hoch, wenn wir uns erinnern. Nichts wird mehr sein, wie es bisher war, hieß es damals. Das stimmt sicher nicht. Zu viel ist seitdem passiert. Aber 9/11 hat Spuren hinterlassen.
2: Christoph Heinzler kommentierte. Er war zur Zeit der Anschläge als Korrespondent unter anderem für Afghanistan zuständig, damals der vermutete Zufluchtsort von Osama bin Laden und der Terrororganisation Al-Qaida. Die jemenitischen Houthi-Rebellen haben eine strategisch wichtige Insel an der Einfahrt zum Roten Meer besetzt. Schon zuvor hatten sie im Kampf gegen von Saudi-Arabien unterstützte Regierungen mehrere Küstenstädte besetzt. Damit könnten sie es dem Iran gleich tun und eine weitere wichtige Handelsroute, die durch den Suezkanal, blockieren. Irans Vizepräsident Mohammed Reza Aref beglückwünschte auch gleich die Verbündeten auf X. Unser Korrespondent Moritz Behrendt mit den Einzelheiten.
6: Niemand hat die Absicht, eine Blockade zu errichten. Am Nachmittag versuchte ein Mitglied des Politbüros der jemenitischen Houthi zu beschwichtigen. In einem schriftlichen Statement heißt es, es gebe keine Bestrebungen, den internationalen Schiffsverkehr im Roten Meer einzuschränken. Mit einer Ausnahme, wie der Informationsminister der Houthi im Gespräch mit der ARD sagte. Die Durchfahrt ist frei für die internationale Schifffahrt, aber verboten für saudische Schiffe. In den letzten Tagen und Stunden war die schiitische Miliz immer weiter vorgerückt entlang der Küste des Roten Meers. Erst nahmen sie die Stadt Mokka ein. Danach folgte die Einnahme der Stadt Duhab und auch der Insel Mayun. Damit kontrollieren die mit dem Iran verbündeten Houthi weitgehend die jemenitische Seite der Meerenge Bab al-Mandab. Die Houthi behaupten, ihr Vormarsch sei nur eine Antwort auf saudische Luftangriffe. Ein Vertreter der mit Saudi-Arabien verbündeten international anerkannten Regierung Jemens weist diese Darstellung zurück. Sie richtet sich nicht nur gegen das jemenitische Volk und seine staatlichen Institutionen, sondern auch gegen Nachbarstaaten, Zivilisten und die Sicherheit des internationalen Handels. Ähnlich wie die Straße von Hormus im Persischen Golf hat auch die Meerenge Bab al-Mandab große Bedeutung für den Welthandel. Gerrit Kurz von der Berliner Stiftung Wissenschaft und Politik benennt jedoch auch einen Unterschied.
7: Wir sehen ja bislang keine physische Blockade. Es geht jetzt ja nur bisher um saudische Schiffe.
6: Aber da Saudi-Arabien im internationalen Handel nicht irgendwer ist, sind mögliche Folgen enorm. Weil die Straße von Hormus im Persischen Golf weitgehend blockiert ist, exportiert Saudi-Arabien inzwischen einen Großteil seines Erdöls über das Rote Meer. Die Durchfahrt durch das Bab al-Mandab ist zentral für den Transport nach Ostasien. China, Indien, Japan und Südkorea sind weltweit die wichtigsten Abnehmer von saudischem Öl. Der Preis für Rohöl steigt aber nicht nur für die Importeure in Asien, sondern weltweit. Damit erfüllen die Aktionen der Houthi auch das Kalkül ihres wichtigsten Verbündeten, des Regimes in Teheran.
2: Moritz Behren berichtete. Fast die Hälfte der Weltbevölkerung wohnt in den sogenannten BRICS-Staaten. BRICS setzt sich zusammen aus den Anfangsbuchstaben der Ursprungsmitglieder, die als aufstrebende Schwellenländer gelten, nämlich Brasilien, Russland, Indien, China und Südafrika. Zusammen sorgen sie für ein Drittel des globalen Wirtschaftswachstums. Am Wochenende treffen sich ihre Regierungschefs zum Gipfel in Neu-Delhi in Indien. Besonders China erhofft sich viel von dem Treffen, wie unser Korrespondent Christoph Kober berichtet.
8: Die Reise zum BRICS-Gipfel ist der erste Besuch von Chinas Staats- und Parteichef Xi Jinping in Indien seit 7 Jahren. Er gilt als weiteres Zeichen der Annäherung der Nachbarländer nach gewaltsamen Grenzstreitigkeiten im Jahr 2020. In Neu-Delhi trifft Xi auf eine Staatengruppe, die gewachsen ist. Auf 11 Vollmitglieder, 10 weitere Länder sind Beitrittskandidaten. Diese Entwicklung hat China aktiv vorangetrieben, um den BRICS mehr Gewicht zu geben, als Alternative etwa zu den G20. Günter Mayhold, Politologe von der Freien Universität Berlin, sieht aber, auch in für China wichtigen Fragen fehlende Einigkeit, etwa beim Krieg im Nahen Osten.
9: Man hatte ja durchaus eine andere Position gemeinsam entwickelt bezüglich der westlichen Sanktionen gegenüber Russland im Kontext des Krieges gegen die Ukraine. Da war die BRICS geopolitisch sehr viel stärker geeint, als das zum gegenwärtigen Zeitpunkt noch der Fall ist.
8: Beim Thema Handel sind die Gewichte dagegen klar verteilt. 70% des Handels innerhalb der BRICS sind bilateraler Handel mit China. Und das soll nicht das Ende sein, sagt Wang Yiwei, Direktor des Instituts für internationale Angelegenheiten an der Renmin-Universität in Peking. China braucht neue Märkte, auch um seine Fortschritte und Expertise etwa bei grüner Energie oder der digitalen Transformation zu fördern, zu bewerben und zu verkaufen. Das im Rahmen der BRICS und auf globaler Ebene zu tun, ist ganz klar in Chinas Interesse. Dabei waren die BRICS-Staaten Brasilien, Russland, Indien und Südafrika unter den 19 Ländern, die sich beim letzten G20-Finanzministertreffen für ein Ende der Verzerrung des Welthandels ausgesprochen haben durch einzelne große Länder. Damit gemeint war China. Zu viel Gewicht will Politologe Mayhold dem allerdings nicht geben.
9: Hier wird eben deutlich, dass sie Rücksichtnahme auf die USA betreiben müssen. Das gilt für Brasilien in besonderer Weise, aber auch Indien steht unter dem Druck der USA hinsichtlich der Geschäfte, die man insbesondere mit Russland betreiben will. Und die Länder versuchen durch eine ambivalente Politik gegenüber den verschiedenen Partnern für sich die besten Optionen herauszuholen.
8: Dennoch, die Vielstimmigkeit innerhalb der BRICS-Gruppe wächst, auch durch die von China vorangetriebene Erweiterung. Mit Folgen. Beim Außenministertreffen der Gruppe im Mai hatte es keine gemeinsame Abschlusserklärung gegeben. Zu groß waren die Differenzen zwischen dem Iran und den Vereinigten Arabischen Emiraten über den Krieg im Nahen Osten. Und der dauert bekanntlich an.
2: Christoph Kober über das Treffen der BRICS-Staaten in Neu-Delhi an diesem Wochenende. SWR aktuell am Freitagnachmittag. Fehlt noch was? Ja.
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11: So, das war's mit dem Sommer. Definitiv. Vom Wetter her so langsam, vom Kalender her ganz sicher. Die Sommerferien sind vorbei. Und jetzt geht's ausgeruht, entspannt, mit frisch aufgefüllten Kraftreserven und neuem Fleiß an den alten... Nein, halt. So wollen wir doch nicht anfangen, oder? Sondern... Es geht mit neuer Motivation und neuen Ideen an neue Herausforderungen oder altbekannte. Umso schöner, wenn man gleich richtig durchstartet. So wie die schwarz-rote Bundesregierung, die sich vor der Sommerpause mit ihrem Reformpaket bis hart an den Rand der Erschöpfung herangehadert hat, dann selbst während der Urlaubswochen das Thema nicht ganz los wurde und schließlich nach der Sommerpause mit Karacho in das Sachsen-Anhalt-Debakel gerasselt ist. Und sich anschließend noch in der Haushaltswoche im Bundestag von einer auftrumpfenden AfD vorführen lassen musste. Da geht man doch gleich mit einem ganz anderen Antrieb an die Reformen, die übrigens immer noch genauso dringend sind und genauso unbeliebt wie vor der Sommerpause. Oder anderes Beispiel, die Schülerinnen und Schüler der Republik. Gerade gehen ja auch für die Kinder und Jugendlichen in Baden-Württemberg und Bayern die Sommerferien zu Ende. Und pünktlich zum Start ins neue Schuljahr bekommen sie schwarz auf weiß bescheinigt, dass all die Plackerei der vergangenen Jahre für die Katz war und ihre schulischen Leistungen lausig sind. Lesen, schreiben, rechnen, so mies wie nie. Na danke. Also wenn man da nicht mit Feuereifer ins nächste Schuljahr startet. Gleiches gilt hier übrigens auch für Lehrerinnen und Lehrer und die Eltern. Die haben sich ja auch oft genug mit letzter Kraft in die Sommerferien geschleppt. Tja, was tun? Am Anfang jeder Verbesserung, heißt es, steht erstmal eine schonungslose Bestandsaufnahme. Also, Deutschlands Sozialsysteme sind nicht zukunftsfähig. Die Autos nicht, die Infrastruktur nicht, das Bildungswesen nicht und der Fußball übrigens auch nicht. Alles empirisch nachgewiesen. Das Gute ist, neben billigen Parolen gibt's für vieles auch durchdachte, konstruktive Verbesserungsvorschläge, die vielleicht nicht immer optimal sind, aber eine Arbeitsgrundlage. Ihr entscheidender gemeinsamer Makel, jeder bedeutet irgendwie Abschied vom Gewohnten und Bekannten. Unbequem und deswegen unbedingt zu diskutieren, ja. Aber wie sagte einer, dem man auch mal unterstellt hat, er sei ein mieser Schüler gewesen, vollkommen zu Unrecht übrigens, die reinste Form des Wahnsinns ist es, alles beim Alten zu lassen und gleichzeitig zu hoffen, dass sich etwas ändert. Albert Einstein hat das gesagt. In diesem Sinne, einen guten Start ins Neue, was auch immer.
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2: Und soweit SWR aktuell. Ich bin Florian Rudolph. 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
13: Mit Sarah Sassou. Hallo, herzlich willkommen. Fragen über Fragen. Nach der Wahl in Sachsen-Anhalt herrscht Ratlosigkeit auch in Berlin. Im Bundestag geht die Haushaltswoche zu Ende. Heute mit der Rentenreform als vorherrschendem Thema. Und Sicherheit im Saarland. Wie gut sind wir hier ausgestattet? Das berichtet unser Reporter jetzt hier in der SR-Infobilanz am Abend auf SR Kultur. Schön, dass Sie dabei sind. Die AfD als Wahlsieger in Sachsen-Anhalt. Dieser Fakt hat auch die Regierungsparteien in Berlin erschüttert, vor allem die Union, weil sie als regierende Partei in Sachsen-Anhalt als Verlierer aus der Wahl gegangen ist. Das Ergebnis war das Thema politischer Debatten im Bundestag und in der Regierung und es hat viele Fragen aufgeworfen. Wie geht's jetzt weiter mit dem Reformkurs der schwarz-roten Koalition? Wie der AfD etwas entgegenhalten? Klare Antworten gibt es keine. Chris Bertrow fasst die Lage zusammen.
0: Vor ein, zwei Wochen war die Welt für Friedrich Merz vielleicht nicht in Ordnung, aber ein paar Gründe, optimistische Botschaften zu senden, hatte er schon. Experten sagen ein Anspringen der deutschen Wirtschaft voraus. Die Regierung diskutiert über Innovationen, Chancen und weniger Missmut im Land bei ihrer Klausur auf Schloss Neuhardenberg.
14: Wir haben Deutschland von morgen diskutiert. Und dieses Deutschland von morgen ist optimistisch und zuversichtlich.
0: Dann kommt die Wahl in Sachsen-Anhalt und mit der Zuversicht des Kanzlers ist es erstmal dahin.
15: Wir sind alle zutiefst schockiert. Mit dem gestrigen Tag hat sich nicht nur in Sachsen-Anhalt etwas verändert, sondern in ganz Deutschland.
0: Im Bundestag beginnt für Merz und seine Koalition eine Woche, in der auch über den Haushalt hinaus abgerechnet wird. Die Rechnung der Oppositionsführerin Alice Weidel von der AfD geht so.
16: Schauen Sie sich Ihre Kollegen links und rechts von Ihnen an. Einer von den beiden wird in der nächsten Legislaturperiode nicht mehr da sitzen, wenn Friedrich Merz mit Ihnen fertig ist.
0: Mit Spannung wird erwartet, was der Kanzler zu erwidern hat. Am Tag nach der Wahl hat er sich auch selbstkritisch gegeben. Kein Zurück zur Tagesordnung, Reformen besser erklären, eine neue Erzählung entwickeln. Dafür fällt Merz' Antwort im Bundestag seltsam verhalten aus.
15: Ja, Frau Weidel, heute können Sie vor Kraft kaum laufen.
0: Die absolute Mehrheit, sagt Merz weiter, habe die AfD in Sachsen-Anhalt verfehlt. Der Kanzler kommt nur langsam auf Touren. Erst gegen Ende seiner Rede nimmt er die Sache mit dem Erklären und der Erzählung in Angriff.
15: Warum alles das? Was ist die Erzählung? Was ist der Sinn von Reformen?
0: Friedrich Merz, Antwort.
15: Reformen dienen dem Zusammenhalt, dem Fortschritt und der weiteren Entwicklung unseres Landes. In Freiheit und in Frieden.
0: War das jetzt schon der neue Kanzler? Reicht das als Startschuss, um wieder in die Offensive zu kommen? In der Union laufen in dieser Woche viele Diskussionen über ein mögliches AfD-Verbotsverfahren und hinter vorgehaltener Hand auch über die Zukunft des Kanzlers. Zum Abschluss der Haushaltswoche an diesem Freitag rechnet derweil auch Dietmar Bartsch von der Linkspartei mit Schwarz-Rot ab.
1: Sie haben Veränderungen angekündigt und die ganze Woche haben sie verstreichen lassen. Nichts ist passiert. Es ist genau dasselbe wie vor der Wahl in Sachsen-Anhalt.
0: Stillstand aber können sich der Kanzler und seine Koalition jetzt nicht leisten. Denn die nächsten Wahlen stehen schon in einer Woche an. Laut den letzten Umfragen von Infratest DIMAP hat die AfD in Mecklenburg-Vorpommern ihren Vorsprung auf die SPD ausgebaut und in Berlin hat die CDU ihre Spitzenreiterposition an die Linke verloren. Trends, die sich für Schwarz-Rot im Bund zu den nächsten Schockwellen entwickeln könnten.
13: Seit Dienstag geht es im Bundestag um den Haushalt fürs kommende Jahr. Der Entwurf von Finanzminister Klingbeil ist vor allem bei der Opposition auf viel Kritik gestoßen. Mehr als 555 Milliarden Euro schwer soll er werden. Die Schulden steigen auf mehr als 200 Milliarden. Dass das alles so sein muss, dazu haben sich die einzelnen Ministerien in diesen Tagen erklärt. Und heute nun gab es die Schlussrunde, berichtet Dietrich Kallmeurer.
17: Nach Ansicht der schwarz-roten Koalition stärkt der Haushaltsentwurf Deutschlands Zukunftsfähigkeit. Haushaltspolitiker von CDU, CSU und SPD verwiesen in der Schlussrunde auf höhere Ausgaben für Infrastruktur, Digitalisierung, Forschung, Klimaschutz und Sicherheit. Sie seien die Grundlage für Wachstum und einen handlungsfähigen Staat. Die Opposition widersprach. Die AfD kritisierte die hohe Neuverschuldung. Außerdem bezweifelt sie, dass die geplanten Ausgaben Wachstum schaffen. Die Grünen warfen der Bundesregierung vor, Mittel umzuschichten zulasten von Klimaschutz und klimafreundlichen Investitionen. Und die Linke bemängelte Kürzungen bei sozialen Leistungen und die hohen Verteidigungsausgaben. Der von Bundesfinanzminister Klingbeil vorgelegte Finanzplan ist der größte Haushalt, über den der Bundestag je debattiert hat. Für das nächste Jahr sind Ausgaben von rund 555 Milliarden Euro veranschlagt. Die Neuverschuldung steigt einschließlich schuldenfinanzierter Sondertöpfe des Bundes auf mehr als 200 Milliarden Euro. Als nächstes berät der Haushaltsausschuss den Entwurf. Danach entscheidet der Bundestag in zweiter und dritter Lesung über das Haushaltsgesetz.
13: Der Krieg im Jemen, er ist neu aufgeflammt. Die Houthi-Miliz rückt weiter in Richtung der Hafenstadt Mokka an der Westküste vor und sie liefert sich heftige Kämpfe mit den Truppen der international anerkannten Regierung im Jemen. Es ist die heftigste Eskalation seit einer 2022 vermittelten Waffenruhe und mittendrin die notleidende Bevölkerung eines Landes, das zu den ärmsten der Welt zählt. Auslandskorrespondent Moritz Behrendt berichtet.
6: Niemand hat die Absicht, eine Blockade zu errichten. Am Nachmittag versuchte ein Mitglied des Politbüros der jemenitischen Houthi zu beschwichtigen. In einem schriftlichen Statement heißt es, es gebe keine Bestrebungen, den internationalen Schiffsverkehr im Roten Meer einzuschränken. Mit einer Ausnahme, wie der Informationsminister der Houthi im Gespräch mit der ARD sagte. Die Durchfahrt ist frei für die internationale Schifffahrt, aber verboten für saudische Schiffe. In den letzten Tagen und Stunden war die schiitische Miliz immer weiter vorgerückt entlang der Küste des Roten Meers. Erst nahmen sie die Stadt Mokka ein, heute ein eher trostloses Hafenörtchen, früher ein wichtiger Handelsplatz für Kaffee und auch Namensgeber für das, was viele türkischen Kaffee nennen. Danach folgte die Einnahme der Stadt Duhab und auch der Insel Mayun. Damit kontrollieren die mit dem Iran verbündeten Houthi weitgehend die jemenitische Seite der Meerenge Bab al-Mandab. Die Houthi behaupten, ihr Vormarsch sei nur eine Antwort auf saudische Luftangriffe. Ein Vertreter der mit Saudi-Arabien verbündeten international anerkannten Regierung Jemens weist diese Darstellung zurück. Von einer Eskalation durch die terroristische Houthi-Miliz sprach er in einer Sondersitzung des UN-Sicherheitsrates. Sie richtet sich nicht nur gegen das jemenitische Volk und seine staatlichen Institutionen, sondern auch gegen Nachbarstaaten, Zivilisten und die Sicherheit des internationalen Handels. Ähnlich wie die Straße von Hormus im Persischen Golf hat auch die Meerenge Bab al-Mandab große Bedeutung für den Welthandel. Gerrit Kurz von der Berliner Stiftung Wissenschaft und Politik benennt jedoch auch einen Unterschied.
7: Wir sehen ja bislang keine physische Blockade vom Bab al-Mandab. Ja, also das ist schon anders als bei der Straße von Hormus und es geht jetzt ja nur bisher um saudische Schiffe.
6: Aber da Saudi-Arabien im internationalen Handel nicht irgendwer ist, sind mögliche Folgen enorm.
7: Ist natürlich schlecht für Saudi-Arabien und die saudischen Ölexporte. Und es wirkt sich dann eben auch insgesamt auf den globalen Ölpreis aus.
6: Weil die Straße von Hormus im Persischen Golf weitgehend blockiert ist, exportiert Saudi-Arabien inzwischen einen Großteil seines Erdöls über das Rote Meer. Die Durchfahrt durch das Bab al-Mandab ist zentral für den Transport nach Ostasien. China, Indien, Japan und Südkorea sind weltweit die wichtigsten Abnehmer von saudischem Öl. Der Preis für Rohöl steigt aber nicht nur für die Importeure in Asien, sondern weltweit. Auch in Europa, auch in den USA. Damit erfüllen die Aktionen der Houthi auch das Kalkül ihres wichtigsten Verbündeten, des Regimes in Teheran. Ein Berater des obersten iranischen Führers gratulierte den Houthi zu einem überwältigenden Sieg. Neben propagandistischen und ökonomischen Erwägungen haben die Kämpfe für die Menschen im Jemen ganz reale Folgen. Nach Angaben der Internationalen Organisation für Migration mussten allein in der letzten Woche mehr als 46.000 Menschen vor den Kämpfen fliehen. Die Zahl steige stündlich.
13: Heute ist der 11. September 2026. Das bedeutet, die Terroranschläge auf die USA liegen 25 Jahre zurück. Wie heute der Opfer in New York gedacht wird, darüber spreche ich gleich mit unserem Korrespondenten vor Ort nach den Meldungen mit Johannes Schmidt.
18: Der Thüringer Landtag soll am 7. Oktober über seine eigene Auflösung abstimmen. Dafür hat die AfD-Fraktion eine Sondersitzung beantragt. Für eine Auflösung und anschließende Neuwahl wäre eine Zweidrittelmehrheit nötig, die gilt aber als unwahrscheinlich. Anlass für den Vorstoß ist das Zerbrechen der BSW-Fraktion. Drei Abgeordnete hatten die Fraktion verlassen. Inzwischen hat sie sich vollständig aufgelöst. Die Bundesanwaltschaft hat 7 mutmaßliche Hamas-Mitglieder wegen Anschlagsvorbereitungen angeklagt. Sie sollen Waffen beschafft und Anschläge auf jüdische und israelische Einrichtungen in Deutschland und anderen europäischen Ländern geplant haben. Das Berliner Kammergericht muss nun entscheiden, ob und wann es zum Prozess kommt. Die Saarbahn hat die Streiktaktik der Lokführergewerkschaft GDL scharf kritisiert. In einer Erklärung heißt es, kurzfristige Streikaufrufe und Streikrücknahmen machten einen verlässlichen Regelbetrieb unmöglich. Das sei ein schlechter Stil, der vor allem die Fahrgäste treffe. Die Saarbahn forderte die Gewerkschaft auf, zu einer verantwortungsvollen Kommunikation zurückzukehren. Fahrgäste und Mitarbeiter müssten ihren Alltag planen können. Zugleich kündigte das Unternehmen an, sein Ersatzkonzept im Oktober zwischen Römerkastell und Etzenhofen auszuweiten, mit Busfahrern, die zu Straßenbahnfahrern ausgebildet würden. Allein heute hat die GDL 3-mal zum Streik bei der Saarbahn aufgerufen.
13: Die SR-Infobilanz am Abend hier auf SR Kultur. 9-11, mit dem Begriff kann fast jeder etwas anfangen. Der 11. September 2001 ist bei vielen tief in der Erinnerung geblieben, weil eben der Anschlag auf das World Trade Center in New York die Menschheit in ihren Grundfesten erschüttert hat. 25 Jahre ist das jetzt her und in New York laufen gerade die Gedenkveranstaltungen. Unser Korrespondent Martin Ganselmeier ist vor Ort und mit ihm spreche ich jetzt. Der 25. Jahrestag der Tragödie, wie wird denn das in diesem Jahr in New York begangen? Ich frage noch mal kurz, ob Herr Ganselmeier uns hört. Wir hören ihn, aber offenbar gibt es da keinen.
19: Ja, hallo.
13: Wir hören. Herr Ganselmeier? Sie hören uns nicht, wir hören Sie. Wir gucken gerade noch mal, ob sich das Problem beheben lässt und gucken in der Zeit kurz nach Schweden, kommen also noch mal nach Europa. In Schweden wird am Sonntag ein neues Parlament gewählt. Der Ausgang ist völlig offen. In den Umfragen liegen die Sozialdemokraten vorn. Jana Sinram über die Aussichten vor der schwedischen Wahl.
19: Jimmy Åkesson betritt gut gelaunt die Bühne in der kleinen Stadt Falun. Der Parteichef der Schwedendemokraten wirft gelbe T-Shirts und dunkelblaue Schirmmützen mit dem Aufdruck seiner Partei in die Menge. Geht's euch gut, Falun? Ruft der smarte 47-Jährige in hellblauem Hemd und transparenter Hornbrille den Menschen zu. Und freut ihr euch darauf, wählen zu gehen? Åkesson ist kurz vor der Wahl wie die Vorsitzenden der anderen 7 Parlamentsparteien im ganzen Land unterwegs, um die Menschen von seiner Politik zu überzeugen. Seit 4 Jahren stützen die Schwedendemokraten die amtierende Minderheitsregierung aus moderater Partei, Christdemokraten und Liberalen im schwedischen Parlament. Sollte das bürgerliche Lager bei der Wahl am 13. September erneut eine Mehrheit holen, würden die Rechtspopulisten dieses Mal Teil der Regierung. Das hat Schwedens konservativer Ministerpräsident Ulf Kristersson schon im April verkündet. Noch vor wenigen Jahren galt eine Regierungszusammenarbeit mit den Rechten in Schweden als tabu. Doch inzwischen sei seine Partei einfach zu groß, um sie zu ignorieren, meint Åkesson im Interview mit dem ARD-Studio Stockholm. Die Moderaten haben verstanden, dass sie entweder mit uns oder mit den Sozialdemokraten sprechen müssen, wenn sie an der Macht bleiben wollen. Nun arbeiten wir schon seit 4 Jahren erfolgreich zusammen und wir möchten das gerne fortsetzen, ebenso wie die anderen. Wir hatten die Chance, Verantwortung zu übernehmen. Diese Chance haben wir genutzt. Die Wähler scheinen zufrieden zu sein, zumindest mit uns. In den jüngsten Umfragen liegen die Schwedendemokraten bei rund 19%, minimal unter ihrem Wahlergebnis von 2022 und knapp vor Kristerssons Moderaten. Den Posten des Regierungschefs will Parteichef Åkesson aber nicht für sich beanspruchen. Wir sind uns mit den Moderaten einig, dass Ulf Kristersson der Kandidat für das Amt des Ministerpräsidenten ist. Und auch darüber, dass es nur natürlich wäre, wenn wir in einer gemeinsamen Regierung die Verantwortung für die Migrations- und Integrationspolitik übernehmen. Bereits in den vergangenen Jahren hat Kristerssons Regierung gemeinsam mit den Rechtspopulisten die schwedische Migrations- und Asylpolitik deutlich verschärft. Diese Linie wolle seine Partei in der Regierung fortsetzen, sagt Åkesson. Die Frage ist allerdings, ob das sogenannte Tidö-Lager erneut eine Mehrheit bekommt, sagt der schwedische Wahlforscher Torbjörn Sjöström. Er meint, mit seiner frühen Festlegung auf eine Zusammenarbeit mit den Schwedendemokraten habe Ministerpräsident Kristersson die Rechtspopulisten gestärkt. Kurz vor der Wahl gehe es für die Menschen in Schweden kaum noch um Sachthemen, glaubt der Wahlforscher. Im Moment sieht es so aus, als würde es auf die Entscheidung zwischen zwei Extremen hinauslaufen. Der Angst, dass die Linkspartei Einfluss in einer sozialdemokratischen Regierung bekommt und der Angst vor dem Einfluss der Schwedendemokraten in einer konservativen Regierung. Die Sozialdemokraten der früheren Ministerpräsidentin Magdalena Andersson führen in den Umfragen derzeit mit knapp 30%. Um eine linke Regierung zu bilden, wären sie wohl auf die Unterstützung der sozialistischen Vänsterpartiet angewiesen. Mit der will aber die sozialliberale Zentrumspartei nicht zusammenarbeiten. Andersson betonte kürzlich in einem Interview, aus ihrer Sicht sei es für die Linken noch ein weiter Weg in die Regierung. Ich sage aber ganz klar, ich bin bereit, mit allen Parteien außer den Schwedendemokraten zusammenzuarbeiten. Wenn ich eine Mehrheit als Ministerpräsidentin bekomme, dann bin ich allerdings auch bereit, eine breitere Zusammenarbeit anzustreben. Das Rennen um die Mehrheit in Schweden ist offen. Doch selbst wenn am Sonntag ein Wahlsieger feststeht, die Suche nach einer regierungsfähigen Mehrheit dürfte danach erst beginnen.
13: Jetzt kommen wir nochmal nach New York zu den Gedenkfeiern zum 11. September, wo unser Korrespondent Martin Ganselmeier nun mit uns verbunden ist. Und diesmal klappt es auch mit der Schalte. Martin Ganselmeier, der 25. Jahrestag der Tragödie, wie wird das denn begangen in New York in diesem Jahr?
20: Ja, die Stadt, die niemals schläft, sonst die hält wirklich inne an diesem Tag. Es gab die zentrale Gedenkfeier, die geht jetzt gerade zu Ende. Da stehen ja wirklich die Opfer im Mittelpunkt. Angehörige der Opfer haben sich dort versammelt am Ground Zero. Dort, wo die Türme standen, sind jetzt diese beeindruckenden riesigen Wasserbecken, wo das Wasser an allen Seiten herunterstürzt in die Tiefe. Es werden alle Namen verlesen. Es gibt mehrere Schweigeminuten exakt zu den Zeitpunkten, als die Flugzeuge in die Türme geflogen sind, als die Türme eingestürzt sind. Es gab Und das war neu in diesem Jahr, erstmals auch eine Schweigeminute für die mittlerweile mehr als 9000 Menschen, die an den gesundheitlichen Spätfolgen verstorben sind, weil sie als Helfer damals Trümmer weggeräumt haben, weil sie als Anwohner direkt in der Nähe wohnten und diesen hochtoxischen Trümmerstaub eingeatmet haben. Das war sehr beeindruckend. Alle Ex-Präsidenten waren hier, Barack Obama, George W. Bush, Joe Biden, Bill Clinton. Donald Trump wollte bewusst eine Rede halten, und das ist hier in New York nicht üblich, dass eine Rede gehalten wird. Deswegen war Donald Trump am Pentagon.
13: Wie ist das denn aufgefasst worden, dass jeder da war, nur der amtierende US-Präsident Donald Trump? Der war nicht in New York dabei.
20: Ja, das war natürlich ein Diskussionsthema. Das war auch im vergangenen Jahr schon so. Offizielle Begründung des Weißen Hauses, dass er danach direkt nach Irland aufbricht und das sei logistisch besser von Washington als von New York. Wahrscheinlich ist es auch, dass, man weiß das ja, Donald Trump kein gutes Verhältnis zu seinen Amtsvorgängern hat. Und insofern hier in New York war das jetzt kein großer Aufreger. Die waren, glaube ich, ganz froh, dass Donald Trump eher am Pentagon war. Donald Trump hat seine Rede weitestgehend vom Skript gelesen. So weit, so gut. An einigen Stellen ist er abgewichen. Und das war ihm wohl offensichtlich wichtig. Er hat den Krieg gegen Iran gerechtfertigt und hat gesagt, diese Stärke, die wir nach dem 11. September bewiesen haben, die müssen wir auch jetzt beweisen, um sicherzustellen, dass der Iran niemals eine Atomwaffe haben wird. Also er wollte das bewusst auch politisch nutzen, diese Rede.
13: Auch der New Yorker Bürgermeister Mamdani ist ja bei der Veranstaltung dabei, obwohl einige Opferangehörige das nicht wollten. Da gab es ja sogar eine Petition gegen seine Teilnahme. Was steckt denn dahinter?
20: Ja, das kam von einem Teil der Opferangehörigen, die sich daran gestört haben, dass Mamdani als junger Mann auch radikalere Positionen vertreten hat, sich auch getroffen hat mit radikaleren Muslimen. Mamdani hat sich davon distanziert. Er hat gesagt, als Politiker, als Bürgermeister habe ich mich immer entschieden dagegen ausgesprochen, habe mich davon distanziert. Man muss sagen, diese 100.000 Unterschriften, die da zusammengekommen sind, die kamen aus ganz USA. Das ist nicht repräsentativ für die Stimmung hier in der Stadt. Die etwa 2/3 der New Yorker, das war eine Umfrageergebnis, die haben gesagt, es ist richtig, dass Mamdani an der Gedenkfeier teilnimmt. Und heute Morgen vor der Gedenkfeier gab es so eine versöhnliche Geste. Da hat Mamdani dem damaligen Bürgermeister Giuliani, der auch ein starker Kritiker von Mamdani ist, die Hand gegeben. Also ich würde das nicht überbewerten.
13: Was würden Sie denn sagen, 25 Jahre nach diesen Anschlägen, was für eine Stadt ist New York heute?
20: Einerseits ist es immer noch sehr, sehr spürbar. Jeder hat eine Geschichte, eine beeindruckende Geschichte. Der Schmerz ist immer noch da. Andererseits, die Stadt guckt nach vorne. Sie hat sich weiterentwickelt. Heute leben mehr Menschen im Süden Manhattans als vor den Terroranschlägen. Es ist ein ganz neuer Stadtteil entstanden. Insofern New York, ja, gedenken, aber von morgen an wird wieder nach vorne geschaut.
13: Vielen Dank, ARD-Korrespondent Martin Ganselmeier. Er hat berichtet von den Gedenkfeiern in New York. War das ein Lärm? Gestern um 11 Uhr, da ging der Alarm los. Handy, Radio, Sirenen. Es war wieder bundesweiter Warntag und vielen wurde da wieder ins Gedächtnis gerufen, wie es klingen kann, wenn es mal wirklich ernst wird. Aber auch die Sabotageakte, die es in letzter Zeit an Umspannwerken in Nordrhein-Westfalen und Brandenburg gab, haben uns gezeigt, wie verwundbar Einrichtungen sind, die uns mit alltäglichen, aber lebenswichtigen Dingen wie Strom oder Wasser versorgen. Da kommt die Frage auf, wie sicher ist denn eigentlich die kritische Infrastruktur im Saarland? Mein Kollege Felix Jakobs aus der Landespolitikredaktion hat sich mit diesem Thema auseinandergesetzt und ich wollte von ihm wissen, ob wir uns hier überhaupt groß Gedanken über sowas machen müssen.
3: Ja, der Schutz kritischer Infrastruktur ist natürlich wie überall auch im Saarland ein Thema. Und wir haben ja mit KNDS in Freisen auch noch ein großes Rüstungsunternehmen, das auch theoretisch Ziel von Sabotage werden könnte. Aber auch das CISPA-Helmholtz-Zentrum für Informationssicherheit in Saarbrücken könnte ins Visier vor allem von Cyberangriffen geraten. Das sind jetzt zwei offensichtlichere Ziele, aber Klaus Blug vom Verband der Energie- und Wasserwirtschaft, der viele dieser systemrelevanten Unternehmen vertritt, hat uns gesagt, dass es praktisch überall um uns herum kritische Infrastruktur gibt.
21: Also ich will jetzt nicht mit dem Finger auf Punkte im Saarland zeigen, die relevant sind und die kritisch sind, aber fahren Sie über unsere Autobahnen und dort, wo über Ihnen die Menge der Freiluftschaltanlagen sich bündelt, dort sind kritische Stellen. Wir haben im Saarland mehrere Höchstspannungsknoten, die enorm geschützt werden sollten und schon werden.
3: Insgesamt sprechen wir da laut Blug im Saarland von 1500 Kilometern Höchst- und Hochspannungsleitungen, die sich im Freien befinden und damit theoretisch verwundbar sind.
13: Der Bundestag hat ja inzwischen auch ein Gesetz verabschiedet, das den besseren Schutz solcher kritischer Infrastruktur gewährleisten soll. Was bedeutet das Gesetz für uns im Saarland?
3: Ja, das ist richtig. Das ist das sogenannte Kritis-Dach-Gesetz. Das nimmt Betreiber von solcher kritischer Infrastruktur, also zum Beispiel Kraft- und Wasserwerken, stärker in die Pflicht. Da geht es dann vor allem um besseren physischen Schutz dieser Anlagen. Die müssen sich registrieren lassen und sich regelmäßigen Risikoanalysen unterziehen. Aber das gilt eigentlich nur für Anlagen, die über 500.000 Menschen versorgen. Und solche gibt es im Saarland nach aktuellem Kenntnisstand nicht. Gerade stehen die Betreiber aber in engem Austausch mit der Landesregierung und insbesondere dem Innenministerium, wie die Vorgaben des Kritis-Dach-Gesetz auch auf das Saarland heruntergebrochen werden können.
13: Gibt es denn da konkrete Forderungen von den Betreibern kritischer Infrastruktur, was man da noch machen könnte, um die Anlagen zu schützen?
3: Man muss sagen, einen 100-prozentigen Schutz gibt es nicht und wird es auch nie geben. Aber Klaus Blug hatte ein paar Stellschrauben angesprochen.
21: Unser Wunsch ist, dass dieses Mittel der Videoüberwachung zumindest mal im öffentlichen Raum, der an Freiluftschaltanlagen angrenzt, geöffnet wird. Wir kennen ja die Fälle Rommerskirchen und Jenschwalde. Also diese Abschusspositionen, die waren ja in unmittelbarer Nähe der Freiluftschaltanlagen. Das heißt, also wir reden hier nicht von 500 Metern oder einem Kilometer, sondern wir reden im Bereich von wenigen Metern, die wir dann gerne erfassen wollen.
3: Ja, gerade ist es den Betreibern nämlich aus datenschutzrechtlichen Gründen nicht erlaubt, außerhalb ihrer Gelände zu filmen. Ein weiterer Punkt ist die Drohnenabwehr. Das ist ja seit dem Vorfall am Leipziger Flughafen, wo eine Drohne mit Sprengstoff gefunden wurde, auch ein großes Thema. Blug wünscht sich in diesem Punkt mehr Möglichkeiten für die Betreiber, selbst tätig zu werden.
21: Wir haben zu wenig Polizei, die das machen könnte. Bundeswehr fällt auch aus. Das heißt also, die Ultima Ratio wäre, dass wir als Betreiber das selbst überwachen und Maßnahmen ergreifen. Aber das dürfen wir auch noch nicht. Wir kommen uns zum Teil wie so ein Boxer vor, der in den Ring geht und hat die Hände auf dem Rücken gefesselt und soll dann kämpfen.
3: Da gibt es also aus Sicht der Betreiber noch akuten Nachbesserungsbedarf. Aber wie gesagt, stehen diese auch gerade in engem Austausch mit dem Ministerium und der Landesregierung.
13: Felix Jacobs aus der SR Landespolitik hat uns auf den aktuellen Stand gebracht, was den Schutz kritischer Infrastruktur im Saarland angeht. Unser nächstes Thema führt uns nach Afrika, nach Kenia. Bis dort ein neuer Präsident gewählt wird, dauert es zwar noch ein Jahr, aber es gibt da gerade ein Problem, das vor allem die Opposition hat. Ihre politischen Veranstaltungen werden regelmäßig von Motorradgangs angegriffen. Immer wieder kommt es zu Toten und Verletzten. Selbst vor Kirchen schrecken diese Gangs nicht zurück. Und was dabei auffällt, die Polizei, die bleibt weitgehend untätig. Im Verdacht steht die Regierung von Präsident William Ruto. Über die Hintergründe berichtet Georg Restle.
4: Sie prügeln, sie brandschatzen, sie morden. Und meistens tauchen sie wie aus dem Nichts auf. Gruppen maskierter junger Männer auf ihren Motorrädern, bewaffnet mit Knüppeln, Macheten oder Peitschen. Die Jüngsten sind gerade mal 16 Jahre alt. Ihre Angriffsziele, Demonstrationen von Regierungsgegnern oder Veranstaltungen der politischen Opposition. In Kenia nennt man sie Goons, kriminelle Motorradgangs, die das Land seit Monaten mit einer neuen Welle der Gewalt überziehen. Selbst vor Kirchenräumen schrecken sie nicht zurück. Und immer wieder brennen Autos, sterben Menschen. David Maraga war früher oberster Richter Kenias. Heute ist er einer der bekanntesten Oppositionspolitiker des Landes. Für ihn ist klar, wer hinter diesem Terror steckt. Gunismus, wie wir ihn verstehen, beschreibt ein Phänomen, bei dem einige Drahtzieher, vor allem Politiker, junge Menschen anheuern und sie beauftragen, ihre politischen Gegner zu terrorisieren. Sie sind unantastbar und die Lage wird schlimmer, wenn diejenigen, die die Goons anheuern, Regierungsstellen sind, so wie wir es in diesem Land erleben. Politische Gewalt im Regierungsauftrag. Wer das Geschäft mit den Goons verstehen will, muss sich in einer der ärmsten Gegenden Kenias begeben, nach Kibera, der größten informellen Siedlung des Landes. Über einen Kontaktmann treffen wir hier zwei Familienväter, die sich als Goons anheuern lassen. Sie erzählen uns, von wem die Aufträge kommen. Von Politikern und von der Regierung selbst. Sie heuern uns an, sie rufen uns an. Und dann arbeiten wir für sie. Und falls ich verhaftet werde, bin ich nach 2 Tagen schon wieder draußen. Was glaubst du wohl, wer mich da rausholt? Die Regierung selbst sorgt dafür, dass wir nicht vor Gericht müssen. Sie geben dir einen Job, Du wirst verhaftet. Dann sorgen sie dafür, dass du freigelassen wirst. Fahren mit dir den ganzen Tag in der Gegend herum. Am Ende des Tages lassen sie dich irgendwo raus und bezahlen dich. Kenias Staatspräsident William Ruto weist solche Vorwürfe an ihn oder seine Regierung weit zurück. Ende August stellte er sich bei einer Rede vor der Nationalen Polizeiakademie sogar an die Spitze der Bewegung gegen die neue politische Gewaltwelle.
5: Let me be absolutely clear on this.
4: Lassen Sie mich hier ganz klar sein. Politisch geförderte Gewalt hat keinen Platz in unserer Demokratie. Die nationalen Polizeibehörden müssen deshalb gegen jeden vorgehen, der politische Gewalt finanziert, organisiert oder ausübt. Die Opposition in Kenia befürchtet, dass die Gewalt im nächsten Jahr noch weiter eskalieren wird. Im August 2027 finden die Präsidentschaftswahlen statt. Bis dahin stehen dem Land unruhige Zeiten bevor.
13: Bei der SV Elversberg, da steht am Wochenende ein ganz besonderer Gegner auf dem Platz. Der FC Bayern München kommt ins Saarland. Diese Woche ging es aber vor allem darum, von wo aus Trainer Vincent Wagner das Spiel verfolgen wird. Der hatte nämlich beim Spiel am vergangenen Wochenende vom Schiedsrichter die gelb-rote Karte bekommen, wegen unsportlichen Verhaltens. Die SVE hatte daraufhin beim Sportgericht mehrfach Einspruch gegen diese Entscheidung eingelegt. Und der war jetzt erfolgreich, berichtet Anne Hild.
9: Es handle sich um eine absolute Ausnahme, machte das Sportgericht des Deutschen Fußballbundes klar. Und die sei nur möglich, weil Martin Petersen, der Schiedsrichter der Partie in Gladbach, Fehler eingeräumt habe. Damit wird der Platzverweis gegen Wagner aufgehoben und die automatische Sperre entfällt. Wagner war bereits gelb verwarnt und hatte zu Beginn der Halbzeitpause in Gladbach den Platz betreten, um das Gespräch mit dem Schiedsrichter zu suchen. Hintergrund war eine Fehlentscheidung, die zu einem Gegentor für Elversberg geführt hatte. Petersen zeigte daraufhin die gelb-rote Karte, bezeichnete seine Reaktion nun aber als unangemessen. Sogar Verantwortliche des FC Bayern München hatten sich dafür ausgesprochen, dass Wagner am Sonntag an der Seitenlinie stehen darf, wenn die SVE auf den FCB trifft.
13: Freitagabend hier auf SR Kultur schauen wir noch einmal aufs Wochenende, genauer aufs Wetter. Die Nacht ist zwar bewölkt, aber es bleibt trocken. Die Temperatur geht allmählich zurück auf 12 bis 7 Grad. Morgen der Samstag dann sonnig und trocken. Am Vormittag, erst am Nachmittag, verdecken dann ein paar mehr Wolken die Sonne, ehe der Himmel dann zum Abend hin wieder häufiger aufklart. Es bleibt trocken bei Höchstwerten von 22 bis 26 Grad. Etwas Regen, den könnte es am Sonntag geben, bei warmen 20 bis 24 Grad. Das war die SR-Info-Bilanz am Abend. Ich bin Sarah Sasso. Danke fürs Einschalten. Ich wünsche Ihnen einen schönen Freitag und ein schönes Wochenende.
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23: Die Woche ist geschafft. Jetzt können Sie entspannt ins Wochenende starten mit Musik von Nick Waterhouse und mit mir. Ich bin Evelyn Kreb. Los geht's mit der Abendmusik.

Eine unvergessliche Melodie aus einem unvergesslichen Film mit zwei grandiosen Schauspielern. Meryl Streep und Robert Redford, Jenseits von Afrika. Über 40 Jahre ist der Film jetzt schon wieder alt, aber die Titelmelodie von John Barry, ja, in der Papierenried würde man auf Französisch sagen, die hat kein einziges Fältchen bekommen. Das Philharmonische Orchester Prag hat den Film Musikklassiker für uns gespielt. Und der nächste Song, der klingt für mich auch schon irgendwie einiges älter, fast schon nach so der Zeit der Beatles, aber der englische Singer-Songwriter John Howard hat ihn erst 2015 aufgenommen. Hier ist This Song.

Mit Vivaldi klingt die Abendmusik so langsam aus. Das war das Allegro aus seinem Violinkonzert in G-Dur. Und damit wünsche ich Ihnen jetzt einen schönen Abend. Gleich geht's weiter mit Interpretationssache und meinem Kollegen Roland Kunz. Also dranbleiben. Und wenn Sie mögen, hören wir uns morgen wieder in der Abendmusik auf SR Kultur. Ich bin Evelyn Grieb. Tschüss.

Kanada, April 1998. Calgary, Toronto, Montreal. Die fast einjährige Welttournee der britischen Band Radiohead ist auf der Zielgeraden. Ein paar Konzerte kommen noch, dann in New York das große Finale. Sänger Tom York, der in einem Interview völlig erschöpft meint, diese Tour war ein Jahr zu lang. Er verlässt die Bühne. Tom hat die Schnauze voll. Den anderen vier Bandmitgliedern von Radiohead geht es ähnlich. Sie haben nämlich ihren Welthit Creep nach längerem Aussetzen doch noch einmal gespielt. Und wieder haben viele Fans direkt danach die Arena verlassen, weil sie nur auf genau diesen Song gewartet haben. Das macht die Bandentscheidung nun vorerst endgültig. Creep wird von der Setlist gestrichen. Viele Fans sind enttäuscht, protestieren sogar gegen diese Bandentscheidung. Aber Frontman Tom York wird deutlich: Wir haben mehr geschrieben als diesen einen Song. Creep als erster Welthit von Radiohead ist Fluch und Segen zugleich, beziehungsweise umgekehrt. Zuerst der Segen, denn wer hat schon mit der ersten veröffentlichten Single einen Welterfolg? Aber der Fluch folgt auf den Fuß, denn die Fans fordern immer nur Creep. Und sobald Creep vorbei ist, kann ja nichts mehr kommen und die Leute gehen. Da ist die Schnauze sowas von voll, dass es lange dauert, bis Radiohead den Song auf späteren Tourneen nochmal spielen wird. Dabei hatte alles so unspektakulär angefangen. 1985. Tom York, Johnny Greenwood und sein Bruder Colin, Ed O'Brien und Phil Selway. Die fünf gehen auf dieselbe britische Schule in Abingdon bei Oxford. Man trifft sich auf Partys. Der Persönlichkeitsabdruck kommt über exzentrische Kleidung und Musik. Alle fünf spielen ein Instrument und beschließen, 1985 eine Band zu gründen. Da man sich freitags zur Probe trifft, kommt der wenig geniale Bandname On a Friday auf die Plakate der ersten Auftritte. Songs und Bühnenpräsenz entwickeln sich so vielversprechend, dass das große Plattenlabel EMI auf die Freitagsband aufmerksam wird. 6 Jahre nach der Gründung, 1991, winkt ein Plattenvertrag unter der Bedingung, dass der Name geändert wird. Die Wahl fällt auf Radiohead, in Analogie zu einem früheren Hit der amerikanischen Rockband Talking Heads. Jetzt sind die Jungs im Fieber. Der Vertrag sichert ihnen die Produktion von sage und schreibe 6 Alben zu. Wochenlang geht's ins Studio. Dem Debütalbum Pablo Honey wird in Großbritannien 1 Song als Single vorausgeschickt. Er heißt Creep. 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BBC Radio 1 findet den Song zum Gähnen und wirft ihn bald wieder von der Playlist. Aber als das Album im Frühjahr 1993 erscheint und Creep vor allem in Amerika den Hype um Radiohead auslöst, brechen alle Widerstände. Tom Yorks Songzeilen aus früherer Schulzeit und die eigenwillig sich quälende Musik treffen jetzt mit Wucht aufs Ufer einer Rockgemeinde, die nur noch eins will. Creep, creep, creep. But I'm a creep. Aber wieso dieser ganze Hype um Creep? Eine Depri-Message von Teenager Tom York, der auf dem Schulhof seiner Highschool über einen langen Zeitraum hinweg eine Mitschülerin beobachtet, die er wunderschön findet, die dahinschwebt wie eine Feder. You float like a feather. Er kann ihr von Beginn an nicht in die Augen schauen. Couldn't look you in the eye, denn ihre Strahlkraft ist die eines Engels. Und your skin makes me cry. Deine Haut bringt mich zum Weinen.

So weit, so strahlend. But I'm a creep heißt so viel wie, aber ich bin ein widerlicher Typ. I'm a weirdo, ein Spinner. What the hell am I doing here? Was zum Teufel mache ich hier eigentlich? So viel Selbstzweifel, Selbstgeißelung und Minderwertigkeitsgefühl in ein paar Songzeilen, das ist wie eine aufgeweichte, leergeschossene Silvesterrakete in der Regengosse am Neujahrsmorgen.

Will jemand eine aufgeweichte, leergeschossene Silvesterrakete am Neujahrsmorgen aufheben und für wertvoll erachten? Bestimmt nicht. Sänger Thom Yorke hat seit seiner Kindheit ein gelähmtes Auge. Das irritiert nicht nur ihn. Es dauert, bis ihm klar wird, dass dieser augenfällige Makel ein markanter Teil seines Seins wird und dass Äußerlichkeiten mit dem Angenommenwerden und dem offenkundigen Erfolg einer Persönlichkeit nichts zu tun haben. Aber zur Zeit, als Thom dieses verdammte Creep schreibt, ist es ein Thema für ihn. Der Wunsch nach perfektem Körper und Seele. I want a perfect body. I want a perfect soul.

Wer nicht? Wer hätte nicht auch gerne einen perfekten Körper, eine perfekte Seele? Das sind die Bilder, in denen die Fans sich erkennen. You're so fucking special. I wish I was special. Du bist so verdammt besonders. Ich wünschte, ich wäre etwas Besonderes. Wer nicht? Wer wäre nicht auch gerne etwas Besonderes? So ein kleiner Schritt nach vorne und raustreten aus der Reihe. Wahrgenommen werden als Kiesel im Meer der Kiesel. Die Blume, die gepflückt wird, weil sie auffällt. You're so very special. Bei den Studioaufnahmen zu Creep kommt es zu einer kurzen Explosion, denn da fällt tatsächlich jemand aus der Reihe. Gitarrist Johnny Greenwood. Ihm ist der Song zu konventionell. Nein, nicht zu langweilig, sondern ihm fehlen die 10.000 Volt, die er nun provokant und mit Wucht vor dem Refrain einschlagen lässt. Wie zwei Blitze, die den gesamten Song aus der Lethargie reißen und unter Strom setzen. Thom Yorke trifft mit seinem Selbstzweifler-Text den Nerv aller Normalos, spricht so vielen Menschen aus der Seele. Die Band und vor allem der explosive Moment des kraftvollen Refrains gibt dem Stoff Zunder und so brennt Creep all das sonstige blühende Songgras von Radiohead nieder. Selbst als das dritte Album OK Computer an den Start geht und die massive musikalisch-experimentelle Weiterentwicklung der Band weltweit von der Fachpresse in den Himmel gehoben wird, schreien die Fans nach Creep und Thom Yorke verlässt die Bühne. Er hat die Schnauze voll von dem Song und dem bornierten Ein-Song-Gewünsche. Wie meine eiserne Lunge, heißt es in einem anderen Song der Band. Und die Anspielung ist deutlich. Lebenserhaltend und dennoch ein Gefängnis. Die eiserne Lunge. Beziehungsweise ein Song, der eine Band im Griff hält. Creep.

Am Ende der 1997er-98er Welttournee mit dem OK Computer Album hat Frontman und Songschreiber Thom Yorke tatsächlich mehr als die Schnauze voll. Er hat einen Burnout. Auch die Schreibblockade dauert über ein Jahr, bevor weitere Songs zum vierten Album entstehen können. Der Selbstentzug der Band gegenüber Creep hält viele Jahre an, aber ganz langsam spielt Radiohead den Welthit wieder für die Fans. Der Friede ist gemacht nach etwa 40 Millionen verkauften Alben, die auch der Band bewiesen haben, die Fans wollen doch mehr als nur Creep. I don't belong here. I don't belong here. Creep, so oft gewünscht, auch von den Fans von Interpretationssache. Und da Desiree und Dani, meine lieben Redakteursengel, meinten, Roland, jetzt wird's aber Zeit, dass du dich mal an diesen tollen Song ranmachst, da bin ich dem Weckruf gefolgt und habe 6 ganz unterschiedliche Coverversionen gefunden. Die eine macht einen auf Retro, die andere wird sehr still und eine weitere, da denkt man, das kann jetzt aber nicht wahr sein. Und dabei wird wieder klar, alles Interpretationssache. Die Nummer 1 ermöglicht uns eine kleine Zeitreise. Als in den 1950er Jahren amerikanische GIs nicht nur ihren Kameraden Elvis Presley nach Deutschland bringen, sondern auch die sogenannte Jukebox einschleppen, macht das kleine Wundergerät sehr schnell Karriere in der damaligen BRD. Ein paar Münzen einwerfen, Schalter drücken, ein bisschen warten und schon spielt das Gerät die gewünschte Single. Dass der amerikanische Retro-Jazz-Pianist Scott Bradley seine Band als Postmodern Jukebox bezeichnet, erinnert auf charmante Weise an diese geniale amerikanische Erfindung, der übrigens der Glühlampenerfinder Thomas Alva Edison schon Ende der 1880er Jahre den Weg geebnet hatte. Und nun, in den 2020er Jahren, strömt aus der Postmodern Jukebox ein seltsam bedrückter New Orleans Blues.

Scott Bradleys Postmodern Jukebox hat sich mit der Jazzröhre Hayley Reinhardt eine Sängerin eingeladen, die Creep eine ganz andere Note verpasst. Thom Yorke klingt im Original zwischen Zerbrechlichkeit und Verzweiflung nach dem Motto »Ich bin nichts wert«. Hayley Reinhardt ist weiter. Sie singt nicht wie ein Opfer, sondern wie eine sich aufbäumende Feuersäule. Da braucht es keine verzerrten Gitarren. Die bohrend intensiv emotionale Voice ist Schmerz und Auflehnung zugleich.

Die zweite Version. Max Mutzke, der 2004 immerhin den 8. Platz des Eurovision Song Contest für Deutschland belegte. Er ist ein Jazz- und Popsänger, der mit allen Stimmwassern gewaschen ist. Ein echter Könner. Bei seinen Live-Konzerten bietet Max Mutzke seinem Publikum gerne Songs, die er auf keinem Album festhält, sondern die speziell in dem Moment, zum Beispiel bei einem Konzert in Zürich, für einen Überraschungsaufschrei sorgen sollen.

Max Mutzke lässt sich Zeit, aus dem Radiohead-Rocksong einen Emotionsbooster anwachsen zu lassen. Zunächst liegt durch wenig Bewegung eine Spannung in der Luft, die nach den 10.000 Voltschlägen von Radiohead-Gitarrist Johnny Greenwood schreit. Aber Mutzke verzichtet auf die punktuelle Entladung. Er geht den qualvolleren Weg. Langsam, aber stetig drehen er und seine Monopunk-Band den Spannungsregler Richtung roten Bereich. So werden wir an einem langen, gefährlich erglühenden Band durch einen Raum voller Leidenschaft gezogen. Dieser Creep ist kein Widerling, sondern ein tiefleidendes Bündel an Schmerz.

Die Nummer 3 zeigt, dass Creep durchaus ein Chamäleon sein kann. Und das beweist auch die Qualität des Songs, dessen Harmoniefolge und Melodie alles andere als gängig sind. Und da sollte vielleicht doch noch erwähnt werden, dass Creep nicht nur auf dem Acker von Radiohead gewachsen ist. Nämlich als der große Songschreiber Albert Hammond, genau, der von It Never Rains in California, als Hammond und sein Duopartner Mike Hazelwood Creep im Radio hören, trauen sie ihren Ohren nicht. Albert, das ist doch unsere Akkordfolge von The Air That I Breathe, das wir für die Hollies geschrieben haben. Und die Melodie ist auch so ähnlich. Gibt es Streit? Nein, da wird erst gar nichts gerichtlich ausgetragen, sondern Hammond und Hazelwood werden tatsächlich ab diesem Zeitpunkt wegen der deutlichen Ähnlichkeiten ohne Widerstand von Radiohead als Co-Komponisten von Creep aufgeführt. Krass, oder? 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So, jetzt aber zu unserem Chamäleon. Man kann es sich ja kaum vorstellen, aber Rehab, der niederländisch-marokkanische DJ Fadil El Ghul, der schon Dance-Remixe für Rihanna, Lady Gaga und Taylor Swift gehämmert hat, macht auch, ohne mit der Wimper zu zucken, aus Creep eine Dance-Nummer.

Creep Goes Dance Floor, ein Song voller Selbstzweifel und Schmerz, wechselt seine Farbe Richtung Barbie rosarot mit einer fast schon euphorischen Atmosphäre. Und das heißt, die Grundsubstanz des Songs ist einfach felsenfest und kann auch von einem elektronischen Pressluftbeat nicht aufgehämmert werden. Welch ein Glück! Die vierte Version lehnt sich lässig an den Flügel. Die Band der argentinischen Jazz- und Bossa Nova-Sängerin Karen Sosa rollt einen roten Teppich aus, der schnurstracks Richtung Wohlfühldusche führt.

0: Karen Sosa trägt mit zart angehauchter Stimme ihr Schärflein zu einer Version bei, die den Widerling Creep in einen gern gesehenen Gast verwandelt. Ich glaube, Karen Sosa haben es besonders die flockigen Zeilen angetan. You float like a feather in a beautiful world. Du schwebst wie eine Feder in einer wunderschönen Welt. Diese Leichtigkeit verströmt sie, zugegeben, mit einem Schuss Melancholie.
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0: Der Song bleibt leicht, bewegt sich im swingenden Firmament der sonnigen Zeilen, die Thom Yorke damals notiert hat, um die Schönheit der bewunderten Frau zu beschreiben. Karen Sosa verzichtet auf das innere Beben, auf die schmerzenden Stromschläge einer von Selbstzweifeln geplagten Persönlichkeit. Die lässt sie hier halt mal weg. Dadurch klingt's aber schön.

Die 5 überrascht ohne Worte. Auch das funktioniert, darf ich vorwegnehmen. Das Streichquartett Duomo fällt auf mit sogenannten Neoklassik-Adaptionen berühmter Popsongs von Pink, Taylor Swift oder Alanis Morissette. Und zwar seit 2020. Seitdem balanciert Duomo auf den 16 Saiten zwischen klassischer Ausdruckskraft eines Streichquartetts und den Grooves und Moves guter Popsongs, wie etwa Creep. Das Cello eröffnet mit einem langsamen Herantasten. Zögerlich äußert sich anschließend die Bratsche. Dann schweben auch die beiden Violinen herein. Es ist die Welt der unnahbar Schönen, die sanfte Feder in a beautiful world.

Aber dann sind wir erstaunlich nah dran am Original von Radiohead. Denn die 10.000 Volt Entladung, die man bei all den anderen Versionen vermisst, schlägt hier ein. Zugegeben, es sind vielleicht nur etwas gebändigte 100 Volt Bratschenpower, aber immerhin verdichtet sich danach das aufgewühlte Treiben. Das gesamte Ensemble versinkt im zitternd schwirrenden Tremolonebel. Seelenstaub wird aufgewirbelt, rund um die bewegte Gefühlslage. 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

Die sechste Version wird still, geht nach innen und braucht gar nicht in die Tiefe zu tauchen, denn sie ist schon dort. Die britische Sängerin und Multiinstrumentalistin A.A. Williams findet als Jugendliche auf der Straße eine ausrangierte E-Gitarre mit einem Zettel. Please take me. Needs work. Bitte nimm mich. Ich muss repariert werden. Ein Freund macht den Job. Und A.A. entdeckt eine neue Welt. Mittlerweile ist sie der Auffassung, dass Musik nicht laut sein muss, um tief oder intensiv zu wirken. Das setzt sie auch oft um. Sie beginnt meist sehr leise mit ihrer tiefen Altstimme und reiner sanfter Klavierbegleitung, aber dann zieht sie doch oft auch fette Register und lässt die Musik zu mächtigen Klanglandschaften anwachsen. Aber im Fall von Creep bleibt A.A. Williams absolut intim.

Der Song wird zu einer bewegenden Meditation über Einsamkeit und das Fremdsein im eigenen Körper. Damit zeigt sich die Britin seelenverwandt zu Thom Yorke. Würde mich sehr interessieren, was er dazu sagen würde. Aber ich finde, dass A.A. Williams aus Creep ein Requiem macht. Die Zeilen heben in Zeitlupe von ihren Lippen ab wie schwarze Vögel. Zunächst fast flüsternd, nach innen gekehrt, sakral. Dadurch wird jegliche Intensivierung von Stimme und Lautstärke umso deutlicher fühlbar. Boah.

0: Das waren 6 Versionen Creep von Radiohead. Nochmal zur Erinnerung. Die Nummer 1 zwischen New Orleans Blues und einem selbstbewussten Charakter. Scott Bradleys Postmodern Jukebox mit Sängerin Hayley Reinhardt.
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0: Die 2 Spannungsregler Richtung roter Bereich. Max Mutzke. Die 3 Creep Goes Dance Floor in rosarot. Rehab. Die 4. Version. Flockige Bossa Nova Leichtigkeit mit einem Schuss Melancholie. Karen Sosa.
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0: 5. Version. Ohne Worte, aber durchaus aufgewühltes Treiben. Das Streichquartett Duomo. Und die 6. Version, wie ein intimes Requiem, die britische Death-Gospel-Sängerin A.A. Williams. Gerne hätte ich noch die bewegende Version von Mimi und Josie Vogler, einem Geschwisterduo aus Augsburg, angespielt, was leider aus rechtlichen Gründen nicht möglich ist. Mimi und Josie haben 2019 mit 16 bzw. 14 Jahren Creep bei der Castingshow The Voice Kids gesungen. Und man kriegt echt Gänsehaut, wie die beiden den Song rüberbringen, aber vor allem auch, wie die Jury reagiert. Alle sind völlig von den Socken. Das Duo hat übrigens auch diese 7. Staffel als Schützlinge von The Boss Hoss gewonnen. Zu Recht. Mimi und Josie nennen sich heute übrigens Harvard und machen eine ganz coole Indie-Pop-Musik. Schön, dass Sie Interpretationssache, den Musikpodcast von SR Kultur, verfolgen. In ARD Sounds gibt's auch alle übrigen Folgen. Viele Songs und Klassikwerke, deren Tiefe hinter den Songzeilen und Melodien verborgen liegt. Und falls Sie eine Anregung haben, was ich hier an dieser Stelle unbedingt in den Vergleich nehmen sollte, wie immer schreiben Sie an interpretationssache@sr.de. Und wie immer am Ende jetzt eine der Versionen ganz. Ich habe mich heute entschieden für die Sängerin, die sich aufs Minimum beschränkt, um daraus ein Maximum an Gefühl, Aussagekraft und Tiefe zu schöpfen. A.A. Williams. Ich darf zugeben, dass ich noch nichts von ihr gehört hatte, aber mit dieser Version von Creep hat mich die Britin echt erreicht.

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1: Guten Abend, ich begrüße Sie zur Tagesschau. Die Terroranschläge vom 11. September 2001. Vor 25 Jahren haben sie die Weltgeschichte in ein Davor und Danach geteilt. Heute wird unter anderem in New York an die Opfer erinnert. Damals hatten Terroristen der islamistischen Al-Qaida 4 US-Linienflugzeuge entführt. Die erste Maschine schlug um 8.46 Uhr Ortszeit in den Nordturm des World Trade Centers in New York ein. Wenig später traf ein weiteres Flugzeug den Südturm. Beide Türme stürzten ein und begruben tausende Menschen unter sich. Den dritten Flieger lenkten die Terroristen in das Pentagon in Arlington in der Nähe der US-Hauptstadt. Das vierte Flugzeug stürzte auf einen Acker im Bundesstaat Pennsylvania. Es sollte wohl das Weiße Haus oder das Kapitol in Washington treffen. Bei den Terroranschlägen starben insgesamt etwa 3000 Menschen.
2: Es ist ein stilles Gedenken, das mit einer Schweigeminute beginnt, in Anwesenheit aller noch lebenden ehemaligen US-Präsidenten. Anschließend lesen Angehörige die Namen der Opfer vor, mehrere Stunden lang. Seit dem frühen Morgen strömen sie zu dem Ort, der ihr Leben für immer verändert hat. Ich habe einen Cousin, der an diesem Tag verstorben ist. Ich möchte an ihn und all die anderen erinnern. Man darf sie niemals vergessen. Es tut immer noch weh wie am ersten Tag. Er war unser jüngerer Bruder, gerade einmal 30 Jahre alt. Die Anschläge vom 11. September haben tiefe Spuren hinterlassen. Nicht nur bei den Angehörigen, sondern auch bei überlebenden Anwohnern und Rettungskräften. Jack Joyce war vor 25 Jahren für die Feuerwehr von New York im Einsatz. Viele seiner Kameraden von damals sind an den Spätfolgen der Anschläge gestorben oder leiden bis heute unter ihnen. Ich kenne keinen Feuerwehrmann, der hier im Einsatz war und keine Beschwerden hat. Es gibt Lungenprobleme, Probleme mit den Nasennebenhöhlen. Auch die Magen-Darm-Probleme sind unglaublich. Die Helfer waren giftigem Staub ausgesetzt, atmeten Asbest ein. Mehr als 9000 von ihnen starben in den Folgejahren, viele an Krebs. Die Stadtverwaltung soll das Ausmaß der Luftverschmutzung vertuscht haben, um ihre eigene Haftung zu begrenzen. Menschen wurden krank, weil Politiker sie belogen haben und ihnen versicherten, es sei unbedenklich, giftige Luft einzuatmen. Mehr als 170.000 Seiten Regierungsakten sollen den Vorwurf belegen. Sie sind seit Dienstag im Internet einsehbar und könnten Ex-Bürgermeister Giuliani belasten, einen politischen Verbündeten von US-Präsident Trump. Der bleibt dem Gedenken in New York heute fern, spricht stattdessen vor dem Pentagon, einem weiteren Anschlagsort. Der 11. September für ihn offenbar auch ein Grund für den aktuellen Krieg gegen Iran. Wir werden niemals vergessen. Deshalb kämpfen wir heute. Die Islamische Republik Iran wird niemals eine Atombombe haben.
3: The Islamic Republic of Iran will never ever have a nuclear weapon.
2: In New York endet das Gedenken mit einer Premiere. Zum ersten Mal gibt es eine zusätzliche Schweigeminute für jene, die an den Spätfolgen des 11. September gestorben sind.
1: Marion Schmickler in New York, die Gedenkfeier ist zu Ende. Was sind dazu Ihre Eindrücke?
4: Das war ein Tag mit vielen Gänsehautmomenten. Wir haben gerade eben noch die Dudelsäcke gehört der New Yorker Polizei und der Feuerwehr, die hier zum Abschluss der Zeremonie noch gespielt haben. Man hatte heute das Gefühl, die

0: Und ich habe sehr viele Menschen hier getroffen, die mit Bildern gekommen sind von ihren Angehörigen, die Never Forget auf ihren T-Shirts stehen hatten. Und ein Feuerwehrmann hat mir gesagt, sich zu erinnern ist extrem schmerzhaft, aber wir dürfen niemals vergessen.
1: Marion Schmickler aus New York, vielen Dank an Sie. Und damit zu Gudrun Engel. Sie steht vor dem Pentagon in Arlington bei Washington. Es heißt, die Welt sei nach dem 11. September 2001 eine andere. Wie haben die Terroranschläge die USA verändert?
2: Das Ganze hat die USA sehr stark geprägt. Gesellschaftlich war das hier immer eine sehr freiheitsliebende Gesellschaft. Der 11. September hat das Ganze verändert hin zu einer mehr sicherheitsorientierten Gesellschaft. In der Folge wurde hier das Heimatschutzministerium gegründet, mittlerweile eines der größten Ministerien im Staat. Das sogenannte Patriot Act, das Patriotengesetz, hat den Weg freigemacht zur Überwachung von Bürgern in den USA. Und es gibt verstärkte Kontrollen seither weltweit an allen Flughäfen, nur noch geringe Flüssigkeitsmengen, Schuhe ausziehen, Bodyscans. Das Ganze hat dazu geführt, dass die Angst vor Terror gestiegen ist und dass vor allem Vorurteile gegenüber Muslimen auch verstärkt vorkommen. Außenpolitisch hat das Ganze dann zum Krieg gegen den Terror geführt, gegen Irak und Afghanistan. Wohlgemerkt der erste und einzige Bündnisfall in der Geschichte der NATO bisher mit mehr als 7000 toten US-Soldaten und 50.000 Verwundeten. Die USA haben seither ihre Geheimdienste und Militäraktionen ausgebaut.
1: Vielen Dank, Gudrun Engel. Nach den Anschlägen rief die damalige US-Regierung unter Präsident Bush den Krieg gegen den Terror aus. Nicht nur die Hintermänner sollten ausfindig gemacht werden, auch die Staaten, die nach Ansicht der Regierung die Terroristen unterstützt hatten, gerieten ins Visier. Als erstes griffen die USA keine 4 Wochen nach dem 11. September Afghanistan an. 1,5 Jahre später begann der Krieg gegen den Irak.
3: Wadi al-Salam, der größte Friedhof der Welt in Najaf im Irak. Auch viele der schätzungsweise 250.000 Opfer, die infolge der US-Invasion getötet wurden, sind hier begraben. Mehr als die Hälfte davon waren Zivilisten. 2003 marschieren die USA in den Irak ein, stürzen Saddam Hussein, den autoritären Herrscher. Fast 300.000 Soldaten sind direkt am Einmarsch beteiligt. Der damalige US-Präsident Bush verkauft den Krieg als Erfolg. Doch die Auswirkungen sind für viele Iraker katastrophal. Auf den Sturz Saddam Husseins folgt ein Machtvakuum im Land. Gewalt und Kämpfe prägen den Alltag. Später nutzt der sogenannte Islamische Staat das Chaos für seinen Terror. Mit dem Einmarsch im Irak hat man das gesamte politische System des Landes zusammenbrechen lassen. Und man hat dadurch die Bühne bereitet für ein neues Herrschaftssystem. Plötzlich haben Milizen, die sich aufgrund ethnischer und religiöser Zugehörigkeit zusammengeschlossen haben, mitregiert. Etwas, das Schule gemacht hat in der gesamten Region. Vor allem schiitisch dominierte Milizen mit engen Verbindungen zum Nachbarland Iran sollen heute großen Einfluss auf Politik und Wirtschaft haben. US-Truppen wiederum planen nach mehr als 2 Jahrzehnten im Irak ihren Abzug bis Ende des Monats. Überfällig sei das, sagen viele Irakerinnen und Iraker in der Hauptstadt Bagdad. Wir wollen keine Einmischung von außen, weder von den Amerikanern noch von anderen Ländern. Das irakische Volk sollte das Sagen haben. Doch nicht alle Bevölkerungsgruppen im Irak sehen die Rolle der Amerikaner gleich kritisch.
4: Vor allem die Kurden haben damals vom Einmarsch der Amerikaner profitiert. Unter Saddam Hussein wurden sie verfolgt. Mit Hilfe der Amerikaner konnten sie sich im Nordirak dann eine weitgehende Autonomie erkämpfen.
1: Wie sehr der 11. September 2001 das Leben vieler Menschen verändert hat, das zeigt die Dokumentation September gleich im Anschluss an diese Tagesschau. In der Folge von 9/11 wurde auch der Jemen destabilisiert. In dem Land, das Al-Qaida lange als Rückzugsort diente, tobt seit Jahren ein Bürgerkrieg. Jemenitische Regierungstruppen kämpfen dort mit Unterstützung Saudi-Arabiens gegen die mit Iran verbündete Houthi-Miliz. Nun haben die Houthis strategisch wichtige Gebiete entlang der Meerenge Bab al-Mandab eingenommen. Diese ist Teil einer der wichtigsten Schifffahrtsrouten zwischen Europa und Asien.
5: Es sind heftige Kämpfe zwischen den Houthi und jemenitischen Regierungstruppen. Der Krieg im Jemen ist neu aufgeflammt. Die Houthi-Miliz greift seit Anfang dieser Woche auch Militärstellungen und Ölanlagen im Nachbarland Saudi-Arabien an, wie hier südlich der Stadt Medina.

0: Die Führung der Houthi macht Saudi-Arabien mit seiner Luft- und Seeblockade gegen die von ihnen kontrollierten Gebiete für die neue Eskalation verantwortlich. Saudi-Arabien stellt seine Aggression gegen den Jemen nicht ein. Weil wir die Hoffnung aufgegeben haben, unsere Rechte auf dem Verhandlungsweg zu erreichen, haben wir folgende Schritte ergriffen. Blockade gegen Blockade und Eskalation gegen Eskalation. Bislang kontrollierten die Houthi an der Westküste die Hafenstadt Hodeidah, Lebensader für die Versorgung der Bevölkerung, aber auch für Waffenlieferungen der Miliz. Jetzt haben sie ihre Kontrolle südlich entlang des Roten Meeres ausgeweitet. Kämpfer nehmen gestern die strategisch wichtige Hafenstadt Mokka ein.
1: Die Houthis können noch leichter eben diese zentrale Meerenge des Warenverkehrs und des Ölverkehrs auch zwischen Europa und Asien und zwischen dem Golf und Asien kontrollieren. Ja, und das können sie natürlich auch noch weiter ausweiten, wenn sie das wollen, über die Angriffe auf saudische Schiffe hinaus.
0: Die schiitische Miliz droht damit, die Meerenge zu blockieren. Damit hätte ihr Verbündeter Iran neben der Straße von Hormus ein weiteres Druckmittel im Krieg gegen die USA.
2: Die Rentenreform ist eines der wichtigsten, aber auch umstrittensten Projekte der Bundesregierung. Über die Umsetzung wurde zum Abschluss der Haushaltswoche im Bundestag kontrovers debattiert. Bundesarbeitsministerin Baas verteidigte die Pläne. Der Sozialstaat müsse für die kommenden Jahrzehnte fit gemacht werden. Schwerpunkt sei dabei die Zukunft der Rente. Baas verantwortet den mit Abstand größten Etat im Haushalt. Von den geplanten gut 555 Milliarden Euro des Bundeshaushalts 2027 sind für Arbeit und Soziales mehr als 200 Milliarden vorgesehen. Das meiste davon fließt in die Rente.
3: Rekordausgaben, doch die Debatte dreht sich hauptsächlich um Kürzungen. Ministerin Baas zeigt sich überzeugt, ohne Reformen habe die Rente insgesamt keine Zukunft.
4: Deshalb müssen wir daran festhalten, eine Rentenreform in dieser Legislatur umzusetzen. Alles andere kommt uns teuer zu stehen, führt zu Rentenkürzungen und zu massiv steigenden Beiträgen.
3: Aus Sicht der Grünen sollte es keine Ausnahmen mehr bei der gesetzlichen Rente geben.
5: Indem alle Menschen von Beamtinnen und Beamten, Politikerinnen und Politiker, aber auch Selbstständige in die Rentenkasse einzahlen sollen.
3: Der Staat gebe das Geld an der falschen Stelle aus, sagt die Linke.
6: Für Panzer, Raketen und militärische Aufrüstung ist plötzlich jede Summe verfügbar. Bei Rente, Jobcentern und Sprachkursen wird dagegen jeder Euro dreimal umgedreht.
3: Die AfD kritisiert, dass die abschlagsfreie Rente nach 45 Beitragsjahren abgeschafft werden soll.
7: Die Rente mit 63 ist kein Geschenk des Staates. Es ist ein erworbener Anspruch der Menschen. Diese Menschen haben ihr Leben lang mit mehr als 45 Jahren harter Arbeit dieses System getragen.
3: Die Union verteidigt die Reformpläne der Koalition.
8: Das Besondere an der Rentenreform ist, dass sie einmal über die Legislatur hinausdenkt, dass sie eine soziale Ausgewogenheit hat, die Belange der älteren Generation wahrnimmt, aber zum ersten Mal seit langer Zeit auch die Belange der jungen Generation wahrnimmt.
3: Baas versprach heute Übergangsregelungen für die Rente nach 45 Beitragsjahren. Darauf könnten die Bürger sich verlassen.
2: Mit Karte oder Handy bezahlen, das soll bald auch in Deutschland überall möglich sein. Das Finanzministerium will dafür sorgen, dass Kundinnen und Kunden selbst entscheiden können, wie sie die Rechnung begleichen, mit Bargeld oder digital. Mehrere Nachrichtenagenturen liegt ein entsprechendes Papier vor. Jedes Geschäft, Restaurant oder Café soll demnach künftig mindestens eine elektronische Bezahlmöglichkeit anbieten. Er ist so etwas wie der Oscar der Hörfunkbranche, der Deutsche Radiopreis. Aus mehr als 400 eingereichten Beiträgen hat die Jury des Grimme-Instituts gestern Abend in Hamburg die Gewinner ausgezeichnet. Zur besten Reportage wurde die Schülerin von Deutschlandfunk Nova gekürt. Der Preis für das beste Entertainment ging an den Radiosender NDR 2 für den Comedy-Podcast Bambing Bump Prange vs. Rode. Und nun die Wettervorhersage für morgen Samstag, den 12. September.
9: Hoher Luftdruck beeinflusst das Wetter im Süden, tiefer Luftdruck den Norden. In der Nacht kann es vom Norden bis in die Mitte ab und an leicht regnen oder nieseln. Am Tag südlich von Main und Mosel bis 12 Sonnenstunden. Von der Mitte bis in den Norden Sonne und Wolken. Vor allem im Norden und Osten kann es den ein oder anderen kurzen Schauer geben. Am Nachmittag an der Nordsee Regen. In der Nacht 15 bis 3 Grad, am Tag 18 Grad im Bayerischen Wald, 27 Grad am Oberrhein. Am Sonntag im Süden länger Sonne, sonst Wolken, Regen und Schauer, in der Nordwesthälfte auch Gewitter. Am Montag Richtung Südosten noch Schauer, sonst ist es wieder trocken bei Sonne und Wolken. Am Dienstag im Westen und im Norden nass, teilweise mit Gewittern, sonst ist es oft sonnig.
3: Das war die Tagesschau. 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
11: Heute mit Tabea Kunze live im Studio von RBB24 Inforadio. Wir senden in den kommenden 2,5 Stunden für Sie aus Berlin. Schön, dass Sie dabei sind. Der dritte Spieltag der Fußball-Bundesliga beginnt passenderweise hier bei uns in Berlin. Der erste FC Union empfängt den FC Schalke 04. In einer Viertelstunde geht's los. Spannend wird's heute Abend auch in New York. Bei den US Open spielt Deutschlands bester Tennisprofi Alexander Zverev um den Einzug ins Finale. Außerdem hören Sie bei uns ein Interview mit dem neuen Sportminister im Bundeskanzleramt Ronald Raue. Und um die erfolgreichen deutschen Basketballerinnen vor ihrem Halbfinale bei der Weltmeisterschaft in Berlin kümmern wir uns auch. Wir starten aber mit Fußball in der zweiten Liga. Da könnte der erste FC Nürnberg heute die Tabellenführung übernehmen. Die Nürnberger führen gegen Hannover 96 2:1. Oliver Tubenauer hält diese Führung?
12: Ja, da bin ich gespannt. Eigentlich müsste sie halten, weil der Club auch nach der 2:1-Führung hier die tonangebende Mannschaft ist und noch jetzt vielleicht eine Möglichkeit hat. Durch Mohamed Ali Soma, der hat 2:1 gemacht, macht auch das 3:1, hat drei Hannoveraner vor sich, bringt den Ball erst einmal nicht weg und dann geht er knapp rechts am Tor vorbei. Dieser Nachschuss von Sigurd Haugen, das war nochmal eine Möglichkeit. Also der erste FC Nürnberg, er macht's richtig, richtig gut im Augenblick, aber es ist eben nur eine gelungene Aktion von Hannover 96 notwendig, um hier tatsächlich das 2:2 zu erzielen. Das wäre eigentlich gut und zu viel, weil Nürnberg besser ist, aber sie spielen eben nur 2:1.
11: Im anderen Freitagsspiel ist der SV Darmstadt gerade in Führung gegangen, liegt jetzt vorne 2:1 gegen Arminia Bielefeld. Jetzt geht's zum ersten Mal live nach Köpenick ins ausverkaufte Stadion an der Alten Försterei. Das Flutlicht ist an und Lars Becker ist unser Reporter. Hallo Lars.
13: Hallo Tabea.
11: Union gegen Schalke am Freitagabend. Lars, mach uns bitte Lust auf dieses Spiel.
13: Es ist ein wunderschöner Spätsommerabend in Berlin. Die Temperaturen stimmen noch. Das Stadion ist ausverkauft. 22.012 Zuschauer. Der Gäste-Fanblock in Blau-Weiß ist voll. Es ist Freitag. Es ist Flutlicht. Dieses Stadion kann eine enorme Wucht entwickeln. Atmosphärisch sowieso immer eine Eins mit Sternchen. Also, alles angerichtet. Ich freue mich.
11: Schalke hat letzte Woche zu Hause gegen den FC Bayern 0:0 gewonnen, in Anführungsstrichen. Ja. Was können Sie davon mitnehmen in das Spiel heute?
13: Ja, eine enorme Menge Selbstbewusstsein, selbstverständlich. Die waren 3 Jahre in der zweiten Liga. Das erste Heimspiel nach der Rückkehr in die oberste Spielklasse. Ein Heimspiel gegen die Bayern. 90 Minuten Abwehrkampf, muss man da wirklich so sagen. Sie haben 0:0 gehalten. Sie haben dieses Spiel im Prinzip wirklich gewonnen. Also das hat der Mannschaft von Miron Muslic extrem gut getan. Am Anfang ja diese 0:3-Niederlage in Augsburg. Das war schon ein ordentlicher Dämpfer. Aber die kommen mit sehr viel Selbstbewusstsein hier nach Berlin. Beide Trainer sagen, das wird ein ganz anderes Spiel. Miron Muslic, selbstverständlich wird seine Mannschaft nicht ganz so tief stehen wie gegen die Bayern, wo sie im Block hinten verteidigt haben. Und der erste FC Union letzte Woche diese 0:4-Klatsche in Leverkusen. Auch das sicherlich heute ein anderes Spiel für die Mannschaft von Mauro Lustrinelli.
11: Was erwartest du denn für ein Spiel in diesem Spiel, in dem beide Mannschaften ja noch auf ihren ersten Sieg in dieser Bundesliga-Saison warten?
13: Ja, die Schalker sogar noch auf ihr erstes Tor. 3 Jahre Bundesliga fern gewesen und in den ersten 2 Spielen nicht getroffen. Ich glaube, das wird eine sehr offene Partie heute. Beide Trainer haben im Vorfeld gesagt, wir haben unsere Prinzipien, unsere Spielsysteme. Wir müssen sehen, dass wir unser Spiel durchbringen, sagen sie auf beiden Seiten. Beide haben gesagt, das wird eine offene Partie mit Möglichkeiten für beide. Lustrinelli hat gesagt, er erwartet Schalke als sehr aggressiv, als sehr kompakt mit einer großen Mentalität. Und Miron Muslic auf der anderen Seite, ja, die Unioner spielen klar direkt, sind standardstark, das wissen wir ja, holen die zweiten Bälle, kommen mit Flanken über die Seiten. Also auf Augenhöhe würde ich sagen, der 1. FC Union vielleicht wegen des Heimspiels leichter Favorit. Ich bin extrem gespannt, weil Mauro Lustrinelli ja nochmal betont hat, er ist total überzeugt von diesem Projekt, von diesem Prozess. Das dauert halt einfach, bis sein Spielsystem wirklich greift. Bei den Unionern keine einfache Geschichte. Und Miron Muslic hat eine Menge aus Schalke gemacht, ist mit ihnen aufgestiegen und jetzt wieder in der Bundesliga.
11: Das werden wir heute Abend weiter vertiefen. Vielen Dank, Lars, für den Moment. Jetzt wollen wir die Schlussphase hören aus Nürnberg. Das bedeutet wieder 2. Liga, Nürnberg gegen Hannover, bitte.
12: Die 4-minütige Nachspielzeit, sie läuft wohl noch etwa 3,5 Minuten. 2:1 führt der 1. FC Nürnberg in der Nachspielzeit gegen Hannover 96. Der Club, er führt verdient gegen 96, aber die Niedersachsen, die haben jetzt den Ball und haben ihn jetzt mal über eine längere Phase, im zweiten Durchgang vor allem, der Club sehr, sehr stark. Es hat ja mit einem Blitzstart begonnen in der 5. Minute, da sind die Nürnberger in Führung gegangen durch den Treffer von Julian Jusvan, als man sich in der Hannoveraner Abwehr da nicht so richtig einig war, wie man denn den Ball herausbefördern wollte. Der erste Schuss, der wurde zunächst mal von Leo Weinkopf gehalten von Jusvan und dann waren Sumjak und Gita, die den Ball da irgendwie nicht richtig rausgebracht haben und ihn einfach wieder Jusvan vor die Füße gespielt haben. Und Jusvan sagte dann Dankeschön. 1:0 für den Club in der 5. Minute. Dann allerdings das Geschenk. Und jetzt muss man aufpassen, dass sich das nächste Geschenk gibt. Der Nürnberger, dass es nicht wieder ein Elfmeter-Geschenk gibt, weil jetzt gerade Matsuda da im Strafraum der Nürnberger zu Fall gekommen ist. Aber offenbar ohne irgendeinen Körperkontakt konnte ich von hier aus nicht genau sehen. Aber Schiedsrichter Florian Lechner war sich da ziemlich sicher, hat weiterspielen lassen und es gab auch keine großen Reklamationen. Deswegen nochmal zurück zu dieser 8. Minute. Es gab eine Flanke von Marcel Hartl in den Nürnberger Strafraum. Da war allerdings ein Arm ausgefahren von Alexios Kalogeropoulos. Das war ziemlich unnötig, aber die Entscheidung war klar und die war auch richtig. Elfmeter, das hat sich sein Lars Gindorf überhaupt nicht nehmen lassen. Hat den Ball oben links ins Netz geknallt. Vorbei an Nürnbergs Torhüter Jan Reicher zum 1:1. Der 1. FC Nürnberg dann in der zweiten Halbzeit. Aber wirklich die absolut tonangebende Mannschaft hatte schon in der ersten Halbzeit mehr Torgelegenheiten. Und dann in der zweiten war es dann endlich in der 65. Minute Mohamed Alisoma, der das 2:1 erzielt hatte. Der aus der Drehung irgendwie zunächst einmal aufs Tor geschossen hatte. Der Schuss wurde noch geblockt, dann war es anschließend Erik Postner, der an Leo Weinkopf gescheitert ist. Aber dann konnte eben Mohamed Alisoma nochmal nachstochern und in der 65. Minute das hochverdiente 2:1 für den 1. FC Nürnberg erzielen. So, und jetzt müssten es noch etwa 70 Sekunden sein, bis der Schluss für 4 ertönt. Es gibt aber zunächst einmal einen Freistoß für Hannover 96, weil, wenn ich es richtig gesehen habe, gerade Tim Janisch zunächst einmal die gelbe Karte gesehen hat. Er also einer von 3 Gelbsündern heute. Die Nürnberger, sie waren darauf eingestellt, dass Hannover 96 im Umschaltspiel dann schon was zu bieten hat. Und deswegen haben sie noch gelbe Karten kassiert. Skobel nach einem Textilvergehen gegen Tomiak und dasselbe Finn Becker gegen Gindorf. Jetzt kommt Hannover nochmal in dieser Schlussphase und sie bekommen nochmal einen Freistoß. Es war auch ein Foul jetzt gerade an Jacques Grun so im Halbfeld. Das ist jetzt so halbrechte Position, ungefähr 25 Meter Torentfernung. Also ich würde da nicht direkt draufhauen, aber da kann man tatsächlich nochmal eine gefährliche Flanke schlagen und somit ist die Hoffnung für Hannover 96 noch da. Da scheint sich im Augenblick auch der Torhüter, scheint sich auch Leo Weinkopf zu denken, denn der hat seinen Kasten verlassen und ist jetzt an der Strafraumgrenze des 1. FC Nürnberg angekommen. Wird also sicherlich ein schwieriges Unterfangen für die Hintermannschaft des 1. FC Nürnberg. Und dann schauen wir mal, zum einen steht Maurice Neubauer da, der zur Flanke bereit ist und auch Marcel Hartl. Bin gespannt, wer den Ball jetzt schlägt. Jetzt gibt's erstmal ein Pfeifkonzert, weil man natürlich die Hannoveraner aus Nürnberger Sicht verunsichern will. Allerdings ist die ganze Angelegenheit noch nicht freigegeben. Da muss Schiedsrichter Florian Lechner erstmal noch ein bisschen den einen oder anderen zurechtweisen, dass es da kein Gezupf und Gezerr gibt. Jetzt kommt die Flanke. Irgendein Kopf ist dazwischen. Der Ball ist am Strafraum angekommen. Zunächst einmal zurückgepasst auf Hartl. Der flankt nochmal in Richtung Strafraum. Reichert geht raus, bekommt den Ball nicht. Möglichkeit, den Ball auf das Tor zu schießen. Aber aus der Drehung geht der Ball hoch über das Tor. Und dann ist es erst einmal vorbei. Und dann klatschen sich erstmal ab die Nürnberger, die Hintermannschaft. Die jubeln jetzt, als wenn sie selbst ein Tor geschossen hätten. Nachdem jetzt gerade dieser Schuss aus der Drehung von eingewechselt Nayate Matsuda dann eben doch klar über das Tor ging. Und sie glauben jetzt an diese 3 Punkte, diese Nürnberger. Die sind allerdings jetzt in trockenen Tüchern. Denn jetzt hat Florian Lechner abgepfiffen. Der 1. FC Nürnberg
11: Vielen Dank an Oliver Tubenauer. Nürnberg springt also an die Tabellenspitze in der zweiten Liga. Das Spiel ist durch und für Hannover die nächste Niederlage. Wir springen schnell wieder in die Bundesliga zum Spiel Union gegen Schalke, was gleich losgeht. Lars Becker, unser Reporter. Lars, du hast gerade schon gesagt, Union letzte Woche wirklich erschreckend schwach in Leverkusen. Wie hat Trainer Mauro Lustrinelli darauf reagiert?
13: Zwei Umstellungen. Die eine finde ich sehr nachvollziehbar. Jong in der Partie für Ljubicic vorne neben Lattelat. Das hatte sich abgezeichnet. Ljubicic in den letzten Spielen nach seinen Erfolgen im Pokal nicht sonderlich erfolgversprechend da vorne. Die andere Geschichte finde ich erstaunlich, war ja die Frage, kommt Querfeld zurück oder bleibt Udokai in der Innenverteidigung? Die Antwort, beide dabei und dafür der vermeintliche Abwehrchef Van den Bos, der Belgier, nur auf der Bank. Zwei Änderungen auch für bei Schalke. Dina Ebimbe sitzt auf der Bank für ihn, der Captain zurück, Kenan Karaman und Junior Adamu in der Spitze, vorne die Neunerposition, weil Silla unter der Woche Vater geworden ist und gar nicht im Aufgebot steht.
11: Ganz kurzer Tipp von dir, Lars. Beide Teams warten noch auf den ersten Bundesliga-Sieg. Was glaubst du, für wen endet diese Serie heute?
13: Bleib dabei, 1-1.
11: Okay, alles klar. Wir werden dich daran messen und machen jetzt weiter mit Basketball. BBL-Pokal ist unser Thema. Hamburg Towers gegen die Rostock Seawolves, das Duell. K.O.-Spiel in Hamburg. Jan Möller, wie sieht's aus bei dir?
14: Ja, ein Unentschieden wird es hier nicht geben. Die erste Viertelpause ist jetzt gleich zu Ende. Und die Rostocker, die führen mit 27-17, der Gast. Und in diesem ersten Viertel, da hat sich schon meine alte Basketball-Weisheit bewahrheitet. Nämlich Basketball is a game of runs. Basketball ist ein Spiel der Läufe. Rostock schnell mit 7-0 vorne. Da dachten schon viele, oha, da geht ja die Saison wieder gut los. Die Towers berühmt, berüchtigt hier für ihre Fehlstarts in die Spielzeiten. Jeweils letzte Saison war das ja auch ganz katastrophal, wie sie reingestellt startet sind. Und dann aber die Antwort, 10-0 Lauf der Towers. Da waren die auf einmal in Führung und kurz eben zum Ende des ersten Viertels wieder die Seawolves mit der Oberhand. Das ist ein physisches Spiel, das ist gute Stimmung hier. 2000 Fans, viele auch aus Rostock dabei. Und Rostock führt nach dem ersten Viertel 27-17.
11: Weiter geht's mit unserem Sportarten-Hopping. Jetzt landen wir auf dem Eis in der Champions Hockey League. Der deutsche Meister Eisbären Berlin gegen Graz. Jens-Christian Gussmann, wie ist das Spiel für die Eisbären losgegangen?
15: Perfekt, wirklich perfekt, kann man nicht anders sagen. Die Eisbären 3-0 vorne. Wir sind schon im zweiten Drittel, 25. Spielminute. Jetzt so ein verdeckter Schuss des neuen Verteidigers Davidson. Aber diesmal dann eher nur zweiter Sieger im Duell mit dem Grazer Keeper Nicolas Wiese. Also wie gesagt, die Eisbären super in die Partie reingekommen. So kann man wirklich mal starten in so eine Begegnung. Und der Lohn dann in der 10. Minute 1-0. Leo Pföderl kurz trocken. Handgelenkschuss, halbrechte Position. Die Eisbären auch danach am Drücker und dann Doppelschlag. Nochmal Pföderl in Überzahl in der 20. und eine Minute vorher Tore Vikingstad, einer der weiteren Angreifer der Eisbären, der da erfolgreich gewesen ist. Und die Eisbären auch jetzt wieder mit viel Druck, viel Vorcheck. Sie nageln die Österreicher im eigenen Drittel fest. Jetzt sind die aber doch mal in der Lage, sich zu befreien. Das Spiel verlagert sich auf die andere Seite. Und jetzt haben die Österreicher so ein bisschen Spielkontrolle. Schuss von der blauen Linie. Aber der Goalie, der Eisbären Lafontaine, auch er ist neu mit dem Schoner zur Stelle. Die Eisbären führen 3-0.
11: Wir haben bei Sportschau Live auch Leichtathletik im Programm. Das Saisonfinale in Budapest nennt sich Ultimate Championship. Jens Gideon, was ist denn bei dir schon passiert?
16: Ja, was richtig Hammermäßiges, möchte ich sagen. Merlin Hummel aus Kulmbach in Franken hat sich nämlich den ersten Sieg hier bei dieser Ultimate Championship, derer die Olympiasieger, Weltmeister oder Diamond League-Sieger sind, geholt und damit eine Siegprämie von 150.000 US-Dollar kassiert. Das ist eine Wahnsinnssumme. Solche Summen werden hier ausgezahlt an die Sieger und Platzierten. Ein erstmalig stattfindendes Event. Zweite deutsche Beteiligung des Abends heute in der 4x100 Meter Mixstaffel. Und da ist Deutschland mit Platz 6 zufrieden. Am Ende die USA gewinnen vor Jamaika und Großbritannien. Und Merlin Hummel hat für den Sieg des Abends gesorgt. Und zwar gegen den Weltmeister und Olympiasieger, gegen Ivan Katzberg aus Kanada und auch gegen Benze Haller stehen Lokalmatadoren aus Ungarn. Also das war richtig großer Sport, den Merlin Hummel hier heute präsentiert hat. Im Stadion der WM von 2025 Die fand ja auch in Budapest statt, hat er sich diesen Erfolg geholt. Der Vize-Weltmeister und Europameister ist jetzt also der Ultimate Champion of the World.
11: Das klingt auf jeden Fall richtig gut. Dankeschön, Jens Gideon von der Leichtathletik. Ein Ergebnis noch. Darmstadt gewinnt in der zweiten Liga mit 2:1 gegen Arminia Bielefeld. Und gleich nach halb dann ausführlich Live-Fußball aus der ersten Liga, Union gegen Schalke. Jetzt hat Ingo Janssens die Nachrichten für Sie.

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1: Um 20.30 Uhr. Die USA haben mit mehreren Gedenkveranstaltungen an die Opfer der Terroranschläge vom 11. September 2001 erinnert. In New York wurden die Namen der mehr als 3000 Menschen vorgelesen, die bei den Angriffen vor 25 Jahren getötet wurden. Aus Washington, Samuel Jakisch.
2: Erstmals gibt es in New York auch eine eigene Schweigeminute für tausende Feuerwehrleute, Einsatzkräfte, Helfer und Bauarbeiter, die nach ihrer Arbeit in den Trümmern von 9/11 erkrankt und gestorben sind. Zahlreiche Fälle von Krebs- und Atemwegserkrankungen sind auf ihren Einsatz am schadstoffbelasteten Ground Zero zurückzuführen.
1: Der Bundestag hat die erste Runde seiner Beratungen über den Haushalt 2027 abgeschlossen. Er sieht Ausgaben von 555 Milliarden Euro vor, so viel wie noch nie. 200 Milliarden davon sind neue Schulden. Redner der schwarz-roten Koalition verteidigten den Finanzplan als Investitionsprogramm für Wirtschaft, Infrastruktur und Sicherheit. AfD, Grüne und Linke kritisierten dagegen die hohe Verschuldung, die zudem falsche Schwerpunkte setze. Die Bauminister der Länder kritisieren Pläne der EU-Kommission, europaweite Kriterien für Kurzzeitvermietungen zu schaffen. Das könnte die Geschäfte von Airbnb und anderen Anbietern einschränken. Hauptstadtkorrespondent Martin Polanski.
3: Die angedachten EU-Regeln könnten bereits bestehende Vorgaben in deutschen Städten für Airbnb und Co. aushöhlen, warnt Hamburgs Stadtentwicklungssenatorin Pein. Viele Kommunen hätten bereits Regeln gegen die Zweckentfremdung von Wohnraum, die über die EU-Pläne hinausgingen. Berlins Stadtentwicklungssenator Gebler sieht die Gefahr, dass hiesige Kommunen durch EU-Regeln sogar eingeschränkt werden könnten.
1: Der BUND geht gerichtlich dagegen vor, dass in Lingen in Niedersachsen eine Firma Brennelemente für Atomkraftwerke russischer Bauart herstellen darf. Die Klage richtet sich gegen das Land Niedersachsen, das die Produktion genehmigt hat. Der BUND warnt davor, dass der russische Staatskonzern Rosatom Informationen über kritische Infrastruktur in Deutschland erhält. Das Land argumentiert, es habe den Antrag nach dem Atomgesetz nicht ablehnen können. Die Houthi-Rebellen haben die Kontrolle über die Meerenge Bab al-Mandab übernommen. Sie verbindet das Rote Meer mit dem Indischen Ozean. Weil sie die kürzeste Route zwischen Europa und Asien ist, gilt sie als eine der wichtigsten Schifffahrtsrouten der Welt. Experten gehen davon aus, dass der internationale Handel beeinträchtigt werden dürfte. Das waren die Nachrichten. Das Wetter. In der Nacht wechselnd bewölkt, im Süden teils klar. Von Norden bis in die Mitte kann örtlich etwas Regen fallen. Tiefstwerte zwischen 15 Grad auf den ostfriesischen Inseln und 4 Grad am Alpenrand. Morgen wechseln sich Wolken und Sonnenschein ab. Im Süden wird es oft sonnig und meist trocken. Höchstwerte zwischen 19 Grad an den Küsten und bis zu 27 Grad am Oberrhein. Die Zeit 20.33 Uhr.
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4: Mit Tabia Kunze im Studio. Das Spiel läuft Union gegen Schalke. Da sind wir gleich live dabei. Ein Ergebnis gibt's schon aus der Frauenbundesliga im Fußball. Da hat heute nämlich das Nordderby Werder Bremen gegen den Hamburger SV stattgefunden. Vor 27.000 Zuschauern im Weserstadion haben die Bremerinnen gewonnen mit 1:0. Isabella Jaron, die Torschützin der HSV, damit in dieser Saison sieglos in der Frauenbundesliga. Zwei Teams, die noch sieglos sind in der Männerbundesliga, sind Union und Schalke. Die treffen heute an der alten Försterei aufeinander. Die ersten Minuten sind gespielt unter Flutlicht und Lars Becker kann uns jetzt mal sagen, wie das Spiel losgegangen ist.
5: 3,5 sind es ganz genau, die hier gespielt sind an der alten Försterei. Erste Chance für Schalke durch den nach Hüftverletzung in die Startformation zurückgekehrten Kapitän durch Kenan Karaman. Ball über das Tor, hätte auch nicht gezählt. Der Linienrichter hat auf Abseits entschieden. Die ersten 2 Minuten, die gehörten dem ersten FC Union, haben ordentlich Druck gemacht, hatten auch schon eine Freistoßchance beziehungsweise nach einem Freistoß aus dem Halbfeld eine Kopfballgelegenheit. Schalke konnte die Sache aber klären. Hochintensive Partie zweier Mannschaften, wo die Trainer ja jeweils sagen, Intensität spielt eine ganz, ganz große Rolle. Energie auf den Platz bringen, unser Spielsystem durchsetzen. Mal gucken, wem das am besten gelingt. 2 Unioner in der Startformation von Schalke. Der Keeper Loris Karius und Robin Gosens haben beide in ihrem einen Jahr hier beim ersten FC Union nicht sonderlich große Spuren hinterlassen.
4: Heute ist viel los in Berlin sportlich. Nicht nur Fußball, sondern auch Eishockey wird gespielt im sogenannten Wellblechpalast in Berlin-Hohenschönhausen. Und da sitzt mein Kollege Jens-Christian Gussmann. Wir haben uns ja vor diesem Spiel unterhalten und du hast gesagt, du bist so ein bisschen skeptisch, was den Saisonstart der Eisbären angeht. Aber heute stimmt dich das positiv, was du bisher siehst?
6: Das stimmt mich positiv, in der Tat, Tabea, aber nichtsdestotrotz auch die Gäste aus Österreich, sie sind ja dort Meister, können Hockey spielen und haben verkürzt. Nur noch 3:1, dass die Führung der Eisbären verkürzen konnten die Österreicher, als sie einen Spieler mehr auf dem Eis hatten. Also ein Eisbär hockt in der Kühlbox auf der Strafbank und dann wird der beste Torschütze beim Meisterschaftstriumph der Österreicher in der vergangenen Saison, Chris Collins, einfach nicht hart und intensiv genug attackiert, hat da viel zu viel Zeit, kann sich die Scheibe zurechtlegen. Klingt in die kurze Ecke links ein, nur noch 3:1 für die Eisbären.
4: Damit wieder zum Fußball. In der zweiten Liga ist Schluss. Wir haben den nächsten Sieg gesehen des ersten FC Nürnberg. Gegen Hannover 96 haben die Franken mit 2:1 gewonnen und damit die Tabellenführung übernommen. Oliver Tubenauer hat uns das Spiel hier gerade ins Ziel geschildert. Hallo Oliver.
7: Hallo, schönen guten Abend.
4: Was war denn heute ausschlaggebend für diesen knappen Heimsieg?
7: Also ich muss ganz einfach sagen, das Ergebnis war knapp, aber das, was man auf dem Platz gesehen hat, das war alles andere als knapp. Wir haben einen sehr, sehr dominanten 1. FC Nürnberg gesehen und ich komme jetzt auch schon ein paar Jahre hier in dieses Stadion und es hat mir selten so viel Spaß gemacht wie in dieser Saison. Man merkt, das ist eine ganz junge Truppe, aber die sind so richtig hungrig, die wollen jeden Ball, die wollen gewinnen und damit haben sie Hannover heute einfach niedergekämpft und deswegen vollkommen verdient gewonnen. Also es macht wirklich Spaß, diesen 1. FC Nürnberg zuzusehen. Das ist natürlich im Umkehrschluss heute, dass das mit Hannover 96 nicht so doll war. Also von einer Spitzenmannschaft sind die Hannoveraner momentan sehr weit entfernt.
4: Ja, das ist wirklich erstaunlich, was da bei 96 passiert. Es gab schon Niederlagen gegen Energie Cottbus. Gut, gegen Wolfsburg kann man vielleicht verlieren. Letzte Woche ein später Ausgleichstreffer. Was stimmt in dieser Mannschaft nicht?
7: Ja, also ich würde sagen, Hannover 96, das ist immer so eine Frage, wo sind deine Ansprüche? Und ich glaube, dass die Ansprüche bei Hannover 96 vor dieser Saison einfach viel zu hoch waren. Man hat sich, glaube ich, ein bisschen blenden lassen davon, dass man in der vergangenen Saison zumindest die Relegation ganz knapp verspielt hat, dass man so einen Superstart in die Saison hatte, in der vergangenen Saison, wo man mit 4 Siegen und 12 Punkten gestartet ist. Aber letzten Endes glaube ich, dass Hannover 96 letztlich nicht die Qualität hat, um da oben wirklich mitzuspielen. Jetzt ist man momentan schon 9 Punkte hinter dem 1. FC Nürnberg nach dieser Niederlage heute. Und jetzt ist die Frage, ist Nürnberg der Aufstiegskandidat Nummer 1? Was ist denn dann mit Heidenheim? Was ist mit Wolfsburg? Was ist mit Hertha? Und was ist mit Kaiserslautern? In diese Phalanx muss man erstmal unterkommen. Und da sehe ich die Hannoveraner momentan gar nicht. Sie sind eine ordentliche Truppe, haben ein gutes Umschaltspiel. Aber so, dass sie tatsächlich einen Gegner dominieren können, da brauchst du mehr als nur Drangphasen, die sie ja durchaus in den Spielen hatten und deswegen von ihrem Trainer Christian Tietz in der einen oder anderen Situation auch zu Recht gelobt wurden. Aber letztlich brauchen sie viel mehr Dominanz in ihrem Spiel.
4: So, jetzt steht der 1. FC Nürnberg zumindest mal bis Sonntag an der Tabellenspitze. Dann könnte Hertha vorbeiziehen. Die spielen am Sonntag in Osnabrück. Hat Nürnberg aus deiner Sicht das Potenzial, sich dauerhaft in den Aufstiegsrängen zu halten?
7: Tatsächlich glaube ich das schon, wenn, und das ist die große Voraussetzung, wenn sich die Abwehr noch ein wenig stabilisieren kann. Es war heute wieder ein absolut unnötiger Gegentreffer, ausgelöst durch einen Elfmeter, der völlig unnötig war. Es gab diese Flanke in den Strafraum von Marcel Hartl und was die Hand von Alexios Kalligropoulos da zu suchen hatte, das weiß kein Mensch. Dieser Elfmeter war total überflüssig, aber total berechtigt und es schleichen sich da immer wieder kleinere Fehler beim 1. FC Nürnberg ein. Man muss allerdings auch wirklich sagen, das ist wirklich eine blutjunge Truppe, die da hinten drin steht. Wenn Finn Otto mit 24 Jahren der Älteste in der Viererkette ist und der spielt seine erste Zweitligasaison, kommt ja aus der dritten Liga aus Ferl, dann hat das einiges zu sagen. Das sagt er aber auch, dass die da hinten drin stehen, durchaus Talent haben und dass die innerhalb einer Saison, in einer Zweitligasaison sicherlich auch sehr schnell dazulernen können.
4: Nürnberg also ganz oben. 4 Siege aus den ersten 5 Spielen. Aktuell einen Punkt vor Hertha BSC und dahinter Heidenheim und Wolfsburg. Das ist der Blick auf die Spitzenplätze in der zweiten Liga. Und große Erleichterung dürfte heute in Darmstadt herrschen, denn der SV Darmstadt hat das Tabellenende in der zweiten Liga verlassen, hat den ersten Saisonsieg geschafft. 2:1 gegen Arminia Bielefeld. Philipp Hofmeister, unser Reporter. Hallo Philipp.
8: Hallo Tabea, grüße dich.
4: Dann erzähl mir, wie groß ist die Erleichterung in Darmstadt?
8: Boah, also ich habe versucht, das so ein bisschen zumindest mal über den Daumen gepeilt, irgendwie in Kilogramm aufzuwiegen, aber das waren eher Zentner. Um mal ein schönes Bild zu bemühen, mit Abpfiff setzte Florian Kohfeldt, der Trainer des SV Darmstadt 98, zu einem wirklich handfesten Jubelsprint über den ganzen Platz an, wollte seinen Torhüter und Kapitän Marcel Schuhen anspringen, der war aber schon auf die Wiese runtergefallen vor Erschöpfung. Dann versuchte Kohfeldt, sich draufzuwerfen, und das waren nur so ein paar Szenen hier, die dokumentieren, wie erleichtert man in Fußball Darmstadt ist. Aber man muss das, glaube ich, mal ein bisschen einsortieren. Das letzte Mal, dass die Lilien ein Zweitligaspiel gewinnen konnten, das war am 7. März hier im März, Anfang März, da war fast noch Winter. Ja, es war damals sehr kalt, ich war hier und inzwischen ist der Sommer schon fast wieder verschwunden. Also so lang hat es gedauert und dementsprechend kann man diese Erleichterung rund um die Lilien sicherlich auch ein Stück weit nachvollziehen.
4: Nach der 0:3 Niederlage in Kaiserslautern von letzter Woche wollten die Fans die Mannschaft nicht sehen, haben sie weggeschickt. Hast du jetzt heute da Versöhnungsszenen beobachten können zwischen Anhängern und Spielern?
8: Ja, es wurde gerade noch mal ausgiebig ein Stück weit gefeiert, auch vor der eigenen Kurve. Die Menschen hier haben honoriert, dass ihre Mannschaft sich heute wehrhafter gezeigt hat als am letzten Wochenende am Betzenberg in Kaiserslautern. Da war es seltsam, ja, energielos, kann man fast schon sagen. Heute war es über manche Strecken auch ein bisschen komisch. Man sieht einfach, dass diese Darmstädter einen massiven Umbruch wieder mal moderieren müssen. 18 offizielle Zugänge stehen in der Transferbewegungsliste in diesem Sommer. Das funktioniert natürlich nicht von heute auf morgen, aber was die Menschen fast überall und natürlich auch hier in Südhessen erwarten, ist Leidenschaft, ist Einsatz, ist Kampf, ist eine gewisse Resilienz. Das hat diese Mannschaft aus Darmstadt vor allen Dingen in der sehr intensiven, sehr hektischen Schlussphase heute gezeigt. Sie hat sich gestemmt gegen eine drohende Niederlage. Arminia Bielefeld war richtig gut drin, irgendwann hier in diesem Fußballspiel. Und dann gab es einen Handelfmeter 5 Minuten vor Abpfiff. Und Milan Smith, einer der vielen Neuzugänge in der Darmstädter Offensive, der behielt die Nerven, verwandelte den ganz cool flach rechts unten hinein. Und das haben die Menschen eben honoriert, dass die Darmstädter heute anders als in den vergangenen Spielen nicht irgendwann aufgesteckt haben, sondern weitergekämpft haben.
4: Was erwartest du denn für eine Saison insgesamt für den SV Darmstadt?
8: Gute Frage. Die sind für mich noch immer nicht greifbar, die Lilien. Ich sag's, wie es ist. Das kann in alle Richtungen gehen. Tendenziell vom Fußballerischen her muss man sagen, ist die Mannschaft schwächer als in der letzten Saison. Auch das ist aber, wie gesagt, kein Wunder. Denn allein die zwei Jungs da vorne, die abgewandert sind, Isaac Liedberg, einer der besten Torjäger nach Mönchengladbach, und Fraser Hornby zum VfL Wolfsburg, die sind wirklich schwerwiegend, diese beiden Verluste. Und das, was jetzt nachgekommen ist, das muss sich finden. Da hat noch nie irgendjemand mit dem anderen zusammengespielt heute von den 4 Offensiven, die da in der Startelf von Florian Kohfeldt standen. Wenn das zusammenwächst, kann es wieder Richtung Zweitliga-Mittelfeld und vielleicht ein bisschen darüber hinausgehen. Insgesamt aber sind die Lilien, finde ich, eine halbe Klasse schwächer als in der letzten, wohlgemerkt, sehr guten Zweitligasaison.
4: Und was machen wir mit Arminia Bielefeld? Auch nur ein Sieg jetzt aus den ersten 5 Spielen. Wie hast du die Arminia heute wahrgenommen?
8: Ja, auch nicht wirklich schlecht. Die lagen schon nach 3 Minuten in Rückstand. Also wirklich ein absoluter Albtraumstart. Da führte Darmstadt schon durch den Koreaner Lee. Aber die Arminia steckte nicht auf. Das hat mir sehr gut gefallen. Sie blieb drin in der Partie, wurde immer besser, immer druckvoller, belohnte sich durch ein sehr sehenswertes Ausgleichstor von Marius Wörl nach einer Stunde mit dem Ausgleich, drückte dann auch ein bisschen mehr auf den Sieg, aber am Ende sind es dann eben die Kleinigkeiten, auch da unten in den niederen Regionen der zweiten Fußball-Bundesliga, die den Ausschlag geben. Unglücklich das Handspiel dann des eingewechselten Leon Jensen, der Neuzugang von Hertha BSC, aber ein folgerichtiger Handelfmeter. Also das ist unglücklich gelaufen heute aus Sicht der Arminia. Was in Summe neben den gerade mal 4 Punkten nach 5 Spieltagen natürlich schmerzt, ist das DFB-Pokal aus beim Regionalligisten in Groß-Asbach. Das ist in Summe dann für die Bielefelder eben auch ein Saisonstart, der mehr oder weniger dann jetzt in Summe doch in die Hose ging.
4: Einschätzungen aus Darmstadt von Philipp Hofmeister. Damit machen wir erstmal einen Strich unter die zweite Liga. Gute Nachrichten habe ich für alle Fans des ersten FC Union Berlin, denn letzte Woche in Leverkusen, da lag Union schon nach 43 Sekunden zurück. Das ist heute nicht passiert, denn sonst, Lars, hättest du dich natürlich gemeldet.
5: Selbstverständlich. Die ersten zwei Minuten, die gehörten hier übrigens dem ersten FC Union. Der hat ordentlich Druck gemacht, hatte auch ein Halbfeld-Freistoß und mit einer Kopfballgelegenheit dann an der Schalker Abwehr gescheitert. Und im Anschluss hat dann der Gast, hat Schalke 04, das Team von Miran Muslic, die Partie in den Griff bekommen, hat auch die einzige Chance gehabt. Schilder ich gleich nach. Jetzt aber Ecke für den ersten FC Union. 15. Minute, rechte Seite. Josip Juranovic hat die rechte Hand gehoben, was auch immer das bedeutet, auf den langen Pfosten. Da steht aber keiner, der den Ball verwerten kann. Jetzt ist er wieder zurückgekommen auf die rechte Seite. Juranovic kriegt ihn nicht unter Kontrolle. Leichte technische Probleme in dem Moment. Und der Schiedsrichter entscheidet jetzt auch nicht Einwurf für Juranovic, der so getan hat, als hätte er den Ball gar nicht berührt und schnell einwerfen wollte. Aber hat der Schiedsrichter Timo Gerach völlig richtig gesehen und erkannt, hat auf Einwurf für Schalke entschieden. Die hatten die erste Gelegenheit durch den zurückgekehrten, nach Hüftverletzung wieder in der Startformation befindlichen Kenan Karaman. Der wurde von der linken Seite mit einem richtig guten Pass in die Zentrale von Gosens gefüttert, hat den unter Kontrolle gebracht, ist noch 4-5 Meter gegangen, wurde überhaupt nicht angegriffen von den Union-Innenverteidigern, weder von Querfeld noch von Udo Kai, und dann aus 16 Metern mit rechts knapp über das Tor. Das war bislang die beste Chance für Schalke und überhaupt die beste Chance im Laufe dieser Partie. Robin Gosens, während Schalke jetzt schon wieder kommt, wieder über Karaman, der legt den Ball auf die rechte Seite raus, gibt die Gelegenheit in Ljubicic und dann die klasse Grätsche in dieser Situation von Tom Rothe, gibt Ecke für Schalke. Gosens hatte ja seiner Mannschaft in der Kabine erzählt, wie es hier so zugeht an der Alten Försterei, was Schalke erwartet, welche Wucht und welche Atmosphäre hier herrscht. Steht 0-0, Schalke macht eine gute Partie, Union könnte mehr tun.
4: Dann tun wir doch jetzt was und kümmern uns wieder um den BBL-Pokal. Das ist Basketball, kurz vor dem Saisonstart der Basketball-Bundesliga mit Jan Möller in Hamburg. Jan, du hattest gesagt, die Hamburg Towers haben tendenziell Schwierigkeiten, wenn die Saison neu losgeht. Wie kommen sie denn heute klar gegen Rostock?
9: Naja, noch ist alles drin. 3:20 sind noch zu spielen im zweiten Viertel und Rostock führt zwar immer noch oder wieder, muss man sagen, mit 3 Punkten jetzt 41-38, aber Hamburg hatte zwischenzeitlich ausgeglichen, nachdem die Gäste ja nach dem ersten Viertel mit 10 Punkten geführt hatten. Also das ist ganz offen. Hier wird eher Basketball gearbeitet als gespielt. Da geht's richtig zur Sache unter den Körben. Rostock sehr dominant bei den Rebounds, sowohl am eigenen Brett als auch am gegnerischen. Hamburg ein bisschen besser bei den Dreiern. Und jetzt Hamburg durch Thomason, das ist der Topscorer bisher, der hat schon 15 Punkte da stehen auf der Anzeigetafel, kann jetzt nachlegen mit 2 Freiwürfen, der erste sitzt, 39-41, also die Hamburger sind dran. Letzte Saison, Saisonstart war das Stichwort, da haben sie 18 Spiele in Folge verloren, wettbewerbsübergreifend. Hier wollen sie gleich das erste Mal gewinnen.
4: Die Saison im Basketball beginnt, die in der Leichtathletik geht zu Ende mit dem Saisonfinale, dem Internationalen in Budapest. Das heißt Ultimate Championship, ein neues Konzept mit insgesamt 10 Millionen Dollar Preisgeld und einem gestrafften Programm. So will die internationale Leichtathletik attraktiver werden. Jens Gideon, du bist schon lange Jahre Leichtathletik-Reporter. Was hältst du denn von diesem neuen Konzept?
10: Ich bin ehrlich gesagt ein bisschen zwiegespalten, weil ich nicht genau weiß, wie die Athleten über dieses Format denken, die nicht dabei sein dürfen. Beispielsweise die einzige deutsche Olympiasiegerin, nämlich Yemisi Mabry, die nicht an den Start gehen darf, weil das Kugelstoßen nicht in diesem, du hast es erwähnt, gestrafften Programm vorhanden ist. Andere wiederum, wie Merlin Hummel, den ersten deutschen Sieger bei diesen Ultimate Championships, die ja zum ersten Mal ausgetragen werden, den wird das nicht interessieren. Der nimmt nämlich sein Preisgeld gerne mit, das er heute Abend gewonnen hat.
4: Du hast uns schon erzählt, 150.000 Dollar für Merlin Hummel, das ist natürlich echt viel Geld. Welche Deutschen haben denn sonst noch Chancen abzuräumen bei diesem Wettkampf?
10: Ja, es sind insgesamt nur 5 Einzelathleten am Start aus deutscher Sicht. Das sind die beiden 400 Meter Hürdenläufer Emil Adjekum und Ove Fischer-Breiholz. Dann Robert Faken über 1500 Meter. Merlin Hummel hat seinen Wettkampf schon absolviert und die besten Chancen ebenfalls mit einer ganz großen Pfanne voller Geld nach Hause zu gehen hat wohl Julian Weber, der Speerwerfer. Er geht auch an den Start innerhalb dieser 3 Tage, innerhalb dieses gerafften WM-Programms.
4: Ich habe Julian Weber und Emil Adjekum vor 2 Wochen hier beim ISTAF in Berlin erleben dürfen. Da wurden sie im Olympiastadion gefeiert von über 40.000 Leichtathletik-Fans. Und da haben sie mir auch erzählt, sie haben das Gefühl, diese Saison hat wirklich was ausgelöst in der deutschen Leichtathletik mit den erfolgreichen Europameisterschaften in Birmingham. Wie siehst du das, Jens?
10: Na, wir müssen, und das haben wir als Experten nach den erfolgreichen, sehr erfolgreichen Europameisterschaften gesagt, dann schauen, was das Ganze auf Weltebene bedeutet. was schaffen wir bei Olympischen Spielen oder Weltmeisterschaften. Ja, in Tokio 25 sah auch das schon sehr viel besser aus, was dort angeboten wurde. Aber insgesamt, ich habe es schon erwähnt, die einzige deutsche Olympiasiegerin 24 in Paris war eben Yemisi Mebri im Kugelstoßen, damals noch als Yemisi Ogunleye. Aber die anderen Platzierungen haben Hoffnung gemacht, haben sich jetzt bestätigt dann im Laufe der weiteren Wettkämpfe. Es ist zu konstatieren, dass die deutsche Leichtathletik auf dem Vormarsch ist, besser wird. Aber ob tatsächlich bei den nächsten Olympischen Spielen mehr Medaillen rausploppen, als es in Paris der Fall war, das wage ich zu bezweifeln, auch wenn solche Formate jetzt dazwischen geschoben werden.
4: Wo siehst du denn den größten Nachholbedarf noch, was die deutschen Leichtathleten angeht, mit Blick eben auf die Olympischen Spiele in Los Angeles?
10: Also vor allem natürlich bei der Rückkehr zu den gewohnten Stärken. Wir haben zwar mit Hammerwerfer Merlin Hummel einen guten Werfer, wir haben mit Julian Weber einen guten Werfer, aber es gibt kaum Kugelstoßer, es gibt kaum Diskuswerfer, die in die Weltspitze vordringen können, und deshalb müssten wir uns beim Werfen und Stoßen vielleicht noch ein bisschen verbessern. Auf der Laufbahn sind wir deutlich besser geworden in den letzten Jahren. Deutschland ist wieder eine Läufernation, das zeigen die Ergebnisse bei den Europameisterschaften, und trotzdem, auch die Zeiten von dort sind nicht vergleichbar mit denen, die auf Weltebene gelaufen werden. Heute hier die Vorläufe über 400 Meter mit Zeiten deutlich knapp über 44 Sekunden. Da müssen deutsche 400-Meter-Läufer, ja, also ich weiß gar nicht, was da alles zusammenkommen muss, um solche Zeiten wieder zu erreichen. Also wir sind besser geworden, aber immer noch weit weg von der Weltspitze.
4: Das war die Einschätzung von Leichtathletik-Reporter Jens Gideon. Vom Saisonfinale der Leichtathleten in Budapest hat er uns berichtet, und wir kümmern uns gleich wieder um Eishockey. Kurzer Blick mal zum Fußball. Es steht 0:0 nach 20 gespielten Minuten im Freitagsspiel der Bundesliga Union gegen Schalke. Bei den Eisbären Berlin, dem deutschen Serienmeister im Eishockey, hat sich einiges geändert zu dieser Saison. Am auffälligsten, die Eisbären haben einen neuen Trainer. Nicht mehr Serge Aubin, sondern Eric Dubois ist jetzt der Verantwortliche, der eben die Eisbären am besten wieder zur nächsten Meisterschaft coachen soll. Die ersten Eindrücke, was eben von den Eisbären erwarten können in dieser Saison, die erleben wir in der Champions Hockey League. Jens-Christian Gussmann, unser Reporter im Spiel gegen Graz. Wie überzeugend findest du die Eisbären heute?
6: Also bisher 40 Minuten rum. Die Mannschaften marschieren gerade vom Eis runter Richtung der Kabinen. Die Eisbären nach wie vor in Führung. Nach wie vor heißt es 3:1. Das heißt, seit unserer letzten Einwendung ist nicht mehr so viel auf dem Eis passiert. Die Eisbären profitieren bei diesem Zwischenstand vor allen Dingen von ihrem sehr guten ersten Drittel, das sie gezeigt haben. Da waren sie klar dominant, das überlegene Team auf dem Eis. Im zweiten Abschnitt haben sich die Österreicher dann reingekämpft in die Partie. Ist da dann eine offene Angelegenheit gewesen. Und in Überzahl haben die Österreicher die Grazer dann ein bisschen verkürzen können. Aber momentan die Eisbären 40 Minuten lang auf Kurs, und das wäre wichtig. Sie brauchen einen Sieg, um in der Champions Hockey League dabei zu sein.
4: Weiter dabei bleiben wollen auch die beiden Basketballteams, die sich heute in der ersten Runde des BBL-Pokals gegenüberstehen. Die Hamburg Towers und die Rostock Seawolves in Hamburg das Ganze. Und Jan Möller, du hast uns von einem ziemlich engen Spiel berichtet. Ist das so knapp und spannend weitergegangen?
9: Das ist so knapp und spannend weitergegangen. Es war eben eine Phase kurz vor der Halbzeitpause. Jetzt ist nämlich gerade Pause, wo auf der einen Seite der Dreier gefallen ist, dann auf der Gegenseite, dann wieder auf der anderen Seite. Es ging hin und her. Beide Mannschaften richtig heiß gelaufen. Und so steht es zur Pause 48:48. Die Andre Lansdowne eben eine Sekunde vor Schluss mit dem letzten Wurf für Rostock in der ersten Halbzeit. Der wäre fast aus der eigenen Hälfte noch drin gewesen. Hat da schon so reingelugt in den Korb, ist aber wieder rausgesprungen. Also unterhaltsames Spiel hier zwischen Hamburg und Rostock, das gab es auch schon in der Vorbereitung. Da hat Hamburg mit 11 Punkten gewonnen, aber das war noch in einer relativ frühen Phase, wo einige Spieler nicht dabei waren. Zuletzt die Tendenz eher andersrum. Rostock, Ausrufezeichen, Sieg bei Alba Berlin in der Vorbereitung. Heute beide ungefähr auf Augenhöhe. Das wird spannend, das kann ein Pokalkrimi werden. 48:48 zur Pause.
4: Dankeschön, Jan. Die kleinen Wackler auf der Leitung nach Hamburg, die bitten wir zu entschuldigen, aber das Wichtigste konnten wir ja gut verstehen. So, wenige Minuten noch, dann wird's ernst für Alexander Zverev in New York. Deutschlands bester Tennisprofi tritt im Halbfinale der US Open an. Er hat das nächste Grand Slam Finale vor Augen. Aber eine Sache, die geht ihm ziemlich auf den Keks vor diesem Halbfinale. Tim Brockmeier.
11: Alexander Zverev ist sauer.
12: Das habe ich noch nie erlebt.
11: Richtig sauer.
12: Mit meinen 12 Jahren auf Tour habe ich das noch nie erlebt.
11: Es geht um die Ansetzung seines Halbfinals gegen den Russen Khachanov. Zverev muss erstmals bei diesen US Open am Tag ran. 15 Uhr Ortszeit, das geht ihm gehörig gegen den Strich.
12: Ich finde das auch etwas komisch, dass Leute, die 2 Tage frei haben, jetzt nach uns spielen.
11: Leute, das sind Francis Tiafoe und Ben Shelton. Die beiden US-Amerikaner spielen das zweite Halbfinale am Abend in New York, haben dadurch deutlich länger Pause als der Deutsche. Darum geht es Zverev aber gar nicht so sehr. Es geht ihm um seinen Rhythmus.
12: Ich glaube, das ist nicht etwas, was sich jetzt in meine Karten spielt. Mit Sicherheit nicht.
11: Aufgrund seiner Abendmatches bisher kam er hier immer sehr spät. Mitternacht, meist noch später vom Platz. Dann erst um 5 Uhr ins Bett, schlief bis mittags. Das geht mit dieser Halbfinalansetzung natürlich nicht mehr. Von heute auf morgen ist Frühaufstehen angesagt. Biorhythmus komplett umkrempeln.
12: Aber es ist, wie es ist.
11: Zverev kann es nicht mehr ändern. Und auch ein bisschen verstehen, dass die Turnierveranstalter und vor allem auch der viel Geld zahlende übertragene TV-Sender unbedingt das US-Duell Tiafoe-Shelton in der Primetime am New Yorker Abend haben wollen.
12: Das sind halt 2 Amerikaner, die im Halbfinale sind. Das kann ich auch schon verstehen, dass die abends spielen wollen.
11: Also gilt es jetzt für den Deutschen, den Ärger wegzuschieben und sich auf das Halbfinale gegen den Russen Khachanov zu konzentrieren.
12: Jemand, den ich seit fast 20 Jahren kenne.
11: Schon als Junioren waren sie gemeinsam unterwegs. Die beiden sind befreundet, hatten unzählige Matches gegeneinander. Auch eines der wichtigsten Zverevs.
13: Alexander Zverev ist Olympiasieger. Er holt Gold für Deutschland.
11: Das Olympiafinale in Tokio gewann Zverev gegen Khachanov, der umstritten ist auf der Tour. Er unterstützt offen den Angriffskrieg seines Landes gegen die Ukraine, was ihm regelmäßig Kritik einbringt. Dazu äußern will er sich nicht, zum Match gegen Zverev schon.
12: We had some great matches.
11: Wir haben schon eine Menge tolle Partien gehabt. Ich werde meine beste Form brauchen, muss Geduld haben und das Tempo kontrollieren, sagt der Russe. Zverev ist Favorit in diesem Halbfinale, muss sich gegenüber seinem letzten Match aber wieder steigern. Dann ist die Chance riesig, auch ins US Open Finale einzuziehen. Und für diesen Fall hätte die Ansetzung seines Halbfinals wiederum was Gutes. Das Finale steigt am Sonntag auch am Tag um 14 Uhr Ortszeit.
12: Ist das Finale um 14 Uhr?
11: Ja, 14 Uhr. Zverev wäre also dann schon im Rhythmus.
4: Gleich beginnt das Halbfinale für den deutschen Tennisprofi in New York und wir berichten natürlich live hier in Sportschau Live. Historischer Moment in der Fußball-Bundesliga, das erste Tor für die Schalker seit dem Wiederaufstieg in die Bundesliga ist gefallen beim ersten FC Union. Lars Becker, bitte schilder uns, wie das passiert ist.
5: Flanke von der rechten Seite für und von Schalke 04, Kopfballverlängerung im Strafraum und am langen Pfosten, da steht der Linksverteidiger, da steht Robin Gosens, der zwischen 2023 und 2024 eine sehr durchwachsene Saison beim ersten FC Union gespielt hat, der nimmt den Ball volley, trifft ihn gar nicht richtig, leicht spitzer Winkel, der Ball prallt an den rechten Innenpfosten und kullert dann ins Tor, nimmt die Hände runter, Robin Gosens feiert gar nicht richtig vor der Fankurve, der Unioner hält sich also zurück, Schalke führt mit 1:0 und das völlig korrekt. Das war die dritte richtig gute Chance. Jetzt schauen wir auf den Freistoß für Union. Zentrale Position, 35 Meter reingechippt. Kopfball von Becker zur Klärung, aber nur halb geklärt. Nicht aus dem Strafraum raus. Direktschuss von Lattelat. Nimmt den Ball aus der Drehung mit rechts auf Karius zentral. Der geht in die Knie und bringt den Ball unter Kontrolle. Loris Karius hat ja auch ein Jahr hier verbracht. Kaum gespielt, nur einige Pflichtbegegnungen kamen nicht an Andreas Lute vorbei. Das erste Mal, dass er gerade gefordert wurde. Schalke mit 2 guten Chancen. Jetzt kommt Union wieder mit der Chance zum Ausgleich, aber wieder gut geklärt von Schalke. Karaman, der zurückgekehrte Kapitän, Schuss knapp drüber und dann Aouchiche aus 16 Metern. Tolle Parade von Renault, reißt die rechte Faust hoch und bringt den Ball über die Latte. Schalke musste schon wechseln. Ljubicic hat sich verletzt, hat es noch versucht weiterzuspielen, ist dann rausgegangen. Dina Ibimbe für ihn in der Partie, für die Mannschaft von Miran Muslic, die hier in der alten Försterei verdient 1:0 führt.
4: Der Aufsteiger also vorne durch ein Tor von Rückkehrer Robin Gosens. Da ist doch richtig was los in der Männerbundesliga, in der Frauenbundesliga, aber auch was den Fußball angeht. Heute gab es das Nordderby Bremen gegen den Hamburger SV aus dem Weserstadion. Felix Gerhardt.
14: Es war ein umkämpftes Nordderby und der Sieger heißt verdient und glücklich Werder Bremen. Der Siegtreffer in der 49. Spielminute nach einer Ecke. Isabella Jaron am langen Pfosten köpfte ihn ein aus kurzer Distanz ins HSV. Tor. Die Hamburgerin danach mit einigen Chancen noch gaben sich nie auf in diesem umkämpften Spiel. Trainer Rodolfo Cardoso und auch der Co-Trainer sahen die gelbe Karte. Es waren also auch Emotionen drin. 7 Minuten Nachspielzeit gab es obendrauf, aber die HSV-Frauen konnten sich den Ausgleich nicht mehr erarbeiten und somit bleibt es beim 1:0 für den SV Werder Bremen. Der dritte Sieg im vierten Spiel für die Werder-Frauen. Der HSV wartet auch nach 4 Spielen immer noch auf den ersten Sieg in dieser Bundesliga-Saison.
4: In der kommenden halben Stunde mehr Fußball-Bundesliga. Tennis live mit Alexander Zverev und ein Gespräch zum Saisonstart in der NFL. Jetzt erstmal die Nachrichten.
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16: 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Il est 21h à Paris, 19h en temps universel.
17: Charlotte de Rouen.
16: Au Yémen, les rebelles houthis contrôlent toute la côte sur la mer Rouge jusqu'au détroit de Bab el-Mandeb. Les rebelles pro-iraniens sont arrivés à leur objectif. Cette voie maritime est devenue stratégique pour le pétrole depuis le blocage du détroit d'Hormuz. C'était il y a 25 ans, le 11 septembre 2001. Les États-Unis subissaient la plus importante attaque terroriste de leur histoire. Attaque qui a fait de nombreuses victimes indirectes à cause de la mauvaise qualité de l'air à New York. Après l'effondrement des tours jumelles. L'ONU réclame l'annulation des peines prononcées à l'encontre des militants hongkongais qui organisaient des veillées en mémoire des étudiants morts place Tiananmen à Pékin en 1989. Au Yémen, les rebelles houthis contrôlent désormais le détroit de Bab el-Mandeb. Ces rebelles, alliés de l'Iran, ont mené une offensive éclair ces derniers jours contre les forces gouvernementales soutenues par l'Arabie Saoudite. Justine Fontaine, cette offensive leur a permis de s'emparer de toute la côte yéménite le long de la mer Rouge.
18: Oui, les Houthis ont pris ce vendredi le contrôle de 2 îles yéménites qui leur échappaient encore sur cette voie maritime stratégique. Une voie par où circulent des pétroliers et des porte-conteneurs vers l'Europe et l'Asie. Résultat, les 2 détroits majeurs au Moyen-Orient, Hormuz et Bab el-Mandeb, sont désormais aux mains de l'Iran ou de ses alliés. Téhéran parle d'une victoire éclatante. L'avancée des Houthis puis les nouvelles frappes états-uniennes et iraniennes de ces derniers jours dans le Golfe ont déjà fait grimper les prix du pétrole ces derniers jours, donc au-delà du cap symbolique des $100 le baril. Les rebelles yéménites assurent que les navires peuvent naviguer en toute sécurité dans le détroit, à l'exception des bateaux saoudiens qui étaient déjà interdits d'accès par les Houthis. De quoi donc pénaliser surtout Riyad, qui ne peut déjà plus exporter son pétrole via le détroit d'Hormuz. D'après les médias Reuters et Axios, l'Arabie Saoudite de Mohamed Ben Salman aurait demandé ce jeudi à Donald Trump que les États-Unis mènent des frappes de représailles contre les Houthis. Le président américain aurait refusé d'intervenir et aurait proposé de fournir uniquement des renseignements à son allié saoudien.
16: Merci Justine. La reprise des combats au sol a fait plus de 500 morts en une semaine au Yémen. L'Iran annonce de son côté une réunion lundi à Oman avec les pays du Golfe pour évoquer cette fois le détroit d'Hormuz, bloqué, hein, vous le disiez, depuis la guerre déclenchée par les États-Unis et Israël. Le président iranien Massoud Pezeshkian, lui, estime que les pressions exercées par les États-Unis contre son pays ont atteint un stade critique et dangereux. Déclaration ce vendredi depuis New Delhi à la veille d'un sommet des BRICS qui se tient ce week-end. Les BRICS rassemblent les pays aux économies émergentes, le Brésil, la Russie, l'Inde, la Chine et l'Afrique du Sud en sont les membres fondateurs. Le président iranien a été reçu par Narendra Modi, le premier ministre indien, qui a également rencontré Vladimir Poutine aujourd'hui. Volodymyr Zelensky appelle Donald Trump à adopter des sanctions sévères contre la Russie dès maintenant pour entraver la capacité de Moscou à produire des missiles dans un contexte d'intensification des frappes. Une frappe russe sur une station-service a fait 2 morts ce vendredi dans la capitale ukrainienne. Des drones russes ont frappé simultanément plusieurs stations-essence dans la matinée. Nous n'oublierons jamais, c'est pour ça que nous nous battons aujourd'hui. Ce sont les mots du président américain Donald Trump lors d'une cérémonie de commémoration des attentats du 11 septembre 2001. des attaques qui ont fait 3000 morts il y a 25 ans, 9000 au total si on prend en compte celles qui sont décédées des suites des maladies liées à leur présence sur place, notamment à cause des fumées à New York. Cette semaine, la mairie de la ville a commencé à publier sur son site internet des documents sur la pollution de l'air et des échanges entre responsables de l'époque, des documents qui montrent que les autorités avaient conscience de la mauvaise qualité de l'air et que ça a été dissimulé aux habitants. Andrew Carboy est l'un des avocats de l'ONG 9-11 Health Watch. Il raconte les difficultés des victimes à obtenir justice.
19: By receiving federal compensation,
20: en touchant une indemnisation fédérale, beaucoup ont renoncé sans le savoir à leur droit d'intenter une action en justice.

0: C'était Slick, la chanson des challenges en tout genre sur les réseaux sociaux et le minimalisme afrobeat signé Victoni qui trône fièrement sur la plus haute marche du podium, une première place amplement méritée. Et c'est ici que l'Afro Club de Luxe referme ses portes pour ce vendredi 11 septembre. Un travail d'orfèvre réalisé par Arthur Bond derrière la vitre. Oui, c'est l'humain le plus important de cette émission. Sans lui, on n'en serait pas là. Et la semaine prochaine, on reçoit un autre humain, Tiss Warren Jazz, multi-instrumentiste qui sera en session acoustique live. Ne bougez pas, dans une minute, c'est le retour du journal. Excellent week-end à tous, salut.
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6: Um 23 Uhr mit Katja Kindermann. In den USA ist an die Opfer der Terroranschläge vom 11. September erinnert worden. Vor 25 Jahren hatten islamistische Terroristen Passagierflugzeuge entführt und in das World Trade Center in New York und in das Pentagon in Washington gesteuert. Fast 3000 Menschen starben. Aus der Nachrichtenredaktion Jan Busche.
7: Am Ground Zero in New York haben Angehörige die Namen der dort Getöteten verlesen. An der Gedenkfeier nahmen die vier noch lebenden Ex-US-Präsidenten Clinton, Bush, Obama und Biden teil. Der amtierende Präsident Trump blieb New York fern und hielt eine Rede bei der Gedenkfeier am Verteidigungsministerium in Washington. Dort bezeichnete er den Krieg im Iran als alternativlos. Der 11. September werde niemals vergessen und deshalb kämpften US-Soldaten heute, sagte Trump. Es gebe keine Wahl und könne nur den Sieg geben.
6: Die mit dem Iran verbündeten jemenitischen Houthi-Rebellen sind nach einer einwöchigen Offensive weiter vorgerückt. Nach Angaben der jemenitischen Regierung haben sie inzwischen alle Inseln in der Meerenge Bab al-Mandab erobert und die strategisch wichtige Wasserstraße unter ihre Kontrolle gebracht. Außerdem kontrolliere sie nun die gesamte jemenitische Küste am Roten Meer. Die Meerenge Bab al-Mandab verbindet das Rote Meer mit dem Indischen Ozean. Sie ist für die Schifffahrt eine wichtige Alternative zur durch den Irankrieg weitgehend blockierten Straße von Hormus. In Nordfrankreich ist ein Regionalzug entgleist. Laut Verkehrsministerium wurden 20 Menschen verletzt. In dem Zug saßen etwa 180 Passagiere. Er war auf dem Weg in der Normandie zwischen den Städten Rouen und Caen. Die Rettungskräfte sind mit einem Großaufgebot vor Ort. Warum der Zug entgleist ist, ist unklar. In der Fußball-Bundesliga hat Aufsteiger Schalke den ersten Saisonsieg gefeiert. Die Schalker gewannen bei Union Berlin mit 3:1. Aus der Sportredaktion Marcel Stober.
8: In der ersten Halbzeit war Schalke klar besser, in der zweiten Hälfte dann rettete man den Sieg über die Zeit. Kurz nach Wiederanpfiff lagen die Schalker mit 2:0 in Führung, Unions Anschlusstreffer fiel erst in der Nachspielzeit. Doch als es nochmal spannend wurde, konterte Schalkes Wöber zum 3:1 Endstand. In der zweiten Liga ist Nürnberg erst einmal an die Tabellenspitze gesprungen. Gegen Hannover gewannen die Franken mit 2:1 und sind nun saisonübergreifend 10 Ligaspiele ungeschlagen. Darmstadt 98 hingegen durchbrach eine richtige Negativserie und holte beim umjubelten 2:1 gegen Bielefeld den ersten Sieg seit einem halben Jahr.
6: Das waren die Nachrichten. Das Wetter in Deutschland. In der Nacht nach letzten Schauern zeitweise bewölkt und örtlich Nebel. Tiefstwerte 15 bis 4 Grad. Morgen Wechsel von Sonne und Wolken und vereinzelt Schauer. Später im Nordwesten etwas Regen. Höchstwerte 18 Grad im Erzgebirge bis 28 Grad in der Oberpfalz. Am Sonntag ganz im Süden länger freundlich, sonst regnerisch. Die Temperaturen liegen dann bei 16 bis 26 Grad. Es ist jetzt 23.03 Uhr.
9: Der Verkehrsservice in der ARD-Infonacht. Zunächst noch einmal die Entwarnung für die A40 Duisburg Richtung Venlo. Kein Falschfahrer mehr zwischen Duisburg-Rheinhausen und dem Kreuz Moers. A1 Dortmund Richtung Köln zwischen Schwerte und Westhofener Kreuz 3 Kilometer Stau nach einem Unfall. Dann die A2 Oberhausen Richtung Dortmund ist zwischen Kreuz Oberhausen und Dreieck Bottrop wegen Bauarbeiten bis Montag früh gesperrt. A5 Frankfurt Richtung Kassel zwischen Reiskirchener Dreieck und Grünberg 3 Kilometer Stau. A6 Nürnberg Heilbronn ist zwischen Neuenstein und Öhringen wegen Bergungsarbeiten in beiden Richtungen gesperrt. Aktuell staut es sich in beiden Richtungen. Jetzt die A7 Flensburg Richtung Hamburg. Die Strecke ist in Richtung Süden zwischen Hamburg-Schnelsen-Nord und Stellingen sowie in Richtung Norden zwischen Volkspark und Schnelsen-Nord bis Montag früh gesperrt. Der Grund sind Tunnelwartungsarbeiten. Hier gibt's für Sie eine Umleitung. A23 Heide Richtung Hamburg zwischen Eidelstedt und Dreieck Hamburg-Nordwest in beiden Richtungen ebenfalls Tunnelwartungsarbeiten und deswegen gesperrt bis Montag früh. Auch hier ist eine Umleitung eingerichtet. Autobahn 40 Essen Richtung Dortmund zwischen Dreieck Bochum-West und Bochum-Zentrum wegen Bauarbeiten für 2 Wochen gesperrt. Die A45 Dortmund Richtung Gießen ist zwischen Dillenburg und Herborn-West wegen Brückenabrissarbeiten bis Montagmorgen gesperrt. Das gilt für beide Richtungen. Die A52 Essen Richtung Düsseldorf ist zwischen Essen-Kettwig und Breitscheid wegen Brückenarbeiten bis Montag früh gesperrt. Und die B49 Limburg Richtung Gießen zwischen Heckholzhausen Ost und Mehrenberg West 2 Kilometer Stau. Die Ausfahrt Mehrenberg West ist wegen eines defekten Schwertransportes gesperrt. Das war's vom Verkehr. Da wo es geht, Ihnen eine gute Fahrt.
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9: Mit Philipp Kaver von NDR Info in Hamburg. Nie zuvor hatte Terror unter den Augen einer so großen Weltöffentlichkeit stattgefunden, live und in Echtzeit. Die einstürzenden Zwillingstürme des World Trade Centers sind zum Sinnbild für jenen Tag geworden, der die Welt verändern sollte. Am 11. September 2001 hatten islamistische Terroristen mehrere Verkehrsflugzeuge in ihre Gewalt gebracht. 2 der Flugzeuge steuerten sie direkt in das Herzstück des New Yorker Finanzdistrikts. Der Gedenktag diesmal ist ein besonderer. 25 Jahre sind vergangen. Ein Zeitraum, der sich nicht wie ein Vierteljahrhundert anfühlt. Zu präsent sind die Erinnerungen bei vielen Menschen. Das erlebt auch unser Korrespondent Martin Ganselmeier in New York, wo das zentrale Gedenken stattfindet. Ich habe ihn gefragt, wie er die Stimmung wahrgenommen hat, ob es immer noch ein Tag des Zusammenhalts ist wie in den Jahren bisher.
11: Einerseits ja, die Menschen gerade hier in New York, die sind zusammengekommen, sie haben gemeinsam

0: Pentagon, die auch aktuell die Politik, seinen Krieg gegen Iran thematisiert hat. Und auch hier bei der Gedenkfeier in New York gab es einen Teil der Opferangehörigen, die dagegen protestiert haben, nicht bei der Gedenkfeier, aber im Vorfeld durch eine Unterschriftenkampagne, dass der erste muslimische Bürgermeister New Yorks, Mamdani, hier dabei ist. Also insofern einerseits ja, große Zusammengehörigkeit, andererseits die politische Spaltung des Landes, die war auch an diesem Tag spürbar.
1: Welche Worte hat Präsident Trump denn am Pentagon gefunden? Für den 11. September angemessene Worte? Oder hat er die Anekdote wiederholt, er sei damals von Feuerwehrleuten aus Manhattan weggetragen worden?
0: Nein, die hat er zum Glück nicht wiederholt, denn das ist äußerst fraglich, ob das so geschehen ist. Da gibt es Fact-Checker, die sich bereits dran gemacht haben. Nein, er hat sich weitgehend ans Redemanuskript gehalten, Gott sei Dank, das war angemessen. Er ist an einigen Stellen abgewichen und ihm war vor allem wichtig, diesen Krieg gegen Iran, der ja im Moment sehr, sehr frustrierend für ihn läuft. Er kommt ja nicht wirklich voran, der Krieg dauert schon viel, viel länger, als er dies eigentlich vorhatte. Ihm war es wichtig, diesen Krieg nochmal zu rechtfertigen. Er hat gesagt, wir werden niemals, niemals vergessen, deshalb kämpfen wir heute, wir haben keine Wahl, es kann nur den Sieg geben. Man müsse ähnlich, wie man damals stark war nach 9/11, auch gegenüber dem Iran stark sein, damit er nie eine Atomwaffe besitzen werde. Er hat wörtlich gesagt, wir würdigen die Soldaten, die gerade jetzt dafür sorgen, dass der weltweit führende Unterstützer des Terrors, die Islamische Republik Iran, niemals eine Atomwaffe besitzen wird. Noch deutlicher in diese Richtung ging die Rede von Verteidigungsminister Hegseth. Das fand ich schon sehr grenzwertig. Das war keine Gedenkrede mehr. Das war eine politische Wahlkampfrede.
1: Nun fallen 25 Jahre 9/11 ausgerechnet in das 250. Jubiläumsjahr der USA. Wie wird dieses Ereignis in die Erzählung der Vereinigten Staaten eigentlich eingebettet?
0: Das ist eine tiefe Zäsur. Und ich will das nochmal deutlich machen, weil das vielen in Deutschland nicht so bewusst ist. Das schlimmste Ereignis der amerikanischen Geschichte bis dato, was zum Kriegseintritt in den Zweiten Weltkrieg führte, war der japanische Angriff auf Pearl Harbor. Pearl Harbor, das ist in Hawaii, weit, weit weg vom amerikanischen Festland. Damals starben 2400 Marinesoldaten. 9/11, das waren 3000 Zivilisten, die ums Leben kamen. Das ist von den Amerikanern ja wahrscheinlich der schlimmste Tag ihrer Geschichte. Es gibt noch den amerikanischen Bürgerkrieg 1862, eine Schlacht. Da gab es 3600 Tote an einem Tag. Aber das sind schon diese drei Ereignisse. Pearl Harbor, der Bürgerkrieg und 9/11. Das wird für immer eine ganz starke Zäsur in der amerikanischen Geschichte sein.
1: Sie selbst waren im September 2001 mit einer Journalistengruppe in den USA. Welche Bedeutung hat dieser Tag denn für Sie persönlich?
0: Also der Tag geht mir immer noch sehr nahe. Das ist in diesem Jahr zum 25. Jahrestag besonders der Fall. Ich war tatsächlich vom 6. bis zum 9. September 2001 mit einer Journalistengruppe in New York City. Ich war noch ein junger Journalist. Es waren wunderbare Spätsommertage. Es war dieser tiefblaue, wolkenlose Himmel, eine ganz tolle Atmosphäre in New York. Zwei Tage vor dem 11. September sind wir dann nach Nashville weitergeflogen. Dort habe ich dann erfahren von den Terroranschlägen. Und das war ganz fürchterlich. Ich habe zum ersten Jahrestag von 9/11 2002 den Kameramann des ARD-Studios New York, Joe McCarthy, in meiner Sendung beim Saarländischen Rundfunk interviewt. Der ist ja fast ums Leben gekommen an diesem Tag. Er hat sehr beeindruckende Bilder gefilmt für die ARD, die auch weltweit verkauft wurden. Joe McCarthy ist, und das ist so ein bisschen das Betrübliche, jetzt, wo ich hier in New York arbeite, im Studio New York, erst vor einem halben Jahr an Krebs gestorben, an den gesundheitlichen Spätfolgen von diesem Ereignis.
1: Martin Ganselmeier in New York, wo sich die Wunden längst noch nicht geschlossen haben, auch 25 Jahre nach den Terroranschlägen von 2001. Damals ist ein Name aufgetaucht, den bis dahin fast nur Experten gekannt haben, Al-Qaida. Die islamistische Terrororganisation und ihr Chef Osama bin Laden haben hinter den Anschlägen gesteckt. Und damit sind nicht nur die Terroristen zum Ziel des Kriegs gegen den Terror geworden, sondern auch all jene Regionen, in denen die USA die Drahtzieher vermuteten. Jürgen Stryak berichtet.
2: Auch im Nahen und Mittleren Osten sitzen am 11. September die Menschen schockiert vor den Fernsehgeräten. So läuft zum Beispiel auf zwei Kanälen des ägyptischen Staatsfernsehens das Live-

0: Programm zweier US-Fernsehsender, weitestgehend unkommentiert übernommen. Später kann die Welt zwar sehen, dass Menschen, etwa in palästinensischen Orten, den Anschlag bejubeln, aber das sind Einzelfälle in der Region, überwiegend herrschen Entsetzen und Mitgefühl. In Kairo wird der Anschlagsopfer bei Freitagsgebeten gedacht, in einem Stadion in Teheran halten vor Anpfiff eines Fußballspiels die Spieler und 60.000 Zuschauer eine Gedenkminute ab. Aber viele Menschen sind auch beunruhigt.
1: Am Großen und Ganzen war die Angstgefühl da. Man hatte schon eine Vorahnung. Es wird uns treffen. Es wird bei uns landen, das Ganze.
0: Sagt Aktham Süleyman, damals Deutschland-Korrespondent von Al Jazeera. Die ersten Vorboten verheißen nichts Gutes. US-Präsident Bush kündigt den War on Terror an, den Krieg gegen den Terror, und sorgt mit dem aufgeladenen Begriff Kreuzzug für Unmut in der Region, weil er für Muslime wie eine Drohung gegen ihre Religion klingt.
2: Es ist eine neue Art des Bösen. Das amerikanische Volk weiß, dass dieser Kreuzzug eine Weile dauern wird.
3: This crusade is going to take a while.
0: Ein Kommentar der bekannten amerikanischen Kolumnistin Ann Coulter wird massenhaft geteilt.
4: Wir sollten in ihre Länder einmarschieren, ihre Führer töten und die Leute zum Christentum zwingen.
0: In der Region überraschen diese Reaktionen niemanden. 15 der 19 Attentäter kommen aus Saudi-Arabien. Drahtzieher Osama bin Laden hat sich zu den Angriffen bekannt. Al-Qaida begründet die Taten islamisch-religiös. Das alles wird nicht abgestritten. Aber der Al-Qaida-Extremismus ist in der islamischen Welt ja nie zu einer Volksbewegung geworden. Die meisten Menschen wollen nicht gezwungen sein, sich zwischen dem Westen und Al-Qaida entscheiden zu müssen. Aktham Süleyman?
1: Ich glaube, nie wirklich gab es Sympathie für Bin Laden und seine Al-Qaida. Was es wirklich gab, ist Antipathie gegenüber den Vereinigten Staaten.
0: Am 7. Oktober 2001 beginnt der War on Terror mit Luftangriffen gegen die Al-Qaida-Terroristen in Afghanistan und ihre Gastgeber die Taliban. Er wird innerhalb von 20 Jahren knapp 1 Million Menschenleben fordern, mehr als die Hälfte von ihnen unbeteiligte Zivilisten. Den US-Steuerzahler kostet der Krieg gegen den Terror bis 2021 $8 Billionen. Es gelingt zwar 2011, Osama bin Laden zu töten, aber in Afghanistan wird man am Ende lediglich die Taliban gegen die Taliban ausgetauscht haben. Und man hat die Radikalisierung verstärkt. Die Zahl islamistischer Terroristen vervielfacht sich nach 2001, ebenso die antiamerikanischen Ressentiments in der muslimischen Welt. Der ägyptische Islamismus-Experte Khalil al-Anani sagt,
2: folglich hat der amerikanische Krieg gegen den Terror das Gegenteil von dem erreicht, was er erreichen wollte.
5: 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Und die Zeit jetzt 23.15 Uhr.
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5: Auch wenn in den 25 Jahren seit 9-11 eine ganze Generation groß geworden ist, die keine eigenen Erinnerungen mehr an die ursprünglichen Twin Towers hat, in den USA übrigens jeder Dritte nicht, vieles, was damals an Sicherheitsstandards eingeführt wurde, das gilt bis heute, etwa beim Fliegen, und prägt auch Ihre Erfahrungen.
7: Mein Name ist Thorsten Appel und ich rufe aus Hamburg an. Mich verbindet mit dem 11. September vor 25 Jahren der Augenblick am Hamburger Flughafen. Ich war auf dem Weg nach Düsseldorf und genau in dem Augenblick, als das zweite Hochhaus in New York einstürzte, standen alle Leute vor den Monitoren und da war entsprechend die Stimmung sehr bedrückt und viele gingen. Das Flugzeug war leer. Keine 10 Leute. Und auf der Runway des Flughafens in Hamburg meldete sich der Pilot und sagte nur den Satz, und den werde ich nie vergessen: So wahr uns Gott helfe, bringe ich Sie nur nach Düsseldorf. In dem Augenblick sah ich nur den Herrn auf der anderen Seite des Flugzeuges und wir beide waren sicherlich der Meinung, einen Fehler gemacht zu haben und wären auch lieber gegangen am Gate, aber wir saßen nun im Flugzeug. Am Ende des Tages kamen wir in Düsseldorf an, aber der Satz, der ist definitiv hängen geblieben.
8: Mein Name ist Petra Karl-Kühl. Ich rufe an aus Hockenheim. Ich habe mitbekommen am Frankfurter Flughafen, was passiert und dass Tausende von Leuten dort gestrandet sind und einfach nicht nach Hause konnten. Und ich verbinde damit, dass ich ein ganz nettes Ehepaar aus Kanada kennenlernen durfte, weil ich hatte mich dann gemeldet und habe gesagt, hier, wenn jemand ein Bett benötigt, dann kann er gerne, bis er weiterreisen kann, auf meiner Couch im Wohnzimmer schlafen. Und dann ist ein nettes älteres Ehepaar aus Kanada für 4 Tage bei mir eingezogen und wir hatten eine sehr schöne Zeit zusammen.
9: Julian Helmholtz aus Melbeck. Ich war zum Zeitpunkt des 11. September Flugschüler bei der Lufthansa in Bremen. Ja, und dieser Tag hat mein fliegerisches Leben extrem verändert, weil, wie Sie alle wissen, daraufhin die schusssichere verschlossene Cockpit-Tür eingeführt wurde und wir in den Cockpits uns einschließen mussten. Mit allen Sicherheitsmaßnahmen, die die Jahre danach auch noch immer wieder verändert wurden. Und das Leben des Piloten stark verändert hat tatsächlich, bis ja immerhin heute.
5: Das ist also die Sicht eines Piloten. Und wer als Passagier kurz nach den Anschlägen fliegen musste damals, weiß vielleicht noch, wie entwürdigend das sein konnte. Alle Fluggäste standen unter Generalverdacht. Die Kontrollen dauerten gefühlt ewig und haben nicht so viel Sicherheit gebracht wie heute. Auch hier hatte 9/11 direkte Auswirkungen. Durch die Erfindung neuer Kontrollgeräte sind Flughafensicherheitskontrollen heute wesentlich effizienter und auch sicherer. Stefan Tröntle berichtet.
10: Es ist der klassische Albtraum für alle Flugreisenden. Stundenlang anstehen an der Sicherheit. Alles auspacken. Flüssigkeiten, Rechner, Tablet, Handy. Alle metallischen Gegenstände ablegen. Dann trotzdem die Nachkontrolle, weil irgendwas verdächtig aussieht. Nach den Anschlägen vor 25 Jahren war das jahrelang Routine an allen Flughäfen. Inzwischen hat sich das geändert, durch neue Technik. Für den Technologiekonzern Rohde & Schwarz aus München hat Christian Evers Körperscanner mitentwickelt. Er sagt,
11: der ganz entscheidende Sicherheitsvorteil dieser Scanner ist die Möglichkeit, dass man zuverlässig Sprengstoffe, Flüssigkeiten, das heißt also nicht metallische Objekte, am Körper versteckt unter der Kleidung finden kann.
10: Die Scanner arbeiten mit niedrig dosierten Millimeterwellen. Kein Risiko, sagt auch das Bundesamt für Strahlenschutz. Ein Test ergibt, ob ein Tütchen mit Pulver oder eine Pistole aus Kunststoff, die auch aus einem 3D-Drucker stammen könnte. Der Scanner findet alles. Grafisch angezeigt werden nur verdächtige Stellen auf einer symbolisierten Figur. Der Körper selbst bleibt anonym. Dass es diese Technik heute gibt, auch das ist eine Folge der Anschläge vom 11. September und weiterer Anschlagsversuche. Dadurch entstand mehr Druck, die Sicherheit an Flughäfen zu verbessern. Der Sicherheitsexperte Andreas Hägele von Rohde & Schwarz sagt, mit den neuen Geräten hätten es die Attentäter sehr wahrscheinlich nicht geschafft, Teppichmesser oder Sprengstoffe an Bord zu schmuggeln.
12: Die Geräte würden es entdecken. Das ist die kurze Antwort. Die lange Antwort ist, dass Sicherheitskonzepte immer mehrschichtig sind. Das heißt, man hat mehrere Sensortechnologien, Methoden, um den Passagier zu scannen. Dadurch wird zumindest die Wahrscheinlichkeit sehr, sehr viel geringer, als es damals war.
10: Aber gefunden wird immer noch genug, sagt Polizeihauptkommissar Christoph Breu von der Bundespolizei.
13: Im letzten Jahr haben wir hier am Frankfurter Flughafen über 300.000 verbotene Gegenstände festgestellt, die nicht mit auf das Flugzeug genommen werden dürfen. Dabei handelt es sich vor allen Dingen auch um Alltagsgegenstände, die aber verboten sind am Flugzeug. Das geschieht meist aus Unwissenheit oder Vergesslichkeit der Passagiere.
10: Der Frankfurter Flughafen hat sein neues Terminal 3 flächendeckend mit den neuen Geräten bestückt. Die Kontrollen verlaufen deutlich schneller und einfacher als früher, auch weil die Handgepäckkontrolle ebenfalls modernisiert wurde. Die Passagiere müssen inzwischen nichts mehr auspacken und können sogar wieder Flüssigkeiten mitnehmen. Neue CT-Scanner, die medizinischen Geräten ähneln, machen es möglich. Dennis Wildhirt ist beim Flughafenbetreiber Fraport zuständig für Qualitätsmanagement und Luftsicherheit.
14: Durch die neue Technik, sowohl bei der Gepäckabfertigung als auch bei der Personenkontrolle, längere Spuren mit Überholmöglichkeiten, sind wir in der Lage, knapp 30% mehr Passagiere abzufertigen, als das noch mit den alten Spuren der Fall war.
10: Die sehen den Fortschritt ebenfalls als Verbesserung.
15: Ich bin oft bei Frankfurt, die alte Terminal. Ich finde, die neue ist super, flexibel. Schneller.
16: Man muss nicht mehr alles auspacken, das macht es natürlich einfacher.
17: Weil halt diese Scanner mit Sicherheit genauer sind heute, die Personenscanner, wie viel mehr erkannt wird wie früher. Ne?
16: Allein schon die Angabe, dass man jetzt 2 Liter Flüssigkeiten mitnehmen kann, war für mich traumhaft. Und hier durchzugehen war auch sehr angenehm.
10: Die neuen Scanner sind übrigens hell und offen und wirken nicht bedrohlich. Ein Beispiel dafür, dass es nicht darum geht, Menschen unter Generalverdacht zu stellen. Sicherheit kann effizient sein und schließt Menschenwürde nicht aus.
5: Wie sich Flugsicherheitskontrollen seit dem 11. September 2001 geändert haben, darüber berichtete Stefan Tröntle.
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5: Vor 6 Jahren, da waren die US Open das erste Grand Slam Turnier, bei dem es Deutschlands Tennisprofi Alexander Zverev ins Finale geschafft hat. Heute könnte er diesen Erfolg wiederholen, Marcel Stober.
18: So ist es. Er spielt nämlich gegen Karen Khachanov aus Russland. Damals 2020, man kann sich ja zurückerinnern, da hat Zverev dann auch dieses Finale bei den US Open wirklich brutalst tragisch verloren. Aber der Zverev von heute, der ist schon deutlich weiter, der ist deutlich reifer und er hat ja mit den French Open dieses Jahr auch schon so einen Grand Slam Titel gewonnen. Also erreicht Zverev heute das dritte Grand Slam Finale dieses Jahr. Es sieht ganz danach aus, denn er führt mit 2 Sätzen gegen Karen Khachanov, eben gerade den zweiten im Tiebreak gewonnen, den ersten, der war relativ glatt 6-3 und jetzt im dritten Satz steht es 1-1. Unsere Leitung zu unserem Reporter nach New York steht leider noch nicht. Wir versuchen das auf jeden Fall im Laufe dieses Sportblocks noch weiter die herzustellen. Deswegen sage ich Ihnen so lange, dass es so steht. Also Alexander Zverev möglicherweise nur noch einen Satz davon entfernt, ins Finale einzuziehen bei den US Open. Solange schauen wir jetzt einfach mal auf Fußball. In der Fußball-Bundesliga, da hat nämlich Schalke 04 nach dem einen Punkt gegen den FC Bayern letzte Woche, der sicherlich viele überrascht hat, jetzt auch den ersten Sieg geholt, nämlich ein 3-1 bei Union Berlin heute Abend. Aus der Hauptstadt berichtet unser Reporter Lars Becker.
19: Schalke in der ersten Hälfte gegen schwache Unioner, die klar bessere Mannschaft mit vielen Chancen und dem hochverdienten Führungstreffer durch den Ex-Unioner Gosens. Direkt nach der Pause das 2-0 durch Aouchiche, der VAR hob die Abseitsentscheidung von Schiedsrichter Gerach auf. Der musste kurz darauf angeschlagen vom vierten Offiziellen ersetzt werden. Union machte endlich Druck, Schalke-Keeper Karius hielt mehrfach glänzend, dann traf Skarke in der langen Nachspielzeit doch noch zum 1-2, aber Wöber machte in der letzten Szene des Spiels mit dem 3-1 alles klar für Schalke. Großer Jubel bei S04, schwere Enttäuschung bei Union.
18: Ja, großer Jubel auch in Nürnberg, denn da geht eine Serie weiter in der zweiten Liga. Der erste FC Nürnberg hat heute mit 2-1 gegen Hannover 96 gewonnen. Und das bedeutet, die Nürnberger bleiben saisonübergreifend das 10. Spiel am Stück ungeschlagen. Auf der anderen Seite bedeutet das aber auch, der Saisonstart von Hannover 96, der ging mal richtig in die Hose. Aus Nürnberg, Oliver Tubenauer.
20: Mit großen Ambitionen ist Hannover 96 in die Saison gestartet, doch nach 5 Spielen steht die Mannschaft mit mageren 4 Punkten da. In Nürnberg war es vom Ergebnis her knapp. 1-2 klingt nicht so schlimm, doch im Grunde genommen war der Nürnberger Sieg zwangsläufig, was auch Hannovers Spielmacher Marcel Hartl so sah.
21: Ja, es war wieder mal kein gutes Spiel von uns. Die erste Halbzeit war noch, hatten wir einige gute Möglichkeiten gehabt, aber ich glaube, momentan ist einfach, wir machen zu viele individuelle Fehler, wir machen den Gegner stark, indem wir einfach den Ball wieder verlieren. Paradebeispiel wieder das 1-0, was wir kassieren, ist wieder ein individueller Fehler. Das ist kein Vorwurf an irgendwen, aber es ist einfach, wir müssen dies abstellen. So machen wir den Gegner stark, gerade hier zu Hause, die haben einen guten Lauf. Und so lassen wir sie gut ins Spiel kommen und gegen den Ball müssen wir einfach aggressiver werden.
20: Genau das zeigte dagegen der 1. FC Nürnberg, der seinen Fans schon lange nicht mehr so viel Freude bereitet hat. Nicht nur, weil er erfolgreich ist mit bislang 13 von 15 möglichen Punkten, sondern weil die junge Truppe um Julian Justwan in jeder Situation zeigt, dass sie die Spiele unbedingt gewinnen will.
22: Also erstmal bin ich unfassbar stolz auf die Mannschaft. Ich glaube, es war über 90 Minuten ein sehr umkämpftes Spiel mit besseren Chancen, glaube ich, auf unserer Seite. Und wenn man sieht, was die Jungs hier 90 Minuten auf den Platz bringen, dann haben wir es uns heute wieder einfach erarbeitet, erkämpft und genauso können wir weitermachen.
20: So träumen die Nürnberger Fans vom Aufstieg. Dass das ein wenig früh ist, weiß Clubtrainer Miroslav Klose aber sehr genau. Doch nach 5 Spielen ist der Club wesentlich näher dran als Hannover 96, das sich derzeit ganz und gar nicht wie eine Spitzenmannschaft präsentiert.
18: Und dann ist auch noch eine sehr schwarze Serie zu Ende gegangen in der zweiten Liga. Darmstadt 98 hat sich ein 2-1 gegen Arminia Bielefeld geholt. Und das ist tatsächlich der erste Sieg seit Anfang März für die Hessen. Die Fans mussten also richtig lange warten, um endlich mal wieder jubeln zu dürfen. Torhüter Marcel Schuhn.
23: Sehr glücklich, erleichtert auch. Wir haben auch sehr lange drauf gewartet, nicht nur alle Leute drumherum. Dementsprechend hat sich das auch im Feld dann teilweise halt angefühlt, das ist klar. Gerade nach dem Ausgleich war es ein bisschen schwierig, ein bisschen zäh, aber hinten raus bin ich persönlich und viele andere auch voller Überzeugung gewesen, dass Milan den Ball reinmacht. Dann gewonnen und das ist das, was jetzt zählt.
18: Ja, der Torschütze zum 2-1 dann per Elfmeter kurz vor Schluss der Darmstädter und damit eben der Sieg gegen Arminia Bielefeld. Und in der Bundesliga der Frauen, da gab es am Abend ein Nordderby, das ging an Werder Bremen und zwar mit 1-0 gegen den Hamburger SV. Gespielt wurde im Stadion der Männer, im großen Weserstadion und es gab auch schon den dritten Saisonsieg im vierten Spiel für Werder, dieses 1:0. Richtig guter Start also. Der HSV hingegen, der bleibt weiter sieglos. Aus Bremen, Felix Gerhardt.
0: Es war bislang die vielleicht beste Saisonleistung der HSV-Frauen, trotzdem stehen sie wieder mit leeren Händen da. Es fehlte vor allem offensiv die Durchschlagskraft und in der Defensive war das Team ein einziges Mal unachtsam. Ecke von links, Kopfball Isabella Jaron, der Siegtreffer für Werder in der 49. Minute. Frust bei HSV-Trainer Rodolfo Cardoso.
1: Das tut weh, ne? So ein Spiel zu verlieren. Wie du gesagt, eine Standard nur hat das Spiel entschieden und das ist ein bisschen bitter, ja.
0: Cardoso selbst und sein Co-Trainer sahen die gelbe Karte und trugen somit ihren Teil bei zu einer intensiven, aber fairen und friedlichen Nordderby-Atmosphäre vor 27.000 Fans, davon rund 1.000 aus Hamburg. Sportlich stehen für die HSV-Frauen nur 2 Punkte aus 4 Bundesligaspielen zu Buche. Das Team muss sich steigern, um nicht früh in den Abstiegsstrudel zu rutschen.
18: In der Leichtathletik wird an diesem Wochenende ein neuer Wettbewerb geboren. Beim Ultimate Championship in Budapest, einem offiziellen Event des Weltverbandes, ist es das Ziel, ein kompaktes, fernsehfreundliches Format mit nur 28 Entscheidungen in 3 Tagen zu schaffen. Die Topstars der Szene sind dabei und das Preisgeld ist übrigens auch höher denn je. 150.000 US-Dollar gibt es zum Beispiel für jeden Sieger einer Einzeldisziplin. Und an diesem ersten Tag konnte auch ein Deutscher schon diese Prämie einstreichen. Jens Gideon.
3: Merlin Hummel kann es gar nicht richtig fassen. Der Vize-Welt- und Europameister ist jetzt der erste deutsche Ultimate Champion. 81,46 Meter im ersten Versuch haben schon gereicht für den 24-Jährigen.
4: Ich wollte all in gehen, ich wollte zeigen, was ich drauf habe. Das ist mir heute zu 80% gelungen, sagen wir mal. Aber für den Sieg hat's gereicht und ja.
3: Eigentlich wollte der Kulmbacher also noch weiter werfen. Die Revanche gegen Europameister und Lokalmatador Benzer Hallas ist trotzdem gelungen. Platz 2 für den Ungarn. Olympiasieger Ethan Katzberg aus Kanada ist nach 2 ungültigen Versuchen sogar ausgeschieden. Das Preisgeld für den Sieger in Höhe von umgerechnet rund 130.000 Euro hat Merlin Hummel im Wettkampf ausgeblendet.
4: Ich habe null dran gedacht, ich habe mich darauf fokussiert, meine Leistung abzurufen und das ist mein Job und den habe ich heute erfolgreich getan.
3: Einen guten Job hat auch die deutsche 4x100 Meter Mixed-Staffel gemacht. Platz 6 für das DLV-Quartett ohne Gina Lückenkämper. Überragend einmal mehr stab Hochsprung-Superstar Armand Duplantis. Nach spannendem Zweikampf mit dem Griechen Karalis siegte der Schwede mit übersprungenen 6,20 Meter.
18: Und zum Abschluss geht der Blick zur Volleyball-EM der Männer. Da haben die Deutschen heute auch das 2. Gruppenduell für sich entschieden. Maximilian Bayer.
24: Nicht spektakulär, aber ziemlich souverän. Deutschland arbeitet sich weiter durch die EM. Gegen Lettland musste die DVV-Auswahl aber vor allem zu Beginn konzentriert bleiben. Die Letten hielten in den ersten beiden Sätzen lange dagegen, doch Deutschland blieb geduldig und zog jeweils genau dann davon, als es darauf ankam. Das zahlte sich aus. Im dritten Durchgang war der Widerstand endgültig gebrochen. Deutschland hatte das Spiel jetzt komplett im Griff und gewann am Ende mit 3:0. Mittelblocker Anton Brehme sammelte 11 Punkte und war damit bester deutscher Scorer.
18: Morgen geht's schon weiter gegen den Mitgastgeber dieser EM, Rumänien.
5: Soweit der Sport. Vielen Dank, Marcel Stober.
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25: Um 23.30 Uhr mit Juliette Groß. In den USA ist an die Terroranschläge vom 11. September 2001 erinnert worden. Die zentrale Gedenkfeier fand am Ground Zero in New York statt. Die USA-Korrespondentin der ARD, Marion Schmickler, fasst das Erinnern an die tausenden Toten zusammen.
26: In den 4 Stunden Zeremonie sind 3000 Namen vorgelesen worden und die Vorlesenden waren alle Angehörige. Viele waren die Enkelkinder oder die Kinder von Opfern. Viele haben ihre Großeltern nie kennengelernt. Politische Reden sind hier nicht gewünscht, sondern man will sich auf die Opfer konzentrieren. Und ich habe sehr viele Menschen hier getroffen, die mit Bildern gekommen sind von ihren Angehörigen. Ein Feuerwehrmann hat mir gesagt, sich zu erinnern ist extrem schmerzhaft, aber wir dürfen niemals vergessen.
25: Die Bundesanwaltschaft hat beim Kammergericht Berlin Anklage erhoben gegen 7 mutmaßliche Mitglieder der palästinensischen Terrororganisation Hamas. Sie sollen einen Anschlag in Deutschland und Österreich vorbereitet haben. Aus Karlsruhe, Holger Schmidt.
27: Es ist schon das 2. Mal in den vergangenen 2 Jahren, dass die Bundesanwaltschaft eine Terrorzelle der Hamas anklagt. Und diesmal sind es mit 7 Männern fast doppelt so viele wie im ersten Prozess am Kammergericht, der im März mit Verurteilungen endete. Die Ermittler gehen davon aus, dass die Männer einen Anschlag auf jüdische bzw. israelische Menschen in Deutschland geplant haben und dieser Anschlag im zeitlichen Umfeld des Jahrestages des Überfalls der Hamas auf Israel am 7. Oktober hätte stattfinden sollen. Für einen solchen Anschlag habe es bereits Planungen gegeben. Mehr als ein Dutzend Schusswaffen und 700 Schuss Munition sollen die Männer besorgt haben.
25: Der Verband Deutscher Reeder VDR hat mit Blick auf die Lage im Nahen Osten vor einer zunehmenden Gefahr für Handelsschiffe gewarnt. Der in Hamburg ansässige Verein erklärte, für die Schifffahrt im Roten Meer verschärfe sich die Sicherheitslage erneut. Mit der Einnahme einer strategisch wichtigen Insel in der Meerenge Bab el-Mandab durch die mit dem Iran verbündete Houthi-Miliz verändere sich die Lage erheblich. Für Schiffe, die die Meerenge weiterhin passierten, steige das Risiko. Das Bundeslandwirtschaftsministerium unterstützt die deutschen Fischer an der Nord- und Ostsee mit Beihilfen in Millionenhöhe. Grund sind die zuletzt stark gestiegenen Dieselpreise. Von kommendem Montag an können Fischereibetriebe Anträge auf Beihilfen von bis zu 50.000 Euro stellen, wie das Ministerium mitteilte. Das Wetter in Deutschland. In der Nacht nach letzten Schauern zeitweise bewölkt und örtlich Nebel, Tiefstwerte 15 bis 4 Grad. Morgen Wechsel von Sonne und Wolken und vereinzelt Schauer, ab dem späten Nachmittag im Nordwesten etwas Regen, Höchstwerte 18 Grad im Erzgebirge bis 28 Grad in der Oberpfalz. Am Sonntag ganz im Süden länger freundlich, sonst regnerisch bei 16 bis 26 Grad. Das waren die Nachrichten.
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5: Die A5 Frankfurt Richtung Kassel zwischen Reiskirchener Dreieck und Grünberg, 3 Kilometer Stau. A6 Nürnberg Richtung Heilbronn ist zwischen Neuenstein und Öhringen wegen Bergungsarbeiten gesperrt. Das gilt für beide Richtungen. Aktuell staut es sich auch in beiden Richtungen. Dann noch eine Meldung von der A45 Dortmund Richtung Gießen. Sie ist zwischen Dillenburg und Herborn West wegen Brückenabrissarbeiten bis Montagmorgen in beiden Richtungen gesperrt.
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5: Mit Philipp Kaver. 3 Tage Haushaltsdebatte liegen hinter dem Bundestag. Jede Ministerin, jeder Minister musste den Einzelplan des jeweiligen Hauses einbringen, erläutern, gegen Kritik auch verteidigen. Ebenso Bärbel Baas. Die SPD-Chefin verantwortet den bei weitem größten Posten im Rekordhaushalt. Das bleibt so, auch wenn die Ausgaben für Verteidigung und auch für Zinsen deutlich wachsen. Kritik kommt von 2 Seiten. Die einen wollen einen deutlicheren Sparkurs bei den Sozialausgaben. Die anderen kritisieren wachsende Ungerechtigkeit. Dagmar Pepping fasst die Debatte zusammen.
2: Bärbel Baas saß mit zusammengekniffenen Lippen auf der Regierungsbank. Die Arbeits- und Sozialministerin von der SPD bekam viel Kritik zu hören aus der Opposition, von AfD, Grünen und Linken.
7: Sie verwalten nur noch den Mangel, statt ihn zu beheben.
8: Dieser Haushalt ist auf Sand gebaut. Er ist ungerecht und unsozial.
9: Ihre Politik folgt immer wieder demselben Muster. Beschäftigten begegnen Sie mit Misstrauen, Erwerbslose schikanieren Sie, Vermögen und Konzerne dagegen behandeln Sie mit Samthandschuhen. Diese soziale Kälte sieht man auch im Haushalt.
2: Der Haushalt für Arbeit und Soziales ist der mit Abstand größte Etat der Bundesregierung. 201 Milliarden Euro sind für das Jahr 2027 vorgesehen. So viel wie noch nie. Darauf wies auch der CDU-Politiker Johannes Winkel hin, als er auf die Kritik aus der Opposition reagierte. Dieser Sozialstaat lasse niemanden im Stich, sagte der Vorsitzende der Jungen Union.
11: Die entscheidende Frage und der entscheidende Maßstab auch für so einen Haushalt ist die Frage der sozialen Gerechtigkeit. Der Haushalt für das BMAS, der Haushalt, das Geld für den Sozialstaat, der steigt seit Jahren. Gleichzeitig steigt aber nicht zwingend das Gerechtigkeitsgefühl in der Bevölkerung, was den Sozialstaat anbelangt.
2: Ministerin Bärbel Baas hatte zuvor in ihrer Rede für den Reformkurs der Bundesregierung geworben.
7: Liebe Kolleginnen und Kollegen, mir ist wichtig, unsere Reformen sind kein Selbstzweck. Es geht nicht darum, nur den Mangel zu verwalten. Ganz im Gegenteil. Es geht darum, dass wir dieses Land wieder besser machen. Dazu gehören gute Löhne, faire Arbeitsbedingungen, der Ausbau der Tarifbindung und sichere Renten.
2: Dafür und damit vor allem die jungen Menschen nicht überbelastet werden, müsse die Koalition in dieser Legislaturperiode die Rentenreform umsetzen, so Baas.
7: Alles andere kommt uns teuer zu stehen, führt zu Rentenkürzungen und zu massiv steigenden Beiträgen.
2: Baas ging auch auf die Diskussion über die abschlagsfreie Rente nach 45 Beitragsjahren ein. Im Volksmund Rente mit 63 genannt. Die Rentenkommission der Bundesregierung hatte vorgeschlagen, diese Regelung abzuschaffen. Aus der SPD, aber auch von ostdeutschen CDU-Ministerpräsidenten, gibt es Widerstand gegen diese Empfehlung der Kommission. Baas lobte die insgesamt 33 Vorschläge der Kommission als sehr gut und hatte diese Botschaft an die Bürger.
7: Ich will den Menschen, die gerade Angst haben, dass es übermorgen abgeschafft wird und dass ihre Verträge, die sie jetzt abgeschlossen haben, schon nicht mehr gelten. Es wird einen Vertrauensschutz geben, darauf können sich alle verlassen.
2: Da viele Unternehmen gerade in einer Umbruchphase sind und Arbeitsplätze abbauen müssen, werde man auch darüber reden, wie man diesen Abbau sozialverträglich hinbekommen könne, kündigte Baas an. Als sich während der Debatte ein Koalitionskollege von der CDU vom Rednerpult an sie wandte, verdüsterte sich die Miene von Baas spürbar. Marc Biadasch, der Sprecher der Unionsfraktion für Arbeit und Soziales, gab Baas nämlich einen höflich verpackten Auftrag für mehr Tempo mit.
10: Heute stehe ich auch hier, Frau Ministerin, mit einer Bitte. Liefern Sie uns diese dringenden, wichtigen Reformen. Geben Sie uns die Gesetzentwürfe in die Hand, damit wir Wachstum und den Wohlstand in diesem Land erhalten können.
2: Denn nur so könne man die Errungenschaften unseres Sozialstaates dauerhaft sichern, betonte der CDU-Politiker.
5: Die Haushaltsdebatte im Bundestag und wir haben eine aktuelle Warnmeldung. Achtung, Falschfahrer auf der B2 Donauwörth Richtung Augsburg. Zwischen Donauwörth Parkstadt und Nordendorf kommt Ihnen ein Falschfahrer entgegen. Fahren Sie äußerst rechts und überholen Sie nicht auf der B2 Donauwörth Richtung Augsburg. Zwischen Donauwörth Parkstadt und Nordendorf. Hier ist ein Falschfahrer unterwegs. Äußerste Vorsicht. In beiden Richtungen, außerdem Fahrradfahrer auf der Fahrbahn.
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5: So langsam wird es schon herbstlich und damit auch wieder kälter. Üblicherweise beginnt die Heizperiode am 1. Oktober. Rund 17% der Haushalte in Deutschland heizen mit Öl, aber die Heizölpreise sind seit dem Sommer massiv gestiegen. Viele Kunden sind unsicher, jetzt Öl bestellen oder besser noch warten. Jörg Marksteiner ist dieser Frage nachgegangen.
12: Bei Heizölhändler Mark Tiebes ist es in diesen Tagen ungewohnt ruhig. Es melden sich viel weniger Kunden als sonst zu dieser Jahreszeit, sagt er.
13: Wir sind jetzt über 20 Jahre selbstständig und so einen Sommer haben wir noch nicht erlebt. Die Kunden sind verhalten, die fragen oft an und bestellen halt statt 3000 Liter in der Regel nur 1500 Liter.
12: Kein Wunder, denn die Preise für Heizöl sind rund 50% höher als im vergangenen Herbst. Die Folge, die Kunden bestellen viel weniger als sonst kurz vor Beginn der Heizsaison. Und das merkt auch Tankwagenfahrer Nezat Feresovic.
14: Sommer ist ja nicht viel los, ne? Aber diesmal ist das schon extrem. Ne?
12: Seit 16 Jahren liefert er Heizöl aus. In seinen Tankwagen passen 18.000 Liter. In Hochzeiten muss er dann tagsüber nachladen. Im Moment reicht eine Füllung oft für 2 Tage. Und wenn er anhält, die Warnhütchen auf den Weg stellt und den Schlauch zum Haus zieht, dann sind das oft Kunden, die nicht anders können, als jetzt zu bestellen. So wie Ute Horsten.
15: Wir brauchten jetzt eben Öl, wenn die Heizperiode jetzt beginnt. Ich habe gewartet, weil ich immer gedacht habe, vielleicht wäre es doch noch mal preiswerter. Aber jetzt habe ich eher Angst, dass es noch teurer wird. Ne?
12: Und das kann durchaus passieren, sagt Georg Eble vom Energieinformationsdienst. Hauptgrund für die hohen Heizölpreise sei der Krieg im Iran. Durch die blockierten Lieferwege sind die Börsenpreise für Rohöl und auch für Gasöl, ein wichtiges Vorprodukt für Heizöl und Diesel, massiv gestiegen.
16: In der großen Linie rechne ich noch mit höheren Preisen, weil einfach diese Blockade der Straße von Hormuz nicht gelöst ist und es keinerlei Anzeichen dafür gibt, wie sie gelöst werden kann.
12: Und noch etwas sollten Kunden bedenken, meint Oliver Klappschuß vom Vergleichsportal Heizöl24.
17: Wir haben im Prinzip eine unheimlich hohe, große Bestellwelle vor uns. Also viele Kunden müssen noch tanken. Die Tanks sind leer wie nie. Und wir rechnen da jetzt wirklich mit einer sehr, sehr hohen Nachfrage in den Herbst hinein.
12: Und das könnte, ganz unabhängig von der Weltlage, die Preise für Heizöl hierzulande weiter hochhalten, wenn nämlich irgendwann alle gleichzeitig bestellen. Die Energieexperten raten deshalb, nicht zu lange auf sinkende Preise zu hoffen. Beide empfehlen, wenn möglich, erst einmal Teillieferungen zu vereinbaren.
17: Ich würde den Tank jetzt halb voll machen, um einfach mehrere Optionen zu haben. Wenn der Preis sinkt, kann ich dann zu einem späteren Zeitpunkt günstiger nachtanken.
12: Das könne zum Beispiel um Weihnachten herum sein. Aber auch im Januar oder Februar sei es bislang oft günstiger gewesen als zu Beginn der Heizsaison.
17: Ansonsten, falls es noch teurer werden sollte oder eine Zeit lang hoch bleibt mit den Heizölpreisen, dann habe ich zumindest einen halbvollen Tank und habe mir halt diese Reichweite verschafft.
12: Auch Heizölhändler Marc Thiebes hofft, dass die Kunden nicht zu lange warten mit ihren Bestellungen. Nicht nur wegen der fehlenden Einnahmen bei ihm, sondern auch, weil es dann zeitlich eng werden könnte, wenn bei einer plötzlichen Kältewelle alle gleichzeitig anrufen.
13: Ich denke, der Run wird noch kommen und dann haben wir dann auch extrem lange Lieferzeiten, weil man kann nicht alle Kundenwünsche dann erfüllen.
12: Weil die Zahl der Tankwagen und Fahrer begrenzt ist, müssen Kunden dann unter Umständen länger auf die Lieferung warten als gedacht.
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5: Es war ein Dienstag, der vor 25 Jahren die Welt veränderte. Nach den Terroranschlägen vom 11. September stand die Welt unter Schock. Dieser Angriff war eine Zäsur, hat die Weltpolitik grundlegend verändert. Darüber hat meine NDR-Kollegin Liane Kossmann mit Rudolf Scharping gesprochen. Er war zur damaligen Zeit als SPD-Politiker Verteidigungsminister für Deutschland im Kabinett von Bundeskanzler Gerhard Schröder. Wie hat Rudolf Scharping den 11. September 2001 erlebt?
0: Bestürzend, angsteinflößend und von dem Gefühl prägt, dass sich hier gewaltig etwas ändert. Das ist aber erst im Laufe des Tages klar geworden. Am Anfang dachten ja viele, ich übrigens auch, das sei ein schlechter Film. Und dann hat sich sehr schnell herausgestellt, das ist ein Terroranschlag. Und dann war große Hektik, aber auch große Klarheit und Entschlossenheit sehr schnell hergestellt, um eine gemeinsame Antwort auf diesen Anschlag zu finden. Das war ja ein Anschlag gegen alle, die in einer freien Welt leben wollten, demokratisch, zivilisiert.
1: Ja, Sie haben das ja nicht nur auch als Politiker erlebt, sondern ja auch als Vater. Ihre Tochter war ja damals in New York.
0: Ja, das hat mir große Sorgen gemacht. Ich konnte sie ja ziemlich lange nicht erreichen und das hat sich dann glücklicherweise als unbegründet herausgestellt. Aber das war der sehr private Teil eines Tages und der nachfolgenden Tage. Der politisch viel wichtigere Teil ist gewesen, dass wir sehr schnell leider auch erkennen mussten, dieser Anschlag war in Hamburg geplant worden, war von dort aus mitorganisiert worden. Und das bedeutet eine zusätzliche Verantwortung und macht im Übrigen auch klar, dass freie Gesellschaften auf verschiedenste Weise höchst verletzlich sein können, wenn nur skrupelloser Wille und Verachtung von Leben zusammenkommen. Dann mündet das in so einer Katastrophe wie in New York.
1: Ja, die Welt stand damals unter Schock. Die USA lösten nach den Anschlägen den NATO-Bündnisfall aus und auch die Bundesregierung reagierte damals ja sofort. Hören wir noch mal, was der Kanzler Gerhard Schröder gleich am 11. September gesagt hat.
4: Dies ist eine Kriegserklärung gegen die gesamte zivilisierte Welt. Ich habe dem amerikanischen Präsidenten George Bush die uneingeschränkte Solidarität Deutschlands zugesichert.
1: Soweit Gerhard Schröder. Herr Scharping, rückblickend betrachtet, war diese sofortige Erklärung der uneingeschränkten Solidarität mit den USA klug?
0: Sie war klug und sie war auch notwendig. Denn ein Land wie die Bundesrepublik Deutschland, das jahrzehntelang seine Sicherheit auf den Schutz durch die USA gegründet hat, kann ja nicht zögerlich sein oder gar wegsehen, wenn die Vereinigten Staaten zum ersten Mal auf ihrem eigenen Territorium und dann mit einem solchen tödlichen terroristischen Anschlag konfrontiert sind.
1: Aber die Frage der militärischen Beteiligung Deutschlands sorgte ja damals auch schon für eine echte Zerreißprobe. War für Sie immer klar, wir müssen den Amerikanern beistehen?
0: Wenn wir vom 11. September reden, war klar, wir müssen den Amerikanern beistehen, im Zweifel auch militärisch, aber eben nicht nur militärisch. Und das zog sich durch die nächsten Tage und Wochen. Es war ja zunächst mal die Frage, wie können wir uns schützen? Wie können wir uns schützen angesichts einer Bedrohung, die wir damals am 11. oder am 12. oder am 13. September gar nicht richtig einschätzen konnten? Gibt es Anschläge weiterer Art? Wird wieder zivile Infrastruktur missbraucht, in dem Fall Flugzeuge? Oder müssen wir gar mit Giftgas oder mit biologischen Anschlägen rechnen? Und so weiter und so weiter. Also es war eine sehr nervöse und auch sehr unsichere Situation. Und es hat ja danach in Europa auch sehr viele Anschläge gegeben, wenn Sie mal an Madrid oder andere Städte in Europa denken. Nicht zu vergessen, was alles in Deutschland auf Bahnhöfen versucht wurde, etc. etc. Was ich deutlich machen will, ist, Wenn wir mit der Wahrnehmung von heute an die Verhältnisse von damals gehen, dann sind wir zwar klüger, aber möglicherweise verstehen wir nicht mehr ganz genau, was damals los war und was das Handeln geprägt hat. Zurück zu Ihrer Frage, ganz klar und ganz deutlich, es hat sich im Laufe der nächsten Wochen nach dem 11. September herausgestellt, es wird eine militärische Antwort geben. Es war klar, Deutschland wird sich daran beteiligen mit den Fähigkeiten, die es hat.
1: Und haben die Amerikaner dann auch Druck ausgeübt, dass sich die Bundeswehr an diesem Einsatz, der ja dann in Afghanistan folgte, beteiligen muss?
0: Nein, überhaupt nicht. Das war auf verschiedensten Ebenen, militärische Fachleute, übrigens auch Geheimdienste, Politik, Wissenschaft, verschiedene Ebenen, wo man sich ausgetauscht hat, um mal herauszufinden, auf was müssen wir reagieren, wie wollen wir vorgehen, wer kann welche Fähigkeiten beisteuern. Das ist ja nicht nur eine Frage nach der Bundesrepublik Deutschland gewesen, sondern eben auch eine Frage nach anderen Partnern innerhalb der NATO, wie zum Beispiel die Türkei, Großbritannien und andere.
1: Würden Sie denn sagen, diese Bündnistreue Deutschlands 2001, die hat sich ausgezahlt?
0: Sie war richtig.
1: Das heißt aber, Sie sehen auch heute noch in den USA einen verlässlichen Sicherheitspartner?
0: Nein, leider nicht, denn das ist ja ein bemerkenswertes Detail. Direkt nach den Anschlägen vom 11. September in New York hat sich ein Mann geäußert, oh, da muss noch mehr gewesen sein. Ich kann mir gar nicht vorstellen, dass mit zwei Flugzeugen diese Türme zum Einsturz gebracht werden. Da waren bestimmt auch Bomben detoniert und so weiter. Das war Donald Trump, die Mutter der Verschwörungstheorien schon zu dieser Zeit. Und eigentlich muss man sagen, der Vater der Verschwörungstheorien. Also was ich sagen will ist, mit dem Präsidenten Trump haben wir jetzt die Aufgabe, die NATO so gut wie möglich zu erhalten und darauf zu bauen, dass danach in der amerikanischen Außenpolitik wieder berechenbarer und verlässlicher zugeht. Gleichzeitig müssen wir Europa resilient machen und souverän. Da ist noch sehr viel zu tun.
1: Ja, sollte denn aus Ihrer Sicht die EU ein Verteidigungsbündnis werden, also sich da wirklich deutlich unabhängiger machen von den Vereinigten Staaten?
0: Europa muss in der Lage sein, auf Bedrohungen, auf Herausforderungen seiner Sicherheit eigenständig zu reagieren. Immer mit dem Versuch, das gemeinsam mit anderen Demokratien zu machen. Wir dürfen Kanada nicht vergessen, wenn wir an die NATO denken. Und immer mit dem Versuch, die Amerikaner einzubinden, aber bitte auf der Grundlage von Fähigkeiten, die eigenständiges Handeln ermöglichen.
5: Rudolf Scharping, der SPD-Politiker, war damals Bundesverteidigungsminister. 2001, 10 Jahre nach dem Ende des Warschauer Pakts, verstand sich die NATO als ein modernes Bündnis, das aber weiterhin vor allem unmittelbar an den eigenen Grenzen operierte. Die Angriffe des 11. September haben die Prioritäten verändert. Wie man damals in Brüssel reagiert hat, erzählt uns Thomas Spickhoffen.
3: Den Begriff Artikel 5 nimmt NATO-Generalsekretär George Robertson an diesem Abend des 11. September 2001 noch nicht in den Mund. Aber von der Solidarität aller NATO-Partner mit dem schwer getroffenen Verbündeten ist bereits die Rede. In diesem entscheidenden Moment könnt ihr euch auf uns, auf eure 18 Partner in Nordamerika und Europa verlassen, verspricht Robertson den Vereinigten Staaten.
18: At this critical moment, the United States can rely on its 18 allies in North America and Europe for both assistance and for support.
3: Am nächsten Tag tritt der Nordatlantikrat zusammen. Die NATO erklärt ihre Solidarität mit den Amerikanern und sie geht noch weiter. Wenn sich herausstelle, dass die Anschläge von außerhalb der USA koordiniert wurden, dann falle das unter Artikel 5, das berühmte Beistandsversprechen. 3 Wochen später bestätigt Robertson, so war es. Die Anschläge wurden von außen gesteuert.
19: Und das ist deshalb abgedeckt mit Artikel 5, der festlegt, dass ein bewaffneter Angriff auf einen oder mehr Alliierte in Europa oder Nordamerika betrachtet wird als ein Angriff auf alle.
3: Zum ersten und bis heute einzigen Mal aktiviert die NATO damit diesen Artikel. Aber auf einen Gegner wie die Attentäter des 11. September, auf international operierende Terrornetzwerke, ist das Bündnis so nicht vorbereitet. Zwar hat die Allianz gerade erst ein Jahr zuvor eine Strategie verabschiedet, die auch Einsätze außerhalb des eigenen NATO-Gebiets ausdrücklich vorsieht. Hintergrund sind die Erfahrungen aus den Kriegen des zerfallenden Jugoslawiens. Aber dass ihr stärkstes Mitglied auf eigenem Territorium angegriffen wird, gesteuert von Drahtziehern fernab jeglichen NATO-Gebiets, das ist nicht vorgesehen.
20: Der Artikel 5 war gedacht, ursprünglich bei der Gründung der NATO, für Angriffe von Staaten auf Staaten oder damals der Sowjetunion auf das westliche Staatenbündnis.
3: Sagt Claudia Major, Sicherheitsexpertin vom German Marshall Fund. Die Angriffe von 9/11 setzen neue Prioritäten.
20: Sie haben dazu geführt, dass sich die NATO daraufhin mehr auf Out-of-Area, also Krisenmanagement-Einsätze, konzentriert hat, als auf das traditionelle Geschäft der Bündnisverteidigung.
3: Mit den Out-of-Area-Einsätzen weitet die NATO ihren Aktionsradius aus, am deutlichsten mit dem Afghanistan-Einsatz, aber auch mit Operationen zum Beispiel über dem Mittelmeer oder später in Libyen. Es ist nicht der letzte Wandel, den die NATO durchmacht. Auch heute muss sie sich neu aufstellen. Nach der russischen Annexion der Krim, dem Überfall auf die Ukraine und weil die USA darauf pochen, dass die Europäer mehr Verantwortung für sich selbst übernehmen, liegt der Fokus wieder mehr auf der klassischen Landesverteidigung. Allerdings,
20: die NATO ist militärisch stärker, aber politisch schwächer,
3: findet Claudia Major. Viele Europäer wüssten nicht mehr so richtig, ob sie sich auf die USA noch verlassen können und ob das transatlantische Bündnis, wie es angelegt war, überhaupt noch halte.
5: Wir hatten Sie dazu aufgerufen, uns in der ARD-Infonacht von eigenen Erlebnissen am 11. September 2001 zu erzählen. Persönlich oder per Mail. Katja Schlisselmann jetzt mit einer Auswahl von Zuschriften.
8: Gero Pürwitz aus Osterholz-Scharmbeck war mit einer Reisegruppe in Brisbane in Australien, als er von den Anschlägen erfuhr.
21: Wir sahen 10 Minuten vor dem Boarding die Bilder. Irgendjemand meinte, ob wir denn jetzt fliegen sollten. Darauf sagte ich dann, wenn jemand so etwas Spektakuläres in den USA plant und durchführt, werden die nicht mit einem Inlandsflug in Australien davon ablenken. Ich weiß nicht, wie ich so spontan auf diese Aussage kam, habe sie jedoch nie vergessen.
8: Bis zum 11. September hatte sie in einem Gefühl der Sicherheit und des Aufgehobenseins gelebt, schreibt Nicole Stephan aus Carmen. Vom Anschlag erfuhr sie bei der Arbeit.
22: Ich konnte nicht nach Hause, sondern bin zu meinen Eltern gefahren. Meine Mutter öffnete mir und wir sind uns wortlos in die Arme gefallen und beide in Tränen ausgebrochen. Meine Eltern und ich waren uns an diesem Abend in unserem Entsetzen und der Fassungslosigkeit sehr nah. Und auch daran werde ich mich immer erinnern, wenn ich an den 11. September 2001 denke.
8: Bernd Eiseler aus Darmstadt war 2001 in den USA. Er hatte in Salt Lake City dabei geholfen, die Olympischen Winterspiele 2002 vorzubereiten. Nach den Anschlägen wurden alle Mitarbeiter des Teams nach Hause geschickt.
23: Dort fiel mir aber die Decke auf den Kopf und ich bin laufen gegangen, den City Creek Canyon rauf und runter. An diesem Tag bin ich zum ersten Mal über 30 Kilometer am Stück gelaufen und hatte danach den bis dahin heftigsten Muskelkater meines Lebens.
8: Stefan Heuer aus München arbeitete damals in einem Heim für psychisch kranke und demente Bewohner.
24: Auch im Heim war spürbar, dass etwas Grundsätzliches passiert war, selbst wenn viele Bewohner die Ereignisse nicht vollständig erfassen konnten. Wir waren uns einig, dass sich die Welt gerade verändert hatte. Das Wort Zäsur hat niemand ausgesprochen, aber jeder wusste, dass dies ein Einschnitt war, der weit über diesen Tag hinausreichen würde. Für mich war es kein einzelner Moment, sondern eine ganze Woche, die sich wie ein einziger Block ins Gedächtnis eingebrannt hat.
8: Fabian Hanefort war am 11. September im Zivildienst als Rettungssanitäter in Lemgo. Auf der Wache blieb es ungewöhnlich ruhig.
25: Es war der Tag mit den wenigsten Einsätzen meiner gesamten Zivildienstzeit auf der Rettungswache. Wir vermuten, dass alle Menschen gerade vor dem Fernseher saßen. Niemand verletzte sich im Haushalt, weil kein Haushalt mehr gemacht wurde. Niemand verletzte sich bei der Arbeit, weil alle bei der Arbeit vor dem Radio oder dem Fernseher saßen. Selbst Krankheiten schienen Schockstarre zu sein und verschlimmerten sich nicht.
8: Der Münchner Max Schuster und seine Frau waren auf ihrer Hochzeitsreise in Westaustralien. Der Anschlag überschattete ihren Urlaub. Kurz vor dem Rückflug am 7. Oktober sahen sie auf CNN die Meldung, dass ein US-Angriff auf Afghanistan unmittelbar bevorstehe.
26: Alle im Flieger sind besorgt. Schließlich führt die Flugroute ja eigentlich über Pakistan-Afghanistan. Keiner schläft, weder Crew noch Passagiere. Wir sind fast 14 Stunden in der Luft, landen wohlbehalten und müde. Üblicherweise erinnert man sich ja in positiver Weise an seine Hochzeitsreise und schwärmt von den aufregenden Erlebnissen. Das ist bei uns leider nicht zu 100% der Fall.
5: Soweit einige der Zuschriften, die uns zum 11. September von Hörerinnen und Hörern der ARD-Infonacht erreicht haben.
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2: Annette Louisanne musste als Künstlerin nie laut werden, um gehört zu werden. Seit 2004 versteht sie es, große Gefühle mit feiner Ironie, leiser Melancholie und einer unverwechselbar samtig dunklen Stimme in kleine musikalische Geschichten zu verwandeln. Sehnsucht heißt nun ihr inzwischen 11. Album. Darauf begegnet uns die Mutter einer inzwischen 9-jährigen Tochter als genaue Beobachterin menschlicher Schwächen, großer Gefühle und kleiner Absurditäten, die das Leben doch wunderbar und unvollkommen machen. Thomas Steinberg stellt das neue Album vor von Annette Louisanne.
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0: Manchmal ist das Herz kein Neubaugebiet, eher ein Altbau mit Geschichte, ein paar Kratzer im Parkett, Risse im Putz und jede Menge Erinnerungen. Annette Louisant nennt das auf ihrem neuen Album Sehnsucht ganz wunderbar Herz mit Gebrauchsspuren.
1: Das Älterwerden natürlich umtreibt mich das, aber es ist auch eine Riesenchance für mich, andere Geschichten zu erzählen, die vielleicht ein bisschen schwerer sind, aber ich bin auch in der Lage, sie zu singen jetzt. Also ich finde das total spannend, eine ältere Frau zu sein und das besinge ich auch.
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0: Sehnsucht erzählt von einem Leben, das selten nach Plan verläuft. Von Abschieden und Neuanfängen. Und Liebe ist auf diesem Album keineswegs immer romantisch. Ich kann dich nicht mehr sehen, schildert wie aus Nähe Distanz und aus einem gemeinsamen Weg ein Abschied wird. Ihr Lied von der Freiheit wiederum klingt wie ein leiser Befreiungsschlag.
1: Nicht einfach das zu schreiben, weil so viele Emotionen da bei mir, auch ambivalente Gefühle hochkommen, die zwischen Trauer, Wut und Glück und Dankbarkeit immer hin und her wandern. Und ich bin ja ein klassisches Wendekind und dass ich nach der Wende einfach nicht begreifen konnte, woher auf einmal dieser plötzliche Rechtsruck kam, diese Fremdenfeindlichkeit. Und seit Jahrzehnten suche ich nach Antworten. Also spätestens seit den letzten Landtagswahlen brennt bei mir so eine rote Lampe. Ich gebe zu, ich war noch nie in meinem Leben so politisch. Ich glaube, das geht ganz vielen Menschen so.
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0: Überhaupt ist Sehnsucht erstaunlich lebensklug. Keine Altersvorsorge nimmt das Älterwerden mit feinem Humor ins Visier. Was haben wir angespart? Auf dem Konto und im Herzen? Und durch Ich gehe nur schon mal voraus bekommt das Album einen Schluss, bei dem selbst das Lächeln kurz innehält.
1: Ich bin ein Mensch, der immer große Angst vorm Tod hatte und ich habe das früher eher verdrängt. Ja, bloß nicht nein, nein. Und ab einer bestimmten Phase jetzt ist es so laut geworden, dass ich mich mit diesem Thema mal befassen musste. Und irgendwie hilft es mir, loszulassen und so gewisse Sachen zu akzeptieren.
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0: Entspannt, mit klarem Blick auf dem Albumcover vom Sehnsuchtsort ihrer Kindheit, dem Swimmingpool, wirkt sie direkt, manchmal ein wenig frech, stets jedoch menschlich und authentisch. Vor Jahren fürchtete sie noch, wohl ewig die Spielfrau zu bleiben, in Anlehnung an ihren ersten Hit, Das Spiel.
1: Das stimmt. Ich werde aber wahrscheinlich noch mit 80 das Lied singen. Das wird lustig. Ja, es ist auf jeden Fall mehr als spielen. Obwohl ich immer noch wahnsinnig gern spiele. Das hat ja auch was mit Kreativität zu tun.
0: Und Annette Louisant bleibt neugierig und kreativ.
1: Ich habe ein Kinderalbum geschrieben, Erwachsene verboten. Und es ist ganz entzückend geworden. Das kommt nächstes Jahr.
0: Wie sie früher sagte, wenn ich groß bin, mache ich den ganzen Tag Musik.
1: Was für ein Glücksmädchen ich bin, genau.
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1: Um 0 Uhr mit Juliette Groß. In den USA ist an die Opfer der Terroranschläge vom 11. September erinnert worden. Vor 25 Jahren hatten islamistische Terroristen Passagierflugzeuge entführt und in das World Trade Center in New York und das Pentagon in Washington gesteuert. Fast 3000 Menschen starben. Aus der NDR-Nachrichtenredaktion Jan Busche.
2: Am Ground Zero in New York haben Angehörige die Namen der dort Getöteten verlesen. An der Gedenkfeier nahmen die vier noch lebenden Ex-US-Präsidenten Clinton, Bush, Obama und Biden teil. Der amtierende Präsident Trump blieb New York fern und hielt eine Rede bei der Gedenkfeier am Verteidigungsministerium in Washington. Dort bezeichnete er den Krieg im Iran als alternativlos. Der 11. September werde niemals vergessen und deshalb kämpften US-Soldaten heute, sagte Trump. Es gebe keine Wahl und könne nur den Sieg geben.
1: Die mit dem Iran verbündeten jemenitischen Houthi-Rebellen sind weiter vorgerückt. Nach Angaben der jemenitischen Regierung haben sie inzwischen alle Inseln in der Meerenge Bab el-Mandab erobert und die strategisch wichtige Wasserstraße unter ihre Kontrolle gebracht. Die Meerenge verbindet das Rote Meer mit dem Indischen Ozean. Sie ist für die Schifffahrt eine wichtige Alternative zur Straße von Hormus, die durch den Iran-Krieg weitgehend blockiert ist. In Nordfrankreich ist ein Regionalzug entgleist. Laut Staatsanwaltschaft wurden 44 Menschen verletzt. In dem Zug saßen etwa 180 Passagiere. Er war auf dem Weg in der Normandie zwischen den Städten Rouen und Caen. Die Rettungskräfte sind mit einem Großaufgebot vor Ort. Warum der Zug entgleist ist, ist unklar. In der Fußball-Bundesliga hat Aufsteiger Schalke den ersten Saisonsieg gefeiert. Die Schalker gewannen bei Union Berlin mit 3:1. Aus der Sportredaktion Marcel Stober.
3: In der ersten Halbzeit war Schalke klar besser, in der zweiten Hälfte dann rettete man den Sieg über die Zeit. Kurz nach Wiederanpfiff lagen die Schalker mit 2:0 in Führung, Unions Anschlusstreffer fiel erst in der Nachspielzeit. Doch als es nochmal spannend wurde, konterte Schalkes Wöber zum 3:1 Endstand. In der zweiten Liga ist Nürnberg erst einmal an die Tabellenspitze gesprungen. Gegen Hannover gewannen die Franken mit 2:1 und sind nun saisonübergreifend 10 Ligaspiele ungeschlagen. Darmstadt 98 hingegen durchbrach eine richtige Negativserie und holte beim umjubelten 2:1 gegen Bielefeld den ersten Sieg seit einem halben Jahr.
1: Das waren die Nachrichten. Das Wetter in Deutschland. Nach letzten Schauern zeitweise bewölkt und örtlich Nebel, Tiefstwerte 15 bis 4 Grad. Tagsüber Wechsel von Sonne und Wolken und vereinzelt Schauer. Ab dem späten Nachmittag im Nordwesten etwas Regen. Höchstwerte 18 Grad im Erzgebirge bis 28 Grad in der Oberpfalz. Am Sonntag ganz im Süden länger freundlich, sonst regnerisch, bei 16 bis 26 Grad. Es ist 0:03 Uhr.
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4: Achtung, Falschfahrer auf der B2 Donauwörth, Augsburg. Zwischen Donauwörth, Parkstadt und Nordendorf kommt Ihnen ein Falschfahrer entgegen. Fahren Sie äußerst rechts und überholen Sie nicht. Auf der B2 Donauwörth Richtung Augsburg. Zwischen Donauwörth, Parkstadt und Nordendorf ist ein Falschfahrer unterwegs. Vorsicht hier in beiden Richtungen. Die A2 Oberhausen Richtung Dortmund ist zwischen Kreuz Oberhausen und Dreieck Bottrop wegen Bauarbeiten bis Montag früh gesperrt. Die A6 Nürnberg Richtung Heilbronn ist zwischen Neuenstein und Öhringen wegen Bergungsarbeiten in beiden Richtungen dicht. Aktuell staut es sich auch in beiden Richtungen. Dann die A7 Flensburg Richtung Hamburg ist in Richtung Süden zwischen Hamburg-Schnelsen Nord und Stellingen. Außerdem in Richtung Norden zwischen Volkspark und Schnelsen Nord wegen Tunnelwartungsarbeiten gesperrt. Das noch bis Montag früh. Eine Umleitung ist eingerichtet. Die A23 Heide Richtung Hamburg ist zwischen Eidelstedt und Dreieck Hamburg-Nordwest in beiden Richtungen ebenfalls wegen Tunnelwartungsarbeiten bis Montag früh gesperrt. Auch hier gibt's eine Umleitung für Sie. Autobahn 40 Essen Richtung Dortmund zwischen Dreieck Bochum-West und Bochum-Zentrum wegen Bauarbeiten für 2 Wochen gesperrt. Die A45 Dortmund Richtung Gießen ist zwischen Dillenburg und Herborn-West wegen Brückenabrissarbeiten bis Montagmorgen gesperrt. Das gilt für beide Richtungen. Und eine Meldung haben wir noch von der A52 Essen Richtung Düsseldorf. Zwischen Essen-Kettwig und Breitscheid auch hier Brückenarbeiten und Sperrung der Autobahn 52 bis Montag früh. Das war's vom Verkehr. Kommen Sie gut an Ihr Ziel.
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4: Aus den Studios von NDR Info in Hamburg. Mein Name ist Philipp Kaver. Willkommen. Fast jeder, der heute mittleren Alters ist oder auch älter, weiß noch, wie das war. Heute vor genau 25 Jahren, als Nachrichten und Bilder auf uns einprasselten, die man gar nicht fassen konnte. Und viele haben damals am 11. September 2001 schon geahnt, dass die Terroranschläge die Welt verändern würden. In New York und den beiden anderen Schauplätzen geht es seitdem Jahr für Jahr, aber strikt um jene, die ihr Leben verloren haben oder ihre Liebsten und damit fertig werden müssen. Politische Parolen sind ausdrücklich nicht erwünscht. Es soll Raum bleiben für die Trauer, auch diesmal. Unser Washington-Korrespondent Samuel Jakisch fasst das Gedenken und die Botschaften an den unterschiedlichen Schauplätzen zusammen.
5: Der Chor ist in Weiß gekleidet, behangen mit Engelsflügeln am Gedenkplatz der Terroranschläge vom 11. September 2001 in New York City. Überlebende und Angehörige erheben sich, gemeinsam mit den Ehrengästen, die ehemaligen US-Präsidenten Bush, Biden, Obama, New Yorks frühere Bürgermeister Bloomberg und Giuliani, der amtierende Vizepräsident J.D. Vance. Um 8.46 Uhr Ortszeit schlägt damals das erste Flugzeug ein, American Airlines Flug 11 im Nordturm des World Trade Centers.
6: Edward L. Allegretto, Eric Allen,
7: Mark Lawrence Beavis.
5: Familienangehörige und Hinterbliebene verlesen heute insgesamt 2.983 Namen. Die Opfer der Flugzeugeinschläge und der Einstürze beider Türme am World Trade Center, des Angriffs

0: von Schutt und giftiger Asche. Zahlreiche Helfer wie Jimmy erkranken anschließend an Krebs- oder Atemwegserkrankungen, die auf ihren Einsatz am schadstoffbelasteten Ground Zero zurückzuführen sind.
1: God bless America, God bless the FDNY and the first responders.
0: In den Monaten und Jahren nach den Anschlägen von 2001 richtet sich die Wut vieler US-Amerikaner auch gegen eigene Mitbürger und Nachbarn, vor allem Muslime. Einer von ihnen ist heute Bürgermeister der Stadt New York. Soran Mamdani ist zwar anwesend, hält aber keine Rede. Die Angehörigen der Opfer von 9/11 bestehen seit Jahren darauf, dass Ground Zero keine politische Bühne wird.
2: And today our country is stronger.
0: In der Hauptstadt Washington D.C. ist das anders. Hier trifft am 11. September 2001 um 9.37 Uhr American Airlines Flug 77 das Verteidigungsministerium. 184 Menschen sterben. Ein Vierteljahrhundert später spricht US-Präsident Donald Trump am Pentagon.
2: That's why we fight today.
0: Wir werden niemals vergessen, deshalb kämpfen wir heute. Wir haben keine Wahl, so der US-Präsident wörtlich.
2: We don't have a choice.
0: In New York City endet der Gedenktag traditionell mit einer Lichtinstallation. Zwei in den Himmel strahlende Lichtsäulen, wo die Zwillingstürme des World Trade Center einst gestanden haben.
3: Auch in Deutschland haben viele Menschen diesen Jahrestag der Anschläge auf die USA mit großem Mitgefühl verfolgt. Auch wenn wir deutscher Zeit inzwischen den 12. September haben, in New York ist es jetzt 18.09 Uhr, immer noch 11. September und fast jeder verbindet mit diesem Datum eine eigene Geschichte. Wir wollten diese Geschichten hören und haben eine Aktion in der ARD-Infonacht gestartet. Danke schon mal jetzt an alle, die ihre Erlebnisse mit uns geteilt haben.
4: Mein Name ist Jürgen Muth. Ich rufe an aus Fischbachtal, das ist in der Nähe von Darmstadt. Ich war damals Servicetechniker und war unterwegs in einer amerikanischen Kaserne. Da war nichts mehr wie vorher. Da war nur noch Sicherheitspersonal und. Es war eine ganz schreckliche Situation und jeder wusste nicht, was er tun sollte. Ich habe dann 2 Stunden gebraucht, bis ich dort fertig war. Und wie ich wieder rausgefahren bin, war bereits am Eingang vorne, waren spanische Reiter aufgestellt und jede Menge Wachpersonal. Also es konnte damals schon niemand mehr rein und niemand mehr raus.
5: Norbert Hengstelow aus Bremen. Am 11. September 2001 war ich Wehrdienstleister, damals noch in Idar-Oberstein. Wir haben gebannt und gespannt, am Fernsehen alles verfolgt. Und irgendwann kam dann der Zeitpunkt, dass man zur Wache antreten musste, gegen 16 Uhr. Und da waren wir alle doch überrascht, erschüttert und ängstlich, dass das kein normaler Ablauf war. Da wurden Sandsäcke aufgebaut, da wurden Fahrzeuge an das Kasernentor gestellt. Das war beängstigend und hat dann den, ich sag mal, normalen Wehrdienstleistenden ganz schnell in die Realität zurückgeholt und hat gezeigt, wie angespannt alles war.
6: Mein Name ist Hedwig Sarrazin Strom. Ich lebe derzeit in Buxtehude. Ich arbeitete am 11. September an einem großen Bildungszentrum in Hamburg und traf dort auf einen Kollegen, der im Radio von dem Anschlag gehört hatte. Und wir waren ganz entsetzt, was es für Folgen hat und welche Konsequenzen es auch für die Politik haben würde. Interessant ist vielleicht für Sie noch der 12. September. An diesem Tag hatte ich Unterricht in einer Integrationsklasse, in der sehr viele Menschen aus Iran, Pakistan, Afghanistan, Libanon, Ägypten und auch aus nordafrikanischen Ländern sowie aus muslimischen, asiatischen Ländern saßen. Ich habe nur Entsetzen erlebt in dieser Klasse, Teilnahme und auch Mut, sich dazu zu bekennen gegen den Terrorismus.
7: Johanna Klingen aus München. Ich weiß es noch wie gestern. Ich habe die Bilder bei RTL nachmittags dann gesehen. Es war furchtbar. Also ich habe damals wirklich geweint. Diese Destruktion, dieses Desaster und was mich bewegt, ist einfach, was aus der Welt danach geworden ist. Irakkrieg, Afghanistankrieg, der Islamismus, der überall überhand nimmt. EU, unsere Politik, im Prinzip auch die USA. Jeder ist machtlos. Und ich würde mir so wünschen, dass Leute, die eben hier unsere Kultur nicht gutheißen, dass die dann einfach verschwinden und uns in Ruhe lassen. Diejenigen, die gut integriert

0: sind, sollen bleiben. Aber es ist so bitter, was aus allem geworden ist mit dem sich ausbreitenden Islamismus.
1: Stimmen zum Jahrestag der Anschläge vom 11. September. Die ganze Nacht über sind Ihre Stimmen bei uns weiterhin im Programm mit den Gedanken und auch Ängsten, die Sie bewegen.
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1: 25 Jahre nach 9/11, wie haben die Anschläge unsere Welt und unsere Gesellschaft verändert? Dazu der Kommentar jetzt von Christoph Heinzle.
3: 9/11 ist nicht vorbei. Die Terroranschläge hatten weitreichende Folgen für Politik und Gesellschaft, auch in Deutschland. Politisch erinnern wir uns heute wieder an die uneingeschränkte Solidarität Deutschlands, die Bundeskanzler Gerhard Schröder vor genau 25 Jahren den USA versprochen hat. Das war mehr als eine Worthülse. Die Bundeswehr machte sich bald an der Seite der Amerikaner auf nach Afghanistan. Deutschlands Sicherheit sollte auch am Hindukusch verteidigt werden. Vor allem aber wollte man der US-Regierung zeigen, dass die Deutschen sich nicht verstecken, wenn Solidarität eingefordert wird, dass Beistand keine Einbahnstraße ist. Schließlich konnte sich die Bundesrepublik vor allem im Kalten Krieg auf den Schutz der USA verlassen. Doch diese uneingeschränkte Solidarität hatte ihren Preis. Von den 93.000 Bundeswehrsoldatinnen und Soldaten in 2 Jahrzehnten Afghanistan-Einsatz kamen 60 nicht lebend zurück. Mehrere Tausend wurden verwundet und traumatisiert. Und am Ende beschlossen die Amerikaner den Abzug und alle anderen mussten mit. Chaos war die Folge und die erneute Machtübernahme der Taliban. Militärisch ist Deutschland von den USA weiterhin abhängig, auch wenn es sich seit der Amtsübernahme Trumps und erst recht seit dem Angriffskrieg Russlands in der Ukraine um mehr Eigenständigkeit bemüht. Der Weg ist aber lang. Folgen hat der 9/11 auch für die deutsche Gesellschaft. Die Wucht der Explosionen und die Live-Bilder aus New York lösten auch hier Schockwellen aus. Unser Gefühl von Sicherheit war nachhaltig erschüttert. Und es sollte sich angesichts weiterer Anschläge auch nicht wieder einstellen. Madrid, London, Paris, Magdeburg, Breitscheidplatz und CSD in Berlin. Und mit dieser Verunsicherung wuchs das Misstrauen gegenüber Menschen mit Einwanderungsgeschichte, vor allem gegenüber Muslimen. Vom schrägen Blick auf den jungen Mann mit Rucksack, der in der U-Bahn auf Arabisch ins Handy brüllt, über den Mitschüler aus Afghanistan, der sich nach jedem neuen Anschlag dumme Sprüche anhören muss, bis zum Syrer, der regelmäßig ohne jeden Anlass bei Kontrollen rausgezogen wird. Die Betroffenen erinnern sich daran, dass diese Blicke, dieser Generalverdacht, seit dem 11. September 2001 intensiver geworden sind. Vieles seitdem passiert, klar. Anschläge von Islamisten, Ausschreitungen von Gewalttätigen, Bedrohungen durch Banden. Skepsis scheint da berechtigt. Sie darf aber nicht den Generalverdacht münden. Sie darf nicht Menschen bedrohen, die sich nichts haben zu Schulden kommen lassen. Viele denken jetzt auch nach den Erfolgen der AfD darüber nach, ob Deutschland für sie noch der richtige Ort zum Leben ist, selbst wenn sie längst Deutsche sind, hier Karriere gemacht und Familien gegründet haben. 9/11 ist nicht vorbei. Das spüren all jene unter uns, die vor 25 Jahren voller Erschütterung verfolgt haben, was passiert ist. Bestürzung, Fassungslosigkeit und Trauer von damals kommen heute wieder hoch, wenn wir uns erinnern. Nichts wird mehr sein, wie es bisher war, hieß es damals. Das stimmt sicher nicht. Zu viel ist seitdem passiert. Aber 9/11 hat Spuren hinterlassen.
1: Die Meinung von Christoph Heinzle.
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1: Die Wahl in Sachsen-Anhalt ist jetzt knapp eine Woche her. Am vergangenen Sonntag hat die AfD in dem Bundesland das beste Ergebnis ihrer Geschichte eingefahren und strebt die Übernahme der Regierung in Magdeburg an. Wie das gelingen soll, darüber wird noch diskutiert. Verhandlungen mit dem BSW stehen an. Die Menschen im Land stellen sich aber bereits auf eine AfD-Regierung ein. Und das tun auch die Kirchen. Auch deswegen, weil die AfD sie in ihrem Wahlprogramm ins Visier genommen hat. Sie könnte ihnen Mittel streichen und auch sonst das Leben schwer machen. Die evangelische Kirche in Mitteldeutschland hat einen Krisenstab gegründet und spricht vom Widerstandsmodus. Uli Wittstock berichtet aus Magdeburg.
4: Einen Wahlsieg der AfD in dieser Höhe hatte der Bischof des Bistums Magdeburg, Gerhard Feige, nicht erwartet. Und auch wenn noch nicht klar ist, wie sich die neue Landesregierung zusammensetzen wird, so ist die Haltung der Kirchen weiterhin eindeutig, erklärt Bischof Feige.
5: Wir Kirchen werden weiterhin das Evangelium verkünden. Und das heißt, wir werden weiterhin für die Menschenwürde eines jeden, nicht nur der Deutschen, für Nächstenliebe und Solidarität eintreten und werden versuchen, Brücken zu bauen, damit diese Gesellschaft nicht völlig auseinanderdriftet. Und wir werden uns für Menschen einsetzen, die laut dem möglichen Regierungsprogramm bedroht sind und auch für Vereine und Institutionen, die für Demokratie und Freiheit eintreten.
4: Tatsächlich hat ja die AfD angekündigt, Vereinen und Verbänden kein Geld mehr zu zahlen, wenn sie dem politischen Kurs der Partei etwa bei der Flüchtlings- oder Klimapolitik nicht folgen. NGOs, also nichtstaatliche Organisationen, gehören klar zum Feindbild der Partei. Das trifft auch kirchliche Verbände wie die Caritas oder die Diakonie. Christoph Stolle ist Vorsitzender der Diakonie Mitteldeutschland.
6: Zu den NGOs zählen wir uns auch und wir gehen davon aus, dass man versucht, uns durch Finanzen mundtot zu machen. Wir als Diakonie haben da weniger Sorge von. Wir können auch in anderen Situationen weiter agieren. Aber wenn es natürlich rechtswidrig ist, dann werden wir natürlich auch den Rechtsweg suchen und die Landeskirchen werden das auch tun.
4: Denn die AfD hat angekündigt, die staatlichen Leistungen für die großen Kirchen erheblich zu kürzen und an inhaltliche Auflagen zu binden. Die Staatsleistungen machen derzeit etwa ein Viertel der kirchlichen Einnahmen aus. Doch die finanziellen Folgen seien nicht so dramatisch wie mögliche Folgen für das gesellschaftliche Zusammenleben, erklärt Christoph Stolle.
6: Die große Gefahr, dass sowohl die Migrationsdienste und alle Unterstützung für Menschen, die in unser Land gekommen sind, weitgehend eingeschränkt werden, aber auch ein gesellschaftliches Klima entsteht, wo Menschen sich hier nicht mehr heimisch fühlen oder nicht mehr wahrgenommen fühlen. Also bisher auch, dass wir wahrnehmen, dass Menschen, die aus anderen Ländern zu uns gekommen sind und bei uns schon lange arbeiten und gut integriert sind, überlegen, ob sie Sachsen-Anhalt verlassen.
4: Die Auswertung der Wahlen hat gezeigt, dass die Kirchenmitglieder in Sachsen-Anhalt deutlich seltener die AfD wählen als der Durchschnitt der Bevölkerung. Für den Bischof der Evangelischen Kirche in Mitteldeutschland, Friedrich Kramer, ist das ein ermutigendes Ergebnis.
7: Ja, in unseren Gemeinden haben 2/3 nicht AfD gewählt. Das ist eine gute Botschaft. Gleichzeitig merkt man, dass auch unsere Positionierung und auch das Evangelium also ein Stück resilient macht. Weil wenn ich sonntags höre, ich bin fremd gewesen, ihr habt mich aufgenommen, dann ist es nicht so leicht, zu dem Satz zu kommen, alle müssen abgeschoben werden, die fremd sind. Das passt nicht zusammen und das spüren Christen auch.
4: Die Wahl spaltet Familien, Freundeskreise und auch Kirchengemeinden. Vor allem auf dem Land stellt sich nun die Frage nach einem gelingenden Zusammenleben. Der Kirche im Dorf komme jetzt eine besondere Rolle zu, so Bischof Friedrich Kramer.
7: Ein ganz wichtiges Thema ist jetzt die Seelsorge. Leute sind verstört. Was für ein Land lebe ich hier? Da gibt es sicherlich eine Gruppe, die hat eine ganz scharf rechtsextrem rassistische Grundagenda. Aber es gibt auch Menschen, die haben andere Motive, diese Partei zu wählen. Und da wird es eine Differenzierung brauchen und viel Gespräch. Und gleichzeitig merken wir, dass das auf argumentativer Ebene kaum läuft, sondern was wir können, ist den Zusammenhalt erhalten. Politisch aufgeheizte Situationen müssen politisch bekämpft werden, das ist nicht unsere Aufgabe. Aber dass es menschlich bleibt, dass es friedlich bleibt, da werden wir unsere Stimme erheben.
4: In jedem Fall werden die Kirchengemeinden in den kommenden Monaten vor einigen Herausforderungen stehen, denn auch jeder dritte Christ machte sein Kreuz bei der AfD. Und wohl kaum eine Wahl in Sachsen-Anhalt hatte bislang so direkte Folgen für das persönliche Erleben der Menschen wie die vom vergangenen Sonntag.
1: Die Situation der Kirchen in Sachsen-Anhalt nach der Landtagswahl. In Städten wie Barcelona oder Amsterdam zeigte sich besonders drastisch. Es fehlt an Wohnraum, auch weil immer mehr Touristen kommen und Wohnungen, die eigentlich benötigt werden, an Urlauber vermietet werden, zum Beispiel über Internetplattformen wie Airbnb. Das Problem ist so drängend, dass die EU über Einschränkungen nachdenkt. Etwas überraschend kommt da die Mitteilung von Airbnb. Vor allem ländliche Regionen in Deutschland würden bei den Suchanfragen über die Plattform immer beliebter. Bundesweit auf Platz 2 liege Dreieich im Süden von Frankfurt. Lars Hofmann war dort.
8: Seit rund 1,5 Jahren vermieten Carlotta und ihr Mann eine kleine Maisonette-Wohnung in Dreieich. Mühlenloft am See.
9: Also es ist ein altes Mühlenanwesen und ist wunderschön. Also die Gärten mit dem Bächlein, was durch die Gärten fließt und sehr grün alles. Hinten dran ist ein kleiner Fischteich, man sieht einen Reiher.
8: Die Wohnung gehört laut Airbnb gemessen an den Suchanfragen zu den besonders beliebten. Carlotta ist selbst etwas überrascht von dem starken Interesse.
9: Wir wurden so ein bisschen belächelt und wir wurden immer gefragt, na ja, aber Dreieich ist doch keine Touristenregion. Und für uns war aber eigentlich klar, dass die Unterkunft ist natürlich ein absolutes Highlight, also der See hinten dran. Und man dann aber eben die Vorteile hat, dass man sehr zentral, also auch Flughafennähe, Messenähe und so weiter, diese Vorteile hat. Ich glaube, dadurch ist sie auch so gut gebucht.
8: Das Interesse an Ferienwohnungen in Dreieich ist in den vergangenen 2 Jahren durch die Decke gegangen. Wie Airbnb, der weltweit größte Vermittler von Ferienwohnungen, berichtet, haben sich die Suchanfragen nach kurzzeitigen Unterkünften in Dreieich von 2024 bis 2026 mehr als versechsfacht. Genaue Zahlen werden allerdings nicht genannt. Eine Erklärung hatte auch Melanie Großmann, Fachbereichsleiterin Wirtschaftsförderung und Stadtmarketing in Dreieich, nicht.
10: Also das wäre mal interessant, die tatsächlichen, die absoluten Zahlen zu sehen, so dass wir aufgrund der absoluten Zahlen da auch eine Erklärung für finden.
8: Im benachbarten Frankfurt fehlen Wohnungen. Die Stadt Frankfurt hat deshalb seit 2018 strengere Regeln, wenn Wohnungen über Plattformen wie Airbnb oder Booking.com als Ferienwohnungen vermietet werden sollen. In Dreieich gäbe es nur vereinzelte Anfragen von Besitzern, ob sie Wohnungen kurzzeitig über Online-Plattformen als Ferienunterkünfte vermieten dürfen, sagt Melanie Großmann.
10: Das ist wirklich vereinzelt. Also Wohnraum, klar, bezahlbarer Wohnraum ist hier bei uns das Thema, weil die Nachfrage nach Wohnungen, Häusern ist durchaus sehr groß, aber dass dann wiederum eine negative Rückmeldung kommt, wir kriegen keine Wohnung, weil hier Airbnb-Unterkünfte gestiegen sind, das können wir aktuell nicht bestätigen.
8: Die Burgfestspiele in Dreieichenhain, die Lage an der Deutschen Fachwerkstraße, das ziehe schon Besucher an, erkläre aber das so stark gestiegene Interesse an Dreieich nicht. Eher könne das mit strengeren Vermietungsregeln in Frankfurt zu tun haben. Dreieich liegt nahe an der Mainmetropole und dem Flughafen und somit günstig für Geschäftsreisende oder Touristen. Die offiziellen Daten zeigen, die Zahl der Übernachtungen in Dreieich ist in den letzten Jahren tendenziell gestiegen. Und zwar deutlich über das Niveau vor Corona. Auch Vermieterin Carlotta stellt fest, dass sich viele ihrer Kunden für mehrere Wochen einmieten. Geschäftsreisende, Messebesucher, aber auch mal Handwerker.
9: Jetzt Urlauber, ja klar, haben wir im Sommer auch. Da haben wir jetzt auch welche, die dann auch wiedergekommen sind, weil sie es eben bei uns sehr schön fanden und die auch die Nähe zu den Städten, also zu Darmstadt, zu Frankfurt und Wiesbaden auch sehr schätzen, zu der Schlösser- und Burgenregion rundherum und eben dann von Dreieich aus ihre Tagestrips machen.
8: Sie jedenfalls ist froh über ihre Entscheidung, eine Wohnung in Dreieich zu vermieten.
1: Dreieich, eine Airbnb-Hochburg im Landkreis Offenbach.
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1: Und vor wenigen Minuten ist das Tennismatch von Alexander Zverev bei den US Open zu Ende gegangen und der Deutsche hat es ins Finale geschafft, Marcel Strobacher.
11: Und es war wieder ein Dreisatzsieg des Deutschen, der seit der zweiten Runde überhaupt keinen Satz mehr abgegeben hat bei diesem Turnier. Alexander Zverev hat im Halbfinale den Russen Karen Khachanov besiegt. 6:3, 7:6, 7:6, das Endergebnis. Tim Brockmeier, unser Reporter live in New York. Wie verdient war denn dieser Sieg für den Deutschen?
12: Sehr verdient in 3 Sätzen, dann ist das ja ohnehin eine offensichtlich klare Sache gewesen. Er hat sehr, sehr solides, sehr stabiles Tennis gespielt. Er ist weit weg von seinem Spitzentennis, das muss man, glaube ich, ganz klar sagen. Aber vielleicht auch deswegen, weil es nicht gefordert war in den bisherigen Runden, auch unter heute nicht, gegen Khachanov, die Nummer 50 der Welt. Da hat eine normale Leistung gereicht, hat sich hier und da, finde ich, ein paar Unkonzentriertheiten geleistet, hat auch hier und da ein bisschen zu defensiv gespielt. Aber es war eben immer noch gut genug, um hier einen klaren Dreisatzsieg einzufahren, ins US Open Finale einzuziehen. Und insofern ist das total verdient und eine herausragende Grand Slam Saison jetzt schon für Zverev. Halbfinale Australian Open, Titel French Open, Finale Wimbledon und jetzt Finale US Open. Chapeau.
11: Wir haben das zweite Halbfinale noch vor uns. In der deutschen Nacht spielt Ben Shelton gegen Francis Tiafoe. Wer ist denn da der Favorit und wer von beiden würde Zverev eher liegen?
12: Also von der Bilanz her würde Shelton ihm eher liegen, denn der hat ziemlich Probleme, oder sagen wir mal, Zverev hat 0 Probleme mit Linkshändern, was Shelton ist, aber ich würde das jetzt nicht für Garantie nehmen, weil Shelton, ich finde, absolut aktuell auf seinem höchsten, besten Level spielt und tatsächlich in der Lage ist, auch einen Grand-Slam-Titel zu gewinnen. Ich halte ihn auch für den Favoriten in diesem zweiten Halbfinale, wobei es da ja sehr viel um Momentum gehen wird. Das sind beides Publikumslieblinge. Es wird, glaube ich, allein von der Stimmung her in dieser Ash-Schüssel, 24.000 Menschen, ein wahnsinnig stimmungsvolles Match, vielleicht ein episches Match. Und da werden Nuancen entscheiden. Ich halte Shelton für den leichten Favoriten und dann auch für einen echt schwierigen Gegner für Zverev im Finale. Aber das wäre auch ein Francis Tiafoe.
11: In den USA ist es noch der 11. September. Das ist ein besonderes Datum für das Land und für die Stadt New York. Wie wird denn eigentlich auf der Anlage den Opfern der Terroranschläge von vor 25 Jahren gedacht?
12: Also erstmal spürt man das überall, nicht nur in der Stadt, sondern eben hier draußen auch auf der US Open Anlage. Die New Yorker sagen, this day hits different. Also dieser Tag fühlt sich anders an. Es ist überall zu spüren, dass vor 25 Jahren was ganz Fürchterliches passiert ist. Es gab vor dem ersten Halbfinale mit Zverev eben eine kleine Zeremonie, eine Schweigeminute, eine sehr emotional vorgetragene Nationalhymne. Es gibt auf den Leinwänden immer wieder Anzeigen, we remember, we never forget. Also dass man den Toten von damals gedenkt, dass man sie nie vergessen wird, dass man sie immer ehren wird. Es ist ein sehr, sehr, sehr spezieller Tag in New York. Das ist überall und auch hier draußen zu spüren, in der Tat.
11: Live aus New York war das unser Reporter Tim Brockmeier. Und übrigens haben auch noch zwei andere Deutsche ein US Open-Finale erreicht. Kevin Kawitz und Tim Pütz. Die spielen heute um 18 Uhr deutscher Zeit um den Titel im Doppel. In der Fußball-Bundesliga hat der FC Schalke 04 den ersten Sieg seit dem Wiederaufstieg geholt. Der Punktgewinn gegen die Bayern vergangene Woche war also kein Ausrutscher, sondern er wurde mit dem 3:1 bei Union Berlin noch vergoldet, was Schalkes Trainer Miron Muslic sehr freut.
13: Es fühlt sich fantastisch an. Wir haben lange auf diesen Moment warten müssen. Nach dem letztwöchigen Ergebnis war es schon wichtig, dass wir nochmal nachsetzen, dass wir nochmal beweisen, dass das keine Eintagsfliege war, sondern dass wir in der Bundesliga angekommen sind. Und ich glaube, die Art und Weise, wie wir heute performt haben, von der ersten bis zur letzten Sekunde, war sehr, sehr beeindruckend.
11: In der Bundesliga der Frauen, da holte Werder Bremen am Abend ein 1:0 gegen den Hamburger SV. Und da kann man sich jetzt natürlich fragen, was ist da eigentlich der schönste Aspekt? Der dritte Sieg im vierten Spiel, der Sieg im Nordderby oder der Sieg im großen Weserstadion? Für Werders Trainerin Fritzi Kromm verständlicherweise, ja, irgendwie alles.
14: Ja, es ist was ganz Besonderes, es ist was Außergewöhnliches. Ich glaube, die ganze Liga beneidet uns für diese Fans, für dieses Stadion, für diese Momente. Weil es sind einfach nicht nur irgendwie 25.000, 26.000 ZuschauerInnen, es sind einfach Fans. Und nicht nur die Gegengerade, nicht nur die Süd, die Ost steht, sondern es steht einfach die komplette Haupttribüne steht und feuern uns an. Es ist schon außergewöhnlich, also schon einzigartig für all uns, unsere Spielerinnen, aber auch für uns dahinter.
11: Die deutsche Eishockey-Liga, die ist noch gar nicht richtig losgegangen. In der Champions Hockey League, also der höchsten europäischen Spielklasse, da ist nun aber sogar schon der dritte Spieltag rum. Und die Eisbären Berlin haben dann jetzt auch mal ihren ersten Sieg holen können, nämlich ein 4:1 gegen den österreichischen Meister Graz. Und noch mehr Tore fielen übrigens beim Spiel der Adler Mannheim, denn Mannheim gewann in Bordeaux mit 5:4.
1: Der Sport in der ARD-Infonacht war das mit Marcel Stober. Und jetzt gibt's hier die nächsten Nachrichten.
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15: Um 0.30 Uhr mit Juliette Groß. In den USA ist an die Terroranschläge vom 11. September 2001 erinnert worden. Die zentrale Gedenkfeier fand am Ground Zero in New York statt. Die USA-Korrespondentin der ARD, Marion Schmickler, fasst das Erinnern an die tausenden Toten zusammen.
16: In den 4 Stunden Zeremonie sind 3000 Namen vorgelesen worden und die Vorlesenden waren alle Angehörige. Viele waren die Enkelkinder oder die Kinder von Opfern. Viele haben ihre Großeltern nie kennengelernt. Politische Reden sind hier nicht gewünscht, sondern man will sich auf die Opfer konzentrieren. Und ich habe sehr viele Menschen hier getroffen, die mit Bildern gekommen sind von ihren Angehörigen. Ein Feuerwehrmann hat mir gesagt, sich zu erinnern ist extrem schmerzhaft, aber wir dürfen niemals vergessen.
15: 7 mutmaßliche Mitglieder der Terrororganisation Hamas müssen sich in Kürze vor Gericht verantworten. Die Bundesanwaltschaft hat sie wegen der Vorbereitung eines Anschlags angeklagt. Sie wirft den Männern vor, Waffen für einen Angriff auf israelische oder jüdische Ziele in Deutschland oder Österreich beschafft zu haben. Laut den Ermittlern gab es dafür bereits konkrete Anschlagspläne. Die Verdächtigen waren bereits in den vergangenen Monaten festgenommen worden, einige von ihnen in Deutschland. Die Bauminister der Länder kritisieren Pläne der EU-Kommission, europaweite Kriterien für Kurzzeitvermietungen zu schaffen. Brüssel will damit die Möglichkeiten für Airbnb und andere Anbieter einschränken. Aus Berlin Martin Polanski.
17: Die angedachten EU-Regeln könnten bereits bestehende Vorgaben in deutschen Städten für Airbnb und Co. aushöhlen, warnt Hamburgs Stadtentwicklungssenatorin Pein. Viele Kommunen hätten bereits Regeln gegen die Zweckentfremdung von Wohnraum, die über die EU-Pläne hinausgingen, so die SPD-Politikerin. Berlins Stadtentwicklungssenator Gebler, ebenfalls SPD, sieht die Gefahr, dass hiesige Kommunen durch EU-Regeln sogar eingeschränkt werden könnten. Die EU-Kommission hat ihre Pläne in dieser Woche vorgestellt. So sollen Regeln erstellt werden, ab wann ein lokaler Wohnungsmarkt als angespannt gelten kann.
15: Nach einer Reihe von KI-Hacking-Vorfällen hat die EU die verantwortlichen Technologieunternehmen angemahnt, ihre Modelle unter Kontrolle zu bekommen. Ein Sprecher der EU-Kommission erklärte wörtlich, es sei höchste Zeit, dass diese Anbieter ihren Laden in Ordnung bringen. Die Sorgen vor außer Kontrolle geratener KI waren in den vergangenen Wochen nach mehreren derartigen Vorfällen gewachsen. Das Wetter in Deutschland. Nach letzten Schauern zeitweise bewölkt und örtlich Nebel, Tiefstwerte 15 bis 4 Grad. Tagsüber Wechsel von Sonne und Wolken und vereinzelt Schauer, ab dem späten Nachmittag im Nordwesten etwas Regen. Höchstwerte 18 Grad im Erzgebirge bis 28 Grad in der Oberpfalz. Am Sonntag ganz im Süden länger freundlich, sonst regnerisch bei 16 bis 26 Grad. Am Montag nach Südosten ziehender Regen, dahinter freundlicher bei 17 bis 27 Grad. Das waren die Nachrichten.
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1: Entwarnung auf der B2 Donauwörth Richtung Augsburg. Kein Falschfahrer mehr zwischen Donauwörth Parkstadt und Nordendorf. Und die A6 Nürnberg Richtung Heilbronn ist zwischen Neuenstein und Öhringen wegen Bergungsarbeiten aktuell noch in beiden Richtungen gesperrt. Allen unterwegs eine gute und sichere Fahrt.
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1: mit Philipp Kaver. Die mit dem Iran verbündeten Houthi-Rebellen greifen offenbar nach der Meerenge Bab al-Mandab. Jemenitischen Regierungsquellen zufolge kontrollieren sie jetzt nicht nur die gesamte Küste des Roten Meeres im Jemen, sondern auch strategisch wichtige Inseln in der Meerenge. Das bedeutet, sie können die Schifffahrtsroute vom Mittelmeer über den Suezkanal bis in den Indischen Ozean abschnüren. Das hat Konsequenzen. So könnte der Handel zwischen Europa und Asien empfindlich getroffen werden, wie Moritz Behrendt berichtet.
18: Niemand hat die Absicht, eine Blockade zu errichten. Am Nachmittag versuchte ein Mitglied des Politbüros der jemenitischen Houthi zu beschwichtigen. In einem schriftlichen Statement heißt es, es gebe keine Bestrebungen, den internationalen Schiffsverkehr im Roten Meer einzuschränken. Mit einer Ausnahme, wie der Informationsminister der Houthi im Gespräch mit der ARD sagte. Die Durchfahrt ist frei für die internationale Schifffahrt, aber verboten für saudische Schiffe. In den letzten Tagen und Stunden war die schiitische Miliz immer weiter vorgerückt entlang der Küste des Roten Meers. Erst nahmen sie die Stadt Mokka ein, heute ein eher trostloses Hafenörtchen, früher ein wichtiger Handelsplatz für Kaffee und auch Namensgeber für das, was viele türkischen Kaffee nennen. Danach folgte die Einnahme der Stadt Duhab und auch der Insel Mayun. Damit kontrollieren die mit dem Iran verbündeten Houthi weitgehend die jemenitische Seite der Meerenge Bab al-Mandab. Die Houthi behaupten, ihr Vormarsch sei nur eine Antwort auf saudische Luftangriffe. Ein Vertreter der mit Saudi-Arabien verbündeten international anerkannten Regierung Jemens weist diese Darstellung zurück. Von einer Eskalation durch die terroristische Houthi-Miliz sprach er in einer Sondersitzung des UN-Sicherheitsrates. Sie richtet sich nicht nur gegen das jemenitische Volk und seine staatlichen Institutionen, sondern auch gegen Nachbarstaaten, Zivilisten und die Sicherheit des internationalen Handels. Ähnlich wie die Straße von Hormus im Persischen Golf hat auch die Meerenge Bab al-Mandab große Bedeutung für den Welthandel. Gerrit Kurz von der Berliner Stiftung Wissenschaft und Politik benennt jedoch auch einen Unterschied.
19: Wir sehen ja bislang keine physische Blockade vom Bab al-Mandab. Ja, also das ist schon anders als bei der Straße von Hormus und es geht jetzt ja nur bisher um saudische Schiffe.
18: Aber da Saudi-Arabien im internationalen Handel nicht irgendwer ist, sind mögliche Folgen enorm.
19: Ist natürlich schlecht für Saudi-Arabien und die saudischen Ölexporte. Und es wirkt sich dann eben auch insgesamt auf den globalen Ölpreis aus.
18: Weil die Straße von Hormus im Persischen Golf weitgehend blockiert ist, exportiert Saudi-Arabien inzwischen einen Großteil seines Erdöls über das Rote Meer. Die Durchfahrt durch das Bab al-Mandab ist zentral für den Transport nach Ostasien. China, Indien, Japan und Südkorea sind weltweit die wichtigsten Abnehmer von saudischem Öl. Der Preis für Rohöl steigt aber nicht nur für die Importeure in Asien, sondern weltweit. Auch in Europa, auch in den USA. Damit erfüllen die Aktionen der Houthi auch das Kalkül ihres wichtigsten Verbündeten, des Regimes in Teheran. Ein Berater des obersten iranischen Führers gratulierte den Houthi zu einem überwältigenden Sieg. Neben propagandistischen und ökonomischen Erwägungen haben die Kämpfe für die Menschen im Jemen ganz reale Folgen. Nach Angaben der Internationalen Organisation für Migration mussten allein in der letzten Woche mehr als 46.000 Menschen vor den Kämpfen fliehen. Die Zahl steige stündlich.
1: Und um Handelsschiffsverkehr geht es auch jetzt.
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1: Trotz weltweiter Krisen, das Geschäft vieler Reeder boomt, vor allem jener aus Griechenland. Bei den Transportkapazitäten auf See liegt das Land auf Platz 1. Doch gleichzeitig gibt es viel Kritik an den Schifffahrtsunternehmern, die gerade zurzeit nicht abreißen will. Astrid Halder berichtet.
20: Yorgos Prokopio ist einer der mächtigsten griechischen Reeder. Auch wenn der Schiffsverkehr in der Straße von Hormus seit dem Irankrieg fast zum Erliegen gekommen ist, hat der 80-jährige Milliardär mit seinen Schiffen den blockierten Seeweg passiert. In der Öffentlichkeit gibt Prokopio gern mit seiner Kühnheit an, auch wenn nicht ganz klar wird, ob er sich damit wirklich auf den Seeweg bezieht.
21: Griechenland steht in der Tradition, seit der Antike Blockaden zu brechen. Mehr Details möchte ich nicht verraten, aber ich denke, die Hinweise reichen, um zu verstehen, was ich meine.
20: Prokopio ist nicht der einzige griechische Reeder, der das gefährliche Unterfangen wagt. Adonis Talayorgos von der panhellenischen Seemannsgewerkschaft verurteilt diese Fahrten.
21: Die Reeder spielen mit dem Feuer. Sie setzen das Leben ihrer Besatzungen aufs Spiel und das ist inakzeptabel und verbrecherisch, weil niemand in Ausübung seines Geschäfts als Reeder legitimiert ist, das Leben der Besatzungen zu gefährden.
20: Doch für die Reeder scheint sich das Risiko zu lohnen, so Max Jons, Professor für maritimes Management an der Hamburg School of Business Administration.
22: Man kann für diese Fahrten zurzeit mit größeren Tankern bis zu $500.000 am Tag verdienen. Und das ist bis zu das Zehnfache, was man normalerweise mit solchen Schiffen am Tag verdient.
20: Auch aktuell investieren die griechischen Schiffsunternehmer wieder stark in ihre Flotte. Branchenberichten zufolge dieses Jahr über 14 Milliarden US-Dollar. Obwohl Griechenland nur gut 10 Millionen Einwohner hat, liegt es bei den weltweiten Transportkapazitäten vorne. Der griechische Journalist Yorgos Fokianos, der auf Schifffahrtsthemen spezialisiert ist, erklärt:
21: Wenn man sich vorstellt, dass Griechenland 20% der globalen Transportkapazitäten besitzt, dann wird klar, dass wir es mit enormen Geldsummen zu tun haben.
20: Die Reeder sorgen für 8% des griechischen Bruttoinlandsprodukts. Einige Reeder besitzen auch Medienunternehmen. Belege für Versuche, Einfluss auf Politik und die öffentliche Meinung zu nehmen, gibt es nicht. Doch Fakt ist, immer wieder können sich die griechischen Schiffsunternehmer mit ihren Interessen durchsetzen. Besonders deutlich wurde das während der griechischen Finanzkrise 2015. Und erstaunte auch Jean-Claude Juncker, damals Präsident der EU-Kommission. Juncker hatte dem damaligen Premierminister Alexis Tsipras vorgeschlagen, die griechischen Reeder zu besteuern.
21: Weil ich in den Zeitungen gelesen hatte, dass er ein Kommunist sei. Ich war überrascht, als ich ihm vorschlug, die Reeder zu besteuern, den reicheren Teil der griechischen Gesellschaft, dass er das ablehnte. Ich erinnerte mich, dass ich dann sagte, Sie sind von den Linken, ich von den Rechten, okay?
23: From the left, I'm from the right, okay.
20: Tsipras bestreitet heute Junkers Version. Er sagt, es wäre da auch noch um andere Besteuerungen gegangen. Doch während Bürger und kleinere Unternehmen harte Sparmaßnahmen tragen mussten, konnten die Reeder ihre Privilegien damals weitgehend erhalten. Die Bereitschaft der griechischen Schiffsunternehmer, dorthin zu gehen, wo Konflikte, Sanktionen und Unsicherheit sind, verschafft ihnen enorme Gewinne. Umweltschutz, das Wohlergehen der Seeleute und Sanktionen gegen Russland scheinen eine Nebenrolle zu spielen.
1: Die Zahl der Menschen mit syrischem Pass, die in Deutschland leben, sinkt leicht. Rechnet man Eingebürgerte und Menschen mit syrischen Wurzeln dazu, sind es rund 1,28 Millionen Menschen. Fast 300.000 von ihnen leben in Nordrhein-Westfalen. Seit dem Kriegsende denken etliche über eine Rückkehr nach. Manche fühlen sich dazu aber auch gedrängt. Moritz Bauer.
0: Krefeld. Kazan Kamal telefoniert mit seiner Familie. In Kürze wird er Deutschland Richtung Syrien verlassen. Die Vorfreude auf seine Frau und die drei Kinder ist groß.
3: Ich kann das gar nicht beschreiben. Ich warte auf den Moment, in dem ich meine Familie wiedersehe. Ich habe nur Kontakt über mein Handy. Ich vermisse meine Frau und die Kinder sehr.
0: Die Familie ist in der Türkei. Dorthin waren sie vor 12 Jahren vor dem syrischen Bürgerkrieg geflüchtet. Kazan Kamal ging dann vor 3 Jahren nach Deutschland, wurde als Kriegsflüchtling anerkannt, lebt seitdem in Krefeld.
3: Der Plan war, meine Familie nachzuholen, sodass wir hier eine Zukunft haben. Aber weil die deutsche Bundesregierung die Familienzusammenführung vor einem Jahr gestoppt hat, dürfen sie nicht mehr kommen. Das war sehr schockierend und ich musste alles neu planen.
0: Er kehrt also nicht ganz freiwillig nach Syrien zurück, sondern nur, weil es in Deutschland für seine Familie keine Zukunft gibt. Eigentlich hatte er das Gefühl, in Krefeld gut angekommen zu sein, hatte einen Job im Warenlager eines Supermarkts und ausreichend Geld. NRW-weit stellen Beratungsstellen fest, dass mehr Syrer in ihre Heimat zurückkehren wollen. Nicht immer, weil sie so wie Kazan Kamal unter Druck stehen. Familie Jalila zum Beispiel will zurück, weil in der Heimat der Krieg zu Ende ist. Eine Beratungsstelle in Hamm organisiert den Rückflug. Khaled Jalila ist vor 13 Jahren mit seiner Frau geflüchtet, in Deutschland aber nie heimisch geworden. Er sagt selber, die Integration ist ihm nicht gelungen. Die Hoffnung ruht jetzt auf Syrien.
5: Es ist unbeschreiblich. Ich freue mich auf mein Zuhause, wo ich aufgewachsen bin. Ich habe alles unglaublich vermisst.
0: Einen Job hat er in Damaskus aber noch nicht in Aussicht. Während der Vater in seine Heimat zurückkehrt, verlässt sein 8-jähriger Sohn Ahmed seine Heimat Deutschland und reist in ein für ihn unbekanntes Land. Denn er wurde in Deutschland geboren. Im Gespräch mit der Rückkehrberaterin zeigt sich, es ist kein leichter Abschied.
6: Okay, hast du deinen Freunden schon Tschüss gesagt?
24: Ja. Ich habe geschenkt bekommen, unser Klassentier ist Tiger. Ich habe so einen kleinen Tiger Kuscheltier bekommen.
0: Flughafen Düsseldorf. Jetzt ist es soweit. Kazan Kamal, der in Krefeld gelebt hat und jetzt nach Syrien zurückkehrt, checkt für den Flug nach Aleppo ein, mit Zwischenstopp in Jordanien. Der Weg zurück und die Flucht damals haben eines gemeinsam. Es ist für ihn ein Aufbruch in eine ungewisse Zukunft. Kurz vor dem Flug noch ein letzter Abschied. Sein Bruder, mit dem er damals in Deutschland ankam, umarmt ihn zum Abschluss. Der Bruder will erstmal in Deutschland bleiben. Wann sie sich wiedersehen, wissen sie nicht.
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1: Unter den fast 3000 Opfern der Anschläge vom 11. September waren auch viele Rettungskräfte. Mehr als 400 Feuerwehrleute und Polizisten kamen an dem Tag vor 25 Jahren ums Leben. Hunderte weitere starben an den Spätfolgen, weil sie den giftigen Staub eingeatmet hatten. Der Feuerwehrmann Jack Joyce war mit seinem Team am Ground Zero.
25: Just a few moments ago, something believed to be a plane crashed into the South Tower of the World Trade Center.
26: I was actually home, and one of my friends called up and said, turn the TV on, the Trade Center just got hit. And I went, oh, and I looked at it and I said, I gotta go.
27: Als Jack Joyce erfährt, dass der Nordturm des World Trade Centers brennt, war er gerade zu Hause. Ein Freund macht ihn am Telefon darauf aufmerksam. Jack schaltet den Fernseher ein. Ihm wird klar, er muss los. Jack ist Captain einer Feuerwache im New Yorker Stadtteil Queens. Als er zusammen mit seinem Team und mehreren Löschfahrzeugen am World Trade Center ankommt, sind die Zwillingstürme bereits eingestürzt. Jacks Einheit soll unter dem Nordturm Menschen bergen.
26: I had those 40 to 50 firefighters in front of me.
28: 40 bis 50 Feuerwehrmänner, für die ich verantwortlich war, standen vor mir. Ich habe ihnen offen gesagt, ich glaube nicht, dass wir alle wieder da rauskommen, falls es sich jemand anders überlegt. Es war Totenstille. Und dann sagte einer der Jungs, auf geht's. Und wir sind los.
27: Wie nach einem Erdbeben sucht Jacks Crew den ganzen Tag Überlebende in den Trümmern. Auch in umliegenden Gebäuden, die ebenfalls beschädigt sind und im Laufe des Tages einstürzen.
26: We came across the multiple bodies.
28: Wir sind auf mehrere Leichen gestoßen. Das war kein schöner Anblick. Es waren keine Leichen, es waren Leichenteile. Wir haben auch Leute gerettet. Manche konnten wir befreien. Andere sind gestorben, während sie noch eingeschlossen waren, obwohl wir gerade mit ihnen sprachen. Wir konnten nicht mehr tun. Da waren zu viele Trümmer.
27: Erst um 2 Uhr nachts fährt Jack zurück nach Hause. Dort wartet seine Ehefrau und ist erleichtert, dass ihm nichts passiert ist. 343 Feuerwehrleute sind am 11. September gestorben. Aus Jacks Team haben alle den Einsatz überlebt. Heute ist Jack 62 Jahre alt und Rentner. Dass er in seinem Leben viel Stress hatte, sieht man ihm an. Tiefe Falten im Gesicht, auf dem Kopf nur noch wenige Haare, die Fingernägel abgekaut. Seit den Terroranschlägen leidet er an einer posttraumatischen Belastungsstörung. Später wurden außerdem 2 Krebserkrankungen bei ihm diagnostiziert.
26: Now we're all sick.
28: Heute sind wir alle krank. Aber wenn du einen von uns fragst, ob wir es wieder tun würden, würden wir.
26: Ask me if it happened again, I'd be there tomorrow.
1: Ein Bericht von Giselle Ukar. 25 Jahre nach 9-11 sind die Taliban wieder an der Macht und viele Probleme sind zurück. Damals reagierten die USA mit Einmärschen in Afghanistan und in den Irak auf die Attentate. Daraus entwickelten sich, was die Amerikaner heute als Forever Wars bezeichnen. Kriege, die gefühlt nie endeten und nicht den gewünschten Erfolg hatten, dafür viele Menschenleben und Geld gekostet haben. Carsten Kühntop, unser Korrespondent in Washington, blickt zurück.
4: Die Terroristen des Netzwerks Al-Qaida treffen Amerika aus heiterem Himmel. Nur 9 Tage später antworten die USA. Vor dem Kongress erklärt Präsident George W. Bush:
7: Our war on terror begins with Al-Qaida.
8: Unser Krieg gegen den Terror beginnt mit Al-Qaida, endet dort aber nicht. Er wird nicht enden, bevor nicht jede Terrorgruppe mit globaler Reichweite aufgespürt, gestoppt und besiegt worden ist.
7: Stopped and defeated.
4: Die Taliban in Afghanistan hatten Al-Qaida Zuflucht gegeben. Bush setzt die Armee in Gang und teilt die Welt in 2 Lager.
7: You're either with us or you're against us. In the fight against terror.
4: Entweder ihr seid auf unserer Seite oder auf der der Terroristen. Mehrere NATO-Partner machen in Afghanistan mit. Die erste Phase eines Krieges, der 20 Jahre dauern und mit dem Sieg der Taliban enden wird. Bush nimmt das nächste Ziel ins Visier, den Irak unter Saddam Hussein.
7: States like these and their terrorist allies.
8: Staaten wie diese und ihre terroristischen Verbündeten bilden eine Achse des Bösen, die sich bewaffnet, um den Weltfrieden zu bedrohen, durch das Streben nach Massenvernichtungswaffen.
4: Einmarsch im Frühjahr 2003. Die Menschen in Bagdad feiern die US-Soldaten wie Erlöser. An Bord eines Flugzeugträgers verkündet Bush bald: Mission erfüllt.
7: Major combat operations in Iraq have ended.
8: Die großen Kampfhandlungen im Irak sind beendet. Im Krieg im Irak haben die Vereinigten Staaten und unsere Verbündeten gesiegt.
7: And our allies have prevailed.
4: Und Bushs Statthalter in Bagdad teilt mit:
9: Ladies and gentlemen, we got him.
4: Saddam ist in Gefangenschaft, aber von Massenvernichtungswaffen keine Spur. Der Irak versinkt nun im Bürgerkrieg.
10: The Islamist militants in Iraq have declared the completion of their Islamic state with a new caliphate under their leader Abu Bakr al-Baghdadi.
4: Religiöse Fanatiker rufen ein Kalifat aus. Bei seiner Zerschlagung lassen Zehntausende Iraker das Leben. Schließlich ist ihr Land frei und halbwegs demokratisch. Auch Amerika zahlt im Irak einen hohen Preis. 4.500 gefallene Soldaten, 32.000 Verletzte. Der amerikanische Blutzoll in Afghanistan, 2.500 gefallene und 21.000 Verletzte. Nie wieder solche Abenteuer, schlussfolgern viele Amerikaner. Das spielt Donald Trump in die Hände. Der verspricht: Amerika zuerst. Peter Bergen, Dozent und Journalist.
11: The Iraq War
8: Der Irakkrieg war ein Grund dafür, dass wir Trump heute als Präsident haben. Er sagt, dass er damals dagegen gewesen sei. Dieser Krieg unterminierte den Glauben der Öffentlichkeit, dass die Regierung weiß, was sie tut.
4: Mit den Taliban vereinbart Trump den US-Abzug aus Afghanistan. Sein Nachfolger Joe Biden setzt ihn um, mit Folgen für Europa.
8: Das signalisierte Putin, dass sich die Vereinigten Staaten aus der Welt zurückziehen. Es war kein Zufall, dass Putin nur Monate später Zehntausende Soldaten an die ukrainische Grenze verlegte.
4: Sich treu bleibt Trump aber nicht. Er bricht einen Krieg gegen den Iran vom Zaun mit ungewissen Folgen, aber einer bekannt klingenden Begründung. Es gehe um den Kampf gegen Massenvernichtungswaffen. Auch 25 Jahre später ist das Echo von 9/11 noch immer zu hören.
1: Carsten Kühntopf über die außenpolitischen Folgen von 9/11.
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1: Große Vorfreude in Paris. Heute Abend gibt Céline Dion das erste Mal seit 6 Jahren wieder ein ganzes Konzert. Der kanadische Superstar residiert im Hotel Royal Monceau, unweit der Champs-Élysées. Davor stehen die Fans Schlange, um mit der Sängerin in Kontakt zu kommen. Henrik Lesser-Villoun hat sich unter die Menge gemischt.
11: Dienstagabend 18.20 Uhr vor dem Royal Monceau. Wind und Regen haben gerade nachgelassen. Circa 100 Menschen warten darauf, dass ihr Idol Céline Dion aus dem Hotel kommt und zu den Proben fährt. Noemi kommt aus einem Departement nahe der Schweizer Grenze. Sie hat Dion schon gestern gesehen. Sie ist um 1.30 Uhr zurückgekommen, morgens. Ich war seit 17 Uhr hier. Ich bin die ganze Woche hier und werde es voll ausnutzen. Vielleicht warte ich sogar heute, bis sie von den Proben zurückkommt. 18.35 Uhr. Die Fans warten weiter. Manche haben sogar Stehleitern mitgebracht. Das Security-Personal des Hotels baut Absperrungen auf. Ein Zeichen, dass es bald soweit ist? Immer mehr Schaulustige kommen dazu. Teilweise sogar Leute auf Fahrrad oder Motorrad. Brigitte aus Saint-Denis war gestern schon da und hat sie leider nicht gesehen. Sie wünscht Céline Dion vor allem Gesundheit und dass sie es schafft, gegen ihre Krankheit zu kämpfen. Dion leidet unter dem Stiff Person Syndrome, einer seltenen Erkrankung, bei der Hände und Füße komplett erstarren können und die Muskeln krampfen. Dion, oder Céline, wie ihre Fans sie nennen, hat sich entschieden zu kämpfen. Mit Stimmen und Physiotherapie an 5 Tagen die Woche. Mittlerweile auch mit Pilates und Ballett. Auch auf den Balkonen des Hotels tummeln sich mittlerweile Schaulustige. 2 Frauen werfen eine Soundbox an und spielen darauf laut Dions Eurovision-Hymne Ne partez pas sans moi ab. Auf Deutsch, geht nicht ohne mich. Ein Song über Hoffnung und Gemeinschaft. So hat es dieses kleine Ritual in die Timelines und Feeds vieler Menschen geschafft. Dion, wie sie mit ihren Fans vor dem Hotel singt, immer in Designerklamotten herausgeputzt. Mittlerweile gibt es unzählige Posts und Artikel, die die Outfits des Superstars sammeln und analysieren. 19.10 Uhr. Noch immer keine Spur von ihr. Auch auf der anderen Straßenseite stehen mittlerweile Schaulustige und Fans. Leibwächter mischen sich unters Volk. Nun werden die großen Flügeltüren des Seiteneingangs von den Security-Männern eingehakt. Und weiter nichts. Bis die Frauen mit der Soundbox wieder auftauchen und den Song ein zweites Mal abspielen. Da ist sie. In einem langen, grauen Kleid. Dazu Stiefel, Handschuhe und Tasche in dunklem Leder und eine fette, schwarze Sonnenbrille. Sie dreht ein paar Runden vor den Absperrungen und winkt zu allen Seiten. Dann stellt sie sich, um alle sehen zu können, auf den hinteren Türbereich ihrer Limousine und formt die Hände zu einem großen Herzen. Wenige Sekunden später ist sie im Auto verschwunden. Die Masse ist begeistert. Sie war direkt vor mir. Ich kann jetzt hier im Stehen sterben. Es war zu cool. Sie ist ja selten hier. Sie hat allen Hallo gesagt. Es war einfach unglaublich. Was bleibt, sind strahlende Fans, schwere Beine und eine Menge Gänsehaut. Schon bevor Céline Dions erste Tour seit 6 Jahren überhaupt begonnen hat.
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1: 25 Jahre sind die Terroranschläge vom 11. September 2001 jetzt her, mit massiven Folgen nicht nur für die Menschen in den USA, sondern in weiten Teilen der Welt. Krieg gegen den Terror, Folter in Guantanamo oder die Überwachung der eigenen Bevölkerung, um nur einige Punkte zu nennen. Der Journalist Klaus Brinkbäumer spricht im Zeit-Podcast davon, dass die USA mit 9/11 vom Weg abgekommen sind.
12: Dass die USA diesen Moment der weltweiten Solidarität und Empathie wirklich verschwendet haben, dass sie falsch reagiert haben, mit Lügen reagiert haben, dass die USA Kriege begonnen haben in Afghanistan und Irak, vor allem Irak, hatte nichts mit dem 11. September zu tun. Und dass dann Folter hinzukam, die Verfolgung der eigenen Bürgerinnen und Bürger, Patriot Act, dass also der 11. September wirklich die Welt verändert hat und die USA zu einem paranoiden Land gemacht hat, die stärkste Nation der Welt, die sich fürchtete. Ich glaube nicht, dass das schon überall angekommen ist und ganz sicherlich nicht in der Regierung Trump.
1: Meint der Journalist Klaus Brinkbäumer. Auch die Augsburger Allgemeine nimmt Bezug zu Trump.
13: Es hat mehr gebraucht als 2 Dutzend Terroristen, um einen Mann wie Trump ins Weiße Haus zu bringen. Die Finanzkrise von 2008, wirtschaftliche und soziale Ungleichheit, Globalisierung und Deindustrialisierung gehören ebenso zu dieser Geschichte. Aber vielleicht wäre es anders verlaufen, wenn Amerika sich weniger von Angst hätte treiben lassen. Vielleicht liegt darin die bitterste Ironie des 11. September. Die Terroristen konnten Amerika nicht zerstören, aber sie konnten dazu beitragen, dass Amerika sich selbst zum Schlechteren veränderte.
1: Die Nordwestzeitung aus Oldenburg blickt genauer darauf, wie sich das Verhältnis zwischen den USA und Deutschland seit den Terroranschlägen verändert hat.
13: In Berlin gingen damals 200.000 Menschen auf die Straße für das, was Kanzler Gerhard Schröder uneingeschränkte Solidarität nannte. Dann wollte Präsident George W. Bush den Irak angreifen und trieb das transatlantische Verhältnis auf einen Tiefpunkt. Angela Merkel heilte die Wunden und ging mit Bush und dessen Nachfolger Obama freundschaftlich um. Doch seit Donald Trump ins Amt kam, ist die transatlantische Freundschaft im freien Fall. 25 Jahre nach 9/11 zweifelt man, ob die USA noch für die Werte stehen, für die sie sich damals angegriffen fühlten.
1: Die Neue Westfälische aus Bielefeld meint:
13: Heute, eine Generation später, ist ein guter Moment, um sich zu fragen, was seit 9/11 eigentlich mit uns passiert ist. Der Wahlerfolg der AfD in Sachsen-Anhalt ist ein Teil der Antwort auf diese Frage. Es ist ein Ergebnis, das nur zustande kommen konnte, weil sich über die Jahre das Gefühl des Kontrollverlustes bis in unseren Alltag gefressen hat. Was die Bevölkerung jetzt braucht, ist eine Regierung, die Vertrauen wiederherstellt. Menschen müssen erleben, dass der Staat handlungsfähig ist.
1: Und das waren die Standpunkte, zusammengestellt von Jonas Valentin Weber. Und eine aktuelle Gefahrenmeldung: Achtung, Falschfahrer auf der B33, Singen Richtung Konstanz. Zwischen Tunnel, Waldsiedlung und Reichenaustraße kommt Ihnen ein Falschfahrer entgegen. Fahren Sie äußerst rechts und überholen Sie nicht auf der B33, Singen Richtung Konstanz. Zwischen Tunnel, Waldsiedlung und Reichenaustraße ist ein Falschfahrer unterwegs. Äußerste Vorsicht hier in beiden Richtungen.

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1: Um 1 Uhr mit Juliette Groß. Die USA haben der fast 3000 Opfer der Terroranschläge vom 11. September 2001 gedacht. Präsident Trump nahm an einer Gedenkzeremonie am Pentagon teil. In New York gab es eine Schweigeminute. Aus Washington, Samuel Jakisch.
2: 2983 Namen werden an diesem Freitag am 9/11 Memorial Plaza in New York City verlesen. Erstmals gibt es in New York auch eine eigene Schweigeminute für tausende Feuerwehrleute, Einsatzkräfte, Helfer und Bauarbeiter, die nach ihrer Arbeit in den Trümmern von 9/11 erkrankt und gestorben sind. Zahlreiche Fälle von Krebs- und Atemwegserkrankungen sind auf ihren Einsatz am schadstoffbelasteten Ground Zero zurückzuführen. Erst Anfang dieser Woche veröffentlichte die Stadt New York neue Unterlagen zur verheerenden Luftqualität damals direkt nach den Anschlägen.
1: In Frankreich ist am Abend ein Teil eines Regionalzugs entgleist. Der Zug mit rund 180 Menschen an Bord war zwischen Rouen und Caen im Nordwesten des Landes unterwegs. Laut Medienberichten kollidierte er mit einem bislang unbekannten Gegenstand. Ein Waggon kippte um, 4 weitere Waggagen sprangen aus den Schienen. Laut den Behörden wurden dabei mindestens 44 Menschen verletzt. Eine Frau ist in kritischem Zustand. Alexander Zverev steht im Finale der US Open. Im Halbfinale setzte sich der deutsche Tennisprofi gegen den Russen Karen Khachanov durch. Aus der Sportredaktion Marcel Stober.
3: Zverev hat sein Niveau bei diesem Turnier deutlich gesteigert. Musste er in den ersten 2 Runden noch über die volle Distanz von 5 Sätzen gehen, verlor er seitdem keinen einzigen Satz mehr. Auch nicht im Halbfinale. Den Russen Karen Khachanov besiegte Zverev mit 6:3, 7:6 und 7:6. Im dritten Satz führte der Russe im Tiebreak, Zverev aber konnte 2 Satzbälle abwehren und wiederum seinen ersten Matchball bei Aufschlag des Gegners verwandeln. Der nervenstarke Zverev hat nun sein drittes Grand-Slam-Finale in Folge erreicht, was vor ihm noch kein deutscher Mann geschafft hat. Das Finale der US Open findet am morgigen Sonntag um 20 Uhr deutscher Zeit statt.
1: Und in der Fußball-Bundesliga hat Aufsteiger Schalke den ersten Saisonsieg gefeiert. Die Schalker gewannen bei Union Berlin mit 3:1. Und in der zweiten Liga ist Nürnberg vorerst Tabellenführer nach einem 2:1 gegen Hannover. Darmstadt gewann gegen Bielefeld ebenfalls mit 2:1. Das waren die Nachrichten. Das Wetter in Deutschland. Nach letzten Schauern zeitweise bewölkt und örtlich Nebel, Tiefstwerte 15 bis 4 Grad. Tagsüber Wechsel von Sonne und Wolken und vereinzelt Schauer, ab dem späten Nachmittag im Nordwesten etwas Regen. Höchstwerte 18 Grad im Erzgebirge bis 28 Grad in der Oberpfalz. Am Sonntag ganz im Süden länger freundlich, sonst regnerisch bei 16 bis 26 Grad. Am Montag nach Südosten ziehen der Regen. Es ist 1:03 Uhr.
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4: Achtung, Falschfahrer auf der B33 Singen Richtung Konstanz. Zwischen Tunnel-Waldsiedlung und Reichenaustraße kommt Ihnen ein Falschfahrer entgegen. Fahren Sie äußerst rechts, überholen Sie auch nicht auf der B33 Singen Richtung Konstanz. Zwischen Tunnel-Waldsiedlung und Reichenaustraße ist ein Falschfahrer unterwegs. Vorsicht in beiden Richtungen. Die A2 Oberhausen Richtung Dortmund ist zwischen Kreuz Oberhausen und Dreieck Bottrop wegen Bauarbeiten bis Montag früh gesperrt. A6 Nürnberg Richtung Heilbronn ist zwischen Neuenstein und Öhringen wegen Bergungsarbeiten gesperrt. Das gilt für beide Richtungen. Autobahn 7 Flensburg Richtung Hamburg ist in Richtung Süden zwischen Hamburg-Schnelsen-Nord und Stellingen sowie in Richtung Norden zwischen Volkspark und Schnelsen-Nord wegen Tunnelwartungsarbeiten bis Montag früh gesperrt. Eine Umleitung ist eingerichtet. Ebenfalls gibt es eine Umleitung auf der A23 Heide Richtung Hamburg. Die ist zwischen Eidelstedt und Dreieck Hamburg Nordwest in beiden Richtungen wegen Tunnelwartungsarbeiten gesperrt. Auch das bis Montag früh. Die A40 Essen Richtung Dortmund zwischen Dreieck Bochum West und Bochum Zentrum wegen Bauarbeiten ist hier für 2 Wochen gesperrt. Schauen wir auf die A45 Dortmund Richtung Gießen. Zwischen Dillenburg und Herborn West ist die Strecke wegen Brückenabrissarbeiten gesperrt in beiden Richtungen bis Montagmorgen noch. Und eine Meldung von der A52 Essen Richtung Düsseldorf ist zwischen Essen-Kettwig und Breitscheid wegen Brückenarbeiten auch bis Montag früh gesperrt.
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4: Aus den Studios von NDR Info, ich bin Philipp Kaber, willkommen. Mit Schweigeminuten, Glockenschlägen und Lichtinstallationen haben die USA 25 Jahre nach den Terroranschlägen vom 11. September der Opfer gedacht. Die Bilder von damals haben sich weltweit in das Gedächtnis der Menschen eingebrannt. Besonders die Bilder, wie am 11. September 2001 in New York die Türme des World Trade Centers in sich zusammenstürzten.
5: Eines wird immer klarer, es handelt sich um einen perfiden, um einen hinterhältigen Terroranschlag. Zwei Flugzeuge, die heute Morgen hier zunächst einmal ins World Trade Center geflogen sind. Eine Maschine soll entführt worden sein auf dem Flug von Boston nach New York. Und auch in Washington sind ja mittlerweile einige Gebäude evakuiert, denn auch dort hat es Anschläge gegeben. Auch dort brennt es im Pentagon. Unbeschreibliche Szenen, die sich hier in den USA derzeit abspielen. Und keiner weiß, ob das schon das Ende der Terroranschläge ist. Und in diesem Moment sehe ich, wie das ganze obere zweite Stockwerk des World Trade Center explodiert. Und nun bricht auch das zweite Gebäude des World Trade Center in sich zusammen. Das ist wirklich eine Katastrophe, die hier passiert im Moment. Das zweite Gebäude des World Trade Center ist in diesem Moment auch zusammengebrochen. Wenn ich das richtig sehe, Schutt und Asche, man kann kaum noch etwas erkennen.
4: Die Live-Eindrücke damals von unserem NDR-Reporter Carsten Fick. Er war als Korrespondent für die ARD in New York. Und dieser Tag, diese Ereignisse vor 25 Jahren, die lassen ihn bis heute nicht los.
6: Es gibt drei Dinge, drei Erlebnisse, die sich bei mir festgesetzt haben, die besonders an so Jahrestagen dann auch immer wieder hochkommen. Zum einen die Bilder von den Menschen, die aus dem 80. oder 90. Stock gesprungen sind, in den Tod gesprungen sind, weil sie nicht verbrennen wollten. Dann der Geruch, der Qualm, der bestimmt zwei Wochen über Manhattan lag, der Geruch von Verbranntem. Und ganz besonders die Frau, die ich am 11. September abends traf, unten in der Nähe der Türme. Soweit man da rankam, sie sah mich, sie hatte Tränen in den Augen. Ich hatte ein Mikrofon in der Hand und sie fragte mich, ob ich einen Aufruf, einen Suchaufruf für sie machen könnte. Ihr Mann arbeitet im World Trade Center. Die waren inzwischen natürlich eingestürzt und er hat sich noch nicht bei ihr gemeldet. Sie macht sich große Sorgen. Und ich konnte nur sagen,

0: Geburtstag. Diesen Geburtstag wollte er 2001 bei einem längeren New York-Aufenthalt ganz oben feiern im World Trade Center, also mit spektakulärem Panoramablick auf dem Restaurant Windows of the World. Er reservierte morgens in der Lobby des Turms einen Tisch und ist dann rübergegangen in eines der Nachbargebäude, und zwar um an einer Vorlesung der New Yorker Business School teilzunehmen. Meinem NDR-Kollegen Tim Krohn hatte erzählt, was danach passiert ist.
1: Es änderte sich eigentlich alles. Es war nämlich ein sehr schöner Tag. Die Luft war warm, es war ein strahlend blauer Himmel. Nichts hätte diesen Tag kriegen können. Ne? Und wo ich dann ins Chase Manhattan Plaza rübergegangen bin und oben aus dem Fahrstuhl des 40. Stockes ausstieg, ja, vor mir war ein Fenster direkt und wir guckten auf das World Trade Center und vor meinen Augen bohrte sich halt ein Flugzeug in den Nordturm des World Trade Centers. Und die Silhouette der Maschine war dann noch im Stahl des Gebäudes zu erkennen. Es war ein ohrenbetäubender Lärm, selbst in einem Gebäude, was so abgeschottet ist. Und ich weigerte mich eigentlich, das zu verarbeiten, muss ich tatsächlich sagen. Das konnte einfach nicht real sein.
2: Was haben Sie da erstmal gedacht, als dieses erste Flugzeug in den Turm gekracht war?
1: Ja, was denkt man dann? Man denkt, ein Unfall, Pilotenfehler, irgendwas, ne? Also, und wir waren ja damals noch nicht so vernetzt, wie wir das heute sind. Damals gab es halt einige Menschen, also ich unter anderem hatte auch ein Handy natürlich schon 2001. Und ich griff dann mechanisch zu meinem Telefon, um meine Frau in den Niederlanden anzurufen. Und unser Sohn war gerade 3 Monate alt, zu Hause, weit weg. Und ich sagte ihr das und sie hatte dann NTV eingeschaltet und sagte, ja, das stimmt. Und da ist noch ein Flugzeug. Und da realisierte ich eigentlich, dass das kein Unfall sein konnte.
2: Als dieses zweite Flugzeug eingeschlagen ist, da wurde einem ja wirklich der Ernst der Lage klar, auch im ganzen Umfeld des World Trade Centers. Wie lief das dann ab, also nach dieser Evakuierung bei Ihnen?
1: Es setzte halt Panik ein und unser Gebäude wurde halt evakuiert. Der Fluchtinstinkt übernimmt wahrscheinlich. Ich wusste selbst nicht mehr, ob ich brannte oder geschoben bin oder was auch immer, aber letztendlich war das Chase Manhattan Plaza das nächsthöchste Gebäude dort. Und unten nach der Evakuierung glich der Platz irgendwie doch einem Ameisenhaufen. Das muss man tatsächlich sagen. Wir hatten unser Hotel direkt am Lincoln Park, der direkt grenzte ans World Trade Center. Da sind wir dorthin gelaufen. Und niemand wusste eigentlich, was als nächstes passieren würde. Und so ein Amerikaner stand neben mir und sagte, das World Trade Center ist stabil. Und dann sprangen die ersten Menschen raus. Und das war so surreal. Und ich kannte das Gebäude, jeder kennt es und jeder sieht eigentlich oder sah, wie hoch dies ist. Und da entscheidet sich jemand, das ging mir dann durch den Kopf und auch später noch, den Tod durch den Sprung ist die bessere Wahl, als was da drinnen passiert, denke ich. Und das kann man ja gar nicht nachvollziehen.
2: Und wir sind auch immer noch in der Situation, bevor die Türme dann zusammengekracht sind. Nehmen Sie uns da, ohne jetzt in die Details zu gehen, weil das war ja wirklich fürchterlich, aber vielleicht nehmen Sie uns da nochmal ganz kurz mit, was geht einem da durch den Kopf, wenn man dann rennt? Oder ist der Kopf nur noch leer, nur die Beine funktionieren noch?
1: Ja, das kann man schon sagen. Also wo der erste Turm in sich krachte, das war, glaube ich, der Südtower, ne, wenn ich das richtig weiß. Und um uns herum war Chaos. Schreie, es war ja schon Sirenen, natürlich unglaublich viel Feuerwehr und Polizei war schon da. Und ich war mit meinem Freund Richard unterwegs. Und wir hatten dann beschlossen, uns einen Weg zum Hotel zu bahnen. Das war eigentlich nur durch den Lincoln Park. Wir mussten halt rennen und uns auch diesen Weg bahnen. Und naja, da brach der Turm eigentlich, neigte sich, als ob er sich halt da über den Platz legen würde. Irgendwie war total surreal und es war total still erst. Und dann brach letztendlich die Hölle los, weil es war Ohnmacht, Panik, Menschen, die stürzten. Trümmerteile krachten herab, auch links und rechts neben uns. Also habe ich da wirklich sehr, sehr viel Glück gehabt. Und ich sah Menschen sterben, ne? Links und rechts von mir. Wir rannten nur noch und hatten den Instinkt, überleben zu wollen. Das ist eigentlich alles, weil die Ohnmacht, das ist, glaube ich, das Allerschlimmste, was man erlebt in einer solchen Situation. Aber auf der anderen Seite gibt es halt einen Überlebensinstinkt, den man dann wahrscheinlich einschaltet.
2: Wie waren eigentlich die Tage danach?
1: Die Tage danach, die waren halt sehr schwierig, weil wir hatten unser Hotel, halt war halt das Club Quarters in New York. Und wir waren halt nach dem ersten

0: Einsturz waren wir in dem Gebäude. Nach dem zweiten habe ich im Gebäude erlebt und dann wurden wir halt erst 6 Stunden später evakuiert von der National Guard, die uns sagte, zum Pier 17 hochlaufen und nicht umdrehen, keine Ablenkung, einfach laufen,
1: So
0: nicht
1: weit wie
0: umdrehen.
1: möglich weg, einfach weg, weg, weg.
0: Genau. Ja, und ich hatte alles zurückgelassen, mein Hotelzimmer, meine Kleidung, alles, was wir hatten nichts mitgenommen. Und am Pier 17 haben wir dann auch einen Freund zurückgetroffen. Wir waren in einer Gruppe von 21 und die Zeit danach war halt, okay, was machen wir jetzt? Wir sind dann halt, ich glaube, die 40. Straße, dann war es abgesperrt. Wir sind gelaufen, wir waren unter Staub und wir hatten ja nichts. Also die Bilder sieht man im Fernsehen, die verstaubten Leute, so sahen wir auch aus. Und über meinen Arbeitgeber damals, das war eine weltgroße Bank, haben wir es geschafft, Hotelzimmer im Hilton zu reservieren, weil die Hotels keine Buchung mehr angenommen haben, weil die Leute von den Flughäfen zurückkamen. Und die sagten, wir sind voll ausgebucht. Das Hilton hatte halt, am Empire State Building hatte halt noch Platz. Und dort haben wir dann eigentlich eine Woche oder ein paar Tage, ich weiß gar nicht mehr, wie viele es waren, gelebt. Und naja, das wirklich surreal war, dass wir am Abend saßen wir dann in unseren verstaubten Klamotten, wir haben zwar geduscht, aber dann in den verstaubten Klamotten im Hotel, im Speisesaal. Und dann sagte ein Freund von mir, Marcel, der sagte, ey, du hast ja heute Geburtstag. Und dann, ja, wie das in so einem amerikanischen Film irgendwie ist, ne? Also ganz komisch, dann stand der ganze Saal auf und sang mir mein Geburtstagslied. Und also ich kriege jetzt noch, läuft es mir den Rücken runter, also wenn ich daran denke. Ja. Und die Woche drauf oder die Tage drauf waren halt, ja, man wurde gelebt. Wir mussten ja Klamotten uns besorgen, wir mussten einkaufen, aber die Stadt war in Panik. Am ersten Tag war die Stadt ruhig. Ich habe New York noch nie leise erlebt. Ich bin da öfter gewesen, aber noch nie leise erlebt. Es war wirklich nichts zu hören an dem 11. September abends. Ja, und auch am 12. Es war wirklich alles ruhig. Kein Auto, nichts, nur Sirenen. Und ansonsten war Ruhe. Und die Stadt war in Panik. Alles, was irgendwie nicht normal war, schrie jemand vielleicht Bombe, Bombe. Und dann lief eine ganze Menschenmenge weg irgendwo hin. Weil die Stadt war in Panik, das konnte man so sagen.
1: Sie haben es eben erwähnt, wie absurd das war, dass dann alle aufgestanden und ihn gratuliert haben zum Geburtstag. Nun haben nach 9/11 haben Sie noch 24 andere, hoffentlich friedliche, später auch wirklich wieder glückliche Geburtstage feiern können. Trotzdem, das macht ja was mit einem. Wie empfinden Sie dieses Datum heute für sich?
0: Ja, es ist nicht mehr loszukoppeln. Also mein ganzes Leben hat sich verändert. Auch meine Einstellung zum Leben und zu dem, was wichtig ist, hat mich total verändert. Ich war im Investmentbanking tätig, das habe ich aufgegeben, weil ich mir dachte, ich muss andere Dinge tun. Das war mir sehr, sehr wichtig. Das habe ich auch gemacht. Und ja, jedes Jahr wird man wieder daran erinnert, ne? Und dieses Jahr 25 Jahre, das wird man sicherlich daran erinnert. Und auch jetzt dieses Gespräch. Sprechen hilft darüber. Ich habe viele, viele psychologische Gespräche gehabt, auch muss ich dazu sagen, Traumapsychologie zum Beispiel. Ich werde jedes Jahr wieder daran erinnert, aber es wird vage, ne? Im Geiste sozusagen. Man gibt es dem einen Platz und ich werde es nie vergessen, alles, was ich gesehen habe. Und ja, man wird es auch nicht mehr loslassen können, weil immer geht es um 9/11, wenn es auf meinem Geburtstag auch Gespräche gehen dann darüber.
2: Erinnerungen von Dirk Tangemann waren das an den 11. September.
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2: 3 Tage Haushaltsdebatte liegen hinter dem Bundestag. Jede Ministerin, jeder Minister musste den Einzelplan des jeweiligen Hauses einbringen, erläutern, auch gegen Kritik verteidigen, so auch Bärbel Baas. Die SPD-Chefin verantwortet den bei weitem größten Posten im Rekordhaushalt. Es bleibt so, auch wenn die Ausgaben für Verteidigung und auch für Zinsen deutlich wachsen. Kritik kommt von 2 Seiten. Die einen wollen einen deutlicheren Sparkurs bei den Sozialausgaben. Die anderen kritisieren wachsende Ungerechtigkeit. Dagmar Pepping fasst die Debatte zusammen.
4: Bärbel Baas saß mit zusammengekniffenen Lippen auf der Regierungsbank. Die Arbeits- und Sozialministerin von der SPD bekam viel Kritik zu hören aus der Opposition, von AfD, Grünen und Linken.
5: Sie verwalten nur noch den Mangel, statt ihn zu beheben.
6: Dieser Haushalt ist auf Sand gebaut. Er ist ungerecht und unsozial.
7: Ihre Politik folgt immer wieder demselben Muster. Beschäftigten begegnen Sie mit Misstrauen, Erwerbslose schikanieren Sie, Vermögen und Konzerne dagegen behandeln Sie mit Samthandschuhen. Diese soziale Kälte sieht man auch im Haushalt.
4: Der Haushalt für Arbeit und Soziales ist der mit Abstand größte Etat der Bundesregierung. 201 Milliarden Euro sind für das Jahr 2027 vorgesehen. So viel wie noch nie. Darauf wies auch der CDU-Politiker Johannes Winkel hin, als er auf die Kritik aus der Opposition reagierte. Dieser Sozialstaat lasse niemanden im Stich, sagte der Vorsitzende der Jungen Union.
8: Die entscheidende Frage und der entscheidende Maßstab auch für so einen Haushalt ist die Frage der sozialen Gerechtigkeit. Der Haushalt für das BMAS, der Haushalt, das Geld für den Sozialstaat, der steigt seit Jahren. Gleichzeitig steigt aber nicht zwingend das Gerechtigkeitsgefühl in der Bevölkerung, was den Sozialstaat anbelangt.
4: Ministerin Bärbel Baas hatte zuvor in ihrer Rede für den Reformkurs der Bundesregierung geworben.
5: Liebe Kolleginnen und Kollegen, mir ist wichtig, unsere Reformen sind kein Selbstzweck. Es geht nicht darum, nur den Mangel zu verwalten. Ganz im Gegenteil, es geht darum, dass wir dieses Land wieder besser machen. Dazu gehören gute Löhne, faire Arbeitsbedingungen, der Ausbau der Tarifbindung und sichere Renten.
4: Dafür und damit vor allem die jungen Menschen nicht überbelastet werden, müsse die Koalition in dieser Legislaturperiode die Rentenreform umsetzen, so Baas.
5: Alles andere kommt uns teuer zu stehen, führt zu Rentenkürzungen und zu massiv steigenden Beiträgen.
4: Baas ging auch auf die Diskussion über die abschlagsfreie Rente nach 45 Beitragsjahren ein. Im Volksmund Rente mit 63 genannt. Die Rentenkommission der Bundesregierung hatte vorgeschlagen, diese Regelung abzuschaffen. Aus der SPD, aber auch von ostdeutschen CDU-Ministerpräsidenten, gibt es Widerstand gegen diese Empfehlung der Kommission. Baas lobte die insgesamt 33 Vorschläge der Kommission als sehr gut und hatte diese Botschaft an die Bürger.
5: Ich will den Menschen, die gerade Angst haben, dass es übermorgen abgeschafft wird und dass ihre Verträge, die sie jetzt abgeschlossen haben, schon nicht mehr gelten. Es wird einen Vertrauensschutz geben, darauf können sich alle verlassen.
4: Da viele Unternehmen gerade in einer Umbruchphase sind und Arbeitsplätze abbauen müssen, werde man auch darüber reden, wie man diesen Abbau sozialverträglich hinbekommen könne, kündigte Baas an. Als sich während der Debatte ein Koalitionskollege von der CDU vom Rednerpult an sie wandte, verdüsterte sich die Miene von Baas spürbar. Marc Biadasz, der Sprecher der Unionsfraktion für Arbeit und Soziales, gab Baas nämlich einen höflich verpackten Auftrag für mehr Tempo mit.
9: Heute stehe ich auch hier, Frau Ministerin, mit einer Bitte. Liefern Sie uns diese dringenden, wichtigen Reformen. Geben Sie uns die Gesetzentwürfe in die Hand, damit wir Wachstum und den Wohlstand in diesem Land erhalten können.
4: Denn nur so könne man die Errungenschaften unseres Sozialstaates dauerhaft sichern, betonte der CDU-Politiker.
2: Die Haushaltsdebatte im Bundestag, zusammengefasst von Dagmar Pepping.
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2: Klettermaxe hat man ihn genannt. Arnim Dahl, Deutschlands bekanntesten Stuntman der Nachkriegszeit. Er turnte auf Wolkenkratzern, sprang durch Glasscheiben und von fahrenden Zügen. Vor genau 75 Jahren entging Arnim Dahl bei einem missglückten Stunt nur knapp dem Tod vor den Augen tausender Zuschauer.
10: Ein Handstand oben auf dem Empire State Building in New York. Ein Sprung von einem Kran in das Hafenbecken von Wilhelmshaven oder von einem fahrenden Hochbahnzug in die Elbe. Stuntman Arnim Dahl ist für fast jede waghalsige Dummheit zu haben.
11: Dummheiten lasse ich mir ruhig gefallen, denn es ist ja ein bisschen Quatsch, was ich gemacht habe. Ich habe ja manchmal selber gedacht, Junge, bist du verrückt, dass du sowas machst.
10: Geboren 1922 in Stettin, zeigt der junge Arnim schon im zarten Alter von einem Jahr für eine Belohnung erste halsbrecherische Stunts.
12: Und zwar war meine erste Gage damals eine Tafel Schokolade. Und dafür bin ich also vom Bücherschrank mit einem Salto in die Arme meiner Mutter gesprungen.
13: Die Kamera ist klar, Bruckwitz.
10: Nach Kriegsende beginnt der gelernte Zimmermann und Maurer Dahl als Artist und Clown bei einem Wanderzirkus zu arbeiten. Später kommen kleine Rollen als Filmstuntman dazu.
13: In Ordnung, Conny. Bestell den Mann gleich für morgen Abend für die andere Bahnsache. Gut, was?
11: Ah. Dann kam es, also die Volkstöne Wochenschau. So ist ja der Anfang. Und da habe ich alles das gemacht, was damals durch die ganze Welt ging. Bin von Brücken gesprungen, von fahrenden Zügen, durch Glasscheiben, mit dem rollenden Treckerreifen, die Steilküste in Travemünde runter.
10: 1951 denkt sich Dahl für die Wochenschau einen besonderen Stunt aus. Bundespräsident Theodor Heuss ist zu Besuch in Hamburg. Die ganze Stadt ist beflaggt.
14: Und dann habe ich mir eine Fahne besorgt, eine richtige Hamburger Flagge, etwa 4 Meter mal 6 Meter. Habe die in einer Turnhalle aufgebaut und habe mich damit 3 Mann rangehängt. Und es ging gut. Dann habe ich gesagt, das Geht auch für dich alleine.
10: Da plant seinen Stunt ausgerechnet am Hamburger Gebäude seiner Versicherung Deutscher Ring, der einzigen Versicherung, die Dahl überhaupt noch als Kunden akzeptiert. Gebannt beobachtet die Menschenmenge auf dem damaligen Karl-Muck-Platz, wie Arnim Dahl in 32 Meter Höhe an der roten Fahne hängt.
14: Dann habe ich es gemacht im 10. Stock und als ich bei der ersten Waage, bei dem Durchrollen war, riss die Flagge um die Hälfte ein.
10: Auf dem Platz wird es still. Die Fahne reißt ein zweites Mal. Dahl versucht mit einem Schwung die rettende Hauswand zu erreichen.
11: Und jetzt fragst du, was denkt man da? Ja, da denkt man eigentlich gar nicht. Erstmal hat man solche Angst, weil man ja weiß, wenn man da runterfällt, ist man tot. Und dann habe ich etwas Verrücktes gedacht. Ein Artist denkt ein bisschen Blödsinn. Der sagt, Mensch Junge, hast du saubere Wäsche an, wenn du auf dem Operationstisch landest.
10: Helfer strecken Dahl eine Stange mit einer Schlinge hin. Er kann sie fassen und wird unversehrt durch ein Fenster im 10. Stock in Sicherheit gebracht.
11: Ich sage immer, lieber 10 Minuten Angst, einen Monat nicht arbeiten. Das war mein Motto. Und damit bin ich ja gut gefahren.
10: Nicht alle seine Stunts enden so glimpflich. Für sein aufregendes Leben bezahlt Dahl mit mehr als 100 Knochenbrüchen und 38 Krankenhausaufenthalten. Der Sensationsdarsteller, so nennt er sich selbst, spielt als Double in Spielfilmen mit.
15: Linden Allee 14, 4. Stock arbeitet Klettermaxe. Beeilen Sie sich.
10: Und wird zum Gesicht vieler Werbekampagnen.
16: Klar, das ist doch Arnim Dahl. Junge, Junge, Arnim. Vielleicht kann das ins Auge gehen.
10: Beim Hamburger Alstervergnügen 1992 ist ein letztes Mal in Aktion zu sehen. Von einem Hubschrauber baumelnd wirft er seinen roten Schal in die Menschenmenge. Mit 76 Jahren stirbt Arnim Dahl an Krebs. Bei einem seiner spektakulärsten Stunts war er dem Tod noch von der Schippe gesprungen. Am 12. September 1951, als Dahls Leben buchstäblich an einem roten Fahnenfaden hing. Das war heute, vor 75 Jahren.
2: Der Stichtag von Zipora Rubina.
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18: Mit Marcel Stober. Es ist das Jahr des Alexander Zverev. Der deutsche Tennisprofi hat das Finale der US Open erreicht. Im Halbfinale besiegte er den Russen Karen Khachanov glatt in 3 Sätzen. Überhaupt hat der Deutsche seit der 2. Runde gar keinen Satz mehr abgegeben. Tim Rockmeier berichtet aus New York.
19: Ein grundsolider, seriöser und stabiler Auftritt reichte Alexander Zverev, um in dieses US Open Finale einzuziehen. Der Deutsche spielte nicht spektakulär, nicht mitreißend, sicher auch nicht sein Top-Niveau. Er machte einfach das, was nötig war, seinen Job, um seinen Gegner Khachanov in 3 glatten Sätzen zu bezwingen. Der erste Satz dabei klar der beste des Deutschen, den holte er sich nach rund einer halben Stunde mit 6:3. Danach spielte der Russe deutlich höheres Risiko. Zverev dagegen leistete sich einige Unkonzentriertheiten, spielte eigentlich auch zu passiv, war aber eben immer noch gut genug, vor allem bei seinem eigenen Aufschlag für die Nummer 50 der Welt. Die Sätze 2 und 3 gingen im Tiebreak an Zverev, der nach knapp 3 Stunden seinen ersten Matchball verwandelte und dies mit einem breiten Grinsen und weit ausgebreiteten Armen feierte. Nach dem Titel bei den French Open und der Finalteilnahme in Wimbledon steht der Deutsche zum 3. Mal in diesem Jahr in einem Grand-Slam-Finale. Eine herausragende Bilanz.
18: Das Finale dann am morgigen Sonntag um 20 Uhr deutscher Zeit. In der Fußball-Bundesliga hat der FC Schalke 04 nach dem Punkt gegen den FC Bayern letzte Woche nun auch den ersten Sieg geholt. Ein 3:1 bei Union Berlin. Aus der Hauptstadt berichtet Lars Becker.
20: Schalke in der ersten Hälfte gegen schwache Unioner, die klar bessere Mannschaft mit vielen Chancen und dem hochverdienten Führungstreffer durch den Ex-Unioner Gosens. Direkt nach der Pause das 2:0 durch Aouchiche. Der VAR hob die Abseitsentscheidung von Schiedsrichter Gerach auf. Der musste kurz darauf angeschlagen vom 4. Offiziellen ersetzt werden. Union machte endlich Druck. Schalke-Keeper Karius hielt mehrfach glänzend. Dann traf Skarke in der langen Nachspielzeit doch noch zum 1:2. Aber Wöber machte in der letzten Szene des Spiels mit dem 3:1 alles klar für Schalke. Großer Jubel bei S04, schwere Enttäuschung bei Union.
18: In der 2. Liga geht eine Serie weiter, eine andere endet. Der 1. FC Nürnberg hat 2:1 gegen Hannover gewonnen und bleibt saisonübergreifend das 10. Spiel am Stück ungeschlagen. Darmstadt 98 holte sich ein 2:1 gegen Bielefeld. Das ist der erste Sieg seit Anfang März für die Hessen. In der Bundesliga der Frauen geht das Nordderby an Werder Bremen 1:0 gegen den Hamburger SV. 3. Saisonsieg schon im 4. Spiel für Werder. Der HSV bleibt weiter sieglos. In der Leichtathletik wird an diesem Wochenende ein neuer Wettbewerb geboren. Beim Ultimate Championship in Budapest, einem offiziellen Event des Weltverbandes, ist es das Ziel, ein kompaktes, fernsehfreundliches Format mit nur 28 Entscheidungen in 3 Tagen zu schaffen. Die Topstars der Szene sind dabei und das Preisgeld ist übrigens auch höher denn je. 150.000 US-Dollar. gibt es zum Beispiel für jeden Sieger eine Einzeldisziplin. Und an diesem ersten Tag konnte mit Hammerwerfer Merlin Hummel auch ein Deutscher diese Prämie schon einstreichen, Jens Gideon.
17: Der 24-Jährige ist damit der erste deutsche Ultimate Champion. Mit 81,46 Meter schockte Merlin Hummel die Konkurrenz bereits im ersten Versuch. Weder Europameister Benzer Hallas aus dem Gastgeberland Ungarn noch Olympiasieger Ethan Katzberg konnten diese Weite überbieten. Der Kanadier ist nach zwei ungültigen Versuchen sogar früh ausgeschieden. Merlin Hummel kassiert für seinen Einzelsieg ein Fabelpreisgeld von knapp 130.000 Euro. Zum Vergleich, für einen Olympiasieg in Paris gab es 20.000 Euro. Im zweiten Finale mit deutscher Beteiligung hat die 4x100 Meter Mixed-Staffel ohne Topläuferin Gina Lückenkämper einen ordentlichen sechsten Platz belegt. Die beste Show des Abends hat einmal mehr Stabhochsprung-Superstar Armand Duplantis geliefert. In Budapest ist der Schwede über 6,20 Meter geflogen.
18: Und die deutschen Volleyballmänner haben sich bei der Europameisterschaft über den zweiten Sieg im zweiten Spiel gefreut. Lettland wurde mit 3:0 besiegt. Ihre Vorrunde bestreiten die Deutschen im rumänischen Cluj-Napoca. Dort ist dann heute EM-Co-Gastgeber Rumänien der nächste Gegner.
2: Und das war der Sport mit Marcel Stober.

Letzte Umfragezahlen vor der Abgeordnetenhauswahl in Berlin. Morgen in einer Woche. Wie ist die Stimmung in Berlin? Das hören wir im Anschluss an die nächsten Nachrichten. Und die gibt es hier in der ARD-Infonacht für Sie. In einer guten halben Minute die Nachrichten dann um 1:30 Uhr.

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1: Um 1.30 Uhr mit Juliette Groß. In den USA ist an die Opfer der Terroranschläge vom 11. September erinnert worden. Vor 25 Jahren hatten islamistische Terroristen Passagierflugzeuge entführt und in das World Trade Center in New York und das Pentagon in Washington gesteuert. Fast 3000 Menschen starben. Aus der NDR Nachrichtenredaktion Jan Busche.
2: Am Ground Zero in New York haben Angehörige die Namen der dort Getöteten verlesen. An der Gedenkfeier nahmen die vier noch lebenden Ex-US-Präsidenten Clinton, Bush, Obama und Biden teil. Der amtierende Präsident Trump blieb New York fern und hielt eine Rede bei der Gedenkfeier am Verteidigungsministerium in Washington. Dort bezeichnete er den Krieg im Iran als alternativlos. Der 11. September werde niemals vergessen und deshalb kämpften US-Soldaten heute, sagte Trump. Es gebe keine Wahl und könne nur den Sieg geben.
1: Die Bundesanwaltschaft hat beim Kammergericht Berlin Anklage erhoben gegen 7 mutmaßliche Mitglieder der palästinensischen Terrororganisation Hamas. Sie sollen einen Anschlag in Deutschland und Österreich vorbereitet haben. Aus Karlsruhe, Holger Schmidt.
3: Es ist schon das zweite Mal in den vergangenen 2 Jahren, dass die Bundesanwaltschaft eine Terrorzelle der Hamas anklagt. Und diesmal sind es mit 7 Männern fast doppelt so viele wie im ersten Prozess am Kammergericht, der im März mit Verurteilungen endete. Die Ermittler gehen davon aus, dass die Männer einen Anschlag auf jüdische bzw. israelische Menschen in Deutschland geplant haben und dieser Anschlag im zeitlichen Umfeld des Jahrestages des Überfalls der Hamas auf Israel am 7. Oktober hätte stattfinden sollen. Für einen solchen Anschlag habe es bereits Planungen gegeben. Mehr als ein Dutzend Schusswaffen und 700 Schuss Munition sollen die Männer besorgt haben.
1: Die mit dem Iran verbündeten jemenitischen Houthi-Rebellen sind weiter vorgerückt. Nach Angaben der Regierung haben sie inzwischen alle Inseln in der Meerenge Bab el-Mandat erobert. Die Meerenge verbindet das Rote Meer mit dem Indischen Ozean. Sie ist für die Schifffahrt eine wichtige Alternative zur Straße von Hormus, die durch den Iran-Krieg weitgehend blockiert ist. In der indischen Hauptstadt Neu-Delhi beginnt heute ein 2-tägiges Gipfeltreffen der 11 sogenannten BRICS-Staaten, zu denen unter anderem das Gastgeberland Russland und China gehören. Auch die Präsidenten der beiden Großmächte Putin und Xi Jinping nehmen teil. Es gehe um einen Austausch zu globalen und regionalen Fragen, so der indische Ministerpräsident Modi. Das Wetter in Deutschland. Nach letzten Schauern zeitweise bewölkt und örtlich Nebel, Tiefstwerte 15 bis 4 Grad. Tagsüber Wechsel von Sonne und Wolken und vereinzelt Schauer, ab dem späten Nachmittag im Nordwesten etwas Regen. Höchstwerte 18 Grad im Erzgebirge bis 28 Grad in der Oberpfalz. Am Sonntag ganz im Süden länger freundlich, sonst regnerisch bei 16 bis 26 Grad. Am Montag nach Südosten ziehender Regen, dahinter freundlicher bei 17 bis 27 Grad. Das waren die Nachrichten.
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4: Mit nur 2 Meldungen aktuell: Entwarnung auf der B33 Singen Richtung Konstanz. Kein Falschfahrer mehr zwischen Tunnel Waldsiedlung und Reichenaustraße. Und auf der A6 Nürnberg Richtung Heilbronn ist zwischen Neuenstein und Öhringen gesperrt. Der Grund sind Bergungsarbeiten und das gilt für beide Richtungen. Ihnen eine gute Fahrt durch die Nacht. Kommen Sie gut an.
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4: Mit Philipp Kaver. Nach der Wahl ist vor der Wahl, beziehungsweise vor den Wahlen, denn morgen in einer Woche wird in gleich 2 Bundesländern abgestimmt. In Mecklenburg-Vorpommern über einen neuen Landtag, in Berlin über ein neues Abgeordnetenhaus. Und in der Hauptstadt könnte der Wahlabend besonders spannend werden, denn die Abstände zwischen den großen Parteien sind gering. So zeigt es der neue Berlin-Trend. Das ist die letzte Umfrage vor der Wahl von Infratest DIMAP im Auftrag der ARD. Sowohl die Linke als auch die AfD und die CDU sind dabei im Rennen um die Wählergunst ziemlich weit vorne und inhaltlich ziemlich weit auseinander. Über das enge Rennen an der Spitze vor der Wahl in Berlin jetzt mehr von Sabine Müller.
5: Das Rennen ist eng, die Nervosität groß und der Ton im Wahlkampfendspurt scharf.
6: Die Linke ist auch eine Gefahr für Berlin, insbesondere nach der Neuausrichtung ihrer Linken, wo Antisemiten, Polizistenhasser und Linksextremisten sind, Frau Jereib.
7: Diese CDU, die Berlin regiert, nimmt lieber Spenden von reichen Immobilienunternehmern, anstatt die Spekulation zu bekämpfen.
5: Der noch regierende CDU-Bürgermeister Kai Wegner gegen linken Spitzenkandidatin Elif Eralp in der letzten Abgeordnetenhaussitzung. Zwischen ihren beiden Parteien sieht die aktuelle Umfrage ein Kopf-an-Kopf-Rennen. 21% für die Linke, die leicht zulegt und wieder auf Platz 1 springt. 20 für die CDU, die leicht verliert. Dahinter bleibt auf Platz 3 mit 18% die AfD. Deren Spitzenkandidatin Christine Brinker hat nach dem Wahlerfolg ihrer Parteikollegen in Sachsen-Anhalt Oberwasser.
8: Wir werden auch einen fulminanten Wahlsieg einfahren.
5: Mit leichten Verlusten folgen auf Platz 4 die Berliner Grünen, die sich als Gegenmodell zur AfD präsentieren. Spitzenkandidat Werner Graf.
9: Diese Truppe hier rechts, die hasst unser Land. Sie hasst unsere Stadt und unsere Freiheit. Sie hasst es, wie wir hier leben und lieben in Berlin.
5: Die SPD liegt weiter auf Platz 5 mit 12%, ein leichter Zuwachs. Aber die Genossen gehen mit einem großen Problem in den Endspurt. Seit Mittwoch ist bekannt, dass gegen ihren Spitzenkandidaten Steffen Krach wegen des Verdachts auf Bestechlichkeit ermittelt wird. Krach weist den Vorwurf zurück.
10: Ich habe niemals privat Geld angenommen und ich habe auch niemals als SPD-Vorsitzender hier in Berlin eine Spende angenommen.
5: Das BSW kommt laut letzter Vorwahlumfrage der ARD auf 4%. Die übrigen Parteien, darunter die FDP, zusammen auf 9. Bei einem solchen Wahlausgang hätte der aktuelle Senat aus CDU und SPD keine Mehrheit. Möglich wären Dreierbündnisse unter Führung der Linken oder der CDU, jeweils mit Grünen und SPD. Auf die Frage, ob CDU oder Linke den nächsten Berliner Senat anführen sollten, ist die Antwort der Wahlberechtigten ein Patt. Beide Parteien bekommen 42%. Was auffällt, kurz vor dem Wahltag sind die Bekanntheitswerte der 5 wichtigsten Spitzenkandidatinnen und Kandidaten ungewöhnlich schlecht. Und mit der Arbeit aller sind mehr Wählerinnen und Wähler unzufrieden als zufrieden. Dass die Linke Elif Eralp eine gute regierende Bürgermeisterin wäre, glauben nur 23% der Wahlberechtigten. Damit liegt sie aber immer noch vor CDU-Spitzenkandidat Stefan Evers mit 22% und dem Grünen Werner Graf mit 11%. Dass gut eine Woche vor der Abgeordnetenhauswahl noch einiges im Fluss ist, zeigt auch diese Zahl. Jeder 6. Wahlberechtigte gibt an, dass sich seine Parteipräferenz bis zum Wahltag noch ändern könnte.
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4: So langsam, so ganz langsam wird es herbstlich und damit auch wieder kälter. Üblicherweise beginnt die Heizperiode am 1. Oktober. Rund 17% der Haushalte in Deutschland heizen mit Öl. Aber die Preise für Heizöl, die sind seit dem Sommer massiv angestiegen. Viele Kunden sind verunsichert, jetzt Öl bestellen oder besser doch noch warten. Jörg Marksteiner ist dieser Frage nachgegangen.
11: Bei Heizölhändler Mark Tibes ist es in diesen Tagen ungewohnt ruhig. Es melden sich viel weniger Kunden als sonst zu dieser Jahreszeit, sagt er.
12: Wir sind jetzt über 20 Jahre selbstständig und so einen Sommer haben wir noch nicht erlebt. Die Kunden sind verhalten, die fragen oft an und bestellen halt statt 3000 Liter in der Regel nur 1500 Liter.
11: Kein Wunder, denn die Preise für Heizöl sind rund 50% höher als im vergangenen Herbst. Die Folge, die Kunden bestellen viel weniger als sonst kurz vor Beginn der Heizsaison. Und das merkt auch Tankwagenfahrer Nezat Feresovic.
13: Sommer ist ja nicht viel los, ne? Aber diesmal ist das schon extrem. Ne?
11: Seit 16 Jahren liefert er Heizöl aus. In seinen Tankwagen passen 18.000 Liter. In Hochzeiten muss er dann tagsüber nachladen. Im Moment reicht eine Füllung oft für 2 Tage. Und wenn er anhält, die Warnhütchen auf den Weg stellt und den Schlauch zum Haus zieht, dann sind das oft Kunden, die nicht anders können, als jetzt zu bestellen. So wie Ute Horsten.
14: Wir brauchten jetzt eben Öl, wenn die Heizperiode jetzt beginnt. Ich habe gewartet, weil ich immer gedacht habe, vielleicht wäre es doch noch mal preiswerter. Aber jetzt habe ich eher Angst, dass es noch teurer wird. Ne?
11: Und das kann durchaus passieren, sagt Georg Eble vom Energieinformationsdienst. Hauptgrund für die hohen Heizölpreise sei der Krieg im Iran. Durch die blockierten Lieferwege sind die Börsenpreise für Rohöl und auch für Gasöl, ein wichtiges Vorprodukt für Heizöl und Diesel, massiv gestiegen.
15: In der großen Linie rechne ich noch mit höheren Preisen, weil einfach diese Blockade der Straße von Hormuz nicht gelöst ist und es keinerlei Anzeichen dafür gibt, wie sie gelöst werden kann.
11: Und noch etwas sollten Kunden bedenken, meint Oliver Klapschus vom Vergleichsportal Heizöl24.
16: Wir haben im Prinzip eine unheimlich hohe, große Bestellwelle vor uns. Also viele Kunden müssen noch tanken. Die Tanks sind leer wie nie. Und wir rechnen da jetzt wirklich mit einer sehr, sehr hohen Nachfrage in den Herbst hinein.
11: Und das könnte, ganz unabhängig von der Weltlage, die Preise für Heizöl hierzulande weiter hochhalten, wenn nämlich irgendwann alle gleichzeitig bestellen. Die Energieexperten raten deshalb, nicht zu lange auf sinkende Preise zu hoffen. Beide empfehlen, wenn möglich, erst einmal Teillieferungen zu vereinbaren.
16: Ich würde den Tank jetzt halb voll machen, um einfach mehrere Optionen zu haben. Wenn der Preis sinkt, kann ich dann zu einem späteren Zeitpunkt günstiger nachtanken.
11: Das könne zum Beispiel um Weihnachten herum sein. Aber auch im Januar oder Februar sei es bislang oft günstiger gewesen als zu Beginn der Heizsaison.
16: Ansonsten, falls es noch teurer werden sollte oder eine Zeit lang hoch bleibt mit den Heizölpreisen, dann habe ich zumindest einen halbvollen Tank und habe mir halt diese Reichweite verschafft.
11: Auch Heizölhändler Marc Thiebes hofft, dass die Kunden nicht zu lange warten mit ihren Bestellungen. Nicht nur wegen der fehlenden Einnahmen bei ihm, sondern auch, weil es dann zeitlich eng werden könnte, wenn bei einer plötzlichen Kältewelle alle gleichzeitig anrufen.
12: Ich denke, der Run wird noch kommen und dann haben wir dann auch extrem lange Lieferzeiten, weil man kann nicht alle Kundenwünsche dann erfüllen.
11: Weil die Zahl der Tankwagen und Fahrer begrenzt ist, müssen Kunden dann unter Umständen länger auf die Lieferung warten als gedacht.
4: Jörg Marksteiner berichtete. Die einen kommen für ein paar Tage, um Berge und Aussicht zu genießen. Die anderen leben dort das ganze Jahr über und sind darauf angewiesen, dass Gäste anreisen. Doch wenn sich lange Blechlawinen durch die Orte schieben, die Parkplätze voll sind und es sogar auf Wanderwegen eng wird, dann kann der Tourismus schnell auch zum Ärgernis werden. Was ist noch in Ordnung und wo beginnt der Overtourism? Julia Schlegel hat im Urlaubsort Garmisch-Partenkirchen nachgefragt, wo in diesem Sommer noch einmal mehr Übernachtungsgäste gezählt wurden.
17: Unterwegs am Berg über Garmisch-Partenkirchen mit der Klimatherapeutin Simone Reiter. Etwas abseits der ausgetretenen Wege mit Blick aufs Wettersteingebirge gegenüber und die Zugspitze.
18: Und jetzt sind wir gleich oben auf unserem Panoramaberg, dem Wank.
17: Die Expertin für Gesundheitstourismus will auf dieser Gästewanderung für ein echtes Naturerlebnis sorgen, fern des viel zitierten Massentourismus. Was aus ihrer Sicht oft übersehen wird, dass Garmisch-Partenkirchen das Prädikat heilklimatischer Kurort trägt, seit 1954.
18: Unsere Gäste kommen ja nicht wegen der vielen anderen Gäste hierher, sondern genau wegen dem, dass sie sich hier wohlfühlen, dass sie sich erholen können und dass sie genau das genießen können, was wir hier gerade hier oben auch genießen. Das ist Gott sei Dank was anderes als der sogenannte Overtourism.
17: Durch Bewegung und spezielle Atemübungen, etwa auf großen Sonnenliegen am Wank, erfahren die Teilnehmer die besondere Wirkung des Heilklimas aufgrund von Höhenlage, Luft und Licht in wunderbarer Kulisse. Eine Mischung, die nachweislich fit und gute Laune macht. Die könnte unten im Tal mit Blick auf die neuesten Gästezahlen auch Daniel Schimmer bekommen, der Bürgermeister von Garmisch-Partenkirchen. Ein Plus von 30.000 Übernachtungen in der ersten Sommerhälfte. Aber der Mann, der lange in der Tourismusbranche war, will die Zahl nicht überbewerten.
19: Wir dürfen nicht vergessen, wenn wir jetzt den März oder April in diesem Jahr anschauen, da hatten wir 30.000 Übernachtungen weniger als im Vorjahr. Das sind grobe Orientierungswerte, ob der Standort, die Destination Garmisch-Partenkirchen an Attraktivität gewonnen hat, gleich geblieben ist, rückläufig ist. Das sind eher so die Werte dahinter.
17: Dass die Region Garmisch-Partenkirchen nach wie vor ankommt bei den Gästen, belegen auch in diesem Sommer lange Staus Richtung Zugspitze und Eibsee, voll besetzte Parkplätze, Besucherströme zur gerade an heißen Sommertagen beliebten Partnachklamm. Doch der Bürgermeister sieht da einen Unterschied.
19: Unseren Tourismus haben wir im Griff. Wir haben ein Problem mit dem Tagestourismus, dass der sehr unkontrolliert einfach stattfindet. Wenn das Wetter sehr schön ist und einfach Wochenende oder ein Feiertag, dann werden wir von gesamten Umland einfach angereist und als Naherholungsziel ausgewählt.
17: Also muss Garmisch-Partenkirchen, wo allein über 1200 Gastgeber vom Tourismus leben, auch mit den Negativeffekten klarkommen. Neue Konzepte sind in der Diskussion oder im Entstehen. Für Verkehrsentlastung und bessere öffentliche Anbindung, für Wohnraum und zwar bezahlbaren, für eine bessere Steuerung des Besucheraufkommens, zum Beispiel in der Partnachklamm zur Vermeidung von Stoßzeiten. Aber, so sagt auch Simone Reiter am Ende ihrer Heilklima-Wanderung am Wank, Als klaren Fall von Overtourism sieht sie Garmisch-Partenkirchen nicht.
18: Natürlich haben wir diese Tage und auch diese Orte, wo es zahlreiche Besucher gibt, weil eben, was unsere Landschaft so einzigartig macht, dass es solche tollen Orte gibt und die will natürlich jeder sehen. Aber das ist an wenigen Tagen und das ist auch tatsächlich nicht an allen Orten.
17: Jetzt also nochmal tief durchatmen, dann ausschütteln, damit das Heilklima seine entspannende Wirkung zeigt am Wank, wo sich auch Hochsaisontage abseits des Trubels genießen lassen.
4: Julia Schlegel war bei dem Touristen höchst beliebten Ort Garmisch-Partenkirchen unterwegs.

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1: Nie zuvor hatte Terror unter den Augen einer so großen Weltöffentlichkeit stattgefunden, live und in Echtzeit. Die einstürzenden Zwillingstürme des World Trade Center sind zum Sinnbild für jenen Tag geworden, der die Welt verändern sollte. Am 11. September 2001 hatten islamistische Terroristen mehrere Verkehrsflugzeuge in ihre Gewalt gebracht. Zwei der Flugzeuge steuerten sie direkt in das Herzstück des New Yorker Finanzdistrikts. Der Gedenktag diesmal ist ein besonderer. 25 Jahre sind vergangen. Ein Zeitraum, der sich nicht wie ein Vierteljahrhundert anfühlt. Zu präsent sind die Erinnerungen bei vielen Menschen. Das erlebt auch unser Korrespondent Martin Ganselmeier in New York, wo das zentrale Gedenken stattgefunden hatte. Ich habe ihn gefragt, wie er die Stimmung wahrgenommen hat, ob es immer noch ein Tag des Zusammenhalts ist, wie in den Jahren bisher.
2: Einerseits ja, die Menschen gerade hier in New York, die sind zusammengekommen, sie haben gemeinsam getrauert, sie haben sich gegenseitig getröstet. Die Stadt, die ja sonst immer nach vorne schaut, die immer in Bewegung ist, die nie schläft, die hielt heute wirklich inne. Das war ein Gefühl der Zusammengehörigkeit, des Zusammenhalts. Andererseits, selbst an diesem Gedenktag, wurde die politische Spaltung des Landes nochmal deutlich. Donald Trump wollte nicht zur zentralen Gedenkfeier hier nach New York kommen, wo alle Ex-Präsidenten sich versammelt hatten. Er wollte eine Rede halten. Das ist in New York nicht vorgesehen. Da will man bewusst nur der Opfer gedenken. Er hat eine Rede gehalten am Pentagon, die auch aktuell die Politik seinen Krieg gegen Iran thematisiert hat. Und auch hier bei der Gedenkfeier in New York gab es einen Teil der Opferangehörigen, die dagegen protestiert haben, nicht bei der Gedenkfeier, aber im Vorfeld durch eine Unterschriftenkampagne, dass der erste muslimische Bürgermeister New Yorks, Mamdani, hier dabei ist. Also insofern einerseits ja, große Zusammengehörigkeit, andererseits die politische Spaltung des Landes, die war auch an diesem Tag spürbar.
1: Welche Worte hat Präsident Trump denn am Pentagon gefunden für den 11. September? Angemessene Worte oder hat er die Anekdote wiederholt, er sei damals von Feuerwehrleuten aus Manhattan weggetragen worden?
2: Nein, die hat er zum Glück nicht wiederholt, denn das ist äußerst fraglich, ob das so geschehen ist. Da gibt es Fact-Checker, die sich bereits dran gemacht haben. Nein, er hat sich weitgehend ans Redemanuskript gehalten, Gott sei Dank, das war angemessen. Er ist an einigen Stellen abgewichen und ihm war vor allem wichtig, diesen Krieg gegen Iran, der ja im Moment sehr, sehr frustrierend für ihn läuft. Er kommt ja nicht wirklich voran, der Krieg dauert schon viel, viel länger, als er dies eigentlich vorhatte. Ihm war es wichtig, diesen Krieg nochmal zu rechtfertigen. Er hat gesagt, wir werden niemals, niemals vergessen, deshalb kämpfen wir heute, wir haben keine Wahl, es kann nur den Sieg geben. Man müsse ähnlich, wie man damals stark war nach 9/11, auch gegenüber dem Iran stark sein, damit er nie eine Atomwaffe besitzen werde. Er hat wörtlich gesagt, wir würdigen die Soldaten, die gerade jetzt dafür sorgen, dass der weltweit führende Unterstützer des Terrors, die Islamische Republik Iran, niemals eine Atomwaffe besitzen wird. Noch deutlicher in diese Richtung ging die Rede von Verteidigungsminister Hegseth. Das fand ich schon sehr grenzwertig. Das war keine Gedenkrede mehr. Das war eine politische Wahlkampfrede.
1: Nun fallen 25 Jahre 9/11 ausgerechnet in das 250. Jubiläumsjahr der USA. Wie wird dieses Ereignis in die Erzählung der Vereinigten Staaten eigentlich eingebettet?
2: Das ist eine tiefe Zäsur. Und ich will das nochmal deutlich machen, weil das vielen in Deutschland nicht so bewusst ist. Das schlimmste Ereignis der amerikanischen Geschichte bis dato, was zum Kriegseintritt in den Zweiten Weltkrieg führte, war der japanische Angriff auf Pearl Harbor. Pearl Harbor, das ist in Hawaii, weit, weit weg vom amerikanischen Festland. Damals starben 2400 Marinesoldaten. 9/11, das waren 3000 Zivilisten, die ums Leben kamen. Das ist von den Amerikanern ja wahrscheinlich der schlimmste Tag ihrer Geschichte. Es gibt noch den amerikanischen Bürgerkrieg 1862, eine Schlacht. Da gab es 3600 Tote an einem Tag. Aber das sind schon diese drei Ereignisse. Pearl Harbor, der Bürgerkrieg und 9/11. Das wird für immer eine ganz starke Zäsur in der amerikanischen Geschichte sein.
1: Sie selbst waren im September 2001 mit einer Journalistengruppe in den USA. Welche Bedeutung hat dieser Tag denn für Sie persönlich?
2: Also der Tag geht mir immer noch sehr nahe. Das ist in diesem Jahr zum 25. Jahrestag besonders der Fall. Ich war tatsächlich vom 6. bis zum 9. September 2001 mit einer Journalistengruppe in New York City. Ich war noch ein junger Journalist. Es waren wunderbare Spätsommertage. Es war dieser tiefblaue, wolkenlose Himmel, eine ganz tolle Atmosphäre in New York. Zwei Tage vor dem 11. September sind wir dann nach Nashville weitergeflogen. Dort habe ich dann erfahren von den Terroranschlägen. Und das war ganz fürchterlich. Ich habe zum ersten Jahrestag von 9/11 2002 den Kameramann des ARD-Studios New York, Joe McCarthy, in meiner Sendung beim Saarländischen Rundfunk interviewt. Der ist ja fast ums Leben gekommen an diesem Tag. Er hat sehr beeindruckende Bilder gefilmt für die ARD, die auch weltweit verkauft wurden. Joe McCarthy ist, und das ist so ein bisschen das Betrübliche, jetzt, wo ich hier in New York arbeite, im Studio New York, erst vor einem halben Jahr an Krebs gestorben, an den gesundheitlichen Spätfolgen von diesem Ereignis.
1: Martin Ganselmeier aus New York, wo sich die Wunden längst noch nicht geschlossen haben, auch nicht 25 Jahre nach den Terroranschlägen von 2001. Und wir hatten auch Sie dazu aufgerufen, uns von persönlichen Erlebnissen von damals zu erzählen, am Telefon oder auch per E-Mail. Katja Schleselmann hat jetzt eine Auswahl von Zuschriften.
3: Gero Pürwitz aus Osterholz-Scharmbeck war mit einer Reisegruppe in Brisbane in Australien, als er von den Anschlägen erfuhr.
4: Wir sahen 10 Minuten vor dem Boarding die Bilder. Irgendjemand meinte, ob wir denn jetzt fliegen sollten. Darauf sagte ich dann, wenn jemand so etwas Spektakuläres in den USA plant und durchführt, werden die nicht mit einem Inlandsflug in Australien davon ablenken. Ich weiß nicht, wie ich so spontan auf diese Aussage kam, habe sie jedoch nie vergessen.
3: Bis zum 11. September hatte sie in einem Gefühl der Sicherheit und des Aufgehobenseins gelebt, schreibt Nicole Stephan aus Carmen. Vom Anschlag erfuhr sie bei der Arbeit.
5: Ich konnte nicht nach Hause, sondern bin zu meinen Eltern gefahren. Meine Mutter öffnete mir und wir sind uns wortlos in die Arme gefallen und beide in Tränen ausgebrochen. Meine Eltern und ich waren uns an diesem Abend in unserem Entsetzen und der Fassungslosigkeit sehr nah. Und auch daran werde ich mich immer erinnern, wenn ich an den 11. September 2001 denke.
3: Bernd Eiseler aus Darmstadt war 2001 in den USA. Er hatte in Salt Lake City dabei geholfen, die Olympischen Winterspiele 2002 vorzubereiten. Nach den Anschlägen wurden alle Mitarbeiter des Teams nach Hause geschickt.
6: Dort fiel mir aber die Decke auf den Kopf und ich bin laufen gegangen, den City Creek Canyon rauf und runter. An diesem Tag bin ich zum ersten Mal über 30 Kilometer am Stück gelaufen und hatte danach den bis dahin heftigsten Muskelkater meines Lebens.
3: Stefan Heuer aus München arbeitete damals in einem Heim für psychisch kranke und demente Bewohner.
7: Auch im Heim war spürbar, dass etwas Grundsätzliches passiert war, selbst wenn viele Bewohner die Ereignisse nicht vollständig erfassen konnten. Wir waren uns einig, dass sich die Welt gerade verändert hatte. Das Wort Zäsur hat niemand ausgesprochen, aber jeder wusste, dass dies ein Einschnitt war, der weit über diesen Tag hinausreichen würde. Für mich war es kein einzelner Moment, sondern eine ganze Woche, die sich wie ein einziger Block ins Gedächtnis eingebrannt hat.
3: Fabian Hanefort war am 11. September im Zivildienst als Rettungssanitäter in Lemgo. Auf der Wache blieb es ungewöhnlich ruhig.
8: Es war der Tag mit den wenigsten Einsätzen meiner gesamten Zivildienstzeit auf der Rettungswache. Wir vermuten, dass alle Menschen gerade vor dem Fernseher saßen. Niemand verletzte sich im Haushalt, weil kein Haushalt mehr gemacht wurde. Niemand verletzte sich bei der Arbeit, weil alle bei der Arbeit vor dem Radio oder dem Fernseher saßen. Selbst Krankheiten schienen Schockstarre zu sein und verschlimmerten sich nicht.
3: Der Münchner Max Schuster und seine Frau waren auf ihrer Hochzeitsreise in Westaustralien. Der Anschlag überschattete ihren Urlaub. Kurz vor dem Rückflug am 7. Oktober sahen sie auf CNN die Meldung, dass ein US-Angriff auf Afghanistan unmittelbar bevorstehe.
9: Alle im Flieger sind besorgt. Schließlich führt die Flugroute ja eigentlich über Pakistan-Afghanistan. Keiner schläft, weder Crew noch Passagiere. Wir sind fast 14 Stunden in der Luft, landen wohlbehalten und müde. Üblicherweise erinnert man sich ja in positiver Weise an seine Hochzeitsreise und schwärmt von den aufregenden Erlebnissen. Das ist bei uns leider nicht zu 100% der Fall.
1: Das waren einige der Zuschriften, die uns zum 11. September von Hörerinnen und Hörern der ARD-Infonacht erreicht haben.
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1: 25 Jahre sind die Terroranschläge vom 11. September 2001 jetzt her, mit massiven Folgen nicht nur für die Menschen in den USA, sondern in weiten Teilen der Welt. Krieg gegen den Terror, Folter in Guantanamo oder die Überwachung der eigenen Bevölkerung, um nur einige Punkte zu nennen. Der Journalist Klaus Brinkbäumer spricht im Zeit-Podcast davon, dass die USA mit 9/11 vom Weg abgekommen sind.
10: Dass die USA diesen Moment der weltweiten Solidarität und Empathie wirklich verschwendet haben, dass sie falsch reagiert haben, mit Lügen reagiert haben, dass die USA Kriege begonnen haben in Afghanistan und Irak, vor allem Irak, hatte nichts mit dem 11. September zu tun. Und dass dann Folter hinzukam, die Verfolgung der eigenen Bürgerinnen und Bürger, Patriot Act, dass also der 11. September wirklich die Welt verändert hat und die USA zu einem paranoiden Land gemacht hat, die stärkste Nation der Welt, die sich fürchtete. Ich glaube nicht, dass das schon überall angekommen ist und ganz sicherlich nicht in der Regierung Trump.
1: Meint der Journalist Klaus Brinkbäumer, und auch die Augsburger Allgemeine nimmt Bezug zu Trump.
11: Es hat mehr gebraucht als 2 Dutzend Terroristen, um einen Mann wie Trump ins Weiße Haus zu bringen. Die Finanzkrise von 2008, wirtschaftliche und soziale Ungleichheit, Globalisierung und Deindustrialisierung gehören ebenso zu dieser Geschichte. Aber vielleicht wäre es anders verlaufen, wenn Amerika sich weniger von Angst hätte treiben lassen. Vielleicht liegt darin die bitterste Ironie des 11. September. Die Terroristen konnten Amerika nicht zerstören, aber sie konnten dazu beitragen, dass Amerika sich selbst zum Schlechteren veränderte.
1: Die Nordwestzeitung aus Oldenburg blickt genauer darauf, wie sich das Verhältnis zwischen den USA und Deutschland seit den Terroranschlägen verändert hat.
11: In Berlin gingen damals 200.000 Menschen auf die Straße für das, was Kanzler Gerhard Schröder uneingeschränkte Solidarität nannte. Dann wollte Präsident George W. Bush den Irak angreifen und trieb das transatlantische Verhältnis auf einen Tiefpunkt. Angela Merkel heilte die Wunden und ging mit Bush und dessen Nachfolger Obama freundschaftlich um. Doch seit Donald Trump ins Amt kam, ist die transatlantische Freundschaft im freien Fall. 25 Jahre nach 9/11 zweifelt man, ob die USA noch für die Werte stehen, für die sie sich damals angegriffen fühlten.
1: Die Frankfurter Allgemeine Zeitung zieht eine Parallele von den Terroranschlägen zur heutigen Zeit.
11: Es muss immer erst etwas Schlimmes passieren, bis sich die Ansicht durchsetzt, Deutschland ist gegen seine Gegner unzureichend geschützt. Auch daran erinnern die Terroranschläge vom 11. September 2001. Und auch jetzt erlebt Deutschland wieder eine Zäsur. Zwar steuern Terroristen keine Flugzeuge in die Türme der Deutschen Bank. Aber wäre die Drohnenattacke in Leipzig vollends gelungen, dann wären wohl ein oder mehrere Flugzeuge explodiert.
1: Und die Neue Westfälische aus Bielefeld meint:
11: Heute, eine Generation später, ist ein guter Moment, um sich zu fragen, was seit 9/11 eigentlich mit uns passiert ist. Der Wahlerfolg der AfD in Sachsen-Anhalt ist ein Teil der Antwort auf diese Frage. Es ist ein Ergebnis, das nur zustande kommen konnte, weil sich über die Jahre das Gefühl des Kontrollverlustes bis in unseren Alltag gefressen hat. Was die Bevölkerung jetzt braucht, ist eine Regierung, die Vertrauen wiederherstellt. Menschen müssen erleben, dass der Staat handlungsfähig ist.
1: Das waren die Standpunkte, zusammengestellt von Jonas Valentin Weber. Und soweit der erste Teil der ARD-Infonacht. Mein Name ist Philipp Kaver. Gleich nach den 2 Uhr Nachrichten übernimmt mein Kollege Detlef Karg und begleitet Sie weiter. Gut informiert durch diese Nacht.

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1: Um 2 Uhr mit Juliette Groß. In den USA ist an die Terroranschläge vom 11. September 2001 erinnert worden. Die zentrale Gedenkfeier fand am Ground Zero in New York statt. Die USA-Korrespondentin der ARD, Marion Schmickler, fasst das Erinnern an die tausenden Toten zusammen.
2: In den 4 Stunden Zeremonie sind 3000 Namen vorgelesen worden und die Vorlesenden waren alle Angehörige. Viele waren die Enkelkinder oder die Kinder von Opfern. Viele haben ihre Großeltern nie kennengelernt. Politische Reden sind hier nicht gewünscht, sondern man will sich auf die Opfer konzentrieren. Und ich habe sehr viele Menschen hier getroffen, die mit Bildern gekommen sind von ihren Angehörigen. Ein Feuerwehrmann hat mir gesagt, sich zu erinnern ist extrem schmerzhaft, aber wir dürfen niemals vergessen.
1: In Frankreich ist am Abend ein Teil eines Regionalzugs entgleist. Der Zug mit rund 1180 Menschen an Bord war zwischen Rouen und Caen im Nordwesten des Landes unterwegs. Laut Medienberichten kollidierte er mit einem bislang unbekannten Gegenstand. Ein Waggon kippte um, 4 weitere Wagen sprangen aus den Schienen. Laut den Behörden wurden dabei mindestens 44 Menschen verletzt. Eine Frau ist in kritischem Zustand. Nach einer Reihe von KI-Hacking-Vorfällen hat die EU die verantwortlichen Technologieunternehmen angemahnt, ihre Modelle unter Kontrolle zu bekommen. Ein Sprecher der EU-Kommission erklärte wörtlich, es sei höchste Zeit, dass diese Anbieter ihren Laden in Ordnung bringen. Die Sorgen vor außer Kontrolle geratener KI waren in den vergangenen Wochen nach mehreren derartigen Vorfällen gewachsen. In der Fußball-Bundesliga hat Aufsteiger Schalke den ersten Saisonsieg gefeiert. Die Schalker gewannen bei Union Berlin mit 3:1. Aus der Sportredaktion Marcel Stober.
3: In der ersten Halbzeit war Schalke klar besser, in der zweiten Hälfte dann rettete man den Sieg über die Zeit. Kurz nach Wiederanpfiff lagen die Schalker mit 2:0 in Führung, Unions Anschlusstreffer fiel erst in der Nachspielzeit. Doch als es nochmal spannend wurde, konterte Schalkes Wöber zum 3:1 Endstand. In der zweiten Liga ist Nürnberg erst einmal an die Tabellenspitze gesprungen. Gegen Hannover gewannen die Franken mit 2:1 und sind nun saisonübergreifend 10 Ligaspiele ungeschlagen. Darmstadt 98 hingegen durchbrach eine richtige Negativserie und holte beim umjubelten 2:1 gegen Bielefeld den ersten Sieg seit einem halben Jahr.
1: Das waren die Nachrichten. Das Wetter in Deutschland. Nach letzten Schauern zeitweise bewölkt und örtlich Nebel. Tiefstwerte 15 bis 4 Grad. Tagsüber Wechsel von Sonne und Wolken und vereinzelt Schauer. Ab dem späten Nachmittag im Nordwesten etwas Regen. Höchstwerte 18 Grad im Erzgebirge.